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1: Soweit die Nachrichten. 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Das Wetter: bis zum frühen Morgen ziehen von der Elbe her Wolken und Schauer heran bei 8 bis 5 Grad. Tagsüber ist es heute teils sonnig, teils starker Regen oder Gewitter bei 12 bis 15 Grad maximal.
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3: Und da geht's los auf der A7 Hamburg Richtung Flensburg. Hier ist die Autobahn zwischen Hamburg, Bahrenfeld und Volkspark wegen einer Nachtbaustelle noch bis circa 5 Uhr früh gesperrt. Dadurch staut es sich. Die A40 Essen Richtung Duisburg ist zwischen Kreuz Kaiserberg und Kreuz Duisburg wegen Brückenarbeiten noch bis Dienstag früh gesperrt. Die A67 Darmstadt Richtung Mannheim ist zwischen Lorsch und Firnheimer Dreieck wegen Bauarbeiten bis Montag früh gesperrt. Die A81 Singen-Stuttgart ist zwischen Herrenberg und Gärtringen wegen Wartungsarbeiten im Schönbuchtunnel in beiden Richtungen noch bis 5 Uhr früh gesperrt. Die Umleitung führt hier über die U36 und die U45. Kommen Sie gut und vor allem sicher ans Ziel.
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3: Und die kommt vom Norddeutschen Rundfunk in Hamburg, jetzt mit Christopher Gaube. Schön, dass Sie mit dabei sind. Viele Augen waren nach Berlin gerichtet, als sich die Koalitionsspitzen dort am Dienstagabend im Kanzleramt zusammengefunden haben. Die Stimmung in der Regierung durch wochenlangen Streit, eine im Bundesrat gescheiterte Entlastungsprämie und desaströse Umfragewerte, ja, im Keller. Wie will Schwarz-Rot aus dieser Talsohle herausfinden? Vizekanzler Klingbeil von der SPD hatte die Erwartungen aber schon im Vorfeld gedämpft. Konkrete Beschlüsse werde es nicht geben. Es sei eher ein Arbeitstreffen und so kam es dann auch. Aber Union und SPD haben mal ein Reformpaket angekündigt, was noch vor der Sommerpause kommen soll. Georg Schwarte berichtet aus dem Hauptstadtstudio.
4: Am Morgen danach haben die Abgeordneten von Union und SPD Post bekommen. Von ihren Fraktionschefs Jens Spahn und Alexander Hoffmann schreiben ihren Unionsleuten Matthias Mirsch, seinen Sozialdemokraten, was da gestern Abend im Koalitionsausschuss beschlossen wurde. Erste Botschaft: die 1.000 Euro Entlastungsprämie ist final beerdigt. Oder wie Spahn und Hoffmann es formulieren:
5: das Vorhaben der 1.000 Euro Prämie verfolgen wir nicht weiter.
4: Zweite Botschaft: vor der Sommerpause wollen sie im Paket, so wie SPD-Vizekanzler Klingbeil es mal wollte, die großen Reformvorhaben auf die Schiene setzen.
5: Bei einem weiteren Koalitionsausschuss vor der Sommerpause wollen wir zu den aktuell wesentlichen Reformthemen Steuer, Arbeitsmarkt, Rente und Bürokratierückbau im Paket zu gemeinsamen Entscheidungen kommen.
4: Das alles gab's nur schriftlich an die eigenen Leute. Dazu die Info, dass der Kanzler Anfang Juni die Sozialpartner, also Gewerkschaften und Arbeitgeber, ins Kanzleramt lädt. Motto: nur gemeinsam wird's gehen. Öffentlich sagen wollte das niemand. Nur einer redete via Social Media. Das war der Bayer und CSU-Chef Söder. Wer sonst?
6: Guten Morgen aus Berlin. Nach einem konstruktiven Koalitionsausschuss mit dem klaren Ziel- und Entwicklungsplan für die Reformen der nächsten Monate, jetzt hier die letzten Sekunden in meinem Büro in Berlin.
4: Ansonsten gilt: kein Krach und öffentliches Schweigen ist auch ein Erfolg. Offiziell hieß es lediglich kurz und von allen gleich schriftlich formuliert, ein Arbeitsprozess für die anstehenden Reformen sei gestern Nacht verabredet worden. Der CDU-Mann Armin Laschet sagt: gut, aber
7: natürlich hätte man einen Arbeitsprozess auch schon mal vor einem halben Jahr in Gang setzen können, aber besser jetzt als nie.
4: Was noch? Als Entlastungssignal für alle Bürger wird die CO2-Preiserhöhung für 2027 ausgesetzt. Einsparvolumen für alle angeblich 2,8 Milliarden. Grünen Co-Chef Banaschak reicht das natürlich alles nicht. Der fragt: was für eine Entlastung gibt's denn jetzt sofort? Ist die Regierung noch handlungsfähig?
8: Eingeschränkt, und das ist kein gutes Zeichen, weil wir sind jetzt in Woche 11 nach Beginn der Eskalation im Iran im Nahen Osten. Woche 11 der größten Energiekrise der letzten Jahrzehnte.
4: Außer einem laut Kanzler Merz leidlich funktionierenden Tankrabatt gäbe es wenig. Dafür jedenfalls gibt's derzeit zumindest keine Hinweise, dass sie sich weiter gestritten haben. Gott sei Dank, sagt Armin Laschet, CDU.
7: Die Streiterei nervt die Leute einfach und sie ist auch nicht gut. Und ich verstehe auch nicht die Strategie, denn sie hilft keinem der beiden.
4: Sagt übrigens mit Blick auf die schwarz-rote Koalition auch einer, der jahrelang Politik als Handwerk organisierte, Thomas de Maizière. Der war mal Kanzleramtschef, Verteidigungs- und Innenminister und sagt bei Maischberger, dass das Parteiengezänk, wer was besser kann, Union oder SPD, allen schade.
9: Die Bürger interessiert das. Gehandelt wird, dass umgesetzt wird, dass gearbeitet wird, dass nüchtern seine Bahn gezogen wird, das interessiert. Und dann geht es beiden Regierungsparteien damit besser. Und dieser Irrglaube, der muss jetzt, glaube ich, mal enden.
4: Anfangen soll dagegen jetzt der Arbeitsprozess in Sachen Reformen.
3: Ein Bericht war das von Georg Schwarte. Ja, immerhin sind sich die Koalitionspartner jetzt in einem Zeitplan einig. Bis zur Sommerpause soll unter Einbeziehung von Arbeitgebern und Gewerkschaften ein großes Reformpaket geschnürt werden. Kriegt Schwarz-Rot damit die Kurve aus dem Stimmungs- und Umfragetief heraus? Das fragt sich Dagmar Pepping in ihrem Kommentar.
10: Die Meinung.
11: Geht doch. Der Kanzler hat offenbar eingesehen, dass er alle an einen Tisch holen muss. Arbeitgeber und Gewerkschaften kommen ins Kanzleramt, um mit der Koalition über die Zukunft zu sprechen. Dieses Land braucht Reformen. Gesundheit, Pflege, Rente, Steuern, Arbeitsmarkt, überall müssen wir ran. Das kann aber nur gelingen, wenn alle an einem Strang ziehen. Die Koalition hat miserable Wochen hinter sich. Streit auf offener Bühne, Spitzenpersonal, das überfordert wirkt, das politische Handwerk nicht beherrscht. Stichwort Villa Borsig und Entlastungsprämie. Die Umfragewerte für Merz, Klingbeil und Co. sind nicht umsonst desaströs. Nach dem Koalitionsausschuss gibt es aber Hoffnung, dass sich alle Beteiligten endlich zusammenreißen. Neben dem runden Tisch im Kanzleramt wurde auch ein klarer Fahrplan für Reformen vereinbart. Bis zur Sommerpause soll es Entscheidungen geben. Und die werden den Menschen wehtun, gerade im reformscheuen Deutschland. Wir müssen uns der Realität stellen. Unsere Gesellschaft wird immer älter. Die Kosten bei Rente, Gesundheit und Pflege steigen. Wir haben zu wenige, die einzahlen. Das ist Demografie und Mathematik. Da hat Kanzler Merz völlig recht. Auch bei den Steuern muss die Koalition ran. Sie muss Menschen mit einem kleinen oder mittleren Einkommen entlasten. Spitzenverdiener müssen mehr schultern. Stichwort Reichensteuer, Erbschaftssteuer. Diese Bundesregierung steht mit dem Rücken zur Wand. Das kann auch eine Chance sein.
3: Ein Kommentar war das von Dagmar Pepping aus Berlin. Und wir bleiben noch bei der Bundespolitik. Eine der wichtigsten Botschaften, mit denen die Bundesregierung in diese Legislaturperiode gestartet ist, war, das Heizungsgesetz wird abgeschafft. Und jetzt ist es auch soweit. Zumindest hat das Kabinett es wie folgt beschlossen. Aus dem Gebäudeenergiegesetz wird das Gebäudemodernisierungsgesetz. Ein langes Abarbeiten geht damit zu Ende. Aber ist das wirklich so? Und was besagt das neue Gesetz, das ganz anders sein soll als das Habecksche Heizungsgesetz? Darüber hat Sebastian Ottowitz vom NDR mit Anne-Kathrin Mellmann aus unserem Hauptstadtstudio gesprochen. Und er hat sie gefragt, was das Kabinett da jetzt eigentlich genau beschlossen hat.
12: Na, es hat beschlossen, dass die Möglichkeit weiterhin Öl- und Gasheizungen einzubauen, bestehen gegeben sein soll. Also grundsätzlich soll jeder mit der Art von Heizung heizen können, mit der er heizen will. Da gibt es keinerlei Einschränkungen. Aber eine gibt es doch, wenn man mit fossilen Brennstoffen heizt, mit Öl und mit Gas also, dann muss man in den kommenden Jahren andere Brennstoffe beimischen. Also eine gewisse Pflicht im Heizungskeller besteht weiterhin. Und die Bundesregierung spricht da von einer sogenannten Biotreppe, weil das Ganze schrittweise erfolgen soll.
13: Pflicht im Heizungskeller gibt es also weiterhin. Trotzdem hatte ja der Unionsfraktionschef Spahn von der Rückkehr der Freiheit im Heizungskeller gesprochen. Und er sagte auch, die Gängelung von Robert Habeck würde beseitigt. Wie radikal ist denn die Abkehr von dem, was die Ampel damals mit Habeck beschlossen hat?
12: Na, eben nicht so radikal, wenn man sich nun die Vorschriften dieser Biotreppe genau anschaut, denn da werden schon sehr genaue Vorgaben gemacht. Ab 2029 müssen 10% anderer Kraftstoffe, Brennstoffe beigemischt werden. Und so geht es dann schrittweise weiter, bis zum Jahr 2040 60% beigemischt werden sollen. Allerdings, und das ist auch die Kritik, wie geht es danach weiter, das bleibt offen. Also es kann dann durchaus sein, dass diese 40%, die da übrig bleiben, weiterhin fossile Brennstoffe sind. Und das widerspricht dann natürlich so ein bisschen, oder nicht nur ein bisschen, sondern ziemlich stark den Klimazielen, die sich die Bundesregierung gesteckt hat. Denn die Bundesrepublik hat sich ja verpflichtet, bis 2045 klimaneutral zu wirtschaften.
13: Also ist das auch ja eine Absage an den ambitionierten Klimaschutz mit diesem Gesetz jetzt zumindest im Gebäudebereich?
12: Ja, das könnte, viele lesen das so. Die Opposition zum Beispiel kritisiert das sehr, sehr scharf und auch viele Umweltverbände, Naturschutzverbände kritisieren das, dass es da eben keine wirkliche Klarheit gibt. Die Bundesregierung sagt dazu allerdings, 2030 spätestens nehmen wir uns das Ganze vor und evaluieren. Das heißt, wir überprüfen, wir schauen uns genau an, ist denn der Ausstoß von klimaschädlichen Gasen gesunken oder haben wir da ein Problem, wo nachgesteuert werden muss? Allerdings, und das sagt Bundeswirtschaftsministerin Katharina Reiche immer wieder ganz deutlich, sie gehen eben davon aus, dass der Markt das nun schon regeln wird, dass die Leute erkennen werden, dass es durchaus attraktiver ist, die Wärmepumpe einzubauen und dass sie es deswegen auch tun werden.
13: Jetzt hat sich die schwarz-rote Koalition also auf diesen Gesetzentwurf geeinigt. Wie zufrieden sind die beiden Koalitionspartner damit?
12: Also Carsten Schneider, der SPD-Umweltminister, hat sich leider noch nicht dazu geäußert. Also ich kann mir vorstellen, dass er nicht so besonders zufrieden war, auch wegen der Kritik an den Klimaschutzzielen und den Widersprüchen, die sich da auftun. Allerdings, sein Ministerium soll an dieser Evaluierung ab 2030 dann auch mit beteiligt werden. Also hat ein Mitspracherecht bei der Überprüfung der gesteckten Ziele. Also ich glaube, die beiden Koalitionspartner, die sind jetzt erstmal ganz zufrieden, dass sie das doch unter Dach und Fach gebracht haben. Es hat ja auch sehr, sehr lange gedauert. Man hatte es im Koalitionsvertrag schon vereinbart und dann ist viele Monate lang überhaupt nichts passiert. Und nun endlich liegt es vor, auch zur Zufriedenheit, glaube ich, vieler Unternehmer und Vermieter, Hersteller von Wärmepumpen zum Beispiel, die nun ein bisschen mehr Klarheit haben, wie es weitergehen wird in den nächsten Jahren.
13: Ist damit die Debatte für die Koalition zu diesem Heizungsgesetz, wie es ja immer genannt wurde, beendet? Weil wir kennen ja die alte Regel, kein Gesetz verlässt den Bundestag so, wie es reingeht. Also die Abgeordneten haben ja jetzt noch ein Mitspracherecht.
12: Die haben noch ein Mitspracherecht und das muss jetzt auch relativ schnell alles gehen, denn bis zum Sommer soll es ja dann unter Dach und Fach sein. Also ich kann mir vorstellen, dass jetzt, nachdem sich nun die Koalitionsspitzen darauf verständigt haben, nachdem der Kabinettsbeschluss nun vorliegt, dass dann die Abgeordneten beider Fraktionen relativ diszipliniert damit umgehen werden und es möglicherweise nicht mehr so viele Änderungen gibt, weil man nun eben auch klar machen will, dass man bei diesem Punkt geschlossen auftritt. Und es gibt ja noch viele, viele weitere Reformvorhaben mit sehr, sehr viel Konfliktpotenzial.
3: Informationen waren das von Anne-Kathrin Mellmann. Ja, eine Pistole, das ist eine Waffe oder auch ein Messer, klar. Aber wie sieht es eigentlich mit K.O.-Tropfen aus? Bislang werden die im Strafrecht nämlich nicht so bewertet, aber das soll sich ändern. Das Bundeskabinett hat ein entsprechendes Gesetz beschlossen. Wer also K.O.-Tropfen bei Straftaten einsetzt, um Opfer geringfügig oder wehrlos zu machen, gefügig oder wehrlos zu machen, der muss künftig mit härteren Strafen rechnen. Diese Strafverschärfung ist Teil einer Gesamtstrategie zum besseren Schutz vor Gewalt. Isabel Karas über den Vorschlag, der auf Justizministerin Hubig von der SPD zurückgeht.
10: Wer jemanden ausraubt oder vergewaltigt und dabei K.O.-Tropfen einsetzt, wird künftig mit mindestens 5 Jahren Gefängnis bestraft. Darauf hat sich das Bundeskabinett in einem Gesetzesentwurf geeinigt, auf Vorschlag von Bundesjustizministerin Stefanie Hubig von der SPD. Im Moment liegt die Mindeststrafe bei 3 Jahren.
14: Das ist entsetzlich, wenn das Opfern passiert. Die Täter mischen heimlich Substanzen unter, um Menschen wehrlos zu machen. Die Betroffenen haben oft gar keine Chance, die Übergriffe zu bemerken und abzuwehren. Das ist ganz besonders widerwärtig.
10: Doch genau diese Taten sind oft nur schwer nachzuweisen, denn viele K.O.-Substanzen bleiben nur wenige Stunden im Körper. Gleichzeitig sorgen sie häufig für Erinnerungslücken. Von außen wirkt das schnell wie zu viel Alkohol. Für Nina Fuchs, die selbst betroffen ist, greift der Gesetzesentwurf deshalb zu kurz.
15: Ganz ehrlich ist es für mich leider eher Symbolpolitik, denn wenn man sich auskennt mit dem Thema, weiß man, dass es kaum Verurteilungen gibt. Und schärfere Strafen ohne Verurteilungen bringen Betroffenen ziemlich genau gar nichts.
10: Nina Fuchs wurde 2013 mit K.O.-Tropfen betäubt und vergewaltigt. Fälle wie ihrer, dass also K.O.-Tropfen bei einem Sexualverbrechen eingesetzt wurden, werden in den polizeilichen Statistiken bisher nicht gesondert festgehalten. Die Dunkelziffer, davon gehen Expertinnen und Experten aus, dürfte entsprechend hoch sein. Trotzdem bekommt der Gesetzesentwurf auch Zustimmung, unter anderem von Heiko Teggerz, dem Vorsitzenden der Deutschen Polizeigewerkschaft.
16: Auf jeden Fall hat eine höhere Mindestfreiheitsstrafe immer einen gewissen Präventivcharakter. Das schreckt ab und das kann man nur begrüßen. Und wenn der Verdacht besteht, sofort einen Arzt aufsuchen, damit diese Substanzen dann auch nachgewiesen werden können.
10: Für Ermittlerinnen und Ermittler

0: im Curriculum für ein Jurastudium oder in der Polizeiausbildung drin ist.
1: Der aktuelle Ansatz von Justizministerin Hubig und der Bundesregierung bleibt dagegen vor allem strafrechtlich.
2: 5 Jahre ist eine lange Freiheitsstrafe und deshalb ist es richtig, dass wir diese Mindestfreiheitsstrafe so jetzt regeln. Und das wird aus meiner Sicht tatsächlich bei der Frage, zu wie hohen Strafen werden Täter verurteilt, eine Rolle spielen.
1: Über die geplante Gesetzesverschärfung muss jetzt noch der Bundestag entscheiden.
3: Informationen von Isabel Karas. Und damit haben wir es 2 Uhr und 18 Minuten.
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3: Wir schauen nach Würzburg. Dort hat am Abend der 104. Deutsche Katholikentag begonnen mit bis zu 30.000 Teilnehmerinnen und Teilnehmern in den kommenden Tagen. Das Motto in diesem Jahr: Hab Mut, steh auf. Und das Programm verspricht eine bunte Mischung aus Podiumsdiskussionen, Gottesdiensten, Vorträgen und Musik. Sabine Brütting vom Bayerischen Rundfunk.
5: Die Gastgeber in Würzburg sind voller Vorfreude auf die kommenden 4 Tage des 104. Deutschen Katholikentages. Bischof Franz Jung bedankte sich bei allen Unterstützern, der Stadt Würzburg, dem Zentralkomitee der deutschen Katholiken und den vielen Helferinnen und Helfern.
6: Ich bin froh und dankbar, in dieser Stadt auch Bischof zu sein, die ihre Türen weit aufmacht und uns mit Christinnen und Christen, Menschen aus ganz Deutschland und der Weltkirche so herzlich willkommen heißt hier in den nächsten Tagen.
5: Auch der Würzburger Oberbürgermeister Martin Heilig freut sich über mehrere 10.000 Gäste in der Stadt. Heilig betont aber auch:
7: Der größte Wert liegt aus meiner Sicht nicht in der schieren Masse an positiven Energie und dem Willen zur Gestaltung, sondern dass er von so vielen Menschen mitgetragen wird. Man könnte sagen, Würzburg als ein Labor für ein gelingendes Miteinander.
5: 4 Jahre Planungszeit hat der Katholikentag in Anspruch genommen. Zusammengekommen sind über 900 Veranstaltungen versammelt in einem 319 Seiten dicken Programmheft. Unter dem Motto Hab Mut, steh auf geht es in den kommenden Tagen um aktuelle gesellschaftliche und politische Fragen. Wem gehört der öffentliche Raum? Macht Klimaschutz arm? Oder auch Glaube, Heimat, Identität? Mittendrin in den Debatten, so sieht Irmestetter Karp, Präsidentin des Zentralkomitees der deutschen Katholiken, die Rolle von Christinnen und Christen in der Gesellschaft.
8: Für uns ist es ein Katholikentag, der auch ein politisches Signal setzen will. Wir sind da und wir bringen unsere Werte ein.
5: Ganz so politisch will der bayerische Ministerpräsident Markus Söder den Katholikentag nicht verstanden wissen. Am Rande eines Festaktes sagte er auf die Frage, ob sich der Katholikentag und folglich auch die Kirchen politisch einmischen sollten.
9: Kirche ist keine NGO, Kirche ist eine ganz besondere Institution, die wir in Bayern sehr unterstützen. Wir sind ein Land, das seine christliche Prägung auch ernst nimmt. Deswegen halten wir das Kreuz fest, Religionsunterricht. Und die christlichen Feiertage bleiben bei uns erhalten. Und deswegen, ja, natürlich gibt es viele Dimensionen in der Diskussion, die auch politisch sind, ist ja keine Frage. Aber die Kirche ist was Besonderes.
5: Die Podien mit Bundespräsident Frank-Walter Steinmeier und Bundeskanzler Friedrich Merz sind dagegen eindeutig politisch. Die Botschaften von diesem Katholikentag in Würzburg werden es auch sein.
3: Nach Brandenburg, das Land soll attraktiver für Wissenschaftler und Forscher der Spitzenklasse werden. Aus diesem Grund will Wissenschaftsministerin Manja Schüle von der SPD mit einem Gesetz die internationale Wettbewerbsfähigkeit der Hochschulen im Land stärken. Die Berufung von Professoren soll vereinfacht werden und dann nicht mehr 2 Jahre, sondern nur noch wenige Monate dauern. Thorsten Südow.
10: Deutlich zu lange würden gegenwärtig Berufungsverfahren an Brandenburger Hochschulen dauern und aus diesem Grund sehr gute Leute in dieser Zeit abspringen. So schildert Oliver Günther als Vertreter der Brandenburgischen Landeskonferenz der Hochschulpräsidentinnen und Präsidenten den Landtagsabgeordneten seine Erfahrungen. Darum sei es gut, dass der Gesetzentwurf die Berufung von Professoren durch den Unipräsidenten oder die Präsidentin vorsieht.
11: Unser Ziel ist, die bestqualifizierten Wissenschaftlerinnen und Wissenschaftler auf unsere Professuren berufen zu können, aber auch die bestqualifizierten jungen Menschen nach Brandenburg zu holen, auch aus dem Ausland. Gerade der qualifizierte Zuzug aus dem Ausland, der sich über unsere Studiengänge und auch über Promotionen ergibt, der führt ja dazu, dass tolle Menschen nach Brandenburg kommen. Ungefähr die Hälfte der ausländischen Studierenden, die zu uns kommen, bleibt im Land. Also insofern ist es nicht zu unterschätzen, was dadurch geschafft werden kann.
10: Die Verfahren bei Professorenberufungen an Universitäten würden mit dem neuen Gesetz gestraft, jedoch Mitbestimmungsrechte nicht gekappt, sagt Günther. Deutliche Kritik am sogenannten Gesetz

0: zur Stärkung der internationalen Wettbewerbsfähigkeit des Brandenburger Hochschulsystems äußert Susanne Gnädig vom Landesverband der Gewerkschaft Erziehung und Wissenschaft. Es treffe zu, dass Ausschreibungen zu viel Zeit brauchten, aber das Wissenschaftsministerium habe mit dem Gesetz eine Blaupause vorgelegt, wie sich private Investoren an staatlichen Unis verselbstständigen würden.
1: Ein Gesetz, was Sonderregelungen schaffen soll für privat finanzierte Einrichtungen an den Hochschulen, hier ganz besonders an der Universität Potsdam, die von Hasso-Plattner finanzierte Digital Engineering Fakultät. Die Sonderrechte werden so ausgeschärft, dass die allgemeine Hochschulöffentlichkeit aus der Mitbestimmung, Mitwirkung und Kontrolle fällt, sodass wir aus Sicht der Gewerkschaft eine Universität in der Universität schaffen. Und das kritisieren wir natürlich mit Nachdruck.
0: Viele Abgeordneten fragen in 2,5 Stunden Anhörung, ob die Regierungsfraktionen SPD und CDU den Gesetzentwurf nochmal ändern, bleibt offen. Auch Studierende fühlen sich von weiteren Änderungen im Gesetz betroffen. Kritisch äußert sich die Studierendenvertreterin Si Yaki Ayung. Es sei falsch, die Wartesemester bei der Studienplatzvergabe künftig nicht mehr anzuerkennen. Mehr als 30.000 Studierende gibt es derzeit an den 5 Brandenburger Universitäten und den Hochschulen. Das neue Brandenburger Hochschulgesetz soll noch in diesem Jahr vom Landtag beschlossen werden.
2: Sport. Mit Saskia Neumann. Und während viele von uns heute an Christi Himmelfahrt einen freien Tag genießen, dürfen die Fußballerinnen vom FC Bayern München arbeiten. Sie könnten sich dafür zum Feierabend sogar großzügig belohnen, und zwar mit einem Pokal. Dem Pott, den sich auch die Frauen aus Wolfsburg gern unter den Nagel reißen würden. Meister und Titelverteidiger Bayern München trifft im DFB-Pokalfinale auf Vizemeister und Rekordgewinner VfL Wolfsburg. Das könnte eine harte Nuss werden für die Frauen aus Niedersachsen. Deswegen macht Wolfsburgs Trainer Stefan Lerch deutlich, was es gegen die Bayern braucht.
3: Einen nahezu perfekten und fehlerfreien Tag, weil wir gegen eine absolute Top-Mannschaft in Europa spielen. Und das ist so ein bisschen das Ziel, dass wir das auf den Platz bringen. Und auch Mut natürlich in so einem Spiel. Und dann schauen wir mal, was rauskommt.
2: Mutig wird sicherlich auch noch Wolfsburgerin Alexandra Popp sein. Nach 14 Jahren bei der Werkself wechselt sie im Sommer zum Regionalligisten Borussia Dortmund, um da ihre Karriere ausklingen zu lassen. Und der Pokalsieg wäre das perfekte Abschiedsgeschenk.
4: Ich habe irgendwie eine besondere Beziehung mit dem Pokal und das wäre natürlich schön, wenn ich diesen Abschluss dann auch noch machen könnte.
2: 13 Mal hat Popp den DFB-Pokal schon gewonnen und ob es ein 14. Mal klappt, gibt's live ab 3:50 im Sportschau-Audio-Stream via Website oder App. Im Gegensatz zu den Fußballfrauen können die Eishockeymänner noch mal kurz durchatmen, bevor morgen die WM in der Schweiz startet. Der Countdown auf den ersten Bulli läuft, die letzten Vorbereitungen sind in vollem Gange und die Gastgeber sind schon Feuer und Flamme, weiß Marie-Christine Werner.
5: Um so ein Großereignis stemmen zu können, braucht es viele freiwillige Helferinnen und Helfer. Rund 2000 sind in Freiburg und Zürich im Einsatz. Eine von ihnen ist Nadine. Die 54-Jährige hat sich 2 Wochen Urlaub genommen von ihrem Bürojob in der IT-Branche.
6: Wir sind Sicherheitsstewards, das heißt, wir kontrollieren die Tickets von den Zuschauern. Dann im Stadion werden wir die Leute auch auf ihren Platz, also den Platz zeigen, aber auch Zutrittskontrollen, also dass wir irgendwo stehen, dass niemand rein kann, der nicht rein soll.
5: Und natürlich hofft sie, auch ein bisschen was von den Spielen sehen zu können. Dieser Volunteereinsatz ist nicht ihr erster.
6: Ich mache das ab und zu, dass ich meine Freizeit für so Volunteereinsätze, also Opfern ist vielleicht ein großes Wort, aber dass ich mich da zur Verfügung stelle. Und ich finde, wenn man schon so einen Anlass in der Schweiz hat, ja, dann macht man das halt.
5: Die Eishockey-WM im kommenden Jahr findet übrigens in Deutschland statt. Christian Hofstetter und sein Team stehen deshalb im engen Austausch mit dem Deutschen Eishockeybund und den Austragungsstätten Düsseldorf und Mannheim.
7: Das deutsche Organisationskomitee und die Vertreter von den Städten, die sind an einem offiziellen Observer-Programm. Während der WM sind sie dann fast eine Woche sind die da in den verschiedenen Bereichen, wo sie hinter die Kulissen schauen können, Fragen stellen können. Und natürlich am Schluss kann man vieles mitnehmen. Und auf der anderen Seite ist dann jedes Stadion anders.
5: Am Freitagnachmittag beginnen die ersten WM-Spiele mit Deutschland gegen Finnland und Kanada gegen Schweden. Und wen sehen die Schweizerinnen und Schweizer vorne?
6: Wir werden Weltmeister. Im Finale gegen Deutschland.
8: Mein Tipp, auch Schweiz. klar.
2: Und vom Eis rutschen wir nochmal rüber auf die rote Asche. Tennisfans zählen schon die Tage bis zum Turnier am Hamburger Roten Baum. Am Sonntag geht's los, allerdings möglicherweise ohne den Weltranglistendritten Alexander Zverev. Nach seinem bitteren Aus im Achtelfinale beim ATP Masters in Rom sagte der gebürtige Hamburger, er habe jetzt fast 2 Wochen Zeit bis zu seinem nächsten Match. Das wäre dann allerdings sein erstes bei den French Open, die am 24. Mai in Paris starten. Die Veranstalter aus Hamburg hoffen weiter auf Zverevs Teilnahme. Bisher habe es keine Absage von ihm gegeben, hieß es.
9: Der Sport war das mit Saskia Neumann.

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1: Um 2.29 Uhr mit Ronald Lessig. Wer anderen Menschen sogenannte K.O.-Tropfen verabreicht, soll in Zukunft mit mindestens 5 Jahren Haft bestraft werden. Bisher waren es 3. Die Bundesregierung hat einen entsprechenden Gesetzentwurf beschlossen. Häufig machen Täter ihre Opfer mit den Tropfen wehrlos, um sie dann zu missbrauchen oder auszurauben. Aus Berlin Jasper Ruppert.
2: Nötig ist die Änderung aus Sicht der Bundesregierung wegen eines Urteils des Bundesgerichtshofs. Der hatte 2024 entschieden, dass K.O.-Tropfen nicht als gefährliches Werkzeug im Sinne des Strafgesetzbuches zu verstehen sind. Deswegen soll dort neben Waffen und gefährlichen Werkzeugen auch das Wort Mittel ergänzt werden, damit auch K.O.-Tropfen darunter fallen. Ein grundsätzliches Problem dürfte aber bleiben. Laut Experten werden Täter selten überführt, weil die Tat oft unentdeckt bleibt und die Stoffe im Körper der Opfer nur sehr kurze Zeit nachgewiesen werden können.
1: Das Kabinett hat auch einen Gesetzentwurf beschlossen, mit dem die schwarz-rote Koalition die Auflagen für Heizungen regeln will. Kritik daran kommt unter anderem vom Nationalen Normenkontrollrat, ein unabhängiges Beratergremium der Bundesregierung, das sich für weniger Bürokratie, bessere Gesetze und eine digitale Verwaltung einsetzt. Der Vorsitzende des Gremiums Göbel bezeichnete den Entwurf in der Bild-Zeitung als handwerklich schwach und praxisfern. Im Kern sieht das Gesetz vor, dass der Einbau neuer Gas- und Ölheizungen weiter möglich ist. Voraussetzung soll aber ab 2029 sein, dass zunehmend CO2-neutrale Brennstoffe genutzt werden. Wegen der Blockade der Straße von Hormus nehmen die Ölvorräte weltweit ab. Im Rekordtempo schrumpfende Reserven und anhaltende Störungen könnten zu weiteren Preissteigerungen führen, warnt die Internationale Energieagentur. Im März hatten die Mitgliedsländer der IEA beschlossen, 426 Millionen Barrel Öl aus den strategischen Vorräten freizugeben, also etwa ein Drittel. Davon seien inzwischen knapp 40% verbraucht worden. Einen Monat vor Beginn der Fußball-Weltmeisterschaft lockern die USA ihre Visabestimmungen. Das Außenministerium in Washington hat bestätigt, dass die geplanten Kautionszahlungen für bestimmte WM-Teilnehmer und Fans ausgesetzt werden. Ursprünglich sollten Menschen aus 50 Ländern für ein US-Visum zwischen $5.000 und $15.000 hinterlegen. Zu den betroffenen Staaten zählen mit Algerien, Kap Verde, der Elfenbeinküste, Senegal und Tunesien auch 5 WM-Teilnehmer. Die USA veranstalten die Fußball-WM mit Kanada und Mexiko. Sie beginnt am 11. Juni. Das Wetter in Deutschland. Viele Wolken und gebietsweise Regen in den Alpen oberhalb von 1500 Metern Schnee. Tiefstwerte 8 bis 0 Grad, vereinzelt Bodenfrost. Tagsüber weiter unbeständig mit Schauern bei 9 bis 17 Grad. Morgen Schauer, örtlich Gewitter, zur Ostsee hin zeitweise Sonne, 9 bis 18 Grad. Das waren die Nachrichten.
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3: Und da beginnen wir mit einer Gefahreninformation für Regensburg. Wegen eines Blindgängerfundes in der Sittauer Straße werden die Anwohner ab 9 Uhr morgens in einem Radius von 250 Metern um den Fundort evakuiert. Während der Evakuierung wird ein Aufenthalt in der Donauarena eingerichtet. Das Bürgertelefon ist ab 8 Uhr unter der Telefonnummer 507-2794 oder 507-2795 erreichbar. Der Blick auf die Straßen. Die A39 Braunschweig Richtung Wolfsburg ist im Kreuz Wolfsburg-Königslutter gesperrt. Die A40 Essen Richtung Duisburg ist zwischen Kreuz Kaiserberg und Kreuz Duisburg wegen Brückenarbeiten noch bis Dienstag früh gesperrt. Die A67 Darmstadt Richtung Mannheim ist zwischen Lorsch und Viernheimer Dreieck wegen Bauarbeiten noch bis Montag früh gesperrt. Und eine Meldung noch von der A81 Singen-Stuttgart. Hier ist die Autobahn zwischen Herrenberg und Gärtringen wegen Wartungsarbeiten im Schönbuchtunnel in beiden Richtungen bis 5 Uhr früh gesperrt. Die Umleitung führt über die U36 und die U45. Eine gute und sichere Fahrt Ihnen.
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3: Mit Christopher Gaube kommen Sie mit uns gut durch diese Nacht. Nutzen Sie eigentlich Claude, ChatGPT, Gemini oder Copilot? Manche Menschen arbeiten ja schon ganz selbstverständlich mit der KI, ob bei der Recherche oder Urlaubsplanung. Andere, die stehen in Sachen künstlicher Intelligenz noch ganz am Anfang. Wenn Sie zur zweiten Gruppe gehören, dann bietet Ihnen unser heutiger KI-Podcast sehr viel Basiswissen. Marie Kilk und Gregor Schmalzried haben einmal zusammengetragen, wie man sich in der KI-Welt besser zurechtfindet.
4: Marie, wir haben uns 10 Punkte ausgesucht und du, Marie, übernimmst den ersten Punkt. Jetzt stell ich mir mal vor, ich bin noch relativ neu im KI-Game, hab vielleicht mal ChatGPT ausprobiert, paar Nachrichten hin und her geschickt, sehe immer mal wieder, dass, wenn ich Sachen google, da jetzt auch immer so eine KI-Zusammenfassung auftaucht. Aber was ich noch nicht habe, ist wirklich so ein tieferes Verständnis dafür, was eigentlich auf der anderen Seite passiert. Was meinst du, ist das Erste, was ich machen sollte, um quasi auf das nächste Level zu kommen?
5: Sehr schön formulierte Frage. Die Antwort ist, Gregor, du musst alle meine Entchen singen. Okay. Alle
4: meine
5: Entchen
4: schwimmen
5: auf
4: dem
5: See. Warum können wir das? Warum wissen wir, welches Wort als nächstes kommt?
4: Weil wir es schon sehr oft so gehört haben. Weil ich schätze, streng genommen könnten die Entchen auch im Fluss schwimmen.
5: Genau. Wir haben ganz viele andere Möglichkeiten, diesen Satz zu vervollständigen, die auch irgendwie nicht mehr oder weniger faktisch sind. Die Entchen könnten in der Badewanne sein, die Entchen könnten überall sein, die Entchen könnten sprechen, keine Ahnung. Grammatikalisch ist ganz viel richtig. Aber wir alle oder die meisten Leute, mit denen wir zu tun haben, haben dieses Lied im Kopf und können auch nicht mal so genau sagen, woher. Sondern sie haben es einfach oft genug gehört und deswegen macht unser Gehirn automatisch diese Vervollständigung. Alle meine Entchen schwimmen auf dem See. Man kann das eigentlich fast gar nicht mehr anders denken.
4: Jetzt ist das Spannende an KI aber, dass sie nicht nur das vervollständigen kann, was schon existiert, nämlich alle meine Entchen schwimmen. So, also ich könnte jetzt mich quasi hinsetzen und sagen, liebe KI, bitte vervollständige diesen Satz. Aber was passiert denn, wenn ich ihr sage, alle meine Löwen? Sprich mal weiter. Was würde dann passieren?
5: Alle meine Löwen, genau. Dann merken wir schon, okay, ich habe jetzt nicht sofort was in den Trainingsdaten. Ich könnte trotzdem sagen, schwimmen auf dem See, treten im Zirkus auf. Wir haben quasi in der KI so einen Möglichkeitsraum der Sprache, der durch dieses Training entsteht. Und wenn jetzt da Löwen drin sind, dann bin ich einfach in diesem Möglichkeitsraum in einem anderen Bereich. Neben Entchen sind so Dinge wie See und Badewanne. Und neben Löwen sind dann vielleicht eher so Begriffe wie Savanne und Zebra und Brüllen. Und was ich mache eigentlich in dem Moment, wo ich mit der KI spreche, ist, dass ich sie einfach durch diesen Möglichkeitsraum durchsteuere und durch jedes Wort, das in meinem Prompt drin ist, da so ein bisschen die Richtung verändere. Und deswegen kommen so kreative und so überraschende Sachen auch in der KI raus.
4: Ich habe das gerade auch mal ausprobiert. Ich habe gesagt, bitte vervollständige mal alle meine Löwen. Und ChatGPT sagt, alle meine Löwen ziehen durch die Savanne. Also das ist ja in etwa das Äquivalent zu dem, was die Entchen machen. Also das Erste, was wir tun sollten, ist nachvollziehen, dass diese Tools letztlich Vervollständigungstools sind. Aber das Spannende ist ja eben, dass sie nicht nur das vervollständigen können, was schon da ist, sondern auch neue Daten verarbeiten. Und damit würde ich zum zweiten Punkt kommen, den wir machen sollten. Und jetzt wird es ein bisschen handfester. Viele nutzen KI, indem sie hin und her schreiben, indem sie Fragen stellen, ja, sich Sachen beantworten lassen. Aber noch nicht genug Leute, finde ich, nutzen KI, um sich ihre Gedanken sortieren zu lassen. Also eine Sache, die man richtig gut machen kann, ist, dass man zum Beispiel die Diktierfunktion nutzt auf seinem Handy. Die gibt's ja immer auf der Tastatur in der Regel, gibt's da einen kleinen Button. Und anstelle, dass ich jetzt mich hinsetze und sorgfältig überlege, was ist jetzt der Prompt, den ich eingebe, was genau möchte ich der KI sagen, einfach mal locker drauf losreden und einfach mal schauen, was die KI damit anstellt, wie die es schafft, dieses Ergebnis, dieses für einen Menschen ziemlich konfus und durcheinander aussehende Transkript des Textes zu sortieren und für uns nützlich zu machen.
5: Super. So kriegt man, glaube ich, ein gutes Grundverständnis für, wie die KI funktioniert. Mein dritter Punkt ist, wir gehen ein bisschen tiefer und wir sagen der KI, wer sie sein soll. Beginnt den Chat einfach mal damit, dass ihr der KI sagt, wie ihr angesprochen werden wollt. KI ist bekannt dafür, besonders blumig zu sein manchmal und viele Leute nervt das. KI ist bekannt dafür, dass sie euch vielleicht zu oft recht gibt und manchmal versucht, nervig locker zu sein. Ihr könnt der KI einfach sagen, sei nicht so. Ihr könnt sagen, sei super kritisch. Oder ihr könnt auch sagen, rede mit mir wie mein vierjähriges Kleinkind.
4: Das ist ein total schönes Experiment. Wir sind hier jetzt schon im Bereich Prompting eigentlich. Und ich glaube, was damit dazugehört aber, ist, dass wenn ich einmal der KI gesagt habe, ich hätte jetzt gerne, dass du klingst wie eine betrunkene Person auf dem Oktoberfest, die gleichzeitig großer Fan ist von Batman und jedes Gespräch versucht, auf Batman zu lenken, dann macht die KI das in diesem Gespräch. Aber sobald ich einen neuen Chat aufmache, und wir empfehlen eigentlich immer, einen neuen Chat aufzumachen, wenn man ein neues Thema auch hat, sobald man das tut, dann klingt sie wieder normal. Oder zumindest, vielleicht hat sie sich ein paar kleine Details gemerkt, ja, vielleicht hat sie sich gemerkt, wie du heißt zum Beispiel, Marie, aber sie wird wahrscheinlich nicht wieder exakt diesen Stil auspacken, denn der ist sozusagen auf diesen Chat beschränkt.
5: Ja, und da müssten wir jetzt tiefer einsteigen. Also das ist auch unterschiedlich von Chatbot zu Chatbot, wie genau da diese Einstellungen funktionieren, wann sich eine KI was merkt und was nicht. Wenn ihr fortgeschritten seid, dann könnt ihr da auch mal ein bisschen rumprobieren. Könnt ihr gucken, der Chatbot, den ihr benutzt, hat eine Memory-Funktion. Geht ihr da in die Einstellungen rein und könnt mal gucken, könnt ihr da was auswählen, soll er sich Sachen merken oder nicht. Aber für den Anfang, glaube ich, reicht es einfach zu wissen, der Prompt gibt die Richtung vor und normalerweise die Richtung wieder neu und die Seite wieder leer, wenn ihr einen neuen Chat anfangt. Gregor, was ist dein Punkt 4?
4: Ja, mein Punkt 4 ist, wir haben uns ja jetzt so ein bisschen warm gepromptet und sind ein bisschen in einen Gesprächsfluss vielleicht auch gekommen mit der KI. Wahrscheinlich hat die KI uns auch schon jetzt ein paar Nachfragen gestellt, was sie als nächstes machen soll. Und spätestens an diesem Punkt würde ich mal ein richtig tiefsinniges Gespräch führen mit der KI. Also über irgendwas, was uns wirklich am Herzen liegt. Ja, vielleicht was Philosophisches oder mal eine Kindheitserinnerung besprechen oder eine Frage, die wir uns seit langem stellen. Diese Tools sind großartige Gesprächspartner, wenn man sie richtig einsetzt. Und es gibt einiges, was einen immer noch beeindrucken kann. Also ich war gestern im Zug, ich habe ein sehr langes Gespräch geführt in der Vorbereitung auf eine andere Folge, die wir bald planen, wo es auch ein bisschen darum geht, was passiert eigentlich in Zukunft. Und ich habe der KI immer wieder gesagt, recherchiere mal ein bisschen hierzu und erzähl mir, was du findest. Und dann habe ich meine Meinung dazu gegeben und habe gesagt, aber Moment mal, wird es nicht eher so kommen?
5: Gibt es irgendwas, wovor du warnen würdest oder Themen, die du ausschließen würdest? Oder vielleicht, keine Ahnung, ein Modell, ein Chatbot, mit dem du das nicht machen würdest? Oder gilt das so generell?
4: Ja, spätestens hier sind wir bei so zwei Sachen, die natürlich auch wichtig sind. Einmal, welchen Chatbot konkret benutze ich? Also die wichtigsten amerikanischen Anbieter sind Google mit Gemini, OpenAI mit ChatGPT und Anthropic mit Claude. Es gibt einen europäischen Anbieter, Mistral, mit einem Chat namens Le Chat. Und dann geht es ein bisschen auch um die Frage, was will ich eigentlich von mir preisgeben? Denn je nachdem, was für Einstellungen ich gesetzt habe, beispielsweise in meinem ChatGPT, da kann ich so einen Button setzen, da steht dann drauf, das Modell für alle verbessern. Der ist in der Regel von alleine schon gesetzt. Und wenn man den angeschaltet lässt, dann bedeutet das, dass die Daten, die man da reingibt, also auch dein alle meine Entchen-Experiment, die werden dann möglicherweise zum Training benutzt. Das bedeutet, könnten in späteren KI-Modellen quasi indirekt wieder auftauchen. Das heißt jetzt nicht, dass ich da reingehen kann in eine zukünftige Variante von ChatGPT und fragen, was ist Maries
5: Was sagt Marie zu ihrem Piraten? Ja.
4: Genau, richtig. So funktioniert das nicht. Aber es ist natürlich am Ende ja eine Frage, wo gehen die Daten hin und wie viel Vertrauen habe ich in diese Anbieter?
5: Ja, also manchmal gibt es ja auch einfach Softwarefehler. Also es kann, glaube ich, immer passieren, dass auch selbst wenn ChatGPT das eigentlich jetzt niemanden weitersagen möchte, was du besprichst, dass es mal einfach einen Fehler gibt und einen Datenleak, das ist was, mit dem wir alle im Internet leben. Also ich glaube, so die Grenze für alle aus Sicherheitsgründen sollte sein, keine Kreditkartennummern eingeben, keine super persönlichen Daten, von denen es einfach auch blöd wäre, wenn die rauskommen.
4: Und dann gibt's noch ein Thema, was spätestens hier wichtig wird. Wie gehen wir denn um mit dem Output von dem, was der Chatbot uns da gibt? Weil der Chatbot wird sehr freundlich sein. Der wird uns recht geben. Der wird uns sagen, das ist aber eine ganz tolle, feinsinnige Idee, die du da hattest, Gregor. Und an dem Punkt, wir haben da mal eine ganz tolle, finde ich, Folge darüber gemacht, über das Thema KI-Psychosen. Das Wort KI-Psychosen in Anführungszeichen, das ist keine medizinische Diagnose, sondern das ist eher so ein Sammelbegriff für ein Phänomen, was in letzter Zeit immer wieder beobachtet wird, dass es immer mehr Fälle gibt von Menschen, die berichten psychische Probleme entweder entwickelt zu haben durch die Nutzung von Chatbots, was aber sehr schwer zu beweisen ist natürlich, oder eher die eh schon ja mental vielleicht ein bisschen fragil waren und der Chatbot hat das Ganze nochmal verschlimmert, weil er sie vielleicht anstatt, dass er ihnen Pushback gegeben hat im richtigen Moment und gesagt hat, Moment, jetzt geh mal raus, verlass mal dieses Gespräch und rede mit echten Leuten und geh vor die Tür, hat der Chatbot sie stattdessen immer tiefer reingezogen in ihre eigenen Gedanken. Das ist nichts, was einfach so passiert. Also man muss jetzt nicht Angst haben, nur weil man ein bisschen hin und her schreibt mit der KI, dass man eine Psychose entwickelt. Das ist sicherlich nicht der Fall. Aber dass die KI einmal sowas Unscheinbares macht, wie einem immer Recht geben und immer alles toll findet, was man schreibt, das kann, wenn man nicht aufpasst, im falschen Moment auch quasi ein bisschen weniger gute Folgen haben.
5: Ja, genau deswegen sind die Grundlagen so wichtig.
4: So Marie, was sollten wir tun, damit wir auch wirklich die KI in unseren Alltag reinbekommen? Schritt 5.
5: Als Punkt 5 würde ich empfehlen, sich eine kleine Challenge zu geben. Und zwar, ich glaube, dass es vielen Leuten so geht, dass die KI ausprobieren und dann funktioniert vielleicht funktioniert irgendwas auch nicht. Und je nachdem, wie man so drauf ist als Mensch, wie gewohnt man das vielleicht auch ist, mit neuen Technologien zu arbeiten, bei vielen Leuten tritt dann schnell so eine Frustration ein und man lässt es einfach wieder. Das ist aber ganz oft am Anfang so, eben weil die Maschinen ein bisschen unberechenbar sind und weil man auch ein bisschen braucht, um Routine zu bekommen und um ein Gefühl dafür zu bekommen, was die KI gut kann, was sie nicht gut kann, wie fragen sollen wir, wie nicht. Und ganz viele Leute merken dann erst nach einer etwas längeren Zeit eigentlich, wie nützlich sie sein kann. Ich habe am Anfang, als ChatGPT neu rauskam, für mich selber mal die Challenge gegeben. Ich habe einen kompletten Arbeitstag lang versucht, alles, was ich zu tun hatte, mit der KI zu machen. Oder die KI machen zu lassen. Das war damals noch wirklich nicht gut möglich. Und selbst wenn die KI das jedes Mal ein bisschen blöd macht, probier es das nächste Mal nochmal. Nicht für jeden ist es irgendwie sinnvoll, da einen ganzen Tag drauf zu verwenden. Aber ich glaube, irgend so eine Challenge ist was für die meisten Menschen gut funktioniert, um Routine zu bekommen.
4: Ich glaube, was auch toll ist, ist, wenn man halt ein Problem damit löst, was einen eh schon seit längerem beschäftigt.
5: Es ist eine Kulturtechnik. Es ist eigentlich wie Lesen lernen. Lesen lernen kann ich auch nicht einen Tag probieren und dann merken, das ist mühsam, sondern man muss das üben und dann über die Zeit gewöhnt sich das Gehirn daran.
4: Absolut. Und das passt auch super zu meinem Punkt 6, die sechste Sache, die man machen sollte mit KI. Und das ist, eine Webseite zu bauen mit einem Chatbot. Also die magischen nerdigen Worte dafür sind HTML und CSS. Das sind die Markup-Sprachen, die man in der Regel benutzt, um Websites zu bauen oder zumindest einfache Websites. Und das heißt nicht, dass man die dann veröffentlicht. Das heißt nicht, dass man dann wirklich jetzt eine Website für sich aufbauen möchte und die ins Internet stellt. Kann man natürlich, aber man muss es nicht. Der erste Schritt ist es einfach nur zu sagen, hey, liebe KI, bau mir doch mal bitte eine Webseite rund um und dann wirklich jedes Thema, was einen interessiert. Das kann sein, was, wenn mein Haustier ein Geschäft hätte, ja? Wie würde diese Webseite aussehen? Es kann sein, dass man versucht, eine App zu bauen für die eigene Familie. Und also ich hatte das neulich, ich mache einen Kurs an der Hochschule auch, und da habe ich das neulich die Studis machen lassen. Und das war ein total faszinierender Moment, weil man wirklich gemerkt hat, dass die meisten von denen nicht wussten, dass das geht. Also dass die KI sowas kann. Und es ist aber auch schön, weil es uns zeigt, ach Moment mal, Webseiten waren immer sowas Obskures. Das war was, da musste man Jahre für studiert haben, dass man irgendwas damit anstellen kann. Und jetzt auf einmal kann ich der KI einfach sagen, bau mal bitte eine Seite für mich. Und man programmiert auf einmal. Also den ersten Schritt zu gehen, indem man eine kleine Webseite baut, würde ich auf jeden Fall empfehlen. Das ist mein Schritt 6.
5: Cool. Schritt 7 ist, macht die KI kaputt. Ich glaube, jetzt sind wir an dem Punkt.
4: Jetzt haben wir so schöne Sachen damit angestellt. Jetzt möchtest du sie wieder kaputt machen.
5: Ganz genau. Wir wissen jetzt, was die KI kann. Ich glaube, es ist super sinnvoll, auch mal sich einen Moment zu nehmen, um zu versuchen rauszufinden, was die KI nicht kann. Das wird zugegebenermaßen immer schwieriger. Ganz viele Tests, die ich früher in Kursen gemacht habe, die besteht die KI mittlerweile total locker. Aber versucht, was zu machen, was die KI nicht kann. Jeder hat wahrscheinlich irgendein Expertengebiet, wo man vielleicht besser ist als die meisten Leute im Umfeld. Vielleicht habt ihr ein ganz besonderes Interesse und, weiß ich nicht, züchtet Oleander auf dem Balkon oder sowas. Das ist was, mit dem man manchmal anfangen kann, weil vielleicht, ist nicht sicher, aber vielleicht merkt ihr, wenn ihr darüber mit der KI sprecht, dass sie eigentlich nicht ganz alles richtig macht, einfach weil ihr so eine große Expertise darin habt. Ich hatte früher mal auch in einem Unikurs die Challenge als Bild-Challenge gegeben und habe gesagt, versucht ein Bild zu generieren, was jeder hier im Raum zeichnen könnte, aber was die KI nicht hinkriegt. Und die Lösung damals, die meine Studis gefunden haben, war eine Milchschnitte. Also sie haben gesagt, jeder hier im Raum versteht, was eine Milchschnitte ist und kann das einfach so mindestens schlecht zeichnen. Aber die KI wusste damals nicht, was eine Milchschnitte ist, einfach weil das halt was relativ spezifisch Deutsches ist und weil das halt in den Trainingsdaten noch nicht drin war. Heutige Bildmodelle können das, also die Grenzen verschieben sich immer weiter. Probiert mal aus, ob eure KI weiß, was eine Milchschnitte ist. Wahrscheinlich schon, aber es gibt immer noch Sachen, die die KI nicht kann. Also mein Beispiel diese Woche, wo ich es geschafft habe, die KI kaputt zu machen oder an ihre Grenzen zu bringen, ist: Male einen Kreis, der aussieht, als wäre er von einem Linkshänder mit der rechten Hand gezeichnet. Die KI malt einen Kreis, der so ein bisschen krakelig ist, aber es ist eigentlich trotzdem ein perfekter Kreis. Also die hat kein Verständnis dafür, was Händigkeit bei Menschen ist. Und irgend sowas werdet ihr finden. Und das ist, finde ich, eine ganz lustige Übung, um zu überlegen, wie guckt die KI auf die Welt?
4: Was da auch immer noch, glaube ich, ganz gut funktioniert, ist, man fragt die KI nach sich selbst, also nach dem eigenen Namen oder nach anderen Leuten im Umfeld, weil da kommt ja, es super. Auch relativ schnell mal dazu, dass die KI das verwechselt.
5: Was machen wir als Punkt 8?
4: Eine Möglichkeit, um bessere Ergebnisse zu bekommen, das wird oft vorkommen. Wir haben jetzt neulich wieder eine E-Mail bekommen von einem Hörer auch, der meinte, dass stört es uns eigentlich nicht, dass die KI immer Fehler macht und so viele Fehler macht auch und so weiter. Und es ist eine interessante E-Mail gewesen, weil bei mir macht die KI ehrlicherweise nicht so viele Fehler, muss ich tatsächlich sagen. Und das hat zwei Gründe. Einmal, glaube ich, einfach, weil ich dadurch, dass ich mittlerweile sehr viel Erfahrung habe mit der KI, weiß ungefähr, wo die Fehler auftreten und deswegen einfach die Fragen nicht stelle, bei denen das passiert. Aber der andere Punkt ist, ich nutze nicht die Basisvariante der KI. Ich nutze nicht die KI, wie die sozusagen aus der Box rauskommt. Und damit kommen wir zu Punkt 8, der so der Punkt ist, den man am ungernsten vielleicht hören möchte, aber man muss es einmal sagen. Und das ist nämlich: Bezahl Geld für die KI. Das muss nicht immer sein, das muss nicht für den Rest deines Lebens sein, aber die Bezahlvarianten der großen Chatbots, alle der großen Chatbot-Anbieter bieten eine Bezahlversion an, in der Regel für 20 Euro im Monat. Die haben eigentlich fast immer eine höhere Trefferquote als die Gratis-Variante. Das hat mehrere Gründe. Der Hauptgrund ist, dass es innerhalb dieser Chatbots eigentlich verschiedene KI-Modelle gibt, nämlich die Basismodelle, die normalen KIs, und dann gibt es sogenannte Reasoning-Modelle. Und was die machen, das wird dann manchmal so angezeigt in so einem kleinen Fenster, dass sie erstmal nachdenken. Und diese Nachdenkzeit, diese Rechenpower, die gibt es halt in der Regel nicht so viel in der Gratis-Variante. Und deswegen sind diese Bezahlversionen meistens etwas verlässlicher, insbesondere wenn man das Reasoning händisch anschaltet.
5: Ja, außerdem gibt's ja noch in den verschiedenen Tools alle möglichen Zusatzfunktionen, die vielleicht cool sind, mal auszuprobieren. Ne? Die Bezahlversionen erlauben dir dann teilweise, weiß ich nicht, deinen Kalender anzuschließen oder eine ausführlichere Websuche zu machen. All diese Dinge. Und genau, das ist wichtig, dass man nicht denkt, dass das, was man einfach nur auf irgendeiner Seite gratis bekommt, dass das das Maximum ist, was man aus einer KI rausholen kann. Das reicht ganz oft, aber einmal den Unterschied zu kennen, ja, finde ich einen super Vorschlag.
4: So, jetzt 8 Punkte haben wir schon. Wir kommen auf die Zielgerade. Wir haben noch 2 letzte Punkte, um vom KI-Anfänger zum vielleicht noch nicht Profi, aber ich sag mal fortgeschrittenen Amateur oder so zu werden. Und so, Marie, jetzt hast du schon ein bisschen gespoilert, was mein Punkt 9 sein wird. Oh, nämlich mein Punkt 9 ist es, dann alles gut, ist es, ein anderes Tool anzuschließen. Also das kann ein Kalender sein zum Beispiel, das kann ein Google Drive sein, also ein Cloud-Speicher, den man nutzt. Das kann eine Datenbank-Software sein wie Notion oder ein anderes Programm. Also da gibt es sehr viel Auswahl auf dem Markt mittlerweile. Es sollte natürlich auch eine sein, Stichwort Datenschutz wieder, ja, bei der ihr keine Skrupel habt, dass die Daten dann möglicherweise von der KI ausgelesen werden. Aber das ist wirklich der Punkt, wo man sich auch in die Gegenwart bewegt, weil das lief vor einem halben Jahr zum Beispiel noch nicht so toll. Also vor einem halben Jahr habe ich fast noch gar nichts angeschlossen an die KI. Und mittlerweile habe ich eine ganze Menge verschiedene Programme integriert in meinen Chatbot. Und mein Chatbot kann mit meinem Kalender reden und kann mit meiner Notizen-App reden. Und das ist wahnsinnig spannend zu sehen, wie das funktioniert.
5: So, Trommelwirbel. Wir haben ganz viel Praktisches gemacht, diese Folge mit der KI. Und als Punkt 10 habe ich noch einen theoretischen Punkt dabei. Und zwar ist Aufgabe 10, ein wissenschaftliches Papier zu lesen. Und dieses Papier heißt On the Dangers of Stochastic Parrots. Ich bin echt die unbeliebte Lehrerin, ne?
4: Das ist schon, so. Wir haben jetzt das Abi geschafft, ja. Wir setzen uns jetzt noch einmal, denken, wir machen Party in der letzten Stunde und dann holt der Physiklehrer nochmal das Theoriebuch raus, oder was?
5: Ja. Ja, vielleicht ist es jetzt was, das nur dem Physiklehrer Spaß macht. Ich glaube aber nicht. Das Papier heißt On the Dangers of Stochastic Parrots, also auf Deutsch zu den Gefahren von stochastischen Papageien. Warum ich dieses Paper immer empfehle, ist, weil es ein Rundumschlag ist, wirklich ein Klassiker der KI-Literatur, der ganz viele von den kritischen Punkten anspricht. Also, was ist vielleicht ein Nachteil davon, wenn ich so eine KI auf großen Datenmengen trainiere? Was ist mit dem Energieverbrauch? Was könnten da für Risiken entstehen? Was sind die Grenzen in dem möglichen Denken von der KI? Das Papier ist von 2021, also es ist nicht in allen Punkten mehr aktuell. Man kann das absolut kritisch diskutieren, ganz viele Punkte, die da drin stehen. Aber ich finde, das gibt einem auf sehr wenigen Seiten ein total gutes Grundverständnis von der ganzen kritischen Debatte, die diese Sprachmodelle und die Entwicklung von KI, so wie wir heute darüber sprechen, begleitet.
4: Ich glaube, grundsätzlich lesen ist auch ein ganz toller Skill im Jahr 2026. Man merkt so an unseren 10 Punkten, es gibt nicht den perfekten Weg. Wir wollten jetzt sehr bewusst nicht sagen, hier ist die Liste von den Tools, die man können muss. Weil das gibt es nicht, muss man ehrlich sagen. Also die Tools ändern sich ständig und sind auch teilweise ein bisschen Geschmackssache. Aber am Ende ist es weniger wichtig, ob man jetzt das perfekte Tool hat, das perfekte Programm für sich gefunden. Und es ist eher wichtig, dass man, würde ich sagen, die richtige Geisteshaltung vielleicht hat, dass man richtig kritisch mit denen umgeht, aber auch auf kreative neue Ideen kommt. Weil die KI hängt ja an uns. Die kann uns nur gute Sachen liefern, wenn wir gute Sachen reinpacken. Und das ist ja auch vielleicht ein schönes Zeichen für uns, weil das heißt, wir werden auch in der KI-Zukunft massiv gebraucht, wahrscheinlich mehr denn je.
3: 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Donald Trump ist dort allgegenwärtig, nicht nur als Präsident, sondern auch als Marke. Sein Konterfei soll bald Pässe und Münzen zieren. Auf den Jahreskarten für die Nationalparks finden sich seine Fotos schon. Und obendrein betreibt Trump einen großen Online-Shop, wo es Produkte mit seinem Namen gibt. Vom Kaffeebecher über das Sommerkleid bis zu Duftkerzen und Schmuck. Auch ein Trump-Handy haben der Präsident und seine Söhne auf den Markt gebracht. Beziehungsweise sie wollten, denn auf die große Ankündigung im vergangenen Jahr folgte bei den Menschen, die es bestellt haben, jetzt der große Frust.
6: Hey, Trump-Supporter hier. This goes out to Don Jr. and Eric.
7: Hey, hier ist ein Trump-Unterstützer. Das geht an Don Jr. und Eric. Wo zum Teufel sind meine Handys? Gebt mir meine verdammten Handys oder gebt mir mein Geld zurück.
8: Die Wut ist groß, nicht nur wie hier auf TikTok. Knapp 600.000 Menschen haben jeweils $100 angezahlt für das Trump-Phone. Das sollte mit $500 Kaufpreis nicht nur günstig sein, sondern auch made in USA. Ein Jahr später warten die Kunden immer noch auf das versprochene Smartphone. Knapp 60 Millionen Dollar haben die Söhne des US-Präsidenten Don Jr. und Eric so insgesamt für das Unternehmen Trump Mobile eingesammelt, nachdem sie das Smartphone vor knapp einem Jahr mit viel Tamtam im Trump Tower in New York öffentlich vorgestellt hatten.
9: Wir sind heute hier, um Trump Mobile vorzustellen, damit echte Amerikaner echten Gegenwert von ihren Mobilfunkanbietern bekommen.
8: Vielversprechende Worte, doch der Zeitplan hält nicht. Ursprünglich sollte das Trump-Phone noch im Sommer erscheinen, dann wurde mehrfach verschoben, erst auf Herbst, dann auf Winter, dann auf Anfang 2026. Auch dieser Termin ist inzwischen verstrichen. Heute gibt es gar keinen Veröffentlichungstermin mehr. Dafür wurden im Laufe des Projekts die allgemeinen Geschäftsbedingungen geändert, zugunsten des Unternehmens. Jetzt sind die $100 keine Anzahlung mehr, sondern eine Art Reservierungsgebühr für den Fall, dass irgendwann doch mal ein Trump-Phone produziert wird. Eine automatische Rückerstattung gibt es nur, wenn das Projekt offiziell beendet wird und auch das Versprechen:
9: Wir werden Handys herstellen, die wir in Amerika bauen werden.
8: Ist inzwischen stark eingeschränkt worden. Jetzt soll das Telefon nur noch American Values transportieren, also amerikanische Werte, was immer das auch heißen mag. Aber an dem Made in America-Versprechen haben ohnehin viele Experten gezweifelt, denn selbst Branchenriesen wie Apple produzieren ihre Smartphones in China. Warum das so ist, hatte Apple-Chef Tim Cook schon 2017 erklärt.
10: China stopped being the low labor cost country many years ago.
11: China ist schon seit vielen Jahren kein Land mehr mit niedrigen Lohnkosten. Der Grund für die Produktion hier ist die enorme Dichte an Fachwissen an einem Ort.
8: Und genau daran dürfte auch das Trump-Phone scheitern. Was bleibt, ist ein Projekt mit vielen Versprechen und sehr wenigen Ergebnissen. Aber immerhin, einen passenden Mobilfunktarif gibt es schon. Für ganz patriotische $47,45 im Monat als Anspielung auf Trump als 45. und 47. Präsident der USA.
3: Das Phantom-Handy-Ärger um das Trump-Phone. Ein Bericht war das von unserer USA-Korrespondentin Anne Schneider.
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1: Um 3 Uhr mit Ronald Lessig. Das Bundeskabinett hat gestern viele Gesetzesvorlagen auf den Weg gebracht. Dazu zählen höhere Strafen für den Einsatz von K.O.-Tropfen, der Bau neuer Gaskraftwerke und ein geändertes Heizungsgesetz. Aus der Nachrichtenredaktion Torben Müller.
13: Nach dem neuen Gebäudemodernisierungsgesetz sollen Hausbesitzer selbst entscheiden können, ob sie eine Heizung einbauen, die nachhaltig oder mit fossilen Energien betrieben wird. Allerdings müssten dann ab 2029 neu eingebaute Öl- und Gasheizungen mit einem wachsenden Anteil nachhaltiger Brennstoffe betrieben werden. Außerdem sollen neue Gaskraftwerke die Versorgung in Deutschland sichern, wenn Solar- und Windenergie zu wenig Strom erzeugen. Zudem will die Koalition durchsetzen, dass eine Vergewaltigung unter Einsatz von K.O.-Tropfen künftig mit einer Mindeststrafe von 5 Jahren Gefängnis geahndet wird.
1: Bundespräsident Steinmeier hat in Würzburg den 104. Deutschen Katholikentag eröffnet. Bis Sonntag werden sich dort unter dem Motto »Hab Mut, steh auf« voraussichtlich rund 60.000 Christen treffen. Aus Würzburg Christian Wölfel.
14: Mehr Mut und gesellschaftliches Engagement. Dazu ruft Bundespräsident Frank-Walter Steinmeier die Christen in Deutschland auf. Wörtlich sagte der Staatsoberhaupt, wir müssen aufhören, uns selbst in die Ohnmacht und das Land in den Abgrund zu reden. Zitat Ende. Deshalb komme das Motto des Katholikentags Hab Mut, steh auf zur rechten Zeit. Gerade Christen müssten gegen die Hoffnungslosigkeit aufstehen. Bis Sonntag sind rund 900 Veranstaltungen auf dem Katholikentag geplant.
1: Der Senat hat den Kandidaten von US-Präsident Trump für den Chefposten der Notenbank Federal Reserve bestätigt. Kevin Warsh ist Nachfolger des bisherigen Fed-Chefs Jerome Powell. Trump hatte Powell zuletzt immer wieder kritisiert, weil dieser nicht die Zinsen senken wollte. Nach Meinung von Trump führen billigere Kredite zu mehr Investitionen und kurbeln den schwächelnden Immobilienmarkt an. Dagegen befürchtet Powell, dass zu frühe Zinssenkungen die Inflation anheizen könnten. Powell gibt zwar jetzt seinen Chefposten ab, er bleibt aber noch im Führungsgremium der Notenbank. Bei einer Auktion in Genf ist ein blaugrüner Diamant für umgerechnet fast 15 Millionen Euro versteigert worden. Das Auktionshaus Christie's sprach von einem Rekordpreis für so einen Edelstein. Der Diamant Ocean Dream wurde in den 1990er Jahren in Zentralafrika gefunden und hat 5,5 Karat. Die Einheit gibt bei Edelsteinen das Gewicht an. Alles über 2 Karat gilt als Ausnahmestück. Die Identität der Käuferin oder des Käufers ist nicht bekannt. Das waren die Nachrichten. Das Wetter in Deutschland. Tagsüber unbeständig mit Schauern bei 9 bis 17 Grad. Morgen Schauer, örtlich Gewitter bis 18 Grad. Es ist 3.03 Uhr.
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3: Und da beginnen wir mit einer Gefahreninformation für Regensburg. Wegen eines Blindgängerfundes in der Sittauer Straße werden die Anwohner ab 9 Uhr morgens in einem Radius von 250 Metern um den Fundort evakuiert. Und während der Evakuierung wird ein Aufenthalt in der Donau-Arena eingerichtet. Bei Fragen, das Bürgertelefon ist ab 8 Uhr in Regensburg unter der Telefonnummer 507-2794 oder 507-2795 erreichbar. Der Blick auf die Straßen. Die A39 Braunschweig Richtung Wolfsburg ist im Kreuz Wolfsburg-Königslutter gesperrt. Die A40 Essen Richtung Duisburg ist zwischen Kreuz Kaiserberg und Kreuz Duisburg wegen Brückenarbeiten bis Dienstag früh gesperrt. Die A67 Darmstadt Richtung Mannheim ist zwischen Lorsch und Firnheimer Dreieck wegen Bauarbeiten noch bis Montag früh gesperrt. Die A81 Singen-Stuttgart ist zwischen Herrenberg und Gärtringen wegen Wartungsarbeiten im Schönbuchtunnel in beiden Richtungen bis 5 Uhr früh gesperrt. Die Umleitung führt hier über die U36 und die U45. Und eine Meldung noch von der A93 Weiden Richtung Regensburg. Hier ist die Autobahn zwischen Schwandorf Mitte und Schwandorf Süd wegen Bergungsarbeiten gesperrt. Wenn Sie unterwegs sind, eine gute Fahrt Ihnen.
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3: Live aus den Studios von NDR Info in Hamburg meldet sich Christopher Gaube. Schön, dass Sie mit dabei sind. Was da gestern in Stuttgart passiert ist, das kann man durchaus als historisch bezeichnen. Cem Özdemir ist zum ersten deutschen Ministerpräsidenten mit türkischen Wurzeln gewählt worden. Der 60-Jährige tritt damit die Nachfolge von Winfried Kretschmann an, der Baden-Württemberg seit 2011 regiert hatte. Und Özdemir wird auch die seit 10 Jahren bestehende grün-schwarze Koalition fortsetzen. Aus Stuttgart, Knut Bauer.
15: Kurz nach 12 hat Baden-Württemberg mit Cem Özdemir einen neuen Regierungschef.
16: An der Wahl haben sich 157 Abgeordnete beteiligt. Auf Herrn Abgeordneten Cem Özdemir entfielen 93 Stimmen.
15: Kurz darauf wird Özdemir vereidigt. Der 60-Jährige leistet den Amtseid mit religiöser Beteuerung.
17: Ich schwöre es, so wahr mir Gott helfe.
15: Ein feierlicher Augenblick im Landtag von Baden-Württemberg, begleitet von zahlreichen Gästen auf der Besuchertribüne. Darunter Özdemirs Frau Flavia und Winfried Kretschmann. Der Langzeitministerpräsident von den Grünen scheidet nach 15 Jahren aus dem Amt.
18: Es ist symbolisch, dass ich jetzt hier auf der Zuschauertribüne sitze. Jetzt gucke ich mir das alles an von oben, ohne die Last und Bürde des Amtes noch zu haben.
15: Mit Özdemir wird zum zweiten Mal ein Grünen-Politiker Ministerpräsident in Deutschland. Und er ist der erste Regierungschef mit türkischen Wurzeln. Der neue Ministerpräsident ist sich der Bedeutung dieses Moments bewusst.
19: Das ist mir jetzt ja nicht an der Wiege gesungen worden. Ein Arbeiterkind aus Baden-Urach. Er wird mal Ministerpräsident von Baden-Württemberg und trotzdem hat es geklappt. Das zeigt ja, in Baden-Württemberg gehen solche Geschichten.
15: Bereits vor dem heutigen Tag hatte Özdemir davon gesprochen, dass die Wahl zum Ministerpräsidenten der absolute Höhepunkt in seinem Leben sei. Zur Amtsübergabe ist er vom Landtag mit der Stadtbahn in die Villa Reitzenstein in Stuttgart gefahren, den Amtssitz der Landesregierung. Trotz allem ist es kein Start nach Maß für den neuen Regierungschef. Er hat 93 Stimmen der 157 Abgeordneten bekommen. Grüne und CDU haben zusammen 112 Abgeordnete. Damit fehlen 19 Stimmen aus dem Regierungslager.
19: Ja, das ist ja klar, dass es immer ein paar gibt, die enttäuscht sind, weil sie nicht mehr Minister sind oder nicht Staatssekretär wurden.
15: 34 Stimmen entfielen auf CDU-Landeschef Manuel Hagel, den neuen Innenminister von Baden-Württemberg. Die AfD hatte ihn vorgeschlagen, Hagel selbst hatte sich davon klar distanziert.
20: Es gibt eine Verantwortung, die ist größer wie man selber. Und mit der deutschen Christdemokratie und mit diesem Parlament machen sie keine Spielchen.
15: Das eher schwache Ergebnis für Özdemir zeigt aber auch, dass die Wunden bei der CDU nach dem Wahlkampf offensichtlich immer noch nicht ganz verheilt sind. Es gab den Vorwurf einer Schmutzkampagne. Nach seiner Aufholjagd bei der Landtagswahl und dem knappen Wahlsieg ist Cem Özdemir jetzt neuer Ministerpräsident in Baden-Württemberg. Die vielen Abweichler in den Regierungsreihen zeigen allerdings, dass er erstmal damit beschäftigt sein wird, den grün-schwarzen Laden zusammenzuhalten.
3: Der Bericht von Knut Bauer. Und in den ARD-Tagesthemen hatte Jessie Wellmer die Chance, selbst mit Cem Özdemir zu sprechen. Und sie hat ihn gefragt, ob Baden-Württemberg für die Bundesebene ja, so etwas wie die Blaupause mit Blick auf grün-schwarze Koalitionen sein kann.
2: Das würde ich mir sehr wünschen. Und zwar nicht nur, was die Inhalte der Politik angeht, also das, was wir uns vorgenommen haben, dass wir schauen wollen, wie wir unseren Wirtschaftsstandort stärker aufstellen, indem wir zum Beispiel unnötige Regelungen abschaffen. Denken Sie an die Berichtspflichten für mittelständische Unternehmen, für unsere Kommunen. Aber auch was den Stil der Politik angeht, dass wir uns nicht öffentlich permanent streiten, dem anderen das Schwarze unter den Fingernägeln nicht gönnen, sondern erst mal miteinander reden, einander zuhören, vielleicht auch mal dem anderen Recht geben, wenn er ein besseres Argument hat, und dann mit gemeinsamen Ergebnissen an die Öffentlichkeit reden. Das haben wir uns vorgenommen. Und ich habe den Eindruck, wenn ich das sagen darf, das nicht zu tun, so wie es Berlin jetzt macht und wie es die Vorgängerregierung gemacht hat, trägt leider auch zu diesen schlechten oder zu diesen sehr guten aus Sicht der AfD Umfrageergebnissen für die AfD bei. Also wir haben schon auch ein bisschen in der Hand, wie wir miteinander umgehen und wie wir Politik machen, ob die AfD immer stärker wird oder ob wir dem mal was entgegensetzen.
21: Nun ist die AfD auch in Baden-Württemberg recht stark und stärkste Oppositionspartei. Aber zu Ihrer Kritik zur Bundesregierung, da haben Sie jüngst auch schon einen Ordnungsruf ausgesprochen. Reißt euch zusammen, haben Sie gesagt, macht euren Job, ihr seid ein schlechtes Beispiel für die Handlungsfähigkeit deutscher Politik. Da könnte man sich auch fragen, ist das nicht ein bisschen leicht gesagt von Baden-Württemberg aus? Sie waren ja selbst mal Minister in einer gescheiterten Ampelregierung, wissen doch, wie schwer das Regieren von Berlin aus ist.
2: Ja, ich habe in Berlin viel gelernt, vor allem auch, wie man es nicht machen sollte. Weil am Ende nützt es keinem der Regierungspartner. Wir sehen es bei der jetzigen Regierung, wir haben es bei der vorgängigen Regierung gesehen. Die AfD muss doch gar nichts machen, sie sammelt einfach ein. Die schlechte Laune im Land, die wir leider alle mit verbreiten. Und wir wollen dem versuchen, in Baden-Württemberg was anderes entgegenzusetzen. Es fängt damit an, dass wir das eigene Land nicht schlecht reden. Wir sind ein starkes Bundesland. Bei Forschung und Entwicklung spielen wir nicht in der Bundesliga. Da sind wir in einer Liga mit Massachusetts, mit Kalifornien. Und da, wo wir drohen, zurückzufallen, da wollen wir jetzt alles reinstecken, damit wir hier unsere Unternehmen stärken. Wie gesagt, unsinnige Bürokratie abschaffen, unsere Kommunen auch nicht allein lassen in schwierigen Zeiten. Aber ich will es nochmal unterstreichen, nicht allen alles versprechen, das, was man verspricht, halten. Nicht sich in der Öffentlichkeit ständig schlecht äußern über den Koalitionspartner. Das sind schon alles Dinge, die dazu beitragen, ob am Jahresende wir einen AfD-Ministerpräsident irgendwo bekommen oder ob die demokratische Mitte gestärkt wird. Baden-Württemberg ist ja auch ein Beispiel dafür, dass man nach 10 Jahren gemeinsamem Regieren eine Zweidrittelmehrheit im Landtag hat. Wo gibt's denn das sonst? Mhm. Wir regieren hier als Grüne und haben über 30%. Unser Koalitionspartner, die CDU, hat fast 30%. Zusammen haben wir eine satte Mehrheit. Also scheinen wir in Baden-Württemberg ja vielleicht in Inhalt und Stil ein paar Sachen richtig gemacht zu haben.
21: Herr Özdemir, Sie sagen jetzt Bürokratie abbauen, Kommunen stärken. Das ist ja, sind ja auch keine neuen Sätze, die im politischen Bereich fallen. Nur mal ein bisschen konkreter. Wie wollen Sie es denn besser machen in einem Bundesland, in dem der Motor inzwischen auch ganz schön stottert? Also jetzt mit Blick auf die Automobilindustrie.
2: Alles kann ich nicht machen. Auch das gehört zur Wahrheit dazu. Ich kann die Zölle von Herrn Trump leider nicht rückgängig machen. Soweit reicht der Arm eines Ministerpräsidenten nicht. Selbst der Bundeskanzler kommt da an seine Grenzen. Dafür brauchen wir ein starkes, einiges Europa. Deshalb bin ich in der Wolle gefärbter Europäer. Ich kann den Krieg Russlands gegen die Ukraine leider Gottes nicht beenden. Ich kann nicht dafür sorgen, dass wir faire Wettbewerbsbedingungen mit China haben. Auch dafür brauchen wir Europa und Berlin. Was ich aber hier machen kann, das ist zum Beispiel dafür sorgen, dass man künftig seine Anträge digital einbringt, dass man sie nur noch einfach stellen muss und nicht zweimal, dreimal seine Daten eingeben muss, dass unsinnige Berichtspflichten wegfallen. Das alles kann ich machen und ich kann Berlin Zusammenarbeit anbieten. Das tun wir hier als grün-schwarze Landesregierung. Wir wollen mit Berlin zusammenarbeiten, aber dafür muss Berlin mit einer Stimme sprechen.
21: Sie sagen zusammenarbeiten. Wir haben beim Thema Entlastungsprämie gerade eindrucksvoll miterlebt, wie der Bundesrat, wo die Länder ja das Sagen haben, vertreten sind, Vorhaben der Bundesregierung beerdigen kann. Wie stark wollen Sie auch reinfunken auf Bundesebene?
2: Naja, wir vertreten schon auch unsere Interessen. Ich darf schon daran erinnern, dass wir ein föderativer Bundesstaat sind. Wir haben 16 Bundesländer, wir sind ein Zweikammersystem. Es gibt den Bundestag, aber auch den Bundesrat. Und die Bundesregierung darf schon auch gerne mit uns sprechen. Wenn sie das tut, dann findet sie konstruktive Partner. Ich sag's nochmals. Das Thema demografischer Wandel, das betrifft uns in Europa, das trifft uns national, das trifft uns in den Bundesländern und in den Kommunen. Also müssen wir uns da zusammensetzen. Wie bauen wir die sozialen Sicherungssysteme auf? Wie schaffen wir ein Steuersystem, das gerechter ist? Wie schaffen wir gemeinsam unsinnige Bürokratie ab? In all diesen Fragen brauchen wir einander. Wir könnten auch die Öffentlichkeit überraschen, indem wir jetzt noch vor den Landtagswahlen im Osten der Bundesrepublik Deutschland gemeinsam Probleme anpacken, lösen und mal zeigen, wir können nicht nur streiten, sondern wir können auch Dinge lösen. Das wäre ein wirksamer Beitrag, verlorenes Vertrauen in der Mitte der Gesellschaft zurückzugewinnen. Ansonsten droht uns, dass wir Ende des Jahres einen Ministerpräsident von der AfD bekommen. Ich will nicht zu der Generation gehören, die eines Tages mal Rechenschaft ablegt, wann wir eine falsche Abzweigung genommen haben.
3: Sagt der baden-württembergische Ministerpräsident Cem Özdemir im Tagesthemen-Interview. Ja, rund ein Drittel der Menschen in Baden-Württemberg wünschte sich ihn ins Amt. Seine Herkunft war dabei kein Thema, meint Felice Kükrikol vom SWR in ihrem Kommentar.
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4: Als bekannt wurde, dass Özdemir der Spitzenkandidat der Grünen für die Landtagswahl in Baden-Württemberg wird, haben viele gefragt, kann das gut gehen mit diesem Namen? Ich war eine von ihnen, denn ich weiß, dass es immer noch einen Unterschied macht, wie man heißt in Deutschland. Doch die Herkunft und der Name des neuen Ministerpräsidenten haben bei diesem Wahlkampf keine Rolle gespielt. Bei den Parteien der politischen Mitte und auch links davon ging es vor allem um Inhalte, nicht um die Herkunft. Die CDU hat nicht nachgetreten, als sie sich durch ein 8 Jahre altes Video vorgeführt fühlte. Die konservative politische Mitte in diesem Land hat zumindest nach außen Haltung gezeigt. Genauso wie die Menschen in Baden-Württemberg. Der im Wahlkampf oft beschworene Satz, es spielt keine Rolle, wo jemand herkommt, wichtig ist, wo er hin möchte, wird in Baden-Württemberg gelebt. Die Wahl von Cem Özdemir zum 10. Ministerpräsidenten ist der Beweis dafür.
3: Das war die Meinung von Felice Kükrikol vom SWR und damit haben wir es 3.15 Uhr.
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3: Handel, Technologie, politische Macht, das sind alles Themen, heikle Themen, in denen die USA und China ja seit längerem konkurrieren. US-Präsident Trump ist da seit gestern zu Gast in Peking. In gut einer Stunde wird er zum ersten Mal auf Chinas Staats- und Parteichef Xi treffen. Und das wiederum ist weltweit interessant, denn die beiden Nationen bestimmen das Schicksal der Welt mit. Das ist nicht nur eine Phrase, sondern das zeigen auch die Zahlen. Mehr als 40% des globalen Bruttoinlandsprodukts, die entfallen auf die beiden Länder. Rund die Hälfte aller Militärausgaben weltweit sind das. Es ist also ein Aufeinandertreffen zweier Weltmächte.
5: Als Donald Trump in Peking aus dem Flugzeug steigt, wird er fast empfangen wie ein Popstar. Dutzende junge Chinesinnen und Chinesen in blauen Hemden und weißen Hosen stehen Spalier, wehen mit kleinen chinesischen Fahnen und rufen herzlich willkommen. Dass der choreografierte Empfang so warm ausfällt, keine Selbstverständlichkeit. Seit seinem letzten Besuch in China vor fast 9 Jahren hat Trump Handelskriege mit der Volksrepublik angezettelt. Beide Seiten haben sich mit Zöllen überzogen. Das Verhältnis seither stark beschädigt. Doch bei seinem letzten Statement vor dem Abflug, das alles für Trump kein Thema. Er habe ein ausgezeichnetes Verhältnis zu Präsident Xi und er glaube, das werde auch so bleiben. Vor gut einem halben Jahr haben sich Trump und Xi zum letzten Mal getroffen auf neutralem Boden in Südkorea. Dort wurden unter anderem die Zölle deutlich gesenkt. Diese Deeskalation soll weitergeführt, gerne ausgebaut werden, so die Hoffnung nicht nur auf US-amerikanischer Seite. China sei bereit, mit den USA zusammenzuarbeiten, sagt Guo Chikun, Sprecher des Außenministeriums. Man wolle Differenzen bewältigen und einer turbulenten Welt Stabilität geben. Harmonische Bilder sind fest eingeplant im Programm, inklusive gemeinsamer Teezeit und einem Staatsbankett. Doch hinter den Kulissen gibt es eine ganze Reihe an heiklen Themen. Eines davon hat US-Präsident Trump schon vor dem Gipfel versucht abzuräumen, der von ihm und Israel angezettelte Iran-Krieg. Man werde zwar viel darüber sprechen, Chinas Hilfe als Vermittler brauche man aber nicht. Der Iran sei militärisch geschlagen, entweder er würde einlenken oder man bringe die Sache anders zu Ende. Sowohl die USA als auch China leiden unter den Folgen des Iran-Kriegs, der Blockade der Straße von Hormus und gestiegenen Ölpreisen. China als langjähriger Wirtschaftspartner könnte auf den Iran einwirken, doch das, so Beobachter, käme wahrscheinlich mit einem Preis. zum Beispiel beim Thema Taiwan. Die demokratisch regierte Insel war zwar nie Teil der Volksrepublik, doch China

0: Ich denke, Sie werden sehen, dass gute Dinge passieren werden. Das wird eine aufregende Reise. Viele gute Dinge werden geschehen, so Donald Trump. Dass diesen großen Worten auch große Taten folgen, bezweifeln viele Beobachter. Beide Seiten scheinen aber auf jeden Fall darum bemüht, dass sich die zwei größten Volkswirtschaften der Welt wieder annähern.
1: Aus Peking war das Maximilian Seib. Vor 81 Jahren, am 8. Mai 1945, da endete der Zweite Weltkrieg und auch die Herrschaft der Nationalsozialisten. Antisemitismus gehört aber an Schulen in Rheinland-Pfalz und vermutlich nicht nur dort bis heute zum Alltag. Und das schon in der Grundschule. Das sagen zwei Wissenschaftlerinnen aus Landau. Birgit Baltes hat mit den beiden darüber gesprochen, wie sich Antisemitismus an Schulen äußert, woher er kommt und was es braucht, um dagegen vorzugehen.
2: Den Hitlergruß zeigen, judenfeindliche Schimpfwörter verwenden oder Hakenkreuze an die Wände schmieren. All das komme auch schon an Grundschulen vor, sagt Anne Deckwert vom Erziehungswissenschaftlichen Fort- und Weiterbildungsinstitut der Evangelischen Kirchen in Rheinland-Pfalz mit Sitz in Landau. Sie bietet seit 6 Jahren Fortbildungen für Lehrkräfte direkt in den Schulen.
3: Die melden zum einen antisemitische Darstellungen oder Schmierereien, zum anderen aber auch Äußerungen von Schülerinnen und Schülern. Und ich glaube, jetzt kommen wir an einen spannenden Punkt, wo die Lehrkräfte sagen, aber ist das überhaupt antisemitisch? Also ist es antisemitisch, wenn ein Kind ein anderes nicht-jüdisches Kind mit Du Jude beschimpft.
2: Dazu komme eine Art verdeckter Antisemitismus aus den sozialen Medien. Kinder würden hier judenfeindliche Symbole oder Begriffe aus Verschwörungstheorien verwenden. Und die würden von den Lehrkräften oft nicht als antisemitisch erkannt, so Anne Deckwert. Dabei fühlten sich viele im Umgang mit dem Problem alleingelassen.
3: Das ist jetzt die Rückmeldung bei mir in Veranstaltungen. Sie fühlen sich auch einfach häufig nicht wertgeschätzt oder überfordert mit dem. Also das geht dann in die Richtung, das auch noch. Sie fühlen sich zum Teil auch nicht richtig ausgebildet.
2: Es brauche deshalb dringend Fortbildungen direkt in den Grundschulen, fordert auch Miriam Leuchter, Professorin für Grundschulpädagogik an der Rheinland-Pfälzischen Technischen Universität in Landau. Zum einen, um die Lehrkräfte beim Umgang mit Antisemitismus zu unterstützen. Zum anderen, um zu verhindern, dass sich problematische Einstellungen und Haltungen bei den Kindern verfestigen.
4: Also wir können nicht abwarten, sondern wir müssen es eben behandeln und bearbeiten, bevor Dinge passieren. Ich glaube, das ist ganz wichtig, in der Prävention zu arbeiten und dort auch in der Demokratiebildung eben generell, weil wir wollen ja unsere Demokratie erhalten.
2: Miriam Leuchter kritisiert dabei auch, dass Lehrkräfte in Rheinland-Pfalz generell nicht verpflichtet seien, sich weiterzubilden, anders als etwa in Hessen. Die Landauer Wissenschaftlerinnen appellieren hier an die Schulen und die Aufsichtsbehörde ADD, offen und transparent mit dem Problem Antisemitismus umzugehen und auf Prävention zu setzen.
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1: Und da gratulieren wir heute dem Regisseur und Filmproduzenten Robert Zemeckis zum Geburtstag. Sein Name steht für große Kinoblockbuster wie Zurück in die Zukunft oder Forrest Gump.
6: Meine Mama hat immer gesagt, das Leben ist wie eine Schachtel Pralinen.
7: Man weiß nie, was man kriegt. So auch das Credo des Robert Lee Zemeckis aus Chicago, Illinois. Seine Filme sind wie eine Bonbonniere, eine Auslese feinster Konfiserie, wie auch Forrest Gump.
8: Kann es sein, dass du dumm bist oder sowas?
9: Mama sagt, dumm ist der, der Dummes tut.
10: Ich bin Jenny.
11: Ich bin Forrest Gump.
7: Zemeckis dreht die Geschichte vom liebenswürdigen Einfallspinsel 1994 nach einem Drehbuch von Eric Roth, dem die ikonischen Zitate zu verdanken sind und der ebenso den Oscar erhält wie Hauptdarsteller Tom Hanks und der Regisseur himself.
12: And the Oscar goes to Alex, your father just won the Academy Award, Robert Zemeckis for Forrest Gump.
13: It is so incredible that Steven is handing me this great trophy.
7: Ausgerechnet Steven Spielberg übergibt Zemeckis den Oscar, sein Mentor. Von Spielberg übernimmt Zemeckis entscheidende Stilelemente, die sein Gesamtwerk auszeichnen, Räume zum Träumen, die Verschmelzung von Realität und Fantasie, von Zeit und Schicksal.
14: Wir haben ja alle zusammen gelebt. Frohe Erinnerungen. Thanksgiving, Weihnachten, die direkt vor dem Kamin dort haben wir

0: Verheiratet? Oh mein Gott, in diesem Zimmer hast du unsere Tochter zur Welt gebracht. Erinnerst du dich, Vanessa?
1: In Here, seinem bislang letzten Langfilm, verbindet Zemeckis Geschehnisse über Jahrtausende, die an einem einzigen Ort spielen, weitgehend in einem Wohnzimmer. Dabei nutzt er Techniken nicht um ihrer selbst willen, sondern setzt sämtliche Verfügbaren ein und steckt somit das Konzept des Kinos.
2: Regie führen bedeutet, jeden Morgen aufzuwachen und Kompromisse einzugehen. Man fängt an mit einer Idee, einer Idealvorstellung und dann wird es Stückchen für Stückchen kleiner als noch am Anfang. Außer bei diesen großartigen Momenten, in denen die Schauspieler etwas erschaffen, das man sich vorher nicht mal vorstellen konnte.
3: Wie viel verstehen Sie vom Showbusiness, Mr. Valiant?
4: Nur so viel, dass es mit nichts zu vergleichen ist.
1: Falsches Spiel mit Roger Rabbit, 1988. Zemeckis verknüpft Realität und Cartoon-Welt und treibt technische Entwicklung voran.
5: Wie hast du mich eben genannt, Griff?
6: Feige Sau! Weg gleich! Niemand nennt mich...
5: Der feige Sau.
1: Marty McFly, Held aus Zurück in die Zukunft, ist ein Paradebeispiel für Zemeckis Figurenentwicklung. Erst durch seine Reisen in Vergangenheit und Zukunft reift der Charakter, wird aus dem Jungen ein Mann, der an sich glaubt, ohne den kindlichen Blick zu verlieren.
7: Kommst du?
8: Wohin?
9: Na, zum Nordpol natürlich. Das ist der Polarexpress.
1: Im Polarexpress sehen wir Zuschauer die Welt zwar aus der kindlichen Perspektive, Zemeckis bringt uns Zuschauern seine Grundidee jedoch metaphorisch nahe, glänzt mit dramaturgischen Wendungen und visuellem Witz.
2: Ich weiß nicht, was ich tun will, aber ich weiß, was ich nicht tun will. Ich möchte nicht immer wieder die gleiche Art von Film machen, also nicht nur Komödien, Thriller oder Actionfilme. Ich möchte abwechslungsreich arbeiten.
1: Mix it up. Robert Lee Zemeckis, einer, der die ganze Magie des Kinos ausschöpft, dabei ein großes Kind blieb und dessen Filme sind wie eine Schachtel Pralinen.
10: Man weiß nie, was man kriegt.
11: Der Stichtag war das von Norbert Kunze.
12: Sport. Mit Stefan Grothoff. Bayern-Torwart Manuel Neuer ist aktuell das heiße Gesprächsthema bei den Fans des deutschen Fußballrekordmeisters. Mehrere deutsche Sportmedien berichten, der 40-Jährige werde seinen Vertrag bei den Münchnern nochmal verlängern. Bis zum Ende der kommenden Saison, heißt es. Und auch beim DFB stehe Neuer wieder hoch im Kurs. Sein Comeback in der deutschen Fußballnationalmannschaft inklusive WM 2026 würden derzeit ernsthaft diskutiert. ARD-Experte Bernd Schmelzer sieht das kritisch. Gerade in Bezug auf die aktuelle Nummer 1 im deutschen Tor, Oliver Baumann, und auch Bundestrainer Julian Nagelsmann.
13: Naja, also ist er so viel besser oder nicht, das ist ja die Frage. Er hat Weltklasse-Paraden gezeigt in der Champions League, er hat aber auch den einen oder anderen Klops gehabt, wo jeder gesagt hat, naja gut, jetzt müsste sich dieses Thema eigentlich erledigt haben. Man hat von beiden Seiten gehört, es wird jetzt hier kein Comeback geben, jetzt nun plötzlich die Rolle rückwärts. Es geht auch so ein bisschen um die Glaubwürdigkeit des Bundestrainers. Klar wird immer gesagt, es müssen die Besten spielen. Auf der anderen Seite positioniert er sich beispielsweise auch sehr über das Thema Rollen. Das hat Dennis Undorf ja zuletzt sehr schmerzhaft bemerken müssen. Also von daher ist es so ein bisschen ein zweischneidiges Schwert.
11: Spätestens am 21. Mai sind wir alle schlauer. Dann verkündet der Bundestrainer seinen endgültigen Kader für die Fußball-WM. Mit oder ohne Neuer. Revanche oder Replay? Im DFB-Pokalfinale der Frauen duellieren sich mal wieder der VfL Wolfsburg und der FC Bayern München. Mehr geht nicht, weiß Christian Schulze.
14: Meister und Titelverteidiger Bayern München gegen den Vizemeister und Rekordpokalsieger VfL Wolfsburg. Es ist das Beste, was der deutsche Frauenfußball derzeit zu bieten hat. Vor einem Jahr verpasste Wolfsburg nach 10 Titelgewinnen in Folge das Finale. Erstmals seit 2015 wurde mit den Bayern ein neuer Sieger in den silbernen DFB-Pokal der Frauen eingraviert.
15: Silbernes Konfetti in diesem Jahr für den Doublesieger Bayern München.
14: Die Liga haben die Bayern erneut dominiert, vorzeitig Meister mit 16 Punkten Vorsprung auf Wolfsburg. Doch in der Champions League gab es für Linda Dahlmann und Co. das knappe Aus im Halbfinale gegen den FC Barcelona.
16: Tut natürlich weh, es wäre einfach fürs Gefühl natürlich schön, wenn man das ein bisschen jetzt auch mit dem Pokal abrunden würde.
14: Die Bayern sind Favorit, doch Wolfsburg und der Pokal haben eine ganz besondere Beziehung. Das gilt allen voran für Alexandra Popp. Bis Bisher konnte sie all ihre 13 Pokalfinals gewinnen. In wenigen Tagen verlässt Pop nach 14 Jahren den VfL Wolfsburg und vorerst auch die Bundesliga in Richtung Dortmund. In Köln jetzt noch einmal den Pokal in den Händen zu halten, wäre für Pop ein
7: sehr, sehr schöner und dann am Ende auch, glaube ich, sehr gelungener Abschluss.
14: Vor dem Traumfinale im Stadion gibt es auf den Vorwiesen in Köln wieder mehrere Mädchenturniere. Viele der über 1000 Spielerinnen werden Fußball wegen Alexandra Pop begonnen haben und ihr die Daumen drücken.
11: Anpfiff im Stadion Köln-Müngersdorf ist 16 Uhr. Die ARD-Sportschau ist live am Start. Ab 15.40 Uhr im Audiostream via Website oder App. Deutschlands Eishockey-Cracks wollen ab Freitag durchstarten bei der WM in der Schweiz. Das Team rund um NHL-Star Moritz Seider muss zum Auftakt ran gegen die starken Finnen. Die Vorfreude auf das Turnier ist riesig, nicht nur bei Generaldirektor Christian Hochstetter.
17: Die Schweizer Fans freuen sich extrem auf den Start von der WM, endlich nach 17 Jahren wieder mal eine WM im eigenen Lande zu haben. Im Moment ist wirklich Highlife, da kommt ein Lastwagen nach dem anderen mit Material, das angeliefert wird, sei das für die Fanzone, sei das für die Hallen, für Akkreditierungszentren. Also es ist ein munteres Gehen und Kommen.
11: Und die erste große Bergetappe beim 109. Giro d'Italia geriet zur Regenschlacht. Der spanische Radprofi Igor Arrieta gewann trotz zwischenzeitlicher Irrfahrt und einem Sturz. Als Zweiter kam der Portugiese Eulalio ins Ziel, der damit die Gesamtwertung anführt. Bester Deutscher wurde Florian Storck auf Rang 18. Topfavorit Jonas Vingegaard ist mit 6 Minuten 22 Sekunden Rückstand auf die Spitze, aktuell nur 15. des Gesamtklassements.
18: Der Sport war das von Stefan Grothoff.
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20: Um 3.30 Uhr mit Ronald Lessig. Die schwarz-rote Koalition will das neue Heizungsgesetz noch vor der parlamentarischen Sommerpause durch den Bundestag bringen. Das hat Regierungssprecher Cornelius mitgeteilt. Zuvor hatte das Kabinett grünes Licht für den Gesetzentwurf von Bauministerin Huberts und Wirtschaftsministerin Reiche gegeben. Der Zeitplan gilt als ambitioniert. Die letzte Sitzungswoche des Bundestages endet am 10. Juli. Mit dem neuen Gesetz soll die Regelung wegfallen, dass der Anteil erneuerbarer Energien in neuen Heizungen mindestens 65% betragen muss. Stattdessen sollen bei neuen Öl- und Gasheizungen nach und nach mehr klimafreundlichere Kraftstoffe beigemischt werden. Die schwarz-rote Koalition hat auch eine Strafrechtsverschärfung beschlossen. Täter, die anderen Menschen sogenannte K.O.-Tropfen verabreichen, sollen in Zukunft härter bestraft werden können. Jetzt beraten Bundestag und Bundesrat über das Vorhaben. Bianca Schwarz in Berlin zu der Frage, was sich genau ändern soll.
21: K.O.-Tropfen werden rechtlich anders eingestuft, und zwar als gefährliches Werkzeug. Und dann steigt die Mindeststrafe auf 5 Jahre Gefängnis. Juristisch ist es so, bisher kriegt man nur dann mindestens 5 Jahre Haft, wenn bei einer Tat eine Waffe oder ein anderes gefährliches Werkzeug eingesetzt wird. Jetzt sollen 2 Paragraphen vom Strafgesetzbuch geändert werden, bei denen geht es um Raub- und Sexualdelikte. Und da wird das Wort Mittel ergänzt. K.O.-Tropfen sind so ein Mittel. Und dann kriegt man eben mindestens 5 Jahre Haft, wenn man eine gefährliche Waffe oder eben ein Mittel wie K.O.-Tropfen einsetzt.
20: Die ukrainische Hauptstadt Kiew meldet massive russische Angriffe mit Drohnen und Raketen. Bürgermeister Klitschko schrieb auf Telegram, in der Stadt seien Explosionen zu hören. Er rief die Menschen auf, sich in Sicherheit zu bringen. Die Militärverwaltung teilte mit, dass Trümmer von abstürzenden Drohnen das Dach eines Wohnhauses getroffen hätten. Am Dienstag hatte eine 3-tägige Waffenruhe zwischen Russland und der Ukraine geendet. Danach berichtete die Ukraine von massiven russischen Angriffen. Allein gestern soll das Land mit hunderten Drohnen angegriffen worden sein. Weltweit wird so wenig Wein getrunken wie seit 1957 nicht mehr. Nach Angaben der Internationalen Organisation für Rebe und Wein im französischen Dijon sank der Konsum im vergangenen Jahr auf 208 Millionen Hektoliter. Damit seien zum Beispiel 14% weniger Wein getrunken worden als 2018. Die Organisation begründet die Entwicklung mit langfristigen gesellschaftlichen Veränderungen und der Wirtschaftslage. Steigende Preise und niedrigere Einkommen hätten die Nachfrage stark belastet. Das Wetter in Deutschland. Tagsüber unbeständig mit Schauern bei 9 bis 17 Grad. Morgen Schauer, örtlich Gewitter, zur Ostsee hin zeitweise Sonne bei 9 bis 18 Grad und am Samstag neben Sonne auch Schauer, in hohen Lagen Schnee bis 18 Grad. Das waren die Nachrichten.
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18: Mit einer Gefahreninformation für Regensburg. Wegen eines Blindgängerfundes in der Sittauer Straße werden die Anwohner ab 9 Uhr morgens in einem Radius von 250 Metern um den Fundort evakuiert. Während der Evakuierung wird ein Aufenthalt in der Donau-Arena eingerichtet. Das Bürgertelefon ist ab 8 Uhr unter der Telefonnummer 507-2794 oder 507-2795 in Regensburg erreichbar. Die A39 Braunschweig Richtung Wolfsburg ist im Kreuz Wolfsburg-Königslutter gesperrt. Die A40 Essen Richtung Duisburg ist zwischen Kreuz Kaiserberg und Kreuz Duisburg wegen Brückenarbeiten bis Dienstag früh gesperrt. Die A67 Darmstadt Richtung Mannheim ist zwischen Lorsch und Firnheimer Dreiecke wegen Bauarbeiten bis Montag früh gesperrt. Die A81 Singen-Stuttgart ist zwischen Herrenberg und Gärtringen wegen Wartungsarbeiten im Schönbuchtunnel in beiden Richtungen noch bis 5 Uhr gesperrt. Die Umleitung führt über die U36 und U45. Und der Main-Kinzig-Kreis, aufgrund eines Brandes in Hanau-Wolfgang kann es zu Geruchsbelästigung und Sichtbehinderung in den Bereichen Wolfgang, Niederrodenbach und Erlensee kommen. Bitte hier Fenster und Türen geschlossen halten und auch die Lüftungen ausgeschaltet lassen. Wenn Sie auf den Straßen unterwegs sind, kommen Sie gut und vor allem sicher ans Ziel.
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18: Mit Christopher Gaube, willkommen. Zölle ja, Zölle nein, Krieg ja, Krieg nein. Also wenn US-Präsident Trump etwas ankündigt, dann weiß man nie so richtig, ob er auch am nächsten Tag noch dabei bleibt. Und trotzdem haben seine Ankündigungen Gewicht. Denn was die USA tun, hat in aller Regel tiefgreifende Konsequenzen für die ganze Welt. Vor kurzem hat Donald Trump ja angekündigt, er werde rund 5000 US-Soldaten aus Deutschland abziehen. Und die USA würden nun doch keine Tomahawk-Marschflugkörper hier stationieren. Wie können sich Deutschland und Europa in Sachen Sicherheit neu aufstellen? Darum geht's in den kommenden gut 20 Minuten bei 11KM, dem Tagesschau-Podcast.
0: Weniger US-Soldaten in Deutschland und keine Stationierung von wichtigen Raketen, um Russland abzuschrecken. Steht gerade Deutschlands Sicherheit auf dem Spiel? Donald Trump hat angekündigt, die US-Militärpräsenz in Deutschland deutlich einzuschränken. Welche Folgen hat das? Anna Engelke aus dem ARD-Hauptstadtstudio recherchiert und arbeitet seit Jahren zu den Themen Verteidigung und Sicherheit. Mit ihr klären wir, was von Trumps Ankündigungen tatsächlich Sorgen macht und wie Europa darum ringt, militärisch unabhängiger von den USA zu werden. Und dabei eine entscheidende Fähigkeitslücke zu schließen. Ihr hört 11KM, der Tagesschau-Podcast. Ein Thema in aller Tiefe. Mein Name ist David Krause. Anna, herzlich willkommen bei 11KM. Schön, dass du da bist.
3: Vielen Dank für die Einladung.
0: Ja, also zuerst kündigt US-Präsident Donald Trump an, 5000 Soldaten aus Deutschland abzuziehen.
22: We're going to cut way down and we're cutting a lot further than 5000. Thank you very much.
0: Kurz darauf berichtet dann US-Medien, dass er offenbar auch die geplante Stationierung von Tomahawk-Raketen in Deutschland absagen will. Das sind viele Themen. Was bedeuten die für Deutschland? Sicherheit?
3: Also ich glaube, vor allen Dingen ist es, dass Wladimir Putin sich freut, weil Donald Trump sozusagen seinen Job erledigt und die NATO unsicherer macht, also uns hier in Europa unsicherer macht. Und deswegen ist das eine Ansage, die, glaube ich, bei Putin gut ankommt und Trump kühlt sein Mütchen.
0: Wir sprechen ja schon einige Zeit über dieses Wegverlegen der US-Soldaten. Wie ist denn da eigentlich der aktuelle Stand? Also ist schon klar, ob sie innerhalb der NATO-Gebiete verlegt werden oder ganz wieder in die USA zurückgehen?
3: Nee, das ist noch überhaupt nicht klar. Also so in Deutschland sind so zwischen 36.000 und 39.000 US-Soldaten. Also die rotieren immer. Deswegen kannst du so auf den Tag genau nicht sagen, wie viel da sind. Und davon 5.000 Soldaten abzuziehen, heißt es. Und der US-Verteidigungsminister Pete Hegseth plant das jetzt auch, aber wir wissen noch gar nicht, ob die jetzt zurück in die USA verlegt werden. Da ist dann auch die Frage, wohin, also ne, in welche Kasernen würdest du die zurückholen oder ob sie in Europa bleiben. Wenn sie in Europa bleiben, ist es gut für uns, weil wir als Europäer haben vor allen Dingen Interesse daran, dass die US-Soldaten hier in Europa von der Zahl her gleich bleiben und ob die dann in Deutschland sind oder in Polen stationiert werden, das ist eigentlich nicht so wichtig.
4: Was ist denn eigentlich deren Aufgabe? Also welche Rolle spielen die US-Soldaten hier in Deutschland?
3: Die US-Soldaten hier in Deutschland sind weniger für unseren Schutz da, als dafür, ihre Einrichtungen, ihre militärischen Einrichtungen, die sie hier in Deutschland haben, zu betreiben. Also sie können ohne diese Einrichtungen können sie eigentlich nicht im Nahen und Mittleren Osten sein und können sie auch nicht in Afrika sein. Das Zentralkommando der US-Streitkräfte für Afrika, das ist auch hier in Europa beziehungsweise in Deutschland. Also sie brauchen quasi Europa oder Deutschland als Hub. Du hast unterschiedliche amerikanische Basen in verschiedenen europäischen Ländern, aber Deutschland hat auch eine besondere Bedeutung, weil wir so logistisches Zentrum sind. Also wenn man auf einer Karte guckt, dann ist Deutschland ziemlich in der Mitte. Und das heißt, alles, was so an militärischem Material transportiert werden muss, das geht alles immer durch Deutschland. Also wir sind so ein logistischer Knotenpunkt. Und auch deswegen sind die Amerikaner hier. Und die haben über die vergangenen Jahrzehnte so viel Geld hier in ihre militärischen Einrichtungen investiert, dass es auch doof von denen wäre, das aufzubauen. Zu geben, weil sie einfach richtig Geld verlieren. Und bei uns in Deutschland, habe ich jetzt gelernt, müssen sie auch keine Miete zahlen, keine Pacht zahlen, sie müssen keine Steuern zahlen.
4: Ach ja.
3: Das heißt also, es ist vergleichsweise günstig. Und deswegen hat auch Ben Hodges, das ist der frühere Oberkommandeur der amerikanischen Truppen hier in Europa, Ben Hodges hat auch Deutschland mal einen unsinkbaren Flugzeugträger genannt. Weil bei uns in Deutschland sehr viele militärische Einrichtungen sind, ohne die die USA schlecht funktionieren können, beziehungsweise nicht die USA, sondern das US-Militär. Aber nochmal, um deine Frage zu beantworten, was uns angeht, da ist das natürlich sehr schmerzhaft, wenn Soldaten abgezogen werden für die Menschen aus der Region.
5: Spekuliert wird, ob die Airbase in Ramstein von einem möglichen Abzug betroffen sein könnte. Ramstein ist der größte US-Luftwaffenstützpunkt außerhalb der USA. Allein hier sind etwa 9.000 amerikanische Soldaten stationiert.
3: Also der Oberbürgermeister von Ramstein, ne, der möchte das natürlich überhaupt nicht, dass amerikanische Soldaten aus Ramstein abgezogen werden. Oder es steht auch in Rede, dass möglicherweise US-Soldaten aus Grafenwöhr, aus Bayern abgezogen werden. Da gibt's einen großen Truppenübungsplatz, einen der besten amerikanischen Truppenübungsplätze. Und natürlich macht das eine Menge aus für die lokale und regionale Wirtschaft, wenn du dann nicht mehr die US-Soldaten hast, ne, mit ihrer Kaufkraft, die Wohnungen mieten, die Sachen kaufen und die auch Leute anstellen.
4: Ich habe so in den letzten Wochen Boris Pistorius immer so ein bisschen beobachtet und muss sagen, er war relativ gelassen nach dieser Ankündigung, dass die US-Soldaten abgezogen werden sollen. War das also erwartbar?
3: Ja. Also bei Boris Pistorius habe ich immer den Eindruck, dass er sich von Trump nicht lang machen lassen will. Aber das ist meine persönliche Einschätzung, dass er immer betont gelassen reagiert, wenn wieder irgendein Klopper von Donald Trump kommt. Immer wenn ein neuer US-Präsident ins Amt kommt, gibt es so etwas wie eine Überarbeitung der Stationierungspläne der amerikanischen Soldaten in der Welt. Das heißt Force Posture Review. Und damit hatten eigentlich alle alle schon im vergangenen Jahr gerechnet, ne? Weil Donald Trump ist jetzt ja schon über ein Jahr im Weißen Haus und eigentlich hatten alle damit gerechnet, dass zum vergangenen Herbst die Entscheidung kommen würde, wo denn jetzt die Amerikaner Soldaten abziehen oder umgruppieren oder wie auch immer. Und ich hatte die Gelegenheit, mit Friedrich Merz nach Washington zu fliegen zu seinem Antrittsbesuch. Das war Anfang Juni im vergangenen Jahr.
6: It's an honor to have you. I can tell you, we've been on the phone many times talking about some of the problems of the world outside of Germany.
3: Und mich hat halt interessiert, inwieweit denn Donald Trump vorhat, amerikanische Soldaten aus Deutschland abzuziehen. Du stehst da im Weißen Haus und beziehungsweise im Oval Office und sagst dann irgendwie so, Mr. President, Mr. President.
8: Mr. President.
3: Und dann versuchst du, dass er so in deine Richtung guckt, damit du dann deine Frage loswerden kannst. Und er hat dann letztendlich gesagt so, nee, ach, jetzt habe ich nicht so vor.
6: The answer is yes, we'll talk about that, but if they'd like to have them there, yeah, we have a lot of them, about 45,000. It's a lot of troops.
3: Aber wie wir jetzt wissen, ist die Entscheidung jetzt ja anders ausgefallen, beziehungsweise hat er sich da weiterentwickelt mit seiner Entscheidung.
4: Dann lass uns jetzt auf die andere Entscheidung blicken, die ja gerade diskutiert wird. Es sollen nun doch keine US-Marschflugkörper, zum Beispiel vom Typ Tomahawk, in Deutschland stationiert werden. Was steckt dahinter?
3: Vor 2 Jahren auf dem NATO-Gipfel in Washington hatte der damalige US-Präsident Joe Biden vergleichsweise überraschend dann Olaf Scholz gesagt, ja, hier übrigens, wir stationieren Tomahawks bei euch in Deutschland, das machen wir.
9: Zum ersten Mal seit dem Kalten Krieg wollen die USA auch wieder Waffensysteme in Deutschland stationieren, die bis nach Russland reichen.
23: Marschflugkörper vom Typ Tomahawk, Flugabwehrraketen und neu entwickelte Überschallwaffen.
3: Donald Trump hat dieses Versprechen von Joe Biden nie wiederholt. Und von daher war hier so der Gedanke in Berlin, okay, Donald Trump hat noch nichts zu diesen Tomahawks gesagt, wollte aber auch keiner das Thema ansprechen. Also weißt du, so besser so don't touch it. Und dann kamen jetzt halt diese Berichte, die US-Medienberichte, es war Reuters und die New York Times, die halt mit dieser Ankündigung von Donald Trump, dass 5000 Soldaten gehen sollten aus Deutschland, dass halt auch diese Tomahawks hier wohl nicht stationiert werden sollen. Wir in Europa haben keine Marschflugkörper oder keine Raketen mit einer mittleren Reichweite, also über 500 Kilometer bis über 2500 Kilometer hinaus. Und das ist eine Fähigkeitslücke hier in Europa. Und die Amerikaner verfügen über solche Waffen und wir in Europa aber nicht. Ja, es gibt auch die Überlegung, Tomahawks zu kaufen. Die Frage ist allerdings, ob das klappt.
4: Könnte das aber vielleicht auch zusammenhängen mit diesem Iran-Konflikt und den Kämpfen dort, dass die Amerikaner vielleicht gar nicht mehr so viel von diesen Tomahawk-Raketen haben und die jetzt ganz gut gebrauchen könnten?
3: Das ist in jedem Fall ein Bestandteil davon. Also im vergangenen Jahr war Boris Pistorius zu seinem Antrittsbesuch in Washington bei Pete Hegseth, dem amerikanischen Verteidigungsminister. Ich hatte die Gelegenheit, ihn zu begleiten. Und da hieß es auch schon, dass er mal gefragt hat, ob man die Tomahawks auch kaufen könnte. Ne? Weil man sich schon nicht so sicher war hier in Berlin, ob denn Donald Trump die noch liefern würde. Und da war ja noch keine Rede von einem Krieg, einem amerikanisch-israelischen Krieg gegen den Iran. Und jetzt mit dem Iran-Krieg scheint es auch so zu sein, als hätten die Amerikaner sehr viele Tomahawk-Raketen verschossen und dort eingesetzt. Und die müssen jetzt erstmal nachproduziert werden. Das dauert auch sehr lange. Also von daher ist deine Frage, ne, gibt es eigentlich noch genügend Tomahawks? Und ich glaube, du hast letztendlich so 2 Sachen. Das eine ist, sie haben nicht mehr ganz so viele Tomahawks. Die müssen nachproduziert werden. Und zum anderen ist die Neigung von Donald Trump nicht so groß, Europäer oder Deutsche mit Tomahawks zu versorgen.
4: Wie könnten denn jetzt die Europäer oder gerade im speziellen Deutschland diese Fähigkeitslücke, wie du sie genannt hast, wie könnte sie geschlossen werden? Gibt es in irgendeiner Form Kompromisse, andere Technologien?
3: Ja, also Europa hat ein eigenes Programm, um Raketen zu entwickeln. Da gehört Deutschland dazu, Frankreich, Italien, Polen, Schweden, Großbritannien. Und das hat den Namen ELSA, European Long Range Strike Approach, fürchterliche Abkürzung, also ELSA, das ist der europäische Ansatz für weitreichende Schläge. Und da geht's halt um Raketen- und Marschflugkörper, konventionelle Waffensysteme mit einer Reichweite von um die 2000 Kilometer oder auf jeden Fall über 2000 Kilometer. Und da wird halt dran entwickelt, aber das dauert noch. Also es gibt dieses Ziel, Raketen zu entwickeln. Und wie das aber bei uns häufig ist in Europa, es dauert sehr lange. Und deswegen ist jetzt auch noch nicht ganz klar, wie schnell da was produziert werden kann. Du hast Sicherheitsexperten, die sagen, also wenn sich Europa jetzt wirklich zusammenreißt und wenn man zusammenschmeißt und wenn man wirklich sagt, man nimmt sich das vor, dann könnte das schneller gehen. Aber an sich ist die Planung so bis in die Mitte der 2030er Jahre rein.
4: Das heißt ja aber, in den nächsten Jahren sind Europa und Deutschland weiterhin sehr abhängig von den USA.
3: Ja, eben weil sie diese Mittelstreckenraketen haben wie Tomahawks und Dark Eagle ist eine andere, also mit den längeren Reichweiten. Deswegen sind die USA wichtig. Wir bekommen auch so viel Intelligence, so Aufklärung. Da sind die Amerikaner sehr, sehr gut. Wir sind auch ganz klar auf die USA angewiesen, was den Schutz vor Atomwaffen, vor russischen Atomwaffen angeht. Das heißt immer der nukleare Schutzschild. Und da ist ganz klar, da sind wir Europäer ziemlich blank. Die Briten haben welche, die Franzosen haben welche, aber wir hier in Deutschland und auch in anderen europäischen Staaten haben keine Atomwaffen und da sind wir auf die USA angewiesen und es sind auch amerikanische Atomwaffen hier in Deutschland, in Büchel, in Rheinland-Pfalz. Aber das haben wir jetzt ja seit vergangenem Jahr gesehen, die Europäer versuchen aufzuholen. Es gab im vergangenen Jahr den NATO-Gipfel in Den Haag.
1: Ja, der NATO-Gipfel in Den Haag ist natürlich das Top-Thema heute. Deutlich höhere Militärausgaben. US-Präsident Trump kann die massive Aufrüstung als seinen Erfolg verbuchen. Denn er hatte von den NATO-Partnern mehr Investitionen gefordert.
3: Und da haben ja die Europäer und alle NATO-Staaten zugesagt, 5% ihres Bruttoinlandsprodukts, das ist die Wirtschaftsleistung, die wir haben, 5% in Verteidigung und in verteidigungsrelevante Sachen zu stecken. Also verteidigungsrelevante Bauten sind zum Beispiel auch Brücken, auf denen du dann Panzer transportieren kannst. Und diese 5%, das ist schon so eine ziemlich große Zahl gewesen. Und wenn jetzt mal alle europäischen Staaten so viel Geld ausgeben, die Polen sind da am besten, die sind schon über 4,5%, dann kannst du dir vorstellen, kommen da auch eine ganz große Menge Waffen hinten raus. Und das heißt dann, dass auch die Europäer sich besser verteidigen können. Aber noch sind wir doch sehr auf die USA angewiesen und wir kaufen auch viele Waffen in den USA ein.
4: Anna, glaubst du denn, dass Unabhängigkeit zu den USA in völliger Gänze überhaupt machbar ist?
3: Eigentlich wollen wir das in dem Sinne ja gar nicht, weil wir mit der NATO ein Verteidigungsbündnis sind. Also da sind ja die USA drin, Kanada ist da drin und dann halt europäische Staaten, die Türkei ist da drin. Und der Gedanke ist natürlich hier Musketier, ne? Einer für alle, alle für einen. Das ist der Gedanke. Und mit Donald Trump im Weißen Haus, er findet immer alle für ihn, ne? Und nicht unbedingt er für alle. Also von daher hat er so einen ganz eigenen Blick auf die NATO. Und das führt ja auch dazu, dass jetzt wir uns in Europa auch mehr bewegen und sagen, okay, die Europäer geben jetzt tatsächlich mehr Geld aus. Wir haben das hier in Deutschland gesehen im vergangenen Jahr bei den Koalitionsverhandlungen zwischen Union und SPD, dass die Schuldenbremse für Verteidigungsausgaben aufgehoben haben. Sonst geht das für kein anderes Ressort, aber für Verteidigung. Du kannst gerade wirklich Schulden machen ohne eine Grenze nach oben, wenn du es in Verteidigungsausgaben steckst. Also das sind alles so Zeichen, da bewegen sich die Europäer. Aber an sich ist die NATO schon so gedacht, dass wir uns gemeinsam verteidigen. Aber es ist klar, wir haben als Europäer Freeriding, nennen das die Amerikaner immer, also so Schnorratum, Sicherheitsschnorratum bei den USA. Mhm. Das haben wir in den vergangenen Jahrzehnten sehr stark gemacht. Und ich war mal eine Zeit lang Korrespondentin in den USA und ich kann mich noch erinnern, dass Barack Obama Obama, der war damals Präsident, den Europäern gesagt hat, liebe Europäer, ich bin wahrscheinlich der letzte US-Präsident, der euch freundlich darum, dass Barack Obama, der war damals Präsident, den Europäern gesagt hat, liebe Europäer, ich bin wahrscheinlich der letzte US-Präsident, der euch freundlich darum bittet, doch mehr Geld für Verteidigung auszugeben. Und jetzt wissen wir, wie das aussieht, wenn man nicht freundlich bittet, sondern Bedingungen und Forderungen stellt und Drohungen ausspricht, so wie Donald Trump.
4: Dass die Europäer jetzt deutlich mehr Geld für Verteidigung ausgeben, das liegt ja auch an der konkreten Bedrohung durch Russland. Wie groß ist denn die Gefahr tatsächlich, dass Russland Deutschland oder die NATO militärisch angreift?
3: So 2017, spätestens 2018 haben die Russen damit begonnen, Mittelstreckenraketen in Königsberg, in Kaliningrad zu stationieren. Und eigentlich hatten sie sich in einem Abrüstungsvertrag dazu verpflichtet, das nicht zu tun. Das war der INF-Vertrag. Und dann wird das schon ernst, also weil Königsberg ist ziemlich nah dran an Berlin, ne, es ist so rund 500 Kilometer.

0: Kilometer Luftlinie von Berlin entfernt, schon ernst. Also, weil Königsberg ist ziemlich nah dran an Berlin. Es ist so rund 500 Kilometer Luftlinie von Berlin entfernt. Und das heißt also, da sind konventionelle Raketen, Iskander, den Namen hat man auch schon mal gehört, wenn es um die Ukraine geht, die auch atomar bestückbar sind, die sind in Königsberg stationiert, schon seit einigen Jahren. Und deswegen gibt es diese Lücke letztendlich auch schon länger. Und dieses Bestreben, spätestens seit dem russischen Überfall auf die Ukraine, auch dieses Bestreben in Europa zu sagen, okay, wir müssen uns schon dagegen schützen, weil wir sehen auch mit diesem Angriff von Wladimir Putin gegen die Ukraine, denen ist sehr viel zuzutrauen.
1: Wie realistisch ist denn so ein Szenario, dass Russland wirklich Raketen auf ein NATO-Land schießt?
0: Es gibt die Einschätzung westlicher Geheimdienste und da gibt es so eine Standardeinschätzung seit einigen Jahren, dass sie sagen, dass Russland theoretisch in der Lage sein könnte, einen NATO-Staat im Jahr 2029 anzugreifen. Das ist aber auch eine vergleichsweise gegriffene Jahreszahl. Aber was du hast in Russland ist, dass die tatsächlich auf Kriegswirtschaft umgestellt haben. Du hast in einem Dreischichtsystem, bauen die Waffen, bauen die Drohnen, bauen die Raketen. Und du hast da die Einschätzung bei den Geheimdiensten, dass Russland auch in der Lage sein könnte, die NATO anzugreifen. Und wenn ich sage angreifen, muss das nicht heißen, mit einer Rakete oder das mit einem Panzer ins Baltikum fahren. Aber hybride Angriffe, die hast du jetzt ja schon. Also der Bundeskanzler sagt ja auch, also wir sind nicht im Krieg, aber wir sind auch nicht mehr im Frieden. Und ein Szenario ist, dass Russland die NATO testen könnte, dass Russland dahergeht und in einem der drei baltischen Staaten, in Estland, ein paar Soldaten dahin schickt und dass Putin das macht, um zu gucken, zuckt dann die NATO, sagt dann die NATO, alles klar, unser NATO-Mitglied Estland ist angegriffen worden, wir kommen jetzt zum Schutz. Also ist Estland quasi wichtig genug, dass die NATO sich zusammensetzt und sagt, alles klar, wir verteidigen jetzt Estland. So dieses alle für einer und einer für alle. Und das ist so eine Sorge, die es gibt, dass Russland, dass Putin die NATO testet und dass wir möglicherweise diesen Test nicht bestehen.
1: In Sachen Verteidigungsfähigkeit gibt es jetzt einerseits Überlegungen der Bundesregierung, Tomahawk-Raketen in den USA zu kaufen, wenn sie nicht hier stationiert werden. Andererseits geht der Blick in Richtung Ukraine. Jetzt ist gerade Verteidigungsminister Boris Pistorius dorthin gereist.
2: Dabei geht es auch um militärische Gemeinschaftsprojekte wie die Entwicklung von unbemannten Waffensystemen, Drohnen, Roboter, Boote, Waffen mit großer Reichweite. Pistorius will vom Know-how der kriegserfahrenen Ukrainer profitieren, um, wie er sagt, die Sicherheit beider Länder zu stärken.
1: Was würdest du sagen, kann sich Deutschland in Sachen Verteidigung von der Ukraine abschauen?
0: Die Ukrainer haben wirklich in einer beeindruckenden Art und Weise ihre Rüstungstechnologien nach vorne gebracht, in einer unglaublichen Geschwindigkeit Drohnen entwickelt, Raketen entwickelt, dann auch Marschflugkörper entwickelt, so dass inzwischen auch bei den NATO-Offiziellen, es dämmert, meine Güte, die Ukraine setzt Maßstäbe.
3: Wir sind zwar immer noch der größte Unterstützer der Ukraine weltweit, aber wir sind längst in der Rolle angekommen, auch eine strategische Partnerschaft begründet zu haben mit der Ukraine. Und da geht es natürlich um Rüstungskooperation. Da geht es darum, davon zu lernen, was die Ukrainer jetzt im fünften Jahr auf dem Gefechtsfeld erleben, bei der Drohnenkriegsführung, bei der elektronischen Kriegsführung. Davon können wir lernen als Bundeswehr, als Bundesrepublik Deutschland, aber auch wir als NATO-Streitkräfte. Und deswegen ist diese enge Kooperation für uns sehr wichtig. Und deswegen heben wir die jetzt auf ein neues Level.
0: Also gerade was die Drohnen angeht, wir haben das ja gesehen bei den israelisch-amerikanischen Angriffen gegen den Iran. Da hat der Iran ja auch arabische Staaten, die Golfstaaten angegriffen, zum Teil mit Drohnen. Und da haben sich ja die Golfstaaten an die Ukraine gewandt, an das Land im Krieg, sich an die Ukraine gewandt und gesagt hab, könnt ihr uns helfen mit eurem Know-how? Und

0: Von daher hast du auch einige hier in Berlin, die sagen, okay, dass die Europäer sich jetzt überlegen, wie sie da ihre Mittelstreckenraketen entwickeln, das ist das eine. Aber wir können auch auf die Ukraine setzen, können gucken, dass wir mit der Ukraine zusammenarbeiten.
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1: Um 4 Uhr mit Ronald Lessig. In Peking beginnt heute der offizielle Teil des Gipfeltreffens von US-Präsident Trump und seinem chinesischen Kollegen Xi. Um 4.15 Uhr deutscher Zeit wollten die beiden zu einem Gespräch zusammenkommen. Aus der Nachrichtenredaktion Verena Hartges.
2: US-Präsident Trump hofft vor allem auf neue Geschäfte. China soll mehr Agrarprodukte und Passagierflugzeuge kaufen. Xi wird wahrscheinlich die Entscheidung der USA ansprechen, Waffen an Taiwan zu verkaufen. Trump hatte im Dezember ein Rüstungspaket im Wert von 11 Milliarden Dollar für Taiwan genehmigt, hat die Lieferung aber noch nicht in die Wege geleitet. China beansprucht die selbstverwaltete Insel für sich. Auch der Iran-Krieg wird Thema sein. US-Außenminister Rubio äußerte in einem Fernsehinterview die Hoffnung, dass China stärker auf den Iran einwirkt. Dagegen hatte Trump vor der Reise gesagt, er werde mit Xi zwar ausführlich über den Iran sprechen, benötige aber nicht dessen Hilfe.
1: Die ukrainische Hauptstadt Kiew meldet massive russische Angriffe mit Drohnen und Raketen. Bürgermeister Klitschko schrieb auf Telegram, in der Stadt seien Explosionen zu hören. Er rief die Menschen auf, sich in Sicherheit zu bringen. Die Militärverwaltung teilte mit, dass Trümmer von abstürzenden Drohnen Wohnhäuser getroffen hätten. Am Dienstag hatte eine dreitägige Waffenruhe zwischen Russland und der Ukraine geendet. Danach berichtete die Ukraine von massiven russischen Angriffen. Das Bundeskabinett hat gestern viele Gesetzesvorlagen auf den Weg gebracht. Dazu zählen höhere Strafen für den Einsatz von K.O.-Tropfen, der Bau neuer Gaskraftwerke und ein geändertes Heizungsgesetz. Aus der Nachrichtenredaktion Torben Müller.
3: Nach dem neuen Gebäudemodernisierungsgesetz sollen Hausbesitzer selbst entscheiden können, ob sie eine Heizung einbauen, die nachhaltig oder mit fossilen Energien betrieben wird. Allerdings müssten dann ab 2029 neu eingebaute Öl- und Gasheizungen mit einem wachsenden Anteil nachhaltiger Brennstoffe betrieben werden. Außerdem sollen neue Gaskraftwerke die Versorgung in Deutschland sichern, wenn Solar- und Windenergie zu wenig Strom erzeugen. Zudem will die Koalition durchsetzen, dass eine Vergewaltigung unter Einsatz von K.O.-Tropfen künftig mit einer Mindeststrafe von 5 Jahren Gefängnis geahndet wird.
1: Bei einer Auktion in Genf ist ein blaugrüner Diamant für umgerechnet fast 15 Millionen Euro versteigert worden. Das Auktionshaus Christie's sprach von einem Rekordpreis für so einen Edelstein. Der Diamant Ocean Dream wurde in den 1990er Jahren in Zentralafrika gefunden und hat 5,5 Karat. Alles über 2 Karat gilt als Ausnahmestück. Das waren die Nachrichten. Das Wetter in Deutschland. Tagsüber unbeständig mit Schauern bei 9 bis 17 Grad. Am Freitag Schauer, zur Ostsee hin zeitweise Sonne bei 9 bis 18 Grad und am Sonnabend neben Sonne auch Schauer. Die Zeit 4.03 Uhr.
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5: Und da beginnen wir mit einer Gefahreninformation für Regensburg. Wegen eines Blindgängerfundes in der Sittauer Straße werden die Anwohner ab 9 Uhr morgens in einem Radius von 250 Metern um den Fundort evakuiert. Während der Evakuierung wird ein Aufenthalt in der Donauarena eingerichtet. Und das Bürgertelefon ist ab 8 Uhr unter den Telefonnummern 507-2794 oder 507-2795 erreichbar. Zu den Straßen. Die A39 Braunschweig Richtung Wolfsburg ist im Kreuz Wolfsburg-Königslutter gesperrt. Die A40 Essen Richtung Duisburg ist zwischen Kreuz Kaiserberg und Kreuz Duisburg wegen Brückenarbeiten bis Dienstag früh gesperrt. Die A67 Darmstadt Richtung Mannheim ist zwischen Lorsch und Viernheimer Dreieck wegen Bauarbeiten bis Montag früh gesperrt. Die A81 Singen-Stuttgart ist zwischen Herrenberg und Gärtringen wegen Wartungsarbeiten im Schönbuchtunnel in beiden Richtungen noch bis 5 Uhr früh gesperrt. Die Umleitung führt über die U36 und U45. Und eine Meldung noch aus dem Main-Kinzig-Kreis. Aufgrund eines Brandes in Hanau-Wolfgang kann es zu Geruchsbelästigung und Sichtbehinderungen in den Bereichen Wolfgang, Nieder-Rodenbach und Erlensee kommen. Bitte halten Sie hier Fenster und Türen geschlossen und schalten Sie die Lüftungen aus. Eine gute und sichere Fahrt Ihnen.
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5: Und die kommt vom Norddeutschen Rundfunk in Hamburg. Ich bin Christopher Gaube. Schön, dass Sie mit dabei sind. Viele Augen, die waren nach Berlin gerichtet, als sich die Koalitionsspitzen dort am Dienstagabend im Kanzleramt zusammengefunden haben. Die Stimmung in der Regierung durch wochenlangen Streit, eine im Bundesrat gescheiterte Entlastungsprämie und desaströse Umfragewerte im Keller. Wie will Schwarz-Rot aus dieser Talsohle herausfinden? Vizekanzler Klingbeil von der SPD hatte die Erwartungen schon im Vorfeld gedämpft. Konkrete Beschlüsse werde es nicht geben. Es sei eher ein Arbeitstreffen. Und so kam es dann auch. Aber Union und SPD haben ein Reformpaket angekündigt. Es soll noch vor der Sommerpause kommen. Georg Schwarte berichtet aus Berlin.
6: Am Morgen danach haben die Abgeordneten von Union und SPD Post bekommen. Von ihren Fraktionschefs Jens Spahn und Alexander Hoffmann schreiben ihren Unionsleuten Matthias Mirsch, seinen Sozialdemokraten, was da gestern Abend im Koalitionsausschuss beschlossen wurde. Erste Botschaft, die 1000 Euro Entlastungsprämie ist final beerdigt. Oder wie Spahn und Hoffmann es formulieren.
7: Das Vorhaben der 1000 Euro Prämie verfolgen wir nicht weiter.
6: Zweite Botschaft, vor der Sommerpause wollen sie im Paket, so wie SPD-Vizekanzler Klingbeil es mal wollte, die großen Reformvorhaben auf die Schiene setzen.
7: Bei einem weiteren Koalitionsausschuss vor der Sommerpause wollen wir zu den aktuell wesentlichen Reformthemen Steuer, Arbeitsmarkt, Rente und Bürokratierückbau im Paket zu gemeinsamen Entscheidungen kommen.
6: Das alles gab's nur schriftlich an die eigenen Leute. Dazu die Info, dass der Kanzler Anfang Juni die Sozialpartner, also Gewerkschaften und Arbeitgeber, ins Kanzleramt lädt. Motto, nur gemeinsam wird's gehen. Öffentlich sagen wollte das niemand. Nur einer redete via Social Media. Das war der Bayer und CSU-Chef Söder. Wer sonst?
8: Guten Morgen aus Berlin. Nach einem konstruktiven Koalitionsausschuss mit dem klaren Ziel- und Entwicklungsplan für die Reformen der nächsten Monate, jetzt hier die letzten Sekunden in meinem Büro in Berlin.
6: Ansonsten gilt, kein Krach und öffentliches Schweigen ist auch ein Erfolg. Offiziell hieß es lediglich kurz und von allen gleich schriftlich formuliert, ein Arbeitsprozess für die anstehenden Reformen sei gestern Nacht verabredet worden. Der CDU-Mann Armin Laschet sagt, gut, aber
9: natürlich hätte man den Arbeitsprozess auch schon mal vor einem halben Jahr in Gang setzen können, aber besser jetzt als nie.
6: Was noch? Als Entlastungssignal für alle Bürger wird die CO2-Preiserhöhung für 2027 ausgesetzt. Einsparvolumen für alle angeblich 2,8 Milliarden. Grünen Co-Chef Banaschak reicht das natürlich alles nicht. Der fragt, was für eine Entlastung gibt's denn jetzt sofort? Ist die Regierung noch handlungsfähig?
10: Eingeschränkt, und das ist kein gutes Zeichen, weil wir sind jetzt in Woche 11 nach Beginn der Eskalation im Iran im Nahen Osten. Woche 11 der größten Energiekrise der letzten Jahrzehnte.
6: Außer einem laut Kanzler Merz leidlich funktionierenden Tankrabatt gäbe es wenig. Dafür jedenfalls gibt's derzeit zumindest keine Hinweise, dass sie sich weiter gestritten haben. Gott sei Dank, sagt Armin Laschet, CDU.
9: Die Streiterei nervt die Leute einfach und sie ist auch nicht gut. Und ich verstehe auch nicht die Strategie, denn sie hilft keinem der beiden.
6: Sagt übrigens mit Blick auf die schwarz-rote Koalition auch einer, der jahrelang Politik als Handwerk organisierte, Thomas de Maizière. Der war mal Kanzleramtschef, Verteidigungs- und Innenminister und sagt bei Maischberger, dass das Parteiengezänk, wer was besser kann, Union oder SPD, allen schade.
11: Die Bürger interessiert das. Gehandelt wird, dass umgesetzt wird, dass gearbeitet wird, dass nüchtern seine Bahn gezogen wird, das interessiert. Und dann geht es beiden Regierungsparteien damit besser. Und dieser Irrglaube, der muss jetzt, glaube ich, mal enden.
6: Anfangen soll dagegen jetzt der Arbeitsprozess in Sachen Reformen.
5: Ja, und da sind sich die Koalitionspartner immerhin bei einem Zeitplan einig. Bis zur Sommerpause soll unter Einbeziehung von Arbeitgebern und Gewerkschaften ein großes Reformpaket geschnürt werden. Kriegt Schwarz-Rot damit die Kurve aus den Stimmungs- und Umfragetief heraus? Das fragt sich Dagmar Pepping in ihrem Kommentar.
12: Die Meinung.
13: Geht doch. Der Kanzler hat offenbar eingesehen, dass er alle an einen Tisch holen muss. Arbeitgeber und Gewerkschaften kommen ins Kanzleramt, um mit der Koalition über die Zukunft zu sprechen. Dieses Land braucht Reformen. Gesundheit, Pflege, Rente, Steuern, Arbeitsmarkt, überall müssen wir ran. Das kann aber nur gelingen, wenn alle an einem Strang ziehen. Die Koalition hat miserable Wochen hinter sich. Streit auf offener Bühne, Spitzenpersonal, das überfordert wirkt, das politische Handwerk nicht beherrscht. Stichwort Villa Borsig und Entlastungsprämie. Die Umfragewerte für Merz, Klingbeil und Co. sind nicht umsonst desaströs. Nach dem Koalitionsausschuss gibt es aber Hoffnung, dass sich alle Beteiligten endlich zusammenreißen. Neben dem runden Tisch im Kanzleramt wurde auch ein klarer Fahrplan für Reformen vereinbart. Bis zur Sommerpause soll es Entscheidungen geben. Und die wir reißen. Neben dem runden Tisch im Kanzleramt wurde auch ein klarer Fahrplan für Reformen vereinbart. Bis zur Sommerpause soll es Entscheidungen geben. Und die werden den Menschen wehtun, gerade im reformscheuen Deutschland. Wir müssen uns der Realität stellen. Unsere Gesellschaft wird immer älter. Die Kosten bei Rente, Gesundheit und Pflege steigen. Wir haben zu wenige, die einzahlen. Das ist Demografie und Mathematik. Da hat Kanzler Merz völlig recht. Auch bei den Steuern muss die Koalition ran. Sie muss Menschen mit einem. Das ist Demografie und Mathematik. Da hat Kanzler Merz völlig recht. Auch bei den Steuern muss die Koalition ran. Sie muss Menschen mit einem kleinen oder mittleren Einkommen entlasten. Spitzenverdiener müssen mehr schultern. Stichwort Reichensteuer, Erbschaftssteuer. Diese Bundesregierung steht mit dem Rücken zur Wand. Das kann auch eine Chance sein.
5: Ein Kommentar war das von Dagmar Pepping aus dem ARD-Hauptstadtstudio. Bleiben wir noch bei der Bundespolitik. Eine der wichtigsten Botschaften, mit denen die Bundesregierung in diese Legislaturperiode gestartet ist, war: Das Heizungsgesetz wird abgeschafft. Und jetzt ist es auch soweit. Zumindest hat das Kabinett es wie folgt beschlossen. Aus dem Gebäudeenergiegesetz wird das Gebäudemodernisierungsgesetz. Ein langes Abarbeiten geht zu Ende. Ist das wirklich so? Und was besagt das neue Gesetz, das ganz anders sein soll als das Habecksche Heizungsgesetz? Darüber hören wir gleich mehr. Zuvor haben wir aber noch eine wichtige Meldung aus dem Verkehrsservice in der ARD-Infonacht. Achtung, Falschfahrer auf der B30 Ulm-Ravensburg. Zwischen Laupheim und B312 Biberach-Süd-Jordanei kommt Ihnen ein Falschfahrer entgegen. Fahren Sie bitte äußerst rechts und überholen Sie nicht. Auf der B30 Ulm-Ravensburg zwischen Laupheim und B312 Biberach-Süd-Jordanei ist ein Falschfahrer unterwegs. Vorsicht in beiden Richtungen. Und damit zurück zum Entwurf fürs Gebäudemodernisierungsgesetz. Darüber hat Sebastian Ottowitz vom NDR mit Anne-Kathrin Mellmann aus dem Hauptstadtstudio gesprochen. Und er hat sie gefragt, was das Kabinett da jetzt eigentlich genau beschlossen hat.
12: Na, es hat beschlossen, dass die Möglichkeit weiterhin Öl- und Gasheizungen einzubauen, bestehen gegeben sein soll. Also grundsätzlich soll jeder mit der Art von Heizung heizen können, mit der er heizen will. Da gibt es keinerlei Einschränkungen. Aber eine gibt es doch: Wenn man mit fossilen Brennstoffen heizt, mit Öl und mit Gas also, dann muss man in den kommenden Jahren andere Brennstoffe beimischen. Also eine gewisse Pflicht im Heizungskeller besteht weiterhin. Und die Bundesregierung spricht da von einer sogenannten Biotreppe, weil das Ganze schrittweise erfolgen soll.
14: Pflicht im Heizungskeller gibt es also weiterhin. Trotzdem hatte ja der Unionsfraktionschef Spahn von der Rückkehr der Freiheit im Heizungskeller gesprochen. Und er sagte auch, die Gängelung von Robert Habeck würde beseitigt. Wie radikal ist denn die Abkehr von dem, was die Ampel damals mit Habeck beschlossen hat?
12: Na, eben nicht so radikal, wenn man sich nun die Vorschriften dieser Biotreppe genau anschaut, denn da werden schon sehr genaue Vorgaben gemacht. Ab 2029 müssen 10% anderer Kraftstoffe, Brennstoffe beigemischt werden und so geht es dann schrittweise weiter, bis zum Jahr 2040 60% beigemischt werden sollen. Allerdings, und das ist auch die Kritik, wie geht es danach weiter, das bleibt offen. Also es kann dann durchaus sein, dass diese

0: 40%, die da übrig bleiben, weiterhin fossile Brennstoffe sind. Und das widerspricht dann natürlich so ein bisschen, oder nicht nur ein bisschen, sondern ziemlich stark den Klimazielen, die sich die Bundesregierung gesteckt hat. Denn die Bundesrepublik hat sich ja verpflichtet, bis 2045 klimaneutral zu wirtschaften.
1: Also ist das auch ja eine Absage an den ambitionierten Klimaschutz mit diesem Gesetz jetzt zumindest im Gebäudebereich?
0: Ja, das könnte, viele lesen das so. Die Opposition zum Beispiel kritisiert das sehr, sehr scharf und auch viele Umweltverbände, Naturschutzverbände kritisieren das, dass es da eben keine wirkliche Klarheit gibt. Die Bundesregierung sagt dazu allerdings, 2030 spätestens nehmen wir uns das Ganze vor und evaluieren. Das heißt, wir überprüfen, wir schauen uns genau an, ist denn der Ausstoß von klimaschädlichen Gasen gesunken oder haben wir da ein Problem, wonach gesteuert werden muss. Allerdings, und das sagt Bundeswirtschaftsministerin Katharina Reiche immer wieder ganz deutlich, sie gehen eben davon aus, dass der Markt das nun schon regeln wird, dass die Leute erkennen werden, dass es durchaus attraktiver ist, die Wärmepumpe einzubauen und dass sie es deswegen auch tun werden.
2: Informationen von Anne-Kathrin Mellmann um 4.14 Uhr jetzt. Und wir blicken auf das Feiertagswetter. Das meint es heute leider nicht so gut mit den meisten von uns. Das merkt man schon an der doch recht kühlen Meeresluft, die in der Nacht nach Deutschland eingeflossen ist. Darunter bilden sich vielerorts Wolken, die gebietsweise schauerartigen Regen mit sich bringen. In den Alpen oberhalb von 1500 Metern gibt es sogar Schnee. Die Temperaturen an diesem Donnerstagmorgen liegen bei frischen 8 bis 3 Grad. Der Tag bleibt dann meist wechselnd bewölkt. Immer wieder kann es auch Schauer und Gewitter geben. Entlang der Nordsee gibt es allerdings längere trockene Abschnitte und auch etwas Sonne. Die Höchsttemperaturen erreichen heute zwischen 10 und 16 Grad. Dazu weht ein teils mäßiger, teils frischer und vor allem im Bergland starker bis stürmischer Wind aus West bis Südwest. Und die Temperaturen zur Stunde: Aachen 6 Grad, Berlin 8, in Hannover 7 Grad, Kiel 3, in Köln 6 Grad, Leipzig 8 Grad, Stuttgart 7 und auf der Zugspitze minus 8 Grad.
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2: Eine Pistole ist eine Waffe oder auch ein Messer, klar, aber wie sieht es mit K.O.-Tropfen aus? Bislang werden die im Strafrecht nämlich nicht so bewertet, aber das soll sich ändern. Das Bundeskabinett hat ein entsprechendes Gesetz beschlossen. Wer also K.O.-Tropfen bei Straftaten einsetzt, um Opfer gefügig oder wehrlos zu machen, der muss künftig mit härteren Strafen rechnen. Diese Strafverschärfung ist Teil einer Gesamtstrategie zum besseren Schutz vor Gewalt. Isabel Karras berichtet.
4: Wer jemanden ausraubt oder vergewaltigt und dabei K.O.-Tropfen einsetzt, wird künftig mit mindestens 5 Jahren Gefängnis bestraft. Darauf hat sich das Bundeskabinett in einem Gesetzesentwurf geeinigt, auf Vorschlag von Bundesjustizministerin Stefanie Hubig von der SPD. Im Moment liegt die Mindeststrafe bei 3 Jahren.
5: Das ist entsetzlich, wenn das Opfern passiert. Die Täter mischen heimlich Substanzen unter, um Menschen wehrlos zu machen. Die Betroffenen haben oft gar keine Chance, die Übergriffe zu bemerken und abzuwehren. Das ist ganz besonders widerwärtig.
4: Doch genau diese Taten sind oft nur schwer nachzuweisen, denn viele K.O.-Substanzen bleiben nur wenige Stunden im Körper. Gleichzeitig sorgen sie häufig für Erinnerungslücken. Von außen wirkt das schnell wie zu viel Alkohol. Für Nina Fuchs, die selbst betroffen ist, greift der Gesetzesentwurf deshalb zu kurz.
6: Ganz ehrlich ist es für mich leider eher Symbolpolitik, denn wenn man sich auskennt mit dem Thema, weiß man, dass es kaum Verurteilungen gibt. Und schärfere Strafen ohne Verurteilungen bringen Betroffenen ziemlich genau gar nichts.
4: Nina Fuchs wurde 2013 mit K.O.-Tropfen betäubt und vergewaltigt. Fälle wie ihrer, dass also K.O.-Tropfen bei einem Sexualverbrechen eingesetzt wurden, werden in den polizeilichen Statistiken bisher nicht gesondert festgehalten. Die Dunkelziffer, davon gehen Expertinnen und Experten aus, dürfte entsprechend hoch sein. Trotzdem bekommt der Gesetzesentwurf auch Zustimmung, unter anderem von Heiko Teggerz, dem Vorsitzenden der Deutschen Polizeigewerkschaft.
7: Auf jeden Fall hat eine höhere Mindestfreiheitsstrafe immer einen gewissen Präventivcharakter. Das schreckt ab und das kann man nur begrüßen. Und wenn der Verdacht besteht, sofort einen Arzt aufsuchen, damit diese Substanzen dann auch nachgewiesen werden können.
4: Für Ermittlerinnen und Ermittler zählt deshalb im Verdachtsfall vor allem eins: möglichst schnell Spuren sichern. Taggarts rät,
7: dieses Getränk, wenn es noch nicht ausgetrunken ist, ebenfalls irgendwie sicherstellen, irgendwie mitnehmen, damit dort möglicherweise eine Substanz länger noch nachgewiesen werden kann als im Körper selber.
4: Doch damit Menschen in so einer Situation überhaupt richtig reagieren können, müsse viel früher angesetzt werden, sagt Nina Fuchs. Mit ihrem Verein K.O. kein Opfer fordert sie
6: Aufklärung zu K.O.-Tropfen in Schulen verpflichtend im Lehrplan. Und schön wäre es auch, wenn das Verpflichten im Curriculum für ein Jurastudium oder in der Polizeiausbildung drin ist.
4: Der aktuelle Ansatz von Justizministerin Hubig und der Bundesregierung bleibt dagegen vor

0: Brütting vom Bayerischen Rundfunk.
1: Die Gastgeber in Würzburg sind voller Vorfreude auf die kommenden 4 Tage des 104. Deutschen Katholikentages. Bischof Franz Jung bedankte sich bei allen Unterstützern, der Stadt Würzburg, dem Zentralkomitee der Deutschen Katholiken und den vielen Helferinnen und Helfern.
2: Ich bin froh und dankbar, in dieser Stadt auch Bischof zu sein, die ihre Türen weit aufmacht und uns mit Christinnen und Christen, Menschen aus ganz Deutschland und der Weltkirche, so herzlich willkommen heißt hier in den nächsten Tagen.
1: Auch der Würzburger Oberbürgermeister Martin Heilig freut sich über mehrere 10.000 Gäste in der Stadt. Heilig betont aber auch:
3: Der größte Wert liegt aus meiner Sicht nicht in der schieren Masse an positiven Energie und dem Willen zur Gestaltung, sondern dass er von so vielen Menschen mitgetragen wird. Man könnte sagen, Würzburg als ein Labor für ein gelingendes Miteinander.
1: 4 Jahre Planungszeit hat der Katholikentag in Anspruch genommen. Zusammengekommen sind über 900 Veranstaltungen versammelt in einem 319 Seiten dicken Programmheft. Unter dem Motto Hab Mut, steh auf geht es in den kommenden Tagen um aktuelle gesellschaftliche und politische Fragen. Wem gehört der öffentliche Raum? Macht Klimaschutz arm? Oder auch Glaube, Heimat, Identität? Mittendrin in den Debatten, so sieht Irmestetter Karp, Präsidentin des Zentralkomitees der Deutschen Katholiken, die Rolle von Christinnen und Christen in der Gesellschaft.
4: Für uns ist es ein Katholikentag, der auch ein politisches Signal setzen will. Wir sind da und wir bringen unsere Werte ein.
1: Ganz so politisch will der bayerische Ministerpräsident Markus Söder den Katholikentag nicht verstanden wissen. Am Rande eines Festaktes sagte er auf die Frage, ob sich der Katholikentag und folglich auch die Kirchen politisch einmischen sollten.
5: Kirche ist keine NGO, Kirche ist eine ganz besondere Institution, die wir in Bayern sehr unterstützen. Wir sind ein Land, das seine christliche Prägung auch ernst nimmt. Deswegen halten wir das Kreuzfest, Religionsunterricht und die christlichen Feiertage bleiben bei uns erhalten. Und deswegen, ja, natürlich gibt es viele Dimensionen in der Diskussion, die auch politisch sind, ist ja keine Frage. Aber die Kirche ist was Besonderes.
1: Die Podien mit Bundespräsident Frank-Walter Steinmeier und Bundeskanzler Friedrich Merz sind dagegen eindeutig politisch. Die Botschaften von diesem Katholikentag in Würzburg werden es auch sein.
0: Ein Bericht war das von Sabine Brütting. Wir schauen jetzt nach Brandenburg. Das Land soll noch attraktiver für Wissenschaftler und Forscher der Spitzenklasse werden. Aus diesem Grund will Wissenschaftsministerin Manja Schüle von der SPD mit einem Gesetz die internationale Wettbewerbsfähigkeit der Hochschulen im Land stärken. Die Berufung von Professoren soll vereinfacht werden und dann nicht mehr 2 Jahre, sondern nur noch wenige Monate dauern. Thorsten Südow.
6: Deutlich zu lange würden gegenwärtig Berufungsverfahren an Brandenburger Hochschulen dauern und aus diesem Grund sehr gute Leute in dieser Zeit abspringen. So schildert Oliver Günther als Vertreter der Brandenburgischen Landeskonferenz der Hochschulpräsidentinnen und Präsidenten den Landtagsabgeordneten seine Erfahrungen. Darum sei es gut, dass der Gesetzentwurf die Berufung von Professoren durch den Unipräsidenten oder die Präsidentin vorsieht.
7: Unser Ziel ist, die bestqualifizierten Wissenschaftlerinnen und Wissenschaftler auf unsere Professuren berufen zu können, aber auch die bestqualifizierten jungen Menschen nach Brandenburg zu holen, auch aus dem Ausland. Gerade der qualifizierte Zuzug aus dem Ausland, der sich über unsere Studiengänge und auch über Promotionen ergibt, der führt ja dazu, dass tolle Menschen nach Brandenburg kommen. Ungefähr die Hälfte der ausländischen Studierenden, die zu uns kommen, bleibt im Land. Also insofern ist es nicht zu unterschätzen, was dadurch geschafft werden kann.
6: Die Verfahren bei Professorenberufungen an Universitäten würden mit dem neuen Gesetz gestraft, jedoch Mitbestimmungsrechte nicht gekappt, sagt Günther. Deutliche Kritik am sogenannten Gesetz zur Stärkung der internationalen Wettbewerbsfähigkeit des Brandenburger Hochschulsystems äußert Susanne Gnädig vom Landesverband der Gewerkschaft Erziehung und Wissenschaft. Es treffe zu, dass Ausschreibungen zu viel Zeit brauchten, aber das Wissenschaftsministerium habe mit dem Gesetz eine Blaupause vorgelegt, wie sich private Investoren an staatlichen Unis verselbstständigen würden.
8: Ein Gesetz, was Sonderregelungen schaffen soll für privat finanzierte Einrichtungen an den Hochschulen, hier ganz besonders an der Universität Potsdam, die von Hasso-Plattner finanzierte Digital Engineering Fakultät. Die Sonderrechte werden so ausgeschärft, dass die allgemeine Hochschulöffentlichkeit aus der Mitbestimmung, Mitwirkung und Kontrolle fällt, sodass wir aus Sicht der Gewerkschaft eine Universität in der Universität schaffen. Und das kritisieren wir natürlich mit Nachdruck.
6: Viele Abgeordneten fragen in 2,5 Stunden Anhörung, ob die Regierungsfraktionen SPD und CDU den Gesetzentwurf nochmal ändern.

0: bleibt offen. Auch Studierende fühlen sich von weiteren Änderungen im Gesetz betroffen. Kritisch äußert sich die Studierendenvertreterin Si Yaki Ayung. Es sei falsch, die Wartesemester bei der Studienplatzvergabe künftig nicht mehr anzuerkennen. Mehr als 30.000 Studierende gibt es derzeit an den 5 Brandenburger Universitäten und den Hochschulen. Das neue Brandenburger Hochschulgesetz soll noch in diesem Jahr vom Landtag beschlossen werden.
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2: Mit Saskia Neumann. Und während viele von uns heute an Christi Himmelfahrt einen freien Tag genießen, dürfen die Fußballerinnen vom FC Bayern München arbeiten. Sie könnten sich dafür zum Feierabend sogar großzügig belohnen, und zwar mit einem Pokal. Dem Pott, den sich auch die Frauen aus Wolfsburg gern unter den Nagel reißen würden. Meister und Titelverteidiger Bayern München trifft im DFB-Pokalfinale auf Vizemeister und Rekordgewinner VfL Wolfsburg. Das könnte eine harte Nuss werden für die Frauen aus Niedersachsen. Deswegen macht Wolfsburgs Trainer Stefan Lerch deutlich, was es gegen die Bayern braucht.
3: Einen nahezu perfekten und fehlerfreien Tag, weil wir gegen eine absolute Top-Mannschaft in Europa spielen. Und das ist so ein bisschen das Ziel, dass wir das auf den Platz bringen. Und auch Mut natürlich in so einem Spiel. Und dann schauen wir mal, was rauskommt.
2: Mutig wird sicherlich auch noch Wolfsburgerin Alexandra Popp sein. Nach 14 Jahren bei der Werkself wechselt sie im Sommer zum Regionalligisten Borussia Dortmund, um da ihre Karriere ausklingen zu lassen. Und der Pokalsieg wäre das perfekte Abschiedsgeschenk.
4: Ich habe irgendwie eine besondere Beziehung mit dem Pokal und das wäre natürlich schön, wenn ich diesen Abschluss dann auch noch machen könnte.
2: 13 Mal hat Popp den DFB-Pokal schon gewonnen und ob es ein 14. Mal klappt, gibt's live ab 3:50 im Sportschau Audio Stream via Website oder App. Im Gegensatz zu den Fußballfrauen können die Eishockeymänner noch mal kurz durchatmen, bevor morgen die WM in der Schweiz startet. Der Countdown auf den ersten Bulli läuft, die letzten Vorbereitungen sind in vollem Gange und die Gastgeber sind schon Feuer und Flamme, weiß Marie-Christine Werner.
5: Um so ein Großereignis stemmen zu können, braucht es viele freiwillige Helferinnen und Helfer. Rund 2000 sind in Freiburg und Zürich im Einsatz. Eine von ihnen ist Nadine. Die 54-Jährige hat sich 2 Wochen Urlaub genommen von ihrem Bürojob in der IT-Branche.
6: Wir sind Sicherheitsstewards, das heißt, wir kontrollieren die Tickets von den Zuschauern. Dann im Stadion werden wir die Leute auch auf ihren Platz, also den Platz zeigen, aber auch Zutrittskontrollen, also dass wir irgendwo stehen, dass niemand rein kann, der nicht rein soll.
5: Und natürlich hofft sie, auch ein bisschen was von den Spielen sehen zu können. Dieser Volunteereinsatz ist nicht ihr erster.
6: Ich mache das ab und zu, dass ich meine Freizeit für so Volunteereinsätze, also opfern ist, finde ich, ein großes Wort, aber dass ich mich da zur Verfügung stelle. Und ich finde, wenn man schon so einen Anlass in der Schweiz hat, ja, dann macht man das halt.
5: Die Eishockey-WM im kommenden Jahr findet übrigens in Deutschland statt. Christian Hofstetter und sein Team stehen deshalb im engen Austausch mit dem Deutschen Eishockeybund und den Austragungsstätten Düsseldorf und Mannheim.
7: Das deutsche Organisationskomitee und die Vertreter von den Städten, die sind an einem offiziellen Observer-Programm. Während der WM sind sie dann fast eine Woche, sind die da in den verschiedenen Bereichen, wo sie hinter die Kulissen schauen können, Fragen stellen können. Und natürlich am Schluss kann man vieles mitnehmen. Und auf der anderen Seite ist halt jedes Stadion anders.
5: Am Freitagnachmittag beginnen die ersten WM-Spiele mit Deutschland gegen Finnland und Kanada gegen Schweden. Und wen sehen die Schweizerinnen und Schweizer vorne?
6: Wir werden Weltmeister. Im Final gegen Deutschland.
8: Mein Tipp, auch Schweiz.
6: Klar.
2: Und vom Eis rutschen wir nochmal rüber auf die rote Asche. Tennisfans zählen schon die Tage bis zum Turnier am Hamburger Roten Baum. Am Sonntag geht's los, allerdings möglicherweise ohne den Weltranglistendritten Alexander Zverev. Nach seinem bitteren Aus im Achtelfinale beim ATP Masters in Rom sagte der gebürtige Hamburger, er habe jetzt fast 2 Wochen Zeit bis zu seinem nächsten Match. Das wäre dann allerdings sein erstes bei den French Open, die am 24. Mai in Paris starten. Die Veranstalter aus Hamburg hoffen weiter auf Zverevs Teilnahme. Bisher habe es keine Absage von ihm gegeben, hieß es.
9: Der Sport war das mit Saskia Neumann.
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10: Um 4.29 Uhr mit Ronald Lessig. In Peking beginnt der offizielle Teil des Gipfeltreffens von US-Präsident Trump und dem chinesischen Staatschef Xi. Die beiden sind in der großen Halle des Volkes, ein Empfangsort für Staatsgäste, zu einem ersten bilateralen Gespräch zusammengekommen. Es wird um Wirtschaft und Geopolitik gehen. US-Präsident Trump hofft vor allem auf neue Geschäfte. China soll mehr Agrarprodukte und Passagierflugzeuge kaufen. Xi wird wahrscheinlich die Entscheidung der USA ansprechen, Waffen an Taiwan zu verkaufen. China beansprucht die selbstverwaltete Insel für sich. Auch der Iran-Krieg dürfte Thema sein. US-Außenminister Rubio äußerte in einem Fernsehinterview die Hoffnung, dass China stärker auf den Iran einwirkt. Dagegen hatte Trump vor der Reise gesagt, er benötige Xis Hilfe nicht. In den syrischen Streitkräften befinden sich weiterhin viele ausländische Dschihadisten, unter ihnen auch Kämpfer mit Deutschlandbezug. Das haben Deutschlandfunk, BR und RBB aus Sicherheitskreisen erfahren. Aus München Josef Römel.
11: Demnach handelt es sich um Personen, die teilweise in Deutschland gelebt haben oder sogar einen deutschen Pass besitzen. Insgesamt sprechen Sicherheitskreise von einer hohen zweistelligen Anzahl von Dschihadisten in den syrischen Streitkräften. Die Männer sollen teilweise auch Verbindungen zur Al-Qaida haben. Aus Sicherheitskreisen heißt es, einige der deutschen Kämpfer würden weiterhin eine global dschihadistische Ideologie vertreten und seien unzufrieden mit dem moderaten Kurs des syrischen Übergangspräsidenten al-Sharra.
10: Der Gesetzentwurf, mit dem die schwarz-rote Koalition die Auflagen für Heizungen regeln will, stößt auf viel Kritik. Diese kommt zum Beispiel vom Nationalen Normenkontrollrat, ein unabhängiges Beratergremium der Bundesregierung, das sich für weniger Bürokratie, bessere Gesetze und eine digitale Verwaltung einsetzt. Der Vorsitzende des Gremiums Göbel bezeichnete den Entwurf in der Bild-Zeitung als handwerklich schwach und praxisfern. Der Gesetzestext sei in weiten Teilen unnötig kompliziert und für Betroffene häufig nicht nachvollziehbar. Im Kern sieht das Gesetz vor, dass der Einbau neuer Gas- und Ölheizungen weiter möglich ist. Voraussetzung soll aber ab 2029 sein, dass zunehmend CO2-neutrale Brennstoffe genutzt werden. Einen Monat vor Beginn der Fußball-Weltmeisterschaft lockern die USA ihre Visabestimmungen. Das Außenministerium in Washington hat bestätigt, dass die geplanten Kautionszahlungen für bestimmte WM-Teilnehmer und Fans ausgesetzt werden. Ursprünglich sollten Menschen aus 50 Ländern für ein US-Visum zwischen 5.000 und 15.000 Dollar hinlegen. Die USA veranstalten die Fußball-WM mit Kanada und Mexiko. Sie beginnt am 11. Juni. Das Wetter in Deutschland. Tagsüber unbeständig mit Schauern bei 9 bis 17 Grad. Morgenschauer, örtlich Gewitter, an der Ostsee sonnig, 9 bis 18 Grad. Das waren die Nachrichten.
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9: Zunächst mit einer Entwarnung. Auf der B30 Ulm-Ravensburg kein Falschfahrer mehr zwischen Laupheim und B312 Biberach Süd, Jordanei. Dann geht's weiter mit einer Gefahrenmeldung für Regensburg wegen eines Blindgängerfundes. In der Sittauer Straße werden die Anwohner ab 9 Uhr morgen in einem Radius von 250 Metern um den Fundort evakuiert. Während dieser Evakuierung wird ein Aufenthalt in der Donauarena eingerichtet. Dafür gibt's auch ein Bürgertelefon. Das ist ab 8 Uhr unter der Telefonnummer 507-2794 oder 507-2795 erreichbar. Im Mainz-Kinzig-Kreis. Aufgrund eines Brandes in Hanau-Wolfgang kann es zu Geruchsbelästigung und Sichtbehinderung in den Bereichen Wolfgang, Niederrodenbach und Erlensee kommen. Bitte halten Sie hier Fenster und Türen geschlossen und schalten Sie die Lüftung aus. Und dann auf die Straßen, die A40. Essen Richtung Duisburg ist zwischen Kreuz Kaiserberg und Kreuz Duisburg wegen Brückenarbeiten bis Dienstag früh gesperrt. Die A67 Darmstadt Richtung Mannheim ist zwischen Lorsch und Viernheimer Dreieck wegen Bauarbeiten bis Montag früh gesperrt. Die A81 Singen-Stuttgart ist zwischen Herrenberg und Gärtringen wegen Wartungsarbeiten im Schönbuchtunnel in beiden Richtungen noch bis 5 Uhr gesperrt. Die Umleitung führt über die U36 und die U45. Und das waren die Meldungen von den Straßen. Wenn Sie unterwegs sind, eine gute und vor allem sichere Fahrt Ihnen.
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9: Mit Christopher Gaube kommen Sie mit uns gut durch diese Nacht. Nutzen Sie eigentlich Claude, ChatGPT, Gemini oder Copilot? Manche Menschen arbeiten ja schon ganz selbstverständlich mit KI, ob jetzt bei der Recherche oder Urlaubsplanung. Andere, die stehen in Sachen künstlicher Intelligenz noch ganz am Anfang. Wenn Sie zur zweiten Gruppe gehören, dann bietet Ihnen unser heutiger KI-Podcast sehr viel Basiswissen. Marie Kilk und Gregor Schmalzried haben mal zusammengetragen, wie man sich in der Welt der KI besser zurechtfindet. Marie, wir haben uns 10 Punkte ausgesucht und du, Marie, übernimmst den ersten Punkt. Jetzt bin ich, stell ich mir mal vor, ich bin noch relativ neu im KI-Game, hab vielleicht mal ChatGPT ausprobiert, paar Nachrichten hin und her geschickt, sehe immer mal wieder, dass, wenn ich Sachen google, da jetzt auch immer so eine KI-Zusammenfassung auftaucht. Aber was ich noch nicht habe, ist wirklich so ein tieferes Verständnis dafür, was eigentlich auf der anderen Seite passiert. Was meinst du, ist das Erste, was ich machen nicht habe, ist wirklich so ein tieferes Verständnis dafür, was eigentlich auf der anderen Seite passiert. Was meinst du, ist das Erste, was ich machen sollte, um quasi auf das nächste Level zu kommen?
12: Sehr schön formulierte Frage. Die Antwort ist, Gregor, du musst alle meine Entchen singen. Okay. Alle
9: meine
12: Entchen
9: schwimmen
12: auf
9: dem
12: See. Warum können wir das? Warum wissen wir, welches Wort als nächstes kommt?
9: Weil wir es schon sehr oft so gehört haben. Weil ich schätze, streng genommen könnten die Entchen auch im Fluss schwimmen.
12: Genau. Wir haben ganz viele andere Möglichkeiten, diesen Satz zu vervollständigen, die auch irgendwie nicht mehr oder weniger faktisch sind. Die Entchen könnten in der Badewanne sein, die Entchen könnten überall sein, die Entchen könnten sprechen, keine Ahnung. Grammatikalisch ist ganz viel richtig. Aber wir alle oder die meisten Leute, mit denen wir zu tun haben, haben dieses Lied im Kopf und können auch nicht mal so genau sagen, woher. Sondern sie haben es einfach oft genug gehört und deswegen macht unser Gehirn automatisch diese Vervollständigung. Alle meine Entchen schwimmen auf dem See. Man kann das eigentlich fast gar nicht mehr anders denken.
9: Jetzt ist das Spannende an KI aber, dass sie nicht nur das vervollständigen kann, was schon existiert, nämlich alle meine Entchen schwimmen. So, also ich könnte jetzt mich quasi hinsetzen und sagen, liebe KI, bitte vervollständige diesen Satz. Aber was passiert denn, wenn ich ihr sage, alle meine Löwen, sprich mal weiter, was würde dann passieren?
12: Alle meine Löwen, genau. Dann merken wir schon, okay, ich habe jetzt nicht sofort was in den Trainingsdaten. Ich könnte trotzdem sagen, schwimmen auf dem See, treten im Zirkus auf. Wir haben quasi in der KI so einen Möglichkeitsraum der Sprache, der durch dieses Training entsteht. Und wenn jetzt da Löwen drin sind, dann bin ich einfach in diesem Möglichkeitsraum in einem anderen Bereich. Neben Entchen sind so Dinge wie See und Badewanne. Und neben Löwen sind dann vielleicht eher so Begriffe wie Savanne und Zebra und Brüllen. Und was ich mache eigentlich in dem Moment, wo ich mit der KI spreche, ist, dass ich sie einfach durch diesen Möglichkeitsraum durchsteuere und durch jedes Wort, das in meinem Prompt drin ist, da so ein bisschen die Richtung verändere. Und deswegen kommen so kreative und so überraschende Sachen auch in der KI raus.
9: Ich habe das gerade auch mal ausprobiert. Ich habe gesagt, bitte vervollständige mal alle meine Löwen. Und ChatGPT sagt, alle meine Löwen ziehen durch die Savanne. Also das ist ja in etwa das Äquivalent zu dem, was die Entchen machen. Also das Erste, was wir tun sollten, ist nachvollziehen, dass diese Tools letztlich Vervollständigungstools sind. Aber das Spannende ist ja eben, dass sie nicht nur das vervollständigen können, was schon da ist, sondern auch neue Daten verarbeiten. Und damit würde ich zum zweiten Punkt kommen, den wir machen sollten. Und jetzt wird es ein bisschen handfester. Viele nutzen KI, indem sie hin und her schreiben, indem sie Fragen stellen, ja, sich Sachen beantworten lassen. Aber noch nicht genug Leute, finde ich, nutzen KI, um sich ihre Gedanken sortieren zu lassen. Also eine Sache, die man richtig gut machen kann, ist, dass man zum Beispiel die Diktierfunktion nutzt auf seinem Handy. Die gibt's ja immer auf der Tastatur in der Regel, gibt's da einen kleinen Button. Und anstelle, dass ich jetzt mich hinsetze und sorgfältig überlege, was ist jetzt der Prompt, den ich eingebe, was genau möchte ich der KI sagen, einfach mal locker drauf losreden und einfach mal schauen, was die KI damit anstellt, wie die es schafft, dieses Ergebnis, dieses für einen Menschen ziemlich konfus und durcheinander aussehende Transkript des Textes zu sortieren und für uns nützlich zu machen.
12: Super. So kriegt man, glaube ich, ein gutes Grundverständnis für, wie die KI funktioniert. Mein dritter Punkt ist, wir gehen ein bisschen tiefer und wir sagen der KI, wer sie sein soll. Beginnt den Chat einfach mal damit, dass ihr der KI sagt, wie ihr angesprochen werden wollt. KI ist bekannt dafür, besonders blumig zu sein manchmal. Und viele Leute nervt das. KI ist bekannt dafür, dass sie euch vielleicht zu oft recht gibt. Und manchmal versucht

0: nervig locker zu sein. Ihr könnt der KI einfach sagen, sei nicht so. Ihr könnt sagen, sei super kritisch. Oder ihr könnt auch sagen, rede mit mir wie mein vierjähriges Kleinkind.
1: Das ist ein total schönes Experiment. Wir sind hier jetzt schon im Bereich Prompting eigentlich. Und ich glaube, was damit dazugehört aber, ist, dass wenn ich einmal der KI gesagt habe, ich hätte jetzt gerne, dass du klingst wie eine betrunkene Person auf dem Oktoberfest, die gleichzeitig großer Fan ist von Batman und jedes Gespräch versucht, auf Batman zu lenken, dann macht die KI das in diesem Gespräch. Aber sobald ich einen neuen Chat aufmache, und wir empfehlen eigentlich immer, einen neuen Chat aufzumachen, wenn man ein neues Thema auch hat, sobald man das tut, dann klingt sie wieder normal. Oder zumindest, vielleicht hat sie sich ein paar kleine Details gemerkt, ja, vielleicht hat sie sich gemerkt, wie du heißt zum Beispiel, Marie, aber sie wird wahrscheinlich nicht wieder exakt diesen Stil auspacken, denn der ist sozusagen auf diesen Chat beschränkt.
0: Ja, und da müssten wir jetzt tiefer einsteigen. Also das ist auch unterschiedlich von Chatbot zu Chatbot, wie genau da diese Einstellungen funktionieren, wann sich eine KI was merkt und was nicht. Wenn ihr fortgeschritten seid, dann könnt ihr da auch mal ein bisschen rumprobieren. Könnt ihr gucken, der Chatbot, den ihr benutzt, hat eine Memory-Funktion. Geht ihr da in die Einstellungen rein und könnt mal gucken, könnt ihr da was auswählen, soll er sich Sachen merken oder nicht. Aber für den Anfang, glaube ich, reicht es einfach zu wissen, der Prompt gibt die Richtung vor und normalerweise die Richtung wieder neu und die Seite wieder leer, wenn ihr einen neuen Chat anfangt. Gregor, was ist dein Punkt 4?
1: Ja, also, mein Punkt 4 ist, wir haben uns ja jetzt so ein bisschen warm gepromptet und sind ein bisschen in einen Gesprächsfluss vielleicht auch gekommen mit der KI. Wahrscheinlich hat die KI uns auch schon jetzt ein paar Nachfragen gestellt, was sie als nächstes machen soll. Und spätestens an diesem Punkt würde ich mal ein richtig tiefsinniges Gespräch führen mit der KI. Also über irgendwas, was uns wirklich am Herzen liegt. Ja, vielleicht was Philosophisches oder mal eine Kindheitserinnerung besprechen oder eine Frage, die wir uns seit langem stellen. Diese Tools sind großartige Gesprächspartner, wenn man sie richtig einsetzt. Und es gibt einiges, was einen immer noch beeindrucken kann. Also ich war gestern im Zug, ich habe ein sehr langes Gespräch geführt in der Vorbereitung auf eine andere Folge, die wir bald planen, wo es auch ein bisschen darum geht, was passiert eigentlich in Zukunft. Und ich habe der KI immer wieder gesagt, recherchiere mal ein bisschen hierzu und erzähl mir, was du findest. Und dann habe ich meine Meinung dazu gegeben und habe gesagt, aber Moment mal, wird es nicht eher so kommen?
0: Gibt es irgendwas, wovor du warnen würdest oder Themen, die du ausschließen würdest? Oder vielleicht, keine Ahnung, ein Modell, ein Chatbot, mit dem du das nicht machen würdest? Oder gilt das so generell?
1: Ja, spätestens hier sind wir bei so zwei Sachen, die natürlich auch wichtig sind. Einmal, welchen Chatbot konkret benutze ich? Also die wichtigsten amerikanischen Anbieter sind Google mit Gemini, OpenAI mit ChatGPT und Anthropic mit Claude. Es gibt einen europäischen Anbieter, Mistral, mit einem Chat namens Le Chat. Und dann geht es ein bisschen auch um die Frage, was will ich eigentlich von mir preisgeben? Denn je nachdem, was für Einstellungen ich gesetzt habe, beispielsweise in meinem ChatGPT, da kann ich so einen Button setzen, da steht dann drauf, das Modell für alle verbessern. Der ist in der Regel von alleine schon gesetzt. Und wenn man den angeschaltet lässt, dann bedeutet das, dass die Daten, die man da reingibt, also auch dein Alle-meine-Entchen-Experiment, die werden dann möglicherweise zum Training benutzt. Das bedeutet, könnten in späteren KI-Modellen quasi indirekt wieder auftauchen. Das heißt jetzt nicht, dass ich da reingehen kann in eine zukünftige Variante von ChatGPT und fragen, was ist Maries
0: Was sagt Marie zu ihrem Piraten? Ja.
1: Genau, richtig. So funktioniert das nicht. Aber es ist natürlich am Ende ja eine Frage, wo gehen die Daten hin und wie viel Vertrauen habe ich in diese Anbieter?
0: Ja, also manchmal gibt es ja auch einfach Softwarefehler. Also es kann, glaube ich, immer passieren, dass auch selbst wenn ChatGPT das eigentlich jetzt niemanden weitersagen möchte, was du besprichst, dass es mal einfach einen Fehler gibt und ein Datenleak, das ist was, mit dem wir alle im Internet leben. Also ich glaube, so die Grenze für alle aus Sicherheitsgründen sollte sein, keine Kreditkartennummern eingeben, keine super persönlichen Daten, von denen es einfach auch blöd wäre, wenn die rauskommen.
1: Und dann gibt's noch ein Thema, was spätestens hier wichtig wird. Wie gehen wir denn um mit dem Output von dem, was der Chatbot uns da gibt? Weil der Chatbot wird sehr freundlich sein. Der wird uns recht geben. Der wird uns sagen, das ist aber eine ganz tolle, feinsinnige Idee, die du da hattest, Gregor. Und an dem Punkt, wir haben da mal eine ganz tolle, finde ich, Folge darüber gemacht, über das Thema KI-Psychosen. Das Wort KI-Psychosen in Anführungszeichen, das ist keine medizinische Diagnose, sondern das ist eher so ein Sammelbegriff für ein Phänomen, was in letzter Zeit immer wieder beobachtet wird, dass es immer mehr Fälle gibt von Menschen, die berichten, psychische Probleme entweder entwickelt zu haben durch die Nutzung von Chatbots, was aber sehr schwer zu beweisen ist natürlich, oder eher die eh schon ja mental vielleicht ein bisschen fragil waren und der Chatbot hat das Ganze nochmal verschlimmert, weil er sie vielleicht anstatt, dass er ihnen Pushback gegeben hat im richtigen Moment und gesagt hat, Moment, jetzt geh mal raus, verlass mal dieses Gespräch und rede mit echten Leuten und geh vor die Tür, hat der Chatbot sie stattdessen immer tiefer reingezogen in ihre eigenen Gedanken. Das ist nichts, was einfach so passiert. Also man muss jetzt nicht Angst haben, nur weil man ein bisschen hin und her schreibt mit der KI, dass man eine Psychose entwickelt. Das ist sicherlich nicht der Fall. Aber dass die KI einmal sowas Unscheinbares macht, wie einem immer Recht geben und immer alles toll findet, was man schreibt, das kann, wenn man nicht aufpasst, im falschen Moment auch quasi ein bisschen weniger gute Folgen haben.
0: Ja, genau deswegen sind die Grundlagen so wichtig.
1: So, Marie, was sollten wir tun, damit wir auch wirklich die KI in unseren Alltag reinbekommen? Schritt 5.
0: Als Punkt 5 würde ich empfehlen, sich eine kleine Challenge zu geben. Und zwar, ich glaube, dass es vielen Leuten so geht, dass die KI ausprobieren und dann funktioniert vielleicht funktioniert irgendwas auch nicht. Und je nachdem, wie man so drauf ist als Mensch, wie gewohnt man das vielleicht auch ist, mit neuen Technologien zu arbeiten, bei vielen Leuten tritt dann schnell so eine Frustration ein und man lässt es einfach wieder. Das ist aber ganz oft am Anfang so, eben weil die Maschinen ein bisschen unberechenbar sind und weil man auch ein bisschen braucht, um Routine zu bekommen und um ein Gefühl dafür zu bekommen, was die KI gut kann, was sie nicht gut kann, wie ich fragen soll, wie nicht. Und ganz viele Leute merken dann erst nach einer etwas längeren Zeit eigentlich, wie nützlich sie sein kann. Ich habe am Anfang, als ChatGPT neu rauskam, für mich selber mal die Challenge gegeben. Ich habe einen kompletten Arbeitstag lang versucht, alles, was ich zu tun hatte, mit der KI zu machen oder die KI machen zu lassen. Das war damals noch wirklich nicht gut möglich. Und selbst wenn die KI das jedes Mal ein bisschen blöd macht, probier es das nächste Mal nochmal. Nicht für jeden ist es irgendwie sinnvoll, da einen ganzen Tag drauf zu verwenden. Aber ich glaube, irgendeine Challenge ist was für die meisten Menschen gut funktioniert, um Routine zu bekommen.
1: Ich glaube, was auch toll ist, ist, wenn man halt ein Problem damit löst, was einen eh schon seit längerem beschäftigt.
0: Es ist eine Kulturtechnik. Es ist eigentlich wie Lesen lernen. Lesen lernen kann ich auch nicht einen Tag probieren und dann merken, das ist mühsam, sondern man muss das üben und dann über die Zeit gewöhnt sich das Gehirn daran.
1: Absolut. Und das passt auch super zu meinem Punkt 6, die sechste Sache, die man machen sollte mit KI. Und das ist, eine Webseite zu bauen mit einem Chatbot. Also die magischen, nerdigen Worte dafür sind HTML und CSS. Das sind die Markup-Sprachen, die man in der Regel benutzt, um Websites zu bauen oder zumindest einfache Websites. Und das heißt nicht, dass man die dann veröffentlicht. Das heißt nicht, dass man dann wirklich jetzt eine Website für sich aufbauen möchte und die ins Internet stellt. Kann man natürlich, aber man muss es nicht. Der erste Schritt ist es einfach nur zu sagen, hey, liebe KI, bau mir doch mal bitte eine Webseite rund um und dann wirklich jedes Thema, was einen interessiert. Das kann sein, was, wenn mein Haustier ein Geschäft hätte, ja? Wie würde diese Webseite aussehen? Es kann sein, dass man versucht, eine App zu bauen für die eigene Familie. Und also ich hatte das neulich, ich mache einen Kurs an der Hochschule auch, und da habe ich das neulich die Studis machen lassen. Und das war ein total faszinierender Moment, weil man wirklich gemerkt hat, dass die meisten von denen nicht wussten, dass das geht. Also dass die KI sowas kann. Und es ist aber auch schön, weil es uns zeigt, ach Moment mal, Webseiten waren immer sowas Obskures, das war was, da musste man Jahre für studiert haben, dass man irgendwas damit anstellen kann. Und jetzt auf einmal kann ich der KI einfach sagen, bau mal bitte eine Seite für mich und man programmiert auf einmal. Also den ersten Schritt zu gehen, indem man eine kleine Webseite baut, würde ich auf jeden Fall empfehlen. Das ist mein Schritt 6.
0: Cool. Schritt 7 ist, macht die KI kaputt. Ich glaube, jetzt sind wir an dem Punkt.
1: Jetzt haben wir so schöne Sachen damit angestellt. Jetzt möchtest du sie wieder kaputt machen.
0: Ganz genau. Wir wissen jetzt, was die KI kann. Ich glaube, es ist super sinnvoll, auch mal sich einen Moment zu nehmen, um zu versuchen rauszufinden, was die KI nicht kann. Das wird zugegebenermaßen immer schwieriger. Ganz viele Tests, die ich früher in Kursen gemacht habe, die besteht die KI mittlerweile total locker. Aber versucht, was zu machen, was die KI nicht kann. Jeder hat wahrscheinlich irgendein Expertengebiet, wo man vielleicht besser ist als die meisten Leute im Umfeld. Vielleicht habt ihr ein ganz besonderes Interesse und, weiß ich nicht, züchtet Oleander auf dem Balkon oder sowas. Das ist was, mit dem man manchmal anfangen kann, weil vielleicht, ist nicht sicher, aber vielleicht merkt ihr, wenn ihr darüber mit der KI sprecht, dass sie eigentlich nicht ganz alles richtig macht, einfach weil ihr so eine große Expertise darin habt. Ich hatte früher mal auch in einem Unikurs die Challenge als Bild-Challenge gegeben und habe gesagt, versucht ein Bild zu generieren, was jeder hier im Raum zeichnen könnte, aber was die KI nicht hinkriegt. Und die Lösung damals, die meine Studis gefunden haben, war eine Milchschnitte. Also sie haben gesagt, jeder hier im Raum versteht, was eine Milchschnitte ist und kann das einfach so mindestens schlecht zeichnen. Aber die KI wusste damals nicht, was eine Milchschnitte ist, einfach weil das halt was relativ spezifisch Deutsches ist und weil das halt in den Trainingsdaten noch nicht drin war. Heutige Bildmodelle können das, also die Grenzen verschieben sich immer weiter. Probiert mal aus, ob eure KI weiß, was eine Milchschnitte ist. Wahrscheinlich schon, aber es gibt immer noch Sachen, die KI nicht kann. Also mein Beispiel diese Woche, wo ich es geschafft habe, die KI kaputt zu machen oder an ihre Grenzen zu bringen, ist: Male einen Kreis, der aussieht, als wäre er von einem Linkshänder mit der rechten Hand gezeichnet. Die KI malt einen Kreis, der so ein bisschen krakelig ist, aber es ist eigentlich trotzdem ein perfekter Kreis. Also die hat kein Verständnis dafür, was Händigkeit bei Menschen ist. Und irgend sowas werdet ihr finden. Und das ist, finde ich, eine ganz lustige Übung, um zu überlegen, wie guckt die KI auf die Welt?
1: Was da auch immer noch, glaube ich, ganz gut funktioniert, ist, man fragt die KI nach sich selbst, also nach dem eigenen Namen oder nach anderen Leuten im Umfeld, weil da kommt es auch relativ schnell mal dazu, dass die KI das verwechselt.
0: Was machen wir als Punkt 8?
1: Eine Möglichkeit, um bessere Ergebnisse zu bekommen, das wird oft vorkommen. Wir haben jetzt neulich wieder eine E-Mail bekommen von einem Hörer, auch der meinte, dass stört es uns eigentlich nicht, dass die KI immer Fehler macht und so viele Fehler macht auch und so weiter. Und es ist eine interessante E-Mail gewesen, weil bei mir macht die KI ehrlicherweise nicht so viele Fehler, muss ich tatsächlich sagen. Und das hat zwei Gründe. Einmal, glaube ich, einfach, weil ich dadurch, dass ich mittlerweile sehr viel Erfahrung habe mit der KI, weiß ungefähr, wo die Fehler auftreten und deswegen einfach die Fragen nicht stelle, bei denen das passiert. Aber der andere Punkt ist, ich nutze nicht die Basisvariante der KI. Ich nutze nicht die KI, wie die sozusagen aus der Box rauskommt. Und damit kommen wir zu Punkt 8, der Punkt ist, den man am ungernsten vielleicht hören möchte, aber man muss es einmal sagen. Und das ist nämlich, bezahl Geld für die KI. Das muss nicht immer sein, das muss nicht für den Rest deines Lebens sein, aber die Bezahlvarianten der großen Chatbots, alle der großen Chatbot-Anbieter bieten eine Bezahlversion an, in der Regel für 20 Euro im Monat. Die haben eigentlich fast immer eine höhere Trefferquote als die Gratis-Variante. Das hat mehrere Gründe. Der Hauptgrund ist, dass es innerhalb dieser Chatbots eigentlich verschiedene KI-Modelle gibt, nämlich die Basismodelle, die normalen KIs, und dann gibt es sogenannte Reasoning-Modelle. Und was die machen, das wird dann manchmal so angezeigt in so einem kleinen Fenster, dass sie erstmal nachdenken. Und diese Nachdenkzeit, diese Rechenpower, die gibt es halt in der Regel nicht so viel in der Gratis-Variante. Und deswegen sind diese Bezahlversionen meistens etwas verlässlicher, insbesondere wenn man das Reasoning händisch anschaltet.
0: Ja, außerdem gibt's ja noch in den verschiedenen Tools alle möglichen Zusatzfunktionen, die vielleicht cool sind, mal auszuprobieren, ne? Die Bezahlversionen erlauben dir dann teilweise, weiß ich nicht, deinen Kalender anzuschließen oder eine ausführlichere Websuche zu machen. All diese Dinge. Und genau, das ist wichtig, dass man nicht denkt, dass das, was man einfach nur auf irgendeiner Seite gratis bekommt, dass das das Maximum ist, was man aus einer KI rausholen kann. Das reicht ganz oft, aber einmal den Unterschied zu kennen, ja, finde ich einen super Vorschlag.
1: So, jetzt 8 Punkte haben wir schon. Wir kommen auf die Zielgerade. Wir haben noch 2 letzte Punkte, um vom KI-Anfänger zum vielleicht noch nicht Profi, aber ich sag mal fortgeschrittenen Amateur oder so zu werden. Und so, Marie, jetzt hast du schon ein bisschen gespoilert, was mein Punkt 9 sein wird. Nämlich mein Punkt 9 ist es, dann alles gut, ist es, ein anderes Tool anzuschließen. Also das kann ein Kalender sein zum Beispiel, das kann ein Google Drive sein, also ein Cloud-Speicher, den man nutzt. Das kann eine Datenbank-Software sein wie Notion oder ein anderes Programm. Also da gibt es sehr viel Auswahl auf dem Markt mittlerweile. Es sollte natürlich auch eine sein, Stichwort Datenschutz wieder, ja, bei der ihr keine Skrupel habt, dass die Daten dann möglicherweise von der KI ausgelesen werden. Aber das ist wirklich der Punkt, wo man sich auch in die Gegenwart bewegt, weil das lief vor einem halben Jahr zum Beispiel noch nicht so toll. Also vor einem halben Jahr habe ich fast noch gar nichts angeschlossen an die KI und mittlerweile habe ich eine ganze Menge verschiedene Programme integriert in meinen Chatbot und mein Chatbot kann mit meinem Kalender reden und kann mit meiner Notizen-App reden und das ist wahnsinnig spannend zu sehen, wie das funktioniert.
0: So, Trommelwirbel. Wir haben ganz viel Praktisches gemacht, diese Folge mit der KI. Und als Punkt 10 habe ich noch einen theoretischen Punkt dabei. Und zwar ist Aufgabe 10, ein wissenschaftliches Papier zu lesen. Und dieses Papier heißt On the Dangers of Stochastic Parrots. Ich bin echt also, die unbeliebte Lehrerin, ne?
1: Das ist schon, wir haben jetzt das Abi geschafft, ja. Wir setzen uns jetzt noch einmal, denken, wir machen Party in der letzten Stunde und dann holt der Physiklehrer nochmal das Theoriebuch raus, oder was?
0: Ja. Ja, vielleicht ist das jetzt was, das nur dem Physiklehrer Spaß macht. Ich glaube aber nicht. Das Papier heißt On the Dangers of Stochastic Parrots, also auf Deutsch zu den Gefahren von stochastischen Papageien. Warum ich dieses Paper immer empfehle, ist, weil es ein Rundumschlag ist, wirklich ein Klassiker der KI-Literatur, der ganz viele von den kritischen Punkten anspricht. Also, was ist vielleicht ein Nachteil davon, wenn ich so eine KI auf großen Datenmengen trainiere? Was ist mit dem Energieverbrauch? Was könnten da für Risiken entstehen? Was sind die Grenzen in dem möglichen Denken von der KI? Das Papier ist von 2021, ja, also es ist nicht in allen Punkten mehr aktuell. Man kann das absolut kritisch diskutieren, ganz viele Punkte, die da drin stehen. Aber ich finde, das gibt einem auf sehr wenigen Seiten ein total gutes Grundverständnis von der ganzen kritischen Debatte, die diese Sprachmodelle und die Entwicklung von KI, so wie wir heute darüber sprechen, begleitet.
1: Ich glaube, grundsätzlich lesen ist auch ein ganz toller Skill im Jahr 2026. Man merkt so an unseren 10 Punkten, es gibt nicht den perfekten Weg. Wir wollten jetzt sehr bewusst nicht sagen, hier ist die Liste von den Tools, die man können muss. Weil das gibt es nicht, muss man ehrlich sagen. Also die Tools ändern sich ständig und sind auch teilweise ein bisschen Geschmackssache. Aber am Ende ist es weniger wichtig, ob man jetzt das perfekte Tool hat, das perfekte Programm für sich gefunden. Und es ist eher wichtig, dass man, würde ich sagen, die richtige Geisteshaltung vielleicht hat, dass man richtig kritisch mit denen umgeht, aber auch auf kreative neue Ideen kommt. Weil die KI hängt ja an uns. Die kann uns nur gute Sachen liefern, wenn wir gute Sachen reinpacken. Und das ist ja auch vielleicht ein schönes Zeichen für uns, weil das heißt, wir werden auch in der KI-Zukunft massiv gebraucht, wahrscheinlich mehr denn je.
2: Der KI-Podcast mit Gregor Schmalzried und Marie Kilke war das. 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Die Verbraucherzentrale Hamburg hatte den Hersteller Mondelez wegen unlauteren Wettbewerbs verklagt und bekam recht. Volkart Lenz.
3: Die Milka-Schokolade sieht zwar so aus wie früher, aber es ist weniger drin. Das hat das Landgericht Bremen jetzt als relative Mogelpackung bezeichnet. Die kleineren Milka-Tafeln mit weniger Inhalt verstoßen aus seiner Sicht gegen das Wettbewerbsrecht und dürfen so nicht genutzt werden. Anfang 2025 hatte der Hersteller die Tafeln von 100 auf 90 Gramm verkleinert, darauf aber nicht gesondert hingewiesen. Die Irreführung liege in der Diskrepanz zwischen tatsächlichem Inhalt und optisch vermittelter Erwartung bei einem seit Jahren bekannten Produkt, so das Gericht. Nach der Umstellung hätte Milka mindestens 4 Monate lang deutlich darauf hinweisen müssen, dass in der Packung jetzt weniger Schokolade steckt. Man nehme den Beschluss des Gerichts zur Kenntnis und ernst, heißt es in einer ersten Mitteilung des Lebensmittelkonzerns Mondelez. Nun müsse man sich die Urteilsbegründung im Detail anschauen. Im Verfahren hatte das Unternehmen argumentiert, dass das Gewicht der Schokolade klar auf der Verpackung zu erkennen sei und auf Vorder- wie Rückseite angegeben war. Das Urteil ist noch nicht rechtskräftig. Einen Monat hat die Firma jetzt Zeit, in Berufung zu gehen. Das Verfahren hatte in Bremen stattgefunden, weil hier die Deutschlandzentrale von Mondelez ihren Sitz hat.
2: Das Landgericht Bremen sagt also, die kleinere Milka-Tafel ist eine Mogelpackung. Der Bericht kam von Volkart Lenz.
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1: Um 5 Uhr mit Ronald Lessig. In Peking hat der offizielle Teil des Gipfeltreffens von US-Präsident Trump und dem chinesischen Staatschef Xi begonnen. Zur Stunde führen Xi und Trump in der großen Halle des Volkes, ein Empfangsort für Staatsgäste, ein erstes Gespräch. Aus der Nachrichtenredaktion Verena Hartges.
2: US-Präsident Trump hofft vor allem auf neue Geschäfte. China soll mehr Agrarprodukte und Passagierflugzeuge kaufen. Xi wird wahrscheinlich die Entscheidung der USA ansprechen, Waffen an Taiwan zu verkaufen. Trump hatte im Dezember ein Rüstungspaket im Wert von 11 Milliarden Dollar für Taiwan genehmigt, hat die Lieferung aber noch nicht in die Wege geleitet. China beansprucht die selbstverwaltete Insel für sich. Auch der Iran-Krieg wird Thema sein. US-Außenminister Rubio äußerte in einem Fernsehinterview die Hoffnung, dass China stärker auf den Iran einwirkt. Dagegen hatte Trump vor der Reise gesagt, er werde mit Xi zwar ausführlich über den Iran sprechen, benötige aber nicht dessen Hilfe.
1: Die ukrainische Hauptstadt Kiew meldet massive russische Angriffe mit Drohnen und Raketen. Bürgermeister Klitschko schrieb auf Telegram, in der Stadt seien Explosionen zu hören. Er rief die Menschen auf, sich in Sicherheit zu bringen. Die Militärverwaltung teilte mit, dass Trümmer von abstürzenden Drohnen Wohnhäuser getroffen hätten. Nach einer dreitägigen Waffenruhe meldet die Ukraine seit Dienstag wieder massive russische Attacken. Der neu gewählte baden-württembergische Ministerpräsident Özdemir spricht sich für eine stärkere Zusammenarbeit von Bund und Ländern aus. In den ARD-Tagesthemen hat Özdemir gesagt, die Bundesregierung würde in den Ländern konstruktive Partner finden, um Lösungen für Probleme wie den demografischen Wandel oder den Bürokratieabbau zu erarbeiten.
3: In all diesen Fragen brauchen wir einander. Wir könnten auch die Öffentlichkeit überraschen, indem wir jetzt noch vor den Landtagswahlen im Osten der Bundesrepublik Deutschland gemeinsam Probleme anpacken, lösen und mal zeigen, wir können nicht nur streiten, sondern wir können auch Dinge lösen. Das wäre ein wirksamer Beitrag, verlorenes Vertrauen in der Mitte der Gesellschaft zurückzugewinnen. Ansonsten droht uns, dass wir Ende des Jahres einen Ministerpräsident von der AfD bekommen.
1: Baden-Württembergs Ministerpräsident Özdemir. Weltweit wird so wenig Wein getrunken wie seit 1957 nicht mehr. Nach Angaben der Internationalen Organisation für Rebe und Wein im französischen Dijon sank der Konsum im vergangenen Jahr auf 208 Millionen Hektoliter. Damit seien zum Beispiel 14% weniger Wein getrunken worden als 2018. Steigende Preise und niedrigere Einkommen hätten die Nachfrage stark belastet. Das waren die Nachrichten. Das Wetter in Deutschland. Tagsüber unbeständig mit Schauern bei 9 bis 17 Grad, Morgenschauer örtlich Gewitter bis 18 Grad. Es ist 5.03 Uhr.
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5: Zunächst mit einer Meldung aus dem Main-Kinzig-Kreis. Aufgrund eines Brandes in Hanau-Wolfgang kann es zu Geruchsbelästigung und Sichtbehinderung in den Bereichen Wolfgang, Niederrodenbach und Erlensee kommen. Bitte Fenster und Türen geschlossen halten und auch die Lüftungen ausgeschaltet lassen. Der Blick auf die Straßen. Die A40 Essen Richtung Duisburg ist zwischen Kreuz Kaiserberg und Kreuz Duisburg wegen Brückenarbeiten bis Dienstag früh gesperrt. Und die A67 Darmstadt Richtung Mannheim ist zwischen Lorsch und Viernheimer Dreieck wegen Bauarbeiten noch bis Montag früh gesperrt. Kommen Sie gut und vor allem sicher ans Ziel.
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5: Und der kommt, die kommt vom Norddeutschen Rundfunk in Hamburg. Ich bin Christopher Gaube. Einen schönen guten Morgen Ihnen. Viele nutzen ja den Feiertag heute wahrscheinlich, um Zeit mit der Familie zu verbringen. Oder vielleicht auch für eine Fahrt mit dem Bollerwagen. Der Grund, warum viele von uns heute frei haben, ist ja Christi Himmelfahrt im christlichen Glauben. Also der Tag, als Jesus die Erde in Richtung Himmel verlassen hat. Die Botschaft an die Gläubigen, jetzt ist die Zeit, selbst Verantwortung zu übernehmen. Und vor diesem Hintergrund, dieser Botschaft, findet noch bis zum Sonntag, der 104. Katholikentag, statt. Die dieses Mal in Würzburg. Sabine Brünning über das, was heute auf dem Katholikentag ansteht und über die Eröffnung gestern Abend.
6: Würzburg und seine Gäste haben dem Wetter getrotzt. Bei ungemütlichen 9 Grad und teils strömendem Regen ließen sich rund 9000 Gäste auf dem Residenzplatz die gute Laune nicht verderben. Viele sind mit großen Erwartungen nach Würzburg gekommen.
7: Die Gemeinsamkeit mit den ganzen Leuten und Gemeinschaft und auf jeden Fall die Spiritualität ist wichtig.
8: Erstmal viele Leute. Das Erlebnis, dass die katholische Kirche nicht klein ist, sondern vielfältig und groß.
9: Also so ein bisschen so ein Hoffnungsschub in Richtung Kirche, die befreit, also die aus dieser Enge herausgeht. Das wäre mir wichtig.
6: Im Programm mit rund 900 Veranstaltungen findet jede Besucherin und jeder Besucher die passende Nische. Sei es bei den großen Podien mit Prominenten wie Bundeskanzler Friedrich Merz oder auch bei kleinen Veranstaltungen wie dem Speeddating mit Ordensleuten. Oder auch bei Konzerten und dem täglich stattfindenden Abendsegen. Doch auch das Motto »Hab Mut, steh auf« zieht sich wie ein roter Faden durch das Programm. Aufzustehen sei in diesen Tagen wichtiger denn je, so Irmestetter Karp, Präsidentin des Zentralkomitees.
5: Und wir müssen kurz unterbrechen wegen einer wichtigen Meldung aus dem Verkehrsservice. Achtung, Falschfahrer auf der A7 Flensburg-Hamburg. Zwischen Flensburg-Harrislee und Flensburg kommt Ihnen ein Falschfahrer entgegen. Fahren Sie bitte äußerst rechts und überholen Sie nicht. Auf der A7 Flensburg-Hamburg zwischen Flensburg-Harrislee und Flensburg ist ein Falschfahrer unterwegs. Vorsicht bitte in beiden Richtungen und damit zurück zum Katholikentag in Würzburg.
6: Steinmeier diskutiert am heutigen Donnerstag über Zusammenhalt und Engagement. Steinmeier appellierte in seiner Eröffnungsrede an die Besucher auf dem Residenzplatz, sich nicht von aktuellen Krisen entmutigen zu lassen.
10: Ich bin sicher, wir merken wieder, was wir aneinander haben, wie viel Kraft wir selber wieder bekommen, wenn wir das Engagement anderer sehen. Und wir wissen, die Welt braucht Orte und Menschen, die mutig sind, die aufstehen, die sich anstrengen, um die Welt zu einem besseren Ort zu machen.
6: Neben ehrenamtlichem Engagement geht es am Donnerstag auch um die Fragen, wem der öffentliche Raum gehört, wie eine gerechtere Zukunft aussehen kann oder was man Kindern in Zeiten von Krieg und Klimawandel zumuten kann. Und wer eine Pause von den herausfordernden Themen braucht, zieht einfach die Wanderschuhe an und wandert durch die Weinberge rund um Würzburg.
5: Christi Himmelfahrt ist einer der höchsten Feiertage des Kirchenjahres und das feiern Christen weltweit, auch in Barcelona in Spanien. In der Hauptstadt Kataloniens blickt man allerdings auch schon voraus, denn in wenigen Wochen wird Papst Leo XIV. In einer feierlichen Messe den höchsten Kirchturm der Welt einweihen, den Hauptturm der Sagrada Familia. 172,5 Meter hoch und gekrönt von einem weißen, in Deutschland angefertigten Kreuz. Die Vorbereitungen für den Papstbesuch, die laufen auf Hochtouren und die Sagrada Familia freut sich über Besucherzustrom. 4,9 Millionen Menschen besuchten Barcelonas berühmtes Bauwerk im letzten Jahr. Und nicht für alle ist das ein Grund zum Jubel. Julia Macher mit einem Stimmungsbild aus Barcelona.
11: Das Kreuz ist bereits von Weitem sichtbar. Mit weißen Mosaiksteinen besetzt, funkelt es auf dem höchsten Turm der Sagrada Familia in der Sonne. Papst Leo XIV. Wird den Jesusturm im Juni einweihen. Für Anwohnerin Marta Dominguez ein Grund, stolz zu sein. Den höchsten Kirchturm der Welt in der eigenen Stadt zu haben, sei schon etwas sehr Besonderes, sagt sie und fügt dann schnell hinzu. Eigentlich gehört die Sagrada Familia Barcelona nicht mehr, sondern schon längst der Welt. Vor der Geburtsfassade drängen sich die Menschenmassen. 4,9 Millionen Besucher zählte die Sagrada Familia im letzten Jahr. Ein neuer Rekord. Und fast jeder Besuch beginnt hier, vor der verspielten Geburtsfassade, auf der Antoni Gaudí mit unzähligen Figuren die Weihnachtsgeschichte erzählt. Es ist, mit Ausnahme der Krypta, der einzige Teil, den der 1926 verstorbene Architekt selbst fertiggestellt hat, sagt Jordi Faulí, Chefarchitekt der Sagrada Familia. Gaudí wusste, dass er dieses Projekt mit den 18 Türmen weder zu seiner eigenen Lebzeit noch in den beiden kommenden Generationen fertigstellen würde. Die große Herausforderung für ihn war, seinen Nachfolgern genug Informationen zu hinterlassen. Er ließ ihnen dabei zwar Freiheit, aber die Grundprinzipien des Ensembles, die Form der wichtigsten Bestandteile, die hat er klar definiert. Um Gaudí zu entschlüsseln, braucht es etwas Mathematik, sagt Faudi. Der Abstand zwischen den Säulen beträgt 7,5 Meter. Jede Säule ist ein Vielfaches davon hoch, bis hin zum Jesusturm mit 172,5 Metern, der höchste Kirchturm der Welt, aber immer noch eine Winzigkeit kleiner als Barcelonas Hausberg Montjuïc. Ihm folgt der Marienturm, mit etwas Abstand dann die den Evangelisten gewidmeten Türme und deutlich niedriger die Aposteltürme, ein Spiegel der katholischen Hierarchie. Als Predigt aus Stein hat Antoni Gaudí die Basilika immer wieder bezeichnet. Papst Benedikt XVI. Hat die Architektur der Sagrada Familia bei seinem Besuch 2010 so begeistert, dass er in ihr einen Ausdruck der Via Pulchritudinis sah, ein theologischer Ansatz, der die Erfahrung von Schönheit durch Kunst als Weg zum Göttlichen beschreibt. Wasser auf den Mühlen all jener, die den Erbauer von Barcelonas wichtigster Sehenswürdigkeit bereits im Chor der Heiligen sehen. Eine Gruppe von Theologen will Antoni Gaudí selig sprechen lassen. Die ersten Hürden sind genommen. Was jetzt fehlt, ist ein Wunder, sagt Josep Maria Turull, Rektor der Basilika. Ob Gaudí zu einem solchen Wunder beigetragen hat, wird derzeit im Vatikan geprüft. Aber bei solchen Angelegenheiten muss man sehr diskret sein. Natürlich würde es uns sehr freuen, wenn Papst Leo bei seinem Besuch in Barcelona uns dieses Geschenk machen würde. Aber wir üben keinen Druck aus. Es ist ein Wunsch. Manche gehen in Erfüllung, andere nicht. Ein Wunder gelänge vermutlich selbst einem heiligen Antoni Gaudí nicht, nämlich das einer raschen Vollendung der Sagrada Familia. Noch fehlt die Gloria-Fassade, das Hauptportal der Basilika. Dafür müsste ein ganzer Häuserblock enteignet und abgerissen werden. Die Verhandlungen dazu laufen, es droht ein Gerichtsverfahren, Ausgang ungewiss.
5: Ein Bericht von Julia Macher. Heute beginnt in Ramallah im Westjordanland die Generalkonferenz der Fatah-Bewegung unter der Schirmherrschaft von Präsident Mahmoud Abbas. Es ist die erste Konferenz dieser Art seit 10 Jahren. Inmitten einer explosiven regionalen Lage soll das Treffen die Führungsgremien der Fatah neu wählen. Doch die Konferenz findet vor dem Hintergrund einer tiefen Krise statt. Besonders die palästinensische Jugend ist zunehmend entfremdet von einer Führung, die sie als verkrustet und ineffektiv wahrnimmt. Korruptionsvorwürfe, mangelnde demokratische Teilhabe und die Rolle der Autonomiebehörde als Verwalterin der Besatzung schüren den Unmut einer Generation ohne politische Perspektive. Julio Segador hat mit jungen Palästinensern gesprochen.
12: Ramallah im Westjordanland. Farehan sitzt mit ihrer Freundin Zainab in einem Café, trinkt eine Eisschokolade. Beide Teenager reden darüber, wie ihre Situation besser werden könnte. Sie würden gerne mehr reisen, sich freier bewegen. Angesichts der vielen israelischen Checkpoints im besetzten Westjordanland ein Wunschdenken. Vertrauen in die eigenen palästinensischen Politiker, dass die ihre Situation verbessern, hat Farehan nicht. Sie veranstalten ständig Konferenzen und reden viel über ihre Pläne. Doch am Ende tun sie nichts. Alles bleibt beim Alten. Farehan spielt damit auf die Konferenz der regierenden Fatah-Bewegung an, die in diesen Tagen die politische Agenda der Palästinenser bestimmt. Mehr als 2500 Delegierte werden zusammenkommen. Auch die 28-jährige Tassame Ramadan wird dabei sein. Sie gehört der Fatah-Jugend an und für sie ist klar, die Fatah muss jetzt auf jüngere Parteimitglieder setzen.
13: I think with the political situation that's going on right now, we need a new vision.
12: Ich denke, angesichts der aktuellen politischen Situation benötigen wir eine neue Vision. Natürlich auch die Weisheit der Älteren, keine Frage. Aber wir brauchen diese Erneuerung, diese frische Energie und eine neue Vision, die so viele unserer Mitglieder einbringen können. Die Kritik an der Fatah-Bewegung, die auch die palästinensische Autonomiebehörde führt, ist massiv. Überalterung der Führungsriege, systematische Vetternwirtschaft, Korruption und ein autoritärer Führungsstil von Palästinenserpräsident Mahmoud Abbas, der bereits 90 Jahre alt ist. Saif Akal, der ebenfalls der Fatah-Jugendorganisation angehört, sieht die Fatah-Jugend als Vorbild für die Gesamtbewegung. Als Fatah-Jugendbewegung sind wir am besten organisiert. Wir sind das einzige demokratische Gremium in der Partei und das einzige Gremium der Fatah, das sich der Geschlechterquote verpflichtet hat, und zwar einer Mindestquote von 30% Frauen. Die gesamte Bewegung sollte sich die Fatah-Jugend zum Vorbild nehmen. Einstweilen suchen die alten Gespenster die Fatah heim. Hinter den Kulissen soll der greise Palästinenserpräsident Mahmoud Abbas versucht haben, seinen Sohn Yassir, einen Geschäftsmann ohne Parteierfahrung, in die Führungsriege der Bewegung zu schleusen. Jibril Rajoub, einer der einflussreichsten Fatah-Funktionäre und potenzielle Abbas-Nachfolger, macht aber klar:
14: We don't have royal family model.
12: Wir haben hier nicht das Modell einer königlichen Familie. Wir sind eine nationale Bewegung. Der Sohn des Präsidenten zu sein, bedeutet nicht, ihm automatisch nachzufolgen. Sicher nicht.
14: Success at all.
12: Jibril Rajoub mit seinen 73 Jahren gilt als Vertreter der alten Garde, der Fatah, die von den jungen Delegierten herausgefordert wird. Er weiß, dass viele junge Palästinenser die Fatah als schwach ansehen, weil sie weder einen souveränen Staat etablieren, noch die israelische Siedlungspolitik stoppen konnte. Daran wird sich die Bewegung auch künftig messen lassen müssen. Viele junge Palästinenser indes glauben daran nicht mehr. Teenager Farihan hat kein Vertrauen in die Fatah. Mein Gefühl sagt mir, dass ich in 20, 30 Jahren nicht mehr im Land sein werde. Ich werde im Ausland leben. Ich will nicht, dass die Regierung wie jetzt über mich bestimmt. Ich will irgendwann mein Gehalt komplett bekommen. Ich will raus. Ich werde mein Leben woanders leben, ganz sicher.
5: Stimmen von jungen Palästinensern in Ramallah, Julio Segador hat sie gesammelt. Und der Blick aufs Feiertagswetter, das meint es heute leider nicht so gut mit den meisten von uns. Man merkt das an der doch recht kühlen Meeresluft, die dann der Nacht nach Deutschland gekommen ist. Darunter bilden sich vielerorts Wolken, die gebietsweise schauerartigen Regen mit sich bringen. In den Alpen oberhalb von 1500 Metern gibt's sogar Schnee. Die Temperaturen heute Morgen bei frischen 8 bis 3 Grad und der Tag bleibt dann meist bewölkt. Immer wieder kann's Schauer und auch Gewitter geben. Entlang der Nordsee gibt's auch längere trockene Abschnitte und etwas Sonne. Die Höchsttemperaturen erreichen heute 10 bis 16 Grad. Damit haben wir es gleich 5.17 Uhr.
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5: Die Wahl von Cem Özdemir zum Ministerpräsidenten hat eine enorme Symbolkraft für die türkische Community. Doch er ist nicht bei allen beliebt. Warum das so ist, erklärt uns jetzt der Journalist Tuncay Özdamar. Im Interview mit Anja Backhaus spricht der Leiter der türkischen Redaktion des WDR-Programms Cosmo über Özdemirs türkeikritische Politik, den Umgang des anatolischen Schwaben mit seinen türkischen Wurzeln und den Prozess der Integration damaliger Gastarbeiter. Doch zuerst geht's um die Frage, ob Cem Özdemir sich jemals darüber aufgeregt hat, wenn jemand seinen Namen falsch ausgesprochen hat.
15: Ich glaube nicht. Öffentlich hat er das nicht gemacht. Also das ist interessant. Cem Özdemir hat nicht aufgepasst, dass sein Name, Nachname, besser gesagt, nicht richtig ausgesprochen wird. Mhm. Aber Mesut Özil zum Beispiel hat darauf aufgepasst. Ja. Özil wurde immer als Özil genau. So genannt.
16: Man hat Özil gesagt.
15: Nicht, man hätte auch Özil sagen können, aber das hat er nicht das hat er wirklich hinbekommen, dass man in der Sportberichterstattung einfach Mesut Özil sagt.
16: Mhm. Das ist ja schon ganz spannend, dass Cem Özdemir darauf nicht so geachtet hat. Wie wichtig ist das denn deiner Meinung nach, dass man den Namen auch richtig ausspricht?
15: Ich glaube, das ist für mich total wichtig. Ja. Also total wichtig, dass man mich Tuncay Özdamar nennt, nicht was anderes, weil eben der Name ein Teil der Identität ist. Ja. Also ich möchte nicht anders genannt werden, du sicherlich auch nicht. Nee. Cem Özdemir hat das, glaube ich, ein bisschen unterschätzt. Als er ein junger Politiker war, hat er gesagt, ja, ich möchte nicht groß auffallen, ich bin einfach ein deutscher anatolischer Schwabe und dann ich möchte nicht so groß auf meinen Nachnamen damit Probleme machen meinen deutschen Mitbürgern. So. Mhm, ja. Ich glaube, das hat er unterschätzt, aber später konnte er nicht mehr korrigieren, weil es einfach zu spät war.
16: Ja. Welche Bedeutung hat denn diese Wahl, weil du hast auch gerade auch junge türkische Community angesprochen, welche Bedeutung hat diese Wahl für Menschen mit türkischen Wurzeln in Deutschland?
15: Ich glaube, da ist die türkische Community in Deutschland ein bisschen gespalten. Mhm. Es gibt

0: Verhaftung von Imam Mollah. In all diesen Prozessen hat er natürlich eine regierungskritische Haltung eingenommen gegenüber der Türkei.
1: Der türkischen Regierung, ja.
0: Genau, Erdogan-Regierung. Dazu kommt aber was Gravierendes. Cem Özdemir hat 2016 diese sogenannte Armenien-Resolution vom Bundestag unterstützt. Und das hat in der Community große Wellen geschlagen. Und manche Leute haben ihm gar nicht verziehen, weil wir wissen, die Mehrheit der türkischen Menschen hier mit türkischen Wurzeln, besser gesagt, die sind eher konservativ. Und dann, weil das sieht man auch bei den Wahlen, wenn es um die Türkei geht, über 30% wählen Erdogans AKP. Ja. Und deshalb sind diese Menschen gegen Cem Özdemir. Sie mögen ihn nicht sonderlich, aber es gibt natürlich ziemlich viele Menschen, Vereine, Verbände, Multiplikatoren, die mit Cem Özdemir zu tun hatten und die schätzen seine Arbeit, weil er sich wirklich im Hintergrund ziemlich viel engagiert.
1: Kann man denn nicht auch sagen, oder ich habe das auch gelesen, dass viele ihn eben als Role Model sehen, vielleicht, ich sag mal jetzt ganz unabhängig von der inhaltlichen Ausrichtung, weil er es geschafft hat, Ministerpräsident zu werden, dass man weiß, man kann, ich sag mal, alles werden in Deutschland. Genau. Ist das denn eine Funktion, die eine?
0: Auf jeden Fall. Selbst, glaube ich, unter den Menschen, die ihn nicht sonderlich mögen, schätzen diese Sache, dass Cem Özdemir bis nach oben geschafft hat in Deutschland. Also man hat gesehen, man kann mit türkischen Wurzeln, mit Migrationsgeschichte, kann man es in Deutschland bis nach oben schaffen. Und das sehen sie Menschen. Und es gibt auch eine Kehrseite. Das heißt aber, die Bundesrepublik Deutschland ermöglicht auch den Menschen mit türkischen Wurzeln diesen Aufstieg. Also ich gehöre nicht zu der zweiten Generation. Ich bin erst später gekommen, im Erwachsenenalter. Aber es gibt hier sehr viele Menschen, die wie Cem Özdemir hier geboren, aufgewachsen sind. Sie fühlen sich als, sagen wir mal, eher Deutsche als Türken. Und sie haben diese Chance bekommen und genutzt. Und dann sie schaffen bis nach oben. Also Ministerpräsident eines Bundeslandes, also das ist historisch. Und das hat auch eine große, große Bedeutung für die türkische Community in Deutschland. Mhm. Aber auch für die Menschen in der Türkei.
1: Über 25 Millionen Menschen in Deutschland haben eine Migrationsfamiliengeschichte. Also 30% unserer Bevölkerung. Und immer noch ist Cem Özdemir da, ich sag mal, die Ausnahme an Menschen mit dieser Geschichte, die so weit gekommen sind, so weit hochgekommen sind. Also ich appelliere jetzt vor allen Dingen an die junge Generation noch einmal. Ich habe vor kurzem ganz interessant mit einer Freundin gesprochen. Sie ist auch hier geboren, ihre Eltern kommen aus der Türkei und sie sagte, sie hatte das Gefühl, für sie damals, so 80er, 90er Jahre, war es selbstverständlicher und einfacher, sich zu integrieren, als für ihre Söhne heute. Sie hat das Gefühl, da gibt es gerade irgendwie plötzlich so Bubbles, in denen sich die Menschen bewegen. Wie nimmst du das wahr?
0: Ich glaube, früher, als mein Vater hierher kam, zum Beispiel 60er Jahre, da hat man gedacht, ja, die sind Gastarbeiter, drauf steht ja Gast. Also sie sind ja für ein paar Jahre gekommen, sie werden zurückgehen, sie selber auch so geglaubt, aber sie sind alle hier geblieben. Zu Beginn hat man verzeiht auch im Alltag, auch wir wissen auch von unseren Beziehungen, Freundschaften und so weiter, wenn wir jemanden einladen, der Gast stellt den Teller nicht dorthin, wo ich immer hingestellt habe, das verzeihen wir. Aber das passiert auch bei der Migration. In den ersten Jahren waren die Migranten willkommen, die türkischen, italienischen oder kroatischen, spanischen, aber irgendwann hat man sie mit deutschen Maßstaben gemessen. Ne? Also so, dann sagte man, ja, sie müssen genauso sein wie wir. Sie sollen voll teilhaben an gesellschaftlichen Dingen, aber da waren andere Barriere vielleicht mal im Spiel, zum Beispiel sprachliche Barriere. Oder eben, sie haben Diskriminierung erlebt. Also wir haben jetzt neues wieder eine Untersuchung, eine Studie, gestern habe ich gelesen, ja, die Migranten, also Menschen mit Migrationsgeschichte haben es schwer, eine Wohnung zu finden. Ne? Mhm. Zum Beispiel, solche Sachen gibt es ja auch. Mhm. Aber eben, das hat Zeit gebraucht, dass die Türken in Deutschland so richtig angekommen sind. Aber man darf auch eine Sache nicht vergessen. Also wir, wie mein Vater auch, mein Vater war, hat er keine Schule besucht. Er hat Türkisch beim Militärdienst gelernt, in der Türkei, im Erwachsenenalter nach Deutschland gekommen. Das heißt, er war nicht Analphabet, aber es gab auch viele Analphabeten in der türkischen Community damals, unter den türkischen Gastarbeitern. Das heißt, viele Menschen sind aus Anatolien gekommen, aus der unteren Schicht aus der Türkei. Und dann die haben hier in Deutschland versucht, Fuß zu fassen. Aber diese Menschen vergleichen wir mit einer gestandenen Gesellschaft, die Denker und Dichter und was weiß ich Schriftsteller hervorgebracht hat. Das heißt, wir vergleichen hier, zumindest für die damalige Zeit, kann ich mal so sagen, 80er Jahre, 90er Jahre, Äpfel mit Birnen.
1: Ja.

0: Also ja, die Türken kommen meistens aus ländlichen Gebieten hier nach Deutschland. Selbst in der Türkei hätten sie möglicherweise Schwierigkeiten, sich dort zu integrieren. Hier haben es aber geschafft. Und jetzt haben wir einen Ministerpräsidenten sogar. Das ist doch eine wunderbare Geschichte. Das muss man echt feiern.
1: Sagt der Leiter der türkischen Redaktion des WDR-Programms Cosmo, Tuncay Özdamar.
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3: Mit Stefan Grothoff. Bayern-Torwart Manuel Neuer ist aktuell das heiße Gesprächsthema bei den Fans des deutschen Fußballrekordmeisters. Mehrere deutsche Sportmedien berichten, der 40-Jährige werde seinen Vertrag bei den Münchnern nochmal verlängern. Bis zum Ende der kommenden Saison, heißt es. Und auch beim DFB stehe Neuer wieder hoch im Kurs. Sein Comeback in der deutschen Fußballnationalmannschaft inklusive WM 2026 würden derzeit ernsthaft diskutiert. ARD-Experte Bernd Schmelzer sieht das kritisch. Gerade in Bezug auf die aktuelle Nummer 1 im deutschen Tor, Oliver Baumann, und auch Bundestrainer Julian Nagelsmann.
4: Naja, also ist er so viel besser oder nicht, das ist ja die Frage. Er hat Weltklasse-Paraden gezeigt in der Champions League. Er hat aber auch den einen oder anderen Klops gehabt, wo jeder gesagt hat, naja gut, jetzt müsste sich dieses Thema eigentlich erledigt haben. Man hat von beiden Seiten gehört, es wird jetzt hier kein Comeback geben. Jetzt tun plötzlich die Rolle rückwärts. Es geht auch so ein bisschen um die Glaubwürdigkeit des Bundestrainers. Klar wird immer gesagt, es müssen die Besten spielen. Auf der anderen Seite positioniert er sich beispielsweise auch sehr über das Thema Rollen. Das hat Dennis Undorf ja zuletzt sehr schmerzhaft bemerken müssen. Also von daher ist es so ein bisschen ein zweischneidiges Schwert.
3: Spätestens am 21. Mai sind wir alle schlauer. Dann verkündet der Bundestrainer seinen endgültigen Kader für die Fußball-WM. Mit oder ohne Neuer. Revanche oder Replay? Im DFB-Pokalfinale der Frauen duellieren sich mal wieder der VfL Wolfsburg und der FC Bayern München. Mehr geht nicht, weiß Christian Schulze.
5: Meister und Titelverteidiger Bayern München gegen den Vizemeister und Rekordpokalsieger VfL Wolfsburg. Es ist das Beste, was der deutsche Frauenfußball derzeit zu bieten hat. Vor einem Jahr verpasste Wolfsburg nach 10 Titelgewinnen in Folge das Finale. Erstmals seit 2015 wurde mit den Bayern ein neuer Sieger in den silbernen DFB-Pokal der Frauen eingraviert.
6: Silbernes Konfetti in diesem Jahr für den Doublesieger Bayern München.
5: Die Liga haben die Bayern erneut dominiert, vorzeitig Meister mit 16 Punkten Vorsprung auf Wolfsburg. Doch in der Champions League gab es für Linda Dahlmann und Co. das knappe Aus im Halbfinale gegen den FC Barcelona.
7: Tut natürlich weh, es wäre einfach fürs Gefühl natürlich schön, wenn man das ein bisschen jetzt auch mit dem Pokal abrunden würde.
5: Die Bayern sind Favorit, doch Wolfsburg und der Pokal haben eine ganz besondere Beziehung. Das gilt allen voran für Alexandra Popp. Bisher konnte sie all ihre 13 Pokalfinals gewinnen. In wenigen Tagen verlässt Popp nach 14 Jahren den VfL Wolfsburg und vorerst auch die Bundesliga in Richtung Dortmund. In Köln jetzt noch einmal den Pokal in den Händen zu halten, wäre für Popp ein
8: sehr, sehr schöner und dann am Ende auch, glaube ich, sehr gelungener Abschluss.
5: Vor dem Traumfinale im Stadion gibt es auf den Vorwiesen in Köln wieder mehrere Mädchenturniere. Viele der über 1000 Spielerinnen werden Fußball wegen Alexandra Popp begonnen haben und ihr die Daumen drücken.
3: Anpfiff im Stadion Köln-Müngersdorf ist 16 Uhr. Die ARD-Sportschau ist live am Start. 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Das Team rund um NHL-Star Moritz Seider muss zum Auftakt ran gegen die starken Finnen. Die Vorfreude auf das Turnier ist riesig, nicht nur bei Generaldirektor Christian Hochstetter.
9: Die Schweizer Fans freuen sich extrem auf diesen Start von der WM, endlich nach 17 Jahren wieder mal eine WM im eigenen Lande zu haben. Mein Moment ist wirklich Highlife, da kommt ein Lastwagen nach dem anderen mit Material, das angeliefert wird, sei das für die Fans und sei das für die Hallen, für Akkreditierungszentren. Also es ist ein munteres Gehen und Kommen.
3: Und die erste große Bergetappe beim 109. Giro d'Italia geriet zur Regenschlacht. Der spanische Radprofi Igor Arrieta gewann trotz zwischenzeitlicher Irrfahrt und einem Sturz. Als Zweiter kam der Portugiese Eulalio ins Ziel, der damit die Gesamtwertung anführt. Bester Deutscher wurde Florian Storck auf Rang 18. Topfavorit Jonas Vingegaard ist mit 6 Minuten 22 Sekunden Rückstand auf die Spitze, aktuell nur 15. des Gesamtklassements.
1: Der Sport hier in der ARD-Infonacht war das mit Stefan Grothoff.

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1: Um 5.30 Uhr mit Ronald Lessig. In Peking hat der offizielle Teil des Gipfeltreffens von US-Präsident Trump und dem chinesischen Staatschef Xi begonnen. Die beiden sind in der Großen Halle des Volkes, ein Empfangsort für Staatsgäste, zu einem ersten Gespräch zusammengekommen. Es wird um Wirtschaft und Geopolitik gehen. US-Präsident Trump hofft vor allem auf neue Geschäfte. China soll mehr Agrarprodukte und Passagierflugzeuge kaufen. Xi wird wahrscheinlich die Entscheidung der USA ansprechen, Waffen an Taiwan zu verkaufen. China beansprucht die selbstverwaltete Insel für sich. Auch der Iran-Krieg dürfte Thema sein. US-Außenminister Rubio äußerte in einem Fernsehinterview die Hoffnung, dass China stärker auf den Iran einwirkt. Dagegen hatte Trump vor der Reise gesagt, er benötige Xis Hilfe nicht. Großbritannien kauft bei deutschen Rüstungskonzernen mobile Geschütze im Wert von umgerechnet rund 1 Milliarde Euro. Das hat die Regierung in London mitgeteilt. Mit den ferngesteuerten Waffensystemen soll eine Verteidigungslücke geschlossen werden. Sie war entstanden, weil Großbritannien Waffen an die Ukraine abgegeben hatte. Der Auftrag geht an ein in Deutschland ansässiges Gemeinschaftsunternehmen von Rheinmetall und der niederländischen KNDS. Gebaut werden die Waffensysteme allerdings in Werken in England. Die schwarz-rote Koalition will das neue Heizungsgesetz noch vor der parlamentarischen Sommerpause durch den Bundestag bringen. Das hat Regierungssprecher Cornelius mitgeteilt. Zuvor hatte das Kabinett grünes Licht für den Gesetzentwurf von Bauministerin Huberts und Wirtschaftsministerin Reiche gegeben. Der Zeitplan gilt als ambitioniert. Die letzte Sitzungswoche des Bundestages endet am 10. Juli. Mit dem neuen Gesetz soll die Regelung wegfallen, dass der Anteil erneuerbarer Energien in neuen Heizungen mindestens 65% betragen muss. Stattdessen sollen bei neuen Öl- und Gasheizungen nach und nach mehr klimafreundlichere Kraftstoffe beigemischt werden. In Aachen wird heute der frühere Präsident der Europäischen Zentralbank und ehemalige italienische Premier Draghi mit dem Karlspreis ausgezeichnet. Zu den Festrednern bei der Verleihung gehört auch Kanzler Merz. Aus Aachen Ingo Wagner.
2: 2012 machte Draghi mit einem Satz weltweite Schlagzeilen. Auf dem Höhepunkt der Euro-Krise sagte er, whatever it takes, was immer nötig ist, werde getan, um den Euro zu retten. Diese wenigen Worte beruhigten die Finanzmärkte. Dafür wurde er später als Retter des Euro gefeiert. Aber die Auszeichnung bekommt der 78-Jährige nicht nur für vergangene Verdienste, sondern auch für seine Ideen zur Zukunft Europas. 2024 hatte er in seinem Draghi-Report beschrieben, wie Europa wieder wettbewerbsfähig werden kann.
1: Das Wetter in Deutschland. Tagsüber weiter unbeständig mit Schauern bei 9 bis 17 Grad. Morgenschauer, örtlich Gewitter, an der Ostsee sonnig, 9 bis 18 Grad. Das waren die Nachrichten.
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3: Mit einer Entwarnung auf der A7 Flensburg-Hamburg. Kein Falschfahrer mehr zwischen Flensburg-Harrislee und Flensburg. Eine Gefahreninformation für Nordrhein-Westfalen. Wegen eines Brandes in einer Industriehalle in Selm, Bereich Nordkirchen, treten Rauchgase auf. Bitte begeben Sie sich im betroffenen Bereich in geschlossene Räume, schließen Sie Fenster und Türen und schalten Sie Klima- und Lüftungsanlagen ab. Die A40 Essen Richtung Duisburg ist zwischen Kreuz Kaiserberg und Kreuz Duisburg wegen Brückenarbeiten bis Dienstag früh gesperrt. Die A67 Darmstadt Richtung Mannheim ist zwischen Lorsch und Viernheimer Dreieck wegen Bauarbeiten bis Montag früh gesperrt und Mainz-Kinzig-Kreis. Aufgrund eines Brandes in Hanau-Wolfgang kann es zu Geruchsbelästigung und Sichtbehinderungen in den Bereichen Wolfgang, Niederrodenbach und Erlensee kommen. Bitte Fenster und Türen hier geschlossen halten. Kommen Sie gut und sicher ans Ziel, wenn Sie unterwegs sind.
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3: Mit Christopher Gaube. Guten Morgen. Zwei Weltmächte treffen aufeinander. US-Präsident Trump ist zu Besuch in China. Angekommen ist er schon gestern Nachmittag deutscher Zeit. Mit rotem Teppich und großem Empfangskomitee wurde der 79-Jährige begrüßt. Es ist Trumps erste China-Reise seit 2017. Inzwischen ist es schon wieder Mittag geworden in China und vor gut einer Stunde sind sie dann aufeinander getroffen. Xi und Trump. Mein Kollege Max Seib beobachtet den Staatsbesuch für uns. Er ist mir jetzt live aus dem ARD-Studio in Peking zugeschaltet. Max, das Verhältnis zwischen China und den USA ist durchaus belastet. Unter Trump gab es schon in seiner ersten Amtszeit und bis in den vergangenen Herbst hinein einen heftigen Handelskrieg. Wie viel war davon jetzt bei diesem Aufeinandertreffen mit Xi zu spüren?
4: Also ich würde sagen, betont wenig. Man versucht so positiv wie möglich sich zu geben. Donald Trump hat schon vor der Reise gesagt und auch heute bei seinem Eingangsstatement, dass Xi Jinping ein guter Freund sei. Man habe eine großartige Beziehung. Wann immer es Probleme gab, haben sie sie zusammen ausgeräumt. Entweder er habe Xi angerufen oder andersrum und dann habe man die Probleme schnell lösen können. Xi selbst war heute bei seinem Eingangsstatement etwas defensiver, hat gesagt, die ganze Welt schaut auf dieses Treffen. Die verändert sich gerade, die Welt, so stark wie lange nicht. Das sind turbulente Zeiten und da brauche es eine USA und ein China, die diese Herausforderungen zusammen angehen und der Welt Stabilität geben können. Es sind durchaus, du hast es eben schon angesprochen, pompöse Bilder da zum Auftakt gewesen. Da war vor der großen Halle des Volkes militärische Ehren, hunderte junge Chinesinnen und Chinesen, die begeistert die Fahnen Chinas und der USA geschwenkt haben. Und das hat dem US-Präsidenten sehr gefallen, sichtlich gefallen. Das heißt, auf beiden Seiten versucht man da gute Miene zu machen, gut Wetter zu machen, damit dieser Handelskonflikt, der ja durchaus Spuren hinterlassen hat, Stück für Stück vielleicht abgebaut werden kann.
3: Ja, und im Moment befinden sich ja Trump und Xi in bilateralen Gesprächen. Trump ist mit riesiger Wirtschaftsdelegation angereist. Das wird sicher Hauptthema dieses Treffens sein, oder? Die Wirtschaft.
4: Absolut. Also wenn man mal drauf schaut, wer da mit dabei ist, darunter unter anderem der Nvidia-Chef Jensen Huang, der Tesla-CEO, Elon Musk ist dabei, auch der Apple-Chef Tim Cook. Und schon vor seiner Ankunft hatte Trump angekündigt, China solle sich stärker für US-Unternehmen öffnen. Das sei ein zentrales Ziel, das wolle er als allererstes ansprechen. Man muss ganz klar sagen, beide brauchen einander. Das geht sowohl um bestimmte Dinge, bestimmte Themenfelder, also zum Beispiel Hochleistungschips. Da sind die USA deutlich führend, die braucht man für AI, für Rüstung, für Elektronik. Da möchte China Zugang bekommen. Das gleiche gilt auf der anderen Seite bei seltenen Erden. Da hat China mehr oder minder ein Monopol. Die sind wichtig für E-Autos, für Smartphones, auch bei Windkraft, ebenso für Rüstung. Und da gibt es Exportbeschränkungen, die eigentlich reduziert sein sollten seit dem letzten Treffen zwischen Xi und Trump vor einem guten halben Jahr in Südkorea, in Busan. Aber es kommt an diesen seltenen Erden wenig bis nichts bis in die USA. Also da wollen beide Seiten ein bisschen nachjustieren. Und dann kommt es so, dass beide Seiten auch Güter loswerden wollen. Also die USA wollen Boeing-Maschinen verkaufen, Sojabohnen, da hat sich China so ein bisschen durch den Handelskrieg umorientiert Richtung Brasilien. Und China selbst, da lahmt die Wirtschaft. Die Leute kaufen hier zu wenig, die Menschen hier in China, als das oder weniger als produziert wird. Und dementsprechend versucht man da auch unter anderem in die USA zu exportieren, um diese Waren loszuwerden.
3: China hat jetzt in den vergangenen Jahren immer mehr an Selbstbewusstsein gewonnen. Trump tritt ja gern als Dealmaker auf, der auch mal seine Macht ausspielt. Aber auf was für ein Land trifft der US-Präsident da heute?
4: Also das hat man in den letzten Tagen sehr, sehr stark gemerkt. Da ist ein unglaublich großes Selbstbewusstsein auf chinesischer Seite mittlerweile da. Das wird auch immer wieder in den Medien, in den sozialen Medien, auf politischen Bühnen klar angesprochen. Die Ausgangslage, die ist eine völlig andere als bei seinem letzten Besuch, Trumps letzten Besuch in Peking 2017. Das Kräfteverhältnis, das hat sich verändert. Klar ist, die USA sind immer noch die Nummer eins auf der Welt, wirtschaftlich, auch militärisch. Aber China hat da stark aufgeholt und Trump selbst ist ja aktuell in keiner einfachen Lage. Wenn man mal auf den Iran Krieg schaut, den er angezettelt hat, ohne Notausgang, aus dem er aktuell nicht wieder rauskommt. Da bräuchte er zum Beispiel China, weil China ja ein wichtiger Wirtschaftspartner des Irans ist und dementsprechend einwirken könnte auf das Regime in Teheran. Beide Seiten leiden da so ein bisschen, sowohl die USA als auch China, was den Irankrieg und die Blockade der Straße von Hormuz angeht. Die Benzinpreise sind gestiegen, Inflation auch in beiden Ländern. Dementsprechend könnte es sein, dass das etwas ist, was China so ein bisschen als Druckmittel nimmt. Wir können beim Iran helfen, aber dann wollen wir vielleicht auch ein Zugeständnis bei Taiwan. Das ist ja ein wichtiges Thema für China. Taiwan ist seit Jahrzehnten demokratisch regiert. Die Insel vor China ist nie Teil der Volksrepublik gewesen, aber China sieht es als eigenes Staatsgebiet und die USA, die liefern Waffen an Taiwan. Da ist ein großes, milliardenschweres Waffenpaket geschnürt worden und wenn das ein bisschen reduziert würde, das wäre ein deutlicher Erfolg zum Beispiel für Xi Jinping.
3: Tja, Trump ist also zu Besuch in China. Da gibt's heute auch noch ein Staatsbankett. Wir bleiben also dran. Aktuelle Informationen waren das von Max Seib aus Peking.
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3: Auf den Bürgersteigen in und um Los Angeles, da werden sie immer häufiger, die kastenförmigen Lieferbots mit blinkenden Lichtern. Sie bringen Pizzen oder das Frühstücksburrito und wichtig in den USA, wollen dafür nicht die üblichen 20% Trinkgeld. Aber immer mehr Kommunen machen sich Sorgen, etwa um verlorene Jobs oder zu enge Gehwege. Antje Sieb berichtet.
5: In Santa Monica sind Lieferroboter der Marke Coco unterwegs. Kleine pink-orangefarbene Kästen auf Rädern mit einer langen Signalfahne wie ein Kinderfahrrad. Direkt vor mir düst einer über den Bürgersteig. Stellenweise ganz schön flott, aber er wirkt auch ganz schön unbeholfen, weil er ständig zwischendurch bremst. An einer Kurve knallt er versehentlich in einen abgestellten E-Scooter rein. Aber er holt sich schnell vom Schreck, stößt ein bisschen zurück und fährt weiter. Mike schaut ihm nach.
6: Ich warte immer drauf, dass sie mich anfahren, haben sie aber bisher nicht. Sie haben Probleme mit Kurven oder Bordsteinen, aber an Ampeln scheinen sie sich zu halten.
5: Sieht so aus. An einer der sprechenden Ampeln von Santa Monica wartet der Roboter jedenfalls brav neben mir, bis es grün wird.
7: Walk sign is on for all crossings. Walk sign is on for all crossings.
5: Die Lieferroboter sind schon seit Jahren in und um Los Angeles unterwegs. Manche sind schon fast autonom, andere noch ferngesteuert. Kleinere Unfälle gab es immer wieder. Einer ist mal dreist durch einen abgesperrten Tatort gerollt, ein anderer mit einem Notarztwagen zusammengestoßen. Umgekehrt leiden die Bots selber auch immer mal wieder unter Vandalen, die sie kaputt machen. Anfangs sah man Lieferroboter eher selten, jetzt trifft man sie zur Essenszeit zuverlässig in der Nähe von Restaurants. Ein Roboter bleibt heute vor Melanies Haus stehen. Sie kommt runter auf die Straße, tippt einen Code ein, der Deckel öffnet sich, sie kann ihr Essen rausholen.
8: Sorry, is that your Coco?
9: Yes.
5: Melanie bestellt öfter mal was, aber es sei das erste Mal, dass ihr Coco das Abendessen bringt und nicht ein ganz normaler Fahrer, sagt sie und ist entzückt.
9: So cute, I'm a big fan, I'm a big supporter of the little bots.
5: Trinkgeld will der Roboter auch keins. Stimmt, sagt sie, aber natürlich gäbe es Menschen, die vom Ausliefern leben, das sei schon schwierig.
9: Which, you know, that's... Sometimes that's a good thing, sometimes not. There's definitely people who rely on delivery services for their main income, so yeah.
5: Im nahen Glendale versucht Bürgermeister Adi Kasakian gerade auf die Bremse zu treten. Er habe ein Moratorium vorgeschlagen, erzählt er dem Fernsehsender CBS.
10: Make sure that ultimately our sidewalks are a priority for our residents.
6: Um sicherzugehen, dass die Bürgersteige für Fußgänger da sind und nicht für Unternehmen. Wir müssen an die Sicherheit denken.
10: So we have to think of the city's safety first.
5: In Glendale sind die Lieferroboter der Firma Serve Robotics unterwegs. Sie sind weiß statt pink-orange, etwas moderner und selbstständiger als die Kokos und ihre Blinklichter sehen aus wie riesige Kulleraugen. Absichtlich natürlich, damit möglichst viele Menschen sie süß finden. Serve Robotics betreibt schon rund 500 Lieferroboter im Raum Los Angeles, Coco ebenfalls ein paar hundert und längst fahren sie auch anderswo. Beide Firmen planen, das Angebot auszuweiten. Meist laufe alles problemlos, sagt etwa Vinje Schramm von Serve Robotics bei CBS. Bei 17.000 Lieferungen letztes Jahr allein in Glendale. Die Roboter würden weniger Probleme machen als Autos, finden die Betreiber. Ob das auch stimmt, wenn sie zahlreicher werden, muss ich noch zeigen.
3: Antje Sieb war das. Ein Storchennest auf dem Schornstein, das ist schön anzuschauen in Bayern. Da hatten lange Zeit diese Nester Seltenheitswert. Inzwischen hat sich das aber geändert. Bayernweit gibt's 1.600 Brutpaare und das mit dem Storchennest auf dem Dach gefällt nicht allen Hauseigentümern. Denn die großen Vögel machen auch einigen Dreck. Im mittelfränkischen Ühlfeld, einem Dorf, in dem Störche schon über 50 Horste angelegt haben, werden jetzt Ehrenamtliche aktiv, um die Bedürfnisse von Störchen und Anwohnern besser in Einklang zu bringen. Carlo Schindhelm.
11: Angelika Stierhof betritt ein altes Holzhäuschen direkt neben einem Parkplatz am Ortsrand von Ühlfeld. Am Pfingstsonntag wollen sie ihren Storchenkiosk erstmals für Touristen öffnen.
12: Wir wollen von hier nach draußen Sachen verkaufen, Getränke, Lebensmittel, T-Shirts, Merchandising und außen ist eine kleine Sitzgelegenheit, Eis wird es geben, ja, ich glaube, das wird ganz prima.
11: Am Parkplatz kommen viele Touristen an und hier beginnt auch ein Rundwanderweg durch Ühlfeld, vorbei an den inzwischen 51 Storchennestern. Ühlfeld gilt als der Ort mit den meisten Störchen in Bayern. Doch die großen Vögel bereiten nicht nur Freude, sagt Ühlfelds zweite Bürgermeisterin Carina Scherer.
13: Es ist schön, die Störche mit anzuschauen, es ist schön anzuschauen, wie sie ihre Jungen großziehen, aber es ist natürlich für diejenigen, die einen Störchenhorst am Dach haben, schon auch ein Stück Belastung mit dem Dreck, mit den Ästen, mit den Hinterlassenschaften der Störche.
11: Dachrinnen verstopfen, Äste fallen vom Horst herab auf die Gehwege, der Kot färbt die Dächer weiß. Hilfen vom Freistaat gibt es bisher nicht. In Ühlfeld hilft die Gemeinde den Hauseigentümern einmal im Jahr.
13: Da wird dann übers örtliche Gemeindeblatt aufgerufen, wer Hilfe benötigt, der soll sich gerne an die Gemeinde wenden und dann kommt der Bauhof.
11: Etwa 2.500 Euro Miete für die Hebearbeitsbühne und 2 Wochen Personalkosten beim Bauhof, rechnet die zweite Bürgermeisterin. Der Hauseigentümer und Storchenfreund Gerhard Bertlein freut sich über die Hilfe der Gemeinde.
14: Das da drüben beispielsweise, das sind 9,5 Meter bis zur Dachrinne. Ich habe leider, die so hoch geht. Aber naja, gut, ich werde 77 und mir soll's nicht auf die Spitze treiben.
11: Künftig könnte wieder etwas Geld in die Gemeindekasse kommen, wenn der Storchenkiosk öffnet. Angelika Stierhof.
15: Also das mit Sicherheit, also es soll ja was für die Gemeinde hängen bleiben sozusagen und das wird auch jeder nachvollziehen können, genau.
11: Noch ist der Storchenkiosk nur ein Versuch. Er soll bis Ende August immer freitags, samstags und sonntags ab 14 Uhr offen haben. Aber Angelika Stierhof ist optimistisch. Schließlich kann sie auf ein starkes Team von 52 ehrenamtlichen Frauen aus dem Ort hoffen. Sie alle wollen sich engagieren in Sachen Storchentourismus.
15: Die Störche werden immer mehr bei uns und irgendwie haben wir das Gefühl, der Tourismus überrennt uns auch ein bisschen, was uns ja gut gefällt. Wenn man mit Kindern unterwegs ist, die wollen eben auch mal was erwerben oder wollen einfach nur ein Eis essen.
11: Kinder können dann mit einem T-Shirt oder einem Stoffstorch nach Hause und wenn alles klappt, fließt ein bisschen Geld in die Gemeindekasse fürs Saubermachen, wenn die Störche in den Süden fliegen.
3: Das Stadthallenbräu ist die Bar, die so nah an der ESC-Bühne dran ist wie keine sonst in Wien. Die Bar grenzt unmittelbar an die Stadthalle an, also den Ort, an dem die ESC-Shows stattfinden. Den Ausgang der Stadthalle und den Eingang der Bar trennt nur eine kleine Straße. Dazwischen liegen sicherheitstechnisch aber Welten. Auf dem Bürgersteig zur Halle hin müssen die ESC-Fans sich ausweisen, auf der gegenüberliegenden Seite nicht. Im Inneren der Bar versucht Chef Gerhard, so viel Normalität wie möglich zu bieten. Sarah Engels und viele weitere internationale ESC-Gäste hat er diese Woche schon begrüßt und er freut sich auf die umsatzstärkste Woche des Jahres, blickt aber trotzdem nicht ohne Anspannung auf die ESC-Shows. David Freches hat sich beim ersten Halbfinale dort mal umgesehen.
16: Ich stehe hier vor der Stadthalle in Wien, also dem Ort, wo die Proben, die Halbfinals und auch das große Finale stattfinden. Tausende Fans, die strömen gerade schon in die Halle. Gefühlt sind es genauso viele Securities, Volunteers und Polizisten. Und mittendrin in diesem riesigen Gewusel ist eine Bar, die so nah dran ist wie keine andere. Denn es sind nur 1, 2, 3...
17: Gut, am Ende waren es ungefähr 200 Schritte und ich zu faul zum Zählen. Aber die Distanz ist auch der Grund, warum Ivana aus Kroatien in der Bar vorbeigeschaut hat. Der Name Stadthallenbräu. Ivana war zum ersten Halbfinale da, hatte Hunger und wollte nicht weit laufen.
18: Die Bar hier ist am nächsten dran und das Essen sieht gut aus. Ich bin Vegetarierin und eigentlich ist das kein wirklich vegetarisches Restaurant. Aber sie haben mir extra einen Salat mit Tofu gemacht. Das weiß ich zu schätzen.
17: Ganz ähnlich sieht das Elat aus London. Wir haben den ganzen Tag noch nichts gegessen. Wir arbeiten hier beim ESC. Und als wir dann gerade Pause hatten, da sind wir einfach hierher gekommen. Und hier drin ist wirklich ein Stück Normalität. Das, was direkt hinter uns in der Halle passiert, das wirkt eigentlich gar nicht so. Viele Securities, aber hier, das ist ein schöner Tapetenwechsel. Es ist nicht nur die Distanz zur ESC-Bühne, sondern auch der Kontrast. Rund um die Stadthalle sind Taschen verboten, Straßen gesperrt und im Prinzip nur das erlaubt, was in die Hosentasche passt. Nicht jeder ESC-Fan weiß das, sagt Bogdan. Er ist einer der Kellner.
19: Also wir haben schon öfter Herrschaften hier, die zum Beispiel einen Regenschirm mal vorbeibringen, den die nicht mit reinnehmen dürfen. Wir sind froh, dass die Polizei alles gibt und dass wir auch wirklich sicher sind.
17: Inklusive der Proben sind es in dieser Woche insgesamt 9 Shows, die das Barteam direkt vor der Haustür hat. Das bedeutet 9-mal um die 10.000 Menschen in der Halle. Hinzu kommen angekündigte Demonstrationen wegen der Teilnahme Israels. Ausnahmezustand, sagt Gerd. Er ist der Chef des Stadthallenbräu.
20: Wir müssen dann entsprechend die Mitarbeiter sammeln. Wir müssen entsprechend den Einkauf koordinieren. Wir haben ein paar Sicherheitsvorkehrungen auch getroffen. Es wird dort die einen oder anderen Demos geben. Ein bisschen aufgeregt sind wir natürlich schon.
16: Du hast die Demonstrationen angesprochen. Das Ganze ist ja auch ein Aspekt von vielen bei dem Eurovision Song Contest. Wie nimmst du das bislang im Inneren in der Bar wahr? Was ist dein Eindruck?
20: Ich kann das hier gar nicht feststellen. Wir haben ein sehr buntes Publikum, sind alle gut drauf, freuen sich, sind alle aufgeregt.
16: Das heißt, die Leute hier sind da, weil sie sich auf den ESC freuen, auf die Shows und nicht, weil sie über Israel oder den Boykott diskutieren wollen?
20: Ja, da habe ich das wahrgenommen. Und auch wenn es anders wäre, ich würde das nicht wollen, ja.
17: Voll ist es vor allem vor den Shows und danach wieder bis weit nach Mitternacht. Es arbeiten dann gleichzeitig 5 Leute im Service und 5 in der Küche, um den Ansturm zu bewältigen und um das Geschäft wieder auszugleichen, das ausgefallen ist.
20: Seit 1. April ist die Halle in Beschlag genommen für den Aufbau vom Song Contest. In der Zeit hat es drüben keine Veranstaltungen oder dergleichen gegeben. Und nach dieser Woche wird halt wieder auch abgebaut. Ja, ein bisschen was haben wir auch verloren. Aber die Woche natürlich ist schon sehr stark, das stimmt, ja.
17: Kellner Bogdan und Chef Gerd sagen, eine prominente Kundin aus Deutschland war auch schon da.
19: Sarah Ingels war heute bei uns zu Gast, ganz bodenständig, hat unser Wiener Schnitzel gegessen, Kalbschnitzel, war sehr zufrieden.
16: Wenn sie dann gewinnt, dann wissen wir am Ende, wo uns gelegen hat, Fragezeichen?
20: Schnitzel, ganz klar.
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3: Es gibt Serien, die fühlen sich an wie ein Faustschlag. Nach dem weltweiten Erfolg von Baby Reindeer erzählt Richard Gett in seiner neuen Serie Half-Man wieder von Menschen, die an sich selbst und an ihrer Umwelt zerbrechen. Im Mittelpunkt stehen 2 Männer, die seit ihrer Kindheit eng miteinander verbunden sind durch Freundschaft, Gewalt, Abhängigkeit und ein Verständnis von Männlichkeit, das keinen Raum für Schwäche lässt. Jamie Bell spielt den innerlich zerrissenen Protagonisten und Anna Wollner hat mit ihm gesprochen.
21: Ich will darüber nicht reden.
22: Du musst doch nicht reden. Du musst zuhören.
21: Ehrlich, und das muss heute sein. Auf meiner scheiß Hochzeit.
23: Die 6-teilige Miniserie Half-Man springt zwischen den 1980er Jahren und der Gegenwart. Niall und Ruben wachsen gemeinsam in Glasgow auf, fast wie Brüder. Doch ihre Beziehung ist von Anfang an toxisch. Stärke bedeutet hier Härte. Gefühle werden unterdrückt, Nähe kippt sofort in Gewalt. Jamie Bell beschreibt Niall als einen Mann, der sich selbst vollkommen verloren hat.
24: Mich faszinieren immer Figuren, die etwas verstecken, weil Menschen das ständig tun. Wir sagen, mir geht's gut, obwohl das gar nicht stimmt. Das gehört irgendwie zum Menschsein dazu. Und bei Neil ist das alles noch viel extremer. Das ist ein Mann, der in den Spiegel schaut und keine Ahnung hat, wer er eigentlich ist. Deshalb definiert ihn auch die Beziehung zu Ruben. Ohne Ruben weiß Neil gar nicht, wer er ist. Ruben gibt ihm überhaupt erst eine Identität.
23: Die Serie macht daraus keinen klassischen psychologischen Erklärungsversuch. Richard Gett zeigt Männlichkeit vielmehr als dauerhaften Ausnahmezustand, als etwas, das permanent unter Druck steht. Kontrolle behalten, keine Schwäche zeigen, immer funktionieren. Und genau daran zerbrechen diese Figuren. Jamie Bell hat vor allem interessiert, wie weit Menschen gehen, um sich selbst zu verstecken.
24: Das eigentlich Interessante ist für mich gar nicht nur das Thema Männlichkeit, sondern wie weit Menschen gehen, um die Wahrheit über sich selbst zu verstecken. Neil müsste eigentlich nur akzeptieren, wer er ist, ehrlich zu sich selbst sein und ehrlich zur Welt. Aber für ihn fühlt sich das an wie der Tod. Deshalb trifft er immer wieder Entscheidungen, die ihn selbst zerstören und auch alle Menschen um ihn herum. Und ich glaube, das ist etwas sehr Menschliches. Viele Menschen sind eher bereit, sich selbst kaputt zu machen, als offen als die Person zu leben, die sie wirklich sind.
23: Gerade Neil wirkt zunächst fast sanft, schüchtern, verletzlich. Doch je weiter die Serie voranschreitet, desto stärker zeigt sich auch seine dunkle Seite. Jamie Bell spricht von einer Figur, die irgendwann berechnend und manipulativ wird, einer Figur voller Selbsthass. Und genau darin liegt die unangenehme Kraft dieser Serie. Half-Man zeigt Gewalt nicht als Ausbruch, sondern als System, als etwas, das über Jahrzehnte weitergegeben wird.
25: Scheiß Marita! Jetzt hast du verkackt! Ich mach dich kalt! Hast du mich? Das war's zwischen uns! Ich mach dich so hässlich! Hast du gehört? Ich mach dich hässlich!
23: Serienschöpfer Richard Gett spielt Ruben selbst als impulsiven, einschüchternden Mann, der seine eigene Verletzlichkeit hinter Aggression versteckt. Zusammen entwickeln Bell und Gett eine Dynamik, die kaum auszuhalten ist. Die Serie wird dabei nie subtil, sie ist laut, anstrengend, manchmal fast erschöpfend. Immer wieder drehen sich Szenen um dieselben Konflikte, dieselben Machtspiele, dieselben Demütigungen. Aber genau diese Wiederholung ist Teil des Konzepts. Die Figuren kommen aus ihren Mustern nicht heraus, die Rollenbilder sitzen tief. Gerade bei Männern, die gelernt haben, Gefühle nur als Bedrohung wahrzunehmen. Also bleiben sie in ihren Ritualen aus Härte, Gewalt und Kontrolle gefangen. Am Ende erzählt Half-Man deshalb weniger von toxischer Männlichkeit als von emotionaler Verelendung. Von Männern, die nie gelernt haben, ehrlich mit sich selbst zu sein.
3: Anna Wollner über die neue Serie Half-Man, die bei HBO Max gestreamt werden kann.
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3: Und da gratulieren wir heute dem Regisseur und Filmproduzenten Robert Zemeckis zum Geburtstag. Sein Name steht für große Kinoblockbuster wie Zurück in die Zukunft oder Forrest Gump.
1: Meine Mama hat immer gesagt, das Leben ist wie eine Schachtel Pralinen.
4: Man weiß nie, was man kriegt. So auch das Credo des Robert Lee Zemeckis aus Chicago, Illinois. Seine Filme sind wie eine Bonbonniere, eine Auslese feinster Konfiserie, wie auch Forrest Gump.
7: Mama sagt, dumm ist der, der Dummes tut.
8: Ich bin Jenny.
7: Ich bin Forrest Gump.
4: Zemeckis dreht die Geschichte vom liebenswürdigen Einfallspinsel 1994 nach einem Drehbuch von Eric Roth, dem die ikonischen Zitate zu verdanken sind und der ebenso den Oscar erhält wie Hauptdarsteller Tom Hanks und der Regisseur himself.
9: And the Oscar goes to Alex, your father just won the Academy Award, Robert Zemeckis for Forrest Gump.
4: Ausgerechnet Steven Spielberg übergibt Zemeckis den Oscar, sein Mentor. Von Spielberg übernimmt Zemeckis entscheidende Stilelemente, die sein Gesamtwerk auszeichnen, Räume zum Träumen, die Verschmelzung von Realität und Fantasie, von Zeit und Schicksal.
26: Wir haben ja alle zusammen gelebt. Thanksgiving, Weihnachten, direkt vor dem Kamin dort haben wir geheiratet. Oh mein Gott, in diesem Zimmer hast du unsere Tochter zur Welt gebracht. Erinnerst du dich, Vanessa?
4: In Here, seinem bislang letzten Langfilm, verbindet Zemeckis Geschehnisse über Jahrtausende, die an einem einzigen Ort spielen, weitgehend in einem Wohnzimmer. Dabei nutzt er Techniken nicht um ihrer selbst willen, sondern setzt sämtliche Verfügbaren ein und stärkt somit das Konzept des Kinos.
27: Regie führen bedeutet, jeden Morgen aufzuwachen und Kompromisse einzugehen. Man fängt an mit einer Idee, einer Idealvorstellung und dann wird es Stückchen für Stückchen kleiner als noch am Anfang. Außer bei diesen großartigen Momenten, in denen die Schauspieler etwas erschaffen, das man sich vorher nicht mal vorstellen konnte.
28: Wie hast du mich eben genannt, Griff?
29: Feige Sau! Englein! Niemand nennt mich... Der feige Sau.
4: Marty McFly, Held aus Zurück in die Zukunft, ist ein Paradebeispiel für Zemeckis Figurenentwicklung. Erst durch seine Reisen in Vergangenheit und Zukunft reift der Charakter, wird aus dem Jungen ein Mann, der an sich glaubt, ohne den kindlichen Blick zu verlieren.
27: Ich möchte nicht immer wieder die gleiche Art von Film machen, also nicht nur Komödien, Thriller oder Actionfilme. Ich möchte abwechslungsreich arbeiten.
4: Robert Lee Zemeckis, einer, der die ganze Magie des Kinos ausschöpft und dessen Filme sind wie eine Schachtel Pralinen.
1: Man weiß nie, was man kriegt.
3: Der Stichtag war das von Norbert Kunze und damit endet die ARD-Infonacht. Am Mikrofon verabschiedet sich jetzt Christopher Gaube und ich wünsche Ihnen einen guten Start in diesen Feiertag. Tschüss aus Hamburg.

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1: Um 6 Uhr mit Clemens Schulze. Guten Morgen. In Peking hat der Staatsbesuch von US-Präsident Trump begonnen. In den kommenden 2 Tagen wollen Trump und Chinas Staats- und Parteichef Xi über zentrale Streitpunkte sprechen. Aus Peking Maximilian Seib.
2: Inhaltlich dürfte es neben den wirtschaftlichen Fragen und dem Handelskonflikt auch um den Krieg im Iran gehen. Beide Länder spüren die Folgen, etwa durch die Blockade der Straße von Hormus und steigende Ölpreise. China könnte als wichtiger Partner Teherans Einfluss nehmen, Beobachter erwarten jedoch, dass Peking dafür Gegenleistungen einfordert, etwa beim Thema Taiwan.
1: Die ukrainische Hauptstadt Kiew meldet erneut massive russische Angriffe mit Drohnen und Raketen. Bürgermeister Klitschko rief die Menschen auf, sich in Sicherheit zu bringen. Die Militärverwaltung teilte mit, dass Trümmer von abstürzenden Drohnen in ein Wohnhaus getroffen hätten. Am Dienstag war eine 3-tägige Waffenruhe zwischen Russland und der Ukraine zu Ende gegangen. Danach hatte die Ukraine von massiven Angriffen berichtet. Der Rundfunk Berlin-Brandenburg ist beim Deutschen Podcast Award gleich doppelt ausgezeichnet worden. Die ARD war mit insgesamt 15 Formaten nominiert. Verliehen wurden die Preise im großen Sendesaal des RBB in Berlin. Juliana Koch, RBB 24.
3: Geehrt wurde zum einen der Podcast Wissen mit Johnny in der Kategorie Wissenschaft, Technologie und Bildung. Das Format ist eine Koproduktion von Fritz vom RBB und Team Johnny. Außerdem erhielt der Podcast Legion House of Scam den Preis in der Kategorie Business. Beim Deutschen Podcast Award wurden in insgesamt 24 Kategorien herausragende Podcasts aus Deutschland sowie die kreativen Köpfe vor und hinter dem Mikrofon ausgezeichnet.
1: In Würzburg ist der 104. Katholikentag eröffnet worden. Die Präsidentin des Zentralkomitees der Katholiken, Stetter Karp, appellierte an Christinnen und Christen, sich für die Demokratie zu engagieren. Dieser Garant für Frieden, Teilhabe und Freiheit sei bedroht wie selten zuvor. Bundespräsident Steinmeier rief zu mehr Zuversicht, Mut und gesellschaftlichem Engagement auf. Bis Sonntag werden in Würzburg rund 60.000 Gäste erwartet. Bei einer Auktion in Genf ist ein blaugrüner Diamant für umgerechnet fast 15 Millionen Euro versteigert worden. Das Auktionshaus Christie's sprach von einem Rekordpreis für einen solchen Edelstein. Der Diamant Ocean Dream wurde in den 90er Jahren in Zentralafrika gefunden und hat 5,5 Karat. Die Einheit gibt bei Edelsteinen das Gewicht an. Alles über 2 Karat gilt als Ausnahmestück. Soweit die Nachrichten. Das Wetter. Heute Wechsel aus vielen Wolken und etwas Sonne mit einigen Schauern und Gewittern bei maximal 12 bis 15 Grad. Aktuell in Berlin-Wannsee 7 Grad, in Wiesenburg 6. Morgen erst Nebel, dann Sonne und Wolken, nachmittags einzelne Schauer bei höchstens 15 bis 17 Grad. Die Zeit 6.03 Uhr.
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4: Dieser Himmelfahrtstag heute ist ja für viele der Auftakt in ein langes Wochenende, das sich perfekt anbietet für Kurztrips, zum Beispiel 4 Tage Nordsee. Und genau dahin sind wir jetzt gemeinsam unterwegs, wie diese schöne Sendung heißt. Mein Name lautet Marc Diening und ich freue mich, dass wir gemeinsam nach Cuxhaven reisen. Dort, wo die Elbe in die Nordsee fließt, lockt das Wattenmeer und am Ufer stehen alte Leuchttürme mit tollen Namen wie Dicke Bertha oder auch Alte Liebe. Und wie sehr die Stadt mit dem Meer verbunden ist, zeigt sich auch daran, dass das hölzerne Seezeichen namens Kugelbarke, die bereits vor 300 Jahren errichtet wurde, um Seeleuten bei der Navigation zu helfen, es sogar ins Wappen der Stadt geschafft hat. Doch es gibt noch mehr zu entdecken in und um Cuxhaven. Michael Nowak war dort für uns unterwegs.
5: So hört sich die Nordsee bei Cuxhaven an. Und so klingt es, wenn ein Kutter den großen Hafen verlässt. Aber auch das hier ist Nordseeatmosphäre. Direkt hinter dem Deich im Wernerwald, einem der wenigen Wälder in Deutschland, die direkt an die Nordseeküste reichen. Cuxhaven, eine Stadt mit gut 50.000 Einwohnern und einem eigenen Landkreis drumherum. Dieser nordöstlichste Zipfel von Niedersachsen soll speziell und einzigartig sein. Warum? Darauf wollen wir bei unserer Reise Antworten finden. Und einer hat vielleicht schon ganz am Anfang unserer Tour, eine 87-jährige Frau.
6: Mein Name ist Manja Freudenthal und als Cuxdern mache ich hier Stadtführung und ich bin in Cuxhaven geboren und bin am alten Fischereihafen groß geworden und aufgewachsen.
5: Den Aufstieg dieses Fischereihafens und seinen teilweisen Niedergang hat Manja Freudenthal miterlebt. Zu diesem Hafen nimmt uns die Cuxstern, das steht für echtes Cuxhavener Mädchen, jetzt mit. Riesig wirkt das Gelände mit endlos lang erscheinenden Backsteinhallen, den breiten Pflasterstraßen und natürlich großen Schiffen. Dabei gibt es einen entscheidenden Unterschied zwischen Fischdampfern und Kuttern, wie Stadtführerin Manja Freudenthal sagt.
6: Die Kutter, die hier im Hafen liegen und ungefähr 24 Stunden auf Fischfang draußen sind mit ihren großen Netzen, die fangen Krabben, höchstens ist etwas Beifang dabei. Und die Fischdampfer, die fangen eben Fische, je nach Netzstärke ist es ein bestimmter Fisch. Schellfisch, Rotbarsch, Kabeljau, diese Art Fische. Und es gibt noch im Frühjahr eine bestimmte Zeit, wo Heringe gefangen werden.
5: Bis heute verfügt Cuxhaven über einen der größten Fischereihäfen Deutschlands. Mehr noch, die Fischerei hat die Stadt erst groß gemacht. Mehr als 70 eigenständige mittelständische Betriebe waren im vergangenen Jahrhundert hier tätig.
6: Wir hatten zum Beispiel nach dem Ersten Weltkrieg, Anfang der 20er Jahre, 23.000 Einwohner. Anfang 1900 waren es 10.000. Da sehen Sie, wie viel Menschen hierher gekommen sind, um in der Fischerei zu arbeiten.
5: Auch Manja Freudenthals eigene Vorfahren kamen in dieser Zeit nach Cuxhaven, erzählt die 87-Jährige, während sie an einem der Fischdampfer vorbeiläuft.
6: Mein Großvater, väterlicherseits, die Familie lebte in Stralsund. Der war also Ostseefischer mit einem Kutter namens Anna. Und da hat man ihm erzählt, dass hier viel bessere Fangbedingungen wären. Da hat er seine Familie, seine Möbel in den Kutter geladen und ist unter Segeln hierher.
7: Und deswegen sind Sie heute hier?
6: Genau.
5: All die alten Ecken des Fischereihafens kennt die gelernte Fremdsprachenkorrespondentin genau. So hat sie auch etwas zu einem repräsentativ wirkenden Backsteinhaus direkt am Wasser zu sagen.
6: Das war das Verwaltungsgebäude. Dort bekamen die Seeleute, die Fischdampferbesatzung, ihre Heuer, ihren Lohn. Und was meinen Sie, wer stand da vor der Tür? Die Frauen. Die Frauen haben den Männern erstmal die Lohntüten abgenommen und haben geguckt, ja, das kriegst du als Taschengeld. Denn wir hatten hier ein richtiges Rotlichtviertel. Da haben die Seeleute mindestens in drei Reihen und auch Einwohner von Cuxhaven gestanden. Ist alles vorbei mit dem Niedergang der Fischerei hier.
7: Das finden Sie jetzt aber nicht so schade, oder?
6: Ach, das wäre auch was für die Touristen gewesen. Ja.
5: Längst ist das Geschäft mit den Urlaubern in Cuxhaven, heute werden jährlich rund 4 Millionen Übernachtungen verzeichnet, wichtiger als das mit der Fischerei. Nach einer weltweiten Reform des Seerechts Anfang der 1980er Jahre hatte sich die Fischereiflotte erheblich reduziert.
6: Da ist der ganze Betrieb her eingegangen. Heute haben wir ungefähr 40 Fischbetriebe, kleinere und größere ungefähr. Und es sind noch 1.400 Beschäftigte hier am Hafen.
5: Immer noch eine große Zahl. Doch längst hat hier ein umfassender Umbau begonnen. Die Fischbörse, das Museum Windstärke 10 und die vielen Fischrestaurants sollen noch mehr Urlauber anlocken. Manja Freudenthal zeigt auf zwei Fischhallen.
6: Wie hier richtig was los war mit Auktionen und Fischverkauf, da haben die Spanier, die Portugiesen dort oben gewohnt. Jetzt wird das alles renoviert da oben und von fast Anfang, das sind zwei Geschäfte, die bleiben, bis dort, wo Balsen, dort soll das längste Hotel von Deutschland entstehen.
5: In einer 260 Meter Halle könnten sich dann Touristen einquartieren. Der Hafenumbau, er ist ein Mammutprojekt mit Investitionen von mehr als 100 Millionen Euro. Und oft geht es vielen Cuxhavenern nicht schnell genug voran. Anja Freudenthal, auch mit 87 Jahren fit und energisch, läuft in Richtung Leuchtturm und weiter zu einem Wahrzeichen der Stadt, einem besonderen Holzbauwerk im Nordseewasser, der Alten Liebe. Später wollen wir sie dort wieder treffen, doch jetzt ist der langgezogene Strand von Cuxhaven unser Ziel. Wie es sich für die Nordsee gehört, geben Ebbe und Flut hier den Takt vor. Grob gesagt ist das Wasser 6 Stunden zu sehen. Für die nächsten 6 Stunden zieht es sich zurück. Riesige Sandflächen liegen dann vor dem Strand frei. Ist das der Fall, dann startet Wattführerin Gabi, sie möchte von uns nur beim Vornamen genannt werden, zu einer Führung, möglichst barfuß oder an alten Sportschuhen.
8: Wunderbar warm, ne?
5: Der gemeinsame Spaziergang vor der Küste führt durch Sand und Schlick. Der habe sehr gute Eigenschaften, sagt Gabi.
8: Viele Leute da hinten in den teuren Hotels, die bezahlen viel Geld für eine Schlickanwendung, Schlickpackung. Ne? Und hier kann man das umsonst bekommen. Ne? Viele Mineralstoffe, Durchblutung wird gefördert, Pickel gehen weg. Haben die Kinder heute Morgen, haben die mich gefragt, gehen davon auch Pickel weg? Ich sag ja. Und haben die sich erstmal eingeschmiert. Ne?
5: Ähnlich wie in einem Moor saugt der Schlick allerdings manchmal Schuhe und Füße zunehmend in die Tiefe. Gabi erklärt, was dann hilft.
8: Meine Empfehlung ist immer, ihr müsst kleine Schritte machen, wenn es weich wird. Kleine Schritte machen und einfach zügig durchgehen. In dem Moment, wo man nämlich stehen bleibt, dann fängt der Fuß an, da drinnen zu kleben. Ne? Und dann lockert sich der Schuh. Auch große Schritte sind nicht so günstig. Manche sagen immer, ich will hier schnell aus dem Schlick raus. Ja, dann machst du ganz große Schritte und auf einmal quatsch. Manche sind vom Gleichgewicht her schon ein bisschen ungelenker, sag ich mal. Die fallen rein. Wenn ich nach Neuwerk will und die fallen hier vorne rein, haben die schon gleich keine Lust mehr. Na, und dann muss ich die motivieren und sage ich immer, am Anfang, das Schlimmste haben wir jetzt hinter uns. Jetzt haben wir nur noch 4 Stunden vor uns.
5: 4 Stunden? So lange dauert nämlich die längste Wanderung durchs Watt mit der früheren Berliner Kita-Leiterin. Die führt dann auf die nahegelegene Insel Neuwerk.
8: Du kannst nur hinlaufen, weil dann läuft das Wasser ja schon wieder auf und dann kannst du nicht mehr zurück. Bleibst schön auf der Insel, ne? Entspannst, erholst dich auf der schönen Neuwerk-Insel. Da gibt's 3 Gaststätten und abends fährst du dann mit dem Schiff wieder zurück.
5: Die gut 10 Kilometer lange Wattwanderung sparen wir uns heute. Stattdessen bleiben wir einige 100 Meter vor der riesigen Fahrrinne der Elbe stehen. Imposant anzusehende Frachtschiffe tanken sich dort von der Nordsee Richtung Hamburg und wieder zurück. Wattführerin Gabi ist von diesem Anblick immer wieder hingerissen.
8: Ich finde es irgendwie so irre, hier zu laufen und da vorne ist die Elbe und da fahren diese großen Schiffe. Ich finde das immer wieder irgendwie faszinierend, oder? Wir gehen jetzt auch ein bisschen näher an die Grenze ran. Da vorne kommt gleich die Grenze von Elbe und Wattenmeer, ne? Aber das ist auch die Perspektive, wenn du mal auf dem Schiff fährst, auf der Elbe und guckst dann hier auf die Leute, die hier laufen. Das ist genauso irre, ne? Wenn man jetzt mit der Flipper zum Beispiel von Neuwerk wieder zurückfährt, dann finden das die Gäste immer so toll, dass dann hier oben das Watt ist, man läuft hier und da unten ist dann der Fluss.
5: Jetzt denkt Gabi den Blick aber erstmal genauer auf das Unten, das Watt. Als Wunderwelt bezeichnet sie diese einzigartige Landschaft, schon wegen der Vielfalt der tierischen Bewohner. Muscheln und Austern verstecken sich im Sand, Strandkrabben flitzen vorbei.
8: Je mehr die fressen, die pumpen sich auf und werden größer. Ich sage immer, das ist wie bei mir, ne, wenn ich zu viel esse, dann platzt auch meine Hose und dann brauche ich eine neue Hose. Und bei der Strandkrabbe ist das so, die verliert ihren Panzer, wenn die wächst. Dann nennen wir die erstmal Butterkrebse, weil die ganz weich sind. Na, dann sind die besonders verletzlich. Das dauert eine kurze Zeit, dann entsteht aber wieder ein neuer Panzer, aber eine Nummer größer.
5: Noch viel kleiner sind die Wattschnecken. Vielleicht die häufigsten Bewohner. Zu Tausenden leben sie hier, wohlgemerkt auf jedem Quadratmeter. Und Gabi kennt natürlich eine spannende Wattschneckengeschichte.
8: Dieses kleine Ding hier ist das schnellste Tier in unserem Wattenmeer. Die kann nämlich surfen. Und wie macht die das? Wenn die keine Lust mehr hat, dass wir hier morgen wieder rumtrampeln, dann wartet die, bis die Flut wiederkommt. Dann macht die so einen kleinen Schleim, wie so eine Kaugummiblase. Und dann heftet die sich unten praktisch an das Wasser an. Und dann surft die mit dem ablaufenden Wasser wieder raus. Dann frisst sie diesen Schleim auf, dann lässt sie sich einfach an einer anderen Stelle niederfallen, wo sie weiß, dass wir nicht vorbeikommen.
5: Verschiedene Arten von Wattwürmern, wie den gut 10 cm langen Seeringelwurm, gräbt Gabi noch aus. Und fast zum Schluss zieht sie aus einer kleinen Pfütze ein Algengewächs, das hier häufig zu finden ist.
8: Diese Pflanze hier heißt Meersalat, weil die wirklich an einen Kopfsalat erinnert so ein bisschen. Ne? Und der kann man wirklich klein hacken. Und kann man zum Beispiel ein Pesto mitmachen.
5: Oder auch pur dran knabbern und so ein bisschen salzigen Nordseegeschmack genießen. Zum Abschluss warten am Strand noch einige Wasserschläuche auf die Teilnehmer der Wattführung.
8: Hier ist die Fußwaschanlage und Duschen. Hier könnt ihr jetzt eure Füße sauber machen. Wenn ihr wollt, könnt ihr auch duschen, aber so dreckig seid ihr ja nicht, ne? Und das nennen wir die Fußwaschanlagen hier.
5: Richtig schön sauber sollen sie sein, die Füße. Denn vorbei an den typisch norddeutschen Cuxhavener Backsteinhäusern, schicken Hotelanlagen, später auch ausgedienten Wiesen und Feldern, geht es jetzt ein Stück landeinwärts. Eine echte Krabbenpoolmaschine wollen wir gleich anschauen. Vorher machen wir aber einen Zwischenstopp an einem Melkhus. Noch so eine regionale Besonderheit an der Küste. Melkhüser, das sind nämlich kleine Blockhäuschen, oft neben Bauernhöfen, in denen für Spaziergänger, Wanderer und Radfahrer Buttermilchgetränke, süße Speisen oder Snacks angeboten werden. Alles mit Selbstbedienung und Vertrauenskasse. Ein solches Melkhus steht auf dem Hof von Bianca Holst im Dorf Kappel, knapp 15 Kilometer südwestlich von Cuxhaven. In dem Holzbau gibt es so einige Dinge, die in Supermärkten eher nicht zu finden sind, sagt die Betreiberin.
9: Quark mit Sahne ist so ein Renner. Butterschmalz ist was, was man in der Form nicht überall kriegt. Oder von vielen Sachen gibt es dann so bestimmte Liebhaber, die sagen, die Buttermilch, da ist wenigstens noch Wumms drin sozusagen. Und nicht so eine dünne Plurre.
5: Beliefert wird sie von der kleinen Molkerei Hasenfleet ganz in der Nähe. Dort werden die Produkte teils noch wie in alten Zeiten gefertigt. Etwa mit durchaus historisch anmutenden Maschinen, sagt Mitarbeiter Carsten Schlepegrell beim Anliefern in Kappel.
10: Als Beispiel nur die Butter, dieses Butterfass, ist eins von zwei in Deutschland. Sonst wird kein Butterfass mehr betrieben. Ansonsten das Buttermaschinen, die arbeiten etwas anders und das ist halt schon was Besonderes. Und das ist halt sehr, sehr selten noch und sehr einzigartig.
5: So eine Produktion kostet natürlich auch entsprechend mehr. Aber Melkhus von Bianca Holst finden die originalen Nordsee-Milchprodukte ihre Abnehmer. Und der Laden muss wie die meisten der rund 30 Melkhüser auch kein komplettes Einkommen generieren, so Bianca Holst.
9: Ja, wir sind vor 13 Jahren hier angefangen, auf einer Weide, haben hinten selber Hühner, Laufenten, Ponys, Schafe, Meerschweinchen, Kaninchen und haben da Lust zu, aber sind jetzt kein Vollerwerbshof oder so, das ist Hobby. Mein Mann arbeitet in Bremerhaven, ich bin eigentlich Arzthelferin und dann haben wir das Hobby so ein bisschen vergrößert.
5: Und weil der Laden eben nur nebenbei läuft, funktioniert, typisch Melkhus, viel in dem kleinen Häuschen über Vertrauen und Vertrauenskasse. Nur selten ist Bianca Holst selbst im Melkhus zu finden.
7: Funktioniert es denn eigentlich mit der Selbstbedienung oder haben Sie da nicht manchmal auch Angst, dass da auch was wegkommt?
9: Also tatsächlich, muss ich sagen, toi toi toi, ist bei mir bisher gut gegangen. Eine ältere Dame hat mal mehr oder weniger in meinem Beisein ein paar Socken für 2 Cent gekauft, in Anführungszeichen. Aber wir haben in der Nähe schon mal gehört, dass da welche stibitzen. Wir haben auch eine Kamera bisher. Bin ich ganz gut davon gekommen.
5: Das soll auch so bleiben. Eine Sache, die das Melkhus nicht anbietet, sind Fisch und hier typische Meeresprodukte. Darauf hat sich einige Kilometer weiter Kockens Krabbenbetrieb spezialisiert. In Spiekeneufeld verarbeitet das Familienunternehmen Nordseegarnelen, hier einfach nur Krabben genannt. Die gelten beispielsweise im Krabbenbrötchen als echte Delikatesse. Frauke Fitter, Tochter von Firmengründer Alwin Kocken, erklärt dort erstmal, wie aufwendig der Weg bis zu einem solchen Krabbenbrötchen ist. Denn das Fleisch der weniger als 10 cm kleinen Garnelen muss zunächst vom Panzer getrennt werden. Jeder, der schon einmal selbst Krabben, wie es heißt, gepult hat, weiß, wie mühsam und langwierig das ist. Früher eine Aufgabe für lange Abende, wie Frauke Fitter sagt.
11: Am Anfang war das dann ja noch üblich, dass die Krabben in Heimschälung, also in Heimarbeit, in Handschälung geholt wurden. Das heißt, die wurden dann, die Krabben in Schale, mit dem LKW zu den Leuten nach Hause gebracht und dann am nächsten Tag das Krabbenfleisch und die Schale wieder eingesammelt.
5: Kühlketten und Hygienevorschriften stehen dem längst entgegen. Deshalb hat Alwin Kocken schon in den 1970er Jahren eine eigene Schälmaschine für Krabben entwickelt. Eigentlich eine revolutionäre Idee. Als eine Art Panzerknacker vom Nordseedeich wurde der Unternehmer schon bezeichnet, sagt seine Tochter.
11: Es war dann angedacht, da hat er auch ganz oft drüber gesprochen, dass die natürlich in Serie geht und auch an andere Betriebe verkauft wird. Und wie hat er mal gesagt, er hat dann schon den Rubel rollen sehen, aber es hat sich nicht durchgesetzt.
5: Stattdessen wird heute der größte Teil der gefangenen Nordseegarnelen zunächst nach Marokko gebracht, dort von Hand gepult und dann wieder zurückgefahren. Der Grund? Die Ausbeute bei der Maschinenschälung ist um etwa ein Drittel geringer als bei der mit der Hand, so Unternehmerin Frauke Fitter.
11: Tatsächlich sind die Kosten, wo man sich das nicht vorstellen kann, mit dem Transport ins Ausland, der Auslandentschälung und dem Rücktransport geringer als die Maschinenschälungskosten.
5: Hier in Spiekeneufeld kommt aber trotzdem immer noch auch die Schälmaschine ihres Vaters zum Einsatz. Im Produktionsraum steht der Mannshoher Koloss aus Metall, Förderbändern und Leitungen. Mit Unterdruck werden die Krabben, laut Frauke Fitter, im Herz der Maschine in einer Trommel festgesaugt. Kleine Messer ritzen die Panzer dann auf und per Luftzug wird das Gehäuse davongepustet.
11: Und dann haben wir hier ein Förderband, über das Krabbenfleisch hier bei uns nochmal in einen Nebenraum transportiert wird. Und da ist tatsächlich noch eine manuelle Nachkontrolle, weil doch immer noch mal ein Schwanzstück dran ist, ein Bein dazwischen ist, sowas.
5: Das aus tausenden Nordseegarnelen gewonnene Krabbenfleisch selbst hat durchaus seinen Wert.
11: Geschält kostet ein Kilo.

0: Wie so oft wechselt das Wetter hier schnell. Der Wind lebt auf, Regen und sogar Gewitterwolken ziehen heran. Doch Gabi Brüning aus dem Ort Dorum nimmt uns trotzdem mit hinaus zur Ernte des Röhrkohls. Eigentlich ist sie Mitarbeiterin in einer Tankstelle. Aber zwischen Mai und Juni holt sie regelmäßig den Röhrkohl von den Salzwiesen. Zunächst muss sie die grünen Halme aber erstmal finden.
1: Er sieht ja schon aus wie Schnittlauch. Man muss da schon genau hingucken. Aber wenn man das ein-, zweimal gemacht hat, dann weiß man das. Dann sieht man es von Weitem schon.
0: Gabi Brüning tritt an einen Büschel der auch Stranddreizack genannten Pflanze heran und zückt ihr Messer.
1: Der wird gestochen. Den nimmt man in der Hand und sticht unten am Boden so ein bisschen, so tief es halt geht, sticht man den ab.
0: Die Wurzel der mehrjährigen Pflanze bleibt so im Boden erhalten. Und überhaupt, es gibt strenge Auflagen, wer für die Röhrkohlernte zugelassen ist.
1: Worcester-Bürger dürfen das. Das heißt, sie müssen hier aufgewachsen sein, die dürfen das. Wenn ich den jetzt für mich stechen würde, ich dürfte den verschenken, ich darf ihn aber nicht verkaufen. Ich dürfte mich jetzt nicht auf dem Wochenmarkt hinstellen und den jetzt so verkaufen wie eigenes anderes Gemüse.
0: Auf Salzwiesen kommt der Röhrkohl übrigens auch im Binnenland vor. In Brandenburg bei Storkow ist die seltene Pflanze beispielsweise anzutreffen. Hier an der Küste ist er ein Gewächs des Wattenmeers.
1: Der gehört ja mit zum Weltnaturerbe, das ist Naturschutzgebiet, wo wir den stechen.
2: Öfter mal so hier?
1: Nee, so eigentlich nicht.
0: Das Gewitter treibt uns mit einem Korb voller Röhrkohl weiter nach Dorum. Das Ziel von Gabi Brüning dort, das einzige Gasthaus in Deutschland, das dieses spezielle Gemüse derzeit verarbeiten darf. Björn Wolters steht in der Küche und nimmt den Röhrkohl entgegen.
3: Das war so das erste Gemüse, was die hier so gegessen haben, die Wurst war. Und es wurde dann mit fetten Sachen gegessen, also Speck, Mettenten etc. Wurde so ein bisschen gekocht wie Grünkohl.
0: Und warum darf der Röhrkohl hier im Restaurant zur Börse für jeden auf der Karte angeboten werden? Das geht auf eine Vereinbarung von Björn Wolters mit der für die Küste zuständigen Nationalparkverwaltung zurück. 4 Jahre dauerten die Verhandlungen. Im Gegenzug für mehrere Hektar stillgelegte Salzwiesen ohne Landwirtschaft kann der dort gestochene Röhrkohl nun verarbeitet werden. Björn Wolters hofft auf Nachahmer.
3: Weil ich möchte das gar nicht alleine vermarkten. Ne? Ich habe es nur schade gefunden, weil sonst wäre es wirklich vorbei gewesen.
0: Mehrfach wäscht Björn Wolters den gestochenen Röhrkohl. Dann serviert der Wirt ihn in verschiedenen Varianten.
3: Ich esse ihn am liebsten so ein bisschen roh und als Reibekuchen. Kartoffelreibekuchen, da kommt nur ein bisschen Salz, Pfeffer und ein bisschen Muskatnuss und ein Ei rein. Und dann wird er einfach in der Pfanne ausgebraten und dann ist das ein unheimlich leckeres Gericht.
0: Für viele Menschen an der Worcester Nordseeküste gehört der Röhrkohl wieder zum Speiseplan dazu, sagt auch der ehrenamtliche Leuchtturmwächter Henning Siatz. Weil das Wetter wieder aufklart, schauen wir jetzt bei ihm vorbei.
4: Der Röhrkohl ist salzig. Das heißt also, wenn wir den im Mai gestochen haben, bringen den nach Haus, dann wird er kräftig gewaschen und wir frieren den ein. Und dann habe ich immer so 500 Gramm Packungen. Die braucht man nur im halben Liter Wasser zu kochen, ohne zu würzen. Und dann kann man eben alles Mögliche damit machen. Man kann eine Meerschwitze machen oder kann Fleisch dazu nehmen oder Fisch.
0: Eigentlich sind wir aber gar nicht wegen des Röhrkohls zu Henning Siatz direkt am Meer nahe des winzigen Orts Vremen gekommen. Uns interessiert hier vielmehr der gerade 10 Meter hohe, in den Farben schwarz und weiß gehaltene Leuchtturm. Kleiner Preuße wird er genannt. Und Leuchtturmwächter Henning Siatz weiß auch, warum.
4: Der Leuchtturmwärter des historischen Leuchtturms, der war etwa 1,46 Meter groß. Und wenn Sie nachrechnen, dann ist der Turm praktisch während des Deutschen Kaiserreiches hauptsächlich aktiv gewesen. Und hier in Bremen war eine Haubitzenbatterie zur Sicherung der Wesermündung. Und die Marinesoldaten, die sind immer zu dem Leuchtturmwärter zu Besuch gekommen, wenn sie mal irgendwas erleben wollten. Da gab es dann mal einen Grog umsonst oder gibt es einen Klönschnack. Und der Leuchtturmwärter war ein glühender Anhänger des Preußentums. Und er hat von sich dann immer gesagt, ich bin ein Litje Preuße. Und es ist also historisch so entstanden, dass der als kleiner Preuße bezeichnet wurde. Und jetzt ist das als Spitzname ganz nett.
0: Der aktuelle Turm ist genau genommen ein Nachbau. Seit 10 Jahren steht er an dieser Stelle. Das Original war in den 1930er Jahren demontiert worden. Heute ist das vom Bremer Heimatkreis betreute Gebäude vor allem eines, ein Ort zum Heiraten. Insgesamt allein im vergangenen Jahr fast 30 Mal, erzählt Henning Siatz, als er uns das kreisrunde und etwas beengte Turminnere zeigt.
4: Wir haben einen kleinen Tisch, wir haben ein Podest für die Standesbeamten, wir haben eine Ablage für Ringe hier.
2: Und wo sind die Gäste und die Trauzeugen?
4: Die müssen nicht sein.

0: Ganz viele Paare kommen nur zu zweit. Und wenn, dann können die auch auf der Treppe stehen.
1: Bis zu 15 Menschen haben dann dort dicht gedrängt Platz. Vielleicht gerade, weil alles so übersichtlich ist. Der kleine Preuße hat heute Kultstatus bei Menschen, die eine Trauung mit wenigen Beteiligten wünschen. Bei der zweiten Ehe zum Beispiel, sagt Henning Siatz.
0: Und dann gibt es auch welche, die erneuern ihr Ja-Wort hier. Nach 10 Jahren, nach 20, nach 30 oder nach 50 Jahren.
1: Zum Abschluss geht es nun zurück zum Ausgangspunkt in die Stadt Cuxhaven. Die 87-jährige Stadtführerin Manja Freudenthal will uns noch einen letzten recht trubeligen Punkt zeigen. Am nördlichsten Punkt des Hafens steht sie an der Mündung der Elbe in die Nordsee. Auf einer Art riesigen Holzbalkon, genannt Alte Liebe. Es ist einer der beliebtesten Aussichtspunkte an der gesamten Nordseeküste. Und das aus gutem Grund, wie Manja Freudenthal sagt.
2: Hier fahren die Touristenschiffe ab zu den Seehundsbänken oder durch den Nordostseekanal. Hier gibt es Restauration. Und die Alte Liebe ist eben ein Aussichtspunkt, wo die Schiffe so nah vorbeikommen.
1: Ständig gibt es hier etwas zu sehen. Mehr als 30.000 große Tanker, Frachter und Kreuzfahrtschiffe passieren den Punkt auf ihrem Weg zwischen Hamburg und den Weltmeeren. Aber woher kommt der Name Alte Liebe für das zweigeschossige Holzbauwerk? Manja Freudenthal blickt weit zurück. Fast 300 Jahre, um genau zu sein. Damals sollte der neue Hafen an dieser Stelle nämlich vor Wellen und Fluten geschützt werden.
2: Da haben die Wasserbauingenieure, die hier von Hamburg eingesetzt waren, sich entschlossen, zwei Schiffe zu versenken, ein größeres davor mit Steinen voll zu füllen, dass sie nicht wegschwimmen, und mit kräftigen Pfählen umranden. Und das größere Schiff hieß Oliva. Und die Leute, die hier ja Platz nacken, die machten daraus Ole Leif. Und das heißt zurück übersetzt Alte Liebe.
1: Und irgendwie, so findet Manja Freudenthal, so wie viele andere hier auch, steht die oft renovierte, unverwüstliche Alte Liebe für die tiefe Verbundenheit der Menschen zu ihren historisch anmutenden Krabbenkuttern, den markanten Leuchttürmen und dem ewigen Wechsel von Ebbe und Flut, hier rund um Cuxhaven an der Nordsee.
3: Michael Nowak war mit uns in Cuxhaven an der Nordsee unterwegs. Ich heiße Marc Diening und freue mich schon auf unsere nächste gemeinsame Reise.
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1: Um 6.30 Uhr mit Clemens Schulze. Schönen guten Morgen. US-Präsident Trump und Chinas Staatschef Xi haben zum Auftakt ihres Treffens in Peking den Stellenwert der gegenseitigen Beziehungen betont. Xi sprach von einer Welt am Scheideweg und sagte, beide Länder sollten Partner und keine Rivalen sein. Er nannte stabile Beziehungen eine so wörtlich Wohltat für die Welt. Trump äußerte sich überzeugt, dass die USA und China eine fantastische gemeinsame Zukunft hätten. Er lobte Xi als Freund und großartige Führungspersönlichkeit. Die ukrainische Hauptstadt Kiew meldet erneut massive russische Angriffe mit Drohnen und Raketen. Bürgermeister Klitschko rief die Menschen auf, sich in Sicherheit zu bringen. Die Militärverwaltung teilte mit, dass Trümmer von abstürzenden Drohnen ein Wohnhaus getroffen hätten. Mindestens ein Mensch wurde getötet. Am Dienstag war eine dreitägige Waffenruhe zwischen Russland und der Ukraine zu Ende gegangen. Danach hatte die Ukraine von massiven Angriffen berichtet. Der Kandidat von US-Präsident Trump für die Leitung der Notenbank Fed, Warsh, ist vom Senat bestätigt worden. Warsh erhielt eine Mehrheit von 54 zu 45 Stimmen. Er soll Amtsinhaber Powell am Freitag ablösen. Aus der ARD-Finanzredaktion Angela Göpfert.
2: Präsident Donald Trump erwartet von seinem Wunschkandidaten vor allem eines, niedrigere Zinsen. Doch der Fed-Chef entscheidet nicht allein über die Geldpolitik. Für Zinssenkungen braucht er eine Mehrheit im sogenannten Offenmarktausschuss. Und die dürfte nicht automatisch auf Trump-Kurs liegen. Zumal Warshs Vorgänger Jerome Powell der Fed erhalten bleibt. Als Gouverneur im Vorstand und damit auch als stimmberechtigtes Mitglied des Offenmarktausschusses.
1: Bundespräsident Steinmeier hat die Christen in Deutschland zu mehr Zuversicht, Mut und gesellschaftlichem Engagement aufgerufen. Man müsse aufhören, das Land in den Abgrund zu reden, sagte Steinmeier bei der Eröffnung des Deutschen Katholikentages in Würzburg. Von dort Christian Wölfel.
3: Deshalb komme das Motto des Katholikentags Hab Mut, steh auf zur rechten Zeit. Gerade Christinnen und Christen müssten gegen die Hoffnungslosigkeit aufstehen. Lobende Worte fand der Bundespräsident für Papst Leo XIV. Dessen Eintreten für Gerechtigkeit und Frieden verdiene Unterstützung, nicht Kritik von den Mächtigsten dieser Welt. Bis Sonntag sind rund 900 Veranstaltungen auf dem Katholikentag geplant.
1: Am Himmelfahrtswochenende rechnet die Autobahn GmbH mit spürbar mehr Verkehr auf den Autobahnen. Heute und am Samstag sei mit leicht erhöhtem Verkehrsaufkommen zu rechnen. Der Freitag dürfte dagegen eher ruhig ausfallen. Am Sonntag wird dann starker Rückreiseverkehr erwartet. Soweit die Nachrichten. 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Das Wetter. Heute Wechsel aus vielen Wolken, etwas Sonne mit einigen Schauern und Gewittern bei maximal 12 bis 15 Grad. Aktuell in Berlin-Wannsee 7 Grad und in Bad Liebenwerda 8. Morgen erst Nebel, dann Sonne und Wolken, nachmittags einzelne Schauer bei höchstens 15 bis 17 Grad. Die Zeit 6.33 Uhr.
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4: Wenn einer eine Reise tut, dann kann er was erzählen. Den Spruch kennen Sie, nehme ich an. Und wenn der, der die Reise tut, dann auch noch Schriftsteller ist, dann wird diese Erzählung auch gerne mal ein Buch. So hat es Mark Twain getan. Sie wissen schon, der Autor der Abenteuer von Tom Sawyer und Huckleberry Finn. Ein weiteres Buch von ihm heißt A Tramp Abroad, in der deutschen Ausgabe Bummel durch Europa. A Tramp Abroad erschien bereits 1880 und ist ein halbfiktiver, satirischer Reisebericht Twains, der zuvor tatsächlich selbst in Europa unterwegs war. Er kam damals auch nach Berlin, doch verliebt hat er sich auf seiner Reise vor allem in den Odenwald und die Stadt Heidelberg. Und dort gibt es heute noch ein Alter Ego Twains. Mit dem war Astrid Kretschmer unterwegs auf einem sehr unterhaltsamen Trip durch Heidelberg.
5: Weißer Anzug und Strohhut, wallendes graues Haar und markanter Schnauzer. Ein älterer Herr sitzt in der Kulturbrauerei in der Altstadt von Heidelberg und zischt genüsslich ein Radler. Irgendwie kommt er den anderen Gästen im Biergarten bekannt vor. Sieht aus wie, genau, Mark Twain. Er stellt sich aber erstmal in typisch deutsch-amerikanischen Slang so vor.
6: Mein wirklicher Name ist Samuel Langhorn Clemens. Und ich bin geboren in die Vereinigten Staaten von Amerika und ich bin ein Schriftsteller.
5: Mark Twain hatte sich auf seiner Europareise 1878 drei Monate lang von Anfang Mai bis Ende Juli in Heidelberg aufgehalten.
6: Das ist der Grund, warum ich hier bin, weil ich habe viel Geld ausgegeben für mein neues Haus und ich muss schreiben einen Bestseller. Ja? Und dafür bin ich gekommen zu Heidelberg, weil ich diese Umgebung sehr inspirierend finde.
5: In seinem Reisebericht Bummel durch Europa im Original A Tramp Abroad widmet Mark Twain gleich mehrere Passagen Heidelberg und der Region. Mit Klaus Mombrey hat er dort sozusagen sein zeitgenössisches Alter Ego gefunden.
6: Ich bin Gästeführer, lange Zeit. Und eine Kollegin hat mich gefragt, möchtest du nicht mal Mark Twain spielen? Weil du siehst so aus, aus dem Bart und die Augenbrauen. Okay, mach ich. Und dann war das ziemlich erfolgreich und dann hat sich das ergeben. Irgendwann habe ich den Anzug gekauft und dann konnte man mich als Mark Twain buchen und okay.
5: Bereits seit über 20 Jahren schlüpft Klaus Mombrey immer wieder in die Rolle von Mark Twain, in der er sich mittlerweile pudelwohl fühlt.
7: Eines Tages kam mir der Gedanke, wie lange es schon her war, dass die Welt das Schauspiel eines Mannes erlebt hatte, der verwegen genug war, sich auf eine Fußreise durch Europa zu machen. Nach vielem Nachdenken entschied ich, dass ich der Richtige wäre, der Menschheit dieses Schauspiel zu bieten. Also entschloss ich mich dazu.
5: So beginnt der Bummel durch Europa, aber es wird schnell klar, es ist kein konventionelles Reisejournal, sondern ein Verschnitt von scharfsinnigen Beobachtungen, sarkastischen Kommentaren und frei fabulierten Aufschneidereien. Das beginnt schon mit der Fußreise. Sie ist ein Witz, ein Running Gag. Immer wenn sich die Reisegefährten zu Fuß auf den Weg machen wollen, kommt ihnen irgendwas dazwischen, so wie beim Aufbruch in Heidelberg.
7: Als wir in die Stadt hinunterkamen, stellte ich fest, dass wir mit der Bahn bis 5 Meilen vor Heilbronn fahren könnten. Der Zug fuhr gerade ab, also sprangen wir auf und brausten in glänzender Laune davon.
5: Den Namen Samuel Langhorne Clemens muss man nicht kennen. Doch sein Schriftsteller-Pseudonym Mark Twain ist ein Teil der Weltliteratur geworden. Während seiner Reise schrieb Twain am Roman Die Abenteuer des Huckleberry Finn. Es ist eine gern erzählte Legende zwischen Heilbronn und Heidelberg, dass die Inspiration des amerikanischen Schriftstellers für Hucks Floßfahrten auf dem Mississippi in Wahrheit aus dem Wasser des Neckar geboren wurde.
6: Blueberry, you know, was Blaubeere? In where I come from, they call it Huckleberry. And it gave me an idea for like etwas zu schreiben über Bären, über Blaubeeren, Huckleberries. Might be a good idea, I don't know.
5: Gibt Klaus Mombrey alias Mark Twain augenzwinkernd zu verstehen. Die Abenteuer des Huckleberry Finn werden das bekannteste Buch Mark Twains. Der Neckar ist nicht der Mississippi, aber am Neckarufer kamen Erinnerungen an seine glückliche Kindheit am längsten Fluss der USA wieder.
6: Der Neckarfluss, okay, ich komme von Mississippi. Für mich ist Neckar kein wirklicher Fluss. Muss mal ein bisschen Wasser reingießen, dann ist ein Fluss.
5: In zahllosen Kurven schlängelt sich der Fluss durch den Odenwald und Twain notiert:
7: An vielen Stellen ist der Neckar so schmal, dass man einen Hund hinüberwerfen kann, wenn man einen hat.
5: Der Amerikaner hat dabei keinen spröden Erlebnisbericht verfasst. Sein Werk sprüht vor Fantasie und alle Begeisterung und oft staunendes Beobachten atmet meist auch Ironie, die Twain genauso liebte wie das Spiel mit Wahrheiten. Kurzum, auch rund um Heidelberg kann man aufregende Abenteuer erleben. Über seine legendäre Floßfahrt auf dem Neckar wird noch zu reden sein. Fest steht, darin finden sich jene Passagen, die von Tourismusbüros und Reiseveranstaltern bis heute so gerne zitiert werden.
7: Deutschland im Sommer ist die Vollendung des Schönen, aber niemand, der nicht auf einem Floß den Neckar hinuntergefahren ist, hat die äußersten Möglichkeiten dieser sanften und friedlichen Schönheit wirklich begriffen und ausgekostet.
5: Also machen wir uns auf den Weg mit Gästeführer Klaus Mombrey, erkunden die Altstadt und fahren ein Stück auf dem Neckar, auf den Spuren des amerikanischen Schriftstellers. Was macht Mark Twain in Heidelberg? Am 25. April 1878 kommt der Amerikaner mit seiner Familie im Hamburger Hafen an und reist bald weiter nach Süddeutschland. Es klang bereits an, er braucht einen Tapetenwechsel und Stoff für ein neues Buch, weil er Geldsorgen hat. Er ist 42 Jahre alt, seine wilden Jahre als Lotse auf dem Mississippi, als Soldat, Goldgräber und Reporter im fernen Westen hat er längst hinter sich.
6: War gesünder, nach San Francisco zu gehen und hab dann da angefangen mit Schreiben von kleinen Geschichten. Journalismus eben, für viele Zeitungen gearbeitet. Und dann wurde eine Geschichte von mir bekannt. Und seitdem, ja, bin ich als Schriftsteller und Vorträger unterwegs.
5: Er hat eine wohlhabende Frau, zwei Töchter, ein schönes Haus in Hartford, Connecticut. Und mit seinen Romanen »Die Arglosen im Ausland« und »Die Abenteuer des Tom Sawyer« hat er sich in die erste Reihe der zeitgenössischen amerikanischen Autoren geschrieben. Twain amüsiert sich prächtig zwischen Heidelberg und Heilbronn, besucht Schlösser, Burgen, sammelt Sagen und lernt sogar Deutsch. Im Bummel durch Europa widmet er einen langen Aufsatz dem Kampf mit der, wie er schreibt, schrecklichen deutschen Sprache. Diese nimmt er darin wegen ihrer Endloswörter und undurchschaubaren Grammatik auf die Schippe.
6: Sie wissen von den getrennten Verben, die kennen das, ja. Man nimmt ein Verb, teilt es in die Mitte. Der Anfang kommt am Anfang von Satz und das andere am Ende von Satz. Und dazwischen schaufelt man so viel Deutsch, wie man kann. Ja? Du weißt nie, was man eigentlich sagt, bis das Ende vom Satz. Wenn du einen gebildeten Deutschen in einen Satz eintauchen siehst, ist es das Letzte, was du von ihm siehst, bis er auf der anderen Seite von Atlantik wieder auftaucht mit einem Verb zwischen die Zähne. Ja?
5: Dennoch, es ist eine Liebesaffäre mit Deutschland, die bis an sein Lebensende anhalten wird. Und besonders Heidelberg und Umgebung haben es ihm angetan.
7: Man wird nie müde, in den dichten Wäldern umherzustöbern, die alle diese hohen Neckarberge bis an ihre Gipfel umkleiden.
5: Heidelberg, bis heute ein Ort der Gegensätze. Auf der einen Seite der Inbegriff der deutschen Romantik, auf der anderen Seite die weltoffene Universitätsstadt. Was für ein Stoff für einen bissigen Humoristen wie Mark Twain. Aber böse Worte über Heidelberg sucht man in Twains Reisebericht vergeblich. Der amerikanische Schriftsteller schwärmt geradezu. Er wohnte mit seiner Familie damals hoch über der Stadt, in Alberts Schlosshotel, das es nicht mehr gibt. Heute steht dort eine klotzige Apartmentanlage.
6: Mir gefällt, dass alles so schön sauber ist. Sie können problemlos alle Kinder auf die Schoß nehmen, warum keine Angst haben. Und es ist einfach, liegt sehr schön in diesem Tal, wie ein Hirtenstab. Ich habe einen wundervollen Ausblick von meinem Schlosshotel oben am Berg, Nähe vom Schloss. Ich kann runtergucken auf die Neckar River.
7: Ich hatte noch nie eine Aussicht genossen, die einen so stillen und beglückenden Zauber besessen hätte wie diese.
5: Und weiter notiert er:
7: Man glaubt, Heidelberg mit seiner Umgebung bei Tag sei das Höchstmögliche an Schönheit. Aber wenn man Heidelberg bei Nacht sieht, eine herabstürzende Milchstraße, an deren Rand jenes glitzernde Sternbild der Eisenbahn geheftet ist, dann braucht man Zeit, um sich das Urteil nochmal zu überlegen.
5: Viele Orte, die Mark Twain beschreibt, kann man heute noch besichtigen. Wie den vollgekritzelten Studentenkarzer. Dieses Gefängnis ist berühmt, weil dort Studenten zum Beispiel wegen Ruhestörung eingesessen haben und dann die Wände bemalten.
7: Ich glaube nicht, dass ich mich jemals in einem Raum befunden habe, der reicher al fresco ausgemalt ist.
6: Die Studenten sind sehr interessant hier. Vor allem diese fechtenden Studenten. Kennen Sie das? Die schlagenden Studenten, so mit Schwert fechten. Man hat mich eingeladen, das zu sehen. Hier ist sehr interessant.
5: Heidelberg schlägt sich. Nicht das Pack, die Studenten tun es. Seit Jahrhunderten. Die Stadt am Neckar ist ein Zentrum der schlagenden Studentenverbindung. Schon zu Zeiten Mark Twains. Der beobachtet fasziniert die Duelle auf dem Paukboden in der Hirschgasse und schildert sie ausführlich. Dann sind da noch das Restaurant zum Roten Ochsen, die alte Brücke und natürlich die imposante Schlossruine. Das Wahrzeichen Heidelbergs. Mehr als 1 Million Besucher besichtigen es jedes Jahr. Was man heute sehen kann, wurde hauptsächlich in der Renaissance errichtet. Ende des 17. Jahrhunderts, von französischen Truppen gesprengt, wurde das Schloss später zur wohl bekanntesten Ruine Deutschlands. Vor allem Künstler zur Zeit der Romantik ließen sich von ihr inspirieren.
7: Aus einer schwellenden Woge leuchtend grünen Laubwerks erhebt sich die gewaltige Ruine des Heidelberger Schlosses mit leeren Fensterbögen, efeu gepanzerten Zinnen, verwitterten Türmen, der Leer der unbelebten Natur, verlassen, entthront, sturmgepeitscht, aber noch immer fürstlich und schön.
5: Über das Schloss, die Studenten und immer wieder über den Neckar hat er sich lang und breit ausgelassen, wofür ihm die Stadt auf ewig dankbar ist, denn amerikanische Touristen folgen auch heute noch gern Twains Spuren.
6: Mein Buch wurde populär und hat sicherlich dazu beigetragen, dass der amerikanische Tourismus in Heidelberg größer geworden ist. Aber auch die Universität, es gab von Anfang an sehr viele amerikanische Studenten hier.
5: Aber nicht alles gefiel Twain. So sollte sein am Ende eher vernichtendes Urteil über Baden-Baden nicht unerwähnt bleiben. Die Menschen, die er in dem schon damals mondänen Kurbad trifft, sind ihm äußerst zuwider.
7: Es ist eine geistlose Stadt, voll von Schein und Schwindel und mickrigen Betrug und Aufgeblasenheit. Aber die Bäder sind gut. Ich glaube voll und ganz, dass ich meinen Rheuma in Baden-Baden gelassen habe. Es sei Baden-Baden gegönnt.
5: Der Neckar ist nicht der Mississippi. Wir steigen mit dem Gästeführer Klaus Mombrey auf den Ausflugsdampfer. Ursprünglich wollte der Schriftsteller, na klar, zu Fuß das Neckartal hinaufwandern. Doch im letzten Moment änderte er seinen Plan, fuhr mit Zug und Fuhrwerk bis Heilbronn und heuerte für die Rückfahrt ein Floß an.
6: Heilbronn auf einer Brücke sieht er diese Holzflöße und kriegt ganz spontan die Idee, er fährt auf so einem Floß jetzt nach Heidelberg. Und überredet dann seine Begleiter, mit ihm auf so ein Floß zu klettern. Und das ist dann eine ganz abenteuerliche Fahrt.
5: Kurz vor Hirschhorn erleiden Mark Twain und seine Gefährten das erste Mal Schiffbruch. Kann man glauben? Muss man aber nicht. Es ist eine Geschichte wie aus der Feder des Freiherrn von Münchhausen. Finstere Nacht, ein heulender Sturm.
7: Dann kam der Mart nach Achtern gejagt. Bereiten Sie sich auf das Schlimmste vor, Captain. Wir sind Leck. Ein Leck. Auf einem Floß. Der Käpt'n schickt die Passagiere nach vorne. Sie haben Hüte, schöpfen Sie ums liebe Leben.
5: So geht es weiter, bis alle glücklich an Land sind.
6: Man wird dann in Hirschhorn, kommt man beim Naturalisten und der beschreibt eine unmögliche Nacht in einem Hotel in Heilbronn. Und schließlich erleiden sie dann hier in Heidelberg Schiffbruch.
5: Die wackeren Flussfahrer springen rechtzeitig ab, bevor das Floß an einen Brückenpfosten knallt und zerschellt.
7: Ich sah ein Floß zerschellen. Es traf den Pfeiler genau in der Mitte und zersplitterte und zerfetzte wie eine vom Blitz getroffene Schachtel Streichhölzer.
5: Mit dem Neckar, den Mark Twain erlebte und dem die Kelten seinen Namen Wilder, schneller Fluss gaben, hat die Wasserstraße von heute nicht mehr viel gemeinsam. Dem Reiz der durchflossenen Landschaft konnte der moderne Glattstrich mit Begradigung und Schleusen aber nichts anhaben. Seit 1870 wurden auf dem Neckar sogenannte Kettenschiffe eingesetzt. Im kleinen Museum von Eberbach kann man diese technische Kuriosität studieren, bei der sich Lastkähne an einer 114 Kilometer langen Kette von Heilbronn bis Mannheim den Neckar entlang hangelten. Für die Personenschifffahrt gab es Dampfschiffe. Flussgeflunker. Twain war, wie gesagt, ein Schriftsteller auf der Suche nach Geschichten. Notfalls erfindet man eben welche, solange sie so vergnüglich und unterhaltsam sind.
6: Also er war nie in Heilbronn. Er beschreibt das ja, dass er da in einem Hotel war, wo Götz von Berlichingen gewohnt hat. Da war der nie. Das hat er alles nur in seinem Kopf gemacht. Der war in Baden-Baden, er war in Schwarzwald, in mehreren Orten im Schwarzwald. Freiburg weiß ich nicht. Er war in Aachen, er war in Berlin. Aber ich glaube nicht auf die Schwäbische Alb. In Wien lange in Wien. Ja. In der Schweiz. Hamburg fand er gut. Hamburg und Frankfurt fand er beides gut.
5: Nochmal zurück zur Flussfahrt auf dem Neckar. Twain ist fasziniert von den beschaulichen kleinen Städten und den mittelalterlichen Burgen. Er beobachtet von seinem Floß aus die Bauarbeiten an der neuen Eisenbahnstrecke im Neckartal.
7: Anscheinend wird die schwere Arbeit hauptsächlich von Italienern geleistet. In unserem Land hegen wir die Vorstellung, dass die Italiener niemals schwere Arbeit verrichten, sondern sich auf leichtere Künste beschränken wie Leierkasten drehen, Operngesang und Mord. Wir haben uns schwer geirrt, das steht fest.
5: Diese vielen Türme und diese Burgen, eine in Gundelsheim, eine in Hirschhorn, eine in Neckargmünd und gleich vier in Neckarsteinach. Von dort kann man zum Dilsberg hinaufwandern. Ein steil aufsteigender Felskegel, von drei Seiten des Neckar umspült, hoch oben eine Festung. Nachdem er in 2 Stunden hinaufgekeucht ist, notiert er:
7: Dilsberg ist ein wunderlicher Ort. Er ist auch höchst wunderlich und malerisch gelegen.
5: Wunderlich fand Twain, dass die Einwohner seit Jahrhunderten am liebsten unter sich blieben und alle miteinander blutsverwandt seien, was Dilsberg einen zwiespältigen Ruf einbrachte.
7: Man hat behauptet, dass Dilsberg seit vielen Menschenaltern nur noch eine blühende, betriebsame Idiotenfabrik sei.
5: Fasziniert war Twain von der Sage über einen unterirdischen Geheimgang. Die Dorfkinder demonstrieren dem Touristen aus Amerika ein seltsames Phänomen. Sie werfen einen Ballen brennendes Stroh in die Tiefe des Burgbrunns und es steigt kein Rauch auf.
7: Die Kinder klatschten in die Hände und sagten: Sehen Sie, nichts raucht so sehr wie brennendes Stroh. Wohin ist der Rauch gezogen, wenn da kein unterirdischer Ausgang wäre?
5: Ein Fluchtweg, ein geheimer Zugang, um die Burg im Belagerungsfall mit Lebensmitteln zu versorgen? Die Wahrheit ist prosaischer. Wohl eher ein Belüftungsschacht, sagt der Architekt Hagen Volp, der seit 30 Jahren Besuchergruppen durch Dilsberg führt. Aber ohne Mark Twain wäre der Brunnenstollen vielleicht nicht entdeckt worden.
8: Mark Twain schreibt es dann in seinem Buch Tramp Abroad, Kapitel 19. Und dieses Buch liest dann ein Deutsch-Amerikaner, Fritz von Briesen, und der kommt in dem Jahr dahin, 1897, und lässt sich von den Söhnen von dem Johannes Roth hier abseilen und findet den unterirdischen Ausgang. Und er kommt dann 1926 wieder und lässt den Stollen freilegen und lässt den dann begehbar machen. Macht dann ein Portal hin. Und seit der Zeit kann man in den Stollen rein.
5: Heute ist der 80 Meter lange, feuchte und kühle Stollengang eine besondere Attraktion, die im Sommer besichtigt werden kann.

0: Und dann wäre da noch die Burg Hornberg bei Neckarzimmern. Malerisch thront sie hoch über dem romantischen Neckartal in exponierter Panoramalage. Die älteste und besterhaltene Burgruine entlang des Neckars ist ein beliebtes Ausflugs- und Wanderziel.
1: Unterhalb von Hassmersheim kamen wir an Hornberg vorbei. Götz von Berlichingens alter Burg. Sie steht auf einer steilen Anhöhe, 60 Meter über dem Fluss.
0: Götz von Berlichingen erwarb die Burg 1517 und lebte dort 45 Jahre bis zu seinem Tod, erzählt Baron Dajo von Gemmingen-Hornberg. Seine Vorfahren erwarben die Burg Anfang des 17. Jahrhunderts. Seitdem ist sie im Besitz der Familie. In der 12. Generation der Familie von Gemmingen-Hornberg leben heute Dajo und Daniela mit ihren Kindern Paul und Marie in der 900 Jahre alten Unteren Burg, einem staufischen Turmpalast.
2: Der Götz ist ja natürlich die mit Abstand berühmteste Figur, die hier auf der Burg gelebt hat. Der hat vor 500 Jahren hier gelebt. Aber die Burg ist natürlich viel älter, 900 Jahre. Die untere Burg, das waren die Grafen von Laufen, Stauferburg, das waren also die Statthalter von Laufen. Also die haben praktisch die Kaiserpfalz, Bad Wimpfen wurde hier über den Neckar, über die verschiedenen Burgen. Am Neckar wurde die praktisch nochmal gesichert sozusagen. Weil die Kaiserpfalz für den Kaiser in Bad Wimpfen, die brauchte es, dass man eben da noch am Fluss entlang mehrere Stationen hat. Und dann ging es ja auch darum, dass vom Stauferreich eben aus der Neckar also kontrolliert wurde. Die Handelswege wurden kontrolliert, die Schiffsverbindungen, die wurde eben, es waren die einzigen Wege, die man überhaupt, wo man sich fortbewegen konnte mit Gütern, war eigentlich nur an den Flüssen entlang früher. Da war die Bevölkerung auch viel, viel niedriger als heute. Hassmersheim oder hier in der ganzen Gegend waren zu Pestzeiten. Also mein Vorfahre, der die Burg gekauft hat, der hat berichtet eben, dass da, sein Vogt hat ihm berichtet, dass hier nur noch 90 Menschen gelebt haben im ganzen Umkreis. Und da hat Neckarzimmern, Steinbach, Hassmersheim, das hat ja alles dazugehört, nur noch 90 Menschen haben hier gelebt. Das kann man sich gar nicht vorstellen, was für eine geringe Bevölkerungszahl da überhaupt noch am Leben war. Und dann war auch lange Zeit Ruhe. Also erst 1790 wurde die untere Burg bewohnbar gemacht, der obere Teil. Ja, und dann erst 1932, 1956 hat dann meine Großeltern und meine Eltern haben hier dieses untere Gebäude zu Wohnzwecken ausgebaut. Das war also ein staufischer Turmpalast mit einem Wehrgang oben, mit Zinnen, mit den romanischen Rundbogenfenstern. Und wir haben praktisch keine Nachbarn. Wir sind hier die Einzigen, die diesen Blick Steinbachtal und über Hassmersheim hinweg und so weiter, diesen ganzen Landschaftsabschnitt von Steinbach bis Gundelsheim, diese Neckarschleife, überblicken können. Also es ist schon ganz ein besonderer Ort, wo man hier lebt.
0: Wenn er Zeit hat, führt der Baron die Besucher höchstpersönlich durch die imposante Anlage. Im Museum ist auch die originale Rüstung des Ritters mit der eisernen Hand ausgestellt. Götz, das Vorbild für Goethes berühmtes Drama und dessen viel zitierter Spruch vom Am Arsche lecken, sind gleich am Eingang angebracht.
2: Also Sie wissen ja, der Götz hat eine eiserne Hand. Also der ist ja auch bekannt als der Ritter mit der eisernen Hand. Aber sein Ausspruch ist noch viel bekannter. Also der ist in 80 Sprachen übersetzt. Und er wird in jeder Sekunde 5-mal ausgesprochen auf der ganzen Welt. Also er wird dem Götz von Berlichingen zugeschrieben, da er aber sagt, er könne mich ihm oder am Arsche lecken. Das ist also der Spruch vom Götz. Aber in seiner Biografie hat er geschrieben, er könne mich hinten lecken. Hinten lecken. Also ist gar nicht mal so. Der Goethe, der war ja erst 24 Jahre alt, der hat da so ein bisschen so was draus gemacht.
0: Baron Dajo begleitet auch gerne eine Weinprobe. Die Weinterrassen, die von der Burg bis hinab zum Neckar reichen, hatten schon Mark Twain beeindruckt.
2: Ja, klar. Also Mark Twain ist für uns auch ein ganz, ganz bedeutender noch als der Goethe-Schriftsteller, der hier in der Welt viel bekannter ist noch als der Goethe. Also in der ganzen Welt. Ne? Jetzt in Amerika, in Japan, überall auf der Welt wird Mark Twain viel höher eingestuft als jetzt der Goethe noch. Ja, also der war jetzt nicht direkt hier oben, der ist hier unten vorbei auf dem Floß und hat dann hat geschwärmt von der Burg und hat über den Wein hat er aber was geschrieben.
1: Diese Gegend ist ein bedeutender Rheinweinproduzent. Die Deutschen mögen Rheinwein außerordentlich gern. Man füllt ihn in hohe, schlanke Flaschen und hält ihn für ein angenehmes Getränk. Vom Essig unterscheidet man ihn durch das Etikett.
0: Rhein, Main oder Neckar, vom Mississippi aus betrachtet, ist das dasselbe. Was er damals genau trank, hat Mark Twain nicht notiert. Bei unserer Weinprobe konnten wir uns vom Gegenteil überzeugen. Der Baron produziert seine Weine im ökologischen Anbau und keltert die Weine in Handarbeit. fragt sich nur noch, wie lange. Der Pächter gibt auf, der Arbeitsaufwand in den Steillagen sei zu mühsam und zu teuer.
3: Aber der hat wahrscheinlich auf dem Floß auch nicht unseren Wein zu trinken gekriegt. Wahrscheinlich war er nur deswegen sauer, weil er jetzt gerne eine Flasche Wein getrunken hätte von uns oder so. Jedenfalls das Weingut, es erstreckt sich ja hier Richtung Neckarzimmern runter, Südhang. Also hier geht im Osten die Sonne auf und dann hat das Weingut auch den ganzen Tag über Sonne. Ja, und das ist eben die günstige Lage. Und da hat man auch dann schon in Urzeiten hier die Terrassen angelegt. Also 9 Kilometer Mauern hat man gebaut. Mehr Arbeit da rein investiert in die Weinberge als in die Burg wahrscheinlich. Also.

0: Svens Bummel durch Europa taugt noch allemal als Reiseführer, nicht nur für Literaturinteressierte. Humorvoll und nachdenklich beschrieb er seine Reise als argloser, unverbildeter Amerikaner. Und Sven wäre nicht Sven, den Bericht würzt er mit Anekdoten und satirischer Kritik.
1: Wundervolle Leute, außer die Sprache. Ja, also ich mag Kartoffeln, ich mag Bier, ich mag kleine Jagdhunde, Dackel. Ja, und nein, schön und gute Leute, fleißig und so. Außer die in Baden-Baden, die fand ich nicht so nett. Aber weiß auch nicht, die haben uns nicht nett behandelt. Aber sonst sind Deutsche nett.
0: Bis heute sind Twains Reisebeschreibungen eine amüsante Lektüre und für uns eine kurzweilige Spurensuche.
1: Nein, aber ich habe viel Gutes und Wahres über Heidelberg geschrieben. Wie gesagt, lesen Sie das. Sie werden vieles wiederentdecken. Alles, was Sie hier sehen, meiste war ja schon da, als ich hier war. Es ist ja nicht zerstört worden, diese Stadt. Und das meiste gibt es noch.
0: Klaus Mombrey nimmt seinen Spazierstock, tippt an seinen Hut und geht in Neckargemünd von Bord. Wie ist das denn nun? Ob mit einem Floß oder doch eher der Eisenbahn, einem Boot oder zu Fuß? Wie viel Dichtung und wie viel Wahrheit steckt denn nun in den Geschichten über Heidelberg und dem Neckar?
1: Sehen Sie, ich habe ein Motto. Das Motto ist: Wahrheit ist das Wertvollste, was wir haben. Gehen wir sparsam damit um.
2: Astrid Kretschmer war in Heidelberg auf den Spuren von und irgendwie ja auch mit Mark Twain unterwegs. Ich heiße auch Mark Diening und sage danke fürs Zuhören.

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1: Stadtverkehr Berlin, Lankwitz, Gallwitzallee Höhe, Tautenburger Straße sind die Ampeln außer Betrieb. Für ein Straßenfest ist die Böllsche Straße in Friedrichshagen bis Sonntag 24 Uhr in beiden Richtungen zwischen Fürstenwalder Damm und Assmannstraße für den Kfz-Verkehr gesperrt. Charlottenburg, die Taunzienstraße ist in Richtung Gedächtniskirche zwischen Nürnberger Straße und Breitscheidplatz nach einem Wasserrohrbruch bis Anfang Juni gesperrt. Karlshorst, Treskoallee. An der Bahnbrücke wird voraussichtlich noch bis Dienstag gearbeitet. In beiden Richtungen ist jeweils nur eine Spur frei. Berlin-Niederschöneweide. Die Schnellerstraße ist zwischen Spreestraße und Hasselwerderstraße in Richtung Köpenick gesperrt und zwar noch bis morgen. Und der Hinweis zur S-Bahn. Bis zum 20. Mai ist die S7 zwischen Charlottenburg und Grunewald wegen Bauarbeiten unterbrochen. Es gibt einen Ersatzverkehr und außerdem fahren bis Sonntag Busse zwischen Schöneweide und Grünau bzw. Schönefeld.
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2: Um 7 Uhr mit Clemens Schulze. Guten Morgen. In Peking beginnt heute der offizielle Teil des Gipfeltreffens von US-Präsident Trump und seinem chinesischen Kollegen Xi. Die beiden kamen inzwischen zu einem ersten Gespräch zusammen. Beide Staatschefs lobten dabei die guten Beziehungen. Verena Hartges.
3: US-Präsident Trump hofft vor allem auf neue Geschäfte. China soll mehr Agrarprodukte und Passagierflugzeuge kaufen. Xi wird wahrscheinlich die Entscheidung der USA ansprechen, Waffen an Taiwan zu verkaufen. Auch der Iran-Krieg wird Thema sein. US-Außenminister Rubio äußerte in einem Fernsehinterview die Hoffnung, dass China stärker auf den Iran einwirkt.
2: In der Ukraine hat es in der Nacht erneut russische Angriffe gegeben. Im ganzen Land wurde Luftalarm ausgelöst. Aus der Hauptstadt Kiew wurden Explosionen gemeldet. Mehrere Gebäude wurden offenbar bereits beschädigt. Mindestens ein Mensch wurde getötet. Bereits gestern hatte das russische Militär Drohnenangriffe auf die Ukraine geflogen. Präsident Zelensky sprach von mehr als 800 Drohnen. Mindestens 6 Menschen seien getötet und Dutzende verletzt worden. Der neu gewählte Ministerpräsident von Baden-Württemberg, Özdemir, fordert, dass Bund und Länder stärker zusammenarbeiten. Der Grünen-Politiker rief am Abend in der ARD dazu auf, noch vor den Landtagswahlen im Osten gemeinsame Lösungen zu finden, etwa für Probleme wie den demografischen Wandel oder den Bürokratieabbau.
4: Das wäre ein wirksamer Beitrag, verlorenes Vertrauen in der Mitte der Gesellschaft zurückzugewinnen. Ansonsten droht uns, dass wir Ende des Jahres Ministerpräsident von der AfD bekommen.
2: Cem Özdemir, Ministerpräsident von Baden-Württemberg von den Grünen. Der Landesbauernverband Brandenburg ruft die Menschen im Süden Brandenburgs nach mehreren Viehdiebstählen dazu auf, aufmerksam zu sein. Anwohner sollen demnach besonders nachts am frühen Morgen oder an Wochenenden auf ungewöhnliche Fahrzeuge oder Personen achten. Der Verband rät Landwirten, ihre Weiden verstärkt zu kontrollieren. Von dort sollen in mehreren Landkreisen zuletzt 150 Rinder gestohlen worden sein. Der Rundfunk Berlin-Brandenburg ist beim Deutschen Podcast Award gleich doppelt ausgezeichnet worden. Geehrt wurde zum einen der Podcast Wissen mit Johnny in der Kategorie Wissenschaft, Technologie und Bildung. Das Format ist eine Koproduktion von Fritz vom RBB und Team Johnny. Außerdem erhielt der Podcast Legion House of Scam den Preis in der Kategorie Business. Mit dem Deutschen Podcast Award wurden Produktionen in insgesamt 24 Kategorien ausgezeichnet. Soweit die Nachrichten. Das Wetter. Heute Wechsel aus vielen Wolken und etwas Sonne mit einigen Schauern und Gewittern bei maximal 12 bis 15 Grad. Aktuell in Berlin-Wannsee 7 Grad und in Bad Liebenwerda 8. Morgen erst Nebel, dann Sonne und Wolken. Nachmittags einzelne Schauer bei höchstens 15 bis 17 Grad. Die Zeit. Es ist 7.03 Uhr.
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5: Wir sind an diesem Himmelfahrtstag hier im RBB 24 Inforadio viel unterwegs. So heißt unsere Reisesendung, die Sie normalerweise immer freitags und sonntags bei uns hören. Heute an Himmelfahrt gibt es die geballte Ladung. Ich heiße Marc Diening und habe für diesen Tag Ziele ausgesucht, die sich relativ leicht erreichen lassen. Etwa für einen Kurztrip. Der, auf den wir uns jetzt begeben, führt uns nach Belgien und ist ein Tipp für den Herbst. Denn da war im vergangenen Jahr Tina Witte für uns in Belgien unterwegs, auch wegen des ganz besonderen Charmes, den diese Jahreszeit an manchen Orten versprüht, gerade am Meer.
3: Nebensaison an der belgischen Nordseeküste.
6: I love the beach this time of year because all of the cabins are gone. Normally you have 3 rows of cabins, but by October 15 they take them away. So now we have this clear view on the sea.
3: Freut sich Sabine Dore, geboren in Knokke-Heest und Stadtführerin. Für sie ist das jetzt die schönste Zeit des Jahres, wenn die Strandkabinen verschwunden sind und die Sicht frei wird auf das Meer. Wir sind in Knokke-Heest im Nordosten Belgiens, unmittelbar an der Grenze zu den Niederlanden. Die kleine Stadt gilt wegen ihrer Villen, exklusiver Geschäfte und Restaurants als mondänster Badeort an der belgischen Küste. Knokke-Heest besteht aus 2 Hauptteilen, Knokke im Osten und Heest im Westen. Wir stehen jetzt in Heest auf der Strandpromenade, die von Spaziergängern, Fahrradfahrern und Kindern in Go-Karts genutzt wird. Unser Blick geht raus aufs Meer, das sich bei Ebbe kilometerweit zurückzieht, auf den breiten Sandstrand und auch auf den Hafen Seebrücke.
6: A view on the port now, it might not feel as a asset.
7: Ein Blick auf den Hafen mag für einen Badeort keine vorteilhafte Aussicht sein, aber ich glaube, die meisten Leute hier in Knokke-Heest stört das nicht, da wir vom Hafen nicht allzu sehr belästigt werden. Es ist kein Industriehafen, es gibt keine Schadstoffe, keine rauchenden Schornsteine, was auch immer. Er ist auch ein sehr wichtiger Arbeitgeber für die Einwohner von Knokke-Heest. Viele von ihnen arbeiten im Hafen, in der Verwaltung oder im Transportwesen. Wussten Sie, dass es der größte Hafen der Welt für Autos ist? Im Jahr werden über 3 Millionen Autos verschifft oder in Züge verladen. Das kann manchmal etwas laut sein, wenn der Wind von dieser Seite kommt. Ja, aber das ist auch schon alles.
3: Im 19. Jahrhundert veränderte der aufkommende Strand- und Küstentourismus die flämische Küste. Aus einer Kette kleiner Fischer- und Bauerndörfer wurden Kur- und Badeorte.
6: In fact, it was the same in Germany, in the Netherlands, in France, everywhere. And here specifically, Heest was a fisherman village and Knokke was a farming village.
7: Im Grunde war es in Deutschland, in den Niederlanden und in Frankreich nicht anders. Und so war Heest ein Fischerdorf und Knokke ein Bauerndorf. Der Tourismus kam hierher, aber woher kam er? Nun, englische Ärzte waren zu dem Schluss gekommen, dass ein Kuraufenthalt in Salzwasser im Meer mit salziger Luft viel gesünder sei als im Süßwasser, was es als Kur ja schon lange gab. Aber diese neue Empfehlung, zur Kur ans Meer zu gehen, konnte natürlich nur von reichen Menschen genutzt werden, die sich einen Urlaub leisten konnten.
3: Auch das Baden im Meer sah zu dieser Zeit noch ganz anders aus. Man zahlte eine Gebühr und suchte dann seine eigene kleine Strandkabine auf.
7: Darin befanden sich Badesachen. Anscheinend hatte niemand seine eigene Badekleidung dabei. Und 2 Handtücher. Man musste sich dann umziehen und während man sich auszog, wurde diese Kabine, die auf großen Rädern stand, von einem kleinen Pferd, Esel oder einfach von Hand ins Wasser geschoben. Sobald man das Wasser erreicht hatte, konnte man ganz diskret die Holztüren öffnen, ein paar Stufen hinabsteigen und ein paar Mal ins Wasser eintauchen. Das war alles. Man musste nicht schwimmen. Man war zu einer Kurbehandlung hier und nicht zum Vergnügen. Danach ging es wieder zurück und es wurde angeraten, das 2 oder 3 Mal täglich aus medizinischen Gründen zu tun. In den 1920er Jahren waren die Moralvorstellungen dann anders. Es war nicht mehr nötig, die Kabinen ins Wasser zu rollen. Nach und nach verschwanden die Räder und es kamen die Strandkabinen, die wir ja auch jetzt noch in der Sommerzeit haben.
6: Little by little the wheels were taking off and it evolved into the beach cabins that we now know in the summertime.
3: Dann stehen die weißen Holzkabinen 2 mal 2 Meter groß hier in 3er Reihen und werden sehr gerne von Familien mit Kindern genutzt, die dort ihre Strandutensilien deponieren können. Als es im 19. Jahrhundert losging mit dem Badetourismus, wollten natürlich alle Besucher auch direkt an der Küste wohnen. In Heest entstanden Hotels und eine Strandpromenade und einige errichteten auch ihr eigenes Ferienhaus. Von diesen alten Häusern ist allerdings nur ein einziges geblieben und vor dem stehen wir jetzt.
6: They can be finished in different styles, but they always had the same structure.
7: Diese konnten zwar in verschiedenen Stilen gestaltet sein, hatten aber immer die gleiche Struktur. Man muss sich vorstellen, dass diese Straßen, aber auch der Boulevard am Meer, einst voller solcher Villen waren. Doch in den 50er und 60er Jahren wurde alles abgerissen. Es waren alte, heruntergekommene Gebäude, deren Renovierung wahrscheinlich viel Geld gekostet hätte. Und damals wollte jeder ein Apartment. Das Bewusstsein für dieses Erbe, das wir bewahren sollten, kam zu spät. In Orten wie Blankenberg und Dehan gibt es immer noch eine reiche Tradition solcher Häuser und Villen. Hier leider nicht. Es ist das einzige Exemplar.
6: Heritage of that kind of houses and villas. Unfortunately not here. That's the only one.
8: Eingezwängt zwischen den Neubauten. Das gilt auch für die neugotische Fischerkapelle nicht weit entfernt. Das kleine Gebäude aus roten Ziegeln sieht etwas verloren aus zwischen all den modernen Häusern. Im Innern sind die Wände mit Holzvertäfelungen versehen. In schmiedeeisernen Ständern brennen Kerzen.
6: In the old days, authentically, this was meant as a
7: Früher war dieser Ort tatsächlich als Trauer- und Troststätte für Fischerfamilien gedacht. Für die, die einen Angehörigen auf See verloren hatten, dessen Leiche nie gefunden wurde und die daher kein Grab oder keinen Friedhof hatten. Sie konnten hierher kommen. Heute ist der Ort nicht mehr nur für die Fischergemeinschaft, sondern für jeden. Jeder darf hier eine Gedenkkarte für seine Lieben niederlegen. Das sind längst nicht mehr nur Fischer, aber oft Menschen mit Bezug zum Meer. Es sind Segler, Surfer, Strandbarbesitzer und viele mehr.
6: They are sailors, surfers, people having a beach bar and so on.
8: An den Wänden hängen Rettungsringe mit den Namen der Fischer, die im Meer verunglückt sind. Mitunter sind es gleich mehrere Familienangehörige, die nicht mehr zurückgekehrt sind.
7: Als Junge mit 11 oder 12 Jahren bist du mit deinem Vater aufs Schiff gefahren und hast den Beruf durch praktische Erfahrung gelernt. Wenn also ein Schiff auf See unterging, waren oft mehrere Mitglieder derselben Familie betroffen.
8: Ansonsten prägen eher moderne Gebäude das Bild des Badeortes. 8-stöckige Apartmenthäuser säumen die Strandpromenade und nur der sogenannte Heldenturm sticht hervor. Das höchste Gebäude in Knokke-Heist ist fast 70 Meter hoch. Es ist ein 20-stöckiges Wohnhaus, das aus aufeinander gestapelten wellenförmigen Abschnitten besteht, die nach oben hin immer schmaler werden. Mit großen Fenstern und Balkonen und einer Fassade aus dunklen Keramikplatten. Sehr elegant, aber bei den Bewohnern war der Bau nicht unumstritten.
6: There's a lot of mixed emotions about this building.
7: Dieses Gebäude ruft viele gemischte Gefühle hervor. Der frühere Stadtrat hatte einst beschlossen, dass an bestimmten Orten und unter strengen Auflagen deutlich höhere Gebäude als je zuvor errichtet werden sollten. Vor langer Zeit lag die Obergrenze bei 8 Stockwerken. Dann wurde beschlossen, sogar bis zu 20 Stockwerke zu erlauben. Nach dieser Philosophie wurde dieses Gebäude errichtet. Es gab jedoch so viele Proteste der Anwohner, dass es wohl das einzige Gebäude bleiben wird. Der neue Stadtrat erlaubt zwar höhere Gebäude, aber maximal 14 Stockwerke unter strengen Auflagen und nur an bestimmten Orten.
8: Der Stadtteil Heist gilt eher als der Familienort. Neben dem Badevergnügen im Sommer sind die Go-Karts besonders beliebt. Und direkt an der Strandpromenade liegt ein Park mit Dünen, Bäumen und vielen Spielplätzen.
6: These dunes also played a very important role in both the World Wars.
7: Diese Dünen spielten in beiden Weltkriegen eine wichtige Rolle. Unter dem Sand befinden sich über 50 Betonstrukturen, darunter große Bunker. Warum? Nun, im Ersten Weltkrieg entwickelte sich der brandneue Seehafen, der 1906 eröffnet wurde, zu dem wichtigsten U-Boot-Hafen der Deutschen außerhalb Deutschlands. Und dieser musste natürlich verteidigt werden. Daher befanden sich hier viele Geschütze und auch im Zweiten Weltkrieg spielte die Gegend eine Rolle. Vor 2 Jahren mussten hier einige Bäume entfernt werden und plötzlich stieß man auf einen Bunker und einige waren ganz überrascht. Aber alle älteren Einwohner von Heist sagten, na klar gibt es dort Bunker, wir haben als Kinder darin gespielt. Die Entdeckung war also nicht so großartig. Die Bunker wurden dokumentiert, wieder zugedeckt und dann in Ruhe gelassen.
8: Und wenn man noch mehr und auf unterhaltsame Weise über die Geschichte des Seebades erfahren will, dann sollte man das Hay-Museum besuchen. Weiter geht's für mich in den Stadtteil Knocke. Einst ein Bauerndorf, das erst viel später als Heist zu einem Badeort wurde, erzählt Stadtführerin Sabine Dore.
9: Heist managed to have a train connection.
7: Heist gelang es 1868, einen Bahnanschluss zu erhalten, was von größter Wichtigkeit war. Denn wie sollten die Menschen den Badeort vor dem Bau der Bahn erreichen? Mit der Kutsche war es an Regentagen sehr matschig und an trockenen Tagen sehr staubig. Und plötzlich gab es diese Zugverbindung. Knocke erhielt erst 1920 einen Bahnanschluss, also 50 Jahre später als Heist. Aber dann entwickelten sie sich zu dem Luxusbadeort, der er heute ist.
8: Zu diesem Luxus gehören zwei Golfclubs, ein sehr schönes Villenviertel, Einkaufsstraßen mit vielen kleinen Läden, exklusiven Boutiquen und vielfältigen Restaurants. Überall im Ort stößt man auf Kunst. Es gibt über 90 Galerien für moderne und zeitgenössische Kunst. Und in der ganzen Stadt findet man unterschiedliche Skulpturen. Etwas versteckt in einer kleinen Straße liegt das Peer-Museum. Es ist nicht sofort zu erkennen, dass sich hinter der modernistischen Fassade mit Ziegelplatten in grauen Schattierungen und Nuancen ein Ateliermuseum verbirgt. Der Maler Luc Peer war in der zweiten Hälfte des 20. Jahrhunderts eine international führende Figur des abstrakten Vertikalismus. In diesem Haus, das einst das Feriendomizil der Familie seiner Frau Jenny war, richtete er sich ein Atelier ein und lebte und arbeitete hier viele Jahre bis zu seinem Tod 1994. Noch zu Lebzeiten gründete das kinderlose Ehepaar die Stiftung Luc und Jenny mit dem Ziel, das Werk zu erhalten. Präsident der Stiftung ist Marc Peer, der Neffe des Künstlers und heute der Guide durch das Museum. Ich treffe ihn im Vorraum vor einer großen Fotografie.
10: Hier stehen wir in dem höchsten Raum von dem Gebäude, 7,50 Meter hoch. Das ist Jenny und Luc Peer. Und nach dem Tod Luc Peers hat Luc Peer im Testament gesagt, meine Stiftung sollte Jenny und Luc Peer heißen. Da Jenny immer die Frau war, die Luc Peer hat unterstützt. Sie hat gesagt, ich habe gelebt für meinen Mann, der Künstler und seine Werke.
8: Das Gebäude besteht aus zwei Ausstellungsräumen. Im ersten Stock sind über 160 Gemälde des Künstlers in Schieberegalen untergebracht.
10: Das ist seine Entwicklung von figurativem Expressionismus nach abstrakt Vertikalismus.
8: Waren es zu Beginn noch Menschen oder Tiere in einer bäuerlichen Szenerie, wird es später immer abstrakter. Und Ende der 1950er Jahre reduzierte Luc Peer die menschliche Figur auf eine Linie im Raum. Es sind die für ihn charakteristischen Schwarz-Weiß-Bilder, die einem Barcode ähneln. Senkrechte, dicke und dünne Linien, dazwischen ein blauer Streifen. Weiter geht es im Erdgeschoss durch die ehemalige Garage des Hauses, die heute ein Ausstellungsraum für verschiedene Künstler ist und ein Durchgang, um in den Garten zu gelangen. Ein schmaler Weg führt zum Bungalow, in dem das Ehepaar lebte, und zum Arbeitsplatz des Malers.
10: Das ist das alte Atelier von Luc Peer, das er bewohnt hat, bis seinen Tod auch. Aber Luc und Jenny Peer hatten viel gereist. Sie hatten nicht weniger als 26 Ateliers gehabt, Wohnungen in Paris, in New York, in Belgisch-Kongo und so weiter. Aber das war hier immer sein Platz für den Sommer. Er war kein Familienonkel. Wir haben ihn nie gesehen auf Familienfesten. Er war immer in Transit. Ja, er hat dann guten Tag gesagt an seine Brüder und an uns, aber nicht für lange.
8: Das Beeindruckendste befindet sich in einem extra gebauten Raum im Garten. Es beherbergt die Spiegelinstallation Environment aus dem Jahr 1967.
10: Das ist ein Zimmer, wo der Besucher kann eintreten und dann die Kunst erfahren von Luc Peer. Linien, Vertikalen, unendlich und Raum. Viel Raum, unendlich Raum.
8: Und dann öffnet er die Tür zu einem weißen Würfel. Der Boden und die Decke des Raumes bestehen aus vier gleich großen viereckigen Spiegeln. An den Wänden die für den Maler typischen schwarzen und weißen Linien, die sich scheinbar endlos nach oben und unten fortsetzen. Aus den Lautsprechern klingt elektronische Musik. Einen Moment lang bleibt mir die Luft weg. Und etwas unsicher bewege ich mich auf dem Spiegel. Über und unter mir der unendliche Raum, in dem sich die Linien fortsetzen. Schwindelerregend und verwirrend. Marc Pierre zitiert den Künstler.
10: Ich lese das vor im Deutsch. Der Mensch ist aufrecht. Die Senkrechte ist für mich das Leben. Seit Jahren ist sie integraler Bestandteil meines Werkes. Meine Suche gilt dem Raum grenzenloser Weite. Und das Bildmaß in der Höhe zu überschreiten, in der unendlichen Vertikalen den unbegrenzten Raum zu erreichen.
8: Ein ganz anderes Kunsterlebnis führt mich zurück ans Meer. Ich treffe noch einmal Stadtführerin Sabine Dore an der Strandpromenade, direkt vor dem Casino, das 1929 erbaut wurde.
11: A contest for architects is organized.
12: Ein Architektenwettbewerb wurde ausgeschrieben und von dem jungen Architekten Leon Steynen aus Antwerpen gewonnen. Er errichtete ein sehr puristisches, schlichtes Gebäude im Stil der Moderne. Geometrische Formen und große Fenster, die viel Tageslicht ins Innere lassen. Und von Anfang an war das Casino sehr erfolgreich. In den 30er Jahren kamen Weltstars aus Frankreich. Edith Piaf, Maurice Chevalier, Josephine Baker, sie alle traten hier auf.
8: Beim Eintritt ins Casino erwartet uns geschäftiges Treiben. Es sind die Vorbereitungen für ein großes Fest am Abend. In dem weitläufigen Raum beeindruckt zuerst einmal ein riesiger Kronleuchter. Über 7 Tonnen schwer, mit einem Durchmesser von 8,5 Metern und einer Höhe von 6,5 Metern, bestehend aus über 20.000 Teilen aus venezianischen Kristallglasscheiben, erzählt Sabine und führt mich weiter in einen großen runden Raum, der Magritte-Saal. Im Zweiten Weltkrieg wurde das Casino schwer beschädigt. Die Renovierungsarbeiten

0: beschließen, er erfand nichts Neues. Wer Magrits Werk kennt, erkennt all die Symbole, Objekte und Personen, die bereits in älteren Gemälden verwendet wurden. Es ist also ein Panorama der von Magrits gemalten Symbole und Objekte. Nichts wirklich Neues. Und die dritte Technik war, dass er für die 8 Wandabschnitte 8 Gemälde schuf. Diese wurden fotografiert, auf Dias übertragen, an die Wände projiziert und dann von einem ganzen Team von Malern bearbeitet. Dabei waren nicht alle Kunstmaler, einige waren auch einfach Hausmaler. Sie zeichneten zuerst die Konturen und malten dann die Farben. Magritte selbst hatte hier niemals einen Pinsel in der Hand. Keines der Bilder hat er selbst gemalt.
1: Magritte himself never had a paintbrush in his hand here. He did nothing of the painting himself.
2: Aber er kam regelmäßig aus Brüssel, wo er lebte, vorbei, um die Arbeiten zu begleiten. 1953 war es dann fertig. Ein 72 Meter langes Gemälde mit dem Titel »Die verwunschene Gegend«.
0: Wir sehen eine Technik, die bei Magritte häufig zum Einsatz kommt, die Metamorphose. Etwas scheint sich in etwas anderes zu verwandeln. Man sieht Blätter, Pflanzen, aber diese sind auch Vögel. Verwandeln sich die Pflanzen in Vögel und fliegen davon in die Freiheit? Oder ist es umgekehrt? Werden die Vögel gefangen und können nie wieder entkommen?
1: Or is it the other way around? The birds that are caught by the earth and will never be able to leave again?
2: Daneben auch typisch für Magritte Bilder, in denen es gleichzeitig Tag und Nacht ist. Ein Haus im Abendlicht, aber der Himmel darüber ist taghell blau mit weißen Wolken. Im großen Haus brennen die Lichter und in der dunklen nächtlichen Straße davor die Laternen. Es sind seine bekannten Motive, die der Künstler neu komponiert hat. Äpfel, Tauben, Himmel, Wolken, ein Löwe, Türme, die sich in Schlangen verwandeln oder umgekehrt, ein Baumstumpf, der die Axt mit einer Wurzel hält, die ihn zuvor gefällt hat.
0: Magritte liefert uns Geschichten, aber er regt uns auch dazu an, uns unsere eigenen Geschichten auszudenken.
2: Wer sich selbst ein Bild machen möchte, kann allerdings nicht einfach so ins Casino spazieren. Man muss sich zuvor im Tourismusbüro in Knokke für eine Führung anmelden. Heute wird das Casino für Ausstellungen, Konzerte, große Feste und natürlich zum Spielen genutzt. Zahlreiche Weltstars traten im Verlaufe der Jahrzehnte dort auf, vor allem in den 1960er Jahren. In einem Museumsraum im Casino kann man sich dazu kleine Filmchen ansehen.
3: Juliette Gréco, Jacques Brel, Josephine Baker, Nat King Cole, Elton John, Udo Jürgens.

0: Der flämische Sänger Jacques Brel hat hier im Casino im Sommer 1963 zum ersten Mal seinen Hit Mathilde gesungen. Mit diesem Lied über die leidenschaftliche Liebe zu einer Frau beendete Brel in den folgenden Jahren jedes seiner Konzerte.
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0: Wir waren unterwegs im belgischen Seebad Knokke-Heist. Und wenn Sie sich für den Maler René Magritte interessieren, dann habe ich noch einen Tipp für Sie. In einer neuen Ausstellung in Antwerpen wird der weltberühmte belgische Surrealist, der 1967 gestorben ist, nun wieder lebendig. Das Königliche Museum der Schönen Künste zeigt eine Werkschau, in der Magritte selbst seine Kunst kommentiert. Mit Hilfe von KI. Andreas Meyer-Feist hat es sich angehört und angesehen.
2: Wir sind Untertanen einer zusammenhanglosen und absurden Welt. Und diese Welt hält sich so gut es geht. Aber sehen wir sie nicht schon aufleuchten in der Nacht, die Zeichen ihres zukünftigen Untergangs? Die Stimme gehört einem Mann, der hier wirklich nicht als Ausbund purer Lebensfreude erscheint, René Magritte. Wer dann noch den sphärischen Klängen eines surrealistischen Filmchens lauscht, mag auf den ersten Blick bedient sein, aber dem ist nicht so. So tief es stimmungsmäßig runtergeht, so schnell wird es auch wieder lustig. Apropos Untergang. Wer käme sonst auf die Idee, ein Ehepaar auf der heimischen Couch als sich herzlich zugeneigte sitzende Särge zu malen und dem Bild dann den Namen Perspektive zu geben? Nun kann das Paar, das sich vielleicht nicht ganz so lebendig

0: ich getroffen fühlt, nicht einfach sagen, dass René Magritte ganz falsch liegt. Wir erfahren das in einem Dia-Vortrag, in dem der Maler 1938 erklärte, wie er zu seiner ikonischen Bildsprache gekommen ist. Der Originalvortrag ist im Museum nachgestellt.
1: Ja, dus Magritte heeft gedurende zijn leven verschillende interviews gegeven.
2: Er gab im Laufe seines Lebens viele Interviews. Mit denen wurde die KI gefüttert. Daraus programmierten wir seine Stimme neu und damit lassen wir ihn mitten unter uns sein. Wir sitzen vor der Leinwand in einem dunklen Raum, wir sehen seine Dias und er erklärt uns in seinem Vortrag alles so, als würde er da sein.
0: Die Ausstellung in Antwerpen ist etwas ganz Einzigartiges, erklärt Lisa van Gerven vom Königlichen Museum der Schönen Künste.
1: Wel, het is een totaal ander soort Magritte-tentoonstelling als dat mensen gekend zijn.
2: Nun, es ist eine ganz andere Art von Magritte, als wir ihn kennen. Die gesamte Schau wird mit seiner Stimme lebendig. Alles bekommt eine sehr persönliche Bedeutung.
1: Van de zaken die hij aanhaalt in die lezing, die hij bespreekt, dus dat maakt het zeer persoonlijk.
0: René Magritte, der belgische Magier des Surrealismus.
3: Ja, und jetzt habe ich noch eine schlechte und eine gute Nachricht für Sie. Wie ich eingangs gesagt habe, war Tina Witte ja im vergangenen Herbst für uns an der belgischen Nordseeküste unterwegs. Und die Magritte-Ausstellung im Königlichen Museum der Schönen Künste in Antwerpen, von der uns Andreas Meyer-Feist jetzt in den letzten Minuten erzählt hat, die lief nur bis Ende Februar. Aber es gibt in Antwerpen auch ein eigenes Magritte-Museum und das beherbergt mit gut 200 Gemälden die weltweit größte Sammlung mit Werken von René Magritte. Lohnt sich also auch im kommenden Herbst. Ich heiße Marc Diening und bin gerne wieder mit Ihnen unterwegs.
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1: Um 7.30 Uhr mit Clemens Schulze. Guten Morgen. Chinas Staatschef Xi warnt die USA vor einem Konflikt um Taiwan. Xi sagte laut der staatlichen Nachrichtenagentur bei dem Treffen mit US-Präsident Trump in Peking heute, die Beziehungen könnten durch die Taiwan-Frage in eine äußerst gefährliche Lage kommen. Eine Antwort von Trump ist bis jetzt nicht bekannt. Die USA liefern trotz der Kritik Chinas weiter Waffen an Taiwan. Peking sieht die demokratisch regierte Insel als sein Staatsgebiet an. Die ukrainische Hauptstadt Kiew meldet erneut massive russische Angriffe mit Drohnen und Raketen. Bürgermeister Klitschko rief die Menschen auf, sich in Sicherheit zu bringen. Die Militärverwaltung teilte mit, dass Trümmer von abstürzenden Drohnen ein Wohnhaus getroffen hätten. Mindestens ein Mensch wurde getötet. Am Dienstag war eine dreitägige Waffenruhe zwischen Russland und der Ukraine zu Ende gegangen. Danach hatte die Ukraine von massiven Angriffen berichtet. Bundespräsident Steinmeier hat die Christen in Deutschland zu mehr Zuversicht, Mut und gesellschaftlichem Engagement aufgerufen. Man müsse aufhören, das Land in den Abgrund zu reden, sagte Steinmeier bei der Eröffnung des Deutschen Katholikentages in Würzburg. Von dort Christian Wölfel.
2: Deshalb komme das Motto des Katholikentags, hab Mut, steh auf, zur rechten Zeit. Gerade Christinnen und Christen müssten gegen die Hoffnungslosigkeit aufstehen. Lobende Worte fand der Bundespräsident für Papst Leo XIV. Dessen Eintreten für Gerechtigkeit und Frieden verdiene Unterstützung, nicht Kritik von den Mächtigsten dieser Welt. Bis Sonntag sind rund 900 Veranstaltungen auf dem Katholikentag geplant.
1: Der Landesbauernverband ruft die Menschen in Südbrandenburg nach mehreren Viehdiebstählen dazu auf, aufmerksam zu sein. Anwohner sollen demnach besonders nachts am frühen Morgen oder an Wochenenden auf ungewöhnliche Fahrzeuge oder Personen achten. Der Verband rät Landwirten, ihre Weiden verstärkt zu kontrollieren. Von dort sollen in mehreren Landkreisen zuletzt 150 Rinder gestohlen worden sein. Agrarministerin Mittelstädt will deswegen morgen mit Tierhaltern über Schutzmaßnahmen beraten. Am heutigen Feiertag Christi Himmelfahrt zieht eine Prozession durch Berlin-Mitte. Sie beginnt am Vormittag nach einem Gottesdienst im Berliner Dom und führt von dort zur Marienkirche am Alexanderplatz. Anschließend findet dort ein weiterer Gottesdienst statt. Die Prozession wird nach Angaben der Oberpfarr- und Domkirchengemeinde von etwa 200 Sängern des Staats- und Domchors Berlin begleitet. Soweit die Nachrichten. 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Das Wetter. Heute Wechsel aus vielen Wolken und etwas Sonne mit einigen Schauern und Gewittern bei maximal 12 bis 15 Grad. Aktuell in Berlin-Steglitz 7 Grad und in Cottbus 9. Morgen dann erst Nebel, dann Sonne und Wolken. Nachmittags einzelne Schauer bei höchstens 15 bis 17 Grad. Die Zeit 7.33 Uhr.
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3: Es war einmal. Das ist der richtige Einstieg in die Reise, auf die wir uns jetzt begeben. Denn wir sind im Wortsinn märchenhaft unterwegs. Auf den Spuren von Schneewittchen, Rotkäppchen, Hänsel und Gretel oder auch Frau Holle. Ich heiße Marc Diening und wir reisen nun zusammen in den Spessart. Dort im Wald zwischen Südhessen und Nordbayern finden sich Spuren all dieser Märchenfiguren, ihrer realen Vorbilder und derer, die ihre Geschichten aufgeschrieben haben, die Brüder Grimm. Michel Nowak hat den märchenhaften Spessart erkundet.
4: Schüchtern und in sich gekehrt sitzt Schneewittchen auf einer Bank an einem Brunnen in der Innenstadt von Lohr am Main. Seit mehr als 10 Jahren schmückt die überlebensgroße weiße Kunststeinfigur den kleinen Park nahe dem Zentrum, wie Lohrs Cheftouristiker Jörg Goldbach sagt.
5: Schneewittchen auf der Parkbank nennt sich das Ganze und ist von der Lohrer Künstlerin 2015 erstellt worden und dann im Zuge des Schneewittchenfests damals eingeweiht.
4: Viele weitere Schneewittchen sind in der 16.000 Einwohnerstadt zu finden, denn Lohr am Main im äußersten Nordwesten Bayerns ist die Schneewittchenstadt schlechthin. Hier soll das märchenhafte Vorbild der Brüder Jakob und Wilhelm Grimm vor 300 Jahren gelebt haben. Und nicht nur das, der umliegende Spessartwald, dieses sagenumwobene Mittelgebirge zwischen Bayern und Hessen, ist voller Hinweise auf die Sagengestalten der berühmten Kinder- und Hausmärchen. Auch weil die Brüder Grimm selbst rund 50 Kilometer von Lohr entfernt in Steinau an der Straße aufwuchsen. Zeit für einen Ausflug zu Frau Holle, zu bösen Stiefmüttern und Zwergen in tiefen Wäldern. Zeit für einen Ausflug in die ganz reale Grimmsche Märchenwelt. Und die beginnt im Stadtkern von Lohr zwischen dem Rathaus und einem prächtig anzusehenden Schloss. Dort steht eine junge Frau mit langen schwarzen Haaren und einem altmodischen Kostüm. Unverkennbar, mit dem klassisch dunkelblauen Oberteil und dem leuchtend gelben bodenlangen Rock, ist die 25-jährige Luisa Damm hier in die Rolle des Schneewittchens geschlüpft.
6: Einige fragen sich wahrscheinlich, warum ausgerechnet ich sie jetzt hier begrüße. Aber das möchte ich euch gerne mit einer kleinen Reise in die Vergangenheit erzählen. Wie jedes Märchen möchte ich genauso anfangen.
4: Was folgt, ist weniger ein Märchen. Es ist die Erklärung, welche frühere Einwohnerin von Lohr am Main das Schneewittchen gewesen sein könnte.
6: Es war einmal eine kleine Stadt namens Lohr am Main. Dort wurde ich das Freifräulein Maria Sophia Margareta Katharina von Erthal im Jahr 1725 geboren. Meine Haut so weiß wie Schnee, meine Lippen so rot wie Blut und meine Haare so schwarz wie Ebenholz. Deswegen wurde ich im Volksmunde auch Schneewittchen genannt.
4: Maria Sophia Freifrau von Erthal, sie soll das historische Vorbild der Märchenfigur sein. Luisa Damm ist hier an diesem Tag Gästeführerin für Touristen und in ihrer Rolle als Schneewittchen hat sie da unterstützende Fakten. Vom frühen Tod der Mutter erzählt sie und von der Wiederheirat des Vaters, Graf Philipp von Waldeck-Wildungen, mit Claudia Elisabeth von Fenningen. Sie, so heißt es, soll ihre Kinder aus erster Ehe bevorzugt haben.
6: Meine Stiefmutter war leider sehr, sehr eitel. Und so fragte sie eines Tages den Spiegel, den sie von meinem Vater aus der Lohrer Spiegelmanufaktur geschenkt bekommen hat, wer die Schönste im ganzen Land sei. Und als der Spiegel dann nicht sagte, dass sie die Schönste sei, schickte sie mich mit dem Förster hinaus in den Wald. Er solle mich umbringen. Dort zog der Förster sein Messer und ich rannte panisch davon. Über den Höhenbrücken der Burg Patenstein entlang, bis ich an die Amtsvogtei Frammersbach kam. Doch auch dort war ich längst nicht sicher. Ich musste aus dem Herrschaftsgebiet meines Vaters flüchten.
4: Was daran ist Wahrheit? Was Fiktion? Zumindest passen auf den ersten Blick viele Dinge in Lohr, dem Tor zum Spessart, zusammen. Von der tatsächlich existenten Spiegelmanufaktur bis zu den Adligen. Längst trägt Lohr den Zusatznamen Schneewittchenstadt und Luisa Damm, eine von 9 Darstellerinnen der Figur, überreicht aus einem Holzkorb kleine Geschenke.
6: Als Souvenir möchte ich gerne jedem von euch einen Apfel mitgeben. Da steht herzliche Grüße von dem Schneewittchen. Das heißt, diese Äpfel sind nicht vergiftet. Keine Sorge.
4: Seit 9 Jahren ist die angehende Fremdsprachenkorrespondentin als Schneewittchen unterwegs, nebenberuflich. Macht sie Führungen in der Stadt, ist sie vor allem bei Touristen eine echte Attraktion.
6: Die freuen sich alle extrem, wenn sie dann Schneewittchen sehen. Immer so, Schneewittchen.
4: Übrigens, die aktuellen 9 Lohrer Schneewittchen sehen sich ähnlich.
6: Natürlich muss man vom Aussehen her ähnlich aussehen, wie das Schneewittchen im Bilderbuch beschrieben wurde. Also dunkle Haare, am liebsten auch lang, also nicht so wie die Disney-Version. Wir haben gerne langhaarige Schneewittchen hier. Natürlich blass, beziehungsweise nicht ganz so dunkle Hautton.
4: Aber ist das noch zeitgemäß, dieser Stereotyp der jungen weißen Frau? Cheftouristiker Jörg Goldbach zeigt sich da durchaus aufgeschlossen.
5: Wir hatten tatsächlich in der Vergangenheit schon ein asiatisches Schneewittchen. Das war überhaupt kein Problem, das war vollkommen in Ordnung. Vielen Leuten ist es vielleicht auch gar nicht aufgefallen, ob Schneewittchen schwarzhaarig sein muss und helle Haut haben muss. Es ist halt dieses Role Model, das es da gibt. Aber warum soll es nicht auch dunkelhäutig sein? Warum soll es nicht auch, keine Ahnung, hellere Haare haben?
4: Der Leiter der Tourismusinformation weiß um die hohe Anziehungskraft von Schneewittchen. In den vergangenen Jahren lockte es eine steigende Zahl auch an ausländischen Touristen in das alte Fachwerkstädtchen. Wenn es ein reales Vorbild gab, dann hier. Da ist Jörg Goldbach sicher. Auch wenn der Schneewittchen-Hype erst durch ein einigermaßen provokantes Kunstwerk so richtig Fahrt aufnahm.
5: Berühmt geworden sind wir dann durch den 2013 ausgerufenen Kunstwettbewerb, Schneewittchen neu zu interpretieren. Und da hat ein Künstler Wittstadt gewonnen, das heißt, das Wittstadt Schneewittchen steht unten vor der Stadthalle. Und Kunst ist immer subjektiv und nicht jedem hat das gefallen. Und da sind wir durch ganz viel Presse, dadurch hat es auch so ein bisschen dieser Lokalstolz entwickelt. Und Schneewittchen ist immer berühmter geworden und die Lohrer haben sich auch mehr mit dem Thema Schneewittchen identifiziert.
4: So diplomatisch drückt es der Touristiker aus. Comedian Mario Barth hat die gut 3 Meter hohe abstrakte Bronzeskulptur schlicht als Horrorwittchen bezeichnet. Auch weil das Kunstwerk mehr als 100.000 Euro gekostet hat. Seinen Zweck hat es allemal erfüllt. Lore ist deutlich bekannter geworden. In der Innenstadt ist nicht nur Schneewittchen selbst, sondern auch ihre Mutter mit Gästen unterwegs. Nicole Schmidt, 40 Jahre, eigentlich Mitarbeiterin im Spessart-Museum, geht gekleidet in silberfarbener Tracht mit elegantem Fächer in dieser Rolle auf.
7: Mein Name ist Maria Eva, Madame Baroness von und zu Ehrtal, geborene Freiin von Bettendorf. Sollten Sie mich also ansprechen wollen, tun Sie dies mit Madame.
4: Auf eins legt sie gleich mal Wert.
7: Ich bin die leibliche Mutter von Schneewittchen. Ich werde tatsächlich öfter mal verwechselt mit der bösen Stiefmutter, aber das kann man ausräumen. Genau.
4: Am Schloss vorbei geht es durch die Stadt auf eine Reise in die Zeit vor 3 Jahrhunderten. Als Frau mit einer besonderen Sicht.
7: Die Frau war damals nicht hoch angesehen. Wir waren von jüngster Kindheit darauf trainiert, einzig als politische Schachfiguren zu fungieren. Aber unser Einfluss wurde gänzlich unterschätzt. Eine eher indirekte Macht, weil man sich schämt, sie anzuerkennen, aber doch fürchtet, ganz unberücksichtigt zu lassen. Und nichts, aber auch gar nichts, blieb mir unter dieser schönen Nase verborgen.
4: Darunter etwa der Grund, warum sie überhaupt mit ihrem Philipp von Ehrtal, dem Vater von Schneewittchen, verheiratet wurde.
7: Treten Sie mal näher. Noch näher, unter dem Siegel der Verschwiegenheit. Sie müssen wissen, Philipp war eigentlich für die geistliche Laufbahn bestimmt, musste diese jedoch entsagen, um den Fortbestand der Ehrtaler Blutlinie sicherzustellen. Sein ältester Bruder Dietrich erwies sich als impotent.
4: 3 Töchter, darunter Maria Sophia, gebar die Freifrau und verstarb selbst früh. Damit war der Weg für ihre Nachfolgerin, bekannt als böse Stiefmutter, frei.
7: Der Herr wende es zum Besten. Würden Sie mich noch ein kleines Stück begleiten? Wenn Sie Nein sagen, haben wir ein Problem.
4: Nur im Märchen oder als historische Stadtführerin könne man über seinen eigenen Tod berichten, sagt Nicole Schmidt noch auf dem Weg zurück zum Spessart-Schloss, ihrer ersten Arbeitsstätte. Heute ist es Standort des überraschend großen Spessart-Museums. Und ein Gutteil der Ausstellung befasst sich durchaus ernsthaft mit der Frage nach dem Zusammenhang von Schneewittchen und der Stadt Lohr am Main. Zum einen sind da die sprechenden Spiegel zu sehen. Bekanntlich erhält die Stiefmutter aus einem Spiegel die Information, dass sie nicht mehr die schönste im Lande sei. In Lohr am Main stand vor 300 Jahren die kurmainzische Spiegelmanufaktur. Damals mannsgroße Raritäten stellten die Glasmacher direkt neben dem Schloss her. An diese Spiegel wurden dann Sprüche geschrieben. Museumspädagogin Karin Mähler präsentiert den sogenannten Schneewittchenspiegel. Wahre Liebe steht in französischer Sprache auf der einen Seite geschrieben.
8: Auf der anderen Seite steht pour la récompense et pour la peine, das heißt zum Lohn oder zur Strafe. Du guckst dich an, gefällst du dir, belohnt dich dein Spiegelbild. Gefällst du dir nicht, kann es auch eine Strafe sein. Vor allen Dingen, wenn du deine Falten zählen musst und neben dir steht jemand, der noch jung und wunderschön aussieht. Also in diesem Kontext, dass hier Sprüche sind, muss man das Ganze als Spruchspiegel sehen. Und damit sind wir eigentlich beim sprechenden Spiegel.
4: Gut möglich, dass Claudia Elisabeth von Fanningen, die Stiefmutter von Schneewittchen, einst selbst vor diesem Spiegel stand. Vielleicht sogar gemeinsam mit ihrer Stieftochter? Museumspädagogin Karin Mähler läuft einige Ausstellungsräume weiter.
8: Jetzt sind wir in Schneewittchens Wohnzimmer.
4: In dem mit seinerzeit seltenen, original erhaltenen Stofftapeten und grünen Buntglasscheiben ausgestatteten Saal hat sich die leibliche Mutter, die junge Frau von Ehrtal, mit ihren Kindern, darunter auch Maria Sophia, aufgehalten. Die Museumspädagogin zeigt nun Porträtmalereien von Schneewittchen. Nur eins passe nicht zum Märchen. Für das Schneewittchen-Original gab es keinen Ehemann.
8: Den Prinzen aus dem Märchen, nach dem dürfen Sie keinen Lohrer fragen. Den gibt's nicht. Die Sophia Maria von Ehrtal ist unverheiratet geblieben. Mit 21 Jahren hat sie das Schloss verlassen. Sie ist zu ihrem Bruder nach Bamberg gezogen. Weiß nicht, ob sie da über 7 Berge gegangen ist und den 7 Zwergen begegnet ist. Sie ist dort auch geblieben bis zu ihrem Tod. Sie hatte auch ein Augenleiden, ist im Laufe ihres Lebens auch erblindet.
4: Viele weitere Geschichten kennt die 66-Jährige über das vermeintlich echte Schneewittchen. Hervorragend fügt sich auch die Umgebung in die Grimmsche Märchenwelt ein. Die Wälder des Spessarts, tief und unheimlich, passen hervorragend zu vielen Hausmärchen. Sind sie doch auch für spektakuläre Überfälle durch Räuberbanden bekannt. Stellvertretend und berühmt-berüchtigt steht dafür der Postraub.
8: Die Kutsche kam dann gefahren, die Räuber hatten sich versteckt, haben Schnüre gespannt, die Pferde haben gescheut, man hat den Kutscher vom Kutschbock gerissen und die Reisenden in der Kutsche, die haben einfach gehofft, die nehmen jetzt alles, was oben auf der Kutsche drauf ist und lassen uns dann in Ruhe und wir kommen so davon.
4: Von solchen Überfällen erzählt auch die bekannte deutsche Komödie Das Wirtshaus im Spessart mit der Schauspielerin Liselotte Pulver, läuft im Spessart-Museum übrigens in Endlosschleife. Natürlich ist eine Spurensuche nach den sieben Zwergen und anderen Grimmschen Märchenfiguren heute auch direkt in diesem Mittelgebirgswald zu erleben. Zum Beispiel auf dem 60 Kilometer langen Pfad mitten hindurch. Der Name? Selbstverständlich Schneewittchenwanderweg. Über die Ländergrenze zwischen Hessen und Bayern hinweg führt die Strecke. Mal unter Eichen und Fichten, dann wieder vorbei an Obstwiesen und Teichen. Gerade diese Abwechslung ist für Annika Magert, Kulturlandschaftsforscherin an der Universität Würzburg, spannend. Gemeinsam mit ihrem Kollegen Gerrit Himmelsbach läuft sie den Schneewittchenweg entlang.
9: Es ist vielleicht ein Wald, wie man sich das märchenhaft vorstellt. Wir haben ja da bestimmte Bilder im Kopf, wenn wir Märchen uns überlegen und wenn wir an eine böse Hexe denken oder an eine Fee, an eine Elf oder sonst irgendwie was. Das funktioniert ja nur in einer bestimmten Kulisse, die wir im Kopf haben. Und das könnte hier ganz gut funktionieren, weil wir eben ein bisschen Baumstümpfe haben, die mit Moos überwachsen sind. Das ist kein aufgeräumter Wald, wo alles ordentlich ist, sondern da liegen auch Stöcke und Äste rum, also ein bisschen durcheinander. Und genau sowas will man, glaube ich, von der Kulisse von einem Märchenwald haben.
4: Und beide verweisen auf eine Besonderheit.
10: Kein Baum hier ist natürlich, kein einziger.
9: Also natürlich schon, aber weil der Mensch ihn da ganz gezielt quasi gepflanzt hat.
10: Mhm. Nadelbäume gibt es im Spessart erst seit dem 18. Jahrhundert, gab es vorhin nicht.
4: Denn große Teile des Gebiets waren zwischenzeitlich Bergbauregionen. Kupfer, Eisen und Kobalt wurden hier über Jahrhunderte gewonnen. Vornehmlich kleine Menschen und oft sogar Kinder arbeiteten in den flachen Stollen. Möglicherweise standen sie für die Zwerge, die Schneewittchen im Wald trifft, glaubt Forscher Gerrit Himmelsbach.
10: Die Zwerge und dann die Arbeiter in den Bergwerken haben den Boden hier nach oben geschafft, haben Abraumhalden gemacht. Und deshalb sind hier Gesteine, die eigentlich gar nicht hierher gehören, weil sie halt aus dem Boden stammen. Und deshalb haben sich hier Tiere und Pflanzen angesiedelt, die eigentlich gar nicht hierher gehören, weil eben die jetzt besondere Bedingungen haben, die es außenrum nicht gibt.
4: Heute sind große Teile des Spessarts Naturschutzgebiet. Und mittendrin verwunschen wirkende Teiche, das Gegenstück des Spiegels der Stiefmutter für Schneewittchen im Wald.
10: Hier konnte dann Schneewittchen, als es vorbeigekommen ist, dann immer sehen, was gerade los ist. Ist die Schwiegermutter hinter ihr her? Was machen die Zwerge? Muss sie noch was aufräumen? Das ist also ein Teich, der sehr viel Atmosphäre hat, weil da stehen Bäume drin, die jetzt natürlich inzwischen alle abgestorben sind. Und es gibt dem Ganzen eine sehr besondere Note.
4: Auch diese Teiche sind Überbleibsel des vor mehr als 100 Jahren eingestellten Bergbaus. Der ist Vergangenheit. Die Suche nach den Märchenursprüngen ist geblieben. Irgendwo, mitten im Laubwald, erzählt Annika Magert plötzlich etwas unglaublich Klingendes.
9: Es ist auch völlig klar, dass Hänsel und Gretel die Geschichte auch im Spessart gespielt hat. Und das wissen wir, das ist erforscht von einem Märchenarchäologen. Der hat sich die ganze Sache angeschaut. Er hat sich wirklich dieses Märchen von Hänsel und Gretel ungefähr 100 bis 1 Million Mal durchgelesen. Und hat auch wirklich auf Details geachtet, sich nicht nur von der Story ablenken lassen, sondern hat Landschaftsbeschreibungen als Vorbild genommen. Und mit diesen Landschaftsbeschreibungen ist er los und konnte das auch im Spessart verorten.
4: Einmal in Fahrt kommt es noch ärger, denn hier im Spessart soll die vermeintliche Hexe das Opfer gewesen sein.
9: Das war natürlich eine ganz andere Geschichte. Also dieser Junge und Mädchen waren Geschwisterpaar, die kamen aus Nürnberg und die wollten ein Rezept abgreifen von der Hexe über Lebkuchen, ne? Weil die da Konkurrenz gewittert haben aus Nürnberg natürlich, wo ja auch die Heimat der Lebkuchen ist. Und diese Konkurrenz wollten sie sofort unterbinden, haben das Haus der Hexe aufgesucht und dieser Hexe eben den Garaus gemacht. So konnte man die wahre Geschichte hinter Hänsel und Gretel feststellen, die im Spessart spielt, aber nicht so märchenhaft ist wie in diesem Märchen, sondern tatsächlich eigentlich über Wirtschaftskriminalität geht.
4: Ungläubiges Staunen. Und dann lacht Annika Magert. Nein, ausgedacht hat sie sich die Geschichte nicht. Es gibt sie tatsächlich. Hans Traxler, ein Satiriker und Autor des Magazins Titanic, hat das alles in einem Buch festgehalten. Täuschend echt, wie die beiden Forscher sagen. Aber eben auch alles Quatsch.
9: Ich will gar nicht so richtig spoilern, wie das Buch weitergeht, weil das ist so wunderschön, das
10: zu lesen. Der hat Fotos, Grabungsfotos, wo er in der Grabung steht. Und wirklich sind es da drin. Und da war die Hölle los, wie das Buch veröffentlicht worden ist, weil es eben doch auch eine Menge Leute ernst genommen hat. Mhm. Und ich habe im Büro schon Anrufe bekommen, in meiner Zeit, wo ist das Hexenhaus von Traxler?
4: Ja. Im Spessart ist es manchmal schwer, Tatsachen und Märchen auseinanderzuhalten. Macht ja in gewisser Weise den Reiz der Gegend aus. Aber zurück zu feststehenden Fakten. Am nördlichen Ende des Spessartwalds, in Steinau an der Straße, verbrachten die berühmten Märchensammler Jakob und Wilhelm Grimm einen Großteil ihrer Kindheit. Und die beiden prägen das 10.000 Einwohnerstädtchen im Süden Hessens bis heute. Bei verschiedenen Führungen können Interessierte auf die Suche nach den Grimmschen Spuren gehen. Martina Jobst beispielsweise lässt ihre Gäste mit moderner Technik in die Zeit um 1791 zurückschauen. Damals war die Familie Grimm mit 5 Söhnen nach Steinau gezogen. Tochter Lotte wurde dann hier geboren. Zu Beginn verteilt Gästeführerin Martina Jobst am Steinauer Amtshaus Virtual Reality Brillen, sogenannte VR-Brillen.
11: So, die Handhabung ist folgende. Wenn ich euch sage, jetzt die Brille bitte aufsetzen, das kommt an den Hinterkopf und vorher den Linsenschutz abnehmen. Wenn ihr die Brille abnehmt, bitte den Linsenschutz wieder drauf. Ganz wichtig wegen den Linsen.
4: Und dann kann es auch schon losgehen.
11: Es waren einmal 2 Brüder oder 3. Ach, das kriegen sie nachher auch noch mit. Wir gehen auf eine Zeitreise. Zurück in die Kindheit der Brüder Grimm, ins späte 18. Jahrhundert, hier in Steinau an der Straße. Wir wandeln auf deren Spuren und wir gehen zurück an die wichtigsten Orte ihrer Kindheit hier in Steinau.
4: Diese Orte werden mit den aufgesetzten Brillen wieder im historischen Antlitz lebendig.
11: Wir starten hier am Zuhause, am Amtshaus, gehen zum Lieblingsplatz, dem Stadtborn, dem Familiengarten Emmerich und kommen dann wieder hierher zurück zum Ausgangspunkt.
4: In den Animationen sind Szenen aus der Jugendzeit der Brüder Grimm zu sehen. Ludwig Emil, der jüngere Bruder von Jakob und Wilhelm Grimm, ist zu hören. Etwa, wenn er sich im Nutzgarten der Familie, dem Emmerich vor den Stadttoren, umschaut. Martina Jobst gibt das Kommando.
11: Brille aufsetzen und auf Zeitreise gehen.
12: Oh, was für ein herrlicher Sommertag. Kennen Sie dieses Gefühl von Ruhe und Buße? Genau das ist es, was ich mit dem wunderbaren Emmerich verbinde.
4: Und selbst wenn Jakob und Wilhelm Grimm heute noch Steinau an der Straße besuchen könnten, sie würden sehr viel wiedererkennen. Da ist die Gästeführerin mit den VR-Brillen sicher.
11: Wenn die Grimms heute in Steinau wären, in der Altstadt, die würden sich noch zurechtfinden. Es ist alles noch so wie zu deren Zeit. Wir hatten das große Glück, dass wir zu Zeiten der Kriege völlig unbedeutend waren, Steinau. Rundherum die Städte wurden ausgebombt oder wurden niedergebombt, die alten Häuser. Und Steinau war so unwichtig, dass die dran vorbeigeflogen sind. Glück für uns, sodass wir noch eine intakte Altstadt haben.
4: Die Brüder Grimm bezeichneten Steinau an der Straße stets als Heimatstadt. Auch wenn die später berühmten Märchensammler Jakob und Wilhelm Grimm hier tatsächlich nur knapp 8 Jahre ihrer Kindheit verbrachten. 1798 zogen sie weiter, besuchten in Kassel das Gymnasium. Ihr späterer Ruhm aber fiel auf Steinau zurück. Und so wimmelt es im kleinen Fachwerkstädtchen heute nur so vor sagenhaften Figuren, vom gestiefelten Kater bis zum König Drosselbart. Am Marktplatz wartet gerade Frau Holle. Renate Ulrich, auch eine Stadtführerin, schlüpft in diese Rolle.
13: Ich habe mich für die Frau Holle entschieden, weil für Dornröschen, Rotkäppchen oder Schneewittchen, die werden nicht älter. Und die Frau Holle ist halt eine Figur, die könnte auch ein bisschen in die Jahre gekommen sein. Und es ist eine Figur, die nicht böse ist. Weil die älteren Damen in den Märchen sind alle ein bisschen, ob sie böse Stiefmutter ist oder sind, kommen nicht so gut bei weg. Aber die Frau Holle ist halt eine positive Figur. Ich will die Gute sein.
4: Als erstes verweist Frau Holle im Zentrum des Marktplatzes auf einen sehr auffälligen großen Brunnen.
13: Der hat übrigens dieses Jahr 40-jähriges Jubiläum. Und er wurde zu Ehren der Brüder Grimm errichtet. Und da es ein Brunnen für die Brüder Grimm ist, sind lauter Motive von Grimmschen Märchen darauf. Und die können wir uns jetzt mal anschauen. Die meisten werden sie kennen. Aber vielleicht ist auch ein Unbekannteres dabei. Ist aber keine Schande, wenn man bedenkt, dass die Brüder Grimm so an die 200 Märchen gesammelt haben.
4: Und schon beginnt das große Märchenraten. Renate Ulrich zeigt auf eine Frauenfigur im Becken. Sie steht für
13: das Märchen Die Wassernixe. Ist ein weniger bekanntes. Und dann habe ich hier noch einen Drachen auf dem Brunnenrand sitzen. Es gibt ein einziges Märchen bei den Brüdern Grimm, das mit einem Drachen zu tun hat. Und das heißt Die zwei Brüder. So, und jetzt müssen wir mal in die Richtung gehen, bitte.
4: Da sind dann auch das Rotkäppchen oder Hänsel und Gretel zu sehen.
13: Und ganz unten sitzen zwei alte Herrschaften, so ein bisschen trübsinnig. Und zwar der Fischer und seine Frau, die am Ende wirklich wieder in Haus so groß wie ein Pissbott gehaust haben. Deshalb ist das hier zu sehen. Dann habe ich noch eine Prinzessin mit dem zugehörigen Frosch. Ich denke mal, das Märchen kennen sie auch alle. Könnte der Froschkönig sein.
4: Stundenlang könnte Frau Holle die verschiedenen Märchenfiguren erklären. Stattdessen zeigt sie Gästen nun die ehemalige Schule der Brüder Grimm. Über den berüchtigten Lehrer Zinkhan, dort haben die Brüder einige Anekdoten hinterlassen.
13: Ich behaupte mal, vor 200 Jahren waren die Kinder so brav, wie wir waren oder wie es heute noch ist. Wenn der Lehrer rausgeht, wird es meistens etwas lauter. Aber dieser Präzeptor Zinkhan, der schlich ganz leise die Treppe hoch. Und in der Klassentür gab es ein kleines Loch. Und durch dieses Loch konnte er natürlich sehen, wer am wildesten war. Und die wurden da vorne gerufen. Und damals wurde noch mit dem Stock bestraft. Und der Ludwig Emil, der hat ja gesagt, er hat fast jeden Tag mit dem Stock Bekanntschaft gemacht. Und der Lehrer hatte verschiedene Stöcke mit Namen.
4: Diese Zeiten sind glücklicherweise vorbei. Geblieben ist aber ein Vermächtnis der Brüder Grimm. Im früheren Wohnhaus von Vater Philipp Grimm, für 5 Jahre bis zu seinem Tod in Steinau Amtmann, eine Art Landrat, befindet sich heute eine Ausstellung zum Schaffen von Jakob und Wilhelm. Die zeigt Mariele Selvaschi. Die 80-Jährige ist oft in der Rolle von Schneewittchens böser Stiefmutter zu sehen. Und anders als die gute Frau Holle, alias Renate Ulrich, hat sie damit auch kein Problem.
14: Eben, weil wir beides in uns vereinigen. Wir lassen ja das eine mehr oder das andere weniger raus. Und ich find's toll, auch mal böse zu sein. Wirklich, ich will nicht immer nur die Liebe sein, weil das passt auch nicht zu allem, oder?
4: Im Brüder Grimm-Haus spricht die Gästeführerin dann aber erstmal über die Leistungen der Brüder Jakob und Wilhelm Grimm. Wie hier zu sehen ist, gehen die deutlich über das Sammeln von Märchen hinaus.
14: Sie waren in erster Linie Sprachforscher, sie waren Mitbegründer der Germanistik. Das gemeinsame Lebenswerk der Brüder Grimm ist das deutsche Wörterbuch, das aufzeigen sollte, wie man in den Jahren zwischen Luther und Goethe gesprochen hat.
4: Das Wirken und die Verdienste wurden in Deutschland auch sichtbar gewürdigt, erinnert Mariele Selvaschi.
14: Zu D-Mark-Zeiten waren die Brüder Grimm auf einem Geldschein abgebildet. Wissen Sie noch, auf welchem? Es war der Tausender. Ich sag immer, es war der Verdienst der Brüder Grimm, auf solch hohem Wert abgebildet zu sein. Denn sie haben Großartiges geleistet und sie sind ja weltberühmt geworden. Und sie sind jetzt hier in dem ehemaligen Wohnhaus. Ich finde das immer großartig.
4: Und deshalb noch einmal zurück zu dem, was die Brüder Grimm so bekannt gemacht hat. Die Märchen. In einem eigenen Raum im Obergeschoss des Grimmhauses sind liebevoll gestaltete, hell ausgeleuchtete Schaukästen, sogenannte Dioramen, mit zahlreichen Szenen aus den Geschichten ausgestellt.
14: Wenn man davor steht und nicht erkennt, welches Märchen dargestellt wird, da gibt es eine Klappe, die kann man dann nach oben kippen. Und dann ist der Titel zu lesen und auch die Nummer des Kinder- und Hausmärchens.
15: Und es sind ja auch sehr viele.
14: Ja, das ist ja ein schöner Raum, der bietet sich an. Und wenn man hier die Treppe heraufkommt, hat man gleich den Blick hier auf diesen Märchenwald. Ich sag's immer so, es ist märchenhaft. Einfach märchenhaft in Steinau auf Schritt und Tritt.
4: Märchenhaft auf Schritt und Tritt. Das gilt für die Brüder Grimmstadt Steinau, für die Schneewittchenstadt Lohr am Main und eigentlich für den gesamten Spessart. Diesen Mittelgebirge zwischen Bayern und Hessen und der Heimat so vieler Grimmscher Märchen.
3: Und wenn sie nicht gestorben sind, sie wissen schon. Auf jeden Fall ist diese Reise in den märchenhaften Spessart, in dem Michel Nowak für uns unterwegs war, sicher ein Tipp, um als Familie auch eine märchenhafte Zeit zu erleben. Zumindest solange die Kinder noch mitziehen. Ich heiße Marc Diening, meine sind noch in dem Alter für Märchen, ich bin's längst wieder und hab's mir für den Spätsommer notiert. 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
1: B198 Gramm zu Angermünde zwischen Bruchhagen und Kerkow. Behinderungen nach einem Wildunfall. Stadtverkehr Berlin B1 Mitte Gertraudenstraße Höhe Fischerinsel sind die Ampeln außer Betrieb. Charlottenburg, die Tauentzienstraße ist in Richtung Gedächtniskirche zwischen Nürnberger Straße und Breitscheidplatz nach einem Wasserrohrbruch bis Anfang Juni gesperrt. Für ein Straßenfest ist die Böllsche Straße in Friedrichshagen bis Sonntag ca. 24 Uhr in beiden Richtungen zwischen Fürstenwalder Damm und Aßmannstraße für den Autoverkehr gesperrt. Karlshorst, Treskowallee. An der Bahnbrücke wird voraussichtlich noch bis Dienstag gearbeitet, in beiden Richtungen jeweils nur eine freie Spur. Langwitz-Gallwitz-Allee, Höhe Tautenburger Straße, die Ampeln außer Betrieb. Niederschöneweide, die Schnellerstraße ist zwischen Spree und Hasselwerder Straße in Richtung Köpenick noch bis morgen gesperrt. Und der Hinweis noch zur S-Bahn in Berlin. Bis 20. Mai ist die S7 zwischen Charlottenburg und Grunewald wegen Bauarbeiten unterbrochen. Ein Ersatzverkehr ist eingerichtet. Außerdem fahren bis Sonntag Busse zwischen Schöneweide und Grünau bzw. Schönefeld.
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2: Um 8 Uhr mit Clemens Schulze. Guten Morgen. In Peking hat der Staatsbesuch von US-Präsident Trump begonnen. In den kommenden 2 Tagen wollen Trump und Chinas Staats- und Parteichef Xi über zentrale Streitpunkte sprechen. Aus Peking, Maximilian Seib.
3: Inhaltlich dürfte es neben den wirtschaftlichen Fragen und dem Handelskonflikt auch um den Krieg im Iran gehen. Beide Länder spüren die Folgen, etwa durch die Blockade der Straße von Hormus und steigende Ölpreise. China könnte als wichtiger Partner Teherans Einfluss nehmen, Beobachter erwarten jedoch, dass Peking dafür Gegenleistungen einfordert, etwa beim Thema Taiwan.
2: In der Ukraine hat es in der Nacht erneut russische Angriffe gegeben. Im ganzen Land wurde Luftalarm ausgelöst. Aus der Hauptstadt Kiew wurden Explosionen gemeldet. Mehrere Gebäude wurden offenbar bereits beschädigt. Mindestens ein Mensch wurde getötet. Bereits gestern hatte das russische Militär Drohnenangriffe auf die Ukraine geflogen. Präsident Zelensky sprach von mehr als 800 Drohnen. Mindestens 6 Menschen seien getötet und Dutzende verletzt worden. In Würzburg ist der 104. Katholikentag eröffnet worden. Die Präsidentin des Zentralkomitees der Katholiken, Stetter Karp, appellierte an Christinnen und Christen, sich für die Demokratie zu engagieren. Dieser Garant für Frieden, Freiheit und Teilhabe sei bedroht wie selten zuvor. Bundespräsident Steinmeier rief zu mehr Zuversicht, Mut und gesellschaftlichem Engagement auf. Gerade Christen müssten gegen Hoffnungslosigkeit aufstehen. Bis Sonntag werden in Würzburg rund 60.000 Gäste erwartet. Am heutigen Feiertag Christi Himmelfahrt zieht eine Prozession durch Berlin-Mitte. Sie beginnt am Vormittag nach einem Gottesdienst im Berliner Dom und führt von dort zur Marienkirche am Alexanderplatz. Anschließend findet dort ein weiterer Gottesdienst statt. Der Rundfunk Berlin-Brandenburg ist beim Deutschen Podcast Award gleich doppelt ausgezeichnet worden. Die ARD war mit insgesamt 15 Formaten nominiert. Verliehen wurden die Preise im großen Sendesaal des RBB in Berlin. Juliana Koch, RBB 24.
4: Geehrt wurde zum einen der Podcast Wissen mit Johnny in der Kategorie Wissenschaft, Technologie und Bildung. Das Format ist eine Koproduktion von Fritz vom RBB und Team Johnny. Außerdem erhielt der Podcast Legion House of Scam den Preis in der Kategorie Business. Beim Deutschen Podcast Award wurden in insgesamt 24 Kategorien herausragende Podcasts aus Deutschland sowie die kreativen Köpfe vor und hinter dem Mikrofon ausgezeichnet.
2: Soweit die Nachrichten. 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Das Wetter. Heute Wechsel aus vielen Wolken, etwas Sonne mit einigen Schauern und Gewittern bei maximal 12 bis 15 Grad. Aktuell in Berlin-Steglitz 7 Grad und in Cottbus 9. Morgen erst Nebel, dann Sonne und Wolken. Nachmittag einzelne Schauer bei höchstens 15 bis 17 Grad morgen. Und zum Abschluss die Zeit. Es ist 8:03.
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1: Im Studio ist Matthias Wetzel. Einen guten Feiertagsmorgen. Wenn es zwischen den USA und China kriselt, dann leidet die ganze Welt. Und es gibt jede Menge Konfliktpotenzial zwischen den beiden größten Wirtschaftsmächten. Da sind nach wie vor US-Zölle, die den weltweiten Handel belasten, auch China. Da ist der chinesische Anspruch auf Taiwan, das die USA unterstützen, und da ist der US-Krieg gegen den Iran, ein Land, mit dem China eng verbündet ist. Vor diesem Hintergrund findet zurzeit der Besuch des US-Präsidenten in China statt. Der Auftakt war schon mal pompös wie gewohnt, berichtet unser Korrespondent Maximilian Seib.
3: Es sind pompöse Bilder zum Auftakt. Gegen 10 Uhr Ortszeit empfängt Xi seinen Staatsgast aus Washington vor der großen Halle des Volkes. Mit militärischen Ehren und hunderten Chinesinnen und Chinesen, die begeistert die Fahnen Chinas und der USA schwenken. Die Eingangsstatements anschließend betont freundlich.
5: That was an honor like few have ever seen before. We've had a fantastic relationship.
3: Es war eine Ehre, wie ich sie selten zuvor erlebt habe. Wir haben eine großartige Beziehung. Wann immer es Probleme gab, haben wir die zusammen ausgeräumt. Wir haben uns angerufen und die Probleme gelöst. Die ganze Welt schaut auf dieses Treffen. Die Welt verändert sich gerade so stark wie lange nicht. Es sind turbulente Zeiten. Die Weltgemeinschaft ist am Scheideweg. Die Frage ist, ob wir diese Herausforderungen zusammen angehen und der Welt Stabilität geben können. Was bei den Verhandlungen in Peking tatsächlich herauskommen wird, das ist aktuell noch völlig offen. Klar ist aber, dass der US-Präsident in der Stadt ist, das ist Thema in den chinesischen Medien, in den sozialen Netzwerken und auch auf der Straße. Hunderte Schaulustige warteten am Abend vor Trumps Hotel in Peking, reckten ihre Handys in die Höhe, um seine Ankunft zu filmen. Einer von ihnen, Herr Dong. Er sagte dem chinesischen Staatsfernsehen, ich glaube, die jüngsten Entwicklungen an den Aktienmärkten sagen uns etwas. Es gibt viele Möglichkeiten für Zusammenarbeit zwischen unseren beiden Ländern, insbesondere in den Bereichen Technologie, KI und Halbleiter. Das würde unseren Beziehungen zugutekommen und auch die technologische Entwicklung weltweit fördern. Eine ganze Reihe an Tech-Bossen begleitet den US-Präsidenten auf dieser Reise, darunter Tesla-Chef Elon Musk, Nvidia-CEO Jensen Huang und Apple-Boss Tim Cook. China solle sich der US-Wirtschaft öffnen, so Trump vor dem Start des Treffens. Dabei geht es nicht nur um Tech-Unternehmen. Die USA hoffen unter anderem auch auf Verkäufe von Boeing-Flugzeugen und großen Mengen an Sojabohnen. Wegen des Handelskrieges hatte China die zuletzt vermehrt aus Brasilien und nicht mehr aus den USA bezogen. Jim Sutter, Geschäftsführer des US-Sojabohnen-Export-Councils, fordert da eine Umkehr. Wenn sie anbauen, wollen sie sicher sein, dass sie einen Absatzmarkt haben. Ich spüre den aufrichtigen Wunsch, dass sich die Beziehungen zwischen China und den USA sowohl auf Regierungsebene als auch auf wirtschaftlicher Ebene verbessern. Ich glaube, es herrscht die Erkenntnis, dass wir gemeinsam besser sind. Dass China und die USA ihren Handelskonflikt zumindest entschärfen, darauf hofft auch die deutsche Wirtschaft. Denn viele deutsche Unternehmen drohen im Ring der beiden Großmächte Schaden zu nehmen, sagt Oliver Oehms, Geschäftsführer der deutschen Auslandshandelskammer in China.
6: Die Gefahr ist virulent. Wir haben verschiedene Exportkontrollmaßnahmen auf beiden Seiten, bei denen sich deutsche Unternehmen gelegentlich in einer Sandwich-Position wiederfinden.
3: Immer wieder neue Exportregeln und Beschränkungen, das habe nicht nur chinesische und US-amerikanische Unternehmen getroffen, auch deutsche Firmen müssten sich durch den Dschungel an Regularien kämpfen. Immerhin, seit dem letzten Treffen von Xi und Trump vor einem guten halben Jahr stehen die Zeichen wieder auf Deeskalation. Fürs Erste zumindest.
6: Wir wollen optimistisch sein und davon ausgehen, dass der Burgfrieden, den wir die letzten Monate, kann ich sagen, genossen haben, aber von dem wir profitiert haben, dass der verlängert wird.
3: Mit einem großen Wurf rechnet Oehms bei dem Treffen nicht. Sollte die geplante emotionale Annäherung gelingen, wäre das aber schon ein Erfolg.
1: US-Präsident Trump ist in China und für uns beobachtet das Maximilian Seib. Und von der ganz großen Weltpolitik gehen wir nun auf eine vertrautere Ebene zurück in die Berliner Landespolitik. Da geht's jetzt um den Fall, dessentwegen Kultursenatorin Wedel Wilson nach weniger als einem Jahr im Amt zurückgetreten ist. Die Rede ist von Geld, das eigentlich für den Kampf gegen Antisemitismus verwendet werden sollte, aber monatelang gesperrt war, weil es Streit darüber gab, ob die Mittel nach einem fairen Verfahren vergeben wurden oder wegen des Drucks von einzelnen CDU-Parlamentariern. Nun hat der Hauptausschuss im Abgeordnetenhaus das Geld freigegeben. Was das heißt und welche Folgen die Verzögerung hat, erläutert unser Landespolitikreporter Sebastian Schöbel.
7: Dass die eigentlich längst bewilligten Gelder für den Kampf gegen Antisemitismus monatelang gesperrt waren, für Levi Salomon vom Jüdischen Forum ein eklatantes Problem. Projekte blieben liegen, Mitarbeiter konnten nicht gehalten werden. Alles stand still.
8: Wir könnten nicht an Öffentlichkeit gehen. wir könnten keine Aufklärungsarbeit entsprechender Masse das ist durchführen. Und in dem Zeit, wo Antisemitismus grassiert, die Kürzung solcher Maßnahmen, es hat verheerende Folgen.
7: Der Grund, warum die Gelder auf Eis lagen, liegt im Fördermittelskandal, der inzwischen einen Untersuchungsausschuss beschäftigt und Kultursenatorin Sarah Wedel-Wilson den Job gekostet hat. 2025 hatten Abgeordnete der Berliner CDU-Fraktion versucht, handverlesene Antisemitismusprojekte mit Förderung zu versehen, vorbei am üblichen Verfahren und unter teils massivem Druck auf die Kulturverwaltung. Das war rechtswidrig, entschied der Landesrechnungshof. Und die 6 Millionen Euro, die man in diesem Jahr für den Kampf gegen Judenhass ausreichen wollte, wurden erst einmal gesperrt.
9: Das ist eine Katastrophe für die jüdische Community.
7: So der SPD-Haushaltsexperte Alexander Freier-Winterwerb. Der Skandal um politische Einflussnahme auf die Fördermittelvergabe habe ein enorm wichtiges Thema schwer belastet, sagt er.
9: Das große Problem, glaube ich, ist, dass man sich an das Thema Antisemitismus, Prävention und jüdisches Leben als Politikmensch nicht mehr rantraut. Und das macht es halt einfach schwierig.
7: Nun aber hat der Hauptausschuss des Berliner Abgeordnetenhauses die Gelder wieder freigegeben. Der Löwenanteil, 5 Millionen Euro, soll über ein ordentliches, transparentes Juryverfahren vergeben werden, so Kulturstaatssekretär Alexander Straßmeier. Was allerdings auch heißt, es dauert.
10: Wir haben das mit 4 Monaten kalkuliert und ich freue mich über jede Woche, die wir früher fertig sein können.
7: Vor dem Herbst wird also wohl kein Geld fließen. Unverständlich, sagt Levi Salomon. Projekte wie das Jüdische Forum, die schon viele Jahre erfolgreich arbeiten und immer wieder ganz regulär Fördergelder erhalten haben, sollten nicht noch einmal durch eine Jury geprüft werden müssen. Frust, den linken Politikerin Manuela Schmidt nachvollziehen kann. Sie leitet allerdings auch den Untersuchungsausschuss zum Fördermittelskandal und findet,
11: im Sinne der Demokratie ist eine transparente Vergabe, eine gesetzeskonforme Vergabe das Mindeste, was wir leisten müssen. Das sollte man konsequent einhalten.
7: Aber zumindest in einem Punkt sei man den wartenden Projektträgern entgegengekommen, so Schmidt. Gelder für den Kampf gegen Antisemitismus, die dieses Jahr nicht mehr ausgereicht werden können, wegen der Verspätung durch den Skandal, sollen erhalten bleiben und dann eben 2027 endlich ihrer Bestimmung zugeführt werden.
1: Informationen von Sebastian Schöbel aus der Redaktion für die Landespolitik. Hier im Haus des Rundfunks an der Masurenallee, aus dem wir auch gerade senden, gab es gestern Abend eine große Gala mit etwa 750 geladenen Gästen. Im großen Sendesaal wurden die deutschen Podcast Awards vergeben und der RBB als Gastgeber durfte sich auch über 2 Auszeichnungen freuen. Wissen mit Johnny von Fritz gewann in der Kategorie Wissenschaft, Technologie und Bildung. Außerdem bekam der Podcast House of Scam den Preis in der Kategorie Business. Reporterin Jule Lippig fasst den Abend zusammen.
12: Über 2000 Podcasts wurden für die Verleihung eingereicht. Vergeben wurden Preise in insgesamt 24 Kategorien. Von True Crime über Politik und Gesellschaft bis Comedy.
13: Und gewonnen hat?
12: Zu den großen Gewinnern des Abends gehört der Podcast Die Peter Thiel Story vom Deutschlandfunk. Das Format über den deutsch-amerikanischen Investor und Tech-Milliardär Peter Thiel gewann gleich 2 Preise in den Kategorien Doku und Podcast des Jahres.
14: Er ist der Strippenzieher hinter dem kulturellen Rechtsruck in den USA. Am liebsten hätte er seinen eigenen Stall. Und meistens bekommt er, was er will.
12: Ebenfalls im Fokus stand Take Me Späti, ein Podcast mit Sarah Arslan. 6-mal war der Podcast nominiert. Am Ende gewann das Format die Preise für Newcomer und viraler Moment des Jahres.
15: Erstmal vielen Dank an euch alle, dass ihr das hier nicht zu meinem Leonardo DiCaprio-Moment gemacht habt und ich tatsächlich einen Preis gewonnen habe. Yay!
12: In dem Podcast trifft Sarah Arslan Gäste in Berliner Spätis. Die Gespräche wirken oft spontan, trocken und ungeplant komisch. Zu den weiteren großen Gewinnern gehören außerdem Braune Kinderzimmer, ein Investigativ-Podcast über rechtsextreme Jugendgruppen von Stern und RTL.
16: Wenn Jugendliche und Kinder anfangen, abzuhitlern oder vom Rassenkrieg fantasieren, dann müssen wir ganz genau zuhören. Und das haben wir gemacht. Und ich hoffe, ihr macht das auch.
12: Moderatorin des Abends, Salva Humsi, gewann selbst 2 Preise. Und auch der ARD-Podcast Wissen mit Johnny wurde ausgezeichnet.
17: Also ich finde, dass es wieder cool ist, schlau zu sein. Wissen muss sexy sein.
12: Weitere Preise gingen unter anderem an die prominenten Mitglieder der Band Tokyo Hotel, Bill und Tom Kaulitz, in der Kategorie Comedy. Sophie Passmann gewann den Preis als bester Videopodcast und Baywatch Berlin für bestes Sounddesign. Vor Ort waren diese Gewinner allerdings nicht. Über die Auszeichnungen entschied eine Fachjury mit mehr als 50 Mitgliedern. In einigen Kategorien konnte zusätzlich das Publikum abstimmen. Mit dem Deutschen Podcast Award sollen Podcasts stärker als journalistisches und kulturelles Medium sichtbar gemacht werden.
1: Und das waren Informationen von Jule Lippig.
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1: Vor gut 20 Jahren erschien der Debütroman der deutschen Autorin Leonie Swann. Glenn Killer war eine Zeit lang in aller Munde und monatelang auf den Bestsellerlisten. Die Geschichte, ein paar Schafe müssen den Mord an ihrem Schäfer aufklären. Ab heute nun gibt's diesen Schafskrimi im Kino. Filmkritiker Alexander Soyer mit den Neustarts der Woche.
18: In Zeiten, in denen so ziemlich alles umgehend verfilmt wird, was als Bestseller nicht bei 3 auf dem Baum ist, wundert es erstmal ein wenig, dass es bei Glenn Kill tatsächlich ganze 2 Jahrzehnte gedauert hat. Grund dafür war vor allem, dass die Rechte in Deutschland und im Rest der Welt nicht in einer Hand lagen und wohl auch eine Zeit lang erstmal mit dem Gedanken gespielt wurde, diesen Krimi mit sprechenden und ermittelnden Schafen als Trickfilm und nicht wie jetzt als international besetzten Realfilm mit Hollywood-Stars wie Hugh Jackman und Emma Thompson in den Hauptrollen zu machen. Die eigentlichen Stars aber sind natürlich die Schafe, angeführt von Lilly und Moppel, gesprochen in der deutschen Synchronfassung vom Comedy Dream Team Engelke und Pastewka.
19: Wir haben unser Motiv. Die Erben im Testament sind immer die Verdächtigen. Such mal ein besseres Fenster.
20: Ich gehe jetzt rein.
18: Der Mord, die Indizien und auch der Mörder oder die Mörderin sind anders in der Filmversion als in der Buchvorlage. Aber der besondere Charme dieser mit Schafshumor garnierten Whodunit-Mörder-Mystery-Komödie ist der gleiche geblieben. Liebevoll gemachte und auf wohlige Art altmodische Familien-Krimi-Unterhaltung. Glenn Kill, ein Schafskrimi. Mit Palästina 36 begibt sich die palästinensisch-amerikanische Filmemacherin Annemarie Jazir in die Zeit, in der sie den Grundstein des heutigen Konflikts zwischen Israel und Palästina sieht. 1936 beginnt der arabische Aufstand gegen die britischen Besatzer und die zunehmende Ansiedlung von Juden in der Region. Und der Film nähert sich diesen Unruhen mit einem jungen Mann, der sich schließlich dem Widerstand anschließt. Im Grunde bricht der Film es darauf herunter, dass die Briten die Schurken sind, während die Juden, die dort in der Region schon lebten, genauso wie die, die in dieser Zeit neu einwanderten, kaum eine Rolle spielen und gerade mal erwähnt werden. Der Film ist auf jeden Fall parteiisch, aber dabei keine Propaganda und entfaltet durchaus emotionale Wucht und auch ein bisschen Wut. Problematisch ist aber, dass er wirkt wie eine historisch genaue Erzählung, aber vieles verkürzt, vereinfacht oder auch falsch dargestellt wird. Palästina 36. Während gerade der neue Film des ungarischen Son of Saul-Oscar-Gewinners Laszlo Nemes in diesen Tagen in Cannes Weltpremiere feiert, kommt bei uns sein letzter und extrem persönlicher Film Andor Hirsch in die Kinos, mit dem er im Grunde die Geschichte seines Vaters erzählt. 1957 begegnet man dem 12-jährigen Andor, der mit der Fantasie eines heldenhaft verschollenen Vaters groß wurde, bis dann auf einmal ein neuer Mann bei seiner Mutter auftaucht und sich als sein wahrer Vater vorstellt. Ein Mann, der komplett anders ist als dieses Ideal, das Andor immer verehrte, eher Täter als Opfer, aber auch ein Mann, der wirklich sein Vater sein will.
21: Das ist nur ein alter Bekannter.
22: Weil da ist jetzt so ein Mann bei uns.
23: Meine Familie seid ja nun ihr.
18: So wie in seinen anderen Filmen beschäftigt sich Nemes auch hier übergeordnet mit den Abgründen und Widersprüchen europäischer Identität. Wirklich greifbar wird das hier allerdings nicht, sondern bleibt etwas zu sperrig und verschlüsselt. Visuell kraftvolles, aber ein vielleicht etwas zu persönlich erzähltes historisches Selbstfindungsdrama eines Jungen. Andor Hirsch.
1: Andorra. Neu im Kino war das, vorgestellt von Alexander Soyer.
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2: Das RBB 24 Inforadio am Himmelfahrtstag. Wer heute mit Absicht oder aus touristischer Neugier mal eine Brandenburger Dorfkirche betritt, der wird sie sehen und vielleicht auch hören, die Königin der Instrumente, die Orgel. Manche ihrer Pfeifen klingen wie Trompeten, andere wie Streicher. Das ist ein ganzes vielstimmiges Orchester auf einmal. Und das ist eine Herausforderung, denn auch ein Organist hat ja nur zwei Hände. Allerdings auch zwei Füße. Florian Wilke ist Organist an der Berliner St. Hedwigskathedrale. Er gastiert nicht nur auf der ganzen Welt und spielt dabei große Werke für Tonträger ein. Er setzt sich auch mit kostenlosen Auftritten für die Rettung von Brandenburger Dorforgeln ein. Anke Burmeister hat mit ihm darüber, aber auch über seinen zweiten Beruf gesprochen. Und der hat scheinbar gar nichts mit Musik zu tun.
4: Ich freue mich sehr, dass Florian Wilkes hier ist, Organist und Jurist. Herzlich willkommen.
5: Danke.
4: Schön, dass Sie da sind. Ich finde diese Mischung interessant. Sie spielen Orgel, Sie sind sogar an der Hedwigskathedrale der zweite Organist dort und Sie sind Jurist hier in Berlin. Konnten Sie sich einfach nicht entscheiden, was ich nun mache im Leben oder wie?
5: Gute Frage. Ist vielleicht eine Lebensentscheidung gewesen, eine frühe Lebensentscheidung. Irgendwie schätzt man doch ein, ob ein Beruf eine Zukunft hat. Und mir erschien es schon damals so vor, ich sage jetzt nicht wie viele Jahre, die Perspektive vielleicht für die Kirchenmusik doch im Laufe der Jahre und Jahrzehnte abnehmen wird. Und da war meine persönliche Überlegung schon die gewesen, ein weiteres Studium auch hinzuzunehmen.
4: Das ist ja interessant, dass Sie das sagen, dass Sie die Zukunft der Kirchenmusik nicht so weitreichend erachtet haben. Und jetzt setzen Sie sich aber für den Erhalt von Orgeln in Brandenburg ein und spielen kostenlose Konzerte, damit Geld für Orgeln zusammenkommt.
5: Ja, da bin ich nicht der Erste, der das tut. Also es gibt Größere, die das vor mir getan haben. Und für die Kirchenmusik, denke ich, als solche, die wird immer eine Zukunft haben. Allerdings sind wahrscheinlich die administrativen Entscheidungen derjenigen, die für das Studium und auch dann hinterher für den als Arbeitgeber verantwortlich sind, vielleicht nicht immer glücklich.
4: Was meinen Sie damit?
5: Man muss natürlich dafür sorgen, dass ein Musiker, wenn er diese Tätigkeit professionell machen soll, dass er davon auch leben kann. Insbesondere will er vielleicht nicht alleine davon leben, sondern auch eine Familie ernähren.
4: Ja.
5: Und das ist schon sehr schwierig für die katholische Seite, kann ich es auf jeden Fall so sagen, in Berlin. Bei der evangelischen Seite sieht es vielleicht etwas anders noch aus. Ich darf anmerken, dass Berlin sogar während der Teilung der Stadt die kirchenmusikerreichste Stadt der Welt war.
4: Nee, tatsächlich.
5: Wo die meisten A-Stellen waren.
4: A- und B-Stellen.

0: Also wenn man das hört, wenn man sich das vorstellt, dieses Instrument, dieses riesige Instrument, wie schwer ist es, das zu erlernen?
1: Ja, das ist schon eine sehr besondere Tätigkeit der Koordination. Also wenn Sie Klavier lernen, das ist die Voraussetzung sicherlich fürs Orgelspielen, dass Sie wenigstens mit Ihren beiden Händen zurechtkommen, dann ergänzt Sie das Ganze dadurch, dass Sie noch zwei Füße haben. Und Sie haben nicht nur zwei Pedale wie beim Klavier. Nein, Sie haben wirklich den ganzen Bass zur Verfügung, die ganze Tastatur, die Sie auch für die Hände haben, etwas kürzer natürlich. Da können Sie diese Koordination nur erlernen, indem Sie beginnen, zunächst die rechte Hand mit dem linken Fuß zu verbinden und dann die linke Hand mit dem rechten und so weiter. Sie haben drei Systeme in der Regel zu bearbeiten, also nicht zwei Systeme wie beim Klavier. Das bedeutet also, da ist auch eine ganz andere mentale Koordination erforderlich, also das Sehen, das Hören und das Bewegen, das alles zusammenzubringen. Wenn ich schätzen sollte, wie lange es gedauert hat, bis ich überhaupt ein einziges Stück zusammen, ein einfachstes Stück zusammenbekommen habe, dann würde ich sagen, es hat Monate gedauert. Aber das Interessante ist, wenn Sie es einmal können, dann haben Sie immer diesen Zugang dazu.
0: Sie können es also abrufen.
1: Das ist eine ganz merkwürdige Art von Lernen, was nicht vergeht und auch durch Pausen oder Unterbrechungen mal in Ferien oder so auch nicht beeinträchtigt wird. Es ist nicht Fahrradfahren, das, was man auch nicht verlernt. Das ist eine Art des Zugangs zum eigenen Körper, der ja ein Leben lang bestehen bleibt.
0: Sie haben es vorhin so ein bisschen abgetan, als ich Sie vorgestellt habe. Sie retten oder setzen sich für den Erhalt oder für den Kauf von Orgeln für Kirchen ein in Brandenburg. Ich habe Sie erlebt bei einem Konzert und darum habe ich mir auch gedacht, ich muss Sie kennenlernen in Zehlendorf. Das ist eine ganz kleine, rührende Kirche im Norden Berlins. Und da hat man in den Himmel geguckt und hat auch so ein bisschen in den Himmel, konnte man sehen durchs Kirchendach. Es gibt große Kronleuchter und einen alten Ofen da drin noch. Wie ist es für Sie, wenn Sie in solchen Räumen spielen? Ich fand es sehr rührend, diese kleine Kirche und dieses gewaltige Instrument.
1: Das freut mich sehr. Ich hatte auch bei diesem Konzert den Eindruck, dass die Leute sehr offen waren und sehr gut zugehört haben. Und da denke ich schon, dass es da viele Menschen gegeben hat, die wirklich angerührt waren, da von der Schönheit der Klänge, von dem lebendigen Spiel, auch von der wunderbaren Textur dieser Musik. Obwohl es alte Musik ist, sagen manche, wie neue Musik.
0: Das stimmt, also, ja. Und machen Sie das deshalb? Warum machen Sie das?
1: Das ist eine gute Frage, aber ich will mich mal auf höhere Beispiele berufen. Also die erste Stelle, die Beethoven hatte in Bonn, war die als Hoforganist. Die erste Stelle, die Mozart hatte, war in Salzburg als Domorganist oder als Hoforganist. Bruckner hat natürlich die Orgel gespielt, in Linz und in St. Florian. Von Bach und von der evangelischen Linie mal ganz zu schweigen. Die Orgel ist einfach von ihren Möglichkeiten, wie Mozart sagt, der König unter den Instrumenten. Und das führt einfach dazu, dass man wahrscheinlich so eine Art Bewusstsein entwickelt im Laufe des Lebens, dass es schon auch jederzeit an jedem Ort Zutritt zu Orgeln geben sollte. Dass ein Instrument gewissermaßen den ganzen Part eines Orchesters übernimmt. Das ist ja nur der Orgel vorbehalten. Und da man auch in solchen Dörfern wie Zehlendorf, selbst in Städten, keine Orchester zur Verfügung hat, ist das die einzige Alternative. Okay. Wenn ich eine Live-Musik hören will, die orchestral ist, dann muss ich mir die Orgel anhören.
0: Das ist ein interessantes Argument für eine Orgel. Jetzt kommen wir mal zurück. Also, Sie spielen Orgel, große Orgeln, kleine Orgeln, Sie lieben dieses Instrument, Sie spielen Klavier und dann sind Sie noch Jurist. Hat das eine irgendwas mit dem anderen zu tun oder sind es zwei Dinge, die nebeneinander stehen?
1: Es gibt so eine Überlieferung, da wird behauptet, dass Beethoven gesagt hätte, wenn er nochmal wiedergeboren würde, dann würde er Jura studieren.
0: Okay.
1: Das lag daran, dass er

0: ja um seinen Neffen immer kümmern musste.
1: Ach, okay.
0: Da hatte er sozusagen Betreuungsnöte.
1: Gut.
0: Und hat gemerkt, wie wichtig unter Umständen juristische Fragen fürs praktische Leben sind. Vielleicht ist es interessant, wenn man die Unterschiede aufzeigt. Bei der Musik würde ich schon sagen, die Musik ist ja Mathematik. Da steht ja schon als erstes Mal, stehen da zwei Zahlen vor. Bei
1: so
0: jedem
1: geht
0: Stück
1: schon mal
0: zwei
1: los.
0: Zahlen.
1: Und dann noch Striche und Punkte,
0: genau.
1: Und Schlüssel.
0: Dann gibt es Striche und Punkte und dann gibt es Tonhöhen und die sind genau bestimmt in Zahlen. 440, 442, ein Intervall, das ist eine Prima oder eine Oktave oder eine Quinte, fünf Töne, vier Töne, viereinhalb und so weiter. Es sind alles Zahlen, die zuhöher gebrachte Mathematik. Bei der Jurisprudenz ist ganz anders. Es ist vielleicht eine Sozialwissenschaft oder irgendwas anderes. Es gibt natürlich die Gesetze der Logik, die auch für die Rechtswissenschaft gelten oder gelten sollten. Rechtswissenschaft ist eigentlich mehr eine Kunst. Sie müssen mit den Menschen reden. Das ist eine Kunst. Oft ist es eine Kunst, herauszufinden, was jemand will. Es ist vielleicht auch eine Kunst, es zu Papier zu bringen, was derjenige will. Selbst Anträge zu stellen, das weiß jeder Anwalt, ist eine große Kunst. Und zu verhandeln ist die allergrößte Kunst.
1: Interessanter Gedankengang. Sehr schön, dass wir daran teilhaben können. Und ich finde es auch nachvollziehbar, wenn wir über so viele Auftritte von Ihnen reden als Musiker. Als Jurist haben Sie zu tun. Gibt es eigentlich im Leben des Florian Wilkes auch einen Moment der Langeweile und des Nichtstuns?
0: Also die Langeweile ist eigentlich das Zentrale. Ich hatte ziemlich gute Eltern, eine ziemlich gute Erziehung von Pädagogen. Und wenn ich mich gelangweilt oder die Geschwister sich gelangweilt haben, dann haben wir den Spruch zu hören bekommen, dann langweile dich richtig. Und dann gibt es den Punkt, dass die Langeweile zu Ende geht. Und das ist der entscheidende kreative Punkt. Da entdeckt man dann, ach genau, jetzt wirst du das und das tun, erfinden, bauen.
1: Jetzt noch Momente der Langeweile bei Ihnen?
0: Ja, gibt's immer wieder.
1: Und was entsteht dann als nächstes?
0: Ich warte so lange, bis dann der Blitz kommt. Irgendetwas von oben, was mir sagt, das tust du jetzt. Und dann kann man etwas auch aus Überzeugung tun. Sonst tut man es irgendwie aus Pflicht oder aus Routine. Oh, das ist ja der Tod der Kunst, Routine. In dem Zusammenhang, ich behalte mir immer gerne vor, die Programme, die ich interpretiere, nicht zu früh festzulegen. Vielleicht im letzten Moment. Dann habe ich eine Chance, daraus etwas anders zu machen als die Routine.
1: Okay, vielen, vielen Dank. Schöne Momente der Langeweile und schön, dass Sie da waren. Danke.
0: Danke Ihnen.
2: Anke Burmeister sprach mit dem Organisten Florian Wilke. Und hier geht's weiter mit den Meldungen aus aller Welt.
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4: Um 8.30 Uhr mit Clemens Schulze. Schönen guten Morgen. Chinas Staatschef Xi warnt die USA vor einem Konflikt um Taiwan. Xi sagte laut der staatlichen Nachrichtenagentur bei dem Treffen mit US-Präsident Trump in Peking heute, die Beziehungen könnten durch die Taiwan-Frage in eine äußerst gefährliche Lage kommen. Eine Antwort von Trump ist bis jetzt nicht bekannt. Die USA liefern trotz der Kritik Chinas weiter Waffen an Taiwan. In der Ukraine hat es in der Nacht erneut massive russische Angriffe gegeben. Nach Angaben des ukrainischen Präsidenten Selenskyj wurden mehr als 1500 Drohnen und fast 60 Raketen auf das Land abgefeuert. Viele Sprengsätze konnten abgeschossen werden, es gab aber trotzdem zahlreiche Treffer. Außerdem richteten herabfallende Geschosstrümmer Schäden an. Explosionen wurden unter anderem aus Kiew und Odessa gemeldet. Dort wurden Häfen und Eisenbahnanlagen attackiert. Berichte über Opfer gibt es noch nicht. Bundespräsident Steinmeier hat die Christen in Deutschland zu mehr Zuversicht, Mut und gesellschaftlichem Engagement aufgerufen. Man müsse aufhören, das Land in den Abgrund zu reden, sagte Steinmeier bei der Eröffnung des Deutschen Katholikentages in Würzburg. Von dort Christian Wölfel.
5: Deshalb komme das Motto des Katholikentags »Hab Mut, steh auf« zur rechten Zeit. Gerade Christinnen und Christen müssten gegen die Hoffnungslosigkeit aufstehen. Lobende Worte fand der Bundespräsident für Papst Leo XIV. Dessen Eintreten für Gerechtigkeit und Frieden verdiene Unterstützung, nicht Kritik von den Mächtigsten dieser Welt. Bis Sonntag sind rund 900 Veranstaltungen auf dem Katholikentag geplant.
4: Der neu gewählte Ministerpräsident von Baden-Württemberg, Özdemir, fordert, dass Bund und Länder stärker zusammenarbeiten. Der Grünen-Politiker rief am Abend in der ARD dazu auf, noch vor den Landtagswahlen im Osten gemeinsam Lösungen zu finden, etwa für Probleme wie den demografischen Wandel oder den Bürokratieabbau.
6: Das wäre ein wirksamer Beitrag, verlorenes Vertrauen in der Mitte der Gesellschaft zurückzugewinnen. Ansonsten droht uns, dass wir Ende des Jahres Ministerpräsident von der AfD bekommen.
4: Cem Özdemir, Ministerpräsident von Baden-Württemberg von den Grünen. Der Rundfunk Berlin-Brandenburg ist beim Deutschen Podcast Award gleich doppelt ausgezeichnet worden. Geehrt wurde zum einen der Podcast Wissen mit Johnny in der Kategorie Wissenschaft, Technologie und Bildung. Das Format ist eine Koproduktion von Fritz vom RBB und Team Johnny. Außerdem erhielt der Podcast Legion House of Scam den Preis in der Kategorie Business. Soweit die Nachrichten. Das Wetter, heute Wechsel aus vielen Wolken und etwas Sonne mit einigen Schauern und Gewittern bei maximal 12 bis 15 Grad. Aktuell in Berlin-Adlershof 8 Grad und in Perleberg 7. Morgen erst Nebel, dann Sonne und Wolken, nachmittags einzelne Schauer bei höchstens 15 bis 17 Grad. Die Zeit 8.33 Uhr.
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7: Hallo und herzlich willkommen zu Unterwegs, und das ist ja bekanntlich unser kleines Reisereportage-Magazin. Und ich schiebe das hier vorweg, weil ich sonst mit Begriffen wie Schiffshebewerk, Gütersilo oder Schwebefähre angefangen hätte. Und da denkt man ja nun vielleicht nicht unbedingt an einen Ausflug oder Kurztrip. Doch genau das möchte ich Ihnen empfehlen. Ich heiße Marc Diening und unser Reporter Michael Nowak war für uns in Norddeutschland unterwegs zu einigen Bauwerken, die technische Wunderwerke sind und damit mittlerweile auch durchaus touristische Attraktionen. Und wir beginnen diese Reise durch mehrere Zeitalter deutscher Ingenieurs- und Architekturkunst mitten auf der Elbe bei Lüneburg in Niedersachsen.
8: Sanft fließt die Elbe an Adlenburg vorbei. Noch 20 Kilometer sind es, dann wird der große Fluss Hamburg erreichen. Hier bei Adlenburg bildet die Elbe aber noch die Grenze zwischen den Bundesländern Niedersachsen und Schleswig-Holstein. Am Anleger von Adlenburg legt gerade die Lüneburger Heide ein großes Ausflugsschiff ab. Die Mitreisenden auf den ungefähr zur Hälfte gefüllten Decks sind vor allem gekommen, um sich von einem riesigen Fahrstuhl befördern zu lassen. Deutschlands größtes Schiffshebewerk in Scharnebeck ist nämlich das Ziel. Kurz nach der Abfahrt meldet sich über den Bordlautsprecher aber erstmal der Schiffsführer, um auf eine von der Elbe wegführende Wasserstraße hinzuweisen.
9: Direkt vor uns ist auch schon auf der Steuerbordseite die Einfahrt zum Elbe-Seitenkanal. Über den Kanal werde ich nachher berichten, auf den Rückweg, wenn wir von Laumburg kommen. Und wir wünschen Ihnen damit erstmal eine angenehme Fahrt.
8: Jürgen Wilke, 63 Jahre alt, sitzt da am Steuer der Lüneburger Heide. Es ist sein eigenes Schiff, gebaut nach seinen Wünschen, fast 50 Meter lang und mit einem für die Elbe passenden geringen Tiefgang von nur einem Meter. Immer wieder wird Jürgen Wilke auf der Fahrt zum Zwischenstopp am Anleger im schleswig-holsteinischen Lauenburg und dann weiter im besagten Elbe-Seitenkanal die Fahrgäste über die Lautsprecher direkt ansprechen. Für den Schiffsführer Chefsache.
10: Ja, eine Live-Stimme hört sich immer schöner an und man kann für die vor Ort gegebenen Sachen besser erklären, als wenn ein Band ist und man das immer unterbrechen muss, weil sich doch was verändert hat.
8: Er habe schon gehört, dass mancher Fahrgast extra wegen seiner angenehmen Stimme an Bord komme, sagt Jürgen Wilke. Routiniert manövriert er jetzt das Schiff von der Elbe in den schnurgeraden Elbe-Seitenkanal. Diese Wasserstraße verbindet seit genau 50 Jahren die Elbe mit dem Mittellandkanal. Der Elbe-Seitenkanal bietet so eine Alternative zur Fahrt auf der Elbe, wenn die gerade mal wieder Niedrigwasser führt. Eine Etage unter Jürgen Wilkes Steuerhaus ist seine Frau Birgit am Rotieren. Die Bordgastronomie ist genauso wichtig wie der Erlös aus den Tickets. Für die Gäste selbst, da sei so eine Fahrt zum Schiffshebewerk hingegen Entschleunigung pur.
11: Das ist so ein Tag, um die Seele baumeln zu lassen. Und man merkt immer, die Gäste sind am Anfang etwas so hibbelig, ganz einfach, weil sie diese Ruhe nicht gewöhnt sind. Und nach einer Stunde, eineinhalb, setzt dann der Erholeffekt ein. Und man merkt so richtig, dass die anfangen zu sagen, ach, das ist so ein richtiger Urlaubstag heute. Und das ist ein schönes Gefühl. Ne? Und man sieht die Welt dann anders als in unserer schnelllebigen Zeit, wo alles ratzfatz immer schneller gehen muss.
8: Gut 10 Kilometer legt die Lüneburger Heide auf dem landschaftlich recht eintönig wirkenden Elbe-Seitenkanal zurück. Dann taucht ein klotziges Bauwerk auf, das Schiffshebewerk Scharnebeck, der größte Bootsfahrstuhl Deutschlands. Unterhalb des Baus steht Gästeführer Jörg Ahlfeld mit einer kleinen Gruppe Interessierter. Er kennt alle Fakten zu diesem technischen Wunderwerk.
12: Als unser Schiffshebewerk 1975 fertig war, waren wir mit maximal 38 Metern Hubhöhe das größte der Welt. Wir haben ein anderes größtes der Welt abgelöst. Das steht in Niederfino, so 300 Kilometer diese Richtung Bundeshauptstadt, das 1934 eröffnet wurde, allerdings nur mit 36 Metern Hubhöhe, also hatten wir 2 Meter mehr und waren das größte der Welt.
8: Diese Zeit ist, das gehört auch zur Wahrheit, aber schon wieder einige Jahre vorbei, führt Jörg Ahlfeld weiter aus.
12: Bis 2002 hatten wir den Titel inne, größtes der Welt. Und dann kam so ein Land wie Belgien auf die Idee, in Strippetjeu am Kanal Zentral ein Schiffshebewerk zu bauen. 73,15 Meter Hubhöhe. Strippetjeu hatte den Titel nicht sehr lange inne, weil im Jahr 2016 wurde am Yangtze, am Drei-Schluchten-Fluss in China, mit Hilfe von deutschen Ingenieuren das größte Senkrecht-Schiffshebewerk der Welt eröffnet mit 113 Metern Hubhöhe.
8: Mit einer Hubhöhe von 113 Metern kann das Schiffshebewerk Scharnebeck längst nicht mithalten. Aber auch 38 Meter sind eine ordentliche Hausnummer, wie die Fahrgäste auf der Lüneburger Heide jetzt erfahren dürfen. Schiffsführer Jürgen Wilke meldet sich über den Bordlautsprecher.
13: Wir werden jetzt im Westkrug einfahren und dann werden wir angehoben. Der Antrieb erfolgt über 4 Elektromotoren mit je 165 kW. Über eine Zahnradschiene, die wir gleich rechts und links sehen. Es sind noch 240 Drahtseile zu sehen. An diesen Drahtseilen hängen Gegengewichte. Deswegen braucht man nur so wenig Energie und Kraft, um das Hebewerk zu bewegen. Es werden 11.800 Tonnen nämlich bewegt.
8: Gemächlich gleitet das Fahrgastschiff in den Trog und wird in der Riesenbadewanne festgemacht. Neben der 8 Meter breiten Lüneburger Heide bleibt sogar noch Platz für weitere Boote. Die Tore schließen sich. Zeit für eine weitere Erklärung.
10: Die Fahrzeit selber beträgt ja 3 Minuten und dann sind wir oben angelangt und dann fahren wir aus und dann drehen wir und dann geht es wieder abwärts mit uns, nachdem wir eingefahren sind.
8: Fotokameras klicken. Für viele Passagiere wie die aus Cuxhaven stammende Britt Hörmann ist diese Fahrt das erwartet spannende Erlebnis.
14: Ich bin an der Elbmündung geboren, aber ich bin noch nie auf der Elbe und Ähnlichem unterwegs gewesen und das ist mal was ganz Besonderes, was nicht jeder sieht. Und das hat was. Man sieht es sonst nur von außen. Wenn man jetzt sich vorstellt, diesen Höhenunterschied nur in 3 Minuten, ist der Fahrstuhl einmal anders. Ne?
8: Im Schiffshebewerk Scharnebeck sind die Liftfahrten nach oben und dann zurück nach unten geschafft. Jürgen Wilke gleitet mit der Lüneburger Heide nun wieder Richtung Elbe zum Schlusspunkt der Rundfahrt. Wer mehr über den riesigen Schiffsfahrstuhl erfahren will, kann aber noch in Scharnebeck bleiben. Gästeführer Jörg Ahlfeld kennt noch einige interessante Details, so wie diesen.
12: Der Westtrog, mit dem ihr hoch und runter gefahren seid, wurde bis vor 2 Jahren, 5 Jahre lang saniert. Das bedeutet, es hat der Osttrog funktioniert. Jetzt ist der Westtrog in Betrieb und der Osttrog wird 4 Jahre lang saniert. Das heißt, wir können nicht verlässlich durchlassen. Wir haben gestern das Problem gehabt, der Trog blieb auf der Hälfte der Strecke stecken. Und dann hast du keine Ausweichmöglichkeit, weil wir sind mit dem Elbe-Seitenkanal die einzig schiffbare Verbindung zur bedeutendsten künstlichen Wasserstraße, nämlich zum Mittellandkanal. Wir haben keine andere Chance.
8: Schlappe 33 Millionen Euro hat allein die Sanierung des Westtrogs in den vergangenen Jahren gekostet. Wie Jörg Ahlfeld weiter ausführt, besteht das bald 50 Jahre alte Bauwerk genau genommen aus 2 getrennt arbeitenden Hebewerken.
12: Der Osttrog und der Westtrog, der sich dort hinten befindet. Beide Trogsysteme arbeiten nicht miteinander. Man könnte ja denken, der eine fährt hoch, der andere fährt runter. Wäre praktikabel und energiesparend. Aber ich habe euch von 9 Jahren Bauzeit berichtet. Dann wäre während einer 9-jährigen Bauzeit nicht ein einziges Schiff hier durchgekommen. Und da wir die einzige Wasserverbindung sind, hat man das zu der Zeit schon so gebaut, dass jeder Trog für sich alleine funktioniert.
8: Nur wenige stellen, so wie Jörg Ahlfeld, das Schiffshebewerk Scharnebeck Besuchern vor. Anders als in Niederfino ist das niedersächsische Bauwerk kaum touristisch erschlossen. Umso wichtiger ist dem 62-Jährigen, er war früher auch mal eine Zeit lang selbst als Schiffsjunge unterwegs, seine Arbeit.
12: Ich habe ein Faible, ich mag Menschen und ich mag Menschen gerne was erklären. Und mir bringt jede Führung, egal wie viel Führung ich pro Tag habe, absolut Spaß.
8: Eine weitere Fahrstuhlfahrt entlang der insgesamt 250 tragenden Stahlseile ist abgeschlossen. Ein kleines Containerschiff mit 2-köpfiger Besatzung ist in Richtung Elbe unterwegs. Die Tore der 6.000 Tonnen schweren Badewanne öffnen sich vor ihm, kommentiert von Jörg Ahlfeld.
12: Die Ampel wartet noch, dass das auf grün geht. Die Matrosin muss jetzt noch nach vorne eilen und dort losmachen, weil der Schiffsführer immer sehr unbeweglich ist. Der hätte ja hinten losmachen können.
15: aber die haben sehr viel sitzende Tätigkeit.
8: So ein paar kleine Witze gehören für Jörg Ahlfeld zu jeder Führung zwingend dazu. Und überhaupt, er will noch viele Jahrzehnte weitermachen. Der Grund? Der Bund will das schon wieder zu kleine Schiffshebewerk perspektivisch durch eine riesige Schleuse mit einer Innenkammer von mehr als 200 Metern ersetzen. Und Jörg Ahlfeld hat seine eigenen Gedanken dazu.
15: Prognostizierte Baukosten für dieses Werk liegen bei 725 Millionen Euro und bei 4 Milliarden werden wir landen. Aber es ist dringend notwendig, wenn man ernsthaft den Fortbestand der Binnenschifffahrt betreibt.
8: Nun hat Jörg Ahlfeld einen persönlichen Wunsch. Er will diese Schleuse Gästen zeigen. Die ersten könnten nach seiner Prognose in 30 Jahren kommen.
15: Und das erklärt, warum ich mit 92 noch Führung machen möchte. Im Jahr 2050 soll ungefähr das erste Schiff da durchfahren. Und ich rechne noch mit 10 Jahren weiter. Also ich werde mich körperlich und geistig so lange fit halten, dass ich dort eine Führung machen kann. Das ist mein Lebensziel.
8: Fast zeitgleich rund 100 Kilometer weiter nordwestlich an der Oste, einem Nebenfluss der Elbe. Eine eigenwillige Konstruktion lockt hier Technikfans an. Sie sehen zunächst zwei große, rund 38 Meter hohe Metalltürme an beiden Uferseiten stehen. Verbunden sind sie oben an den Spitzen mit einem brückenartigen Stahlgeflecht, an dessen Unterseite sind Schienen angebracht. Das Geflecht überspannt den kompletten Fluss. Darunter hängt wiederum eine Art großer Fährkorb, der besetzt mit Menschen, Fahrrädern und sogar Autos selbstständig über den Fluss hin und her pendelt. Dabei berührt dieser Fährkorb das Wasser gar nicht. Er schwebt sozusagen einige Zentimeter darüber durch die Luft. Ja, der gerade 1700 Einwohner zählende Ort Osten verfügt über eine aktive Schwebefähre. Eine von nur noch 8 weltweit. Der Fährmann heute heißt Karl-Heinz Brinkmann. Er kennt praktisch jede Schraube an seiner Schwebefähre. Davon gibt es viele und einige sind auch schon sehr alt.
16: Gebaut wurde sie 1909. Um eben den Fluss gezeiten- und witterungsunabhängig überqueren zu können. Und damals gebaut von der Gemeinde Osten.
8: Die Schwebefähre war seinerzeit platzsparend und leistungsstark. Mit ihr und den entstehenden Verkehrsströmen zog der Wohlstand nach Osten. Karl-Heinz Brinkmann zeigt auf den heute etwas verschlafen wirkenden Ort und erinnert an die 1950er Jahre.
16: Hier war ein Kaufmann drin, gegenüber war ein Bäcker. Auf der anderen Seite hatten wir zwei Gastwirtschaften und die haben natürlich gut gelebt. Und auch die anderen Kaufleute im Dorf, wenn sich durch die Wagenschlange da durchquälte. Ne? Also Osten hat sehr gut von der Fähre gelebt.
8: Dabei war die Blütezeit für diese Technik Ende der 1950er Jahre schon wieder vorbei.
16: Es gab 20 Schwebefähren weltweit. Das war so ein Hype zwischen 1893 und 1916.
8: Doch letztlich setzte sich diese Form der Technik gegen klassische Fähren und auch größere Brückenbauwerke nicht durch. In Deutschland existiert noch eine zweite, bekanntere Schwebefähre, genauer im schleswig-holsteinischen Rendsburg. Sie überbrückt dort den Nordostseekanal. Seit längerem ist sie wegen technischer Defekte allerdings außer Betrieb gestellt. Und es gibt noch einen weiteren Unterschied zur Schwebefähre von Osten, sagt Karl-Heinz Brinkmann.
16: Rendsburg ist ähnlich gebaut wie unsere, aber das ist ja die Eisenbahnhochbrücke. Man kann sie ja nicht als Bauwerk, als Schwebefähre in dem Sinne bezeichnen. Das ist im Endeffekt ein Anhängsel der Eisenbahnhochbrücke.
8: Wenn die Schwebefähre von Rendsburg läuft, dann im Museumsbetrieb. Genau wie die Schwebefähre über die Oste, sagt der ehrenamtliche Fährmann heute. Er erzählt vom Ende des Regelbetriebs vor mehr als 5 Jahrzehnten.
16: Es war dann auch irgendwann nicht mehr zeitgemäß. Und unser letzter Tag war der 31. Mai 1974. Dann wurden wir nach 65 Betriebsjahren dann quasi in Rente geschickt.
8: Zeitgleich wurde eine Brücke in unmittelbarer Nähe freigegeben. Die Schwebefähre zwischen Osten und Hemmoor blieb aber quicklebendig. Trotz vieler Wirren und auch, wenn die Zeit der Schwebefähren eigentlich längst vorüber war. Heute ist für sie eine Fördergesellschaft verantwortlich. Karl-Heinz Brinkmann ist der Vorsitzende und die Konstruktion vor allem eine Touristenattraktion. Die nächsten Gäste kommen schon vorbei.
17: Wollt ihr da mit?
8: Bei der 8-minütigen Überfahrt, das Ticket kostet 2,50 Euro, kommt es schnell zu einem Plausch. Die Münsterländerin Agnes Eggemeier ist voller Erwartungen.
18: Dann haben wir uns gedacht, dann gucken wir einfach mal zu, das müsste so ähnlich sein, haben wir uns gedacht, wie in Wuppertal. Ja, aber ist die Frage, muss man Angst haben?
16: Vor dem Fährmann müsst ihr Angst haben.
18: Vor dem Fährmann?
16: Ja. Vor dem Fährmann müsst ihr Angst haben.
8: Tatsächlich wird die Fähre ihrem Namen gerecht und schwebt fast geräuschlos übers Wasser. Und Fährmann Karl-Heinz Brinkmann ist weiter ganz in seinem Element.
16: Läuft.
19: Die Lizenz zum Schweben haben Sie?
16: Ja, das ist der Fahrschein.
8: Und wie ist das eigentlich mit Booten, die auf der Oste unterwegs sind? Wer hat dann Vorfahrt? Ganz klar die Schiffe. Allerdings müssen sie sich entsprechend bemerkbar machen. Das, sagt der 61-jährige Fährmann, sei aber nicht immer der Fall.
16: Wenn sie kein Signal geben, müssen wir davon ausgehen, dass sie nicht unterdurch wollen. Aber das ist wie im Straßenverkehr. Da fehlt ja auch oft die Blinkerflüssigkeit und hier wird dann auch oft nicht gehupt. Also müssen wir schon immer ein wachsames Auge haben. Ich kann nicht ausweichen, aber ich kann eine Notbremsung machen und dann steht hier aber keiner mehr.
8: Na. Passiert natürlich auch heute nicht. Butterweich legt die Schwebefähre an der anderen Uferseite an. Karl-Heinz Brinkmann hat noch ein Anliegen. Ein inzwischen gegründeter Weltverband der Schwebefähren setzt sich dafür ein, die seltenen Transportmittel als Weltkulturerbe der UNESCO anerkennen zu lassen. Ein aufwendiges Unterfangen.
16: Das sind dicke Bretter, die da gebohrt werden müssen. Und vor allen Dingen, es müssen ja alle Nationen zusammenarbeiten. Und gerade was so im Denkmalschutzbereich geht, sind die Briten dann doch sehr konservativ und sehr starr, sag ich mal.
8: Für die nächsten Jahre braucht die Schwebefähre Osten-Hemmoor selbst erst einmal neue ehrenamtliche Fährleute. Nur dann kann die Zukunft des Eiffelturms des Nordens, wie das Stahlbauwerk mit seinen vielen Nieten auch manchmal genannt wird, ganz praktisch gesichert werden. Karl-Heinz Brinkmann wünscht sich für die Zukunft seiner Schwebefähre vor allem eins.
16: Immer eine Handbreit Luft unter der Gondel. Ja, ganz einfach.
8: Wer den rührigen Fährmann erlebt hat, weiß, die Chancen dafür stehen gut. Die Schwebefähre ist nur noch im Museumsbetrieb unterwegs. Richtig Geld verdient wird hingegen noch einmal 70 Kilometer südwestlich im Seehafen Brake. Hier, kurz vor der Wesermündung bei Bremerhaven, steht der größte Getreidesilo Europas. Rund 550 Beschäftigte arbeiten im Seehafen drumherum, sowie Sabine Sander, Assistentin der Geschäftsleitung. Sie mag ihren Job und vor allem die tägliche Fahrt entlang der Weser dorthin. Unter anderem an Harja Sand, der längsten Flussinsel Deutschlands, radelt Sabine Sander da vorbei.
19: Ich bin ja zugereist, bin seit knapp 8 Jahren hier in der Wesermarsch und ich habe einen wunderschönen, eigentlich den schönsten Arbeitsweg, den ich bisher in meinem Leben hatte. Der ist 11 Kilometer direkt am Weserdeich, 2 Kilometer davon sind innerhalb des Hafens und entlang der Weser, entlang des Deiches mit Schafen, Rindern, Pferden und Hasen, die da rumhoppeln, ist es sehr idyllisch und absolut sehenswert und traumhaft. Urlaub zur Arbeit und zurück.
8: Im Seehafen selbst geht es dann etwas anders zu. Hochseeschiffe, Güterzüge, große Laster und mittendrin ein 85 Meter hoher grauer Gütersilo aus Betonstein, fertiggestellt vor gut 10 Jahren. Der größte Europas. Sabine Sander zählt weitere Fakten der Superlative zum Silo auf.
19: Unsere größte Investition von 22,5 Millionen Euro. Darin lagern es knapp 48.000 Tonnen Getreide und Futtermittel und besteht auch aus einer Anlage, wo Lkw Tag und Nacht dann ihre Ware entnehmen können.
8: Ein Fahrstuhl bringt Sabine Sander jetzt hinauf zur Spitze. Überraschendes tut sich auf dem Dach des Gütersilos auf, als sich in der obersten Etage die Fahrstuhltür öffnet.
19: Hier ist ein schöner Konferenzbereich, wird gerne für Meetings, für Kundentermine genutzt und ist natürlich ein exklusiver Ausblick.
8: Auch der ehemalige Bundeskanzler Olaf Scholz habe schon von hier auf die Weser geblickt, erzählt sie. Warum aber braucht es überhaupt einen mehr als 80 Meter hohen Getreide- und Futtermittelsilo?
19: Man kann halt viel Fläche einsparen und auf Höhe gehen und da auch ein großes Volumen einlagern. Mit dieser Lagerung im Silo können wir gut und viel Masse an Schüttgütern lagern.
8: Allerdings braucht die Umwälzung große Energiemengen. Ein Grund, warum die Dächer praktisch aller Hallen im Seehafen Brake mit Solarmodulen ausgestattet sind. Wer sich das alles selbst aus der Nähe anschauen will, ist bei Kevin Karz richtig.
20: Ich arbeite seit 17 Jahren hier im Hafen und darf Ihnen zeigen, was wir hier so zu bieten haben.
8: Der Mit-30er bietet Führungen an. Bequem mit einem kleinen Bus chauffiert der Interessierte vorbei an den Riesensilos quer durch den Hafen. Dabei weist er an jeder Ecke auf neue Besonderheiten hin. Beispielsweise, wenn es um die riesigen Überseeschiffe geht. Mehrere davon liegen am Kai. Kevin Karz zeigt auf einen mehr als 200 Meter langen Frachter.
20: Wenn der voll beladen zu uns kommt, dann bringt er uns 60.000 Tonnen mit. Der hier, der hat jetzt nur 30.000 Tonnen mitgebracht aus Brasilien. Und zwar Sojaschrot. Das ist auch, geht mit ins Tierfutter.
8: Mit 2 langen Rohren, sogenannten Hebern, wird die Ware aus den Lagerräumen des Schiffs gesaugt. Direkt an Bord unterstützen wuselige Planierraupen.
20: Die werden mit dem Kran ins Schiff gesetzt und die schieben immer die Ware zum Rohr hin. Also das Rohr kommt gar nicht überall hin. So, und wenn diese beiden Heber auf Volllast laufen und die Ware perfekt mitspielt und alles, dann schaffen die bis zu 20.000 Tonnen am Tag. Das heißt, ein voll beladenes Schiff mit 60.000 Tonnen könnte in 3 Tagen fertig sein. Ist aber mehr so ein theoretischer Wert, also 4-5 Tage, das ist dann schon realistisch.
1: Metallbleche, jede Menge Schnittholz und andere Rohstoffe werden in Brako umgeschlagen. Von Schiffen in Hallen oder auf Güterwaggons, von Lkw in Silos oder andersherum. Und dann gibt es von hier auch noch jede Menge fertige Produkte, die hier über den Seeweg ankommen oder verschifft werden.
20: Ja, hier links der Windflügel, den wir da sehen, das entspricht der neuen Generation für Onshore-Anlagen, also das, was hier an Land aufgebaut wird. Früher, als wir Windflügel hier hatten, da waren die knapp 46 Meter lang und wogen so 12 Tonnen. Also die haben uns gewichtstechnisch auch gar nicht interessiert. Jetzt ist es anders, die haben sich fast verdoppelt. Wir reden über Flügellängen bis zu 96 Meter Länge und ein Gewicht von 40 bis 50 Tonnen. Also das ist schon enorm. Dafür haben wir jetzt einen Auflieger angeschafft, damit wir die Windflügel hier selber fahren können und tatsächlich uns auch Gedanken machen können, wie wir hier in Zukunft einlagern werden, damit wir hier auch mit den Flügeln überhaupt noch fahren können.
1: Ordentlich Platz brauchen die Riesen, aber sie versprechen künftig ein wichtiges Geschäft für die Zukunft. Und deshalb will der Seehafen Brake auch noch weiter wachsen.
8: Größer geht es aber auch schon jetzt in der Region. Genauer im Städtchen Papenburg, noch einmal 80 Kilometer weiter westlich, schon fast in Reichweite der niederländischen Grenze. Dort hat die traditionsreiche Meyerwerft ihren Sitz. Knapp 3000 Mitarbeiter bauen hier die größten Luxuskreuzfahrtschiffe der Welt. So wie die zuletzt in Dienst gestellte Disney Destiny. Sie ist 340 Meter lang und bietet Platz für 4.100 Passagiere sowie eine 1.600-köpfige Besatzung. Kostenpunkt mehr als 1 Milliarde Euro. Solch unglaubliche Zahlen gehören in Papenburg zum Alltag. Meyerwerft-Mitarbeiter Alfons Sinnigen verweist deshalb lieber auf eine Besonderheit des neuen Kreuzfahrtschiffs.
21: Disney ist die einzige Reederei, die 2 Schornsteine hat. Der vordere Schornstein ist ein Fake-Schornstein. Man kann das daran sehen, die Rutsche, die 200 Meter lange Rutsche, die geht durch den Schornstein durch und die kleine Rutsche, die gelbe, die startet im Schornstein. Also das wäre ja fatal Error, wenn wir eine Abgasanlage da oben hätten und Leute dann in eine Rutsche reinschicken. Ne? Und das ist aber ja nur die eine Geschichte. Da ist ja auch noch eine Luxus-Suite nach vorne mit eingebaut in dem Schornstein. Ne? Kann man an den Fensterscheiben vorne sehen. Also Disney hat immer was Besonderes. Disney, aus meiner persönlichen Sicht, auch die schönsten Schiffe, die wir bis jetzt gebaut haben.
8: Alfons Sinnigen muss es wissen. 25 Jahre arbeitete er bei der Papenburger Meyerwerft als Bauleiter. Und er ist stolz auf diese Zeit.
21: Man kennt das ja von NRW, wo die Familien da alle im Bergwerk gearbeitet haben. Und ähnliches ist ja hier in Papenburg genauso. Meier ist ja, haben wir immer gesagt, ein Familienbetrieb aus 2 Ansichten. Einmal die Familie Meier hat die Firma aufgebaut in 7. Generation jetzt. Und auf der anderen Seite die Familien, die dadurch ernährt werden. Vater, Sohn, Bruder, Onkel, was weiß ich alles. Ne? Also das ist schon ein großer Stolz auf jeden Fall.
8: Heute zeigt Alfons Sinnigen Besuchern die Werkshallen auf dem Gelände. Die Meierwerft ist inzwischen selbst eine Touristenattraktion. Fast 250.000 Menschen flanieren jährlich durch ein Geflecht von eigens geschaffenen Gästegängen. Von der Produktion sind sie nur durch Sichtscheiben entfernt. 7 verschiedene Hallen gibt es hier, mehr als 1/2 Kilometer misst die längste. Dort im Baudock kann beim Montieren der Schiffsblöcke zugeschaut werden. Von Alfons Sinnigen gibt's Infos dazu.
21: Ja, Krananlagen sieht man hier jede Menge. Kran haben auch alle Namen, die hat man irgendwann mal Vogelnamen, Bergadler gegeben. Den ganz großen Kaiseradler, unseren 800-Tonner. Da muss ich jetzt gucken, wo der jetzt steht, ob wir den sehen können. Steinkauz, der hat sich irgendwo versteckt. Der ist wahrscheinlich ganz vorne in der Halle, dass man gar nicht ihn jetzt erkennen kann.
8: Ein Kran, der 800 Tonnen heben kann, unsichtbar in der Schiffshalle. Das beschreibt ganz gut die Dimensionen der Meyerwerft. Mehr als 50 Kreuzfahrtschiffe wurden hier in den vergangenen 5 Jahrzehnten gebaut. Dazu kommen zahlreiche Fähren, ausgestattet immer nach den Wünschen der Kunden. Alfons Sinnigen zeigt auf kleine, detailgetreue Modelle von Passagierfähren für Indonesien. Allein 36 davon hat die Meyerwerft gefertigt.
21: Indonesien ist ja bekanntlich ein Land mit Zehntausenden von Inseln. Die müssen versorgt werden. Und somit durften wir diese Passagierfähren bauen. Die darf man sich unter keinen Umständen auch nur annähernd so vorstellen wie ein Kreuzfahrtschiff. Das waren Fähren, die zur Versorgung da waren. Man sieht ja vorne die Krananlagen auf der Back. Das Interessante an diesen Fähren war, innerhalb der Fähre ist eine Moschee eingebaut. Die Leute sind ja fast alles Muslime, müssen also 2-mal am Tag ihr Gebet nach Osten ausrichten. Nun kann der Captain aber nicht immer nach Osten fahren, wenn Gebetszeit ist. Also was haben wir gemacht? Die Moschee zu bauen, war nicht das Grundstück. Aber wir haben sie so gebaut, dass man sie jederzeit nach Osten ausrichten kann. Der Kapitän kann seine Wege fahren und die Leute können ihr Gebet machen. Ne?
8: Kundenwünsche umsetzen, mit der Zeit gehen, das seien Erfolgsrezepte der Meyer Werft. Schon jetzt werde hier intensiv auch an der klimafreundlichen Zukunft der Schifffahrt gearbeitet.
21: Die Vorschriften werden immer enger und da kann man mit Innovation mithalten. Ansonsten werden wir genau wie in der Automobilindustrie irgendwann rechts von den Asiaten überholt. Dass die dabei sind, wissen wir ja auch. Die sind noch nicht im westlichen Markt, aber Kreuzfahrtschiffe bauen die auch schon für den eigenen Markt und die Südkoreaner genauso.
8: Zumindest für die nächsten Jahre sieht es für den Kreuzfahrtschiffbau und der Meyer Werft gut aus, weiß Alfons Sinnigen. Er macht sich trotzdem seine Gedanken.
21: Also ich würde mir wünschen, dass die Werft weiter bestehen bleibt, dass wir weiterhin Aufträge haben und vor allen Dingen, dass die Leute, die hier wohnen, da auch dann beteiligt sind und dass dann wirklich auch für Papenburg da was mal überbleibt. Ne?
8: Am Ende muss sich das Wirtschaftsunternehmen Meyer Werft eben auch rechnen. Das gilt für Papenburgs Kreuzfahrtschiffe im Übrigen genauso wie für die Getreidesilos im Seehafen Brake. Sie alle haben mit dem Scharnebecker Schiffshebewerk und der Schwebefähre von Osten eines gemeinsam. Sie sind Beispiele für großartige Ingenieurskunst, eben technische Wunderwerke Norddeutschlands.
7: Michael Nowak war mit uns unterwegs zu den technischen und baulichen Wunderwerken in Norddeutschland an diesem Himmelfahrtstag. Und es kommen ja auch noch Pfingsten und dann die Ferienzeit. Und so weit ist der Norden Deutschlands ja auch nicht entfernt. Fahren Sie doch mal hin. Danke, dass Sie hier schon mal mit den Ohren mitgereist sind. Ich heiße Marc Diening und freue mich darauf, wieder mit Ihnen unterwegs zu sein. 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
1: Stadtverkehr Berlin, B1 Mitte Gertraudenstraße in Höhe Fischerinsel sind die Ampeln außer Betrieb. Charlottenburg, die Tauentzienstraße ist in Richtung Gedächtniskirche zwischen Nürnberger Straße und Breitscheidplatz nach einem Wasserrohrbruch noch bis Anfang Juni gesperrt. Für ein Straßenfest ist die Böllsche Straße in Friedrichshagen bis Sonntag ca. 24 Uhr in beiden Richtungen zwischen Fürstenwalder Damm und Assmannstraße für den Kfz-Verkehr gesperrt. Karlshorst, die Treskoallee an der Bahnbrücke wird voraussichtlich noch bis Dienstag gearbeitet. In beiden Richtungen ist jeweils deshalb nur eine Spur frei. Langwitz, Gallwitzallee, Höhe Tautenburger Straße, die Ampeln außer Betrieb. Niederschöneweide, die Schnellerstraße zwischen Spree und Hasselwerder Straße in Richtung Köpenick noch bis morgen gesperrt. Und noch der Hinweis zur S-Bahn in Berlin. Bis 20. Mai ist noch die S7 zwischen Charlottenburg und Grunewald wegen Bauarbeiten unterbrochen. Ersatzverkehr ist eingerichtet. Außerdem fahren bis Sonntag Busse zwischen Schöneweide und Grünau.
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2: Um 9 Uhr mit Clemens Schulze. Schönen guten Morgen. Zwischen China und den USA droht ein Konflikt um Taiwan. Chinas Staatschef Xi hat beim Besuch von US-Präsident Trump vor einer äußerst gefährlichen Lage gewarnt. Hintergrund sind geplante US-Waffenlieferungen an Taiwan. Eine Antwort von Trump ist bis jetzt nicht bekannt. Bei den Gesprächen geht es auch um den Iran-Krieg. Aus Peking, Maximilian Seib.
3: Beide Länder spüren die Folgen, etwa durch die Blockade der Straße von Hormus und steigende Ölpreise. China könnte als wichtiger Partner Teherans Einfluss nehmen, Beobachter erwarten jedoch, dass Peking dafür Gegenleistungen einfordert, etwa beim Thema Taiwan. Die demokratisch regierte Insel wird von China als eigenes Staatsgebiet betrachtet.
2: In der Ukraine hat es in der Nacht erneut massive russische Angriffe gegeben. Nach Angaben des ukrainischen Präsidenten Selenskyj wurden mehr als 1500 Drohnen und fast 60 Raketen auf das Land abgefeuert. Viele Sprengsätze konnten abgeschossen werden, es gab aber trotzdem zahlreiche Treffer. Außerdem richteten herabfallende Geschosstrümmer Schäden an. Explosionen wurden unter anderem aus Kiew und Odessa gemeldet. Dort wurden Häfen und Eisenbahnanlagen attackiert. Berichte über Opfer gibt es noch nicht. Schon gestern hatte das russische Militär schwere Drohnenangriffe auf die Ukraine geflogen. Im Libanon sind laut der Regierung bei israelischen Drohnenangriffen mindestens 12 Menschen getötet worden, darunter 2 Kinder. Das israelische Militär spricht von Attacken auf die Infrastruktur der pro-iranischen Hisbollah-Miliz. Die Bevölkerung in dem Gebiet soll vorher gewarnt worden sein. Die Angriffe fanden kurz vor 9 Gesprächen zwischen Israel und dem Libanon in den USA statt. In Berlin ruft eine Initiative zum Vatertag heute Männer dazu auf, gegen sexualisierte Gewalt zu demonstrieren. Der Co-Parteichef der Grünen, Banacak, unterstützt die Aktion am Brandenburger Tor. Er sagte bei Radio 1 vom RBB, das Problem von Gewalt gegen Frauen müssten Männer lösen, weil es von ihnen ausgehe.
4: Am Ende geht es um die Veränderung einer Kultur. Es geht darum, dass man in Situationen, in denen geschlechtsspezifische Gewalt, Diskriminierung, Ausgrenzung, all das passiert, nicht schweigt, sondern dass man eingreift.
2: Der Parteichef der Grünen, Felix Banacak. Am Himmelfahrtswochenende rechnet die Autobahn GmbH mit spürbar mehr Verkehr auf den Autobahnen. Heute und am Samstag sei mit leicht erhöhtem Verkehrsaufkommen zu rechnen. Der Freitag dürfte eher ruhig ausfallen. Am Sonntag wird dann starker Reiserückkehrverkehr erwartet. Soweit die Nachrichten. 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Das Wetter. Heute Wechsel aus vielen Wolken und etwas Sonne mit einigen Schauern und Gewittern bei maximal 12 bis 15 Grad. Aktuell in Berlin-Adlershof 8 Grad und in Perleberg 7. Morgen erst Nebel, dann Sonne und Wolken. Nachmittags einzelne Schauer bei höchstens 15 bis 17 Grad. Und die Zeit, es ist 9.03 Uhr.
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1: Im Studio ist Matthias Wetzel. Einen guten Feiertagsmorgen. Wenn es zwischen den USA und China kriselt, dann leidet die ganze Welt. Und es gibt jede Menge Konfliktpotenzial zwischen den beiden größten Wirtschaftsmächten. Da sind nach wie vor US-Zölle, die den weltweiten Handel belasten, auch China. Da ist der chinesische Anspruch auf Taiwan, das die USA unterstützen. Und da ist der US-Krieg gegen den Iran, ein Land, mit dem China eng verbündet ist. Vor diesem Hintergrund findet zurzeit der Besuch des US-Präsidenten in China statt. Der Auftakt war schon mal wie gewohnt, berichtet unser Korrespondent Maximilian Seib.
3: Es sind pompöse Bilder zum Auftakt. Gegen 10 Uhr Ortszeit empfängt Xi seinen Staatsgast aus Washington vor der großen Halle des Volkes. Mit militärischen Ehren und hunderten Chinesinnen und Chinesen, die begeistert die Fahnen Chinas und der USA schwenken. Die Eingangsstatements anschließend betont freundlich.
5: That was an honor like few have ever seen before. We've had a fantastic relationship.
3: Es war eine Ehre, wie ich sie selten zuvor erlebt habe. Wir haben eine großartige Beziehung. Wann immer es Probleme gab, haben wir die zusammen ausgeräumt. Wir haben uns angerufen und die Probleme gelöst. Die ganze Welt schaut auf dieses Treffen. Die Welt verändert sich gerade so stark wie lange nicht. Es sind turbulente Zeiten. Die Weltgemeinschaft ist am Scheideweg. Die Frage ist, ob wir diese Herausforderungen zusammen angehen und der Welt Stabilität geben können. Was bei den Verhandlungen in Peking tatsächlich herauskommen wird, das ist aktuell noch völlig offen. Klar ist aber, dass der US-Präsident in der Stadt ist, das ist Thema in den chinesischen Medien, in den sozialen Netzwerken und auch auf der Straße. Hunderte Schaulustige warteten am Abend vor Trumps Hotel in Peking, reckten ihre Handys in die Höhe, um seine Ankunft zu filmen. Einer von ihnen, Herr Dong. Er sagte dem chinesischen Staatsfernsehen, ich glaube, die jüngsten Entwicklungen an den Aktienmärkten sagen uns etwas. Es gibt viele Möglichkeiten für Zusammenarbeit zwischen unseren beiden Ländern, insbesondere in den Bereichen Technologie, KI und Halbleiter. Das würde unseren Beziehungen zugutekommen und auch die technologische Entwicklung weltweit fördern. Eine ganze Reihe an Tech-Bossen begleitet den US-Präsidenten auf dieser Reise, darunter Tesla-Chef Elon Musk, Nvidia-CEO Jensen Huang und Apple-Boss Tim Cook. China solle sich der US-Wirtschaft öffnen, so Trump vor dem Start des Treffens. Dabei geht es nicht nur um Tech-Unternehmen. Die USA hoffen unter anderem auch auf Verkäufe von Boeing-Flugzeugen und großen Mengen an Sojabohnen. Wegen des Handelskrieges hatte China die zuletzt vermehrt aus Brasilien und nicht mehr aus den USA bezogen. Jim Sutter, Geschäftsführer des US-Sojabohnen-Export-Councils, fordert da eine Umkehr. Wenn sie anbauen, wollen sie sicher sein, dass sie einen Absatzmarkt haben. Ich spüre den aufrichtigen Wunsch, dass sich die Beziehungen zwischen China und den USA sowohl auf Regierungsebene als auch auf wirtschaftlicher Ebene verbessern. Ich glaube, es herrscht die Erkenntnis, dass wir gemeinsam besser sind. Dass China und die USA ihren Handelskonflikt zumindest entschärfen, darauf hofft auch die deutsche Wirtschaft. Denn viele deutsche Unternehmen drohen im Ring der beiden Großmächte Schaden zu nehmen, sagt Oliver Oehms, Geschäftsführer der Deutschen Auslandshandelskammer in China.
6: Die Gefahr ist virulent. Wir haben verschiedene Exportkontrollmaßnahmen auf beiden Seiten, bei denen sich deutsche Unternehmen gelegentlich in einer Sandwich-Position wiederfinden.
3: Immer wieder neue Exportregeln und Beschränkungen, das habe nicht nur chinesische und US-amerikanische Unternehmen getroffen. Auch deutsche Firmen müssten sich durch den Dschungel an Regularien kämpfen. Immerhin, seit dem letzten Treffen von Xi und Trump vor einem guten halben Jahr stehen die Zeichen wieder auf Deeskalation. Fürs Erste zumindest.
6: Wir wollen optimistisch sein und davon ausgehen, dass der Burgfrieden, den wir die letzten Monate, kann ich sagen, genossen haben, aber von dem wir profitiert haben, dass der verlängert wird.
3: Mit einem großen Wurf rechnet Oehms bei dem Treffen nicht. Sollte die geplante emotionale Annäherung gelingen, wäre das aber schon ein Erfolg.
1: US-Präsident Trump ist in China und für uns beobachtet das Maximilian Seib. Und von der ganz großen Weltpolitik gehen wir nun auf eine vertrautere Ebene zurück in die Berliner Landespolitik. Da geht's jetzt um den Fall, dessentwegen Kultursenatorin Wedel-Wilson nach weniger als einem Jahr im Amt zurückgetreten ist. Die Rede ist von Geld, das eigentlich für den Kampf gegen Antisemitismus verwendet werden sollte, aber monatelang gesperrt war, weil es Streit darüber gab, ob die Mittel nach einem fairen Verfahren vergeben wurden oder wegen des Drucks von einzelnen CDU-Parlamentariern. Nun hat der Hauptausschuss im Abgeordnetenhaus das Geld freigegeben. Was das heißt und welche Folgen die Verzögerung hat, erläutert unser Landespolitikreporter Sebastian Schöbel.
7: Dass die eigentlich längst bewilligten Gelder für den Kampf gegen Antisemitismus monatelang gesperrt waren, für Levi Salomon vom Jüdischen Forum ein eklatantes Problem. Projekte blieben liegen, Mitarbeiter konnten nicht gehalten werden, alles stand still.
8: Wir könnten nicht an Öffentlichkeit gehen. Wir könnten keine Aufklärungsarbeit entsprechender Masse das ist, durchführen. Und in dem Zeit, wo Antisemitismus kreisiert, die Kürzung solcher Maßnahmen hat verheerende Folgen.
7: Der Grund, warum die Gelder auf Eis lagen, liegt im Fördermittelskandal, der inzwischen einen Untersuchungsausschuss beschäftigt und Kultursenatorin Sarah Wedel-Wilson den Job gekostet hat. 2025 hatten Abgeordnete der Berliner CDU-Fraktion versucht, handverlesene Antisemitismusprojekte mit Förderung zu versehen, vorbei am üblichen Verfahren und unter teils massivem Druck auf die Kulturverwaltung. Das war rechtswidrig, entschied der Landesrechnungshof. Und die 6 Millionen Euro, die man in diesem Jahr für den Kampf gegen Judenhass ausreichen wollte, wurden erst einmal gesperrt.
9: Das ist eine Katastrophe für die jüdische Community.
7: So der SPD-Haushaltsexperte Alexander Freier-Winterwerb. Der Skandal um politische Einflussnahme auf die Fördermittelvergabe habe ein enorm wichtiges Thema schwer belastet, sagt er.
9: Das große Problem, glaube ich, ist, dass man sich an das Thema Antisemitismus, Prävention und jüdisches Leben als Politikmensch nicht mehr rantraut. Und das macht es halt einfach schwierig.
7: Nun aber hat der Hauptausschuss des Berliner Abgeordnetenhauses die Gelder wieder freigegeben. Der Löwenanteil, 5 Millionen Euro, soll über ein ordentliches, transparentes Juryverfahren vergeben werden, so Kulturstaatssekretär Alexander Straßmeier. Was allerdings auch heißt, es dauert.
10: Wir haben das mit 4 Monaten kalkuliert und ich freue mich über jede Woche, die wir früher fertig sein können.
7: Vor dem Herbst wird also wohl kein Geld fließen. Unverständlich, sagt Levi Salomon. Projekte wie das Jüdische Forum, die schon viele Jahre erfolgreich arbeiten und immer wieder ganz regulär Fördergelder erhalten haben, sollten nicht noch einmal durch eine Jury geprüft werden müssen. Frust, den linken Politikerin Manuela Schmidt nachvollziehen kann. Sie leitet allerdings auch den Untersuchungsausschuss zum Fördermittelskandal und findet,
11: im Sinne der Demokratie ist eine transparente Vergabe, eine gesetzeskonforme Vergabe das Mindeste, was wir leisten müssen. Das sollte man konsequent einhalten.
7: Aber zumindest in einem Punkt sei man den wartenden Projektträgern entgegengekommen, so Schmidt. Gelder für den Kampf gegen Antisemitismus, die dieses Jahr nicht mehr ausgereicht werden können, wegen der Verspätung durch den Skandal, sollen erhalten bleiben und dann eben 2027 endlich ihrer Bestimmung zugeführt werden.
1: Informationen von Sebastian Schöbel aus der Redaktion für die Landespolitik. Hier im Haus des Rundfunks an der Masurenallee, aus dem wir auch gerade senden, gab es gestern Abend eine große Gala mit etwa 750 geladenen Gästen. Im großen Sendesaal wurden die deutschen Podcast Awards vergeben und der RBB als Gastgeber durfte sich auch über 2 Auszeichnungen freuen. Wissen mit Johnny von Fritz gewann in der Kategorie Wissenschaft, Technologie und Bildung. Außerdem bekam der Podcast House of Scam den Preis in der Kategorie Business. Reporterin Jule Lippig fasst den Abend zusammen.
12: Über 2000 Podcasts wurden für die Verleihung eingereicht. Vergeben wurden Preise in insgesamt 24 Kategorien. Von True Crime über Politik und Gesellschaft bis Comedy.
13: Und gewonnen hat?
12: Zu den großen Gewinnern des Abends gehört der Podcast Die Peter Thiel Story vom Deutschlandfunk. Das Format über den deutsch-amerikanischen Investor und Tech-Milliardär Peter Thiel gewann gleich 2 Preise in den Kategorien Doku und Podcast des Jahres.
14: Er ist der Strippenzieher hinter dem kulturellen Rechtsruck in den USA. Am liebsten hätte er seinen eigenen Stall. Und meistens bekommt er, was er will.
12: Ebenfalls im Fokus stand Take Me Späti, ein Podcast mit Sarah Arslan. 6-mal war der Podcast nominiert. Am Ende gewann das Format die Preise für Newcomer und viraler Moment des Jahres.
15: Erstmal vielen Dank an euch alle, dass ihr das hier nicht zu meinem Leonardo DiCaprio-Moment gemacht habt und ich tatsächlich einen Preis gewonnen habe. Yay!
12: In dem Podcast trifft Sarah Arslan Gäste in Berliner Spätis. Die Gespräche wirken oft spontan, trocken und ungeplant komisch. Zu den weiteren großen Gewinnern gehören außerdem Braune Kinderzimmer, ein Investigativ-Podcast über rechtsextreme Jugendgruppen von Stern und RTL.
16: Wenn Jugendliche und Kinder anfangen, abzuhitlern oder vom Rassenkrieg fantasieren, dann müssen wir ganz genau zuhören. Und das haben wir gemacht. Und ich hoffe, ihr macht das auch.
12: Moderatorin des Abends, Salva Humsi, gewann selbst 2 Preise. Und auch der ARD-Podcast Wissen mit Johnny wurde ausgezeichnet.
17: Also ich finde, dass es wieder cool ist, schlau zu sein. Wissen muss sexy sein.
12: Weitere Preise gingen unter anderem an die prominenten Mitglieder der Band Tokyo Hotel, Bill und Tom Kaulitz, in der Kategorie Comedy. Sophie Passmann gewann den Preis als bester Videopodcast und Baywatch Berlin für bestes Sounddesign. Vor Ort waren diese Gewinner allerdings nicht. Über die Auszeichnungen entschied eine Fachjury mit mehr als 50 Mitgliedern. In einigen Kategorien konnte zusätzlich das Publikum abstimmen. Mit dem Deutschen Podcast Award sollen Podcasts stärker als journalistisches und kulturelles Medium sichtbar gemacht werden.
1: Und das waren Informationen von Jule Lippig.
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1: Vor gut 20 Jahren erschien der Debütroman der deutschen Autorin Leonie Swann. Glenn Killer war eine Zeit lang in aller Munde und monatelang auf den Bestsellerlisten. Die Geschichte, ein paar Schafe müssen den Mord an ihrem Schäfer aufklären. Ab heute nun gibt's diesen Schafskrimi im Kino. Filmkritiker Alexander Soyer mit den Neustarts der Woche.
18: In Zeiten, in denen so ziemlich alles umgehend verfilmt wird, was als Bestseller nicht bei 3 auf dem Baum ist, wundert es erstmal ein wenig, dass es bei Glenn Kill tatsächlich ganze 2 Jahrzehnte gedauert hat. Grund dafür war vor allem, dass die Rechte in Deutschland und im Rest der Welt nicht in einer Hand lagen und wohl auch eine Zeit lang erstmal mit dem Gedanken gespielt wurde, diesen Krimi mit sprechenden und ermittelnden Schafen als Trickfilm und nicht wie jetzt als international besetzten Realfilm mit Hollywood-Stars wie Hugh Jackman und Emma Thompson in den Hauptrollen zu machen. Die eigentlichen Stars aber sind natürlich die Schafe, angeführt von Lilly und Moppel, gesprochen in der deutschen Synchronfassung vom Comedy Dream Team Engelke und Pastewka.
19: Wir haben unser Motiv. Die Erben im Testament sind immer die Verdächtigen. Such mal ein besseres Fenster.
20: Ich gehe jetzt rein.
18: Der Mord, die Indizien und auch der Mörder oder die Mörderin sind anders in der Filmversion als in der Buchvorlage. Aber der besondere Charme dieser mit Schafshumor garnierten Whodunit-Mörder-Mystery-Komödie ist der gleiche geblieben. Liebevoll gemachte und auf wohlige Art altmodische Familien-Krimi-Unterhaltung. Glenn Kill, ein Schafskrimi. Mit Palästina 36 begibt sich die palästinensisch-amerikanische Filmemacherin Annemarie Jazir in die Zeit, in der sie den Grundstein des heutigen Konflikts zwischen Israel und Palästina sieht. 1936 beginnt der arabische Aufstand gegen die britischen Besatzer und die zunehmende Ansiedlung von Juden in der Region. Und der Film nähert sich diesen Unruhen mit einem jungen Mann, der sich schließlich dem Widerstand anschließt. Im Grunde bricht der Film es darauf herunter, dass die Briten die Schurken sind, während die Juden, die dort in der Region schon lebten, genauso wie die, die in dieser Zeit neu einwanderten, kaum eine Rolle spielen und gerade mal erwähnt werden. Der Film ist auf jeden Fall parteiisch, aber dabei keine Propaganda und entfaltet durchaus emotionale Wucht und auch ein bisschen Wut. Problematisch ist aber, dass er wirkt wie eine historisch genaue Erzählung, aber vieles verkürzt, vereinfacht oder auch falsch dargestellt wird. Palästina 36. Während gerade der neue Film des ungarischen Son of Saul-Oscar-Gewinners Laszlo Nemes in diesen Tagen in Cannes Weltpremiere feiert, kommt bei uns sein letzter und extrem persönlicher Film Andor Hirsch in die Kinos, mit dem er im Grunde die Geschichte seines Vaters erzählt. 1957 begegnet man dem 12-jährigen Andor, der mit der Fantasie eines heldenhaft verschollenen Vaters groß wurde, bis dann auf einmal ein neuer Mann bei seiner Mutter auftaucht und sich als sein wahrer Vater vorstellt. Ein Mann, der komplett anders ist als dieses Ideal, das Andor immer verehrte, eher Täter als Opfer, aber auch ein Mann, der wirklich sein Vater sein will.
21: Das ist nur ein alter Bekannter.
22: Weil da ist jetzt so ein Mann bei uns.
23: Meine Familie seid ja nun ihr.
18: So wie in seinen anderen Filmen beschäftigt sich Nemes auch hier übergeordnet mit den Abgründen und Widersprüchen europäischer Identität. Wirklich greifbar wird das hier allerdings nicht, sondern bleibt etwas zu sperrig und verschlüsselt. Visuell kraftvolles, aber ein vielleicht etwas zu persönlich erzähltes historisches Selbstfindungsdrama eines Jungen. Andor Hirsch.
1: Andorra. Neu im Kino war das, vorgestellt von Alexander Soyer.
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2: Hallo zu den Wissenswerten am Himmelfahrtstag mit Anna Korwes am Mikrofon. Im Frühling treibt es die meisten ja raus an die frische Luft. Ich habe mich aber sozusagen in die Gegenrichtung bewegt. In einen gut abgeriegelten Raum voller Vorratsgläser, in denen Maden, Motten und Käfer wohnen. Ich war im März zu Gast in der weltweit größten Zucht für Vorratsschädlinge im Julius-Kühn-Institut in Berlin-Dahlem. Hier erforscht mein Gesprächspartner Dr. Cornel Adler die Tücken der richtigen Vorratshaltung. Der Biologe und wissenschaftliche Direktor der Abteilung für Vorratsschutz hat mich eingelassen in diesen Ort, an dem es raschelt, knistert und lebt.
4: Ja, dann herzlich willkommen.
2: Schauen wir uns doch erstmal hier kurz um. Ich habe schon erwähnt, viele Vorratsgläser mit so schönen bunten Stoffverschlüssen und Haushaltsgummis drumherum, ordentlich beschriftet in Metallregalen. Wo genau befinden wir uns hier und wer wohnt hier alles so?
4: Ja, wir sind hier in den Insektenzuchten des Julius-Kühn-Instituts und wir haben 45 Arten verschiedener vorratsschädlicher Insekten und zuzüglich auch noch ein paar Nützlinge, die also diese Tiere biologisch bekämpfen können. Und wir züchten die auf verschiedenen Substraten, also auf Weizen oder Weizenkleie und Mais und verschiedenen anderen Produkten, um mit denen Forschung zu machen.
2: Okay, wenn ich jetzt genau hier vor mich ins Regal schaue, diese Gläser, da sehe ich die Weizenkörner und es krabbelt ordentlich. Wen haben wir denn hier so?
4: Ja, das ist der Kornkäfer, ein Rüsselkäfer, der im Korn sich entwickelt. Deshalb sieht man also viel Weizen und wenig Brutstadien, weil man sieht nur die adulten Tiere, die dann sich aus dem Korn wieder nach draußen fressen.
2: Genau, diese kleinen schwarzen Krabbelwesen hier.
4: So ist es, ja.
2: Und dann haben wir ja hier so den Alltime-Klassiker, den wahrscheinlich auch jeder leider aus der eigenen Küche kennt. Die gemeine Hausmotte, die korrekterweise wie heißt?
4: Die heißt Dörrobstmotte. Und das Typische ist, dass die hintere Hälfte der Flügel sind rostrot und der vordere Bereich ist so ein bisschen weiß-gelblich bis grau. Und die ist sehr häufig, weil sie in sehr vielen Produkten vorkommt. Also in Früchtetees oder Getreideprodukten oder Nüssen und Schokoladenprodukten. Sie ist sehr vielseitig.
2: Ja, die ist tatsächlich ein Allesfresser, so kommt es mir auch vor. Und wir haben hier sowohl die erwachsenen Motten als auch diese gelb-grünlichen Maden, die sich hier durchs Glas winden.
4: Genau, also der Biologe nennt die Larven, weil sie auch noch ein paar Beine haben, haben also hinten Nachschieber und vorne haben sie 6 kleine Stummelfüße. Und mit denen können sie sich gut vorwärts bewegen und die wandern aus. Deshalb nennt man die auch Wanderlarven, weil die eben aus dem befallenen Vorratsgut auswandern und dann im Küchenschrank spazieren gehen oder an der Küchenwand nach oben wandern und sich verpuppen zwischen Zimmerwand und Zimmerdecke. Die sind also laufen weite Strecken und deshalb sind die relativ schwierig zu finden. Man muss also in der Küche rumgucken, wo überall man solche Larven finden kann.
2: Also das ist ja hier der Ort des Grauens für jede ordentliche Hausfrau und jeden ordentlichen Hausmann. Aber für die Tiere hier ist es ja das reinste Paradies, weil sie tun alles dafür, dass sie sich vermehren wie Hulle. Also was brauchen die, um so richtig schön sich zu vermehren?
4: Ja, eigentlich brauchen die das Lagergut und eine bestimmte Feuchtigkeit. Wir haben ja hier 25 Grad Celsius.
2: Es ist schön warm hier, aber es müffelt ehrlich gesagt ein bisschen.
4: Ja, wir haben eine erhöhte Luftfeuchtigkeit und dann haben wir hier noch Paraffinöl, um die Milben fernzuhalten, weil bei diesen Temperaturen würden sich auch die Milben wohlfühlen und die Milben fressen uns vielleicht die Eier der Motten weg oder fressen selbst in unseren Nahrungssubstraten und wir müssen die Milben draußen halten, damit sich die Insekten wohlfühlen.
2: Okay, also die brauchen eine gewisse Temperatur, die brauchen viel Futter. Folgen die letztlich ihrer Nase?
4: Ja, sehr gut ausgedrückt. Im Prinzip machen das die Insekten so. Die haben sehr gute Geruchssinnesorgane und die sitzen auf den Fühlern, also auf den Antennen der Tiere. Und die fliegen, wenn sie jetzt draußen unterwegs sind und ein Vorratslager ist in der Nähe, dann fliegen die praktisch so im Mäanderflug, also machen immer Kurven und fliegen dann dahin, wo es am besten riecht. Und nach Geruch finden die ihr Substrat.
2: Man kann das hörbar machen, auch wie die Tiere fressen.

0: Deutet bei 3 Tagen, dass diese 3000 Körner möglichst vollständig belegt worden sind.
1: Genau. Ich sehe da nur die Körner.
0: Ja, also die Käfer wurden vollständig wieder abgesiebt. Wir haben nur die Eier drin gelassen und die Eier werden ins Korn reingelegt. Das heißt, das Weibchen bohrt mit seinem Rüssel ein kleines Loch in das Getreidekorn, dreht sich um, legt ein Ei rein und verschließt diesen Kanal mit einem Wachsstopfen. Und jetzt gießen wir dieses Getreide mal in dieses Gefäß. So. Und jetzt stellen wir das an und machen das laut.
1: Also da ist Leben drin.
0: Genau, das sind die Larven, die fressen am Getreidekorn.
1: Also da bleibt hinterher nicht viel übrig von dem Korn. Wenn ich mir jetzt vorstelle, dass wir haben eine heimische Mehlpackung.
0: Ja, eben in Mehl hört man das nicht, weil eben Mehl
1: knackt nicht so.
0: Knackt nicht.
1: Ihr Biologenherz schlägt hier ja quasi höher, aber vielen Leuten rollt es ja trotzdem die Zehennägel hoch, wenn die Maden in ihrem Essen finden. Sind denn diese Insekten im Essen eigentlich wirklich ein Gesundheits- und Hygieneproblem?
0: Also ein Hygieneproblem sind sie schon, weil man ja dadurch sieht, sind also Tiere drin, die da nicht reingehören. Eigentlich erzeugen die Insekten Wärme und Feuchtigkeit und das ermöglicht den Pilzen das Wachstum. Und die Pilze erzeugen Mykotoxine. Auch Milben können da drin vorkommen. Milben sind also kleine Spinnentiere, die auch giftige Stoffwechselprodukte erzeugen. Und die sind eigentlich die gefährlichen. Die Insekten selbst, wenn ich also mal eine Motte mit esse oder eine Larve, das ist vielleicht im Nachhinein keine schöne Vorstellung. Aber die selbst haben keine Gifte und machen mich nicht krank.
1: Ja, in anderen Kulturkreisen werden die ja auch zum Teil gegessen. Ne? Genau. Aber die Folgen sozusagen, also die erhöhte Feuchtigkeit und damit potenziell Pilz- und Schimmelbildung?
0: Das ist eigentlich das Hauptproblem. Bei uns ist auch so, inzwischen ist ja der Mehlkäfer, Tenebrio molitor, also ein Tier, was wir hier in Zucht haben, auch ein Lebensmittel. Auch der Getreideschimmelkäfer, so als Snacks, manchmal auch mit Käse oder
1: proteinreich, ne?
0: Ja, genau. Ist ja sehr gut. Das Insektenprotein hat viele Aminosäuren, die dem Menschen fehlen. Insofern sind die sogar besser, die Insekten, lebensmitteltechnologisch als ein Steak.
1: Jetzt wird ja schon seit 100 Jahren auch hier am Standort am Vorratsschutz geforscht. Und Sie selber sind auch schon seit 4 Jahrzehnten, habe ich gelernt, dabei. Jetzt könnte man meinen, Sie wissen doch schon alles über diese Schädlinge oder Insekten. Oder gibt es da neue Entwicklungen, vielleicht auch wegen des Klimawandels?
0: Ja, eigentlich gibt es immer neue Entwicklungen. Wir haben immer neue Themen, die wir in Projekten bearbeiten können. Und der Klimawandel ist ein Thema, was bedeutet, dass eben bestimmte Insekten häufiger vorkommen. Gerade wärmeliebende Arten breiten sich aus. Und da wissen wir relativ wenig davon. Und auch die Verbreitung der Insekten im Feld ist noch etwas, was gar nicht untersucht wurde. In den früheren Lehrbüchern hieß es immer, die Vorratsschädlinge kommen nur im Lager vor. Aber die haben natürlich auch sich schon entwickelt, bevor es den Menschen gab. Da waren sie vielleicht an Grassamen oder in den Lägern von Tieren wie Hamster oder Feldmaus oder sowas, fühlen sich aber besonders wohl in den Vorratslägern des Menschen. Und da kommen eben die großen Massen zustande. Aber wir sind eigentlich da immer noch auf der Suche nach der Biologie. Wir suchen mehr Informationen, um zu wissen, wie kann man die Tiere vermeiden und wie kann man sie früh entdecken und wie kann man sie auch wieder loswerden.
1: Also wenn es schon so schwierig ist, in meinem Fall eine 12 Quadratmeter große Küche schädlingsfrei zu halten, wie sieht's denn dann aus mit großen Getreidesilos in der Landwirtschaft, mit Containern, in denen Lebensmittel verschifft werden? Was ist denn in Ihren Augen die effektivste Methode, um Schädlingsbefall zu verhindern?
0: Also eigentlich könnte man die Insekten am besten vermeiden, indem man dicht lagert. Dass man also verhindert, dass Duftstoffe nach draußen kommen und Insekten anlocken können.
1: Weil die eben ihrer Nase folgen.
0: Genau, weil die ihrer Nase folgen. Da ist noch viel zu tun. Gerade die Container sind unten offen. Die haben Böden mit Holzbohlen und Belüftungsöffnungen. Viele Silos sind heute so gebaut, dass die preisgünstig sind. Das sind Wellblechsilos aus Blechen, die zusammengeschraubt werden. Und die sind eigentlich schrecklich aus Sicht des Vorratsschutzes. Die müsste man dicht gestalten. Es gibt aber zum Beispiel Silos für die Zementlagerung. Die sind so gebaut, dass der Zement kein Wasser zieht, dass er also trocken bleibt. Und diese Silos kann ich auch nutzen für Vorräte. Das andere wäre, dass ich möglichst trocken und kühl lagere. Das macht man bei Saatgut zum Beispiel, wenn ich also unter 10 Grad Celsius lagere, dann ist es so kalt, dass die Insekten sich nicht entwickeln können. Das heißt, ich kann also mit einer Kühllagerung verhindern, dass Insekten sich entwickeln und daraus neue Generationen entstehen. Oder wenn ich sehr trocken lagere, dann kann ich auch das verhindern. Und durch eine Kombination zwischen niedriger Temperatur und trockenem Produkt kann ich verhindern, dass sich überhaupt Insekten entwickeln.
1: Weiß man denn eigentlich, wie groß der Schaden für Landwirtschaft und Industrie ist? Also wie viel Ernte, wie viel Produkte verloren gehen?
0: Das ist auch wieder eine gute Frage, weil das von Seiten der Lagerhalter gar nicht so gern gemacht wird. Wir hatten versucht, im Rahmen des Nationalen Aktionsplans zum Pflanzenschutz mithilfe der Verbände die Verluste zu bestimmen, aber da wollten die nicht so gerne ran, weil eben jeder das so ein bisschen unterm Tisch halten will, damit die Konkurrenz nicht weiter.

0: wie viel ich lagere oder damit nicht bekannt ist, wo bei mir Probleme auftreten. Also bis jetzt haben wir da nur eine Hochrechnung von der FAO, von der Food and Agricultural Organization der Vereinten Nationen. Die haben für Europa ausgerechnet, dass im direkten Nacherntebereich im Lager des Landwirts etwa 4% verloren gehen und dann nochmal im Vertrieb und der Verarbeitung nochmal etwa 7%. Und der größte Schaden passiert dann eigentlich im Lebensmittelhandel und beim Konsumenten, wo viel weggeschmissen wird. Also es ist eine Kombination aus Verlusten und Verschwendung. Und da wird gesagt, etwa ein Drittel unserer Lebensmittel gehen weltweit verloren.
1: Können wir uns eigentlich nicht leisten.
0: Ja, eigentlich ist das zu viel, ja.
1: Diese Forschungsergebnisse, die Sie haben und quasi, wo Sie die besten Rezepte ermitteln, um Vorratsbefall zu vermeiden, finden Sie denn da dankbares Gehör in Landwirtschaft und Industrie oder wird dann einfach betriebswirtschaftlich auf die Zahlen geguckt und sagt, ist ja schön und gut, aber dann nehme ich lieber ein paar Verluste in Kauf, vielleicht beim nächsten in der Lieferkette, vielleicht trifft es mich ja selber nicht, das ist mir alles zu aufwendig.
0: Ja, das ist sehr unterschiedlich. Ich denke schon, dass es Interesse gibt, weil ich mache auch Schulungen für Landwirte, sowohl konventionell als auch im Ökobereich. In der Lebensmittelindustrie ist eben die Frage, wie bekomme ich diese Informationen an die Abnehmer, weil wir publizieren in wissenschaftlichen Journalen, die werden nicht so gut gelesen. Also in der Kommunikation könnte sich noch was verbessern.
1: Aber wir nehmen sehr dankbar Ihre Tipps für die beste Vorratshaltung zu Hause entgegen. Wenn ich heute Abend in meine Küche gehe, was sind die Dinge, die ich da am dringendsten tun sollte in Ihren Augen?
0: Ja, jetzt beginnt ja gerade der Frühling. In der Vergangenheit gab es eben diesen Frühjahrsputz. Wenn die Tage länger werden, dann fangen nämlich auch die Motten sich wieder an intensiv zu entwickeln. Wenn es kühl ist und die Tage kurz, dann gibt es Dauerlarvenstadien und diese Dauerlarven können auch in den Vorräten vorkommen. Zum Frühjahr würden diese Larven sich fertig verpuppen und dann aus den Puppen schlüpfen die Falter und dann geht die nächste Generation los und da ein Weibchen bis zu 500 Eier ablegen kann, geht es eben dann sehr stark los. Deshalb ist es sinnvoll, im Frühjahr mal die Vorräte durchzuschauen und die Küche zu reinigen, um sicherzugehen, dass da keine Vorratsschädlinge überwintert haben.
1: Cornel Adler, vielen Dank für Ihre Zeit heute hier im Julius-Kühn-Institut.
0: Ja, sehr gerne und vielen Dank für den Besuch.
1: Das waren die Wissenswerte im rbb 24 Inforadio. Heute aus dem Julius-Kühn-Institut in Berlin-Dahlem, das die weltweit größte Zucht für Vorratsschädlinge betreibt. Cornel Adler erforscht hier am Institut für ökologische Chemie, Pflanzenanalytik und Vorratsschutz, wie wir unsere Lebensmittel auch in Zukunft möglichst frei von Schädlingen halten können. Mein Name ist Anna Korwes, vielen Dank fürs Zuhören und bis zum nächsten Mal.
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3: Um 9.30 Uhr mit Clemens Schulze. Guten Morgen. US-Präsident Trump und Chinas Staatschef Xi haben sich positiv zum künftigen Verhältnis ihrer Länder geäußert. Trump sagte bei seinem Besuch in Peking, die Beziehungen würden besser als je zuvor. Xi sagte, China und die USA sollten Partner statt Rivalen sein. Xi warnte aber Trump, Taiwan zu unterstützen. Aus Peking, Nina Barth.
4: Laut der staatlichen chinesischen Nachrichtenagentur Xinhua erklärte Xi, wenn die Taiwan-Frage falsch gehandhabt werde, könnten beide Länder in einen Konflikt geraten. China betrachtet Taiwan als eigenes Staatsgebiet. Die USA sind wichtigster, auch militärischer Unterstützer der Insel.
3: In der Ukraine hat es in der Nacht erneut massive russische Angriffe gegeben. Nach Angaben des ukrainischen Präsidenten Selenskyj wurden mehr als 1500 Drohnen und fast 60 Raketen auf das Land abgefeuert. Aus Kiew, Rebecca Barth.
5: Es ist ein Luftangriff über Stunden. In der Nacht im Fokus die ukrainische Hauptstadt Kiew. Doch auch aus anderen Regionen des Landes wie Kharkiv oder Saporischschja werden Explosionen gemeldet. Und auch aus der südukrainischen Region Odessa werden Angriffe auf den Hafen gemeldet. Der ukrainische Präsident Volodymyr Selenskyj fordert, die Ukraine mit weiteren Waffen zur Luftverteidigung zu unterstützen.
3: Im Libanon sind laut der Regierung bei israelischen Drohnenangriffen mindestens 12 Menschen getötet worden, darunter 2 Kinder. Das israelische Militär spricht von Attacken auf die Infrastruktur der pro-iranischen Hisbollah-Miliz. Die Bevölkerung in dem Gebiet soll vorher gewarnt worden sein. Die Angriffe fanden kurz vor 9 Gesprächen zwischen Israel und dem Libanon in den USA statt. Es ist die dritte Runde, seit vor fast einem Monat eine Waffenruhe verkündet wurde. Am Vatertag heute ruft eine Initiative in Berlin Männer dazu auf, gegen sexualisierte Gewalt zu demonstrieren. Zu der Kundgebung am Brandenburger Tor sind 1000 Teilnehmer angemeldet. Der Co-Vorsitzende der Grünen, Banacak, hat als einer der Unterstützer der Aktion auf Radio 1 vom RBB gesagt, es gehe darum, dass Männer zu geschlechtsspezifischer Gewalt, Diskriminierung oder Ausgrenzung nicht schweigen. Der Landesbauernverband ruft die Menschen in Südbrandenburg nach mehreren Viehdiebstählen dazu auf, aufmerksam zu sein. Anwohner sollen demnach besonders nachts, am frühen Morgen oder an Wochenenden auf ungewöhnliche Fahrzeuge oder Personen achten. Von Weiden sollen in mehreren Landkreisen zuletzt 150 Rinder gestohlen worden sein. Soweit die Nachrichten. Das Wetter. Heute Wechsel aus vielen Wolken und etwas Sonne mit einigen Schauern und Gewittern bei maximal 12 bis 15 Grad. Aktuell in Berlin-Wannsee und auch in Frankfurt-Oder 8 Grad. Morgen erst Nebel, dann Sonne und Wolken. Nachmittags einzelne Schauer, höchstens 15 bis 17 Grad. Die Zeit 9.33 Uhr.
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3: Willkommen nochmal zu Unterwegs. Ich heiße Marc Diening und wenn ich nochmal sage, dann, weil Unterwegs ja heute über diesen Himmelfahrtstag verteilt häufiger im RBB 24 Inforadio zu hören ist. Denn dieser Feiertag ist ja sowas wie der Auftakt der Saison für 3- bis 4-tägige Kurztrips an verlängerten Wochenenden im Frühling und Sommer. Pfingsten in der kommenden Woche ist dann die nächste Gelegenheit. Und daher liegen wegen der guten Erreichbarkeit viele unserer Unterwegsziele heute in Deutschland. Auch jetzt reisen wir dorthin, in den Nordosten Bayerns, in die Oberpfalz. Weil die aber direkt an Tschechien grenzt, hat Sabine Löbrig auch dorthin einen Abstecher unternommen. Und so beginnt ihre Reportage in Böhmen, in der Stadt Eger, die im Tschechischen Cheb heißt.
6: Es geht der Stadt aufs Dach, genauer auf den Dachboden. Und auf was für einen? Denn wenn man in dem rotbraun verputzten Haus mit dem verzierten Portal zunächst breite Treppen und dann schmalere Holzstiegen hinaufgekraxelt ist, dann landet man nicht gleich unter der Dachschräge, sondern in einem von dicken Holzbalken gestützten Raum, in den noch zwei weitere Etagen eingezogen sind.
7: Jedes Haus auf dem Egerer Marktplatz, das sind 57 Häuser, hat einen Flaschenzug oder die sogenannte Seilwinde. Und vom Hof hat man die Waren, also die Getreide, die Leinenstoffe oder Mettwein, hochgezogen und hier gelagert. Von außen sieht man von dem Marktplatz, dass die Dächer in Eger auffällig hoch und steil sind. Wir haben das steilste Dach, 62 Grad steil. Und je steiler das Dach ist, desto älter. Wir haben hier die Dachsteller, die ältesten auf dem Marktplatz aus dem Jahre 1374.
6: Erklärt Stadtführerin Jitka. Und dann geht's noch eine weitere Etage nach oben. Durch die kleinen Fenster in der Dachschräge hat man einen fantastischen Blick auf den langgezogenen Marktplatz mit seinem Kopfsteinpflaster und dem Ensemble der historischen Häuser aus 6 Jahrhunderten. Pastellblau, rostrot, lindgrün leuchten die Fassaden. Die teilweise üppigen Verzierungen über Portalen und Fenstern deuten auf den Wohlstand der einst hier lebenden Kaufleute und Bürger hin. Und Jitka macht auf ein ockerfarbenes Haus aufmerksam, in dem heute das Museum der Stadt untergebracht ist.
7: Schon im Jahre 1300 stand das Haus hier, aber im Jahre 1601 kam es zu einem Umbau. Und das ist sehr interessant. Also heute entstand hier das Egerer Museum und in diesem Haus wurde der Albrecht von Wallenstein alias Wallenstein nach dem Friedrich Schiller Wallenstein ermordet.
6: Ein Rundgang durchs Museum lohnt, denn hier sieht man unter anderem das Zimmer, in dem von Wallenstein erstochen wurde. Der böhmische Feldherr war in Ungnade gefallen. Viele Gegenstände aus seinem Besitz sind ausgestellt und sogar Wallensteins präpariertes Pferd Bukephalos. Aber auch die Sammlungen zur Stadtgeschichte bieten manch besonderes Stück. Zum Beispiel einen Keramikofen von 1938, der fast die Breite eines ganzen Raums einnimmt. Die einzelnen Kacheln sind kleine Reliefs. Bildhauer Willi Russ hatte darin Alltagsszenen aus Dörfern im Egerland verewigt. Nach der Wende wurde das damals ziemlich ramponierte Kunstwerk aufwendig restauriert und ist heute ein echter Hingucker. Den Abschluss des Rundgangs durch Cheb macht ein Abstecher zur Burg, die im 12. Jahrhundert nach einem Besuch des Stauferkaisers Friedrich Barbarossa zur Kaiserpfalz umgebaut wurde. Noch erhalten ist unter anderem die Doppelkapelle. Ein paar Stufen geht es vom Burghof hinunter in den älteren Teil der Kapelle.
7: Wenn wir hier die Tür zumachen, ist es ganz dunkel. Das bedeutet, wir sind in dem dunklen Mittelalter. Und symbolisch, wenn man diese Treppe hochsteigt, steigen wir in das Licht. Das ist der frühgotische Teil, 1213 fertig gebaut, ja, in dieser Zeit.
6: Und noch ein Highlight hat die Burganlage zu bieten, den Schwarzen Turm. Das ist der viereckige Bergfried der Anlage, gebaut aus dunklem Basaltgestein. Früher auch wegen seiner über 3 Meter dicken Mauern als Gefängnis genutzt, bietet er heute von einer Plattform in 18 Metern Höhe beste Aussicht über Eger, den gleichnamigen Fluss und das Gelände der Gartenschau. Die hatte Eger zusammen mit der deutschen Stadt Marktredwitz ausgerichtet. Von Eger oder Cheb geht es nun weiter auf der deutschen Seite der Grenze in südlicher Richtung, bis Bad Neu-Alben-Reuth erreicht ist. Der Ort ist für sein Kur- und Wellnessbad bekannt, aber auch für die historischen Häuser mit ihrem Egerländer Fachwerk. Ein Paradebeispiel dafür ist der Sängerhof, ein typischer Vierseithof mit weiß verputztem Mauerwerk, das von rotbraunen Holzbalken und Ornamenten durchzogen ist.
8: Also man sagt immer, das Rotbraune kommt von Ochsenblut, das Holz ist in Ochsenblut getränkt. Und ja, diese verschiedenen Formen, die das Fachwerk aufweist, das Egerer Fachwerk, also Egerer Handwerksleute haben das wirklich gebaut. Da hatte dann jede Form eine andere Bedeutung für eben Kinderreichtum oder für langes Leben oder für Gesundheit.
6: Erzählt Michael Rückel, der in der Region unter anderem Wandertouren organisiert. Bis 1989 sei der Sängerhof in Familienbesitz gewesen. Die letzten beiden Bewohnerinnen hätten historisches Mobiliar und Einrichtung so gut erhalten, dass der Hof jetzt als Museum einen guten Einblick in den Alltag von einst bietet.
8: Und so konnte der Hof mit wirklich allem Inventar und ganz, ganz vielen Einzelstücken tatsächlich dann erhalten bleiben. Also, dass man sagt, man hat eigentlich mit den Sachen, die über sind, schon ein Bild von 100 Jahren. Mit der ganzen Wäsche, der ganzen Aussteuer, mit dem ganzen Werkzeugsinventar. Und das ist natürlich schon ein besonderer Schatz.
6: Ein Besuch auf dem alten Hof gleicht einem Blick in die Vergangenheit. Und besonders stimmungsvoll ist es hier, wenn Veranstaltungen stattfinden, wie der regionale Kunsthandwerkermarkt in der Adventszeit. Vom historischen Ortskern mit Rathaus, St. Laurentiuskirche und Sagenbrunnen geht es zu geologischen Besonderheiten in der Umgebung von Neu-Alben-Reuth. Rund 500 Millionen Jahre alt sind viele der Gesteinsformationen, wie zum Beispiel der Ringelfelsen. Der ist Teil des Waldsassener Schiefergebirges und scheint aus einer Vielzahl übereinander getürmter Gesteinsgebilde zu bestehen. Die perfekte Kulisse für die sogenannte Waldolympiade. Die findet meist im August statt. Teilnehmen können alle, die Lust haben, sich auf ungewöhnliche Disziplinen einzulassen.
8: Das heißt also Standweitsprung, Baumstamm werfen, also fast wie in Schottland, und Steinweitstoßen. Es sind große Granitsteine, die geworfen werden. Athletisch gibt es auch in Männer und Frauen unterteilt, in Altersstufen unterteilt. Aber natürlich ist es wirklich eine Spaßveranstaltung. Die Wettkampfrichter werden auch darauf vereidigt, dass also nur so viel beschissen wird, wie unbedingt notwendig sein muss.
6: Regen sorgt dafür, dass wir die Tour rund um Bad Neu-Alben-Reuth abkürzen müssen. Dabei hätte Michael Rückel noch so viel zeigen können. Den Mittelpunkt Europas an der deutsch-tschechischen Grenze oder den jüngsten Vulkan Bayerns, der vor rund 200.000 Jahren ausbrach und versteckt im Wald liegt.

0: Es geht ein Stückchen weiter Richtung Süden, immer parallel zum Grenzverlauf. Nächste Station ist der Markt Mehring. Im ehemaligen Schulhaus aus dem 19. Jahrhundert haben Roland Weiß und engagierte Mitstreiter das gelebte Museum eingerichtet. Das erzählt mit alten Fotos, Dokumenten und vielen Objekten die Geschichte des einstigen Nachbardorfs Lohhäuser, von dem heute nur noch Mauerreste vorhanden sind. Denn die Bewohner hatten nach dem Zweiten Weltkrieg ihr Dorf infolge der Benesch-Dekrete Hals über Kopf verlassen müssen. Ein Schicksal, das viele andere Deutschstämmige teilten. Nach der Grenzöffnung aber hat sich enorm viel getan. Die Region ist wieder ein Stückchen zusammengewachsen. Und Vereine und Kommunen beiderseits der deutsch-tschechischen Grenze machen manch Verschwundenes wieder sichtbar. Roland Weiß beispielsweise organisiert ab und zu Führungen dorthin, wo einst das Dorf Lohhäuser stand.
1: Wir laufen Richtung Lohhäuser. Heute heißt es auf Tschechisch Slatina. Und Slatina bedeutet so viel wie einöde Moorgebiet. Es waren 28 Häuser und da haben ungefähr 165 Personen gewohnt. Da waren zwei Mühlen, die obere und die untere Mühle. Es gab im Dorf keinen Strom, kein fließend Wasser. Die haben also ihre eigenen Hausbrunnen gehabt. War erst geplant, dann ja, Ende der 30er, Anfang der 40er, dass sie ein Stromnetz angeschlossen waren, aber da kam der Krieg.
0: Überwucherte Grundmauern und vielleicht noch nicht einmal das. Von zahlreichen Dörfern mit deutschstämmigen Bewohnern ist heute so gut wie nichts erhalten. Auch an das früher stattliche Dorf Paulusbrunn mit mehreren Ortsteilen erinnern heute in erster Linie Infotafeln und die sogenannte Böttchersäule im früheren Ortszentrum.
2: Das ist Paulusbrunn, in dem wir heute stehen, diesem ehemaligen Ort. Der ist erst nach dem 30-jährigen Krieg entstanden. Da kamen also Menschen hierher und gründeten Dörfer. Die nannte man die sogenannten Walddörfer. Und Paulusbrunn war eines der größten Walddörfer mit, ja, kann man sagen, rund 1500 Einwohnern. Aber es war kein zusammenhängender Ort, sondern es waren einzelne Ortsteile, die sich auf eine Länge von ungefähr 16 bis 18 Kilometer erstreckten.
0: Rainer Christoph gehört zu den Initiatoren hinter vielen Projekten, bei denen deutsch-tschechische Geschichte gemeinsam recherchiert und aufgearbeitet wird. Zum Beispiel in einem Comicband, der erst kürzlich erschienen ist. Überhaupt ist die grenzübergreifende Zusammenarbeit zwischen Oberpfalz und Böhmen immer wichtiger geworden, auch rund um den Geschichtspark Bernau-Tachow. Rauch steigt auf hinter mit Stroh und Schilf gedeckten Lehmhäusern, vor denen Frauen und Männer sitzen, Körbe flechten oder Wolle fürs Spinnen zurechtzupfen. Fast scheint es, als sei man soeben ins frühe Mittelalter zurückgereist. Das Gesamtbild stimmt bis ins Detail auch bei der Kleidung. So trägt Archäologe Stefan Wolters vom Geschichtspark Bernau-Tachow eine Tunika aus leichtem Wollstoff über einer locker geschnittenen Hose und in seinem Gürtel steckt ein Messer. Eine Kette mit einem metallenen Ornament baumelt von seinem Hals.
3: 3 Kilometer hinter uns ist die Grenze zu Böhmen. Eine der ältesten Grenzen in ganz Europa. Und hier unterhalb des Böhmerrückens, unterhalb des Grenzkamms, haben wir eine recht starke slawische Besiedlung. Und darum gehen wir jetzt in unser slawisches Zeitfenster. Das ist eine slawische Siedlung aus dem 9., vielleicht noch frühen 10. Jahrhundert. Alles, was ihr seht, ob das Wegen sind, Einbäume, Brücken oder Häuser, basiert auf konkreten archäologischen Ausgrabungen. Ist also nicht erfunden, sondern Rekonstruktionen von Ausgrabungsergebnissen.
0: Seit 2011 gibt es den Geschichtspark, der mit archäologischen Zeitfenstern Einblick in den Alltag zu 3 verschiedenen Zeitpunkten im Mittelalter bietet. Gepflegt und bespielt wird das Gelände vor allem an Wochenenden von geschichtsbegeisterten Laien aus Deutschland und Tschechien. So wie Susanne und Manuela, die regelmäßig aus München anreisen.
4: Wir haben beide einen recht stressigen Job und wo man halt irgendwie, also ich arbeite, keine Ahnung, von 8 Uhr morgens bis 6 Uhr abends und dann ist das halt so ein bisschen der Ausgleich.
5: Kein Fernsehen, kein Radio, wirklich nochmal zurück zu den Wurzeln, einfach in der Natur sein, die Einfachheit genießen.
0: Eine kurvige Straße führt eine Anhöhe hinauf und dann durch dichten Wald von Bernau ins tschechische Tachow. Und kurz vor dem Städtchen blitzt es weiß zwischen den Baumstämmen hervor. Kleine Türmchen ragen hinter Baumkronen auf. Die gehören aber zu keinem Schloss, obwohl es auf den ersten Blick danach aussieht, sondern zur ehemaligen Reitschule des Fürsten Alfred zu Windisch-Grätz. Der Feldmarschall hatte das ambitionierte Bauprojekt 1858 in Auftrag gegeben. 3 Jahre später wurde das Gebäude eingeweiht.
6: Und die größte Reitschule bei uns in Tschechischer Republik und zweitgrößte Reitschule in Mitteleuropa. Das war die spanische Wiener Habsburger Reitschule, ist die größte in Mitteleuropa. Und unser Feldmarschall Windisch-Grätz baute diese Reitschule. Er war 71 Jahre alt und das war im Rentnerzeit oder Ruhestand. Das war die Reitsaal, 40 mal 20 Meter groß. Das war der Hauptraum, ganze Reitschule, sportliche Halle. Ja, das war die kein Regen, kein Schnee und das war ganzjähriger Betrieb hier.
0: Sagt Pavel Wolter, der für die Anlage zuständig ist. Beeindruckend sind die Maße der Reithalle und ihre Deckenhöhe, aber auch das Zusammenspiel zwischen industrieller Architektur und neoromanischen Elementen. Die Fassade ist von Bogenfenstern durchbrochen, mit Zinnen und Türmen verziert und innen winden sich Treppen vom Erdgeschoss hinauf zu einer Reihe von Logen. Hier konnten die vornehmen Gäste das Geschehen im Saal bei Tee und Champagner verfolgen.
6: Herren, Soldaten waren vor allem im Reitsaal. Aber hier 5 kleine Loge, gegenüber 5 kleine Loge und besichtigen wir die Fürstenloge. Feldmarschall und seine Bekannte und Verwandte waren sehr oft danach dort. Und hier kann man auch die Erfrischung, Kaffee, Tee, wieder repräsentativ, wie im Theatergebäude.
0: Denn schließlich spielten die sozialen Kontakte, das Netzwerken eine wichtige Rolle neben dem sportlichen Training. Eigentlich wollte der Fürst gleich neben der Reithalle noch ein romantisches Schloss bauen lassen, doch dafür fehlte schließlich das Geld. Nachdem die Anlage im 20. Jahrhundert nicht mehr im Besitz der Familie war und durch Enteignung nach 1945 an den tschechischen Staat ging, verfiel der Gebäudekomplex immer mehr und wäre fast abgerissen worden. Doch dank engagierter Stadtverordneter und EU-Fördermitteln kann das aufwendig restaurierte Schmuckstück heute auch für Veranstaltungen und Konzerte genutzt werden. Von Tachow geht es über kurvige Straßen durch Wälder und kleine Dörfer bis nach Domaschlice. Das kleine Städtchen ist Zentrum der Region Chodzko. Hier lebten früher die Choden, die im 14. Jahrhundert vom böhmischen König als Wächter der Grenze zu Bayern eingesetzt wurden und dafür besondere Privilegien genossen. Einmal im Jahr findet ein großes Festival statt, bei dem Trachten und Tänze präsentiert werden. Nur wenige Kilometer von der trubeligen Kleinstadt liegt ein verwunschener Ort, eine grüne Oase an einem kleinen See. Den hat Fotograf und Künstler Zdeněk Soust geschaffen, als er vor 30 Jahren einen ehemaligen Steinbruch flutete.
7: Wir haben hier ganz viel Grün angepflanzt, Sträucher, Bäume und haben dafür Dutzende Lkw-Ladungen voller Erde herangekarrt. Und wir haben einen insgesamt 10 Meter hohen Damm gebaut, um das Wasser im See zu halten.
0: An einem kleinen Strand kann man baden, am See entlang spazieren oder die verschiedenen Kunstwerke bewundern, die auf dem Gelände verteilt sind. Es sind überwiegend Arbeiten von befreundeten Künstlern, denn Zdeněk ist gut vernetzt, arbeitet aber auch selbst als Bildhauer oder malt.
8: If I can, I do all types of art because it's very interesting.
7: Ich probiere mich gern aus. Es ist immer wieder interessant, sich mit neuen künstlerischen Ansätzen auseinanderzusetzen. Außerdem findet hier jeden Sommer ein Symposium statt. Da lade ich in erster Linie befreundete Künstler ein aus der Region und aus dem Ausland. Wir verbringen gemeinsam 14 spannende Tage. Alle arbeiten und hinterlassen Kunstwerke, mit denen wir den Ort hier noch schöner machen können.
0: Ein Steg führt auf den See und scheint in einer metallenen Kuppel zu münden. Es ist der Einstieg zu einem kleinen Unterwasser-Observatorium, das Zdeněk in den See hineingebaut hat.
8: The underwater cabin, it's a, you will see.
7: Wir gehen da gleich zusammen hin. Auf die Idee für diesen Unterwasseraussichtsturm bin ich gekommen, weil ich jahrelang auch als Tauchlehrer gearbeitet habe. Ursprünglich hatten wir mal daran gedacht, hier sogar eine kleine Möglichkeit zum Übernachten auf dem Grund des Sees zu bauen. Aber dann sind wir davon abgekommen, denn eine solche Unterwasserhütte würde nur Platz für ein paar Leute bieten. Aber jetzt können alle, die Lust haben, hinuntersteigen und sich die Unterwasserwelt anschauen.
0: 6 Meter geht es auf einer metallenen Leiter hinunter. Platzangst sollte man nicht haben. Dann ist man in einem kleinen Raum mit großen Bullaugen. Grün schimmert das Wasser vor den dicken Scheiben und es gleiten manchmal ganz schön große Fische, zum Beispiel dicke Karpfen, vorbei.
9: Oh, look.
10: Oh.
9: This is a really big.

0: Wieder oben im Tageslicht geht es nun auf die letzte Etappe der Reise durch Böhmen, nach Pilsen, der viertgrößten Stadt in Tschechien. Die auf den ersten Blick als architektonisches Patchwork von Gebäuden mit Jugendstileinfluss, Überbleibseln aus der Zeit des Sozialismus und ganz modernen Bauprojekten daherkommt. Hoch ragt der Turm der Kathedrale auf dem Marktplatz mit seinen sorgfältig restaurierten Häusern aus mehreren Jahrhunderten auf. Brunnen plätschern und auf einer Bank kann man sich mit Skulpturen des berühmten Marionettenpaars Bebel und Horvinek fotografieren lassen. Kopfsteingepflasterte Seitenstraßen ziehen sich wie ein Raster durch den alten Kern der Stadt, der früher von einer wuchtigen Mauer umgeben war. Was unter dem Pflaster liegt, kann man sich bei einer Tour durch den Historical Underground anschauen. Maja nimmt die Gäste in Empfang und stattet alle erst einmal mit Bauarbeiterhelmen aus. Schließlich soll sich niemand in den niedrigen Tunneln den Kopf stoßen. Und dann geht's auch schon los.
1: Die Tunnel und Keller unter unserem heutigen historischen Stadtzentrum wurden zwischen dem 13. und 18. Jahrhundert gebaut. Aber in der Mitte des 19. Jahrhunderts änderte sich das Leben in Pilsen. Viele der alten Häuser wurden abgerissen oder komplett umgebaut und erneuert. Zum Beispiel durch zusätzliche Stockwerke erhöht. Einerseits wurde dadurch die Last auf den Tunneln höher, andererseits gab es durch die Abbrucharbeiten viel Schutt, mit dem Keller und Gänge gefüllt wurden. Viele vergaßen, dass es ein solch unterirdisches Tunnelsystem gab.
0: Ein Teil der alten Anlagen wurde restauriert und ist nun bei Führungen zugänglich. Dabei heißt es Kopf einziehen, wenn die Gruppe Maja durch die engen Tunnel folgt. Die dienten den Bewohnern Pilsens in Kriegszeiten auch als Zufluchtsort. Schließlich wurde die Stadt mehrmals von den Hussiten, aber auch im Dreißigjährigen Krieg belagert, doch nicht eingenommen. Das alles erklärt Maja, während sie immer wieder vor Vitrinen Halt macht, die in Mauernischen eingelassen sind. Da sind alte Waffen wie Hellebarden oder auch Kanonenkugeln zu sehen, aber auch Geschirr oder Schmuckstücke, die bei der Restaurierung der Tunnel gefunden wurden. Nach etwa einer Stunde und einem letzten Stopp bei einem alten, unterirdisch angelegten Mühlrad klettert die Gruppe über steile Treppen wieder hoch ins Tageslicht. Ein kurzer Spaziergang führt aus den Gassen der Altstadt hinüber zur Klatowska, einer heute viel befahrenen Straße, die zu Beginn des 20. Jahrhunderts ein eleganter Boulevard war. Hier wohnten einige sehr einflussreiche und wohlhabende Bürger Pilsens, die sich ihre Wohnungen zwischen 1907 und 1932 von Architekt Adolf Loos ausstatten ließen. Wobei es das nur im Ansatz trifft, denn Loos schuf aus den ihm anvertrauten Wohnungen Gesamtkunstwerke.
2: Nevertheless, he was not functionalist.
3: Adolf Loos war weder ein reiner Funktionalist noch ein Vertreter des Jugendstils. Er bewegte sich dazwischen und er benutzte natürlich auch Ornamente und Muster. Er entwarf diese aber nicht, sondern verwendete das, was schon vorhanden war, beispielsweise in unterschiedlichen Materialien.
0: Erzählt Designstudentin Christina bei einer Tour durch zwei von Loos ausgestattete Wohnungen. Loos war es wichtig, dass die verwendeten Materialien wie Marmor oder edle Hölzer farblich zueinander passten, dass ihre Maserungen interessante Kontraste ergaben oder perfekt harmonisierten. Gern ließ er in den Wohnungen seiner Kunden kostspielige Perserteppiche auslegen oder er dekorierte Wände mit japanischen Tuschezeichnungen. Durch geschickten Einsatz von Spiegeln ließ er Raumfluchten entstehen, die fast an Schlösser erinnern. Und er wusste auch jeden Quadratzentimeter zu nutzen, durch Regale mit Fächern und Schubladen, kleinen Eckschränken, Betten, die auf den ersten Blick wie Schiffskojen wirken.
3: Loos reiste viel, war häufig in Zügen und auf Schiffen unterwegs. Davon ließ er sich bei seinen Entwürfen inspirieren. Hier, in diesem Schlafzimmer, verwendete er eine modulare Bauweise, fast wie in einem Schlafabteil im Zug. Das Bett ist eingefasst, verschwindet teilweise unter einem Überbau. Und die Ecken der Möbelstücke sind gerundet, wie im Zug.
0: Viele von Adolf Loos Auftraggebern waren jüdische Fabrikanten oder Geschäftsleute, mussten vor den Nationalsozialisten fliehen oder wurden ermordet. Ihre Wohnungen wurden zu Büros oder Lagerräumen, Mobiliar verschwand, so manches schien unrettbar verloren. Doch zum Glück ist nach der Wende viel restauriert und wiederhergestellt worden, so dass man heute bei Führungen auf den Spuren von Adolf Loos ein weiteres spannendes Kapitel von Pilsens Geschichte abseits von Altstadt und Brauereien entdecken kann.
4: Sabine Löbrig war für uns an der deutsch-tschechischen Grenze unterwegs und aus Berlin und Brandenburg sind sie relativ schnell dort. Vielleicht ja ein Tipp für ein anderes langes Wochenende. Ich heiße Marc Diening, danke fürs Zuhören und bin ganz gerne wieder mit Ihnen unterwegs.

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1: A10 südlicher und westlicher Berliner Ring Richtung Dreieck Havelland zwischen Glindow und Großkreuz stockender Verkehr. Sie brauchen etwa 20 Minuten länger. Vorsicht auf der A13 Dresden Richtung Berlin zwischen Großräschen und Bronco. Gegenstände auf der rechten Spur. Stadtverkehr Berlin Charlottenburg Townziehenstraße. Dies in Richtung Gedächtniskirche zwischen Nürnberger Straße und Breitscheidplatz. Nach einem Wasserrohrbruch bis Anfang Juni gesperrt. Für ein Straßenfest ist die Böllsche Straße in Friedrichshagen bis Sonntag ca. 24 Uhr in beiden Richtungen zwischen Fürstenwalder Damm und Assmannstraße für den Kfz-Verkehr gesperrt. Langwitz-Gallwitz-Allee Höhe Tautenburger Straße sind die Ampeln außer Betrieb. Niederschöneweide, die Schnellerstraße, ist zwischen Spreestraße und Hasselwerder Straße Richtung Köpenick noch bis morgen gesperrt. Der Hinweis noch zur S-Bahn in Berlin. Bis 20. Mai ist die S7 zwischen Charlottenburg und Grunewald wegen Bauarbeiten unterbrochen. Ein Ersatzverkehr ist eingerichtet. Es fahren Busse zwischen Schöneweide und Grünau bzw. Schönefeld.
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2: Um 10 Uhr mit Clemens Schulze. Guten Morgen. Zwischen China und den USA droht ein Konflikt um Taiwan. Chinas Staatschef Xi hat beim Besuch von US-Präsident Trump vor einer äußerst gefährlichen Lage gewarnt. Hintergrund sind geplante US-Waffenlieferungen an Taiwan. Eine Antwort von Trump ist bis jetzt nicht bekannt. Bei den Gesprächen geht es auch um den Iran-Krieg. Aus Peking, Maximilian Seib.
3: Beide Länder spüren die Folgen, etwa durch die Blockade der Straße von Hormus und steigende Ölpreise. China könnte als wichtiger Partner Teherans Einfluss nehmen, Beobachter erwarten jedoch, dass Peking dafür Gegenleistungen einfordert, etwa beim Thema Taiwan. Die demokratisch regierte Insel wird von China als eigenes Staatsgebiet betrachtet.
2: In der Ukraine hat es in der Nacht erneut massive russische Angriffe gegeben. Nach Angaben des ukrainischen Präsidenten Selenskyj wurden mehr als 1500 Drohnen und fast 60 Raketen auf das Land abgefeuert. Viele Sprengsätze konnten abgeschossen werden, es gab aber trotzdem zahlreiche Treffer. Außerdem richteten herabfallende Geschosstrümmer Schäden an. Explosionen wurden unter anderem aus Kiew und Odessa gemeldet. Dort wurden Häfen und Eisenbahnanlagen attackiert. Berichte über Opfer gibt es noch nicht. Schon gestern hatte das russische Militär schwere Drohnenangriffe auf die Ukraine geflogen. In Kuba hat es wegen der schweren Energiekrise offenbar die größten Proteste seit Jahresanfang gegeben. Hunderte Menschen gingen nach Angaben der Nachrichtenagentur Reuters in der Hafenstadt Havanna auf die Straße. Sie demonstrierten größtenteils friedlich. Kuba bekommt als Folge verschärfter US-Sanktionen seit Januar keine Treibstofflieferungen mehr aus dem Ausland. Am Vatertag heute ruft eine Initiative in Berlin Männer dazu auf, gegen sexualisierte Gewalt zu protestieren. Zu der Demo am Brandenburger Tor sind 1000 Teilnehmer angemeldet. Mario Bartsch, RBB 24.
4: Der Co-Vorsitzende der Grünen Banaschak sagte Radio 1 vom RBB, es gehe darum, dass Männer in Situationen nicht schweigen, in denen geschlechtsspezifische Gewalt, Diskriminierung oder Ausgrenzung passiere. Gewalt gegen Frauen sei ein Problem, das Männer lösen müssten, weil diese von Männern ausgehe, so Banaschak.
2: Am heutigen Feiertag Christi Himmelfahrt zieht eine Prozession durch Berlin-Mitte. Sie beginnt am Vormittag nach einem Gottesdienst im Berliner Dom und führt von dort zur Marienkirche am Alexanderplatz. Anschließend findet dort ein weiterer Gottesdienst statt. Soweit die Nachrichten. 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Das Wetter. Heute Wechsel aus vielen Wolken und etwas Sonne mit einigen Schauern und Gewittern, maximal 12 bis 15 Grad. Aktuell in Berlin-Wannsee und auch in Frankfurt-Oder 8 Grad. Morgen erst Nebel, dann Sonne und Wolken, nachmittags einzelne Schauer bei höchstens 15 bis 17 Grad. Die Zeit 10 Uhr und 3 Minuten.
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5: Das Wort Kolonialwaren steht sicher nicht für eine schöne Reise. Es impliziert vielmehr eine historische Ausbeutung, auch Rassismus, Zwangsarbeit, Unterdrückung, Gewalt, Sklaverei. Keiner der Begriffe taugt als touristische Werbung. Und doch besuchen wir jetzt einen Laden, der ganz lange das Wort Kolonialwaren an seiner Fassade trug. Das Schwarzenbach in Zürich. Seit 160 Jahren in Familienbesitz, gehen hier bis heute Spezialitäten wie Gewürze, Kakao und exotische Teemischungen aus fernen Ländern über die antike Ladentheke. Doch die Eigentümerfamilie hat sich mittlerweile auch mit der eigenen Geschichte auseinandergesetzt. Das Schwarzenbach ist eine Institution, die heute nicht nur Waren aus aller Welt verkauft, sondern auch Kunden von überall her anzieht. Für uns hat sich Michael Marek aufgemacht,

0: Die Straßenbahn fährt entlang des Flüsschens Limmat in Richtung Zürichsee. Ein paar Schritte weiter oben in der Altstadt mit ihren mittelalterlichen Zunfthäusern und Brunnen in der Münstergasse 17 bis 19 befindet sich ein alteingesessenes Spezialitätengeschäft.
1: Wir stehen direkt vor dem Schwarzenbach Kolonialwarenladen. Ich schaue hier auf das Schild H.Schwarzenbach. Links steht Kolonialwaren, gegründet 1864. Und rechts steht Kaffeerösterei, gegründet 1864.
2: Neben mir steht Manna Beck, Historikerin aus Zürich. Hat sich beschäftigt in einer Ausstellung über den Kolonialismus der Stadt Zürich. Und wir stehen jetzt hier mit ihr zusammen an einem ganz besonderen Ort.
1: Ja, richtig. Die Schaufenster sind wie aus ferner Welt. Also sie machen Lust anzuschauen, was denn da ist. Ich glaube, das ist genau das, was man symbolisieren möchte, dass man zeigen möchte, hey, wir haben ganz viele verschiedene Produkte und genau das möchte man. Die fernen Welten, die exotischen Gewürze, die werden hier präsentiert.
0: Schon von außen duftet es herrlich.
3: Was über das Mikrofon natürlich nicht geht, ist der Geruch. Und ich denke, der Geruch ist gerade das, was bei uns fast das Wichtigste ist.
4: Kreuzkümmel, Vanille, Ingwer-Kreuzkümmel, Kurkuma.
0: Ingwer-Kreuzkümmel. Geschäftsinhaber Heini Schwarzenbach.
3: Wir haben Kunden, die sind vielleicht 10, 20 Jahre im Ausland, kommen zurück, kommen ins Geschäft rein. Und dann kommt so der Wow-Effekt. Es riecht wie vor 10 Jahren, als ich noch klein war vielleicht. Geruch ist auch ein Heimatgefühl. Also.
0: Kolonialwaren H. Schwarzenbach steht in goldenen Lettern auf dem schlichten schwarzen Schild über dem Eingang. Dort, wo sich einst die erste Poststelle der Stadt befand. Heini Schwarzenbach führt das traditionsreiche Unternehmen in der fünften Generation.
3: Wir verkaufen alles, was kulinarisch interessant ist. Nicht Frischartikel, aber alles, was getrocknet ist. Eben Gewürze, Dörrfrüchte, Tee, Kaffee aus eigener Rösterei. Ein ganzes Gemisch von Spezialitäten.

0: Von außen springt sofort ins Auge, was Genuss verspricht. Kunstvoll dekorierte Schaufenster mit erlesenen Leckereien in Gläsern, Schalen und Flaschen. Es leuchtet magenta, dunkelorange, strahlend gelb. Doch das Schwarzenbach ist kein Geschäft für Malerei und Bastelbedarf, sondern das letzte seiner Art in der Schweiz.
1: Die Welt ist kleiner geworden, man ist immer wieder auf der Suche nach neuen Produkten, exotischen Produkten. Ich mag mich noch erinnern, als Kind war so das exotischste neue Produkt war Balsamico-Essig. Heute hat das jeder zu Hause, das war aber vor 30, 40 Jahren eher ein neues Produkt. Avocado kannte man früher auch nicht.
0: Drinnen ist das Schwarzenbach zum Teil noch immer mit dem historischen Interieur der Gründerzeit ausgestattet. Die Verkaufstheke stammt aus den 1910er Jahren und erinnert an eine alte Apothekeneinrichtung. Dazu Wandgestelle und Plakate, die Salze und Schokoladen aus fernen Ländern anpreisen. In den Holzschubladen und Regalen, die bis unter die Decke reichen, lagern sorgsam aneinandergereiht die verschiedensten Teesorten aus Südostasien. Hinter Glasvitrinen liegen in Körben exotische wie heimische Dörrfrüchte, chinesische Nochi-Beeren, Ananasringe aus Costa Rica und philippinische Bananenchips. Dazu tasmanische Pfefferblätter, venezolanische Tonkabohnen und kongolesisches Sandelholzpulver.

0: Nostalgischer Charme statt vergilbter Patina des Verfalls schwebt hier über den Gegenständen und Genussmitteln und zugleich der Besuch einer Zeitreise in die Vergangenheit. Aber das gehöre zum Konzept und sei zugleich das Erfolgsrezept, sagt Heini Schwarzenbach.
1: Wir haben so etwa 2.500 Produkte im Sortiment. Im Winter ein bisschen mehr, weil man da ein bisschen mehr kocht, im Sommer ein bisschen weniger. Natürlich Kaffee mit eigener Kaffeerösterei ist sicher ein Hauptprodukt. Tee ist uns sehr wichtig. Dann Dörrfrüchte, schon immer im Sortiment gehabt. Da gibt es ganz große Bandbreite von verschiedenen Produkten.
2: Kurkuma, Kreuzkümmel, Ingwer, Kardamom, Kurkuma, Safran, Kardamom, Anis, Muskat, Safran.

0: Der Duft von Spezereien aus aller Welt liegt hier in der Luft. Allein 25 verschiedene Pfeffersorten kann man hier kaufen. In der Antike waren Chili, Ingwer, Muskat oder Safran so wertvoll wie Gold und Edelsteine. Und auch deshalb gingen Christoph Kolumbus, Ferdinand Magellan und Marco Polo auf Entdeckungsreise. Er sei auf der Suche nach Christen und Gewürzen, soll Vasco da Gama Ende des 15. Jahrhunderts dem Herrscher der südindischen Hafenstadt Calicut mitgeteilt haben. Seerouten wurden für sie errichtet, Kriege um sie geführt. Der Handel mit Gewürzen sei das zweitälteste Gewerbe der Welt, sagt Heini Schwarzenbach und hält einen Becher mit Kaffee aus eigener Rösterei in der Hand.
1: Vom Sortiment her war es früher natürlich auch so, mein Urgroßvater hat Äpfel verkauft, hat Kartoffeln verkauft, hat Eier verkauft, aber ein sehr wichtiges Produkt. Heute haben wir keine Eier mehr im Sortiment und hat natürlich eben Südfrüchte und Kolonialwaren. Und das heißt eben Orangen, Zitronen, frische dann auch. Und mit den Kolonialwaren war Kaffee gemeint, war Tee gemeint und vor allem auch Gewürze.
0: 1864 wurde das Geschäft eröffnet, zuerst in St. Gallen. Dort verkaufte der Nudelfabrikant Heinrich Schwarzenbach Teigwaren, Eier, Gewürze und Kaffee. Über die Jahrzehnte hinweg vergrößerte sich das Sortiment, die Familie siedelte nach Zürich über und legte 1910 den Grundstein für das heutige Schwarzenbach in der Münstergasse. Während die Güter von europäischen Handelsgesellschaften geliefert wurden, lebten die Arbeiter und Arbeiterinnen in den Überseekolonien meist unter unmenschlichen Bedingungen. Die Kolonialmächte verklärten die weit entfernten Anbaugebiete zu reizvollen Sehnsuchtsorten mit exotischen Produkten und nie gesehenen Früchten, sagt Manda Beck. Die Schweizer Historikerin hat die Ausstellung kuratiert, Blinde Flecken, Zürich und der Kolonialismus.
2: Kolonialismus ist ein gesamteuropäisches Projekt, wo Europa seine Vorherrschaft über weite Teile der Welt durchgesetzt hat. Und dabei war die Schweiz beteiligt. Und das mit Kolonialwaren, Missionen, Handel und in der Industrie. Diese Beteiligung beschränkt sich keineswegs alleine auf ZürcherInnen, die in den Kolonien waren oder die dort gelebt haben, sondern es ist schon ein breiteres System. Wirtschaft, aber auch Institutionen, Museen, Universitäten, die von diesem Kolonialismus profitiert haben. Man muss sich das so vorstellen, da ja die Schweiz selbst keine Kolonien hatte als Staat, geschieht das alles netzwerkartig von individuellen AkteurInnen, Privatpersonen, einzelnen Institutionen.

0: Auch die Familie Schwarzenbach profitierte von diesen Gewalt- und Machtstrukturen und vom Verkauf der begehrten Waren. 1928 kam eine eigene Kaffeerösterei hinzu, 2021 ein Verkaufsraum mit 350 bis 380 Kakaoprodukten, sprich Schokoladentafeln aus über 40 Ländern. Ein Schokoladenparadies mit den unterschiedlichsten Aromen.
1: Nicht jedes Produkt hat jeder Kunde gern. Gerade bei der Schokolade, dann hat man Schokolade, die mehr Säure hat, solche, die dunkler, heller Milchschokolade. Da gibt es natürlich eine ganze Bandbreite. Einerseits probieren wir natürlich den Kunden, wenn er wirklich auf der süßen Seite ist, ihn auch mal aufzufordern oder zu verführen, eine dunklere Schokolade zu probieren, zu merken, wie viele Geschmacksnuancen das in einer Schokolade ist, wenn sie eben weniger süß ist. Wenn es kein Milchpulver drin hat, wenn es weniger Zucker drin hat, dann kommen eben die spezifischen Kakaonoten viel besser zur Geltung. Aber das kann man nicht von heute auf morgen sagen, ich habe jetzt immer süße Milchschokolade gegessen und jetzt esse ich nur noch 70% aufwärts, nur noch dunkle Schokolade. Das braucht einen Weg, aber wenn man den geht, dann kommt man auch nicht mehr zurück.
0: Nach der Entkolonialisierung blieben zwischen den ehemaligen Kolonien und deren Mutterländern wirtschaftliche und kulturelle, zumeist asymmetrische Beziehungen bis heute bestehen. Zwar hat die kleine Schweiz nie Kolonien besessen, doch zumindest indirekt nahm auch sie am Prozess der europäischen Expansion teil, durch Auswanderung, Missionierung und Außenhandel. Was das für Zürich bedeutete, erklärt Historikerin Beck an einem Beispiel.
2: Die Stadt Zürich, die war am Kolonialismus beteiligt. Sie war beteiligt finanziell. Sie hat etwa im Jahr so 1730 in die britische Seehandelsgesellschaft South Sea Company investiert. Sie hatte dort Geldanlagen gehabt. Und diese South Sea Company hat Kolonialschiffe, Sklavenschiffe finanziert. Dreieckshandel, also die Menschen, die vom Kontinent Afrika verschleppt wurden in die beiden Amerikas. Diese Schifffahrten wurden finanziert von dieser Seehandelsgesellschaft, wo die Stadt Zürich Geld investiert hat. Die Studie der Universität Zürich und kam auf die Zahl, dass die Stadt Zürich beteiligt war an der Verschleppung von 36.494 AfrikanerInnen.
0: Bis heute rühmt sich die Schweiz als Schoggi- oder Schokoladennation, bekannt für sein erlesenes Naschwerk. Kakao wird in den Ländern des globalen Südens angebaut und geerntet. Der Kakaobaum stammt ursprünglich aus Mittel- und Südamerika, wo er lange vor der europäischen Kolonialisierung kultiviert wurde. Erst Ende des 19. Jahrhunderts, als das Luxusgetränk in Europa an Beliebtheit gewann, brachten Europäer den Kakaobaum nach Westafrika. Und so wurde im Rahmen des kolonialen Handels die Milchschokolade zum Schweizer Vorzeigeprodukt. Manda Beck.
2: Dort wurde der Kakao unter menschenunwürdigen Bedingungen dann teilweise durch den Einsatz von versklavten Menschen auf Plantagen angebaut, im großen Stil. Und SchweizerInnen waren von Anfang an stark in die Produktion und den Handel von Kakao involviert. So war etwa die Handelsgesellschaft der Basler Mission, die auch Verbindungen zu Hamburg hat, sehr bemüht um die Verbreitung der Kakaoproduktion in der britischen Kolonie Goldküste, dem späteren Ghana, und war eine der HauptexporteurInnen von Kakao. Und ich glaube, auch für viele ist nicht bewusst, dass auch heute noch in der Schokolade Kinderarbeit, Abholzung und Mangelernährung mit einhergeht.

0: Heute habe sich einiges verändert, betont Inhaber Heini Schwarzenbach. Ihm sei der direkte Kontakt etwa zu den Kakaobauern sehr wichtig, denn Fairness und Fairtrade gehörten zu den Unternehmenszielen, also Waren, die meist aus Schwellenländern stammen und bei deren Herstellung soziale, ökologische und ökonomische Kriterien eingehalten werden. Ob das Greenwashing sei und zum heutigen Marketing-Image einfach dazugehöre, möchten wir von ihm wissen. Nein, im Gegenteil, er wolle auch im Ursprungsland etwas bewirken, betont Schwarzenbach und sagt, im direkten Austausch mit den Bäuerinnen und Bauern lerne er das Produkt kennen und könne einen angemessenen Preis für die höhere Qualität und den Mehraufwand bezahlen. Je mehr Zwischenhändler aber involviert seien, umso weniger Geld bleibe bei den Produzentinnen und Produzenten.
1: Wir verdienen am Produkt, aber es soll auch sein, dass der Produzent selber, der ja die meiste Arbeit leistet, am meisten Know-how bringt für das Produkt, dass der auch davon leben kann und sich entwickeln kann. Und gerade in Drittweltländern ist das halt immer wieder ein Problem, dass das halt nicht so geschieht. Je direkter das geht, desto größer ist die Garantie, dass das auch richtig abläuft, richtige, faire Preise bezahlt werden. Und es braucht in unserer Größe auch nicht immer ein Zertifikat. Ich denke, wenn man ein größeres Unternehmen ist, dann ist das Label wichtig. Bei uns mit direkten Kontakten haben wir auch mehr Glaubwürdigkeit gegenüber dem Kunden.
0: Die Preise sind nichts für Knausrige. Eine 100 Gramm Schokolade ist gut und gerne viermal so teuer wie eine normale Industrietafel. Dafür beraten die Verkäuferinnen ausführlich, informieren über Besonderheiten und geben Tipps beim Verköstigen. Gerade in Zeiten von Globalisierung und Digitalisierung will die Kundschaft mehr über Herkunft und Entstehung der Lebensmittel wissen. Egal, ob es Stammkunden aus der Altstadt sind, Zürcher Gourmets, Studenten und Studentinnen oder nur fotohungrige Touristen. Haben neue Ess- und Lifestyle-Gewohnheiten Auswirkungen auf das Sortiment, wollen wir von Schwarzenbach wissen.
1: Absolut. Gerade im Gewürzbereich, da gibt es natürlich Kombinationen, die wir früher einfach nicht kannten. Meine Mutter oder auch Großmutter, Zimt war für die süße Küche. Also man hat Zimtsterne gemacht an Weihnachten, aber es kam niemandem in den Sinn, Zimt zum Beispiel in einen Braten oder mit Gemüse zu kombinieren. Vanille zum Beispiel, das ist eigentlich wirklich so für die süße Küche reserviert gewesen. Und das hat sich schon geändert, dass man das auch für die salzige Küche einsetzt. Oder eben Schokolade, dass man kombiniert mit Getränken, weil man merkt, dass die Kombination eigentlich einen Geschmacksgewinn bringt.
0: Das Online-Geschäft trage zu 20-25% zum Umsatz des Familienbetriebes bei, sagt Heini Schwarzenbach. Und das schon vor der Covid-19-Pandemie. Egal, ob Annapurna-Curry verkauft wird, indische Garam-Masala-Mischung, gelber Chili aus dem Amazonas, ägyptische Fenchelsamen, grüner Madagaskar-Pfeffer, schwarze Kichererbsen aus Italien oder Ackerbohnenmehl aus dem Albula-Tal in Graubünden. Dazu Reis und Linsen in den unterschiedlichsten Farben. Exotik und Nostalgie gehören zum Geschäft. Gleichwohl verbindet sich mit dem Etikett Kolonialwaren ein dunkles Kapitel europäischer Expansionsgeschichte mit dem Ergebnis, dass vor einigen Jahren der Name Kolonialwaren in Genusswaren geändert wurde.
1: Wir haben immer darüber gesprochen, ist der Name richtig, und er war über Jahre oder Jahrzehnte auch richtig. Und dann hat es ein Umdenken gegeben in der Gesellschaft, die wurden auch darauf angesprochen. Ich habe das Gespräch auch immer wieder gesucht, gesagt, dass wir machen, das ist nicht eine Ausbeutung von den ehemaligen kolonialen Ländern, sondern es ist eine sehr tolle Zusammenarbeit. Aber es war doch dann richtig, den Namen anzupassen, weil er einfach veraltet ist, weil das Wort Kolonie doch sehr stark negativ behaftet ist, und dann braucht es das auch nicht. Wir wurden vor allem von sehr jungen Personen angesprochen und auch zum Teil verurteilt. Mit dem Gespräch hat sich das immer ein bisschen relativiert, aber ich denke, es war absolut richtig, den Namen anzupassen.
0: Sogenannte Kolonialwarenläden wie der Schwarzenbach wurden meist im Laufe des 19. Jahrhunderts gegründet. Sie gehörten zu einer rasant wachsenden Zahl an Einzelhandelsgeschäften, die zu erschwinglichen Preisen Zucker, Kaffee und Schokolade verkauften, der

0: zum Teil auch mit C geschrieben. Und dort konnte man verschiedene Produkte aus den Kolonien kaufen, wie auch Kaffee und Tabak. Und diese Läden waren weit verbreitet.
1: Das 20. Jahrhundert bedeutete dann für viele dieser Kolonialwarenläden das Aus. Warum? Der Einzelhandel entwickelte sich hin zur Selbstbedienung und zum Supermarkt, vor allem in den 1970er Jahren. Schließlich kritisierten Aktivistinnen und postkoloniale Initiativen diese Läden. Allzu oft sei der Name gedankenlos übernommen worden, obwohl klassische Kolonialwaren wie Kaffee, Kakao, Tabak, Tee oder Baumwolle unter ausbeuterischen Verhältnissen hergestellt wurden. Menschen mussten die Produkte unter Sklaven- und Zwangsarbeit anbauen, pflegen und ernten. Den Grund und Boden der Plantagen hatten sich europäische Siedler auch aus Zürich angeeignet und der einheimischen Bevölkerung geraubt, die meist keinen oder nur einen sehr geringen Lohn erhielt.

0: Wie sich dieses Netzwerk ganz individuell gestaltete, das erklärt die Historikerin am Beispiel des Zürchers Leonhard Ziegler. Anfang des 19. Jahrhunderts, nach dem Bankrott seiner Firma, fasste Ziegler den Entschluss, nach Indien auszuwandern. Dort fand er zunächst eine Anstellung als Soldat, später als Aufseher einer Indigo-Plantage. Damals bestand in der europäischen Textilindustrie eine große Nachfrage nach dem blau färbenden Indigo. Davon profitierten allerdings nur die Plantagenbesitzer, nicht aber die indische Landbevölkerung.
1: Es war aber so, dass diese Indigo-Plantagen bereits auch zu dieser Zeit sehr umstritten waren, weil sie extrem ausbeuterisch waren für die lokale Bevölkerung. Auch in den Tagebüchern von Ziegler können wir nachlesen, dass er dort schreibt, dass er Nachlässigkeiten mit der Reitpeitsche bestrafen musste. Er selbst konnte dann aber nach einiger Zeit eine eigene Plantage erwerben und kam dann sehr schnell zu großem Reichtum. Man nannte ihn Soldatenmillionär von Kalkutta, weil er dann auch so reich wurde. Und sein Indigo fand auch in Zürcher Fabriken Verwendung, weil auch in Zürich diese Andienstoffe produziert wurden, die dann wieder exportiert wurden.
0: Andere Traditionsbetriebe wie Bäcker, Schlachter, Gemüse- und Obsthändler sind aus der Münstergasse in den letzten Jahren längst verschwunden. Nur durch Spezialisierung auf erlesene Lebensmittel habe sein Familiengeschäft überleben können, sagt Heini Schwarzenbach rückblickend. Auch deswegen sei er oft in fremden Ländern unterwegs, immer auf der Suche nach neuen Produkten und mit einer besonderen Mentalität. Und das heißt, alles ausprobieren.
2: Ich degustiere alles. Manchmal habe ich es eben nicht gern, das gibt's auch, weil ich mich das eben nicht gewohnt bin. Das habe ich jetzt auch in Kambodscha wieder erlebt. Ich habe Dinge degustiert, die ich gesagt habe, okay, ich habe es degustiert, brauche ich kein zweites Mal. Aber es eröffnet eine neue Welt, was es eben alles gibt, was andere Länder, andere Sitten, anders essen. Das finde ich schon sehr spannend. Ich denke, die Offenheit ist das Wichtigste für neue Produkte.
3: Ich erinnere noch vor 30 Jahren, als ich hier das erste Mal vor dem Ladengeschäft stand, da war es noch nicht ganz so groß. Da waren die Auslagen, die im Schaufenster präsentiert wurden, noch viel mehr bezogen auf die koloniale Zeit. Sowohl durch die altertümliche Präsentation, das alte Mobiliar, jetzt kriegt es durchaus schon einen fast modernen Touch.
4: Der Teil zur Schokolade ist tatsächlich auch neuer. Er ist später entstanden. Auch die Schokolade, die hier verkauft wird, sind Schokoladen, die möglichst dieses koloniale System nicht bedienen. Aber dennoch zeigt es ganz klar, dass es ein Kolonialwarenladen ist.
3: Und vermutlich der einzige noch in Zürich, wahrscheinlich sogar in der Schweiz.
4: Ja, richtig. Der Schwarzenbach Kolonialwarenladen ist wahrscheinlich der einzige in der Schweiz und in Zürich sowieso, ja.
5: Michael Marek war für uns unterwegs nach Zürich. 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
1: Um 10.30 Uhr mit Clemens Schulze. Schönen guten Tag. Chinas Staatschef Xi warnt die USA vor einem Konflikt um Taiwan. Xi sagte laut der staatlichen Nachrichtenagentur bei dem Treffen mit US-Präsident Trump in Peking heute, die Beziehungen könnten durch die Taiwan-Frage in eine äußerst gefährliche Lage kommen. Eine Antwort von Trump ist bis jetzt nicht bekannt. Die USA liefern trotz der Kritik Chinas weiter Waffen an Taiwan. Peking sieht die demokratisch regierte Insel als sein Staatsgebiet an. In der Ukraine hat es in der Nacht erneut massive russische Angriffe gegeben. Nach Angaben des ukrainischen Präsidenten Selenskyj wurden mehr als 1500 Drohnen und fast 60 Raketen auf das Land abgefeuert. Aus Kiew, Rebecca Barth.
2: Es ist ein Luftangriff über Stunden. In der Nacht im Fokus die ukrainische Hauptstadt Kiew. Doch auch aus anderen Regionen des Landes wie Charkiw oder Saporischschja werden Explosionen gemeldet. Und auch aus der südukrainischen Region Odessa werden Angriffe auf den Hafen gemeldet. Der ukrainische Präsident Volodymyr Selenskyj fordert, die Ukraine mit weiteren Waffen zur Luftverteidigung zu unterstützen.
1: In Kuba hat es wegen der schweren Energiekrise offenbar die größten Proteste seit Jahresanfang gegeben. Hunderte Menschen gingen nach Angaben der Nachrichtenagentur Reuters in der Hauptstadt Havanna auf die Straße. Sie demonstrierten größtenteils friedlich. Kuba bekommt als Folge verschärfter US-Sanktionen seit Januar keine Treibstofflieferungen mehr aus dem Ausland. Laut dem Energieminister ist Diesel und Heizöl auf der ganzen Insel ausgegangen. In Berlin ruft eine Initiative zum Vatertag heute Männer dazu auf, gegen sexualisierte Gewalt zu demonstrieren. Der Co-Parteichef der Grünen, Banacak, unterstützt die Aktion am Brandenburger Tor. Er sagte bei Radio 1 vom RBB, das Problem von Gewalt gegen Frauen müssten Männer lösen, weil es von ihnen ausgehe.
3: Am Ende geht es um die Veränderung einer Kultur. Es geht darum, dass man in Situationen, in denen geschlechtsspezifische Gewalt, Diskriminierung, Ausgrenzung, all das passiert, nicht schweigt, sondern dass man eingreift.
1: Der Parteichef der Grünen, Felix Banacak. Der Landesbauernverband ruft die Menschen in Südbrandenburg nach mehreren Viehdiebstählen dazu auf, aufmerksam zu sein. Anwohner sollen demnach besonders nachts, am frühen Morgen oder an Wochenenden auf ungewöhnliche Fahrzeuge oder Personen achten. Von Weiden sollen in mehreren Landkreisen zuletzt 150 Rinder gestohlen worden sein. Soweit die Nachrichten. 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Das Wetter. Heute Wechsel aus vielen Wolken und etwas Sonne mit einigen Schauern und Gewittern bei maximal 12 bis 15 Grad. Aktuell in Berlin-Kreuzberg 8 Grad und in Baruth-Mark 10 Grad. Morgen erst Nebel, dann Sonne und Wolken. Nachmittags einzelne Schauer bei höchstens 15 bis 17 Grad. Die Zeit 10.33 Uhr.
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4: Dieser Himmelfahrtstag heute ist ja für viele der Auftakt in ein langes Wochenende, das sich perfekt anbietet für Kurztrips, zum Beispiel 4 Tage Nordsee. Und genau dahin sind wir jetzt gemeinsam unterwegs, wie diese schöne Sendung heißt. Mein Name lautet Marc Diening und ich freue mich, dass wir gemeinsam nach Cuxhaven reisen. Dort, wo die Elbe in die Nordsee fließt, lockt das Wattenmeer und am Ufer stehen alte Leuchttürme mit tollen Namen wie Dicke Bertha oder auch Alte Liebe. Und wie sehr die Stadt mit dem Meer verbunden ist, zeigt sich auch daran, dass das hölzerne Seezeichen namens Kugelbarke, die bereits vor 300 Jahren errichtet wurde, um Seeleuten bei der Navigation zu helfen, es sogar ins Wappen der Stadt geschafft hat. Doch es gibt noch mehr zu entdecken in und um Cuxhaven. Michel Nowak war dort für uns unterwegs.
5: So hört sich die Nordsee bei Cuxhaven an. Und so klingt es, wenn ein Kutter den großen Hafen verlässt. Aber auch das hier ist Nordseeatmosphäre. Direkt hinter dem Deich im Wernerwald, einem der wenigen Wälder in Deutschland, die direkt an die Nordseeküste reichen. Cuxhaven, eine Stadt mit gut 50.000 Einwohnern und einem eigenen Landkreis drumherum. Dieser nordöstlichste Zipfel von Niedersachsen soll speziell und einzigartig sein. Warum? Darauf wollen wir bei unserer Reise Antworten finden. Und einer hat vielleicht schon ganz am Anfang unserer Tour, eine 87-jährige Frau.
6: Mein Name ist Manja Freudenthal und als Cuxdern mache ich hier Stadtführung und ich bin in Cuxhaven geboren und bin am alten Fischereihafen groß geworden und aufgewachsen.
5: Den Aufstieg dieses Fischereihafens und seinen teilweisen Niedergang hat man ja Freudenthal miterlebt. Zu diesem Hafen nimmt uns die Cuxstern, das steht für echtes Cuxhavener Mädchen, jetzt mit. Riesig wirkt das Gelände mit endlos lang erscheinenden Backsteinhallen, den breiten Pflasterstraßen und natürlich großen Schiffen. Dabei gibt es einen entscheidenden Unterschied zwischen Fischdampfern und Kuttern, wie Stadtführerin Manja Freudenthal sagt.
6: Die Kutter, die hier im Hafen liegen und ungefähr 24 Stunden auf Fischfang draußen sind mit ihren großen Netzen, die fangen Krabben, höchstens ist etwas Beifang dabei. Und die Fischdampfer, die fangen eben Fische, je nach Netzstärke ist es ein bestimmter Fisch. Schellfisch, Rotbarsch, Kabeljau, diese Art Fische. Und es gibt noch im Frühjahr eine bestimmte Zeit, wo Heringe gefangen werden.
5: Bis heute verfügt Cuxhaven über einen der größten Fischereihäfen Deutschlands. Mehr noch, die Fischerei hat die Stadt erst groß gemacht. Mehr als 70 eigenständige mittelständische Betriebe waren im vergangenen Jahrhundert hier tätig.
6: Wir hatten zum Beispiel nach dem Ersten Weltkrieg, Anfang der 20er Jahre, 23.000 Einwohner. Anfang 1900 waren es 10.000. Da sehen Sie, wie viel Menschen hierher gekommen sind, um in der Fischerei zu arbeiten.
5: Auch Manja Freudenthals eigene Vorfahren kamen in dieser Zeit nach Cuxhaven, erzählt die 87-Jährige, während sie an einem der Fischdampfer vorbeiläuft.
6: Mein Großvater, väterlicherseits, die Familie lebte in Stralsund. Der war also Ostseefischer mit einem Kutter namens Anna. Und da hat man ihm erzählt, dass hier viel bessere Fangbedingungen wären. Da hat er seine Familie, seine Möbel in den Kutter geladen und ist unter Segeln hierher.
7: Und deswegen sind Sie heute hier?
6: Genau.
5: All die alten Ecken des Fischereihafens kennt die gelernte Fremdsprachenkorrespondentin genau. So hat sie auch etwas zu einem repräsentativ wirkenden Backsteinhaus direkt am Wasser zu sagen.
6: Das war das Verwaltungsgebäude. Dort bekamen die Seeleute, die Fischdampferbesatzung, ihre Heuer, ihren Lohn. Und was meinen Sie, wer stand da vor der Tür? Die Frauen. Die Frauen haben den Männern erstmal die Lohntüten abgenommen und haben geguckt, ja, das kriegst du als Taschengeld. Denn wir hatten hier ein richtiges Rotlichtviertel. Da haben die Seeleute mindestens in drei Reihen und auch Einwohner von Cuxhaven gestanden. Ist alles vorbei mit dem Niedergang der Fischerei hier.
7: Das finden Sie jetzt aber nicht so schade, oder?
6: Ach, das wäre auch was für die Touristen gewesen. Ja.
5: Längst ist das Geschäft mit den Urlaubern in Cuxhaven, heute werden jährlich rund 4 Millionen Übernachtungen verzeichnet, wichtiger als das mit der Fischerei. Nach einer weltweiten Reform des Seerechts Anfang der 1980er Jahre hatte sich die Fischereiflotte erheblich reduziert.
6: Da ist der ganze Betrieb her eingegangen. Heute haben wir ungefähr 40 Fischbetriebe, kleinere und größere ungefähr. Und es sind noch 1.400 Beschäftigte hier am Hafen.
5: Immer noch eine große Zahl. Doch längst hat hier ein umfassender Umbau begonnen. Die Fischbörse, das Museum Windstärke 10 und die vielen Fischrestaurants sollen noch mehr Urlauber anlocken. Manja Freudenthal zeigt auf zwei Fischhallen.
6: Wie hier richtig was los war mit Auktionen und Fischverkauf, da haben die Spanier, die Portugiesen dort oben gewohnt. Jetzt wird das alles renoviert da oben und von fast Anfang, das sind zwei Geschäfte, die bleiben, bis dort, wo Balsen, dort soll das längste Hotel von Deutschland entstehen.
5: In einer 260 Meter Halle könnten sich dann Touristen einquartieren. Der Hafenumbau, er ist ein Mammutprojekt mit Investitionen von mehr als 100 Millionen Euro. Und oft geht es vielen Cuxhavenern nicht schnell genug voran. Anja Freudenthal, auch mit 87 Jahren fit und energisch, läuft in Richtung Leuchtturm und weiter zu einem Wahrzeichen der Stadt, einem besonderen Holzbauwerk im Nordseewasser, der Alten Liebe. Später wollen wir sie dort wieder treffen, doch jetzt ist der langgezogene Strand von Cuxhaven unser Ziel. Wie es sich für die Nordsee gehört, geben Ebbe und Flut hier den Takt vor. Grob gesagt ist das Wasser 6 Stunden zu sehen. Für die nächsten 6 Stunden zieht es sich zurück. Riesige Sandflächen liegen dann vor dem Strand frei. Ist das der Fall, dann startet Wattführerin Gabi, sie möchte von uns nur beim Vornamen genannt werden, zu einer Führung, möglichst barfuß oder in alten Sportschuhen.
8: Wunderbar warm, ne?
5: Der gemeinsame Spaziergang vor der Küste führt durch Sand und Schlick. Der habe sehr gute Eigenschaften, sagt Gabi.
8: Viele Leute da hinten in den teuren Hotels, die bezahlen viel Geld für eine Schlickanwendung, Schlickpackung. Ne? Und hier kann man das umsonst bekommen. Ne? Viele Mineralstoffe, Durchblutung wird gefördert, Pickel gehen weg. Haben die Kinder heute Morgen, haben die mich gefragt, gehen davon auch Pickel weg? Ich sag ja. Und haben die sich erstmal eingeschmiert. Ne?
5: Ähnlich wie in einem Moor saugt der Schlick allerdings manchmal Schuhe und Füße zunehmend in die Tiefe. Gabi erklärt, was dann hilft.
8: Meine Empfehlung ist immer, ihr müsst kleine Schritte machen, wenn es weich wird. Kleine Schritte machen und einfach zügig durchgehen. In dem Moment, wo man nämlich stehen bleibt, dann fängt der Fuß an, da drinnen zu kleben. Ne? Und dann lockert sich der Schuh. Auch große Schritte sind nicht so günstig. Manche sagen immer, ich will hier schnell aus dem Schlick raus. Ja, dann machst du ganz große Schritte und auf einmal quatsch. Manche sind vom Gleichgewicht her schon ein bisschen ungelenker, sag ich mal. Die fallen rein. Wenn ich nach Neuwerk will und die fallen hier vorne rein, haben die schon gleich keine Lust mehr. Na, und dann muss ich die motivieren und sage ich immer, am Anfang, das Schlimmste haben wir jetzt hinter uns. Jetzt haben wir nur noch 4 Stunden vor uns.
5: 4 Stunden? So lange dauert nämlich die längste Wanderung durchs Watt mit der früheren Berliner Kita-Leiterin. Die führt dann auf die nahegelegene Insel Neuwerk.
8: Du kannst nur hinlaufen, weil dann läuft das Wasser ja schon wieder auf und dann kannst du nicht mehr zurück. Bleibst schön auf der Insel, ne? Entspannst, erholst dich auf der schönen Neuwerkinsel. Da gibt's 3 Gaststätten und abends fährst du dann mit dem Schiff wieder zurück.
5: Die gut 10 Kilometer lange Wattwanderung sparen wir uns heute. Stattdessen bleiben wir einige 100 Meter vor der riesigen Fahrrinne der Elbe stehen. Imposant anzusehende Frachtschiffe tanken sich dort von der Nordsee Richtung Hamburg und wieder zurück. Wattführerin Gabi ist von diesem Anblick immer wieder hingerissen.
8: Ich finde es irgendwie so irre, hier zu laufen und da vorne ist die Elbe und da fahren diese großen Schiffe. Ich finde das immer wieder irgendwie faszinierend, oder? Wir gehen jetzt auch ein bisschen näher an die Grenze ran. Da vorne kommt gleich die Grenze von Elbe und Wattenmeer. Ne? Aber es ist auch die Perspektive, wenn du mal auf dem Schiff fährst, auf der Elbe und guckst dann hier auf die Leute, die hier laufen. Das ist genauso irre, ne? Wenn man jetzt mit der Flipper zum Beispiel von Neuwerk wieder zurückfährt, dann finden das die Gäste immer so toll, dass dann hier oben das Watt ist, man läuft hier und da unten ist dann der Fluss.
5: Jetzt denkt Gabi den Blick aber erstmal genauer auf das Unten, das Watt. Als Wunderwelt bezeichnet sie diese einzigartige Landschaft, schon wegen der Vielfalt der tierischen Bewohner. Muscheln und Austern verstecken sich im Sand, Strandkrabben flitzen vorbei.
8: Je mehr die fressen, die pumpen sich auf und werden größer. Ich sage immer, das ist wie bei mir, ne, wenn ich zu viel esse, dann platzt auch meine Hose und dann brauche ich eine neue Hose. Und bei der Strandkrabbe ist das so, die verliert ihren Panzer, wenn die wächst. Dann nennen wir die erstmal Butterkrebse, weil die ganz weich sind. Na, dann sind die besonders verletzlich. Das dauert eine kurze Zeit, dann entsteht aber wieder ein neuer Panzer, aber eine Nummer größer.
5: Noch viel kleiner sind die Wattschnecken. Vielleicht die häufigsten Bewohner. Zu Tausenden leben sie hier, wohlgemerkt auf jedem Quadratmeter. Und Gabi kennt natürlich eine spannende Wattschneckengeschichte.
8: Dieses kleine Ding hier ist das schnellste Tier in unserem Wattenmeer. Die kann nämlich surfen. Und wie macht die das? Wenn die keine Lust mehr hat, dass wir hier morgen wieder rumtrampeln, dann wartet die, bis die Flut wieder kommt. Dann macht die so einen kleinen Schleim, wie so eine Kaugummiblase. Und dann heftet die sich unten praktisch an das Wasser an. Und dann surft die mit dem ablaufenden Wasser wieder raus. Dann frisst sie diesen Schleim auf, dann lässt sie sich einfach an einer anderen Stelle niederfallen, wo sie weiß, dass wir nicht vorbeikommen.
5: Verschiedene Arten von Wattwürmern, wie den gut 10 cm langen Seeringelwurm, gräbt Gabi noch aus. Und fast zum Schluss zieht sie aus einer kleinen Pfütze ein Algengewächs, das hier häufig zu finden ist.
8: Diese Pflanze hier heißt Meersalat, weil die wirklich an einen Kopfsalat erinnert so ein bisschen. Ne? Und der kann man wirklich klein hacken. Und kann man zum Beispiel ein Pesto mitmachen.
5: Oder auch pur dran knabbern und so ein bisschen salzigen Nordseegeschmack genießen. Zum Abschluss warten am Strand noch einige Wasserschläuche auf die Teilnehmer der Wattführung.
8: Hier ist die Fußwaschanlage und Duschen. Hier könnt ihr jetzt eure Füße sauber machen. Wenn ihr wollt, könnt ihr auch duschen, aber so dreckig seid ihr ja nicht. Ne? Und das nennen wir die Fußwaschanlagen hier.
5: Richtig schön sauber sollen sie sein, die Füße. Denn vorbei an den typisch norddeutschen Cuxhavener Backsteinhäusern, schicken Hotelanlagen, später auch ausgedienten Wiesen und Feldern, geht es jetzt ein Stück landeinwärts. Eine echte Krabbenpoolmaschine wollen wir gleich anschauen. Vorher machen wir aber einen Zwischenstopp an einem Melkhus. Noch so eine regionale Besonderheit an der Küste. Melkhüser, das sind nämlich kleine Blockhäuschen, oft neben Bauernhöfen, in denen für Spaziergänger, Wanderer und Radfahrer Buttermilchgetränke, süße Speisen oder Snacks angeboten werden. Alles mit Selbstbedienung und Vertrauenskasse. Ein solches Melkhus steht auf dem Hof von Bianca Holst im Dorf Kappel, knapp 15 Kilometer südwestlich von Cuxhaven. In dem Holzbau gibt es so einige Dinge, die in Supermärkten eher nicht zu finden sind, sagt die Betreiberin.
9: Quark mit Sahne ist so ein Renner. Butterschmalz ist was, was man in der Form nicht überall kriegt. Oder von vielen Sachen gibt es dann so bestimmte Liebhaber, die sagen, die Buttermilch, da ist wenigstens noch Wumms drin sozusagen. Und nicht so eine dünne Plurre.
5: Beliefert wird sie von der kleinen Molkerei Hasenfleet ganz in der Nähe. Dort werden die Produkte teils noch wie in alten Zeiten gefertigt. Etwa mit durchaus historisch anmutenden Maschinen, sagt Mitarbeiter Carsten Schlepegrell beim Anliefern in Kappel.
10: Als Beispiel nur die Butter, dieses Butterfass, ist eins von zwei in Deutschland. Sonst wird kein Butterfass mehr betrieben. Ansonsten das Buttermaschinen, die arbeiten etwas anders und das ist halt schon was Besonderes. Und das ist halt sehr, sehr selten noch und sehr einzigartig.
5: So eine Produktion kostet natürlich auch entsprechend mehr. Aber im Melkhus von Bianca Holst finden die originalen Nordsee-Milchprodukte ihre Abnehmer. Und der Laden muss wie die meisten der rund 30 Melkhüser auch kein komplettes Einkommen generieren, so Bianca Holst.
9: Ja, wir sind vor 13 Jahren hier angefangen, auf einer Weide, haben hinten selber Hühner, Laufenten, Ponys, Schafe, Meerschweinchen, Kaninchen und haben da Lust zu, aber sind jetzt kein Vollerwerbshof oder so, das ist Hobby. Mein Mann arbeitet in Bremerhaven, ich bin eigentlich Arzthelferin und dann haben wir das Hobby so ein bisschen vergrößert.
5: Und weil der Laden eben nur nebenbei läuft, funktioniert, typisch Melkhus, viel in dem kleinen Häuschen über Vertrauen und Vertrauenskasse. Nur selten ist Bianca Holst selbst im Melkhus zu finden.
7: Funktioniert es denn eigentlich mit der Selbstbedienung oder haben Sie da nicht manchmal auch Angst, dass da auch was wegkommt?
9: Also tatsächlich, muss ich sagen, toi toi toi, ist bei mir bisher gut gegangen. Eine ältere Dame hat mal mehr oder weniger in meinem Beisein ein paar Socken für 2 Cent gekauft, in Anführungszeichen. Aber wir haben in der Nähe schon mal gehört, dass da welche stibitzen. Wir haben auch eine Kamera bisher. Bin ich ganz gut davon gekommen.
5: Das soll auch so bleiben. Eine Sache, die das Melkhus nicht anbietet, sind Fisch und hier typische Meeresprodukte. Darauf hat sich einige Kilometer weiter Kockens Krabbenbetrieb spezialisiert. In Spiekeneufeld verarbeitet das Familienunternehmen Nordseegarnelen, hier einfach nur Krabben genannt. Die gelten beispielsweise im Krabbenbrötchen als echte Delikatesse. Frauke Fitter, Tochter von Firmengründer Alwin Kocken, erklärt dort erstmal, wie aufwendig der Weg bis zu einem solchen Krabbenbrötchen ist. Denn das Fleisch der weniger als 10 cm kleinen Garnelen muss zunächst vom Panzer getrennt werden. Jeder, der schon einmal selbst Krabben, wie es heißt, gepult hat, weiß, wie mühsam und langwierig das ist. Früher eine Aufgabe für lange Abende, wie Frauke Fitter sagt.
11: Am Anfang war das dann ja noch üblich, dass die Krabben in Heimschälung, also in Heimarbeit, in Handschälung geholt wurden. Das heißt, die wurden dann, die Krabben in Schale, mit dem LKW zu den Leuten nach Hause gebracht und dann am nächsten Tag das Krabbenfleisch und die Schale wieder eingesammelt.
5: Kühlketten und Hygienevorschriften stehen dem längst entgegen. Deshalb hat Alwin Kocken schon in den 1970er Jahren eine eigene Schälmaschine für Krabben entwickelt. Eigentlich eine revolutionäre Idee. Als eine Art Panzerknacker vom Nordseedeich wurde der Unternehmer schon bezeichnet, sagt seine Tochter.
11: Es war dann angedacht, da hat er auch ganz oft drüber gesprochen, dass die natürlich in Serie geht und auch an andere Betriebe verkauft wird. Und wie hat er mal gesagt, er hat dann schon den Rubel rollen sehen, aber es hat sich nicht durchgesetzt.
5: Stattdessen wird heute der größte Teil der gefangenen Nordseegarnelen zunächst nach Marokko gebracht, dort von Hand gepult und dann wieder zurückgefahren. Der Grund? Die Ausbeute bei der Maschinenschälung ist um etwa ein Drittel geringer als bei der mit der Hand, so Unternehmerin Frauke Fitter.
11: Tatsächlich sind die Kosten, wo man sich das nicht vorstellen kann, mit dem Transport ins Ausland, der Auslandentschälung und dem Rücktransport geringer als die Maschinenschälungskosten.
5: Hier in Spiekeneufeld kommt aber trotzdem immer noch auch die Schälmaschine ihres Vaters zum Einsatz. Im Produktionsraum steht der Mannshoher Koloss aus Metall, Förderbändern und Leitungen. Mit Unterdruck werden die Krabben, laut Frauke Fitter, im Herz der Maschine in einer Trommel festgesaugt. Kleine Messer ritzen die Panzer dann auf und per Luftzug wird das Gehäuse davongepustet.
11: Und dann haben wir hier ein Förderband über das Krabbenfleisch. hier bei uns nochmal in einen Nebenraum transportiert wird. Und da ist tatsächlich noch eine manuelle Nachkontrolle, weil doch immer noch mal ein Schwanzstück dran ist, ein Bein dazwischen ist, sowas.
5: Das aus tausenden Nordseegarnelen gewonnene Krabbenfleisch selbst hat durchaus seinen Wert.
11: Geschält kostet ein Kilo Krabbenfleisch, das wir hier vor Ort geschält haben, 89 Euro.
5: Konserviert in Zitronensäure und Salz wird das Krabbenfleisch dann verkauft. Oder aber gleich im Fischbrötchen mit Remouladensoße oder mit Rührei verzehrt. Frau Gefitter kennt noch eine andere Spezialität.
11: Es gibt hier noch so eine gestufte Krabben, heißt das. Also das ist praktisch so eine Suppe mit Krabbenfleisch. Ja, man kann auch sagen Krabben in Milch.
5: Krabben in Milch. Diese Suppe ist sicher Geschmackssache. So wie einige andere Nordseespezialitäten auch. Ein fast vergessenes Gemüse wächst da direkt auf den Salzwiesen vor den Deichen ein Stück weiter südlich, an der sogenannten Wurster Nordseeküste. Wie so oft wechselt das Wetter hier schnell. Der Wind lebt auf, Regen und sogar Gewitterwolken ziehen heran. Doch Gabi Brüning aus dem Ort Dorum nimmt uns trotzdem mit hinaus zur Ernte des Röhrkohls. Eigentlich ist sie Mitarbeiterin in einer Tankstelle. Aber zwischen Mai und Juni holt sie regelmäßig den Röhrkohl von den Salzwiesen. Zunächst muss sie die grünen Halme aber erstmal finden.
12: Er sieht ja schon aus wie Schnittlauch. Man muss da schon genau hingucken. Aber wenn man das ein-, zweimal gemacht hat, dann weiß man das. Dann sieht man es von Weitem schon.
5: Gabi Brüning tritt an einen Büschel der auch Stranddreizack genannten Pflanze heran und zückt ihr Messer.
12: Der wird gestochen. Den nimmt man in der Hand und sticht unten am Boden so ein bisschen, so tief es halt geht, sticht man den ab.
5: Die Wurzel der mehrjährigen Pflanze bleibt so im Boden erhalten. Und überhaupt, es gibt strenge Auflagen, wer für die Röhrkohlernte zugelassen ist.
12: Wurster Bürger dürfen das. Das heißt, die müssen hier aufgewachsen sein, die dürfen das. Wenn ich den jetzt für mich stechen würde, ich dürfte den verschenken, ich darf ihn aber nicht verkaufen. Ich dürfte mich jetzt nicht auf den Wochenmarkt hinstellen und den jetzt so verkaufen wie eigenes anderes Gemüse.
5: Auf Salzwiesen kommt der Röhrkohl übrigens auch im Binnenland vor. In Brandenburg bei Storkow ist die seltene Pflanze beispielsweise anzutreffen. Hier an der Küste ist er ein Gewächs des Wattenmeers.
12: Der gehört ja mit zum Weltnaturerbe, das ist Naturschutzgebiet, wo wir den stechen.
13: Öfter mal so hier?
12: Nee, so eigentlich nicht.
5: Das Gewitter treibt uns mit einem Korb voller Röhrkohl weiter nach Dorum. Das Ziel von Gabi Brüning dort, das einzige Gasthaus in Deutschland, das dieses spezielle Gemüse derzeit verarbeiten darf. Björn Wolters steht in der Küche und nimmt den Röhrkohl entgegen.
14: Das war so das erste Gemüse, was die hier so gegessen haben, die Wurster. Und es wurde dann mit fetten Sachen gegessen, also Speck, Mettenten etc. wurde so ein bisschen gekocht wie Grünkohl.
5: Und warum darf der Röhrkohl hier im Restaurant zur Börse für jeden auf der Karte angeboten werden? Das geht auf eine Vereinbarung von Björn Wolters mit der für die Küste zuständigen Nationalparkverwaltung zurück. 4 Jahre dauerten die Verhandlungen. Im Gegenzug für mehrere Hektar stillgelegte Salzwiesen ohne Landwirtschaft kann der dort gestochene Röhrkohl nun verarbeitet werden. Björn Wolters hofft auf Nachahmer.
14: Weil ich möchte das gar nicht alleine vermarkten. Ne? Ich habe es nur schade gefunden, weil sonst wäre es wirklich vorbei gewesen.
5: Mehrfach wäscht Björn Wolters den gestochenen Röhrkohl. Dann serviert der Wirt ihn in verschiedenen Varianten.
14: Ich esse ihn am liebsten so ein bisschen roh und als Reibekuchen. Kartoffelreibekuchen, da kommt nur ein bisschen Salz, Pfeffer und ein bisschen Muskatnuss und ein Ei rein. Und dann wird er einfach in der Pfanne ausgebraten und dann ist das ein unheimlich leckeres Gericht.
5: Für viele Menschen an der Wurster Nordseeküste gehört der Röhrkohl wieder zum Speiseplan dazu, sagt auch der ehrenamtliche Leuchtturmwächter Henning Siatz. Weil das Wetter wieder aufklart, schauen wir jetzt bei ihm vorbei.
15: Der Röhrkohl ist salzig. Das heißt also, wenn wir den im Mai gestochen haben, bringen den nach Haus, dann wird er kräftig gewaschen und wir frieren den ein. Und dann habe ich immer so 500 Gramm Packungen. Die braucht man nur im halben Liter Wasser zu kochen, ohne zu würzen. Und dann kann man eben alles Mögliche damit machen. Man kann eine Meerschwitze machen oder kann Fleisch dazu nehmen oder Fisch.
5: Eigentlich sind wir aber gar nicht wegen des Röhrkohls zu Henning Siatz direkt am Meer nahe des winzigen Orts Vremen gekommen. Uns interessiert hier vielmehr der gerade 10 Meter hohe, in den Farben schwarz und weiß gehaltene Leuchtturm. Kleiner Preuße wird er genannt. Und Leuchtturmwächter Henning Siatz weiß auch, warum.
15: Der Leuchtturmwärter des historischen Leuchtturms, der war etwa 1,46 Meter groß. Und wenn Sie nachrechnen, dann ist der Turm praktisch während des Deutschen Kaiserreiches hauptsächlich aktiv gewesen. Und hier in Bremen war eine Haubitzenbatterie zur Sicherung der Wesermündung. Und die Marinesoldaten, die sind immer zu dem Leuchtturm Werther zu Besuch gekommen, wenn sie mal irgendwas erleben wollten. Da gab es dann mal einen Grog umsonst oder gibt es einen Klönschnack. Und der Leuchtturm Werther war ein glühender Anhänger des Preußentums. Und er hat von sich dann immer gesagt, ich bin ein Litje Preuße. Und es ist also historisch so entstanden, dass der als kleiner Preuße bezeichnet wurde. Und jetzt ist das als Spitzname ganz nett.
5: Der aktuelle Turm ist genau genommen ein Nachbau. Seit 10 Jahren steht er an dieser Stelle. Das Original war in den 1930er Jahren demontiert worden. Heute ist das vom Bremer Heimatkreis betreute Gebäude vor allem eines, ein Ort zum Heiraten. Insgesamt allein im vergangenen Jahr fast 30 Mal, erzählt Henning Siertz, als er uns das kreisrunde und etwas beengte Turminnere zeigt.
15: Wir haben einen kleinen Tisch, wir haben ein Podest für die Standesbeamten, wir haben eine Ablage für Ringe hier.
7: Und wo sind die Gäste und die Trauzeugen?
15: Die müssen nicht sein. Ganz viele Paare kommen nur zu zweit. Und wenn, dann können die auch auf der Treppe stehen.
5: Bis zu 15 Menschen haben dann dort dicht gedrängt Platz. Vielleicht gerade, weil alles so übersichtlich ist. Der kleine Preuße hat heute Kultstatus bei Menschen, die eine Trauung mit wenigen Beteiligten wünschen. Bei der zweiten Ehe zum Beispiel, sagt Henning Siertz.
15: Und dann gibt es auch welche, die erneuern ihr Ja-Wort hier. Nach 10 Jahren, nach 20, nach 30 oder nach 50 Jahren.
5: Zum Abschluss geht es nun zurück zum Ausgangspunkt in die Stadt Cuxhaven. Die 87-jährige Stadtführerin Manja Freudenthal will uns noch einen letzten recht trubeligen Punkt zeigen. Am nördlichsten Punkt des Hafens steht sie an der Mündung der Elbe in die Nordsee. Auf einer Art riesigen Holzbalkon, genannt Alte Liebe. Es ist einer der beliebtesten Aussichtspunkte an der gesamten Nordseeküste. Und das aus gutem Grund, wie Manja Freudenthal sagt.
6: Hier fahren die Touristenschiffe ab zu den Seehöchstbänden.

0: gleich 10.58 Uhr, 10.59 Uhr. 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Vorsicht auf der A11 Berlin Richtung Stettin zwischen Joachimsthal und Pfingstberg. Behinderungen durch eine ungesicherte Unfallstelle. Vorsicht auch auf der B158 im Landkreis Märkisch-Oderland zwischen Platzfelde und Bad Freienwalde oder ein Rind auf der Straße. A10 südlicher und westlicher Berliner Ring Richtung Dreieck Havelland zwischen Glindow und Großkreuz. Stockender Verkehr. Sie brauchen etwa 20 Minuten länger dort. Im weiteren Verlauf Richtung Dreieck Havelland stockender Verkehr zwischen Großkreuz und Leest. An einer Baustelle planen Sie zusätzlich 10 Minuten mehr ein. Stadtverkehr Berlin. Für ein Straßenfest ist die Böllsche Straße in Friedrichshagen bis Sonntag 24 Uhr in beiden Richtungen zwischen Fürstenwalder Damm und Assmannstraße gesperrt. Mitte am Lustgarten bis Karl-Liebknecht-Straße zwischen Bodestraße und Gontardstraße bis etwa 12 Uhr Behinderungen wegen einer Prozession. Und der Hinweis zur S-Bahn bis 20. Mai die S7 zwischen Charlottenburg und Grunewald unterbrochen. Ein Ersatzverkehr ist auf der Strecke eingerichtet. Sie können dort die Busse benutzen.
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2: Um 11 Uhr mit Jasmin Becker. Guten Tag. Chinas Staatschef Xi warnt die USA vor einem Konflikt um Taiwan. Xi sagte laut der staatlichen Nachrichtenagentur bei dem Treffen mit US-Präsident Trump in Peking, die Beziehungen könnten durch die Taiwan-Frage in eine äußerst gefährliche Lage kommen. Eine Antwort von Trump ist bis jetzt nicht bekannt. Die USA liefern trotz der Kritik Chinas weiter Waffen an Taiwan. In der Ukraine hat es in der Nacht erneut massive russische Angriffe gegeben. Nach Angaben des ukrainischen Präsidenten Selenskyj wurden mehr als 1500 Drohnen und fast 60 Raketen auf das Land abgefeuert. Aus Kiew, Rebecca Barth.
3: Es ist ein Luftangriff über Stunden. In der Nacht im Fokus die ukrainische Hauptstadt Kiew. Doch auch aus anderen Regionen des Landes wie Kharkiv oder Saporizhia werden Explosionen gemeldet. Und auch aus der südukrainischen Region Odessa werden Angriffe auf den Hafen gemeldet. Der ukrainische Präsident Volodymyr Selenskyj fordert, die Ukraine mit weiteren Waffen zur Luftverteidigung zu unterstützen.
2: In Berlin ruft eine Initiative zum Vatertag heute Männer dazu auf, gegen sexualisierte Gewalt zu protestieren. Der Co-Parteichef der Grünen Banaschak unterstützt die Aktion am Brandenburger Tor. Er sagte bei Radio 1 vom RBB, das Problem von Gewalt gegen Frauen müssten Männer lösen, weil es von ihnen ausgehe.
4: Am Ende geht es um die Veränderung einer Kultur. Es geht darum, dass man in Situationen, in denen geschlechtsspezifische Gewalt, Diskriminierung, Ausgrenzung, all das passiert, nicht schweigt, sondern dass man eingreift.
2: Der Parteichef der Grünen, Felix Banaschak. Der Landesbauernverband ruft den Menschen in Südbrandenburg nach mehreren Viehdiebstählen dazu auf, aufmerksam zu sein. Anwohner sollen demnach besonders nachts, am frühen Morgen oder an Wochenenden auf ungewöhnliche Fahrzeuge oder Personen achten. Der Verband rät Landwirten, ihre Weiden stärker zu kontrollieren. Von dort sollen in mehreren Landkreisen zuletzt 150 Rinder gestohlen worden sein. Agrarministerin Mittelstädt will deswegen morgen mit Tierhaltern über Schutzmaßnahmen beraten. Am Himmelfahrtswochenende rechnet die Autobahn GmbH mit spürbar mehr Verkehr auf den Autobahnen. Heute und am Samstag sei mit erhöhtem Verkehrsaufkommen zu rechnen. Der Freitag dürfte eher ruhig ausfallen. Am Sonntag wird starker Rückreiseverkehr erwartet. Stauen kann es sich vor allem auch durch die Baustellen in Berlin, Brandenburg und Mecklenburg-Vorpommern. Soweit die Nachrichten. 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Das Wetter. Heute Wechsel aus vielen Wolken und etwas Sonne mit einigen Schauern und Gewittern bei maximal 12 bis 15 Grad. Aktuell in Berlin-Kreuzberg 8 Grad und in Baruth-Mark 10 Grad. Morgen erst Nebel, dann Sonne und Wolken. Die Zeit 11.03 Uhr.
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5: Wenn einer eine Reise tut, dann kann er was erzählen. Den Spruch kennen Sie nämlich an. Und wenn der, der die Reise tut, dann auch noch Schriftsteller ist, dann wird diese Erzählung auch gerne mal ein Buch. So hat es Mark Twain getan. Sie wissen schon, der Autor der Abenteuer von Tom Sawyer und Huckleberry Finn. Ein weiteres Buch von ihm heißt A Tramp Abroad, in der deutschen Ausgabe Bummel durch Europa. A Tramp Abroad erschien bereits 1880 und ist ein halb fiktiver, satirischer Reisebericht Twains, der zuvor tatsächlich selbst in Europa unterwegs war. Er kam damals auch nach Berlin, doch verliebt hat er sich auf seiner Reise vor allem in den Odenwald und die Stadt Heidelberg. Und dort gibt es heute noch ein Alter Ego Twains. Mit dem war Astrid Kretschmer unterwegs auf einem sehr unterhaltsamen Trip durch Heidelberg.
6: Weißer Anzug und Strohhut, wallendes graues Haar und markanter Schnauzer. Ein älterer Herr sitzt in der Kulturbrauerei in der Altstadt von Heidelberg und zischt genüsslich ein Radler. Irgendwie kommt er den anderen Gästen im Biergarten bekannt vor. Sieht aus wie, genau, Mark Twain. Er stellt sich aber erstmal in typisch deutsch-amerikanischen Slang so vor.
7: Mein wirklicher Name ist Samuel Langhorne Clemens. Und ich bin geboren in die Vereinigten Staaten von Amerika und ich bin ein Schriftsteller.
6: Mark Twain hatte sich auf seiner Europareise 1878 drei Monate lang von Anfang Mai bis Ende Juli in Heidelberg aufgehalten.
7: Das ist der Grund, warum ich hier bin, weil ich habe viel Geld ausgegeben für mein neues Haus und ich muss schreiben einen Bestseller. Ja? Und dafür bin ich gekommen zu Heidelberg, weil ich diese Umgebung sehr inspirierend finde.
6: In seinem Reisebericht Bummel durch Europa im Original A Tramp Abroad widmet Mark Twain gleich mehrere Passagen Heidelberg und der Region. Mit Klaus Mombrey hat er dort sozusagen sein zeitgenössisches Alter Ego gefunden.
7: Ich bin Gästeführer, lange Zeit. Und eine Kollegin hat mich gefragt, möchtest du nicht mal Mark Twain spielen? Weil du siehst so aus, aus dem Bart und die Augenbrauen. Okay, mach ich. Und dann war das ziemlich erfolgreich und dann hat sich das ergeben. Irgendwann habe ich den Anzug gekauft und dann konnte man mich als Mark Twain buchen und okay.
6: Bereits seit über 20 Jahren schlüpft Klaus Mombrey immer wieder in die Rolle von Mark Twain, in der er sich mittlerweile pudelwohl fühlt.
8: Eines Tages kam mir der Gedanke, wie lange es schon her war, dass die Welt das Schauspiel eines Mannes erlebt hatte, der verwegen genug war, sich auf eine Fußreise durch Europa zu machen. Nach vielem Nachdenken entschied ich, dass ich der Richtige wäre, der Menschheit dieses Schauspiel zu bieten. Also entschloss ich mich dazu.
6: So beginnt der Bummel durch Europa, aber es wird schnell klar, es ist kein konventionelles Reisejournal, sondern ein Verschnitt von scharfsinnigen Beobachtungen, sarkastischen Kommentaren und frei fabulierten Aufschneidereien. Das beginnt schon mit der Fußreise. Sie ist ein Witz, ein Running Gag. Immer, wenn sich die Reisegefährten zu Fuß auf den Weg machen wollen, kommt ihnen irgendwas dazwischen, so wie beim Aufbruch in Heidelberg.
8: Als wir in die Stadt hinunterkamen, stellte ich fest, dass wir mit der Bahn bis 5 Meilen vor Heilbronn fahren könnten. Der Zug fuhr gerade ab, also sprangen wir auf und brausten in glänzender Laune davon.
6: Den Namen Samuel Langhorne Clemens muss man nicht kennen. Doch sein Schriftsteller-Pseudonym Mark Twain ist ein Teil der Weltliteratur geworden. Während seiner Reise schrieb Twain am Roman Die Abenteuer des Huckleberry Finn. Es ist eine gern erzählte Legende zwischen Heilbronn und Heidelberg, dass die Inspiration des amerikanischen Schriftstellers für Hucks Floßfahrten auf dem Mississippi in Wahrheit aus dem Wasser des Neckar geboren wurde.
7: Gib mir ein Blueberry, you know, was Blaubeere? Where I come from, they call it Huckleberry. And it gave me an idea for like etwas zu schreiben über Beeren, über Blaubeeren, Huckleberries. Might be a good idea, I don't know.
6: Gibt Klaus Mombrey alias Mark Twain augenzwinkern zu verstehen. Die Abenteuer des Huckleberry Finn werden das bekannteste Buch Mark Twains. Der Neckar ist nicht der Mississippi, aber am Neckarufer kamen Erinnerungen an seine glückliche Kindheit am längsten Fluss der USA wieder.
7: Der Neckarfluss, okay, ich komme von Mississippi. Für mich ist Neckar kein wirklicher Fluss. Muss mal ein bisschen Wasser reingießen, dann ist ein Fluss.
6: In zahllosen Kurven schlängelt sich der Fluss durch den Odenwald und Twain notiert:
8: An vielen Stellen ist der Neckar so schmal, dass man einen Hund hinüberwerfen kann, wenn man einen hat.
6: Der Amerikaner hat dabei keinen spröden Erlebnisbericht verfasst. Sein Werk sprüht vor Fantasie und alle Begeisterung und oft staunendes Beobachten atmet meist auch Ironie, die Twain genauso liebte wie das Spiel mit Wahrheiten. Kurzum, auch rund um Heidelberg kann man aufregende Abenteuer erleben. Über seine legendäre Floßfahrt auf dem Neckar wird noch zu reden sein. Fest steht, darin finden sich jene Passagen, die von Tourismusbüros und Reiseveranstaltern bis heute so gerne zitiert werden.
8: Deutschland im Sommer ist die Vollendung des Schönen. Aber niemand, der nicht auf einem Floß den Neckar hinuntergefahren ist, hat die äußersten Möglichkeiten dieser sanften und friedlichen Schönheit wirklich begriffen und ausgekostet.
6: Also machen wir uns auf den Weg mit Gästeführer Klaus Mombray, erkunden die Altstadt und fahren ein Stück auf dem Neckar, auf den Spuren des amerikanischen Schriftstellers. Was macht Mark Twain in Heidelberg? Am 25. April 1878 kommt der Amerikaner mit seiner Familie im Hamburger Hafen an und reist bald weiter nach Süddeutschland. Es klang bereits an, er braucht einen Tapetenwechsel und Stoff für ein neues Buch, weil er Geldsorgen hat. Er ist 42 Jahre alt, seine wilden Jahre als Lotse auf dem Mississippi, als Soldat, Goldgräber und Reporter im fernen Westen hat er längst hinter sich.
7: War gesünder, nach San Francisco zu gehen und hab dann da angefangen mit Schreiben von kleinen Geschichten. Journalismus eben, für viele Zeitungen gearbeitet. Und dann wurde eine Geschichte von mir bekannt. Und seitdem bin ich als Schriftsteller und Vorträger unterwegs.
6: Er hat eine wohlhabende Frau, zwei Töchter, ein schönes Haus in Hartford, Connecticut. Und mit seinen Romanen »Die Arglosen im Ausland« und »Die Abenteuer des Tom Sawyer« hat er sich in die erste Reihe der zeitgenössischen amerikanischen Autoren geschrieben. Twain amüsiert sich prächtig zwischen Heidelberg und Heilbronn, besucht Schlösser, Burgen, sammelt Sagen und lernt sogar Deutsch. Im Bummel durch Europa widmet er einen langen Aufsatz dem Kampf mit der, wie er schreibt, schrecklichen deutschen Sprache. Diese nimmt er darin wegen ihrer Endloswörter und undurchschaubaren Grammatik auf die Schippe.
7: Sie wissen von den getrennten Verben, die kennen das, ja? Man nimmt ein Verb, teilt es in die Mitte. Der Anfang kommt am Anfang von Satz und das andere am Ende von Satz. Und dazwischen schaufelt man so viel Deutsch, wie man kann. Ja? Du weißt nie, was man eigentlich sagt, bis das Ende vom Satz. Wenn du einen gebildeten Deutschen in einen Satz eintauchen siehst, ist es das Letzte, was du von ihm siehst, bis er auf der anderen Seite von Atlantik wieder auftaucht mit einem Verb zwischen die Zähne. Ja?
6: Dennoch, es ist eine Liebesaffäre mit Deutschland, die bis an sein Lebensende anhalten wird. Und besonders Heidelberg und Umgebung haben es ihm angetan.
8: Man wird nie müde, in den dichten Wäldern umherzustöbern, die alle diese hohen Neckarberge bis an ihre Gipfel umkleiden.
6: Heidelberg, bis heute ein Ort der Gegensätze. Auf der einen Seite der Inbegriff der deutschen Romantik, auf der anderen Seite die weltoffene Universitätsstadt. Was für ein Stoff für einen bissigen Humoristen wie Mark Twain. Aber böse Worte über Heidelberg sucht man in Twains Reisebericht vergeblich. Der amerikanische Schriftsteller schwärmt geradezu. Er wohnte mit seiner Familie damals hoch über der Stadt, in Alberts Schlosshotel, das es nicht mehr gibt. Heute steht dort eine klotzige Apartmentanlage.
7: Mir gefällt, dass alles so schön sauber ist. Sie können problemlos alle Kinder auf die Schoß nehmen, brauchen keine Angst haben. Und es ist einfach, liegt sehr schön in diesem Tal, wie ein Hirtenstab. Ich habe einen wundervollen Ausblick von meinem Schlosshotel oben am Berg, Nähe vom Schloss. Ich kann runtergucken auf die Neckar River.
8: Ich hatte noch nie eine Aussicht genossen, die einen so stillen und beglückenden Zauber besessen hätte wie diese.
6: Und weiter notiert er:
8: Man glaubt, Heidelberg mit seiner Umgebung bei Tag sei das Höchstmögliche an Schönheit. Aber wenn man Heidelberg bei Nacht sieht, eine herabstürzende Milchstraße, an deren Rand jenes glitzernde Sternbild der Eisenbahn geheftet ist, dann braucht man Zeit, um sich das Urteil nochmal zu überlegen.
6: Viele Orte, die Mark Twain beschreibt, kann man heute noch besichtigen. Wie den vollgekritzelten Studentenkarzer. Dieses Gefängnis ist berühmt, weil dort Studenten zum Beispiel wegen Ruhestörung eingesessen haben und dann die Wände bemalten.
8: Ich glaube nicht, dass ich mich jemals in einem Raum befunden habe, der reicher al fresco ausgemalt ist.
7: Die Studenten sind sehr interessant hier. Vor allem diese fechtenden Studenten. Kennen Sie das? Die schlagenden Studenten, so mit Schwert fechten. Man hat mich eingeladen, das zu sehen. Hier ist sehr interessant.
6: Heidelberg schlägt sich. Nicht das Pack, die Studenten tun es. Seit Jahrhunderten. Die Stadt am Neckar ist ein Zentrum der schlagenden Studentenverbindungen. Schon zu Zeiten Mark Twains. Der beobachtet fasziniert die Duelle auf dem Paukbohnen in der Hirschgasse und schildert sie ausführlich. Dann sind da noch das Restaurant zum Roten Ochsen, die alte Brücke und natürlich die imposante Schlossruine. das Wahrzeichen Heidelbergs. Mehr als 1 Million Besucher besichtigen es jedes Jahr. Was man heute sehen kann, wurde hauptsächlich in der Renaissance errichtet. Ende des 17. Jahrhunderts, von französischen Truppen gesprengt, wurde das Schloss später zur wohl bekanntesten Ruine Deutschlands. Vor allem Künstler zur Zeit der Romantik ließen sich von ihr inspirieren.
8: Aus einer schwellenden Woge leuchtend grünen Laubwerks erhebt sich die gewaltige Ruine des Heidelberger Schlosses mit leeren Fensterbögen, efeu gepanzerten Zinnen, verwitterten Türmen, der Leer der unbelebten Natur, verlassen, entthront, sturmgepeitscht, aber noch immer fürstlich und schön.
6: Über das Schloss, die Studenten und immer wieder über den Neckar hat er sich lang und breit ausgelassen, wofür ihm die Stadt auf ewig dankbar ist. Denn amerikanische Touristen folgen auch heute noch gern Twains Spuren.
7: Mein Buch wurde populär und hat sicherlich dazu beigetragen, dass der amerikanische Tourismus in Heidelberg größer geworden ist. Aber auch die Universität es gab von Anfang an sehr viele amerikanische Studenten hier.
6: Aber nicht alles gefiel Twain. So sollte sein am Ende eher vernichtendes Urteil über Baden-Baden nicht unerwähnt bleiben. Die Menschen, die er in dem schon damals mondänen Kurbar trifft, sind ihm äußerst zuwider.
8: Es ist eine geistlose Stadt, voll von Schein und Schwindel und mickrigen Betrug und Aufgeblasenheit. Aber die Bäder sind gut. Ich glaube voll und ganz, dass ich meinen Rheuma in Baden-Baden gelassen habe. Es sei Baden-Baden gegönnt.
6: Der Neckar ist nicht der Mississippi. Wir steigen mit dem Gästeführer Klaus Mombrey auf den Ausflugsdampfer. Ursprünglich wollte der Schriftsteller, na klar, zu Fuß das Neckartal hinaufwandern. Doch im letzten Moment änderte er seinen Plan, fuhr mit Zug und Fuhrwerk bis Heilbronn und heuerte für die Rückfahrt ein Floß an.
7: Heilbronn auf einer Brücke sieht er diese Holzflöße und kriegt ganz spontan die Idee, er fährt auf so einem Floß jetzt nach Heidelberg und überredet dann seine Begleiter, mit ihm auf so ein Floß zu klettern, und das ist eine ganz abenteuerliche Fahrt.
6: Kurz vor Hirschhorn erleiden Mark Twain und seine Gefährten das erste Mal Schiffbruch. Kann man glauben? Muss man aber nicht. Es ist eine Geschichte wie aus der Feder des Freiherrn von Münchhausen. Finstere Nacht, ein heulender Sturm.
8: Dann kam der Mart nach Achtern gejagt. Bereiten Sie sich auf das Schlimmste vor, Captain. Wir sind leck. Ein Leck auf einem Floß. Der Captain schickt die Passagiere nach vorne. Sie haben Hüte. Schöpfen Sie ums liebe Leben.
6: So geht es weiter, bis alle glücklich an Land sind.
7: Man wird dann in Hirschhorn, kommt man beim Naturalisten und der beschreibt eine unmögliche Nacht in einem Hotel in Heilbronn. Und Schließlich erleiden sie dann hier in Heidelberg Schiffbruch.
6: Die wackeren Flussfahrer springen rechtzeitig ab, bevor das Floß an einen Brückenpfosten knallt und zerschellt.
8: Ich sah ein Floß zerschellen. Es traf den Pfeiler genau in der Mitte und zersplitterte und zerfetzte wie eine vom Blitz getroffene Schachtel Streichhölzer.
6: Mit dem Neckar, den Mark Twain erlebte und dem die Kelten seinen Namen Wilder, schneller Fluss gaben, hat die Wasserstraße von heute nicht mehr viel gemeinsam. Dem Reiz der durchflossenen Landschaft konnte der moderne Glattstrich mit Begradigung und Schleusen aber nichts anhaben. Seit 1870 wurden auf dem Neckar sogenannte Kettenschiffe eingesetzt. Im kleinen Museum von Eberbach kann man diese technische Kuriosität studieren, bei der sich Lastkähne an einer 114 Kilometer langen Kette von Heilbronn bis Mannheim den Neckar entlang hangelten. Für die Personenschifffahrt gab es Dampfschiffe. Flussgeflunker. Twain war, wie gesagt, ein Schriftsteller auf der Suche nach Geschichten. Notfalls erfindet man eben welche, solange sie so vergnüglich und unterhaltsam sind.
7: Also er war nie in Heilbronn. Er beschreibt das ja, dass er da in einem Hotel war, wo Götz von Berlichingen gewohnt hat. Da war der nie. Das hat er alles nur in seinem Kopf gemacht. Der war in Baden-Baden, er war in Schwarzwald, in mehreren Orten im Schwarzwald. Freiburg weiß ich nicht. Er war in Aachen, er war in Berlin, aber ich glaube nicht auf die Schwäbische Alb. In Wien lange in Wien. Ja. In der Schweiz. Hamburg fand er gut. Hamburg und Frankfurt fand er beides gut.
6: Nochmal zurück zur Flussfahrt auf dem Neckar. Twain ist fasziniert von den beschaulichen kleinen Städten und den mittelalterlichen Burgen. Er beobachtet von seinem Floß aus die Bauarbeiten an der neuen Eisenbahnstrecke im Neckartal.
8: Anscheinend wird die schwere Arbeit hauptsächlich von Italienern geleistet. In unserem Land irgendwie die Vorstellung, dass die Italiener niemals schwere Arbeit verrichten, sondern sich auf leichtere Künste beschränken wie Leierkasten drehen, Operngesang und Mord. Wir haben uns schwer geirrt. Das steht fest.
6: Diese vielen Türme und diese Burgen, eine in Gundelsheim, eine in Hirschhorn, eine in Neckargmünd und gleich vier in Neckarsteinach. Von dort kann man zum Dilsberg hinaufwandern. Ein steil aufsteigender Felskegel, von drei Seiten des Neckar umspült, hoch oben eine Festung. Nachdem er in 2 Stunden hinaufgekeucht ist, notiert er:
8: Dilsberg ist ein wunderlicher Ort. Er ist auch höchst wunderlich und malerisch gelegen.
6: Wunderlich fand Twain, dass die Einwohner seit Jahrhunderten am liebsten unter sich blieben und alle miteinander blutsverwandt seien, was Dilsberg einen zwiespältigen Ruf einbrachte.
8: Man hat behauptet, dass Dilsberg seit vielen Menschenaltern nur noch eine blühende, betriebsame Idiotenfabrik sei.
6: Fasziniert war Twain von der Sage über einen unterirdischen Geheimgang. Die Dorfkinder demonstrieren dem Touristen aus Amerika ein seltsames Phänomen. Sie werfen ein ballenbrennendes Stroh in die Tiefe des Burgbrunns und es steigt kein Rauch auf.
8: Die Kinder klatschten in die Hände und sagten: Sehen Sie, nichts raucht so sehr wie brennendes Stroh. Wohin ist der Rauch gezogen, wenn da kein unterirdischer Ausgang wäre?
6: Ein Fluchtweg, ein geheimer Zugang, um die Burg im Belagerungsfall mit Lebensmitteln zu versorgen? Die Wahrheit ist prosaischer. Wohl eher ein Belüftungsschacht, sagt der Architekt Hagen Volp, der seit 30 Jahren Besuchergruppen durch Dilsberg führt. Aber ohne Mark Twain wäre der Brunnenstollen vielleicht nicht entdeckt worden.
9: Mark Twain schreibt es dann in seinem Buch Tramp Abroad, Kapitel 19. Und dieses Buch liest dann ein Deutsch-Amerikaner, Fritz von Briesen, und der kommt in dem Jahr dahin, 1897. Und lässt sich von den Söhnen von dem Johannes Roth hier abseilen und findet den unterirdischen Ausgang. Und er kommt dann 1926 wieder und lässt den Stollen freilegen und lässt den dann begehbar machen. Macht dann ein Portal hin und seit der Zeit kann man in den Stollen rein.
6: Heute ist der 80 Meter lange, feuchte und kühle Stollengang eine besondere Attraktion, die im Sommer besichtigt werden kann.

0: Und dann wäre da noch die Burg Hornberg bei Neckarzimmern. Malerisch thront sie hoch über dem romantischen Neckartal in exponierter Panoramalage. Die älteste und besterhaltene Burgruine entlang des Neckars ist ein beliebtes Ausflugs- und Wanderziel.
1: Unterhalb von Hasmersheim kamen wir an Hornberg vorbei. Götz von Berlichingens alter Burg. Sie steht auf einer steilen Anhöhe, 60 Meter über dem Fluss.
0: Götz von Berlichingen erwarb die Burg 1517 und lebte dort 45 Jahre bis zu seinem Tod, erzählt Baron Dajo von Gemmingen-Hornberg. Seine Vorfahren erwarben die Burg Anfang des 17. Jahrhunderts, seitdem ist sie im Besitz der Familie. In der 12. Generation der Familie von Gemmingen-Hornberg leben heute Dajo und Daniela mit ihren Kindern Paul und Marie in der 900 Jahre alten Unteren Burg, einem staufischen Turmpalast.
2: Der Götz ist ja natürlich die mit Abstand berühmteste Figur, die hier auf der Burg gelebt hat. Der hat vor 500 Jahren hier gelebt. Aber die Burg ist natürlich viel älter, 900 Jahre. Die untere Burg, das waren die Grafen von Laufen, Stauferburg, das waren also die Statthalter von Laufen. Also die haben praktisch die Kaiserpfalz Bad Wimpfen, wurde hier über den Neckar, über die verschiedenen Burgen. Am Neckar wurde die praktisch nochmal gesichert sozusagen. Weil die Kaiserpfalz für den Kaiser in Bad Wimpfen, die brauchte es, dass man eben da noch am Fluss entlang mehrere Stationen hat. Und dann ging es ja auch darum, dass vom Stauferreich eben aus der Neckar also kontrolliert wurde. Die Handelswege wurden kontrolliert, die Schiffsverbindungen, die wurde eben, es waren die einzigen Wege, die man überhaupt, wo man sich fortbewegen konnte mit Gütern, war eigentlich nur an den Flüssen entlang früher. Da war die Bevölkerung auch viel, viel niedriger als heute. Hasmersheim oder hier in der ganzen Gegend waren zu Pestzeiten, also mein Vorfahre, der die Burg gekauft hat, der hat berichtet eben, dass da, sein Vogt hat ihm berichtet, dass hier nur noch 90 Menschen gelebt haben im ganzen Umkreis. Und da hat Neckarzimmernsteinbach, Hasmersheim, das hat ja alles dazu gehört, nur noch 90 Menschen haben hier gelebt. Das kann man sich gar nicht vorstellen, was für eine geringe Bevölkerungszahl da überhaupt noch am Leben war. Und dann war auch lange Zeit Ruhe. Also erst 1790 wurde die untere Burg bewohnbar gemacht, der obere Teil. Ja, und dann erst 1932, 1956 hat dann meine Großeltern und meine Eltern haben hier dieses untere Gebäude zu Wohnzwecken ausgebaut. Das war also ein staufischer Turmpalast mit einem Wehrgang oben, mit Zinnen, mit den romanischen Rundbogenfenstern.

0: Eiserne Hand. Also der ist ja auch bekannt als der Ritter mit der eisernen Hand. Aber sein Ausspruch ist noch viel bekannter. Also der ist in 80 Sprachen übersetzt und der wird in jeder Sekunde 5-mal ausgesprochen auf der ganzen Welt. Also er wird dem Götz von Berlichingen zugeschrieben, da er aber sagt, er könne mich ihm oder am Arsch lecken. Das ist also der Spruch vom Götz, aber in seiner Biografie hat er geschrieben, er könne mich hinten lecken. Hinden lecken, also ist gar nicht mal so. Der Goethe, der war erst 24 Jahre alt, der hat da so ein bisschen so was draus gemacht.
1: Baron Dajo begleitet auch gerne eine Weinprobe. Die Weinterrassen, die von der Burg bis hinab zum Neckar reichen, hatten schon Mark Twain beeindruckt.
0: Ja, klar. Also Mark Twain ist für uns auch ein ganz, ganz bedeutender noch als der Goethe, Schriftsteller, der hier in der Welt viel bekannter ist noch als der Goethe, also in der ganzen Welt, ne? Jetzt in Amerika, in Japan, überall auf der Welt wird Mark Twain viel höher eingestuft als jetzt der Goethe noch. Ja, also der war jetzt nicht direkt hier oben, der ist hier unten vorbei auf dem Floß und hat dann hat geschwärmt von der Burg und hat über den Wein hat er aber was geschrieben.
2: Diese Gegend ist ein bedeutender Rheinweinproduzent. Die Deutschen mögen Rheinwein außerordentlich gern. Man füllt ihn in hohe, schlanke Flaschen und hält ihn für ein angenehmes Getränk. Vom Essig unterscheidet man ihn durch das Etikett.
1: Rhein, Main oder Neckar, vom Mississippi aus betrachtet, ist das dasselbe. Was er damals genau trank, hat Mark Twain nicht notiert. Bei unserer Weinprobe konnten wir uns vom Gegenteil überzeugen. Der Baron produziert seine Weine im ökologischen Anbau und keltert die Weine in Handarbeit. Fragt sich nur noch, wie lange. Der Pächter gibt auf, der Arbeitsaufwand in den Steillagen sei zu mühsam und zu teuer.
0: Aber der hat wahrscheinlich auf dem Floß auch nicht unseren Wein zu trinken gekriegt. Wahrscheinlich war er nur deswegen sauer, weil er jetzt gerne eine Flasche Wein getrunken hätte von uns oder so. Jedenfalls das Weingut, das erstreckt sich ja hier Richtung Neckarzimmern runter, Südhang. Also hier geht im Osten die Sonne auf und dann hat das Weingut auch den ganzen Tag über Sonne. Und das ist eben die günstige Lage. Und da hat man auch dann schon in Urzeiten hier die Terrassen angelegt. Also 9 Kilometer Mauern hat man gebaut, mehr Arbeit da rein investiert in die Weinberge als in die Burg wahrscheinlich. Also.

0: Sveins Bummel durch Europa taugt noch allemal als Reiseführer, nicht nur für Literaturinteressierte. Humorvoll und nachdenklich beschrieb er seine Reise als argloser, unverbildeter Amerikaner. Und Twain wäre nicht Twain, den Bericht würzt er mit Anekdoten und satirischer Kritik.
1: Wundervolle Leute, außer die Sprache. Ja, also ich mag Kartoffel, ich mag Bier, ich mag kleine Jagdhunde, Dackel. Ja, und nein, schön und gute Leute, fleißig und so. Außer die in Baden-Baden, die fand ich nicht so nett. Aber weiß auch nicht, die haben uns nicht nett behandelt. Aber sonst sind Deutsche nett.
0: Bis heute sind Twains Reisebeschreibungen eine amüsante Lektüre und für uns eine kurzweilige Spurensuche.
1: Nein, aber ich habe viel Gutes und Wahres über Heidelberg geschrieben. Wie gesagt, lesen Sie das. Sie werden vieles wiederentdecken. Alles, was Sie hier sehen, meiste war ja schon da, als ich hier war. Es ist ja nicht zerstört worden, diese Stadt. Und das meiste gibt es noch.
0: Klaus Mombrey nimmt seinen Spazierstock, tippt an seinen Hut und geht in Neckargemünd von Bord. Wie ist das denn nun? Ob mit einem Floß oder doch eher der Eisenbahn, einem Boot oder zu Fuß? Wie viel Dichtung und wie viel Wahrheit steckt denn nun in den Geschichten über Heidelberg und dem Neckar?
1: Ach, sehen Sie, ich habe ein Motto. Das Motto ist, Wahrheit ist das Wertvollste, was wir haben. Gehen wir sparsam damit um.
2: Astrid Kretschmer war in Heidelberg auf den Spuren von und irgendwie ja auch mit Mark Twain unterwegs. Ich heiße auch Mark Diening, und sage danke fürs Zuhören.
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1: Um 11.30 Uhr mit Jasmin Becker. Guten Tag. Chinas Staatschef Xi warnt die USA vor einem Konflikt um Taiwan. Xi sagte laut der staatlichen Nachrichtenagentur bei dem Treffen mit US-Präsident Trump in Peking heute, die Beziehungen könnten durch die Taiwan-Frage in eine äußerst gefährliche Lage kommen. Eine Antwort von Trump ist bis jetzt nicht bekannt. Die USA liefern trotz der Kritik Chinas weiter Waffen an Taiwan. In der Ukraine hat es in der Nacht erneut massive russische Angriffe gegeben. Nach Angaben des ukrainischen Präsidenten Selenskyj wurden mehr als 1.500 Drohnen und fast 60 Raketen auf das Land abgefeuert. Aus Kiew, Rebecca Barth.
2: Es ist ein Luftangriff über Stunden. In der Nacht im Fokus die ukrainische Hauptstadt Kiew. Doch auch aus anderen Regionen des Landes wie Kharkiv oder Saporischschja werden Explosionen gemeldet. Und auch aus der südukrainischen Region Odessa werden Angriffe auf den Hafen gemeldet. Der ukrainische Präsident Volodymyr Selenskyj fordert, die Ukraine mit weiteren Waffen zur Luftverteidigung zu unterstützen.
1: In Kuba hat es wegen der schweren Energiekrise offenbar die größten Proteste seit Jahresanfang gegeben. Hunderte Menschen gingen nach Angaben der Nachrichtenagentur Reuters in der Hauptstadt Havanna auf die Straße. Kuba bekommt als Folge verschärfter US-Sanktionen seit Januar keine Treibstofflieferungen mehr aus dem Ausland. Laut dem Energieminister ist Diesel und Heizöl auf der ganzen Insel ausgegangen. NRW-Ministerpräsident Wüst warnt davor, die AfD in politische Verantwortung zu nehmen. Der CDU-Politiker äußerte sich am Rande des Katholikentags in Würzburg besorgt darüber, dass die AfD in einzelnen Bundesländern die Macht übernehmen könnte. Aus Würzburg, Christian Wölfel.
3: Verharmlosende Einschätzungen, die Partei einfach mal machen zu lassen, sodass sie sich selbst entzaubere, seien sehr gefährlich, betonte der CDU-Politiker. Der nordrhein-westfälische Ministerpräsident verwies darauf, was nach der Wahl Hitlers zum Reichskanzler 1933 passierte. Damals habe man auch gesagt, die Nationalsozialisten würden schnell wieder verschwinden. Verschwunden seien aber nicht die Partei, sondern Meinungs- und Pressefreiheit sowie eine unabhängige Justiz, und zwar innerhalb weniger Wochen.
1: Am Vatertag heute ruft eine Initiative in Berlin Männer dazu auf, gegen sexualisierte Gewalt zu protestieren. Zu der Kundgebung am Brandenburger Tor sind 1.000 Teilnehmer angemeldet. Der Co-Vorsitzende der Grünen, Banatschak, als einer der Unterstützer der Aktion, sagte Radio 1 vom RBB, es gehe darum, dass Männer zu Gewalt gegen Frauen, Diskriminierung oder Ausgrenzung nicht schweigen. Soweit die Nachrichten. 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Das Wetter. Heute Wechsel aus vielen Wolken und etwas Sonne mit einigen Schauern und Gewittern bei maximal 12 bis 15 Grad. Aktuell in Berlin-Kreuzberg 8 und in Baruth-Mark 10 Grad. Morgen erst Nebel, dann Sonne und Wolken, nachmittags einzelne Schauer bei 15 bis 17 Grad. Die Zeit 11.33 Uhr.
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4: Wir sind an diesem Himmelfahrtstag hier im RBB 24 Inforadio viel unterwegs. So heißt unsere Reisesendung, die Sie normalerweise immer freitags und sonntags bei uns hören. Heute an Himmelfahrt gibt es die geballte Ladung. Ich heiße Marc Diening und habe für diesen Tag Ziele ausgesucht, die sich relativ leicht erreichen lassen. Etwa für einen Kurztrip. Der, auf den wir uns jetzt begeben, führt uns nach Belgien und ist ein Tipp für den Herbst. Denn da war im vergangenen Jahr Tina Witte für uns in Belgien unterwegs, auch wegen des ganz besonderen Charmes, den diese Jahreszeit an manchen Orten versprüht, gerade am Meer.
5: Nebensaison an der belgischen Nordseeküste.
6: I love the beach this time of year because all of the cabins are gone. Normally you have 3 rows of cabins, but by October 15 they take them away. So now we have this clear view on the sea.
5: Freut sich Sabine Dore, geboren in Knokke-Heest und Stadtführerin. Für sie ist das jetzt die schönste Zeit des Jahres, wenn die Strandkabinen verschwunden sind und die Sicht frei wird auf das Meer. Wir sind in Knokke-Heest im Nordosten Belgiens, unmittelbar an der Grenze zu den Niederlanden. Die kleine Stadt gilt wegen ihrer Villen, exklusiver Geschäfte und Restaurants als mondänster Badeort an der belgischen Küste. Knokke Heist besteht aus zwei Hauptteilen. Knokke im Osten und Heist im Westen. Wir stehen jetzt in Heist auf der Strandpromenade, die von Spaziergängern, Fahrradfahrern und Kindern in Go-Karts genutzt wird. Unser Blick geht raus aufs Meer, das sich bei Ebbe kilometerweit zurückzieht, auf den breiten Sandstrand und auch auf den Hafen Seebrücke.
6: A view on the port now, it might not feel as a asset.
7: Ein Blick auf den Hafen mag für einen Badeort keine vorteilhafte Aussicht sein, aber ich glaube, die meisten Leute hier in Knokke Heist stört das nicht, da wir vom Hafen nicht allzu sehr belästigt werden. Es ist kein Industriehafen, es gibt keine Schadstoffe, keine rauchenden Schornsteine, was auch immer. Er ist auch ein sehr wichtiger Arbeitgeber für die Einwohner von Knokke Heist. Viele von ihnen arbeiten im Hafen, in der Verwaltung oder im Transportwesen. Wussten Sie, dass es der größte Hafen der Welt für Autos ist? Im Jahr werden über 3 Millionen Autos verschifft oder in Züge verladen. Das kann manchmal etwas laut sein, wenn der Wind von dieser Seite kommt. Ja, aber das ist auch schon alles.
5: Im 19. Jahrhundert veränderte der aufkommende Strand- und Küstentourismus die flämische Küste. Aus einer Kette kleiner Fischer- und Bauerndörfer wurden Kur- und Badeorte.
6: In fact, it was the same in Germany, in the Netherlands, in France, everywhere. And here specifically, Heist was a fisherman village and Knokke was a farming village.
7: Im Grunde war es in Deutschland, in den Niederlanden und in Frankreich nicht anders. Und so war Heist ein Fischerdorf und Knokke ein Bauerndorf. Der Tourismus kam hierher, aber woher kam er? Nun, englische Ärzte waren zu dem Schluss gekommen, dass ein Kuraufenthalt in Salzwasser im Meer mit salziger Luft viel gesünder sei als im Süßwasser, was es als Kur ja schon lange gab. Aber diese neue Empfehlung, zur Kur ans Meer zu gehen, konnte natürlich nur von reichen Menschen genutzt werden, die sich einen Urlaub leisten konnten.
5: Auch das Baden im Meer sah zu dieser Zeit noch ganz anders aus. Man zahlte eine Gebühr und suchte dann seine eigene kleine Strandkabine auf.
7: Darin befanden sich Badesachen. Anscheinend hatte niemand seine eigene Badekleidung dabei und zwei Handtücher. Man musste sich dann umziehen und während man sich auszog, wurde diese Kabine, die auf großen Rädern stand, von einem kleinen Pferd, Esel oder einfach von Hand ins Wasser geschoben. Sobald man das Wasser erreicht hatte, konnte man ganz diskret die Holztüren öffnen, ein paar Stufen hinabsteigen und ein paar Mal ins Wasser eintauchen. Das war alles. Man musste nicht schwimmen. Man war zu einer Kurbehandlung hier und nicht zum Vergnügen. Danach ging es wieder zurück und es wurde angeraten, das 2 oder 3 Mal täglich aus medizinischen Gründen zu tun. In den 1920er Jahren waren die Moralvorstellungen dann anders. Es war nicht mehr nötig, die Kabinen ins Wasser zu rollen. Nach und nach verschwanden die Räder und es kamen die Strandkabinen, die wir ja auch jetzt noch in der Sommerzeit haben.
6: And then little by little the wheels were taking off and it evolved into the beach cabins that we now know in the summertime.
5: Dann stehen die weißen Holzkabinen 2 mal 2 Meter groß hier in Dreierreihen und werden sehr gerne von Familien mit Kindern genutzt, die dort ihre Strandutensilien deponieren können. Als es im 19. Jahrhundert losging mit dem Badetourismus, wollten natürlich alle Besucher auch direkt an der Küste wohnen. In Heist entstanden Hotels und eine Strandpromenade und einige errichteten auch ihr eigenes Ferienhaus. Von diesen alten Häusern ist allerdings nur ein einziges geblieben und vor dem stehen wir jetzt.
6: They can be finished in different styles, but they always had the same structure.
7: Diese konnten zwar in verschiedenen Stilen gestaltet sein, hatten aber immer die gleiche Struktur. Man muss sich vorstellen, dass diese Straßen, aber auch der Boulevard am Meer, einst voller solcher Villen waren. Doch in den 50er und 60er Jahren wurde alles abgerissen. Es waren alte, heruntergekommene Gebäude, deren Renovierung wahrscheinlich viel Geld gekostet hätte. Und damals wollte jeder ein Apartment. Das Bewusstsein für dieses Erbe, das wir bewahren sollten, kam zu spät. In Orten wie Blankenberg und Dehan gibt es immer noch eine reiche Tradition solcher Häuser und Villen. Hier leider nicht. Es ist das einzige Exemplar.
6: Heritage of that kind of houses and villas. Unfortunately not here. That's the only one.
5: Eingezwängt zwischen den Neubauten. Das gilt auch für die neugotische Fischerkapelle nicht weit entfernt. Das kleine Gebäude aus roten Ziegeln sieht etwas verloren aus zwischen all den modernen Häusern. Im Innern sind die Wände mit Holzvertäfelungen versehen. In schmiedeeisernen Ständern brennen Kerzen.
7: Früher war dieser Ort tatsächlich als Trauer- und Troststätte für Fischerfamilien gedacht, für die, die einen Angehörigen auf See verloren hatten, dessen Leiche nie gefunden wurde und die daher kein Grab oder keinen Friedhof hatten. Sie konnten hierher kommen. Heute ist der Ort nicht mehr nur für die Fischergemeinschaft, sondern für jeden. Jeder darf hier eine Gedenkkarte für seine Lieben niederlegen. Das sind längst nicht mehr nur Fischer, aber oft Menschen mit Bezug zum Meer. Es sind Segler, Surfer, Strandbarbesitzer und viele mehr.
6: They are sailors, surfers, people having a beach bar and so on.
5: An den Wänden hängen Rettungsringe mit den Namen der Fischer, die im Meer verunglückt sind. Mitunter sind es gleich mehrere Familienangehörige, die nicht mehr zurückgekehrt sind.
7: Als Junge mit 11 oder 12 Jahren bist du mit deinem Vater aufs Schiff gefahren und hast den Beruf durch praktische Erfahrung gelernt. Wenn also ein Schiff auf See unterging, waren oft mehrere Mitglieder derselben Familie betroffen.
5: Ansonsten prägen eher moderne Gebäude das Bild des Badeortes. 8-stöckige Apartmenthäuser säumen die Strandpromenade und nur der sogenannte Heldenturm sticht hervor. Das höchste Gebäude in Knocke Haste ist fast 70 Meter hoch. Es ist ein 20-stöckiges Wohnhaus, das aus aufeinander gestapelten wellenförmigen Abschnitten besteht, die nach oben hin immer schmaler werden. Mit großen Fenstern und Balkonen und einer Fassade aus dunklen Keramikplatten. Sehr elegant, aber bei den Bewohnern war der Bau nicht unumstritten.
6: There's a lot of mixed emotions about this building.
7: Dieses Gebäude ruft viele gemischte Gefühle hervor. Der frühere Stadtrat hatte einst beschlossen, dass an bestimmten Orten und unter strengen Auflagen deutlich höhere Gebäude als je zuvor errichtet werden sollten. Vor langer Zeit lag die Obergrenze bei 8 Stockwerken. Dann wurde beschlossen, sogar bis zu 20 Stockwerke zu erlauben. Nach dieser Philosophie wurde dieses Gebäude errichtet. Es gab jedoch so viele Proteste der Anwohner, dass es wohl das einzige Gebäude bleiben wird. Der neue Stadtrat erlaubt zwar höhere Gebäude, aber maximal 14 Stockwerke unter strengen Auflagen und nur an bestimmten Orten.
6: They do allow, but again under very strict rules and regulations, 14 floors in certain places.
5: Der Stadtteil Haste gilt eher als der Familienort. Neben dem Badevergnügen im Sommer sind die Go-Karts besonders beliebt. Und direkt an der Strandpromenade liegt ein Park mit Dünen, Bäumen und vielen Spielplätzen.
6: These dunes also played a very important role in both the World Wars.
7: Diese Dünen spielten in beiden Weltkriegen eine wichtige Rolle. Unter dem Sand befinden sich über 50 Betonstrukturen, darunter große Bunker. Warum? Nun, im Ersten Weltkrieg entwickelte sich der brandneue Seehafen, der 1906 eröffnet wurde, zu dem wichtigsten U-Boot-Hafen der Deutschen außerhalb Deutschlands. Und dieser musste natürlich verteidigt werden. Daher befanden sich hier viele Geschütze und auch im Zweiten Weltkrieg spielte die Gegend eine Rolle. Vor 2 Jahren mussten hier einige Bäume entfernt werden und plötzlich stieß man auf einen Bunker und einige waren ganz überrascht. Aber alle älteren Einwohner von Haste sagten, na klar gibt es dort Bunker, wir haben als Kinder darin gespielt. Die Entdeckung war also nicht so großartig. Die Bunker wurden dokumentiert, wieder zugedeckt und dann in Ruhe gelassen.
5: Und wenn man noch mehr und auf unterhaltsame Weise über die Geschichte des Seebades erfahren will, dann sollte man das Hay-Museum besuchen. Weiter geht's für mich in den Stadtteil Knocke. Einst ein Bauerndorf, das erst viel später als Haste zu einem Badeort wurde, erzählt Stadtführerin Sabine Dore.
7: Haste gelang es 1868, einen Bahnanschluss zu erhalten, was von größter Wichtigkeit war. Denn wie sollten die Menschen den Badeort vor dem Bau der Bahn erreichen? Mit der Kutsche war es an Regentagen sehr matschig und an trockenen Tagen sehr staubig. Und plötzlich gab es diese Zugverbindung. Knocke erhielt erst 1920 einen Bahnanschluss, also 50 Jahre später als Haste. Aber dann entwickelten sie sich zu dem Luxusbadeort, der er heute ist.
5: Zu diesem Luxus gehören zwei Golfclubs, ein sehr schönes Villenviertel, Einkaufsstraßen mit vielen kleinen Läden, exklusiven Boutiquen und vielfältigen Restaurants. Überall im Ort stößt man auf Kunst. Es gibt über 90 Galerien für moderne und zeitgenössische Kunst. Und in der ganzen Stadt findet man unterschiedliche Skulpturen. Etwas versteckt in einer kleinen Straße liegt das Peire-Museum. Es ist nicht sofort zu erkennen, dass sich hinter der modernistischen Fassade mit Ziegelplatten in grauen Schattierungen und Nuancen ein Ateliermuseum verbirgt. Der Maler Luc Peire war in der zweiten Hälfte des 20. Jahrhunderts eine international führende Figur des abstrakten Vertikalismus. In diesem Haus, das einst das Feriendomizil der Familie seiner Frau Jenny war, richtete er sich ein Atelier ein und lebte und arbeitete hier viele Jahre bis zu seinem Tod 1994. Noch zu Lebzeiten gründete das kinderlose Ehepaar die Stiftung Luc und Jenny mit dem Ziel, das Werk zu erhalten. Präsident der Stiftung ist Marc Peire, der Neffe des Künstlers und heute der Guide durch das Museum. Ich treffe ihn im Vorraum vor einer großen Fotografie.
8: Hier stehen wir in dem höchsten Raum von dem Gebäude, 7,50 Meter hoch. Das ist Jenny und Luc Peire. Und nach dem Tod Luc Peires hat Luc Peire im Testament gesagt, meine Stiftung sollte Jenny und Luc Peire heißen. Da Jenny immer die Frau war, die Luc Peire hat unterstützt. Sie hat gesagt, ich habe gelebt für meinen Mann, der Künstler und seine Werke.
5: Das Gebäude besteht aus zwei Ausstellungsräumen. Im ersten Stock sind über 160 Gemälde des Künstlers in Schieberegalen untergebracht.
8: Das ist seine Entwicklung von figurativem Expressionismus nach abstraktem Vertikalismus.
5: Waren es zu Beginn noch Menschen oder Tiere in einer bäuerlichen Szenerie, wird es später immer abstrakter. Und Ende der 1950er Jahre reduzierte Luc Peire die menschliche Figur auf eine Linie im Raum. Es sind die für ihn charakteristischen Schwarz-Weiß-Bilder, die einem Barcode ähneln. Senkrechte, dicke und dünne Linien, dazwischen ein blauer Streifen. Weiter geht es im Erdgeschoss durch die ehemalige Garage des Hauses, die heute ein Ausstellungsraum für verschiedene Künstler ist und ein Durchgang, um in den Garten zu gelangen. Ein schmaler Weg führt zum Bungalow, in dem das Ehepaar lebte, und zum Arbeitsplatz des Malers.
8: Das ist das alte Atelier von Luc Peire, das er bewohnt hat, bis seinen Tod auch. Aber Luc und Jenny Peire hatten viel gereist. Sie hatten nicht weniger als 26 Ateliers gehabt, Wohnungen in Paris, in New York, in Belgisch-Kongo und so weiter. Aber das war hier immer sein Platz für den Sommer. Er war kein Familienonkel. Wir haben ihn nie gesehen auf Familienfesten. Er war immer in Transit. Ja, er hat dann guten Tag gesagt an seine Brüder und an uns, aber nicht für lange.
5: Das Beeindruckendste befindet sich in einem extra gebauten Raum im Garten. Es beherbergt die Spiegelinstallation Environment aus dem Jahr 1967.
8: Das ist ein Zimmer, wo der Besucher kann eintreten und dann die Kunst erfahren von Luc Peire. Linien, Vertikalen, unendlich und Raum. Viel Raum, unendlicher Raum.
5: Und dann öffnet er die Tür zu einem weißen Würfel. Der Boden und die Decke des Raumes bestehen aus vier gleich großen viereckigen Spiegeln. An den Wänden die für den Maler typischen schwarzen und weißen Linien, die sich scheinbar endlos nach oben und unten fortsetzen. Aus den Lautsprechern klingt elektronische Musik. Einen Moment lang bleibt mir die Luft weg. Und etwas unsicher bewege ich mich auf dem Spiegel. Über und unter mir der unendliche Raum, in dem sich die Linien fortsetzen. Schwindelerregend und verwirrend. Marc Peire zitiert den Künstler.
8: Ich lese das vor im Deutsch. Der Mensch ist aufrecht. Die Senkrechte ist für mich das Leben. Seit Jahren ist sie integraler Bestandteil meines Werkes. Meine Suche gilt dem Raum grenzenloser Weite. und das Bildmaß in der Höhe zu überschreiten, in der unendlichen Vertikalen den unbegrenzten Raum zu erreichen.
5: Ein ganz anderes Kunsterlebnis führt mich zurück ans Meer. Ich treffe noch einmal Stadtführerin Sabine Dore an der Strandpromenade, direkt vor dem Casino, das 1929 erbaut wurde.
6: A contest for architects is organized.
7: Ein Architektenwettbewerb wurde ausgeschrieben und von dem jungen Architekten Leon Steynen aus Antwerpen gewonnen. Er errichtete ein sehr puristisches, schlichtes Gebäude im Stil der Moderne. Geometrische Formen und große Fenster, die viel Tageslicht ins Innere lassen. Und von Anfang an war das Casino sehr erfolgreich. In den 30er Jahren kamen Weltstars aus Frankreich. Edith Piaf, Maurice Chevalier, Josephine Baker, sie alle traten hier auf.
6: They all came to perform here.
5: Beim Eintritt ins Casino erwartet uns geschäftiges Treiben. Es sind die Vorbereitungen für ein großes Fest am Abend. In dem weitläufigen Raum beeindruckt zuerst einmal ein riesiger Kronleuchter. Über 7 Tonnen schwer, mit einem Durchmesser von 8,5 Metern und einer Höhe von 6,5 Metern, bestehend aus über 20.000 Teilen aus venezianischen Kristallglasscheiben, erzählt Sabine und führt mich weiter in einen großen runden Raum, der Magritte-Saal. Im Zweiten Weltkrieg wurde das Casino schwer beschädigt. Die Renovierungsarbeiten ermöglichten es dem surrealistischen Maler René Magritte, ein riesiges Wandgemälde in diesem Saal zu erschaffen. Er wurde vom damaligen Besitzer des Casinos, das war die Familie Nellens, engagiert und er sollte in 6 Wochen fertig sein.
6: Mission impossible, you would think, but Magritte managed to do the job. He did use some unorthodox techniques.
7: Man sollte meinen, es sei eine unmögliche Mission, aber Magritte hat es geschafft. Er bediente sich allerdings einiger unorthodoxer Techniken. Also beschloss er, direkt auf den Putz der Wand zu malen, quasi als Fresko. Was tat er sonst noch, um die Arbeiten so schnell abzuschließen? Er erfand nichts Neues. Wer Magrittes Werk kennt, erkennt all die Symbole, Objekte und Personen, die bereits in älteren Gemälden verwendet wurden. Es ist also ein Panorama, der von Magrittes gemalt Symbole und Objekte. Nichts wirklich Neues. Und die dritte Technik war, dass er für die 8 Wandabschnitte 8 Gemälde schuf. Diese wurden fotografiert, auf Dias übertragen, an die Wände projiziert und dann von einem ganzen Team von Malern bearbeitet. Dabei waren nicht alle Kunstmaler, einige waren auch einfach Hausmaler. Sie zeichneten zuerst die Konturen und malten dann die Farben. Magritte selbst hatte hier niemals einen Pinsel in der Hand. Keines der Bilder hat er selbst gemalt.
6: Magritte himself never had a paintbrush in his hand here. He did nothing of the painting himself.
5: Aber er kam regelmäßig aus Brüssel, wo er lebte, vorbei, um die Arbeiten zu begleiten. 1953 war es dann fertig. Ein 72 Meter langes Gemälde mit dem Titel »Die verwunschene Gegend«.
7: Wir sehen eine Technik, die bei Magritte häufig zum Einsatz kommt, die Metamorphose. Etwas scheint sich in etwas anderes zu verwandeln. Man sieht Blätter, Pflanzen, aber diese sind auch Vögel. Verwandeln sich die Pflanzen in Vögel und fliegen davon in die Freiheit? Oder ist es umgekehrt? Werden die Vögel gefangen und können nie wieder entkommen?
6: Or is it the other way around? The birds that are caught by the earth and will never be able to leave again?
5: Daneben auch typisch für Magritte Bilder, in denen es gleichzeitig Tag und Nacht ist. Ein Haus im Abendlicht, aber der Himmel darüber ist taghell blau mit weißen Wolken. Im großen Haus brennen die Lichter und in der dunklen nächtlichen Straße davor die Laternen. Es sind seine bekannten Motive, die der Künstler neu komponiert hat. Äpfel, Tauben, Himmel, Wolken, ein Löwe, Türme, die sich in Schlangen verwandeln oder umgekehrt, ein Baumstumpf, der die Axt mit einer Wurzel hält, die ihn zuvor gefällt hat.
7: Magritte liefert uns Geschichten, aber er regt uns auch dazu an, uns unsere eigenen Geschichten auszudenken.
5: Wer sich selbst ein Bild machen möchte, kann allerdings nicht einfach so ins Casino spazieren. Man muss sich zuvor im Tourismusbüro in Knokke für eine Führung anmelden. Heute wird das Casino für Ausstellungen, Konzerte, große Feste und natürlich zum Spielen genutzt. Zahlreiche Weltstars traten im Verlaufe der Jahrzehnte dort auf, vor allem in den 1960er Jahren. In einem Museumsraum im Casino kann man sich dazu kleine Filmchen ansehen.
9: Juliette Gréco, Jacques Brel, Josephine Baker, Nat King Cole, Elton John, Bodo Jürgens.

0: Der flämische Sänger Jacques Brel hat hier im Casino im Sommer 1963 zum ersten Mal seinen Hit Mathilde gesungen. Mit diesem Lied über die leidenschaftliche Liebe zu einer Frau beendete Brel in den folgenden Jahren jedes seiner Konzerte. 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Und wenn Sie sich für den Maler René Magritte interessieren, dann habe ich noch einen Tipp für Sie. In einer neuen Ausstellung in Antwerpen wird der weltberühmte belgische Surrealist, der 1967 gestorben ist, nun wieder lebendig. Das Königliche Museum der Schönen Künste zeigt eine Werkschau, in der Magritte selbst seine Kunst kommentiert. Mit Hilfe von KI. Andreas Meyer-Feist hat es sich angehört und angesehen.
1: Wir sind Untertanen einer zusammenhanglosen und absurden Welt. Und diese Welt hält sich so gut es geht. Aber sehen wir sie nicht schon aufleuchten in der Nacht, die Zeichen ihres zukünftigen Untergangs? Die Stimme gehört einem Mann, der hier wirklich nicht als Ausbund purer Lebensfreude erscheint, René Magritte. Wer dann noch den sphärischen Klängen eines surrealistischen Filmchens lauscht, mag auf den ersten Blick bedient sein, aber dem ist nicht so. So tief es stimmungsmäßig runtergeht, so schnell wird es auch wieder lustig. Apropos Untergang. Wer käme sonst auf die Idee, ein Ehepaar auf der heimischen Couch als sich herzlich zugeneigte sitzende Särge zu malen und dem Bild dann den Namen Perspektive zu geben. Nun kann das Paar, das sich vielleicht nicht ganz so lebendig getroffen fühlt, nicht einfach sagen, dass René Magritte ganz falsch liegt. Wir erfahren das in einem Dia-Vortrag, in dem der Maler 1938 erklärte, wie er zu seiner ikonischen Bildsprache gekommen ist. Der Originalvortrag ist im Museum nachgestellt.
2: Ja, dus Magritte heeft gedurende zijn leven verschillende interviews gegeven.
3: Er gab im Laufe seines Lebens viele Interviews. Mit denen wurde die KI gefüttert. Daraus programmierten wir seine Stimme neu und damit lassen wir ihn mitten unter uns sein. Wir sitzen vor der Leinwand in einem dunklen Raum, wir sehen seine Dias und er erklärt uns in seinem Vortrag alles so, als würde er da sein.
2: Sie hier programmieren, um eine Lesung zu geben.
1: Die Ausstellung in Antwerpen ist etwas ganz Einzigartiges, erklärt Lisa van Gerven vom Königlichen Museum der Schönen Künste.
2: Es ist ein total anderes Art Magritte-Tonstellung, als da Menschen gekannt sind.
3: Nun, es ist eine ganz andere Art von Magritte, als wir ihn kennen. Die gesamte Schau wird mit seiner Stimme lebendig. Alles bekommt eine sehr persönliche Bedeutung.
2: Die Sachen, die er anhält in die Lesung, die er bespricht, das macht es sehr persönlich.
1: René Magritte, der belgische Magier des Surrealismus.
4: Ja, und jetzt habe ich noch eine schlechte und eine gute Nachricht für Sie. Wie ich eingangs gesagt habe, war Tina Witte ja im vergangenen Herbst für uns an der belgischen Nordseeküste unterwegs. Und die Magritte-Ausstellung im Königlichen Museum der Schönen Künste in Antwerpen, von der uns Andreas Meyer-Feist jetzt in den letzten Minuten erzählt hat, die lief nur bis Ende Februar. Aber es gibt in Antwerpen auch ein eigenes Magritte-Museum und das beherbergt mit gut 200 Gemälden die weltweit größte Sammlung mit Werken von René Magritte. Lohnt sich also auch im kommenden Herbst. Ich heiße Marc Diening und bin gerne wieder mit Ihnen unterwegs.

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1: A10 und A11, Dreieck Barnim Richtung Kreuz Uckermark zwischen Hohenschönhausen und Wandlitz, Stau wegen hohem Verkehrsaufkommen. A10 westlicher Berliner Ring Richtung Dreieck Havelland zwischen Großkreuz und Leest, stockender Verkehr an einer Baustelle. Planen Sie etwa 30 Minuten mehr ein. In Fahrtrichtung Dreieck Werder sind es rund 10 Minuten mehr. A11 Berlin Richtung Polen zwischen Joachimsthal und Pfingstberg ist die Autobahn nach einem Unfall gesperrt. Letzte freie Ausfahrt ist Werr-Berlin. A24 Berlin Richtung Hamburg zwischen Herzsprung und Dreieck Wittstock-Dosse Behinderung nach einem Unfall. Stadtverkehr Berlin. Für ein Straßenfest ist die Böllsche Straße in Friedrichshagen bis Sonntag circa 24 Uhr in beiden Richtungen gesperrt zwischen Fürstenwalder Damm und Assmannstraße. Der Hinweis zur S-Bahn. Bis zum 20. März ist die S7 zwischen Charlottenburg und Grunewald unterbrochen. Grund sind Bauarbeiten. Ein Ersatzverkehr ist eingerichtet. Außerdem fahren bis Sonntag Busse zwischen Schöneweide und Grünau bzw. Schönefeld.
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2: Um 12 Uhr mit Jasmin Becker. Guten Tag. Chinas Staatschef Xi warnt die USA vor einem Konflikt um Taiwan. Xi sagte laut der staatlichen Nachrichtenagentur bei dem Treffen mit US-Präsident Trump in Peking heute, die Beziehungen könnten durch die Taiwan-Frage in eine äußerst gefährliche Lage kommen. Eine Antwort von Trump ist bis jetzt nicht bekannt. Die USA liefern trotz der Kritik Pekings weiter Waffen an Taiwan. China sieht die demokratisch regierte Insel als sein Staatsgebiet an. Die Ukraine meldet den schwersten Drohnenbeschuss aus Russland seit Beginn des Kriegs. Hauptziel soll die Stadt Kiew gewesen sein. Laut den Behörden wurden dort mindestens 3 Menschen getötet und Dutzende weitere verletzt. Aus Kiew, Rebecca Barth.
3: In den vergangenen 24 Stunden habe Russland mit mehr als 1500 Drohnen angegriffen, gibt der ukrainische Präsident an. Das sei nicht das Verhalten derjenigen, die glauben, der Krieg stehe vor einem baldigen Ende, schreibt Volodymyr Zelensky in den sozialen Netzwerken und fordert, weiterhin Druck auf Russland auszuüben und die Ukraine mit weiteren Waffen zur Luftverteidigung zu unterstützen.
2: In Lettland hat Ministerpräsidentin Selina nach dem politischen Streit über einen Drohnenvorfall angekündigt, zurückzutreten. Vorher hat sie die Regierungsmehrheit verloren. Ein Koalitionspartner zog sich nach der Entlassung seines Verteidigungsministers zurück. Dem Minister wurde vorgeworfen, nicht genug getan zu haben, um das Land vor Angriffen aus der Luft zu schützen. Bei dem Vorfall stürzten verirrte ukrainische Drohnen über Lettland ab und setzten unter anderem ein Öllager in Brand. Teile von CDU und SPD fordern die Bundesregierung auf, ihren internen Streit zu beenden. Der Vorsitzende der christlich-demokratischen Arbeitnehmerschaft, Radke, appellierte im Spiegel an die schwarz-rote Koalition, sich zusammenzureißen und sich auf das Wichtige zu konzentrieren. Der Sprecher des konservativen SPD-Flügels Seeheimer Kreis Limbacher sagte, Deutschland brauche große Veränderungen. Dabei seien Union und SPD gemeinsam in der Pflicht. Der Landesbauernverband ruft die Menschen in Südbrandenburg nach mehreren Viehdiebstählen dazu auf, aufmerksam zu sein. Anwohner sollen demnach besonders nachts, am frühen Morgen oder an Wochenenden auf ungewöhnliche Fahrzeuge oder Personen achten. In mehreren Landkreisen sollen zuletzt 150 Rinder gestohlen worden sein. Agrarministerin Mittelstädt will deswegen morgen mit Tierhaltern über Schutzmaßnahmen beraten. Soweit die Nachrichten. 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Das Wetter. Heute Wechsel aus vielen Wolken und etwas Sonne mit einigen Schauern und Gewittern bei maximal 12 bis 15 Grad. Aktuell in Berlin-Kreuzberg 8 und im Barothmark 10 Grad. Morgen erst Nebel, dann Sonne bis 17 Grad. Die Zeit 12.03 Uhr.
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1: Im Studio ist Matthias Wetzel. Willkommen. US-Präsident Trump versteht nur Stärke, heißt es immer wieder. Gerade ist er zu Besuch in China und dort ist sein Gegenüber Staatschef Xi. Der führt ein Land, das für das laufende Jahr trotz aller Krisen mit einem Wirtschaftswachstum von bis zu 5% rechnet. In den USA sind es gerade mal 2%. Auch sonst hat China gerade eher die Oberhand. Die USA sind in vielen Bereichen auf Peking angewiesen. Mit welchen Zielen ist Trump also nach China geflogen? Das kann ich jetzt mit unserer USA-Korrespondentin Nina Barth besprechen. Die ist auch nach Peking gereist. Frau Barth, hallo erstmal. Zunächst die Frage nach der Atmosphäre. Wie ist denn Donald Trump diesmal in China empfangen worden?
4: Sehr freundlich und so wie es Donald Trump mag, mit viel Pomp. Als er vor der Halle des Volkes vorgefahren ist, gab es für ihn natürlich den roten Teppich und militärische Ehren. Viele Kinder standen da und haben chinesische und amerikanische Fähnchen geschwenkt und Blumen. Xi Jinping hat Donald Trump auf dem roten Teppich begrüßt. Das war ein langer Händedruck. Trump hat Xi auch so am Arm getätschelt. Dann sind sie gemeinsam den roten Teppich abgelaufen, standen auf einem kleinen Podest und dann ist eine Militärparade gab es dann, auch eine Musikparade. Also es war bestimmt so, dass Donald Trump das gefallen hat. Und nach dem Gespräch sind sie dann noch zum Weltkulturerbe Himmelstempel gefahren und das gilt als besondere Ehre für einen Gast. Und da hat Trump dann auch gesagt, großartig, China ist toll. Also er war sehr angetan.
1: Was will Trump nun diesmal erreichen? Geht es nur um Beziehungspflege oder geht es auch um ganz konkrete Ziele?
4: Er will natürlich Ergebnisse erzielen, die er zu Hause als Erfolg verkaufen kann. Er steht innenpolitisch unter Druck, hat keine guten Umfragewerte und zu diesen Ergebnissen, die er erzielen will, gehört, dass die USA und China ihren Handelsfrieden verlängern. Das werden sie wahrscheinlich auch tun. Es soll auch Wirtschaftsdeals geben. Es ist noch nichts konkret bekannt gemacht worden, aber es ist wohl so, dass China zustimmen wird, mehr Agrarprodukte von den USA zu kaufen, allen voran Sojabohnen, auch mehr Rindfleisch. Und es soll wohl auch der Verkauf von Boeing-Maschinen an China beschlossen werden. Wie gesagt, wir haben da noch keine offizielle Bestätigung, aber das gilt als wahrscheinlich, dass sie sich darauf einigen. Und das sind natürlich Punkte, die Trump zu Hause als Erfolg verkaufen kann. Es scheint jetzt gerade auch ein Wirtschaftstreffen gegeben zu haben mit den Managern, die Trump begleiten. Vielleicht hören wir dazu noch mehr. Elon Musk, der Tesla-Chef, der hat vorhin im Vorbeilaufen gesagt, es läuft großartig.
1: Und auf der anderen Seite, was verspricht China sich von dem Besuch?
4: China will natürlich auch was von den USA, klar. Also zum Beispiel Hochleistungsmikrochips, die braucht China von den USA. Auch Maschinen, mit denen man solche Chips herstellen kann. Ein anderer Bereich, in dem die USA China was bieten können, sind Chemikalien, Petrochemie, unterschiedliche Gase. Das sind Bereiche, wo China von den USA profitiert. Aber das wichtigste Thema für China ist Taiwan. Und da geht es ganz klar darum, dass China will, dass die USA ihre Unterstützung für Taiwan aufgeben oder zumindest einschränken. Die USA sind ja der wichtigste Verbündete, der wichtigste Unterstützer Taiwans. Erst im Dezember hat der US-Kongress ein 11 Milliarden Dollar Militärpaket für Taiwan beschlossen. Das wiederum hat China als Affront gesehen. Umgesetzt ist dieses Paket noch nicht und ich gehe davon aus, dass China das auch verhindern will. Für Xi ist die Taiwan-Frage das wichtigste Thema in den Beziehungen zwischen China und den USA und laut einer staatlichen chinesischen Nachrichtenagentur hat er gedroht, wenn die Taiwan-Frage falsch gehandhabt wird, dann könnten China und die USA in einen Konflikt geraten.
1: In aller Kürze noch, es gab ja schon ein Gespräch mit Xi und Trump. Was steht jetzt noch auf dem Programm?
4: Es gibt heute Abend hier noch ein Staatsbankett für Donald Trump und seine Gäste. Das beginnt jetzt auch gleich. Wir sehen hier im US-Fernsehen Bilder. Da ist jetzt gerade der Verteidigungsminister Pete Hegseth zu sehen. Donald Trump und Xi Jinping sind noch nicht eingetroffen. Auf die warten jetzt aber alle. Und morgen dann werden Xi und Trump gemeinsam Tee trinken. Da gibt's dann auch noch eine weitere Gesprächsrunde. Und dann fliegt Donald Trump auch schon wieder ab.
1: Vielen Dank. Informationen waren das von unserer USA-Korrespondentin Nina Barth. Die ist gerade in Peking. Und Cem Özdemir ist seit gestern Ministerpräsident in Baden-Württemberg, damit der erste Landeschef mit türkischen Wurzeln und erst der zweite Grüne. Im Interview mit der ARD hat Özdemir am Abend betont, Baden-Württemberg sei ein Beispiel, wie man nach 10 Jahren Regierung immer noch eine große Mehrheit bekommen könne. Grüne und CDU haben bei der Landtagswahl zusammen immerhin rund 60% der Stimmen geholt. Und Özdemir hat angekündigt, Dinge im Ländle besser zu machen als im Bund, wo er ja selbst vor kurzem noch Bundesminister war.
5: Ich habe in Berlin viel gelernt, vor allem auch, wie man es nicht machen sollte. Weil am Ende nützt es keinem der Regierungspartner. Wir sehen es bei der jetzigen Regierung, wir haben es bei der vorgängigen Regierung gesehen. Die AfD muss doch gar nichts machen. Sie sammelt einfach ein, die schlechte Laune im Land, die wir leider alle mit verbreiten. Und wir wollen dem versuchen, in Baden-Württemberg was anderes entgegenzusetzen. Es fängt damit an, dass wir das eigene Land nicht schlecht reden. Wir sind ein starkes Bundesland. Bei Forschung und Entwicklung spielen wir nicht in der Bundesliga. Da sind wir in einer Liga mit Massachusetts, mit Kalifornien. Und da, wo wir drohen zurückzufallen, da wollen wir jetzt alles reinstecken, damit wir hier unsere Unternehmen stärken. Wie gesagt, unsinnige Bürokratie abschaffen, unsere Kommunen auch nicht allein lassen in schwierigen Zeiten. Aber ich will es nochmal unterstreichen, nicht allen alles versprechen, das, was man verspricht, halten. Nicht sich in der Öffentlichkeit ständig schlecht äußern über den Koalitionspartner. Das sind schon alles Dinge, die dazu beitragen, ob am Jahresende wir einen AfD-Ministerpräsidenten irgendwo bekommen oder ob die demokratische Mitte gestärkt wird.
1: Cem Özdemir hat aber auch klar gemacht, sein Land will mit dem Bund zusammenarbeiten. Allerdings müsse Berlin dafür mit einer Stimme sprechen. Welche Themen er damit meint, dazu sagte der baden-württembergische Ministerpräsident.
5: Das Thema demografischer Wandel, das betrifft uns in Europa, das trifft uns national, das trifft uns in den Bundesländern und in den Kommunen. Also müssen wir uns da zusammensetzen. Wie bauen wir die sozialen Sicherungssysteme auf? Wie schaffen wir ein Steuersystem, das gerechter ist? Wie schaffen wir gemeinsam unsinnige Bürokratie ab? In all diesen Fragen brauchen wir einander. Wir könnten auch die Öffentlichkeit überraschen, indem wir jetzt noch vor den Landtagswahlen im Osten der Bundesrepublik Deutschland gemeinsam Probleme anpacken, lösen und mal zeigen, wir können nicht nur streiten, sondern wir können auch Dinge lösen. Das wäre ein wirksamer Beitrag, verlorenes Vertrauen in der Mitte der Gesellschaft zurückzugewinnen.
1: Sagt Cem Özdemir, der neue Ministerpräsident von Baden-Württemberg. Auf dem Land geht ohne Ehrenamt kaum etwas. Das ist auch in Brandenburg so, ob im Sportverein, bei der Feuerwehr oder auch im Naturschutz. Jeder Dritte engagiert sich in der Mark irgendwie für andere und für die Gesellschaft. Eine von ihnen ist Elke Pioch aus Linum in Ostprignitz-Ruppin. Seit vielen Jahren schon setzt sie sich für Tiere und die Artenvielfalt rund um das Storchendorf ein. Dafür wurde sie gestern von Ministerpräsident Dietmar Woidke geehrt.
6: Zurückhaltend steht Elke Pioch im Artenkompetenzzentrum in Linum, während Ministerpräsident Dietmar Woidke ein Loblied auf sie hält. Die große Bühne, das ist nicht ihr Ding.
7: Das ist mir so ein bisschen unheimlich und ich weiß ja auch, dass es ohne die ganz vielen anderen Leute auch gar nicht möglich wäre. Man wird da so rausgegriffen aus so einem großen Pool von Leuten.
6: Nun ist sie Brandenburger Ehrenamtlerin des Monats. Seit 15 Jahren hilft die 71-Jährige in der Storchenschmiede mit, führt Besucher zu den Kranichen, engagiert sich in der Kinder- und Jugendarbeit und hilft im Artenkompetenzzentrum beim Schutz bedrohter Tiere.
7: Es ist einfach schön, was zurückzugeben. Also ich habe es im Leben gut gehabt und ich finde es gut, dass ich das auch zurückgeben kann. Und ich finde es toll, die Arbeit, die hier geleistet wird.
6: Angefangen hat alles zufällig. Als sie aus Großbritannien nach Linum zog, wunderte sie sich über ein stetiges Brummen. Ihre Vermutung, die Autobahn in der Nähe. Die Nachbarn klärten aber auf, es sind die Rotbauchunken.
7: War denn schon sehr peinlich, aber es hat natürlich auch auf dem Weg geholfen.
6: Das Interesse am Naturschutz war geweckt. Heute hilft sie etwa bei der Auswilderung der europäischen Sumpfschildkröten und ist Geburtshelferin für die Tiere.
7: Hier für die Zuchtstation legen die Eier dann in den Aquarien ab und dann müssen die aus dem Wasser sozusagen rausgeholt werden und dann werden sie in die Brutboxen gelegt.
6: Auch im vergangenen Herbst war Elke Pioch zur Stelle, als tausende Kraniche an der Vogelgrippe rund um Linum verendeten, unterstützte sie die Räumtrupps. Ohne Ehrenamtler wie Elke Pioch würde es nicht gehen, sagt Norbert Schneeweiß, der Chef des Artenkompetenzzentrums.
8: Wir haben ja hier einen ganz kleinen Personalbestand, nämlich 2 Mitarbeiter, die hier festangestellt sind. Alles andere läuft über die ehrenamtliche Unterstützung, über die Freiwilligendienste und Studenten.
6: Und auch für sie hat Elke Pioch ein Herz, kümmert sich um die jungen Leute, fährt sie zum Bahnhof. Eine Ehrenamtlerin, die immer zur Stelle ist.
1: Und vorgestellt hat sie uns rbb24-Reporter Björn Hase-Wendt. Heute am Himmelfahrtstag ist in Deutschland auch Vatertag. Gefeiert wird das meist eher rustikal. Das heißt, Männergruppen mit Bollerwagen voller Bier ziehen umher und haben gemeinsam eine gute Zeit, so in etwa. In Berlin will dagegen heute eine Initiative von Männern den Tag nutzen, um gegen sexualisierte Gewalt zu protestieren. Mario Bartsch, rbb24.
9: Erstmals werde damit zu feministischen Großprotesten aufgerufen, die vor allem Männer adressieren und von Männern organisiert werden, hieß es. Zu der Kundgebung am Brandenburger Tor am Nachmittag sind 1000 Teilnehmer angemeldet. Auch der Co-Vorsitzende der Grünen Banaschak will Frauen dabei unterstützen, die gegenwärtige Kultur zu verändern. Er sagte Radio 1 vom RBB, es gehe darum, dass Männer in Situationen nicht schweigen, in denen geschlechtsspezifische Gewalt, Diskriminierung oder Ausgrenzung passiere. Vielmehr müsse es darum gehen, frühzeitig einzugreifen. Gewalt gegen Frauen sei ein Problem, das Männer lösen müssten, weil diese von Männern ausgehe, so Banaschak.
1: Informationen waren das von Mario Bartsch und weiter geht's hier mit Jens-Christian Gußmann.
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10: Für Fußballfans sehe ich heute zwei Möglichkeiten. Entweder eine der eben bereits erwähnten Vatertagstouren oder der Blick nach Köln. Da wird heute nämlich der erste von zwei DFB-Pokalen vergeben. Im Frauenfinale treffen der VfL Wolfsburg und Bayern München aufeinander. Aus Köln Christian Schulze.
11: Es ist die Party des deutschen Fußballs. Noch kein ganzes Jahr ist José Pacala Trainer der Bayern München Frauen, doch was ihn beim Pokalfinale in Köln erwartet, weiß er schon ganz genau. Ein spannender Tag mit dem Duell der Dauerrivalen. Meister und Titelverteidiger Bayern München gegen den Vizemeister und Rekordpokalsieger VfL Wolfsburg. Es ist das Beste, was der deutsche Frauenfußball derzeit zu bieten hat. Vor einem Jahr verpasste Wolfsburg nach 10 Titelgewinnen in Folge das Finale. Erstmals seit 2015 wurde mit den Bayern ein neuer Sieger in den silbernen DFB-Pokal der Frauen eingraviert.
12: Die Konfettikanonen schießen los, silbernes Konfetti in diesem Jahr für den Doublesieger Bayern München.
11: In diesem Jahr sollte es sogar das Triple werden. Die Liga haben die Bayern erneut dominiert, vorzeitig Meister mit 16 Punkten Vorsprung auf Wolfsburg. Doch in der Champions League gab es für Linda Dallmann und Co. das knappe Aus im Halbfinale gegen den FC Barcelona.
13: Das Champions League Aus tut natürlich weh, deshalb ja, ist der Pokal natürlich jetzt das Ziel. Es wäre einfach fürs Gefühl natürlich schön, wenn man das ein bisschen jetzt auch mit dem Pokal abrunden würde.
11: Die Bayern sind Favorit, doch Wolfsburg und der Pokal haben eine ganz besondere Beziehung. Das gilt allen voran für Alexandra Popp. Bisher konnte sie all ihre 13 Pokalfinals gewinnen und die Chancen, dass sie nach einer Wadenverletzung jetzt erstmals wieder aufläuft, stehen laut Wölfe-Trainer Stefan Lerch gut.
14: Poppy ist dabei und wenn wir Spielerinnen dabei haben, dann sind sie auch eine Option für die Startelf.
11: In wenigen Tagen verlässt Popp nach 14 Jahren den VfL Wolfsburg und vorerst auch die Bundesliga in Richtung Dortmund. In Köln jetzt noch einmal den Pokal in den Händen zu halten, wäre für Popp ein
15: sehr, sehr schöner und dann am Ende auch, glaube ich, sehr gelungener Abschluss.
11: Vor dem Traumfinale im Stadion gibt es auf den Vorwiesen in Köln wieder mehrere Mädchenturniere. Viele der über 1000 Spielerinnen werden Fußball wegen Alexandra Popp begonnen haben und ihr die Daumen drücken. Doch egal, ob märchenhafter Abschied für Alexandra Popp und den VfL Wolfsburg oder Titelverteidigung und erneutes Double für die Bayern, eine Fußballparty wird es in Köln auf jeden Fall.
10: Anstoß ist um 16 Uhr. 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Ab einem Remis muss geguckt werden, was machen die Konkurrenten Duisburg und Essen. 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Der Sport mit Jens-Christian Gußmann.
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1: Wir sind unterwegs den ganzen Himmelfahrtstag im RBB 24 Inforadio, denn es ist Frühling. Und viele Berliner und Brandenburger wollen raus an die frische Luft, am besten ins Grüne. Ob Freizeit auf dem See oder direkt daneben im Wohnmobil, in unserer Region haben sich Firmen etabliert, die dafür etwas zu bieten haben. Vom Wasserspaß für wenige hundert Euro bis zur Millionenjacht. Wirtschaftsreporter Johannes Frevel berichtet.
16: Aktuellen Krisen zum Trotz, in der Freizeitbranche herrscht Zuversicht. Am Hobby und Urlaub sparen auch Berliner und Brandenburger nur dann, wenn es gar nicht mehr anders geht. Die Pandemie mit ihren Einschränkungen weckte vor einigen Jahren bei Verbrauchern neue Wünsche, etwa mit dem Wohnmobil einfach starten zu können.
17: Interessanterweise hatte ich erst gar keine Lust darauf, aber in der Corona-Zeit natürlich ging's los. Also, dass man einfach freier losfahren kann. Man ist ungebundener, ganz einfach.
16: Binnen weniger Jahre hat sich die Zahl der zugelassenen Wohnmobile und Caravans bundesweit etwa verdoppelt. Die Nachfrage war so stark, dass Hersteller wegen pandemiebedingt gerissener Lieferketten jahrelang zunächst kaum liefern konnten. Deshalb griffen viele bei gebrauchten Fahrzeugen zu. Hümer, Detlefs, Knostabett, Weinsberg, Hobby, Pössl und Karthago sind nur einige der großen Wohnmobil- und Wohnwagenmarken. Unter den wohnlichen Aufbauten steckt Transportertechnik, vor allem der Stellantis-Marke Fiat Ducato, aber auch etwa von Ford, MAN oder Mercedes. Der Einstieg vieler Camping-Novizen beginnt nicht selten über ein gemietetes Wohnmobil. Der Berliner Vermieter Marian Wosnitzer mit seinem Unternehmen Mio Camper profitiert in den vergangenen Jahren von diesem Trend.
18: Also gerade in der Vermietung muss ich sagen, es ist ein extremer Wachstum. Es wird immer mehr. Ne? Der Verkauf zieht sich ein bisschen zäh lang hin, aber auch das läuft ganz gut, muss ich sagen.
16: Gefragt sind zunehmend Wohnmobile, die für den Kunden individuell gefertigt werden. Thomas Schüler verkauft in Norddeutschland solche maßgeschneiderten Modelle der Marke Megamobil. Die Branche ist europaweit aufgestellt. Fachkräftemangel gibt es bei uns überall. Produziert wird deshalb unweit der Adria.
19: In Slowenien hat den Vorteil, dass sie sehr viel Erfahrung haben im Tischlerhandwerk, weil Megamobil, also der Hersteller Megamobil, hat eine eigene Tischlerei, eine eigene Näherei. Hier wird alles aus eigener Produktion gebaut. Und da die auch sehr erfahren sind im Schiffsbau, haben die natürlich das Fachpersonal auch da vor Ort. Es geht jetzt nicht um den Lohn, sondern um die Fachqualität für Innenausbauten im Schiffbau und im Wohnmobilsektor.
16: Die Marktnische des Unternehmens ist der Wohnmobilumbau nagelneuer Kastenwagen, also Transporter, die sonst Lieferdienste oder Handwerker nutzen. Ganz billig ist das aber nicht. Neben Entwicklung und Arbeitszeit für den Bau der Wohnmobile schlagen vor allem teurer werdende Basisfahrzeuge auf dem Preis durch.
19: Es geht los bei Mitte 70.000 in der Serie, geht aber auch nach oben, wie immer keine Grenze, geht auch bis 250.000 Euro hoch. Durchschnittspreis liegt so ungefähr bei 90.000 Euro.
16: Als Marktführer in dieser Nische gilt Pössl aus Oberbayern. Verkauft werden diese Wohnmobile bei uns in der Region, zum Beispiel von Harry Kretschmer. Der gründete in den Wendejahren in Berlin das Tramp-Caravanland, zunächst als Wohnwagenvermietung. Inzwischen ist das Unternehmen im Ortsteil Hönow in Hoppegarten im Brandenburger Landkreis Märkisch-Oderland ein regional etablierter Verkäufer mehrerer Wohnmobilmärkten.
20: Mehr als die Hälfte der Kastenwagen, die in Deutschland zugelassen werden, sind Fahrzeuge der Pössl-Gruppe. Dort können wir sagen, wir haben Wartezeiten ungefähr ein halbes Jahr.
16: Die Branche wächst, sie muss aber einen Ketchup-Flaschen-Effekt verdauen. In den Pandemiejahren gab es große Nachfrage und wenige Lieferungen. Inzwischen funktionieren die Lieferketten wieder. Stellantis und andere bauen die vor längerer Zeit bestellten Grundmodelle. Wohnmobilhersteller müssen sie abnehmen. Das Problem, das Angebot kam wie bei einer Ketchupflasche, erst spärlich, dann aber auf einen Plop. Die Nachfrage hatte sich aber längst wieder normalisiert.
20: Typisch für 25 waren die Überkapazitäten der Hersteller, die produziert worden sind, bis hin, dass eben eine Knausgruppe absolut ins Wanken geraten ist. Ne? Aber es drückt eben auch in alle anderen Herstellerbereiche hinein. Ne? Auch andere Marken sind davon betroffen, aber dort hat man eher die Notbremse gezogen. Wir haben ja gerade in den alten Bundesländern mehr als bei uns die Situation, dass es auch Händler betroffen hat, die einfach mit dieser Menge an Ware nicht umgehen konnten. Das ist eigentlich schade für solche Betriebe, die uns dann verloren gehen.
16: Der Boom hält an. Bald könnte sich der Markt nach einer Bereinigung wieder erholen. Was immer geht, ist Luxus. Deutlich günstiger kommt weg, wen es mit eigener Muskelkraft aufs Wasser zieht. Das Potsdamer Startup Subfix baut für weniger als 200 Euro ein modulares System. Damit lässt sich jedes Paddlingboard mit wenigen Handgriffen mit einem kleinen Sessel zum Sitzen umbauen. Stundenlange stehen auf dem Board, oft machen die Knie das nicht mit. Luke schildert seinen Eindruck nach einer ersten Rundfahrt im Wasserbecken auf der Berliner Freizeitmesse Boot Entfernt.
21: Es war sehr lustig, also der Einstieg war ein kleines bisschen wackelig, aber man sitzt total gemütlich drauf, also ist eine Übungssache, denke ich mal.
16: Eine große Lagerhalle mit grauer Betonfassade in einem Gewerbegebiet in Potsdam. Hier hat Zapfix seinen Sitz und produziert. Auf hohen Regalen sind die Einzelteile für das System in großen Kartons gestapelt.
2: Und hier wird gerade mal ein Stuhl gerade mal vorgefertigt, weil wir müssen die natürlich noch ein bisschen verstärken, auch von hier aus.

0: Startups, das zum Frühjahr am Markt durchstarten will. Wer ist die Zielgruppe des Sitzsystems, das mehrere Subs etwa auch zu weniger wackeligen Katamaranen zusammenkoppeln kann?
1: Junge Leute, die einfach festgestellt haben, boah, SUP-Fahren ist ja doch anstrengend, und dann knien sie immer nur auf den Subs, und das sieht man ganz oft, wie sie dann auf der Havel damit rumfahren und nicht mehr so glücklich aussehen. Die haben das jetzt für sich entdeckt, aber dass es ja auch in gemütlich geht. Eventveranstalter, die damit dann eben Tagestouren machen können. Yachtbesitzer, Angler, ältere Generationen, die mit dem Enkel jetzt zusammen SUP-Trendsport betreiben wollen. Also wirklich breites Spektrum.
0: Bei Subfix kostet der sitzende Einstieg ins schwimmende Freizeithobby nur wenige 100 €. Es geht allerdings auch einige Nummern größer. In den Havelauen in Werder ist ein Wassersportdienstleistungszentrum für den gehobenen Bedarf entstanden. Das Unternehmen Aquamarinboote und Yachten betreibt einen Sportboothafen mit gut 250 Liegeplätzen. Jens Krause foliert die Yachten mit seinem benachbarten Unternehmen. Bootsplanenfachmann Bert Albrecht sorgt gegenüber für Verdecke und neue Polster. Yachtspezialist Thomas Latz führt mich durch große Hallen. Die Yachten sind etwa bis zu 18 Meter lang, stehen im Winterlager noch auf Böcken und ragen schätzungsweise bis zu 6 Meter hoch. Mit einem Schwung schließt er die mehrteilige Glaspanoramatür auf einer Prestigeyacht. Andere Edelmarken wie Marex stehen gleich nebenan.
2: Wir haben hier eine neue Marex, eine 440. Das ist hier auch das Schlachtschiff, sagt man jetzt so fast, von Marex. Also das Größte, was es da so gibt. 44 Fuß, ja. Und das andere, was wir hier zu stehen haben, ist von 46 bis 52 Fuß. Also wir sind schon in Größenordnung unterwegs. Sie sind schon, wenn man sich das hier mal so anguckt, das ist schon Wahnsinn. Ne?
0: Wenn es Frühling wird, gibt es in der Marina in den Havelauen viel zu tun. Kundenboote müssen saisonfit gemacht werden. Ben Ulig hat gerade seine Ausbildung zum Yachttechniker beendet und ist nun als Geselle zuständig für das Wohlergehen der weißen Yachten mit glänzenden Krummnickelstahlbeschlägen und Teakdeck-Optik.
3: Passend zum Saisonstart haben wir die ersten beiden Boote ins Wasser geschmissen, sage ich mal. Da habe ich die Motoren auf ihren Zustand geprüft, habe geschaut, ob genug Öl drin ist, ob die von der Funktion her richtig funktionieren. Also einmal geschaltet, bisschen Drehzahl hochgedreht, um einfach zu schauen, dass die Kunden dann wirklich sicher sind, dass wir sie einfach wieder in die Saison reinschicken können. Genau.
0: Unterwasseranstriche werden ausgebessert. Mancher lässt seine Motorjacht folieren, damit sie in neuer Optik glänzt. Das ist der Job von Jens Krause, der sich mit seinem Folierunternehmen am Yachthafen angesiedelt hat.
4: Wenn der Bootsabsatzmarkt von neuen Schiffen stagniert, dann nehmen die Kunden ihr altes Schiff und sagen, ich investiere lieber ein paar Euro in meinem Schiff, mach das neu, mach das schick. Oder eben bei neuen Schiffen, wenn ich ein neues Schiff kaufe, ob wir jetzt dann Anti-Fouling noch mit ranbauen oder nicht. Und wir schützen mittlerweile auch diese komplett neuen Schiffe mit unserer Yacht-Protect-Folie. Und deswegen ist es egal und wir sind da relativ krisensicher.
0: Nach dem Zweiten Weltkrieg wurden die Havelauen jahrzehntelang von der Westgruppe der sowjetischen Streitkräfte genutzt. Heute, nach erfolgreicher Konversion, sind sie zum Heimathafen rund um Dienstleistungen für Millionen Yachten geworden.
2: Hier stehen so Schiffe, die liegen schon so bei 1 bis 3 Millionen, sag ich jetzt mal so. Da liegen die so von den Werten her. Kann man wirklich so durch die Bank weg sagen.
0: Stefan Seeland von der Berliner Riviera Wassersport verkauft in Köpenick elegante Nikenyachten. Werden Berlin und Brandenburg zum Yachtparadies für Millionäre? Nicht ganz, ordnet der Szenekenner und Yachtspezialist ein.
5: Die meisten Kunden in dem Bereich, so ab 100.000 Euro, sind eigentlich Kunden, die sehr, sehr fleißig sind. Die haben eine Bäckerei, die haben eine Fleischerei, die können nicht weg. Die ackern das ganze Jahr, die müssen erreichbar sein für ihre Mitarbeiter. Die haben ein langes Wochenende vielleicht mal und im Sommer eine Woche Urlaub. Das sind eigentlich die Kunden, die bei uns hier fahren.
0: Teure Träume vom Ausbruch aus dem Alltag beleben in Berlin, Potsdam, Hönow, Frankfurt an der Oder und vielen anderen Orten Unternehmen der Freizeitwirtschaft in unserer Region.
6: Wirtschaftsreporter Johannes Frevel berichtet. Und hier geht's weiter mit den Meldungen aus aller Welt.

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1: Um 12.30 Uhr mit Jasmin Becker. Guten Tag. China hat die Taiwan-Frage zum wichtigsten Punkt in den Beziehungen mit den USA erklärt. Der chinesische Staatschef Xi warnte beim Besuch von US-Präsident Trump in Peking vor Konflikten zwischen beiden Ländern. Aus Peking Maximilian Seib.
2: Nur wenn das Thema Taiwan richtig gehandhabt werde, seien stabile Beziehungen möglich, so Xi. Die Insel wird seit Jahrzehnten unabhängig und demokratisch regiert, China sieht sie aber als Teil des eigenen Staatsgebiets an. Die USA haben zuletzt milliardenschwere Waffenpakete für Taiwan geschnürt.
1: Die USA ziehen ein positives Fazit des ersten China-Besuchstags von Trump. Von Seiten der Regierung heißt es, dass Trump und Xi sich einig sind, dass die Straße von Hormuz offen für Energietransporte bleiben muss. In der Ukraine hat es in der Nacht offenbar den schwersten Drohnenangriff seit Kriegsbeginn gegeben. Nach Angaben des ukrainischen Präsidenten Selenskyj wurden mehr als 1.500 Drohnen auf das Land abgefeuert. Hauptziel soll die Hauptstadt Kiew gewesen sein. Dort kamen laut den Behörden mindestens 3 Menschen ums Leben. Schon gestern hatte es bei massiven Drohnenangriffen der russischen Armee Tote und Dutzende Verletzte gegeben, nach 3 Tagen Waffenruhe, die bis Montag ging. In Lettland hat Ministerpräsidentin Selina nach dem politischen Streit über einen Drohnenvorfall angekündigt, zurückzutreten. Vorher hatte sie die Regierungsmehrheit verloren. Ein Koalitionspartner zog sich nach der Entlassung seines Verteidigungsministers zurück. Dem Minister wurde vorgeworfen, nicht genug getan zu haben, um das Land vor Angriffen aus der Luft zu schützen. Bei dem Vorfall stürzten verirrte ukrainische Drohnen über Lettland ab und setzten unter anderem ein Öllager in Brand. In Berlin-Hellersdorf ist eine Frau bei einem Sturz aus einem Fenster schwer verletzt worden. Laut Bild und BZ wurde sie vorher vergewaltigt, möglicherweise von mehreren Männern. Demnach versuchte die Frau aus dem ersten Obergeschoss des Gebäudes in der Senftenberger Straße zu flüchten. Ein Polizeisprecher hat dem RBB bisher nur bestätigt, dass in der Straße wegen eines mutmaßlichen Sexualdelikts eine Wohnung durchsucht wurde. Am Vatertag heute ruft eine Initiative in Berlin Männer dazu auf, gegen sexualisierte Gewalt zu protestieren. Zu der Kundgebung am Brandenburger Tor sind 1.000 Teilnehmer angemeldet. Der Co-Vorsitzende der Grünen, Banatschak, als einer der Unterstützer der Aktion, sagte Radio 1 vom RBB, es gehe darum, dass Männer zu Gewalt gegen Frauen, Diskriminierung oder Ausgrenzung nicht schweigen. Männer müssten das Problem lösen, so Banatschak, weil es von ihnen ausgeht. Soweit die Nachrichten. 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Das Wetter. Heute Wechsel aus vielen Wolken und etwas Sonne mit einigen Schauern und Gewittern bei maximal 12 bis 15 Grad. Aktuell in Berlin-Spandau 11 und in Eberswalde 10 Grad. Morgen erst Nebel, dann Sonne und Wolken. Nachmittags einzelne Schauer bei höchstens 15 bis 17 Grad. Die Zeit 12.33 Uhr.
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3: Es war einmal. Das ist der richtige Einstieg in die Reise, auf die wir uns jetzt begeben. Denn wir sind im Wortsinn märchenhaft unterwegs, auf den Spuren von Schneewittchen, Rotkäppchen, Hänsel und Gretel oder auch Frau Holle. Ich heiße Marc Diening und wir reisen nun zusammen in den Spessart. Dort im Wald zwischen Südhessen und Nordbayern finden sich Spuren all dieser Märchenfiguren, ihrer realen Vorbilder und derer, die ihre Geschichten aufgeschrieben haben, die Brüder Grimm. Michael Nowak hat den märchenhaften Spessart erkundet.
4: Schüchtern und in sich gekehrt sitzt Schneewittchen auf einer Bank an einem Brunnen in der Innenstadt von Lohr am Main. Seit mehr als 10 Jahren schmückt die überlebensgroße weiße Kunststeinfigur den kleinen Park nahe dem Zentrum, wie Lohrs Cheftouristiker Jörg Goldbach sagt.
5: Schneewittchen auf der Parkbank nennt sich das Ganze und ist von der Lohrer Künstlerin 2015 erstellt worden und dann im Zuge des Schneewittchenfests damals eingeweiht.
4: Viele weitere Schneewittchen sind in der 16.000 Einwohnerstadt zu finden, denn Lohr am Main im äußersten Nordwesten Bayerns ist die Schneewittchenstadt schlechthin. Hier soll das märchenhafte Vorbild der Brüder Jakob und Wilhelm Grimm vor 300 Jahren gelebt haben. Und nicht nur das, der umliegende Spessartwald, dieses sagenumwobene Mittelgebirge zwischen Bayern und Hessen, ist voller Hinweise auf die Sagengestalten der berühmten Kinder- und Hausmärchen. Auch weil die Brüder Grimm selbst rund 50 Kilometer von Lohr entfernt in Steinau an der Straße aufwuchsen. Zeit für einen Ausflug zu Frau Holle, zu bösen Stiefmüttern und Zwergen in tiefen Wäldern. Zeit für einen Ausflug in die ganz reale Grimmsche Märchenwelt. Und die beginnt im Stadtkern von Lohr zwischen dem Rathaus und einem prächtig anzusehenden Schloss. Dort steht eine junge Frau mit langen schwarzen Haaren und einem altmodischen Kostüm. Unverkennbar mit dem klassisch dunkelblauen Oberteil und dem leuchtend gelben bodenlangen Rock ist die 25-jährige Luisa Damm hier in die Rolle des Schneewittchens geschlüpft.
6: Einige fragen sich wahrscheinlich, warum ausgerechnet ich sie jetzt hier begrüße. Aber das möchte ich euch gerne mit einer kleinen Reise in die Vergangenheit erzählen. Wie jedes Märchen möchte ich genauso anfangen.
4: Was folgt, ist weniger ein Märchen. Es ist die Erklärung, welche frühere Einwohnerin von Lohr am Main das Schneewittchen gewesen sein könnte.
6: Es war einmal eine kleine Stadt namens Lohr am Main. Dort wurde ich das Freifräulein Maria Sophia Margareta Katharina von Erthal im Jahr 1725 geboren. Meine Haut so weiß wie Schnee, meine Lippen so rot wie Blut und meine Haare so schwarz wie Ebenholz. Deswegen wurde ich im Volksmunde auch Schneewittchen genannt.
4: Maria Sophia Freifrau von Erthal. Sie soll das historische Vorbild der Märchenfigur sein. Luisa Damm ist hier an diesem Tag Gästeführerin für Touristen. Und in ihrer Rolle als Schneewittchen hat sie da unterstützende Fakten. Vom frühen Tod der Mutter erzählt sie. Und von der Wiederheirat des Vaters, Graf Philipp von Waldeck-Wildungen, mit Claudia Elisabeth von Fenningen. Sie, so heißt es, soll ihre Kinder aus erster Ehe bevorzugt haben.
6: Meine Stiefmutter war leider sehr, sehr eitel. Und so fragte sie eines Tages den Spiegel, den sie von meinem Vater aus der Lohrer Spiegelmanufaktur geschenkt bekommen hat, wer die Schönste im ganzen Land sei. Und als der Spiegel dann nicht sagte, dass sie die Schönste sei, schickte sie mich mit dem Förster hinaus in den Wald. Er solle mich umbringen. Dort zog der Förster sein Messer und ich rannte panisch davon. Über den Höhenbrücken der Burg Patenstein entlang, bis ich an die Amtsvogtei Frammersbach kam. Doch auch dort war ich längst nicht sicher. Ich musste aus dem Herrschaftsgebiet meines Vaters flüchten.
4: Was daran ist Wahrheit? Was Fiktion? Zumindest passen auf den ersten Blick viele Dinge in Lohr, dem Tor zum Spessart, zusammen. Von der tatsächlich existenten Spiegelmanufaktur bis zu den Adligen. Längst trägt Lohr den Zusatznamen Schneewittchenstadt und Luisa Damm, eine von 9 Darstellerinnen der Figur, überreicht aus einem Holzkorb kleine Geschenke.
6: Als Souvenir möchte ich gerne jedem von euch einen Apfel mitgeben. Da steht herzliche Grüße von dem Schneewittchen. Das heißt, diese Äpfel sind nicht vergiftet. Keine Sorge.
4: Seit 9 Jahren ist die angehende Fremdsprachenkorrespondentin als Schneewittchen unterwegs, nebenberuflich. Macht sie Führungen in der Stadt, ist sie vor allem bei Touristen eine echte Attraktion.
6: Die freuen sich alle extrem, wenn sie dann Schneewittchen sehen. Immer so, Schneewittchen.
4: Übrigens, die aktuellen 9 Lohrer Schneewittchen sehen sich ähnlich.
6: Natürlich muss man vom Aussehen her ähnlich aussehen, wie das Schneewittchen im Bilderbuch beschrieben wurde. Also dunkle Haare, am liebsten auch lang, also nicht so wie die Disney-Version. Wir haben gerne langhaarige Schneewittchen hier. Natürlich blass, beziehungsweise nicht ganz so dunkle Hautton.
4: Aber ist das noch zeitgemäß, dieser Stereotyp der jungen weißen Frau? Cheftouristiker Jörg Goldbach zeigt sich da durchaus aufgeschlossen.
5: Wir hatten tatsächlich in der Vergangenheit schon ein asiatisches Schneewittchen. Das war überhaupt kein Problem, das war vollkommen in Ordnung. Vielen Leuten ist es vielleicht auch gar nicht aufgefallen, ob Schneewittchen schwarzhaarig sein muss und helle Haut haben muss. Es ist halt dieses Role Model, das es da gibt. Aber warum soll es nicht auch dunkelhäutig sein? Warum soll es nicht auch, keine Ahnung, hellere Haare haben?
4: Der Leiter der Tourismusinformation weiß um die hohe Anziehungskraft von Schneewittchen. In den vergangenen Jahren lockte es eine steigende Zahl auch an ausländischen Touristen in das alte Fachwerkstädtchen. Wenn es ein reales Vorbild gab, dann hier. Da ist Jörg Goldbach sicher. Auch wenn der Schneewittchen-Hype erst durch ein einigermaßen provokantes Kunstwerk so richtig Fahrt aufnahm.
5: Berühmt geworden sind wir dann durch den 2013 ausgerufenen Kunstwettbewerb, Schneewittchen neu zu interpretieren. Und da hat ein Künstler Wittstadt gewonnen. Das heißt, das Wittstadt Schneewittchen steht unten vor der Stadthalle. Und Kunst ist immer subjektiv und nicht jedem hat das gefallen. Und da sind wir durch ganz viel Presse. Dadurch hat es auch so ein bisschen dieser Lokalstolz entwickelt. Und Schneewittchen ist immer berühmter geworden. Und die Lohrer haben sich auch mehr mit dem Thema Schneewittchen identifiziert.
4: So diplomatisch drückt ist der Touristiker aus. Comedian Mario Barth hat die gut 3 Meter hohe abstrakte Bronzeskulptur schlicht als Horrorwittchen bezeichnet, auch weil das Kunstwerk mehr als 100.000 Euro gekostet hat. Seinen Zweck hat es allemal erfüllt. Lore ist deutlich bekannter geworden. In der Innenstadt ist nicht nur Schneewittchen selbst, sondern auch ihre Mutter mit Gästen unterwegs. Nicole Schmidt, 40 Jahre, eigentlich Mitarbeiterin im Spessart-Museum, geht gekleidet in silberfarbener Tracht mit elegantem Fächer in dieser Rolle auf.
7: Mein Name ist Maria Eva, Madame Baronesse von und zu Ehrtal, geborene Freiin von Bettendorf. Sollten Sie mich also ansprechen wollen, tun Sie dies mit Madame.
4: Auf eins legt sie gleich mal Wert.
7: Ich bin die leibliche Mutter von Schneewittchen. Ich werde tatsächlich öfter mal verwechselt mit der bösen Stiefmutter, aber das kann man ausräumen. Genau.
4: Am Schloss vorbei geht es durch die Stadt auf eine Reise in die Zeit vor 3 Jahrhunderten. Als Frau mit einer besonderen Sicht.
7: Die Frau war damals nicht hoch angesehen. Wir waren von jüngster Kindheit darauf trainiert, einzig als politische Schachfiguren zu fungieren. Aber unser Einfluss wurde gänzlich unterschätzt. Eine eher indirekte Macht, weil man sich schämt, sie anzuerkennen, aber doch fürchtet, ganz unberücksichtigt zu lassen. Und nichts, aber auch gar nichts, blieb mir unter dieser schönen Nase verborgen.
4: Darunter etwa der Grund, warum sie überhaupt mit ihrem Philipp von Ehrtal, dem Vater von Schneewittchen, verheiratet wurde.
7: Treten Sie mal näher. Noch näher, unter dem Siegel der Verschwiegenheit. Sie müssen wissen, Philipp war eigentlich für die geistliche Laufbahn bestimmt, musste diese jedoch entsagen, um den Fortbestand der Ehrtaler Blutlinie sicherzustellen. Sein ältester Bruder Dietrich erwies sich als impotent.
4: 3 Töchter, darunter Maria Sophia, gebar die Freifrau und verstarb selbst früh. Damit war der Weg für ihre Nachfolgerin, bekannt als böse Stiefmutter, frei.
7: Der Herr wende es zum Besten. Würden Sie mich noch ein kleines Stück begleiten? Wenn Sie Nein sagen, haben wir ein Problem.
4: Nur im Märchen oder als historische Stadtführerin könne man über seinen eigenen Tod berichten, sagt Nicole Schmidt noch auf dem Weg zurück zum Spessart-Schloss, ihrer ersten Arbeitsstätte. Heute ist es Standort des überraschend großen Spessart-Museums. Und ein Gutteil der Ausstellung befasst sich durchaus ernsthaft mit der Frage nach dem Zusammenhang von Schneewittchen und der Stadt Lohr am Main. Zum einen sind da die sprechenden Spiegel zu sehen. Bekanntlich erhält die Stiefmutter aus einem Spiegel die Information, dass sie nicht mehr die Schönste im Lande sei. In Lohr am Main stand vor 300 Jahren die kurmainzische Spiegelmanufaktur. Damals mannsgroße Raritäten stellten die Glasmacher direkt neben dem Schloss her. An diese Spiegel wurden dann Sprüche geschrieben. Museumspädagogin Karin Mähler präsentiert den sogenannten Schneewittchenspiegel. Wahre Liebe steht in französischer Sprache auf der einen Seite geschrieben.
8: Auf der anderen Seite steht pour la récompense et pour la peine, das heißt zum Lohn oder zur Strafe. Du guckst dich an, gefällst du dir, belohnt dich dein Spiegelbild. Gefällst du dir nicht, kann es auch eine Strafe sein. Vor allen Dingen, wenn du deine Falten zählen musst und neben dir steht jemand, der noch jung und wunderschön aussieht. Ne? Also in diesem Kontext, dass hier Sprüche sind, muss man das Ganze als Spruchspiegel sehen. Und damit sind wir eigentlich beim sprechenden Spiegel.
4: Gut möglich, dass Claudia Elisabeth von Fanningen, die Stiefmutter von Schneewittchen, einst selbst vor diesem Spiegel stand. Vielleicht sogar gemeinsam mit ihrer Stieftochter? Museumspädagogin Karin Mähler läuft einige Ausstellungsräume weiter.
8: Jetzt sind wir in Schneewittchens Wohnzimmer.
4: In dem mit seinerzeit seltenen, original erhaltenen Stofftapeten und grünen Buntglasscheiben ausgestatteten Saal hat sich die leibliche Mutter, die junge Frau von Ehrtal, mit ihren Kindern, darunter auch Maria Sophia, aufgehalten. Die Museumspädagogin zeigt nun Porträtmalereien von Schneewittchen. Nur eins passe nicht zum Märchen. Für das Schneewittchen-Original gab es keinen Ehemann.
8: Den Prinzen aus dem Märchen, nach dem dürfen Sie keinen Lora fragen. Den gibt's nicht. Die Sophia Maria von Ehrtal ist unverheiratet geblieben. Mit 21 Jahren hat sie das Schloss verlassen. Sie ist zu ihrem Bruder nach Bamberg gezogen. Weiß nicht, ob sie da über 7 Berge gegangen ist und den 7 Zwergen begegnet ist. Sie ist dort auch geblieben bis zu ihrem Tod. Sie hatte auch ein Augenleiden, ist im Laufe ihres Lebens auch erblindet.
4: Viele weitere Geschichten kennt die 66-Jährige über das vermeintlich echte Schneewittchen. Hervorragend fügt sich auch die Umgebung in die Grimmsche Märchenwelt ein. Die Wälder des Spessarts, tief und unheimlich, passen hervorragend zu vielen Hausmärchen. Sind sie doch auch für spektakuläre Überfälle durch Räuberbanden bekannt. Stellvertretend und berühmt-berüchtigt steht dafür der Postraub.
8: Die Kutsche kam dann gefahren, die Räuber hatten sich versteckt, haben Schnüre gespannt, die Pferde haben gescheut, man hat den Kutscher vom Kutschbock gerissen und die Reisenden in der Kutsche, die haben einfach gehofft, die nehmen jetzt alles, was oben auf der Kutsche drauf ist und lassen uns dann in Ruhe und wir kommen so davon.
4: Von solchen Überfällen erzählt auch die bekannte deutsche Komödie Das Wirtshaus im Spessart mit der Schauspielerin Liselotte Pulver, läuft im Spessart-Museum übrigens in Endlosschleife. Natürlich ist eine Spurensuche nach den sieben Zwergen und anderen Grimmschen Märchenfiguren heute auch direkt in diesem Mittelgebirgswald zu erleben. Zum Beispiel auf dem 60 Kilometer langen Pfad mitten hindurch. Der Name? Selbstverständlich Schneewittchenwanderweg. Über die Ländergrenze zwischen Hessen und Bayern hinweg führt die Strecke. Mal unter Eichen und Fichten, dann wieder vorbei an Obstwiesen und Teichen. Gerade diese Abwechslung ist für Annika Magert, Kulturlandschaftsforscherin an der Universität Würzburg, spannend. Gemeinsam mit ihrem Kollegen Gerrit Himmelsbach läuft sie den Schneewittchenweg entlang.
9: Es ist vielleicht ein Wald, wie man sich das märchenhaft vorstellt. Wir haben ja da bestimmte Bilder im Kopf, wenn wir Märchen uns überlegen. Und wenn wir an eine böse Hexe denken oder an eine Fee, an eine Elf oder sonst irgendwie was, das funktioniert ja nur in einer bestimmten Kulisse, die wir im Kopf haben. Und das könnte hier ganz gut funktionieren, weil wir eben ein bisschen Baumstümpfe haben, die mit Moos überwachsen sind. Das ist kein aufgeräumter Wald, wo alles ordentlich ist, sondern da liegen auch Stöcke und Äste rum, also ein bisschen durcheinander. Und genau sowas will man, glaube ich, von der Kulisse von einem Märchenwald haben.
4: Und beide verweisen auf eine Besonderheit.
10: Kein Baum hier ist natürlich, kein einziger.
9: Also natürlich schon, aber weil der Mensch ihn da ganz gezielt quasi gepflanzt hat.
10: Mhm. Nadelbäume gibt es im Spessart erst seit dem 18. Jahrhundert, gab es vorher nicht.
4: Denn große Teile des Gebiets waren zwischenzeitlich Bergbauregionen. Kupfer, Eisen und Kobalt wurden hier über Jahrhunderte gewonnen. Vornehmlich kleine Menschen und oft sogar Kinder arbeiteten in den flachen Stollen. Möglicherweise standen sie für die Zwerge, die Schneewittchen im Wald trifft, glaubt Forscher Gerrit Himmelsbach.
10: Die Zwerge und dann die Arbeiter in den Bergwerken haben den Boden hier nach oben geschafft, haben Abraumhalden gemacht. Und deshalb sind hier Gesteine, die eigentlich gar nicht hierher gehören, weil sie halt aus dem Boden stammen. Und deshalb haben sich hier Tiere und Pflanzen angesiedelt, die eigentlich gar nicht hierher gehören, weil eben die jetzt besondere Bedingungen haben, die es außenrum nicht gibt.
4: Heute sind große Teile des Spessarts Naturschutzgebiet. Und mittendrin verwunschen wirkende Teiche, das Gegenstück des Spiegels der Stiefmutter für Schneewittchen im Wald.
10: Hier konnte dann Schneewittchen, als es vorbeigekommen ist, dann immer sehen, was gerade los ist. Ist die Schwiegermutter hinter ihr her? Was machen die Zwerge? Muss sie noch was aufräumen? Das ist also ein Teich, der sehr viel Atmosphäre hat, weil da stehen Bäume drin, die jetzt natürlich inzwischen alle abgestorben sind. Und es gibt dem Ganzen eine sehr besondere Note.
4: Auch diese Teiche sind Überbleibsel des vor mehr als 100 Jahren eingestellten Bergbaus. Der ist Vergangenheit. Die Suche nach den Märchenursprüngen ist geblieben. Irgendwo, mitten im Laubwald, erzählt Annika Magert plötzlich etwas unglaublich Klingendes.
9: Es ist auch völlig klar, dass Hänsel und Gretel die Geschichte auch im Spessart gespielt hat. Und das wissen wir, das ist erforscht von einem Märchenarchäologen. Der hat sich die ganze Sache angeschaut. Also hat sich wirklich dieses Märchen von Hänsel und Gretel ungefähr 100 bis 1 Million Mal durchgelesen. Und hat auch wirklich auf Details geachtet, sich nicht nur von der Story ablenken lassen, sondern hat Landschaftsbeschreibungen als Vorbild genommen. Und in diesen Landschaftsbeschreibungen ist er los und konnte das auch im Spessart verorten.
4: Einmal in Fahrt kommt es noch ärger, denn hier im Spessart soll die vermeintliche Hexe das Opfer gewesen sein.
9: Das war natürlich eine ganz andere Geschichte. Also dieser Junge und Mädchen waren Geschwisterpaar, die kamen aus Nürnberg und die wollten ein Rezept abgreifen von der Hexe über Lebkuchen, ne? Weil die da Konkurrenz gewittert haben aus Nürnberg natürlich, wo ja auch die Heimat der Lebkuchen ist. Und diese Konkurrenz wollten sie sofort unterbinden, haben das Haus der Hexe aufgesucht und dieser Hexe eben den Garaus gemacht. So konnte man die wahre Geschichte hinter Hänsel und Gretel feststellen, die im Spessart spielt, aber nicht so märchenhaft ist wie in diesem Märchen, sondern tatsächlich eigentlich über Wirtschaftskriminalität geht.
4: Ungläubiges Staunen. Und dann lacht Annika Magert. Nein, ausgedacht hat sie sich die Geschichte nicht. Es gibt sie tatsächlich. Hans Traxler, ein Satiriker und Autor des Magazins Titanic, hat das alles in einem Buch festgehalten. Täuschend echt, wie die beiden Forscher sagen. Aber eben auch alles Quatsch.
9: Ich will gar nicht so richtig spoilern, wie das Buch weitergeht, weil das ist so wunderschön, das zu lesen.
10: Der hat Fotos, Grabungsfotos, wo er in der Grabung steht. Und wirklich sitzt da drin. Und da war die Hölle los, wie das Buch veröffentlicht worden ist, weil es eben doch auch eine Menge Leute ernst genommen hat. Ja. Und ich habe im Büro schon Anrufe bekommen, in meiner Zeit, wo ist das Hexenhaus von Traxler?
4: Ja. Im Spessart ist es manchmal schwer, Tatsachen und Märchen auseinanderzuhalten. Macht ja in gewisser Weise den Reiz der Gegend aus. Aber zurück zu feststehenden Fakten. Am nördlichen Ende des Spessartwalds, in Steinau an der Straße, verbrachten die berühmten Märchensammler Jakob und Wilhelm Grimm einen Großteil ihrer Kindheit. Und die beiden prägen das 10.000 Einwohnerstädtchen im Süden Hessens bis heute. Bei verschiedenen Führungen können Interessierte auf die Suche nach den Grimmschen Spuren gehen. Martina Jobs beispielsweise lässt ihre Gäste mit moderner Technik in die Zeit um 1791 zurückschauen. Damals war die Familie Grimm mit 5 Söhnen nach Steinau gezogen. Tochter Lotte wurde dann hier geboren. Zu Beginn verteilt Gästeführerin Martina Jobs am Steinauer Amtshaus Virtual Reality Brillen, sogenannte VR-Brillen.
11: So, die Handhabung ist folgende. Wenn ich euch sage, jetzt die Brille bitte aufsetzen, das kommt an den Hinterkopf und vorher den Linsenschutz abnehmen. Wenn ihr die Brille abnehmt, bitte den Linsenschutz wieder drauf. Ganz wichtig wegen den Linsen.
4: Und dann kann es auch schon losgehen.
11: Es waren einmal 2 Brüder oder 3. Ach, das kriegen sie nachher auch noch mit. Wir gehen auf eine Zeitreise. Zurück in die Kindheit der Brüder Grimm, ins späte 18. Jahrhundert, hier in Steinau an der Straße. Wir wandeln auf deren Spuren und wir gehen zurück an die wichtigsten Orte ihrer Kindheit hier in Steinau.
4: Diese Orte werden mit den aufgesetzten Brillen wieder im historischen Antlitz lebendig.
11: Wir starten hier am Zuhause, am Amtshaus, gehen zum Lieblingsplatz, dem Stadtborn, dem Familiengarten Emmerich und kommen dann wieder hierher zurück zum Ausgangspunkt.
4: In den Animationen sind Szenen aus der Jugendzeit der Brüder Grimm zu sehen. Ludwig Emil, der jüngere Bruder von Jakob und Wilhelm Grimm, ist zu hören. Etwa, wenn er sich im Nutzgarten der Familie, dem Emmerich vor den Stadttoren, umschaut. Martina Jobst gibt das Kommando.
11: Brille aufsetzen und auf Zeitreise gehen.
12: Oh, was für ein herrlicher Sommertag. Kennen Sie dieses Gefühl von Ruhe und Buße? Genau das ist es, was ich mit dem wunderbaren Emmerich verbinde.
4: Und selbst wenn Jakob und Wilhelm Grimm heute noch Steinau an der Straße besuchen könnten, sie würden sehr viel wiedererkennen. Da ist die Gästeführerin mit den VR-Brillen sicher.
11: Wenn die Grimms heute in Steinau wären, in der Altstadt, die würden sich noch zurechtfinden. Es ist alles noch so wie zu deren Zeit. Wir hatten das große Glück, dass wir zu Zeiten der Kriege völlig unbedeutend waren, Steinau. Rundherum die Städte wurden ausgebombt oder wurden niedergebombt, die alten Häuser. Und Steinau war so unwichtig, dass die dran vorbeigeflogen sind. Glück für uns, sodass wir noch eine intakte Altstadt haben.
4: Die Brüder Grimm bezeichneten Steinau an der Straße stets als Heimatstadt. Auch wenn die später berühmten Märchensammler Jakob und Wilhelm Grimm hier tatsächlich nur knapp 8 Jahre ihrer Kindheit verbrachten. 1798 zogen sie weiter, besuchten in Kassel das Gymnasium. Ihr späterer Ruhm aber fiel auf Steinau zurück. Und so wimmelt es in kleinen Fachwerkstädtchen heute nur so vor sagenhaften Figuren, vom gestiefelten Kater bis zum König Drosselbart. Am Marktplatz wartet gerade Frau Holle. Renate Ulrich, auch eine Stadtführerin, schlüpft in diese Rolle.
13: Ich habe mich für die Frau Holle entschieden, weil für Dornröschen, Rotkäppchen oder Schneewittchen, die werden nicht älter. Und die Frau Holle ist halt eine Figur, die könnte auch ein bisschen in die Jahre gekommen sein. Und es ist eine Figur, die nicht böse ist. Weil die älteren Damen in den Märchen sind alle ein bisschen, ob sie böse Stiefmutter ist oder sind, kommen nicht so gut bei weg. Aber die Frau Holle ist halt eine positive Figur. Ich will die Gute sein.
4: Als erstes verweist Frau Holle im Zentrum des Marktplatzes auf einen sehr auffälligen großen Brunnen.
13: Der hat übrigens dieses Jahr 40-jähriges Jubiläum. Und er wurde zu Ehren der Brüder Grimm errichtet. Und da es ein Brunnen für die Brüder Grimm ist, sind lauter Motive von Grimmschen Märchen darauf. Und die können wir uns jetzt mal anschauen. Die meisten werden sie kennen. Aber vielleicht ist auch ein Unbekannteres dabei. Ist aber keine Schande, wenn man bedenkt, dass die Brüder Grimm so an die 200 Märchen gesammelt haben.
4: Und schon beginnt das große Märchenraten. Renate Ulrich zeigt auf eine Frauenfigur im Becken. Sie steht für?
13: Das Märchen Die Wassernixe ist ein weniger bekanntes. Und dann habe ich hier noch einen Drachen auf dem Brunnenrand sitzen. Es gibt ein einziges Märchen bei den Brüdern Grimm, das mit einem Drachen zu tun hat. Und das heißt Die zwei Brüder. So, und jetzt müssen wir mal in die Richtung gehen, bitte.
4: Da sind dann auch das Rotkäppchen oder Hänsel und Gretel zu sehen.
13: Und ganz unten sitzen zwei alte Herrschaften, so ein bisschen trübsinnig. Und zwar der Fischer und seine Frau, die am Ende wirklich wieder in Haus so groß wie ein Pissbott gehaust haben. Deshalb ist das hier zu sehen. Dann habe ich noch eine Prinzessin mit dem zugehörigen Frosch. Ich denke mal, das Märchen kennen sie auch alle. könnte der Froschkönig sein.
4: Stundenlang könnte Frau Holle die verschiedenen Märchenfiguren erklären. Stattdessen zeigt sie Gästen nun die ehemalige Schule der Brüder Grimm. Über den berüchtigten Lehrer Zinkhan, dort haben die Brüder einige Anekdoten hinterlassen.
13: Ich behaupte mal, vor 200 Jahren waren die Kinder so brav, wie wir waren oder wie es heute noch ist. Wenn der Lehrer rausgeht, wird es meistens etwas lauter. Aber dieser Präzeptor Zinkhan, der schlich ganz leise die Treppe hoch. Und in der Klassentür gab es ein kleines Loch. Und durch dieses Loch konnte er natürlich sehen, wer am wildesten war. Und die wurden nach vorne gerufen. Und damals wurde noch mit dem Stock bestraft. Und der Ludwig Emil, der hat ja gesagt, er hat fast jeden Tag mit dem Stock Bekanntschaft gemacht. Und der Lehrer hatte verschiedene Stöcke mit Namen.
4: Diese Zeiten sind glücklicherweise vorbei. Geblieben ist aber ein Vermächtnis der Brüder Grimm. Im früheren Wohnhaus von Vater Philipp Grimm, für 5 Jahre bis zu seinem Tod in Steinau Amtmann, eine Art Landrat, befindet sich heute eine Ausstellung zum Schaffen von Jakob und Wilhelm. Die zeigt Marielle Selvaschi. Die 80-Jährige ist oft in der Rolle von Schneewittchens böser Stiefmutter zu sehen. Und anders als die gute Frau Holle, alias Renate Ulrich, hat sie damit auch kein Problem.
14: Eben, weil wir beides in uns vereinigen. Wir lassen ja das eine mehr oder das andere weniger raus. Und ich find's toll, auch mal böse zu sein. Wirklich, ich will nicht immer nur die Liebe sein, weil das passt auch nicht zu allem, oder?
4: Im Brüder Grimm-Haus spricht die Gästeführerin dann aber erstmal über die Leistungen der Brüder Jakob und Wilhelm Grimm. Wie hier zu sehen ist, gehen die deutlich über das Sammeln von Märchen hinaus.
14: Sie waren in erster Linie Sprachforscher, sie waren Mitbegründer der Germanistik. Das gemeinsame Lebenswerk der Brüder Grimm ist das deutsche Wörterbuch, das aufzeigen sollte, wie man in den Jahren zwischen Luther und Goethe gesprochen hat.
4: Das Wirken und die Verdienste wurden in Deutschland auch sichtbar gewürdigt, erinnert Marielle Selvaschi.
14: Zu D-Mark-Zeiten waren die Brüder Grimm auf einem Geldschein abgebildet. Wissen Sie noch, auf welchen? Es war der Tausender. Ich sage immer, es war der Verdienst der Brüder Grimm, auf solch hohem Wert abgebildet zu sein. Denn sie haben Großartiges geleistet und sie sind ja weltberühmt geworden. Und sie sind jetzt hier in dem ehemaligen Wohnhaus. Ich finde das immer großartig.
4: Und deshalb noch einmal zurück zu dem, was die Brüder Grimm so bekannt gemacht hat. Die Märchen. In einem eigenen Raum im Obergeschoss des Grimmhauses sind liebevoll gestaltete, hell ausgeleuchtete Schaukästen, sogenannte Dioramen, mit zahlreichen Szenen aus den Geschichten ausgestellt.
14: Wenn man davor steht und nicht erkennt, welches Märchen dargestellt wird, da gibt es eine Klappe, die kann man dann nach oben kippen. Und dann ist der Titel zu lesen und auch die Nummer des Kinder- und Hausmärchens.
15: Und es sind ja auch sehr viele.
14: Ja, das ist ja ein schöner Raum, der bietet sich an. Und wenn man hier die Treppe heraufkommt, hat man gleich den Blick hier auf diesen Märchenwald. Ich sag's immer so, es ist märchenhaft. Einfach märchenhaft in Steinau auf Schritt und Tritt.
4: Märchenhaft auf Schritt und Tritt. Das gilt für die Brüder Grimmstadt Steinau, für die Schneewittchenstadt Lohr am Main und eigentlich für den gesamten Spessart. Diesem Mittelgebirge zwischen Bayern und Hessen und der Heimat so vieler Grimmscher Märchen.
3: Und wenn sie nicht gestorben sind, sie wissen schon. Auf jeden Fall ist diese Reise in den märchenhaften Spessart, in dem Michel Nowak für uns unterwegs war, sicher ein Tipp, um als Familie auch eine märchenhafte Zeit zu erleben. Zumindest solange die Kinder noch mitziehen. Ich heiße Marc Diening, meine sind noch in dem Alter für Märchen, ich bin's längst wieder und hab's mir für den Spätsommer notiert. 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
1: Vorsicht auf der A10, östlicher Berliner Ring Richtung Dreieck Barnim zwischen Marzahn und Hohenschönhausen, Gegenstände auf der Fahrbahn. A10, westlicher Berliner Ring Richtung Dreieck Havelland zwischen Großkreuz und Leest, stockender Verkehr an einer Baustelle. Sie brauchen etwa 30 Minuten mehr dort. A11, Stettin Richtung Berlin, zwischen Bernau Süd und Dreieck Barnim, Behinderungen durch eine ungesicherte Unfallstelle. A11, Berlin Richtung Polen, zwischen Joachimsthal und Pfingstberg, nach einem Unfall die rechte Spur gesperrt. Sie stehen dort bis zu 2 Stunden im Stau. A24, Berlin Richtung Hamburg, zwischen Kremmen und Dreieck Wittstock-Dosse, abschnittsweise stockender Verkehr. Insgesamt brauchen Sie etwa 45 Minuten länger. Stadtverkehr Berlin, Charlottenburg-Kantstraße, zwischen Weimarer Straße und Schlüterstraße pro Richtung. Bis nächsten Mittwoch nur eine freie Spur. Und für ein Straßenfest ist die Böllsche Straße in Friedrichshagen noch bis Sonntag 24 Uhr circa in beiden Richtungen zwischen Fürstenwalder Damm und Aßmannstraße gesperrt. Und zwar für den gesamten Verkehr.
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2: Um 13 Uhr mit Jasmin Becker. Guten Tag. China hat die Taiwan-Frage zum wichtigsten Punkt in den Beziehungen mit den USA erklärt. Der chinesische Staatschef Xi warnte beim Besuch von US-Präsident Trump in Peking vor Konflikten zwischen beiden Ländern. Aus Peking, Maximilian Seib.
3: Nur wenn das Thema Taiwan richtig gehandhabt werde, seien stabile Beziehungen möglich, so Xi. Die Insel wird seit Jahrzehnten unabhängig und demokratisch regiert, China sieht sie aber als Teil des eigenen Staatsgebiets an. Die USA haben zuletzt milliardenschwere Waffenpakete für Taiwan geschnürt.
2: Die USA ziehen ein erstes positives Fazit. Von Seiten der Regierung heißt es, dass Trump und Xi sich einig sind, dass die Straße von Hormuz offen für Energietransporte bleiben muss. In der Ukraine hat es in der Nacht offenbar den schwersten Drohnenangriff seit Kriegsbeginn gegeben. Nach Angaben des ukrainischen Präsidenten Selenskyj wurden mehr als 1500 Drohnen auf das Land abgefeuert. Hauptziel soll die Hauptstadt Kiew gewesen sein. Dort kamen laut den Behörden mindestens 3 Menschen ums Leben. Schon gestern hat es bei massiven Drohnenangriffen der russischen Armee Tote und Dutzende Verletzte gegeben. In Berlin-Hellersdorf ist eine Frau bei einem Sturz aus einem Fenster schwer verletzt worden. Laut Bild und BZ wurde sie vorher vergewaltigt, möglicherweise von mehreren Männern. Demnach versuchte die Frau, aus dem ersten Obergeschoss des Gebäudes in der Senftenberger Straße zu flüchten. Ein Polizeisprecher hat dem RBB bisher nur bestätigt, dass in der Straße wegen eines mutmaßlichen Sexualdelikts eine Wohnung durchsucht wurde. Am Vatertag heute ruft eine Initiative in Berlin Männer dazu auf, gegen sexualisierte Gewalt zu protestieren. Zu der Kundgebung am Brandenburger Tor sind 1000 Teilnehmer angemeldet. Der Co-Vorsitzende der Grünen, Banatschak, als einer der Unterstützer der Aktion, sagte Radio 1 vom RBB, es gehe darum, dass Männer zu Gewalt gegen Frauen, Diskriminierung oder Ausgrenzung nicht schweigen. Männer müssten das Problem lösen, so Banatschak, weil es von ihnen ausgeht. Vor der Fußball-WM haben die USA ihre Visabestimmungen gelockert. So sollen für WM-Teilnehmer und ausgewählte Fans die Kautionszahlungen ausgesetzt werden, teilte das Außenministerium mit. Ursprünglich sollten Menschen aus 50 Ländern für ein US-Visum zwischen 5.000 und 15.000 Dollar hinterlegen. Die USA veranstalten die Fußball-WM mit Kanada und Mexiko. Sie beginnt am 11. Juni. Soweit die Nachrichten. 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Das Wetter. Heute Wechsel aus vielen Wolken und etwas Sonne mit einigen Schauern und Gewittern bei maximal 12 bis 15 Grad. Aktuell in Berlin-Spandau 11 und in Eberswalde 10 Grad. Morgen erst Nebel, dann Sonne und Wolken bis 17 Grad. Die Zeit 13.03 Uhr.
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1: Im Studio ist Matthias Wetzel. Willkommen. US-Präsident Trump versteht nur Stärke, heißt es immer wieder. Gerade ist er zu Besuch in China und dort ist sein Gegenüber Staatschef Xi. Der führt ein Land, das für das laufende Jahr trotz aller Krisen mit einem Wirtschaftswachstum von bis zu 5% rechnet. In den USA sind es gerade mal 2%. Auch sonst hat China gerade eher die Oberhand. Die USA sind in vielen Bereichen auf Peking angewiesen. Mit welchen Zielen ist Trump also nach China geflogen? Das kann ich jetzt mit unserer USA-Korrespondentin Nina Barth besprechen. Die ist auch nach Peking gereist. Frau Barth, hallo erstmal. Zunächst die Frage nach der Atmosphäre. Wie ist denn Donald Trump diesmal in China empfangen worden?
4: Sehr freundlich und so, wie es Donald Trump mag, mit viel Pomp. Als er vor der Halle des Volkes vorgefahren ist, gab es für ihn natürlich den roten Teppich und militärische Ehren. Viele Kinder standen da und haben chinesische und amerikanische Fähnchen geschwenkt und Blumen. Xi Jinping hat Donald Trump auf dem roten Teppich begrüßt. Das war ein langer Händedruck. Trump hat Xi auch so am Arm getätschelt. Dann sind sie gemeinsam den roten Teppich abgelaufen, standen auf einem kleinen Podest und eine Militärparade gab es dann, auch eine Musikparade. Also es war bestimmt so, dass Donald Trump das gefallen hat. Und nach dem Gespräch sind sie dann noch zum Weltkulturerbe Himmelstempel gefahren und das gilt als besondere Ehre für einen Gast. Und da hat Trump dann auch gesagt, großartig, China ist toll. Also er war sehr angetan.
1: Was will Trump nun diesmal erreichen? Geht es nur um Beziehungspflege oder geht es auch um ganz konkrete Ziele?
4: Er will natürlich Ergebnisse erzielen, die er zu Hause als Erfolg verkaufen kann. Er steht innenpolitisch unter Druck, hat keine guten Umfragewerte und zu diesen Ergebnissen, die er erzielen will, gehört, dass die USA und China ihren Handelsfrieden verlängern. Das werden sie wahrscheinlich auch tun. Es soll auch Wirtschaftsdeals geben. Es ist noch nichts konkret bekannt gemacht worden, aber es ist wohl so, dass China zustimmen wird, mehr Agrarprodukte von den USA zu kaufen, allen voran Sojabohnen, auch mehr Rindfleisch. Und es soll wohl auch der Verkauf von Boeing-Maschinen an China beschlossen werden. Wir haben da noch keine offizielle Bestätigung, aber das gilt als wahrscheinlich, dass sie sich darauf einigen. Und das sind natürlich Punkte, die Trump zu Hause als Erfolg verkaufen kann. Es scheint auch ein Wirtschaftstreffen gegeben zu haben mit den Managern, die Trump begleiten. Elon Musk, der Tesla-Chef, der hat vorhin im Vorbeilaufen gesagt, es läuft großartig.
1: Und auf der anderen Seite, was verspricht China sich von dem Besuch?
4: China will natürlich auch was von den USA, klar. Also zum Beispiel Hochleistungsmikrochips, die braucht China von den USA. Auch Maschinen, mit denen man solche Chips herstellen kann. Ein anderer Bereich, in dem die USA China was bieten können, sind Chemikalien, Petrochemie, unterschiedliche Gase. Das sind Bereiche, wo China von den USA profitiert. Aber das wichtigste Thema für China ist Taiwan. Und da geht es ganz klar darum, dass China will, dass die USA ihre Unterstützung für Taiwan aufgeben oder zumindest einschränken. Die USA sind ja der wichtigste Verbündete, der wichtigste Unterstützer Taiwans. Erst im Dezember hat der US-Kongress ein 11 Milliarden Dollar Militärpaket für Taiwan beschlossen. Das wiederum hat China als Affront gesehen. Umgesetzt ist dieses Paket noch nicht und ich gehe davon aus, dass China das auch verhindern will. Für Xi ist die Taiwan-Frage das wichtigste Thema in den Beziehungen zwischen China und den USA und laut einer staatlichen chinesischen Nachrichtenagentur hat er gedroht, wenn die Taiwan-Frage falsch gehandhabt wird, dann könnten China und die USA in einen Konflikt geraten.
1: In aller Kürze noch, es gab schon ein Gespräch mit Xi und Trump. Was steht jetzt noch auf dem Programm?
4: Es gibt heute Abend hier noch ein Staatsbankett für Donald Trump und seine Gäste. Und morgen dann werden Xi und Trump gemeinsam Tee trinken. Da gibt es dann auch noch eine weitere Gesprächsrunde. Und dann fliegt Donald Trump auch schon wieder ab.
1: Vielen Dank. Informationen waren das von unserer USA-Korrespondentin Nina Barth. Die ist gerade in Peking. Und Cem Özdemir ist seit gestern Ministerpräsident in Baden-Württemberg, damit der erste Landeschef mit türkischen Wurzeln und erst der zweite Grüne. Im Interview mit der ARD hat Özdemir am Abend betont, Baden-Württemberg sei ein Beispiel, wie man nach 10 Jahren Regierung immer noch eine große Mehrheit bekommen könne. Grüne und CDU haben bei der Landtagswahl zusammen immerhin rund 60% der Stimmen geholt. Und Özdemir hat angekündigt, Dinge im Ländle besser zu machen als im Bund, wo er ja selbst vor kurzem noch Bundesminister war.
5: Ich habe in Berlin viel gelernt, vor allem auch, wie man es nicht machen sollte. Weil am Ende nützt es keinem der Regierungspartner. Wir sehen es bei der jetzigen Regierung, wir haben es bei der vorgehenden Regierung gesehen. Die AfD muss doch gar nichts machen. Sie sammelt einfach ein, die schlechte Laune im Land, die wir leider alle mit verbreiten. Und wir wollen dem versuchen, in Baden-Württemberg was anderes entgegenzusetzen. Es fängt damit an, dass wir das eigene Land nicht schlecht reden, Wir sind ein starkes Bundesland. Bei Forschung und Entwicklung spielen wir nicht in der Bundesliga. Da sind wir in einer Liga mit Massachusetts, mit Kalifornien. Und da, wo wir drohen zurückzufallen, da wollen wir jetzt alles reinstecken, damit wir hier unsere Unternehmen stärken. Wie gesagt, unsinnige Bürokratie abschaffen, unsere Kommunen auch nicht allein lassen in schwierigen Zeiten. Aber ich will es nochmal unterstreichen. Nicht allen alles versprechen, das, was man verspricht, halten. Nicht sich in der Öffentlichkeit ständig schlecht äußern über den Koalitionspartner. Das sind schon alles Dinge, die dazu beitragen, ob am Jahresende wir einen AfD-Ministerpräsidenten irgendwo bekommen oder ob die demokratische Mitte gestärkt wird.
1: Cem Özdemir hat aber auch klar gemacht, sein Land will mit dem Bund zusammenarbeiten. Allerdings müsse Berlin dafür mit einer Stimme sprechen. Welche Themen er damit meint, dazu sagte der baden-württembergische Ministerpräsident.
5: Das Thema demografischer Wandel, das betrifft uns in Europa, das trifft uns national, das trifft uns in den Bundesländern und in den Kommunen. Also müssen wir uns da zusammensetzen. Wie bauen wir die sozialen Sicherungssysteme auf? Wie schaffen wir ein Steuersystem, das gerechter ist? Wie schaffen wir gemeinsam unsinnige Bürokratie ab? In all diesen Fragen brauchen wir einander. Wir könnten auch die Öffentlichkeit überraschen, indem wir jetzt noch vor den Landtagswahlen im Osten der Bundesrepublik Deutschland gemeinsam Probleme anpacken, lösen und mal zeigen, wir können nicht nur streiten, sondern wir können auch Dinge lösen. Das wäre ein wirksamer Beitrag, verlorenes Vertrauen in der Mitte der Gesellschaft zurückzugewinnen.
1: Sagt Cem Özdemir, der neue Ministerpräsident von Baden-Württemberg. Auf dem Land geht ohne Ehrenamt kaum etwas. Das ist auch in Brandenburg so, ob im Sportverein, bei der Feuerwehr oder auch im Naturschutz. Jeder Dritte engagiert sich in der Mark irgendwie für andere und für die Gesellschaft. Eine von ihnen ist Elke Pioch aus Linum in Ostprignitz-Ruppin. Seit vielen Jahren schon setzt sie sich für Tiere und die Artenvielfalt rund um das Storchendorf ein. Dafür wurde sie gestern von Ministerpräsident Dietmar Woidke geehrt.
6: Zurückhaltend steht Elke Pioch im Artenkompetenzzentrum in Linum, während Ministerpräsident Dietmar Woidke ein Loblied auf sie hält. Die große Bühne, das ist nicht ihr Ding.
7: Das ist mir so ein bisschen unheimlich und ich weiß ja auch, dass es ohne die ganz vielen anderen Leute auch gar nicht möglich wäre. Man wird da so rausgegriffen aus so einem großen Pool von Leuten.
6: Nun ist sie Brandenburger Ehrenamtlerin des Monats. Seit 15 Jahren hilft die 71-Jährige in der Storchenschmiede mit, führt Besucher zu den Kranichen, engagiert sich in der Kinder- und Jugendarbeit und hilft im Artenkompetenzzentrum beim Schutz bedrohter Tiere.
7: Es ist einfach schön, was zurückzugeben. Also ich habe es im Leben gut gehabt und ich finde es gut, dass ich das auch zurückgeben kann. Und ich finde es toll, die Arbeit, die hier geleistet wird.
6: Angefangen hat alles zufällig. Als sie aus Großbritannien nach Linum zog, wunderte sie sich über ein stetiges Brummen. Ihre Vermutung, die Autobahn in der Nähe. Die Nachbarn klärten aber auf, es sind die Rotbauchunken.
7: War denn schon sehr peinlich, aber es hat mir natürlich auch auf dem Weg geholfen.
6: Das Interesse am Naturschutz war geweckt. Heute hilft sie etwa bei der Auswilderung der europäischen Sumpfschildkröten und ist Geburtshelferin für die Tiere.
7: Hier für die Zuchtstation legen die Eier dann in den Aquarien ab und dann müssen die aus dem Wasser sozusagen rausgeholt werden und dann werden sie in die Brutboxen gelegt.
6: Auch im vergangenen Herbst war Elke Pioch zur Stelle, als tausende Kraniche an der Vogelgrippe rund um Linum verendeten, unterstützte sie die Räumtrupps. Ohne Ehrenamtler wie Elke Pioch würde es nicht gehen, sagt Norbert Schneeweiß, der Chef des Artenkompetenzzentrums.
8: Wir haben ja hier einen ganz kleinen Personalbestand, nämlich 2 Mitarbeiter, die hier festangestellt sind. Alles andere läuft über die ehrenamtliche Unterstützung, über die Freiwilligendienste und Studenten.
6: Und auch für sie hat Elke Pioch ein Herz, kümmert sich um die jungen Leute, fährt sie zum Bahnhof. Eine Ehrenamtlerin, die immer zur Stelle ist.
1: Und vorgestellt hat sie uns rbb24-Reporter Björn Hase-Wendt. Heute am Himmelfahrtstag ist in Deutschland auch Vatertag. Gefeiert wird das meist eher rustikal. Das heißt, Männergruppen mit Bollerwagen voller Bier ziehen umher und haben gemeinsam eine gute Zeit, so in etwa. In Berlin will dagegen heute eine Initiative von Männern den Tag nutzen, um gegen sexualisierte Gewalt zu protestieren. Mario Bartsch, RBB 24.
9: Erstmals werde damit zu feministischen Großprotesten aufgerufen, die vor allem Männer adressieren und von Männern organisiert werden, hieß es. Zu der Kundgebung am Brandenburger Tor am Nachmittag sind 1000 Teilnehmer angemeldet. Auch der Co-Vorsitzende der Grünen, Banaschak, will Frauen dabei unterstützen, die gegenwärtige Kultur zu verändern. Er sagte Radio 1 vom RBB, es gehe darum, dass Männer in Situationen nicht schweigen, in denen geschlechtsspezifische Gewalt, Diskriminierung oder Ausgrenzung passiere. Vielmehr müsse es darum gehen, frühzeitig einzugreifen. Gewalt gegen Frauen sei ein Problem, das Männer lösen müssten, weil diese von Männern ausgehe, so Banaschak.
1: Informationen waren das von Mario Bartsch und weiter geht's hier mit Jens-Christian Gussmann.
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10: Scherzhaft nennt sie ihn ihr Baby. Die Rede ist von einer der besten deutschen Fußballerinnen, Alexandra Popp, und dem DFB-Pokal der Frauen. 13 Mal hat sie den schon gewonnen und so zu der Trophäe eine innige Beziehung aufgebaut. Neben ihr geschlafen hat der Pokal längst noch nie. Vielleicht ändert sich das ja heute nach dem Endspiel des VfL Wolfsburg gegen den FC Bayern. Dabei werden zwei ehemalige Nationalmannschaftskolleginnen von Popp im Mittelpunkt stehen. Aus Köln, Christian Schulze.
11: Jahrelang haben sie zusammen das Trikot der deutschen Nationalmannschaft getragen und nach wie vor verstehen sich Linda Dahlmann und Svenja Huth blendend. Doch beim Thema Favoritenrolle für dieses Pokalfinale wollten und konnten sie sich nicht einig werden.
12: Ich glaube, wenn man jetzt den Pokal auf lange Sicht sieht, ist vielleicht Wolfsburg in dem Wettbewerb der Favorit. Ja, Wolfsburg trägt vielleicht so ein bisschen noch das Gesicht des Pokals, aber wir wollen einfach unseren Gesicht immer mehr reindrücken und wollen einfach erfolgreich sein.
11: Im Vorjahr durchbrachen die Bayern mit Linda Dahlmann die Pokaldominanz des VfL Wolfsburg, der zuvor 10-mal in Folge den Titel gewinnen konnte. In der Bundesliga sind die Münchnerinnen längst eine Klasse für sich. Das Double aus Meisterschaft und Pokal ist erneut möglich. Deshalb ist München Favorit, sagt Svenja Huth. Doch Wolfsburg ist zurück im Finale und Huth voller Tatendrang.
13: Wir freuen uns, wieder zurück zu sein. Es ist irgendwie wie so ein bisschen auch nach Hause zu kommen. Es tat im letzten Jahr doch sehr weh, das Finale nur von zu Hause aus schauen zu können, nicht selbst auf dem Platz stehen zu dürfen. Von daher ist die Freude enorm.
11: Rechtzeitig vor dem Finale vor über 45.000 Zuschauern in Köln ist beim VfL Wolfsburg auch Alexandra Popp wieder fit. Deutschlands Frauenfußball-Ikone könnte in der Startelf stehen. Wenige Tage vor ihrem Abschied nach 14 Jahren in Wolfsburg will die Rekordpokalsiegerin sich und ihrem Club einen krönenden Abschluss bereiten.
10: Anstoß ist um 16 Uhr. 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FC Union heißt es übermorgen Abschied nehmen. Vor dem letzten Heimspiel der Saison gegen Augsburg werden gleich drei Spieler verabschiedet. Jogo Leth, Danilo Ducki und Alex Kral. Alle drei verlassen die Eisernen, besonders die Innenverteidiger. Leth und Ducki haben Spuren hinterlassen und werden nicht leicht zu ersetzen sein. Außer diesem Trio werden auch noch Torwarttrainer Michael Spurning, der ist übrigens seit 2017 Unioner, also fast ein Jahrzehnt, und Physiotherapeut Silvio Thieme gehen. Zweitligist Hertha BSC hat Nachwuchsspieler Sufyan Guram einen Profivertrag angegeben. Der 20-Jährige spielt im zentralen Mittelfeld, war in der U23 Leistungsträger und trainierte auch schon häufiger bei den Profis mit. Die Hertha hatte eine Änderung der Personalpolitik angekündigt. 4 Kaderplätze gehen zukünftig fest an junge Eigengewächse. Guram wird zu diesem Quartett zählen. Sein Vertrag läuft ein Jahr bis zum Sommer 2027. Und dann noch kurz Basketball. Nationalmannschaftskapitän Dennis Schröder hat in der NBA mit seinen Cleveland Cavaliers Matchball in der Viertelfinalserie gegen Detroit siegte Cleveland dramatisch in der vergangenen Nacht nach Verlängerung mit 117 zu 113. Der Sport mit Jens-Christian Gussmann.
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1: 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Wer heute mit Absicht oder aus touristischer Neugier mal eine Brandenburger Dorfkirche betritt, der wird sie sehen und vielleicht auch hören, die Königin der Instrumente, die Orgel. Manche ihrer Pfeifen klingen wie Trompeten, andere wie Streicher. Das ist ein ganzes vielstimmiges Orchester auf einmal. Und das ist eine Herausforderung, denn auch ein Organist hat ja nur 2 Hände. Allerdings auch 2 Füße. Florian Wilke ist Organist an der Berliner St. Hedwigskathedrale. Er gastiert nicht nur auf der ganzen Welt und spielt dabei große Werke für Tonträger ein. Er setzt sich auch mit kostenlosen Auftritten für die Rettung von Brandenburger Dorforgeln ein. Anke Burmeister hat mit ihm darüber, aber auch über seinen zweiten Beruf gesprochen. Und der hat scheinbar gar nichts mit Musik zu tun.
14: Ich freue mich sehr, dass Florian Wilkes hier ist, Organist und Jurist. Herzlich willkommen.
15: Danke.
14: Schön, dass Sie da sind. Ich finde diese Mischung interessant. Sie spielen Orgel, Sie sind sogar an der Hedwigskathedrale der zweite Organist dort und Sie sind Jurist hier in Berlin. Konnten Sie sich einfach nicht entscheiden, was ich nun mache im Leben oder wie?
15: Gute Frage. Ist vielleicht eine Lebensentscheidung gewesen, eine frühe Lebensentscheidung. Irgendwie schätzt man doch ein, ob ein Beruf eine Zukunft hat. Und mir erschien es schon damals so vor, ich sage jetzt nicht wie viele Jahren, die Perspektive vielleicht für die Kirchenmusik doch im Laufe der Jahre und Jahrzehnte abnehmen wird. Und da war meine persönliche Überlegung schon die gewesen, ein weiteres Studium auch hinzuzunehmen.
14: Das ist ja interessant, dass Sie das sagen, dass Sie die Zukunft der Kirchenmusik nicht so weitreichend erachtet haben. Und jetzt setzen Sie sich aber für den Erhalt von Orgeln in Brandenburg ein und spielen kostenlose Konzerte, damit Geld für Orgeln zusammenkommt.
15: Ja, da bin ich nicht der Erste, der das tut. Also es gibt Größere, die das vor mir getan haben. Und für die Kirchenmusik, denke ich, als solche, die wird immer eine Zukunft haben. Allerdings sind wahrscheinlich die administrativen Entscheidungen derjenigen, die für das Studium und auch dann hinterher für den als Arbeitgeber verantwortlich sind, vielleicht nicht immer glücklich.
14: Was meinen Sie damit?
15: Man muss natürlich dafür sorgen, dass ein Musiker, wenn er diese Tätigkeit professionell machen soll, dass er davon auch leben kann. Insbesondere will er vielleicht nicht alleine davon leben, sondern auch eine Familie ernähren.
14: Ja.
15: Und das ist schon sehr schwierig für die katholische Seite, kann ich es auf jeden Fall so sagen, in Berlin. Bei der evangelischen Seite sieht es vielleicht etwas anders noch aus. Ich darf anmerken, dass Berlin sogar während der Teilung der Stadt die kirchenmusikerreichste Stadt der Welt war.
14: Nee, tatsächlich.
15: Wo die meisten A-Stellen waren.
14: A- und B-Stellen heißt, es ist eine bestimmte Befähigung fürs Orgelspiel.
15: Ja, genau. Ne? Also es ist genauso wie in vielen anderen Berufen, da gibt es eine Hierarchie. Da, wo es eine Hierarchie gibt, da ist Ordnung. Die D-Musiker, die versorgen so den normalen Gottesdienst. Dann gibt es eine C-Ausbildung, die ist etwas höher. Und dann sind die A- und B-Musiker im Grunde die Stellen, die professionelle Stellen sind.
14: Und Sie sind ein A-Musiker?
15: Ja, ich bin dann doch A-Musiker.
14: Das heißt, Sie haben ein hohes Grad an Professionalität. Wir können mal kurz reinhören, wie Sie Orgel spielen. Also wenn man das hört, wenn man sich das vorstellt, dieses Instrument, dieses riesige Instrument, wie schwer ist es, das zu erlernen?
15: Ja, das ist schon eine sehr besondere Tätigkeit der Koordination. Also wenn Sie Klavier lernen, das ist die Voraussetzung sicherlich fürs Orgelspielen, dass Sie wenigstens mit Ihren beiden Händen zurechtkommen, dann ergänzt Sie das Ganze dadurch, dass Sie noch zwei Füße haben. Und Sie haben nicht nur zwei Pedale wie beim Klavier. Nein, Sie haben wirklich den ganzen Bass zur Verfügung, die ganze Tastatur, die Sie auch für die Hände haben, etwas kürzer natürlich. Da können Sie diese Koordination nur erlernen, indem Sie beginnen, zunächst die rechte Hand mit dem linken Fuß zu verbinden und dann die linke Hand mit dem rechten und so weiter. Sie haben drei Systeme in der Regel zu bearbeiten, also nicht zwei Systeme wie beim Klavier. Das bedeutet also, da ist auch eine ganz andere mentale Koordination erforderlich. Also das Sehen, das Hören und das Bewegen, das alles zusammenzubringen. Wenn ich schätzen sollte, wie lange es gedauert hat, bis ich überhaupt ein einziges Stück zusammen, ein einfachstes Stück zusammenbekommen habe, dann würde ich sagen, es hat Monate gedauert. Aber das Interessante ist, wenn Sie es einmal können, dann haben Sie immer diesen Zugang dazu.
14: Sie können es also abrufen.
15: Das ist eine ganz merkwürdige Art von Lernen, was nicht vergeht und auch durch Pausen oder Unterbrechungen mal in Ferien oder so auch nicht beeinträchtigt wird. Es ist nicht Fahrradfahren, das, was man auch nicht verlernt. Das ist eine Art des Zugangs zum eigenen Körper, der ja ein Leben lang bestehen bleibt.
14: Sie haben es vorhin so ein bisschen abgetan, als ich Sie vorgestellt habe. Sie retten oder setzen sich für den Erhalt oder für den Kauf von Orgeln für Kirchen ein in Brandenburg. Ich habe Sie erlebt bei einem Konzert und darum habe ich mir auch gedacht, ich muss Sie kennenlernen in Zehlendorf. Das ist eine ganz kleine, rührende Kirche im Norden Berlins. Und da hat man in den Himmel geguckt und hat auch so ein bisschen in den Himmel, konnte man sehen durchs Kirchendach. Es gibt große Kronleuchter und einen alten Ofen da drin noch. Wie ist es für Sie, wenn Sie in solchen Räumen spielen? Ich fand es sehr rührend, diese kleine Kirche und dieses gewaltige Instrument.
15: Das freut mich sehr. Ich hatte auch bei diesem Konzert den Eindruck, dass die Leute sehr offen waren und sehr gut zugehört haben. Und da denke ich schon, dass es da viele Menschen gegeben hat, die wirklich angerührt waren, da von der Schönheit der Klänge, von dem lebendigen Spiel, auch von der wunderbaren Textur dieser Musik. Obwohl es alte Musik ist, sagen manche, wie neue Musik.
14: Das stimmt, also, ja. Und machen Sie das deshalb? Warum machen Sie das?
15: Das ist eine gute Frage, aber ich will mal als

0: jederzeit an jedem Ort Zutritt zu Orgeln geben sollte. Dass ein Instrument gewissermaßen den ganzen Part eines Orchesters übernimmt, das ist ja nur der Orgel vorbehalten. Und da man auch in solchen Dörfern wie Zehlendorf, selbst in Städten, keine Orchester zur Verfügung hat, ist das die einzige Alternative. Okay. Wenn ich eine Live-Musik hören will, die orchestral ist, dann muss ich mir die Orgel anhören.
1: Das ist ein interessantes Argument für eine Orgel. Jetzt kommen wir mal zurück. Also, Sie spielen Orgel, große Orgeln, kleine Orgeln. Sie lieben dieses Instrument, Sie spielen Klavier. Und dann sind Sie noch Jurist. Hat das eine irgendwas mit dem anderen zu tun oder sind das zwei Dinge, die nebeneinander stehen?
0: Es gibt so eine Überlieferung, da wird behauptet, dass Beethoven gesagt hätte, wenn er nochmal wiedergeboren würde, dann würde er Jura studieren.
1: Okay.
0: Das lag daran, dass er sich ja um seinen Neffen immer kümmern musste.
1: Ach, okay.
0: Da hatte er sozusagen Betreuungsnöte.
1: Gut.
0: Und hat gemerkt, wie wichtig unter Umständen juristische Fragen fürs praktische Leben sind. Vielleicht ist es interessant, wenn man die Unterschiede aufzeigt. Bei der Musik würde ich schon sagen, die Musik ist ja Mathematik. Da steht ja schon als erstes Mal, stehen da zwei Zahlen vor. Bei
1: so
0: jedem
1: geht
0: Stück
1: schon mal
0: zwei
1: los.
0: Zahlen.
1: Da und dann noch Striche und Punkte,
0: genau.
1: Und Schlüssel.
0: Dann gibt es Striche und Punkte und dann gibt es Tonhöhen und die sind genau bestimmt in Zahlen. 440, 442, ein Intervall, das ist eine Prima oder eine Oktave oder eine Quinte, fünf Töne, vier Töne, viereinhalb und so weiter. Es sind alles Zahlen, die zu höher gebrachte Mathematik. Bei der Jurisprudenz ist ganz anders. Es ist vielleicht eine Sozialwissenschaft oder irgendwas anderes. Es gibt natürlich die Gesetze der Logik, die auch für die Rechtswissenschaft gelten oder gelten sollten. Rechtswissenschaft ist eigentlich mehr eine Kunst. Sie müssen mit den Menschen reden. Das ist eine Kunst. Oft ist es eine Kunst herauszufinden, was jemand will. Es ist vielleicht auch eine Kunst, es zu Papier zu bringen, was derjenige will. Selbst Anträge zu stellen, das weiß jeder Anwalt, ist eine große Kunst. Und zu verhandeln ist die allergrößte Kunst.
1: Interessanter Gedankengang. Sehr, sehr schön, dass wir daran teilhaben können und ich finde es auch nachvollziehbar. Wenn wir über so viele Auftritte von Ihnen reden als Musiker, als Jurist haben Sie zu tun. Gibt es eigentlich im Leben des Florian Wilkes auch einen Moment der Langeweile und des Nichtstuns?
0: Also die Langeweile ist eigentlich das Zentrale. Ich hatte ziemlich gute Eltern, eine ziemlich gute Erziehung von Pädagogen. Und wenn ich mich gelangweilt oder die Geschwister sich gelangweilt haben, dann haben wir den Spruch zu hören bekommen, dann langweile dich richtig. Und dann gibt es den Punkt, dass die Langeweile zu Ende geht. Und das ist der entscheidende kreative Punkt. Da entdeckt man dann, ach genau, jetzt wirst du das und das tun, erfinden, bauen.
1: Jetzt noch Momente der Langeweile bei Ihnen?
0: Ja, gibt's immer wieder.
1: Und was entsteht dann als nächstes?
0: Ich warte so lange, bis dann der Blitz kommt. Irgendetwas von oben, was mir sagt, das tust du jetzt. Und dann kann man etwas auch aus Überzeugung tun. Sonst tut man es irgendwie aus Pflicht oder aus Routine. Oh, das ist ja der Tod der Kunst, Routine. In dem Zusammenhang, ich behalte mir immer gerne vor, die Programme, die ich interpretiere, nicht zu früh festzulegen. Vielleicht im letzten Moment. Dann habe ich eine Chance, daraus etwas anders zu machen als die Routine.
1: Okay. Vielen, vielen Dank. Schöne Momente der Langeweile und schön, dass Sie da waren. Danke.
0: Danke Ihnen.
2: Anke Burmeister sprach mit dem Organisten Florian Wilke. Und hier geht's weiter mit den Meldungen aus aller Welt.

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1: Um 13.30 Uhr mit Jasmin Becker. Guten Tag. US-Präsident Trump und Chinas Staatschef Xi haben sich positiv zum künftigen Verhältnis ihrer

0: Länder geäußert. Trump sagte bei seinem Besuch in Peking, die Beziehungen würden besser als je zuvor. Xi sagte, China und die USA sollten Partner statt Rivalen sein. Xi warnte aber Trump, Taiwan zu unterstützen. Aus Peking, Nina Barth.
1: Laut der staatlichen chinesischen Nachrichtenagentur Xinhua erklärte Xi, wenn die Taiwan-Frage falsch gehandhabt werde, könnten beide Länder in einen Konflikt geraten. China betrachtet Taiwan als eigenes Staatsgebiet. Die USA sind wichtigster, auch militärischer Unterstützer der Insel.
0: In der Ukraine hat es in der Nacht offenbar den schwersten Drohnenangriff seit Kriegsbeginn gegeben. Nach Angaben des ukrainischen Präsidenten Selenskyj wurden mehr als 1500 Drohnen auf das Land abgefeuert. Hauptziel soll die Hauptstadt Kiew gewesen sein. Dort kamen laut den Behörden mindestens 5 Menschen ums Leben. Schon gestern hatte es bei massiven Drohnenangriffen der russischen Armee Tote und Dutzende Verletzte gegeben, nach 3 Tagen Waffenruhe, die bis Montag ging. In Berlin-Hellersdorf ist eine Frau bei einem Sturz aus einem Fenster schwer verletzt worden. Laut Bild und BZ wurde sie vorher vergewaltigt, möglicherweise von mehreren Männern. Demnach versuchte die Frau, aus dem ersten Obergeschoss des Gebäudes in der Senftenberger Straße zu flüchten. Ein Polizeisprecher hat dem RBB bisher nur gesagt, dass in der Straße wegen eines mutmaßlichen Sexualdelikts eine Wohnung durchsucht wurde. Den Zusammenhang zum Sturz bestätigte er nicht. Der Vorfall ist schon vorgestern passiert. Am Vatertag heute ruft eine Initiative in Berlin Männer dazu auf, gegen sexualisierte Gewalt zu protestieren. Zu der Demo am Brandenburger Tor sind 1000 Teilnehmer angemeldet. Mario Bartsch, RBB 24.
2: Der Co-Vorsitzende der Grünen, Banaschak, sagte Radio 1 vom RBB, es gehe darum, dass Männer in Situationen nicht schweigen, in denen geschlechtsspezifische Gewalt, Diskriminierung oder Ausgrenzung passiere. Gewalt gegen Frauen sei ein Problem, das Männer lösen müssten, weil diese von Männern ausgehe, so Banaschak.
0: Vor der Fußball-WM haben die USA ihre Visabestimmungen gelockert. So sollen für WM-Teilnehmer und ausgewählte Fans die Kautionszahlungen ausgesetzt werden, teilte das Außenministerium mit. Ursprünglich sollten Menschen aus 50 Ländern für ein US-Visum zwischen 5.000 und 15.000 Dollar hinterlegen. Die USA veranstalten die Fußball-WM mit Kanada und Mexiko. Sie beginnt am 11. Juni. Soweit die Nachrichten. 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Das Wetter. Heute Wechsel aus vielen Wolken und etwas Sonne bei einigen Schauern und Gewittern, maximal 12 bis 15 Grad. Aktuell in Berlin Eiskeller 12 und im Perleberg 10 Grad. Morgen erst Nebel, dann Sonne und Wolken, nachmittags einzelne Schauer bei 15 bis 17 Grad. Die Zeit 13.33 Uhr.
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4: Hallo und herzlich willkommen zu Unterwegs, und das ist ja bekanntlich unser kleines Reisereportagemagazin. Und ich schiebe das hier vorweg, weil ich sonst mit Begriffen wie Schiffshebewerk, Gütersilo oder Schwebefähre angefangen hätte. Und da denkt man ja nun vielleicht nicht unbedingt an einen Ausflug oder Kurztrip. Doch genau das möchte ich Ihnen empfehlen. Ich heiße Marc Diening und unser Reporter Michael Nowak war für uns in Norddeutschland unterwegs zu einigen Bauwerken, die technische Wunderwerke sind und damit mittlerweile auch durchaus touristische Attraktionen. Und wir beginnen diese Reise durch mehrere Zeitalter deutscher Ingenieurs- und Architekturkunst mitten auf der Elbe bei Lüneburg in Niedersachsen.
5: Sanft fließt die Elbe an Adlenburg vorbei. Noch 20 Kilometer sind es, dann wird der große Fluss Hamburg erreichen. Hier bei Adlenburg bildet die Elbe aber noch die Grenze zwischen den Bundesländern Niedersachsen und Schleswig-Holstein. Am Anleger von Adlenburg legt gerade die Lüneburger Heide ein großes Ausflugsschiff ab. Die Mitreisenden auf den ungefähr zur Hälfte gefüllten Decks sind vor allem gekommen, um sich von einem riesigen Fahrstuhl befördern zu lassen. Deutschlands größtes Schiffshebewerk in Scharnebeck ist nämlich das Ziel. Kurz nach der Abfahrt meldet sich über den Bordlautsprecher aber erstmal der Schiffsführer, um auf eine von der Elbe wegführende Wasserstraße hinzuweisen.
6: Direkt vor uns ist auch schon auf der Steuerbordseite die Einfahrt zum Elbe-Seitenkanal. Über den Kanal werde ich nachher berichten, auf den Rückweg, wenn wir von Laumburg kommen. Und wir wünschen Ihnen damit erstmal eine angenehme Fahrt.
5: Jürgen Wilke, 63 Jahre alt, sitzt da am Steuer der Lüneburger Heide. Es ist sein eigenes Schiff. gebaut nach seinen Wünschen. Fast 50 Meter lang und mit einem für die Elbe passenden geringen Tiefgang von nur einem Meter. Immer wieder wird Jürgen Wilke auf der Fahrt zum Zwischenstopp am Anleger im schleswig-holsteinischen Lauenburg und dann weiter im besagten Elbe-Seitenkanal die Fahrgäste über die Lautsprecher direkt ansprechen. Für den Schiffsführer Chefsache.
7: Ja, eine Live-Stimme hört sich immer schöner an und man kann für die vor Ort gegebenen Sachen besser erklären, als wenn ein Band ist und man das immer unterbrechen muss, weil sich doch was verändert hat.
5: Er habe schon gehört, dass mancher Fahrgast extra wegen seiner angenehmen Stimme an Bord komme, sagt Jürgen Wilke. Routiniert manövriert er jetzt das Schiff von der Elbe in den schnurgeraden Elbe-Seitenkanal. Diese Wasserstraße verbindet seit genau 50 Jahren die Elbe mit dem Mittellandkanal. Der Elbe-Seitenkanal bietet so eine Alternative zur Fahrt auf der Elbe, wenn die gerade mal wieder Niedrigwasser führt. Eine Etage unter Jürgen Wilkes Steuerhaus ist seine Frau Birgit am Rotieren. Die Bordgastronomie ist genauso wichtig wie der Erlös aus den Tickets. Für die Gäste selbst, da sei so eine Fahrt zum Schiffshebewerk hingegen Entschleunigung pur.
8: Das ist so ein Tag, um die Seele baumeln zu lassen. Und man merkt immer, die Gäste sind am Anfang etwas so hibbelig, ganz einfach, weil sie diese Ruhe nicht gewöhnt sind. Und nach einer Stunde, eineinhalb, setzt dann der Erholeffekt ein. Und man merkt so richtig, dass die anfangen zu sagen, ach, das ist so ein richtiger Urlaubstag heute. Und das ist ein schönes Gefühl. Ne? Und man sieht die Welt dann anders als in unserer schnelllebigen Zeit, wo alles ratzfatz immer schneller gehen muss.
5: Gut 10 Kilometer liegt die Lüneburger Heide auf dem landschaftlich recht eintönig wirkenden Elbe-Seitenkanal zurück. Dann taucht ein klotziges Bauwerk auf, das Schiffshebewerk Scharnebeck, der größte Bootsfahrstuhl Deutschlands. Unterhalb des Baus steht Gästeführer Jörg Ahlfeld mit einer kleinen Gruppe Interessierter. Er kennt alle Fakten zu diesem technischen Wunderwerk.
9: Als unser Schiffshebewerk 1975 fertig war, waren wir mit maximal 38 Metern Hubhöhe das größte der Welt. Wir haben ein anderes größtes der Welt abgelöst. Das steht in Niederfino, so 300 Kilometer diese Richtung Bundeshauptstadt, das 1934 eröffnet wurde, allerdings nur mit 36 Metern Hubhöhe, also hatten wir 2 Meter mehr und waren das größte der Welt.
5: Diese Zeit ist, das gehört auch zur Wahrheit, aber schon wieder einige Jahre vorbei, führt Jörg Ahlfeld weiter aus.
9: Bis 2002 hatten wir den Titel inne, größtes der Welt. Und dann kam so ein Land wie Belgien auf die Idee, in Strippetjeu am Kanal Zentral ein Schiffshebewerk zu bauen. 73,15 Meter Hubhöhe. Strippetjeu hatte den Titel nicht sehr lange inne, weil im Jahr 2016 wurde am Yangtze, am Drei-Schluchten-Fluss in China, mit Hilfe von deutschen Ingenieuren das größte Senkrecht-Schiffshebewerk der Welt eröffnet mit 113 Metern Hubhöhe.
5: Mit einer Hubhöhe von 113 Metern kann das Schiffshebewerk Scharnebeck längst nicht mithalten. Aber auch 38 Meter sind eine ordentliche Hausnummer, wie die Fahrgäste auf der Lüneburger Heide jetzt erfahren dürfen. Schiffsführer Jürgen Wilke meldet sich über den Bordlautsprecher.
6: Wir werden jetzt im Westkrug einfahren und dann werden wir angehoben. Der Antrieb erfolgt über 4 Elektromotoren mit je 165 kW. Über eine Zahnradschiene, die wir gleich rechts und links sehen. Es sind noch 240 Drahtseile zu sehen. An diesen Drahtseilen hängen Gegengewichte. Deswegen braucht man nur so wenig Energie und Kraft, um das Hebewerk zu bewegen. Es werden 11.800 Tonnen nämlich bewegt.
5: Gemächlich gleitet das Fahrgastschiff in den Trog und wird in der Riesenbadewanne festgemacht. Neben der 8 Meter breiten Lüneburger Heide bleibt sogar noch Platz für weitere Boote. Die Tore schließen sich. Zeit für eine weitere Erklärung.
7: Die Fahrzeit selber beträgt ja 3 Minuten und dann sind wir oben angelangt und dann fahren wir aus und dann drehen wir und dann geht es wieder abwärts mit uns, nachdem wir eingefahren sind.
5: Fotokameras klicken. Für viele Passagiere, wie die aus Cuxhaven stammende Brit Hörmann, ist diese Fahrt das erwartet spannende Erlebnis.
10: Ich bin an der Elbmündung geboren, aber ich bin noch nie auf der Elbe und ähnlichem unterwegs gewesen und das ist mal was ganz Besonderes, was nicht jeder sieht. Und das hat was. Man sieht es sonst nur von außen. Wenn man jetzt sich vorstellt, diesen Höhenunterschied nur in 3 Minuten, ist der Fahrstuhl einmal anders. Ne?
5: Im Schiffshebewerk Scharnebeck sind die Liftfahrten nach oben und dann zurück nach unten geschafft. Jürgen Wilke gleitet mit der Lüneburger Heide nun wieder Richtung Elbe zum Schlusspunkt der Rundfahrt. Wer mehr über den riesigen Schiffsfahrstuhl erfahren will, kann aber noch in Scharnebeck bleiben. Gästeführer Jörg Ahlfeld kennt noch einige interessante Details, so wie diesen.
9: Der Westtrog, mit dem ihr hoch und runter gefahren seid, wurde bis vor 2 Jahren, 5 Jahre lang saniert. Das bedeutet, es hat der Osttrog funktioniert. Jetzt ist der Westdruck in Betrieb und der Ostdruck wird 4 Jahre lang saniert. Das heißt, wir können nicht verlässlich durchlassen. Wir haben gestern das Problem gehabt, der Druck blieb auf der Hälfte der Strecke stecken. Und dann hast du keine Ausweichmöglichkeit, weil wir sind mit dem Elbe-Seitenkanal die einzig schiffbare Verbindung zur bedeutendsten künstlichen Wasserstraße, nämlich zum Mittellandkanal. Wir haben keine andere Chance.
5: Schlappe 33 Millionen Euro hat allein die Sanierung des Westdrucks in den vergangenen Jahren gekostet. Wie Jörg Ahlfeld weiter ausführt, besteht das bald 50 Jahre alte Bauwerk genau genommen aus 2 getrennt arbeitenden Hebewerken.
9: Der Ostdruck und der Westdruck, der sich dort hinten befindet. Beide Drucksysteme arbeiten nicht miteinander. Man könnte ja denken, der eine fährt hoch, der andere fährt runter. Wäre praktikabel und energiesparend. Aber ich habe euch von 9 Jahren Bauzeit berichtet. Dann wäre während einer 9-jährigen Bauzeit nicht ein einziges Schiff hier durchgekommen. Und da wir die einzige Wasserverbindung sind, hat man das zu der Zeit schon so gebaut, dass jeder Trog für sich alleine funktioniert.
5: Nur wenige stellen, so wie Jörg Ahlfeld, das Schiffshebewerk Scharnebeck Besuchern vor. Anders als in Niederfino ist das niedersächsische Bauwerk kaum touristisch erschlossen. Umso wichtiger ist dem 62-Jährigen, er war früher auch mal eine Zeit lang selbst als Schiffsjunge unterwegs, seine Arbeit.
9: Ich habe ein Faible, ich mag Menschen und ich mag Menschen gerne was erklären. Und mir bringt jede Führung, egal wie viel Führung ich pro Tag habe, absolut Spaß.
5: Eine weitere Fahrstuhlfahrt entlang der insgesamt 250 tragenden Stahlseile ist abgeschlossen. Ein kleines Containerschiff mit 2-köpfiger Besatzung ist in Richtung Elbe unterwegs. Die Tore der 6000 Tonnen schweren Badewanne öffnen sich vor ihm, kommentiert von Jörg Ahlfeld.
9: Die Ampel wartet noch, dass das auf grün geht. Die Matrosin muss jetzt noch nach vorne eilen und dort losmachen, weil der Schiffsführer immer sehr unbeweglich ist. Der hätte ja hinten losmachen können, aber die haben sehr viel sitzende Tätigkeit.
5: So ein paar kleine Witze gehören für Jörg Ahlfeld zu jeder Führung zwingend dazu. Und überhaupt, er will noch viele Jahrzehnte weitermachen. Der Grund? Der Bund will das schon wieder zu kleine Schiffshebewerk perspektivisch durch eine riesige Schleuse mit einer Innenkammer von mehr als 200 Metern ersetzen. Und Jörg Ahlfeld hat seine eigenen Gedanken dazu.
9: Prognostizierte Baukosten für dieses Werk liegen bei 725 Millionen Euro und bei 4 Milliarden werden wir landen. Aber es ist dringend notwendig, wenn man ernsthaft den Fortbestand der Binnenschifffahrt betreibt.
5: Nun hat Jörg Ahlfeld einen persönlichen Wunsch. Er will diese Schleuse Gästen zeigen. Die ersten könnten nach seiner Prognose in 30 Jahren kommen.
9: Und das erklärt, warum ich mit 92 noch Führung machen möchte. Im Jahr 2050 soll ungefähr das erste Schiff da durchfahren. Und ich rechne noch mit 10 Jahren weiter. Also ich werde mich körperlich und geistig so lange fit halten, dass ich dort eine Führung machen kann. Das ist mein Lebensziel.
5: Fast zeitgleich rund 100 Kilometer weiter nordwestlich an der Oste, einem Nebenfluss der Elbe. Eine eigenwillige Konstruktion lockt hier Technikfans an. Sie sehen zunächst 2 große, rund 38 Meter hohe Metalltürme an beiden Uferseiten stehen. Verbunden sind sie oben an den Spitzen mit einem brückenartigen Stahlgeflecht. An dessen Unterseite sind Schienen angebracht. Das Geflecht überspannt den kompletten Fluss. Darunter hängt wiederum eine Art großer Fährkorb, der besetzt mit Menschen, Fahrrädern und sogar Autos selbstständig über den Fluss hin und her pendelt. Dabei berührt dieser Fährkorb das Wasser gar nicht. Er schwebt sozusagen einige Zentimeter darüber durch die Luft. Ja, der gerade 1700 Einwohner zählende Ort Osten verfügt über eine aktive Schwebefähre. Eine von nur noch 8 weltweit. Der Fährmann heute heißt Karl-Heinz Brinkmann. Er kennt praktisch jede Schraube an seiner Schwebefähre. Davon gibt es viele und einige sind auch schon sehr alt.
11: Gebaut wurde sie 1909. Um eben den Fluss gezeiten- und witterungsunabhängig überqueren zu können. Und damals gebaut von der Gemeinde Osten.
5: Die Schwebefähre war seinerzeit platzsparend und leistungsstark. Mit ihr und den entstehenden Verkehrsströmen zog der Wohlstand nach Osten. Karl-Heinz Brinkmann zeigt auf den heute etwas verschlafen wirkenden Ort und erinnert an die 1950er Jahre.
11: Hier war ein Kaufmann drin, gegenüber war ein Bäcker. Auf der anderen Seite hatten wir 2 Gastwirtschaften und die haben natürlich gut gelebt. Und auch die anderen Kaufleute im Dorf, wenn sich durch die Wagenschlange da durchquillte. Ne? Also Osten hat sehr gut von der Fähre gelebt.
5: Dabei war die Blütezeit für diese Technik Ende der 1950er Jahre schon wieder vorbei.
11: Es gab 20 Schwebefähren weltweit. Das war so ein Hype zwischen 1893 und 1916.
5: Doch letztlich setzte sich diese Form der Technik gegen klassische Fähren und auch größere Brückenbauwerke nicht durch.
12: In Deutschland existiert noch eine zweite, bekanntere Schwebefähre, genauer im schleswig-holsteinischen Rendsburg. Sie überbrückt dort den Nordostseekanal. Seit längerem ist sie wegen technischer Defekte allerdings außer Betrieb gestellt. Und es gibt noch einen weiteren Unterschied zur Schwebefähre von Osten, sagt Karl-Heinz Brinkmann.
13: Rendsburg ist ähnlich gebaut wie unsere, aber das ist ja die Eisenbahnhochbrücke. Man kann sie ja nicht als Bauwerk, als Schwebefähre in dem Sinne bezeichnen. Das ist im Endeffekt ein Anhängsel der Eisenbahnhochbrücke.
12: Wenn die Schwebefähre von Rendsburg läuft, dann im Museumsbetrieb. Genau wie die Schwebefähre über die Oste, sagt der ehrenamtliche Fährmann heute. Er erzählt vom Ende des Regelbetriebs vor mehr als 5 Jahrzehnten.
13: Es war dann auch irgendwann nicht mehr zeitgemäß. Und unser letzter Tag war der 31. Mai 1974. Dann wurden wir nach 65 Betriebsjahren dann quasi in Rente geschickt.
12: Zeitgleich wurde eine Brücke in unmittelbarer Nähe freigegeben. Die Schwebefähre zwischen Osten und Hemmoor blieb aber quicklebendig. Trotz vieler Wirren und auch, wenn die Zeit der Schwebefähren eigentlich längst vorüber war. Heute ist für sie eine Fördergesellschaft verantwortlich. Karl-Heinz Brinkmann ist der Vorsitzende und die Konstruktion vor allem eine Touristenattraktion. Die nächsten Gäste kommen schon vorbei.
14: Wollt ihr da mit?
12: Bei der 8-minütigen Überfahrt, das Ticket kostet 2,50 Euro, kommt es schnell zu einem Plausch. Die Münsterländerin Agnes Eggemeier ist voller Erwartungen.
15: Dann haben wir uns gedacht, dann gucken wir einfach mal zu, das müsste so ähnlich sein, haben wir uns gedacht, wie in Wuppertal. Ja, aber ist die Frage, muss man Angst haben?
16: Vor dem Fährmann müsst ihr Angst haben.
15: Vor dem Fährmann, ja.
16: Vor dem Fährmann müsst ihr Angst haben.
12: Tatsächlich wird die Fähre ihrem Namen gerecht und schwebt fast geräuschlos übers Wasser. Und Fährmann Karl-Heinz Brinkmann ist weiter ganz in seinem Element.
17: Läuft.
12: Die Lizenz zum Schweben haben Sie.
17: Ja, das ist der Fahrschein.
12: Und wie ist das eigentlich mit Booten, die auf der Oste unterwegs sind? Wer hat dann Vorfahrt? Ganz klar die Schiffe. Allerdings müssen sie sich entsprechend bemerkbar machen. Das, sagt der 61-jährige Fährmann, sei aber nicht immer der Fall.
16: Wenn sie kein Signal geben, müssen wir davon ausgehen, dass sie nicht unterdurch wollen. Aber das ist wie im Straßenverkehr. Da fehlt ja auch oft die Blinkerflüssigkeit und hier wird dann auch oft nicht gehupt. Also müssen wir schon immer ein wachsames Auge haben. Ich kann nicht ausweichen, aber ich kann eine Notbremsung machen und dann steht hier aber keiner mehr.
12: Na. Passiert natürlich auch heute nicht. Butterweich legt die Schwebefähre an der anderen Uferseite an. Karl-Heinz Brinkmann hat noch ein Anliegen. Ein inzwischen gegründeter Weltverband der Schwebefähren setzt sich dafür ein, die seltenen Transportmittel als Weltkulturerbe der UNESCO anerkennen zu lassen. Ein aufwendiges Unterfangen.
13: Das sind dicke Bretter, die da gebohrt werden müssen. Und vor allen Dingen, es müssen ja alle Nationen zusammenarbeiten. Und gerade was so im Denkmalschutzbereich geht, sind die Briten dann doch sehr konservativ und sehr starr, sag ich mal.
12: Für die nächsten Jahre braucht die Schwebefähre Osten-Hemmoor selbst erst einmal neue ehrenamtliche Fährleute. Nur dann kann die Zukunft des Eiffelturms des Nordens, wie das Stahlbauwerk mit seinen vielen Nieten auch manchmal genannt wird, ganz praktisch gesichert werden. Karl-Heinz Brinkmann wünscht sich für die Zukunft seiner Schwebefähre vor allem eins.
16: Immer eine Handbreit Luft unter der Gondel. Ja, ganz einfach.
12: Wer den rührigen Fährmann erlebt hat, weiß, die Chancen dafür stehen gut. Die Schwebefähre ist nur noch im Museumsbetrieb unterwegs. Richtig Geld verdient wird hingegen noch einmal 70 Kilometer südwestlich im Seehafen Brake. Hier, kurz vor der Wesermündung bei Bremerhaven, steht der größte Getreidesilo Europas. Rund 550 Beschäftigte arbeiten im Seehafen drumherum, sowie Sabine Sander, Assistentin der Geschäftsleitung. Sie mag ihren Job und vor allem die tägliche Fahrt entlang der Weser dorthin. Unter anderem an Harrier Sand, der längsten Flussinsel Deutschlands, radelt Sabine Sander da vorbei.
18: Ich bin ja zugereist, bin seit knapp 8 Jahren hier in der Wesermarsch und ich habe einen wunderschönen, eigentlich den schönsten Arbeitsweg, den ich bisher in meinem Leben hatte. Der ist 11 Kilometer direkt am Weserdeich, 2 Kilometer davon sind innerhalb des Hafens und entlang der Weser, entlang des Deiches mit Schafen, Rindern, Pferden und Hasen, die da rumhoppeln, das ist sehr idyllisch und absolut sehenswert und traumhaft. Urlaub zur Arbeit und zurück.
12: Im Seehafen selbst geht es dann etwas anders zu. Hochseeschiffe, Güterzüge, große Laster und mittendrin ein 85 Meter hoher grauer Gütersilo aus Betonstein, fertiggestellt vor gut 10 Jahren. Der größte Europas. Sabine Sander zählt weitere Fakten der Superlative zum Silo auf.
18: Unsere größte Investition von 22,5 Millionen Euro. Darin lagern es knapp 48.000 Tonnen Getreide und Futtermittel und besteht auch aus einer Anlage, wo Lkw Tag und Nacht dann ihre Ware entnehmen können.
12: Ein Fahrstuhl bringt Sabine Sander jetzt hinauf zur Spitze. Überraschendes tut sich auf dem Dach des Gütersilos auf, als sich in der obersten Etage die Fahrstuhltür öffnet.
18: Hier ist ein schöner Konferenzbereich, wird gerne für Meetings, für Kundentermine genutzt und ist natürlich ein exklusiver Ausblick.
12: Auch der ehemalige Bundeskanzler Olaf Scholz habe schon von hier auf die Weser geblickt, erzählt sie. Warum aber braucht es überhaupt einen mehr als 80 Meter hohen Getreide- und Futtermittelsilo?
18: Man kann halt viel Fläche einsparen und auf Höhe gehen und da auch ein großes Volumen einlagern. Mit dieser Lagerung im Silo können wir gut und viel Masse an Schüttgütern lagern.
12: Allerdings braucht die Umwälzung große Energiemengen. Ein Grund, warum die Dächer praktisch aller Hallen im Seehafen Brake mit Solarmodulen ausgestattet sind. Wer sich das alles selbst aus der Nähe anschauen will, ist bei Kevin Karz richtig.
19: Ich arbeite seit 17 Jahren hier im Hafen und darf Ihnen zeigen, was wir hier so zu bieten haben.
12: Der Mit-30er bietet Führungen an. Bequem mit einem kleinen Bus chauffiert der Interessierte vorbei an den Riesensilos quer durch den Hafen. Dabei weist er an jeder Ecke auf neue Besonderheiten hin. Beispielsweise, wenn es um die riesigen Überseeschiffe geht. Mehrere davon liegen am Kai. Kevin Karz zeigt auf einen mehr als 200 Meter langen Frachter.
19: Wenn der voll beladen zu uns kommt, dann bringt er uns 60.000 Tonnen mit. Der hier, der hat jetzt nur 30.000 Tonnen mitgebracht aus Brasilien. Und zwar Sojaschrot. Das ist auch, geht mit ins Tierfutter.
12: Mit zwei langen Rohren, sogenannten Hebern, wird die Ware aus den Lagerräumen des Schiffs gesaugt. Direkt an Bord unterstützen wuselige Planierraupen.
19: Die werden mit dem Kran ins Schiff gesetzt und die schieben immer die Ware zum Rohr hin. Also das Rohr kommt gar nicht überall hin. So, und wenn diese beiden Heber auf Volllast laufen und die Ware perfekt mitspielt und alles, dann schaffen die bis zu 20.000 Tonnen am Tag. Das heißt, ein vollbeladenes Schiff mit 60.000 Tonnen könnte in 3 Tagen fertig sein. Ist aber mehr so ein theoretischer Wert, also 4-5 Tage, das ist dann schon realistisch.
12: Metallbleche, jede Menge Schnittholz und andere Rohstoffe werden in Brako umgeschlagen. Von Schiffen in Hallen oder auf Güterwaggons, von Lkw in Silos oder andersherum. Und dann gibt es von hier auch noch jede Menge fertige Produkte, die hier über den Seeweg ankommen oder verschifft werden.
19: Ja, hier links der Windflügel, den wir da sehen, das entspricht der neuen Generation für Onshore-Anlagen, also das, was hier an Land aufgebaut wird. Früher, als wir Windflügel hier hatten, da waren die knapp 46 Meter lang und wogen so 12 Tonnen. Also die haben uns gewichtstechnisch auch gar nicht interessiert. Jetzt ist es anders, die haben sich fast verdoppelt. Wir reden über Flügellängen bis zu 96 Meter Länge und ein Gewicht von 40 bis 50 Tonnen. Also das ist schon enorm. Dafür haben wir jetzt einen Auflieger angeschafft, damit wir die Windflügel hier selber fahren können und tatsächlich uns auch Gedanken machen können, wie wir hier in Zukunft einlagern werden, damit wir hier auch mit den Flügeln überhaupt noch fahren können.
12: Ordentlich Platz brauchen die Riesen, aber sie versprechen künftig ein wichtiges Geschäft für die Zukunft. Und deshalb will der Seehafen Brake auch noch weiter wachsen. Größer geht es aber auch schon jetzt in der Region. Genauer im Städtchen Papenburg, noch einmal 80 Kilometer weiter westlich, schon fast in Reichweite der niederländischen Grenze. Dort hat die traditionsreiche Meyerwerft ihren Sitz. Knapp 3000 Mitarbeiter bauen hier die größten Luxuskreuzfahrtschiffe der Welt. So wie die zuletzt in Dienst gestellte Disney Destiny. Sie ist 340 Meter lang und bietet Platz für 4.100 Passagiere sowie eine 1.600-köpfige Besatzung. Kostenpunkt mehr als 1 Milliarde Euro. Solch unglaubliche Zahlen gehören in Papenburg zum Alltag. Meyerwerft-Mitarbeiter Alfons Sinnigen verweist deshalb lieber auf eine Besonderheit des neuen Kreuzfahrtschiffs.
20: Disney ist die einzige Reederei, die 2 Schornsteine hat. Der vordere Schornstein ist ein Fake-Schornstein. Man kann das daran sehen, die Rutsche, die 200 Meter lange Rutsche, die geht durch den Schornstein durch und die kleine Rutsche, die gelbe, die startet im Schornstein. Also das wäre ja fatal Error, wenn wir eine Abgasanlage da oben hätten und Leute dann in eine Rutsche reinschicken. Ne? Und das ist aber ja nur die eine Geschichte. Da ist ja auch noch eine Luxussuite nach vorne mit eingebaut in dem Schornstein. Ne? Kann man an den Fensterscheiben vorne sehen. Also Disney hat immer was Besonderes. Disney, aus meiner persönlichen Sicht, auch die schönsten Schiffe, die wir bis jetzt gebaut haben.
12: Alfons Sinnigen muss es wissen. 25 Jahre arbeitete er bei der Papenburger Meyerwerft als Bauleiter. Und er ist stolz auf diese Zeit.
20: Man kennt das ja von NRW, wo die Familien da alle im Bergwerk gearbeitet haben. Und ähnliches ist ja hier in Papenburg genauso. Meier ist ja, haben wir immer gesagt, ein Familienbetrieb aus 2 Ansichten. Einmal die Familie Meier hat die Firma aufgebaut, in 7. Generation jetzt. Und auf der anderen Seite die Familien, die dadurch ernährt werden. Vater, Sohn, Bruder, Onkel, was weiß ich alles. Ne? Also das ist schon ein großer Stolz auf jeden Fall.
12: Heute zeigt Alfons Sinnigen Besuchern die Werkshallen auf dem Gelände. Die Meierwerft ist inzwischen selbst eine Touristenattraktion. Fast eine 250.000 Menschen flanieren jährlich durch ein Geflecht von eigens geschaffenen Gästegängen. Von der Produktion sind sie nur durch Sichtscheiben entfernt. 7 verschiedene Hallen gibt es hier. Mehr als einen halben Kilometer misst die längste. Dort im Baudock kann beim Montieren der Schiffsblöcke zugeschaut werden. Von Alfons Sinnigen gibt es Infos dazu.
20: Ja, Krananlagen sieht man hier jede Menge. Kran haben auch alle Namen. Die hat man irgendwann mal Vogelnamen, Bergadler gegeben. Den ganz großen Kaiseradler, unseren 800-Tonner. Da muss ich jetzt gucken, wo der jetzt steht, ob wir den sehen können. Steinkauz. Der hat sich irgendwo versteckt. Der ist wahrscheinlich ganz vorne in der Halle, dass man gar nicht ihn jetzt erkennen kann.
12: Ein Kran, der 800 Tonnen heben kann, unsichtbar in der Schiffshalle. Das beschreibt ganz gut die Dimensionen der Meierwerft. Mehr als 50 Kreuzfahrtschiffe wurden hier in den vergangenen 5 Jahrzehnten gebaut. Dazu kommen zahlreiche Fähren, ausgestattet immer nach den Wünschen der Kunden. Alfons Sinnigen zeigt auf kleine, detailgetreue Modelle von Passagierfähren für Indonesien. Allein 36 davon hat die Meierwerft gefertigt.
20: Indonesien ist ja bekanntlich ein Land mit Zehntausenden von Inseln. Die müssen versorgt werden. Und somit durften wir diese Passagierfähren bauen. Die darf man sich unter keinen Umständen auch nur annähernd so vorstellen wie ein Kreuzfahrtschiff. Das waren Fähren, die zur Versorgung da waren. Man sieht ja vorne die Krananlagen auf der Back. Das Interessante an diesen Fähren war, innerhalb der Fähre ist eine Moschee eingebaut. Die Leute sind ja fast alles Muslime, müssen also zweimal am Tag ihr Gebet nach Osten ausrichten. Nun kann der Captain aber nicht immer nach Osten fahren, wenn Gebetszeit ist. Also was haben wir gemacht? Die Moschee zu bauen, war nicht das Grundstück. Aber wir haben sie so gebaut, dass man sie jederzeit nach Osten ausrichten kann. Der Kapitän kann seine Wege fahren und die Leute können ihr Gebet machen. Ne?
12: Kundenwünsche umsetzen, mit der Zeit gehen, das seien Erfolgsrezepte der Meierwerft. Schon jetzt werde hier intensiv auch an der klimafreundlichen Zukunft der Schifffahrt gearbeitet.
20: Die Vorschriften werden immer enger und da kann man nur mit Innovation mithalten. Ansonsten werden wir genau wie in der Automobilindustrie irgendwann rechts von den Asiaten überholt. Dass die dabei sind, wissen wir ja auch. Die sind noch nicht im westlichen Markt, aber Kreuzfahrtschiffe bauen die auch schon für den eigenen Markt und die Südkoreaner genauso.
12: Zumindest für die nächsten Jahre sieht es für den Kreuzfahrtschiffbau und der Meierwerft gut aus, weiß Alfons Sinnigen. Er macht sich trotzdem seine Gedanken.
20: Also ich würde mir wünschen, dass die Werft weiter bestehen bleibt, dass wir weiterhin Aufträge haben und vor allen Dingen, dass die Leute, die hier wohnen, da auch dann beteiligt sind und dass dann wirklich auch für Papenburg da was mal überbleibt. Ne?
12: Am Ende muss sich das Wirtschaftsunternehmen Meierwerft eben auch rechnen. Das gilt für Papenburgs Kreuzfahrtschiffe im Übrigen genauso wie für die Getreidesilos im Seehafen Brake. Sie alle haben mit dem Scharnebecker Schiffshebewerk und der Schwebefähre von Osten eines gemeinsam. Sie sind Beispiele für großartige Ingenieurskunst, eben technische Wunderwerke Norddeutschlands.
4: Michael Nowak war mit uns unterwegs zu den technischen und baulichen Wunderwerken in Norddeutschland an diesem Himmelfahrtstag. Und es kommen ja auch noch Pfingsten und dann die Ferienzeit. Und so weit ist der Norden Deutschlands ja auch nicht entfernt. Fahren Sie doch mal hin. Danke, dass Sie hier schon mal mit den Ohren mitgereist sind. Ich heiße Marc Diening und freue mich darauf, wieder mit Ihnen unterwegs zu sein. 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
1: Brandenburg A10 nördlicher Berliner Ring Richtung Dreieck Havelland. Zwischen Mühlenbeck und Oberkrämer liegen Gegenstände auf der Fahrbahn. Westlicher Ring Richtung Dreieck Havelland. Zwischen Großkreuz und Leest stockt es an einer Baustelle. Planen Sie etwa 20 Minuten mehr ein. A11 Berlin Richtung Stettin. Zwischen Werbelin und Pfingstberg weiterhin Stau nach einem Unfall. Die Unfallstelle ist bereits geräumt. Sie brauchen trotzdem rund 30 Minuten länger. A24 und A19 Berlin Richtung Rostock. Zwischen Kremmen und Wittstock abschnittsweise stockender Verkehr. Insgesamt brauchen Sie etwa 45 Minuten länger Richtung Rostock. Stadtverkehr Berlin A113 stadteinwärts. Zwischen Schönefeld Süd und Nord gibt es Behinderungen nach einem Unfall. Und für ein Straßenfest ist die Böllsche Straße in Friedrichshagen bis Sonntag 24 Uhr in beiden Richtungen zwischen Fürstenwalder Damm und Assmannstraße für den Kfz-Verkehr gesperrt. Ein Hinweis zur S-Bahn. Bis 20. Mai ist die S7 zwischen Charlottenburg und Grunewald wegen Bauarbeiten unterbrochen. Ein Ersatzverkehr ist eingerichtet und es fahren Busse zwischen Schönewalde und Grünau.
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2: Um 14 Uhr mit Jasmin Becker. Guten Tag. US-Präsident Trump und Chinas Staatschef Xi haben sich positiv zum künftigen Verhältnis ihrer Länder geäußert. Trump sagte bei seinem Besuch in Peking, die Beziehungen würden besser als je zuvor. Xi sagte, China und die USA sollten Partner statt Rivalen sein. Xi warnte aber Trump, Taiwan zu unterstützen. Aus Peking, Nina Bat.
3: Laut der staatlichen chinesischen Nachrichtenagentur Xinhua erklärte Xi, wenn die Taiwan-Frage falsch gehandhabt werde, könnten beide Länder in einen Konflikt geraten. China betrachtet Taiwan als eigenes Staatsgebiet. Die USA sind wichtigster, auch militärischer Unterstützer der Insel.
2: Die Ukraine meldet den schwersten Drohnenbeschuss aus Russland seit Beginn des Kriegs. Hauptziel soll die Hauptstadt Kiew gewesen sein. Laut den Behörden wurden dort mindestens 5 Menschen getötet und Dutzende weitere verletzt. Aus Kiew, Rebecca Barth.
4: In den vergangenen 24 Stunden habe Russland mit mehr als 1500 Drohnen angegriffen, gibt der ukrainische Präsident an. Das sei nicht das Verhalten derjenigen, die glauben, der Krieg stehe vor einem baldigen Ende, schreibt Volodymyr Selenskyj in den sozialen Netzwerken und fordert, weiterhin Druck auf Russland auszuüben und die Ukraine mit weiteren Waffen zur Luftverteidigung zu unterstützen.
2: In Berlin-Hellersdorf ist eine Frau bei einem Sturz aus einem Fenster schwer verletzt worden. Laut Bild und BZ wurde sie vorher vergewaltigt, möglicherweise von mehreren Männern. Demnach versuchte die Frau, aus dem ersten Obergeschoss des Gebäudes in der Senftenberger Straße zu flüchten. Ein Polizeisprecher hat dem RBB bisher nur bestätigt, dass in der Straße wegen eines mutmaßlichen Sexualdelikts eine Wohnung durchsucht wurde. Am Vatertag heute ruft eine Initiative in Berlin Männer dazu auf, gegen sexualisierte Gewalt zu protestieren. Zu der Demo jetzt am Brandenburger Tor sind 1000 Teilnehmer angemeldet. Mario Bartsch.
5: Der Co-Vorsitzende der Grünen Banaschak sagte Radio 1 vom RBB, es gehe darum, dass Männer in Situationen nicht schweigen, in denen geschlechtsspezifische Gewalt, Diskriminierung oder Ausgrenzung passiere. Gewalt gegen Frauen sei ein Problem, das Männer lösen müssten, weil diese von Männern ausgehe, so Banaschak.
2: Vor der Fußball-WM haben die USA ihre Visabestimmungen gelockert. So sollen für WM-Teilnehmer und ausgewählte Fans die Kautionszahlungen ausgesetzt werden, teilte das Außenministerium mit. Die USA veranstalten die Fußball-WM mit Kanada und Mexiko. Sie beginnt am 11. Juni. Soweit die Nachrichten. 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Das Wetter. Auch am Nachmittag weiterhin ein Wechsel aus vielen Wolken und etwas Sonne. Gebietsweise sind auch Schauer oder Gewitter möglich. Dazu Höchstwerte von 12 bis 15 Grad. Aktuell in Berlin-Dahlem 10 und in Frankfurt-Oder 13 Grad. Morgen erst Nebel, dann Sonne und Wolken. Die Zeit 14.03 Uhr.
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6: Willkommen nochmal zu Unterwegs. Ich heiße Marc Diening und wenn ich nochmal sage, dann, weil Unterwegs ja heute über diesen Himmelfahrtstag verteilt häufiger im RBB 24 Inforadio zu hören ist. Denn dieser Feiertag ist ja sowas wie der Auftakt der Saison für 3- bis 4-tägige Kurztrips an verlängerten Wochenenden im Frühling und Sommer. Pfingsten in der kommenden Woche ist dann die nächste Gelegenheit. Und daher liegen wegen der guten Erreichbarkeit viele unserer Unterwegsziele heute in Deutschland. Auch jetzt reisen wir dorthin, in den Nordosten Bayerns, in die Oberpfalz. Weil die aber direkt an Tschechien grenzt, hat Sabine Löbrig auch dorthin einen Abstecher unternommen. Und so beginnt ihre Reportage in Böhmen, in der Stadt Eger, die im Tschechischen Cheb heißt.
7: Es geht der Stadt aufs Dach, genauer auf den Dachboden. Und auf was für einen? Denn wenn man in dem rotbraun verputzten Haus mit dem verzierten Portal zunächst breite Treppen und dann schmalere Holzstiegen hinaufgekraxelt ist, dann landet man nicht gleich unter der Dachschräge, sondern in einem von dicken Holzbalken gestützten Raum, in den noch zwei weitere Etagen eingezogen sind.
8: Jedes Haus auf dem Egerer Marktplatz, das sind 57 Häuser, hat einen Flaschenzug oder die sogenannte Seilwinde. Und vom Hof hat man die Waren, also die Getreide, die Leinenstoffe oder Mettwein hochgezogen und hier gelagert. Von außen sieht man von dem Marktplatz, dass die Dächer in Eger auffällig hoch und steil sind. Wir haben das steilste Dach 62 Grad steil. Und je steiler das Dach ist, desto älter. Wir haben hier die Dachstühle, die ältesten auf dem Marktplatz aus dem Jahre 1374.
7: Erklärt Stadtführerin Jitka. Und dann geht's noch eine weitere Etage nach oben. Durch die kleinen Fenster in der Dachschräge hat man einen fantastischen Blick auf den langgezogenen Marktplatz mit seinem Kopfsteinpflaster und dem Ensemble der historischen Häuser aus 6 Jahrhunderten. Pastellblau, rostrot, lindgrün leuchten die Fassaden. Die teilweise üppigen Verzierungen über Portalen und Fenstern deuten auf den Wohlstand der einst hier lebenden Kaufleute und Bürger hin. Und Jitka macht auf ein ockerfarbenes Haus aufmerksam, in dem heute das Museum der Stadt untergebracht ist.
8: Schon im Jahre 1300 stand das Haus hier, aber im Jahre 1601 kam es zu einem Umbau. Und das ist sehr interessant. Also heute entstand hier das Egerer Museum und in diesem Haus wurde der Albrecht von Waldstein alias Wallenstein nach dem Friedrich Schiller Wallenstein ermordet.
7: Ein Rundgang durchs Museum lohnt, denn hier sieht man unter anderem das Zimmer, in dem von Waldstein erstochen wurde. Der böhmische Feldherr war in Ungnade gefallen. Viele Gegenstände aus seinem Besitz sind ausgestellt und sogar Waldsteins präpariertes Pferd Bukephalos. Aber auch die Sammlungen zur Stadtgeschichte bieten manch besonderes Stück. Zum Beispiel einen Keramikofen von 1938, der fast die Breite eines ganzen Raums einnimmt. Die einzelnen Kacheln sind kleine Reliefs. Bildhauer Willi Russ hatte darin Alltagsszenen aus Dörfern im Egerland verewigt. Nach der Wende wurde das damals ziemlich ramponierte Kunstwerk aufwendig restauriert und ist heute ein echter Hingucker. Den Abschluss des Rundgangs durch Cheb macht ein Abstecher zur Burg, die im 12. Jahrhundert nach einem Besuch des Stauferkaisers Friedrich Barbarossa zur Kaiserpfalz umgebaut wurde. Noch erhalten ist unter anderem die Doppelkapelle. Ein paar Stufen geht es vom Burghof hinunter in den älteren Teil der Kapelle.
8: Wenn wir hier die Tür zumachen, ist es ganz dunkel. Das bedeutet, wir sind in dem dunklen Mittelalter. Und symbolisch, wenn man diese Treppe hochsteigt, steigen wir in das Licht. Das ist der frühgotische Teil, 1213 fertig gebaut, ja, in dieser Zeit.
7: Und noch ein Highlight hat die Burganlage zu bieten, den Schwarzen Turm. Das ist der viereckige Bergfried der Anlage, gebaut aus dunklem Basaltgestein. Früher auch wegen seiner über 3 Meter dicken Mauern als Gefängnis genutzt, bietet er heute von einer Plattform in 18 Metern Höhe beste Aussicht über Eger, den gleichnamigen Fluss und das Gelände der Gartenschau. Die hatte Eger zusammen mit der deutschen Stadt Marktredwitz ausgerichtet. Von Eger oder Cheb geht es nun weiter auf der deutschen Seite der Grenze in südlicher Richtung, bis Bad Neu-Alben-Reuth erreicht ist. Der Ort ist für sein Kur- und Wellnessbad bekannt, aber auch für die historischen Häuser mit ihrem Egerländer Fachwerk. Ein Paradebeispiel dafür ist der Sängerhof, ein typischer Vierseithof mit weiß verputztem Mauerwerk, das von rotbraunen Holzbalken und Ornamenten durchzogen ist.
9: Also man sagt immer, das Rotbraune kommt von Ochsenblut, das Holz ist in Ochsenblut getränkt. Und ja, diese verschiedenen Formen, die das Fachwerk aufweist, das Egerer Fachwerk, also Egerer Handwerksleute haben das wirklich gebaut. Da hatte dann jede Form eine andere Bedeutung für eben Kinderreichtum oder für langes Leben oder für Gesundheit.
7: Erzählt Michael Rückel, der in der Region unter anderem Wandertouren organisiert. Bis 1989 sei der Sängerhof in Familienbesitz gewesen. Die letzten beiden Bewohnerinnen hätten historisches Mobiliar und Einrichtung so gut erhalten, dass der Hof jetzt als Museum einen guten Einblick in den Alltag von einst bietet.
9: Und so konnte der Hof mit wirklich allem Inventar und ganz, ganz vielen Einzelstücken tatsächlich dann erhalten bleiben. Also, dass man sagt, man hat eigentlich mit den Sachen, die über sind, schon ein Bild von 100 Jahren. Mit der ganzen Wäsche, der ganzen Aussteuer, mit dem ganzen Werkzeugsinventar. Und das ist natürlich schon ein besonderer Schatz.
7: Ein Besuch auf dem alten Hof gleicht einem Blick in die Vergangenheit. Und besonders stimmungsvoll ist es hier, wenn Veranstaltungen stattfinden, wie der regionale Kunsthandwerkermarkt in der Adventszeit. Vom historischen Ortskern mit Rathaus, St. Laurentiuskirche und Sagenbrunnen geht es zu geologischen Besonderheiten in der Umgebung von Neu-Alpenreuth. Rund 500 Millionen Jahre alt sind viele der Gesteinsformationen, wie zum Beispiel der Ringelfelsen. Der ist Teil des Waldsassener Schiefergebirges und scheint aus einer Vielzahl übereinander getürmter Gesteinsgebilde zu bestehen. Die perfekte Kulisse für die sogenannte Waldolympiade. Die findet meist im August statt. Teilnehmen können alle, die Lust haben, sich auf ungewöhnliche Disziplinen einzulassen.
9: Das heißt also Standweitsprung, Baumstamm werfen, also fast wie in Schottland, und Steinweitstoßen. Es sind große Granitsteine, die geworfen werden. Athletisch gibt es auch in Männer und Frauen unterteilt, in Altersstufen unterteilt. Aber natürlich ist es wirklich eine Spaßveranstaltung. Die Wettkampfrichter werden auch darauf vereidigt, dass also nur so viel beschissen wird, wie unbedingt notwendig sein muss.
7: Regen sorgt dafür, dass wir die Tour rund um Bad Neu-Alpenreuth abkürzen müssen. Dabei hätte Michael Rückel noch so viel zeigen können. Den Mittelpunkt Europas an der deutsch-tschechischen Grenze oder den jüngsten Vulkan Bayerns, der vor rund 200.000 Jahren ausbrach und versteckt im Wald liegt.

0: Es geht ein Stückchen weiter Richtung Süden, immer parallel zum Grenzverlauf. Nächste Station ist der Markt Mehring. Im ehemaligen Schulhaus aus dem 19. Jahrhundert haben Roland Weiß und engagierte Mitstreiter das gelebte Museum eingerichtet. Das erzählt mit alten Fotos, Dokumenten und vielen Objekten die Geschichte des einstigen Nachbardorfs Lohhäuser, von dem heute nur noch Mauerreste vorhanden sind. Denn die Bewohner hatten nach dem Zweiten Weltkrieg ihr Dorf infolge der Benesch-Dekrete Hals über Kopf verlassen müssen. Ein Schicksal, das viele andere Deutschstämmige teilten. Nach der Grenzöffnung aber hat sich enorm viel getan. Die Region ist wieder ein Stückchen zusammengewachsen. Und Vereine und Kommunen beiderseits der deutsch-tschechischen Grenze machen manch Verschwundenes wieder sichtbar. Roland Weiß beispielsweise organisiert ab und zu Führungen dorthin, wo einst das Dorf Lohhäuser stand.
1: Wir laufen Richtung Lohhäuser. Heute heißt das auf Tschechisch Slatina. Und Slatina bedeutet so viel wie einöde Moorgebiet. Es waren 28 Häuser und da haben ungefähr 165 Personen gewohnt. Da waren zwei Mühlen, die obere und die untere Mühle. Es gab im Dorf keinen Strom, kein fließend Wasser. Die haben also ihre eigenen Hausbrunnen gehabt. War erst geplant, dann ja, Ende der 30er, Anfang der 40er, dass sie ans Stromnetz angeschlossen waren, aber da kam der Krieg.
0: Überwucherte Grundmauern und vielleicht noch nicht einmal das. Von zahlreichen Dörfern mit deutschstämmigen Bewohnern ist heute so gut wie nichts erhalten. Auch an das früher stattliche Dorf Paulusbrunn mit mehreren Ortsteilen erinnern heute in erster Linie Infotafeln und die sogenannte Böttchersäule im früheren Ortszentrum.
2: Das ist Paulusbrunn, in dem wir heute stehen, diesem ehemaligen Ort. Der ist erst nach dem 30-jährigen Krieg entstanden. Da kamen also Menschen hierher und gründeten Dörfer. Die nannte man die sogenannten Walddörfer. Und Paulusbrunn war eines der größten Walddörfer mit, ja, kann man sagen, rund 1500 Einwohnern. Aber es war kein zusammenhängender Ort, sondern es waren einzelne Ortsteile, die sich auf eine Länge von ungefähr 16 bis 18 Kilometer erstreckten.
0: Rainer Christoph gehört zu den Initiatoren hinter vielen Projekten, bei denen deutsch-tschechische Geschichte gemeinsam recherchiert und aufgearbeitet wird. Zum Beispiel in einem Comicband, der erst kürzlich erschienen ist. Überhaupt ist die grenzübergreifende Zusammenarbeit zwischen Oberpfalz und Böhmen immer wichtiger geworden, auch rund um den Geschichtspark Bernau-Tachow. Rauch steigt auf hinter mit Stroh und Schilf gedeckten Lehmhäusern, vor denen Frauen und Männer sitzen, Körbe flechten oder Wolle fürs Spinnen zurechtzupfen. Fast scheint es, als sei man soeben ins frühe Mittelalter zurückgereist. Das Gesamtbild stimmt bis ins Detail auch bei der Kleidung. So trägt Archäologe Stefan Wolters vom Geschichtspark Bernau-Tachow eine Tunika aus leichtem Wollstoff über einer locker geschnittenen Hose und in seinem Gürtel steckt ein Messer. Eine Kette mit einem metallenen Ornament baumelt von seinem Hals.
3: 3 Kilometer hinter uns ist die Grenze zu Böhmen. Eine der ältesten Grenzen in ganz Europa. Und hier unterhalb des Böhmerrückens, unterhalb des Grenzkamms, haben wir eine recht starke slawische Besiedlung. Und darum gehen wir jetzt in unser slawisches Zeitfenster. Das ist eine slawische Siedlung aus dem 9., vielleicht noch frühen 10. Jahrhundert. Alles, was ihr seht, ob das Wegen sind, Einbäume, Brücken oder Häuser, basiert auf konkreten archäologischen Ausgrabungen. Ist also nicht erfunden, sondern Rekonstruktionen von Ausgrabungsergebnissen.
0: Seit 2011 gibt es den Geschichtspark, der mit archäologischen Zeitfenstern Einblick in den Alltag zu 3 verschiedenen Zeitpunkten im Mittelalter bietet. Gepflegt und bespielt wird das Gelände vor allem an Wochenenden von geschichtsbegeisterten Laien aus Deutschland und Tschechien. So wie Susanne und Manuela, die regelmäßig aus München anreisen.
4: Wir haben beide einen recht stressigen Job und wo man halt irgendwie, also ich arbeite, keine Ahnung, von 8 Uhr morgens bis 6 Uhr abends und dann ist das halt so ein bisschen der Ausgleich.
5: Kein Fernsehen, kein Radio, wirklich nochmal zurück zu den Wurzeln, einfach in der Natur sein, die Einfachheit genießen.
0: Eine kurvige Straße führt eine Anhöhe hinauf und dann durch dichten Wald von Bernau ins tschechische Tachow. Und kurz vor dem Städtchen blitzt es weiß zwischen den Baumstämmen hervor. Kleine Türmchen ragen hinter Baumkronen auf. Die gehören aber zu keinem Schloss, obwohl es auf den ersten Blick danach aussieht, sondern zur ehemaligen Reitschule des Fürsten Alfred zu Windisch-Grätz. Der Feldmarschall hatte das ambitionierte Bauprojekt 1858 in Auftrag gegeben. 3 Jahre später wurde das Gebäude eingeweiht.
6: Und die größte Reitschule bei uns in Tschechischer Republik und zweitgrößte Reitschule in Mitteleuropa. Das war die spanische, Wiener, Habsburger Reitschule ist die größte in Mitteleuropa. Und unser Feldmarschall Windisch-Grätz baute diese Reitschule. Er war 71 Jahre alt und das war im Rentnerzeit oder Ruhestand. Das war die Reitsaal, 40 mal 20 Meter groß. Das war der Hauptraum, ganze Reitschule, sportliche Halle. Ja, das war die kein Regen, kein Schnee und das war ganzjähriger Betrieb hier.
0: Sagt Pavel Wolter, der für die Anlage zuständig ist. Beeindruckend sind die Maße der Reithalle und ihre Deckenhöhe, aber auch das Zusammenspiel zwischen industrieller Architektur und neoromanischen Elementen. Die Fassade ist von Bogenfenstern durchbrochen, mit Zinnen und Türmen verziert und innen winden sich Treppen vom Erdgeschoss hinauf zu einer Reihe von Logen. Hier konnten die vornehmen Gäste das Geschehen im Saal bei Tee und Champagner verfolgen.
6: Herren, Soldaten waren vor allem im Reitsaal. Aber hier 5 kleine Loge, gegenüber 5 kleine Loge und besichtigen wir die Fürstenloge. Feldmarschall und seine Bekannte und Verwandte waren sehr oft danach dort. Und hier kann man auch die Erfrischung, Kaffee, Tee, wieder repräsentativ, wie im Theatergebäude.
0: Denn schließlich spielten die sozialen Kontakte, das Netzwerken eine wichtige Rolle neben dem sportlichen Training. Eigentlich wollte der Fürst gleich neben der Reithalle noch ein romantisches Schloss bauen lassen, doch dafür fehlte schließlich das Geld. Nachdem die Anlage im 20. Jahrhundert nicht mehr im Besitz der Familie war und durch Enteignung nach 1945 an den tschechischen Staat ging, verfiel der Gebäudekomplex immer mehr und wäre fast abgerissen worden. Doch dank engagierter Stadtverordneter und EU-Fördermitteln kann das aufwendig restaurierte Schmuckstück heute auch für Veranstaltungen und Konzerte genutzt werden. Von Tachow geht es über kurvige Straßen durch Wälder und kleine Dörfer bis nach Domaschlice. Das kleine Städtchen ist Zentrum der Region Chodzko. Hier lebten früher die Choden, die im 14. Jahrhundert vom böhmischen König als Wächter der Grenze zu Bayern eingesetzt wurden und dafür besondere Privilegien genossen. Einmal im Jahr findet ein großes Festival statt, bei dem Trachten und Tänze präsentiert werden. Nur wenige Kilometer von der trubeligen Kleinstadt liegt ein verwunschener Ort, eine grüne Oase an einem kleinen See. Den hat Fotograf und Künstler Zdeněk Soust geschaffen, als er vor 30 Jahren einen ehemaligen Steinbruch flutete.
7: Wir haben hier ganz viel Grün angepflanzt, Sträucher, Bäume und haben dafür Dutzende Lkw-Ladungen voller Erde herangekarrt. Und wir haben einen insgesamt 10 Meter hohen Damm gebaut, um das Wasser im See zu halten.
0: An einem kleinen Strand kann man baden, am See entlang spazieren oder die verschiedenen Kunstwerke bewundern, die auf dem Gelände verteilt sind. Es sind überwiegend Arbeiten von befreundeten Künstlern, denn Zdeněk ist gut vernetzt, arbeitet aber auch selbst als Bildhauer oder malt.
8: If I can, I do. All types of art, because it's very interesting.
7: Ich probiere mich gern aus. Es ist immer wieder interessant, sich mit neuen künstlerischen Ansätzen auseinanderzusetzen. Außerdem findet hier jeden Sommer ein Symposium statt. Da lade ich in erster Linie befreundete Künstler ein aus der Region und aus dem Ausland. Wir verbringen gemeinsam 14 spannende Tage. Alle arbeiten und hinterlassen Kunstwerke, mit denen wir den Ort hier noch schöner machen können.
0: Ein Steg führt auf den See und scheint in einer metallenen Kuppel zu münden. Es ist der Einstieg zu einem kleinen Unterwasser-Observatorium, das Zdeněk in den See hineingebaut hat.
8: The underwater cabin, it's a, you will see.
7: Wir gehen da gleich zusammen hin. Auf die Idee für diesen Unterwasseraussichtsturm bin ich gekommen, weil ich jahrelang auch als Tauchlehrer gearbeitet habe. Ursprünglich hatten wir mal daran gedacht, hier sogar eine kleine Möglichkeit zum Übernachten auf dem Grund des Sees zu bauen. Aber dann sind wir davon abgekommen, denn eine solche Unterwasserhütte würde nur Platz für ein paar Leute bieten. Aber jetzt können alle, die Lust haben, hinuntersteigen und sich die Unterwasserwelt anschauen.
0: 6 Meter geht es auf einer metallenen Leiter hinunter. Platzangst sollte man nicht haben. Dann ist man in einem kleinen Raum mit großen Bullaugen. Grün schimmert das Wasser vor den dicken Scheiben und es gleiten manchmal ganz schön große Fische, zum Beispiel dicke Karpfen, vorbei.
9: Oh, oh, look.
10: Oh, oh. Oh, oh, this is a really big.

0: Wieder oben im Tageslicht geht es nun auf die letzte Etappe der Reise durch Böhmen nach Pilsen, der viertgrößten Stadt in Tschechien. Die auf den ersten Blick als architektonisches Patchwork von Gebäuden mit Jugendstileinfluss, Überbleibseln aus der Zeit des Sozialismus und ganz modernen Bauprojekten daherkommt. Hoch ragt der Turm der Kathedrale auf dem Marktplatz mit seinen sorgfältig restaurierten Häusern aus mehreren Jahrhunderten auf. Brunnen plätschern und auf einer Bank kann man sich mit Skulpturen des berühmten Marionettenpaars Bebel und Horvinek fotografieren lassen. Kopfsteingepflasterte Seitenstraßen ziehen sich wie ein Raster durch den alten Kern der Stadt, der früher von einer wuchtigen Mauer umgeben war. Was unter dem Pflaster liegt, kann man sich bei einer Tour durch den Historical Underground anschauen. Maja nimmt die Gäste in Empfang und stattet alle erst einmal mit Bauarbeiterhelmen aus. Schließlich soll sich niemand in den niedrigen Tunneln den Kopf stoßen. Und dann geht's auch schon los.
1: Die Tunnel und Keller unter unserem heutigen historischen Stadtzentrum wurden zwischen dem 13. und 18. Jahrhundert gebaut. Aber in der Mitte des 19. Jahrhunderts änderte sich das Leben in Pilsen. Viele der alten Häuser wurden abgerissen oder komplett umgebaut und erneuert. Zum Beispiel durch zusätzliche Stockwerke erhöht. Einerseits wurde dadurch die Last auf den Tunneln höher, andererseits gab es durch die Abbrucharbeiten viel Schutt, mit dem Keller und Gänge gefüllt wurden. Viele vergaßen, dass es ein solch unterirdisches Tunnelsystem gab.
0: Ein Teil der alten Anlagen wurde restauriert und ist nun bei Führungen zugänglich. Dabei heißt es Kopf einziehen, wenn die Gruppe Maja durch die engen Tunnel folgt. Die dienten den Bewohnern Pilsens in Kriegszeiten auch als Zufluchtsort. Schließlich wurde die Stadt mehrmals von den Hussiten, aber auch im Dreißigjährigen Krieg belagert, doch nicht eingenommen. Das alles erklärt Maja, während sie immer wieder vor Vitrinen Halt macht, die in Mauernischen eingelassen sind. Da sind alte Waffen wie Hellebarden oder auch Kanonenkugeln zu sehen, aber auch Geschirr oder Schmuckstücke, die bei der Restaurierung der Tunnel gefunden wurden. Nach etwa einer Stunde und einem letzten Stopp bei einem alten, unterirdisch angelegten Mühlrad klettert die Gruppe über steile Treppen wieder hoch ins Tageslicht. Ein kurzer Spaziergang führt aus den Gassen der Altstadt.

0: Der wusste auch jeden Quadratzentimeter zu nutzen, durch Regale mit Fächern und Schubladen, kleinen Eckschränken, Betten, die auf den ersten Blick wie Schiffskojen wirken.
1: Los reiste viel, war häufig in Zügen und auf Schiffen unterwegs. Davon ließ er sich bei seinen Entwürfen inspirieren. Hier, in diesem Schlafzimmer, verwendete er eine modulare Bauweise, fast wie in einem Schlafabteil im Zug. Das Bett ist eingefasst, verschwindet teilweise unter einem Überbau. Und die Ecken der Möbelstücke sind gerundet, wie im Zug.
0: Viele von Adolf Loos Auftraggebern waren jüdische Fabrikanten oder Geschäftsleute, mussten vor den Nationalsozialisten fliehen oder wurden ermordet. Ihre Wohnungen wurden zu Büros oder Lagerräumen, Mobiliar verschwand, so manches schien unrettbar verloren. Doch zum Glück ist nach der Wende viel restauriert und wiederhergestellt worden, so dass man heute bei Führungen auf den Spuren von Adolf Loos ein weiteres spannendes Kapitel von Pilsens Geschichte abseits von Altstadt und Brauereien entdecken kann.
2: Sabine Löbrig war für uns an der deutsch-tschechischen Grenze unterwegs und aus Berlin und Brandenburg sind sie relativ schnell dort. Vielleicht ja ein Tipp für ein anderes langes Wochenende. Ich heiße Marc Diening, danke fürs Zuhören und bin ganz gerne wieder mit Ihnen unterwegs.
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1: Um 14.30 Uhr mit Jasmin Becker. US-Präsident Trump und Chinas Staatschef Xi haben sich positiv zum künftigen Verhältnis ihrer Länder geäußert. Trump sagte bei seinem Besuch in Peking, die Beziehungen würden besser als je zuvor. Xi sagte, China und die USA sollten Partner statt Rivalen sein. Xi warnte aber, Trump, Taiwan zu unterstützen. Aus Peking, Nina Barth.
2: Laut der staatlichen chinesischen Nachrichtenagentur Xinhua erklärte Xi, wenn die Taiwan-Frage falsch gehandhabt werde, könnten beide Länder in einen Konflikt geraten. China betrachtet Taiwan als eigenes Staatsgebiet. Die USA sind wichtigster, auch militärischer Unterstützer der Insel.
1: Währenddessen ist in der Nähe der Straße von Hormuz nach Angaben der britischen Marine ein Schiff beschlagnahmt worden. Unbekannte sollen es übernommen und in Richtung iranische Hoheitsgewässer gebracht haben. In der Ukraine hat es in der Nacht offenbar den schwersten Drohnenangriff seit Kriegsbeginn gegeben. Nach Angaben des ukrainischen Präsidenten Selenskyj wurden mehr als 1500 Drohnen auf das Land abgefeuert. Hauptziel soll die Hauptstadt Kiew gewesen sein. Dort kamen laut den Behörden mindestens 5 Menschen ums Leben. Schon gestern hatte es bei einem massiven Drohnenangriff der russischen Armee Tote und Dutzende Verletzte gegeben. In Berlin hatte eine Initiative zum Vatertag heute Männer dazu aufgerufen, gegen sexualisierte Gewalt zu protestieren. Der Co-Parteichef der Grünen, Banaschak, unterstützt die Aktion jetzt gerade am Brandenburger Tor.

0: Er sagte bei Radio 1, das Problem von Gewalt gegen Frauen müssten Männer lösen, weil es von ihnen ausgehe.
1: Am Ende geht es um die Veränderung einer Kultur. Es geht darum, dass man in Situationen, in denen geschlechtsspezifische Gewalt, Diskriminierung, Ausgrenzung, all das passiert, nicht schweigt, sondern dass man eingreift.
0: NRW-Ministerpräsident Wüst warnt davor, die AfD in politische Verantwortung zu nehmen. Der CDU-Politiker äußerte sich am Rande des Katholikentags in Würzburg besorgt darüber, dass die AfD in einzelnen Bundesländern die Macht übernehmen könnte. Aus Würzburg, Christian Wölfel.
2: Verharmlosende Einschätzungen, die Partei einfach mal machen zu lassen, sodass sie sich selbst entzaubere, seien sehr gefährlich, betonte der CDU-Politiker. Der nordrhein-westfälische Ministerpräsident verwies darauf, was nach der Wahl Hitlers zum Reichskanzler 1933 passierte. Damals habe man auch gesagt, die Nationalsozialisten würden schnell wieder verschwinden. Verschwunden seien aber nicht die Partei, sondern Meinungs- und Pressefreiheit sowie eine unabhängige Justiz, und zwar innerhalb weniger Wochen.
0: Soweit die Nachrichten. 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Das Wetter. Auch am Nachmittag weiterhin ein Wechsel aus vielen Wolken und etwas Sonne. Gebietsweise sind auch Schauer oder Gewitter möglich. Dazu Höchstwerte von 12 bis 15 Grad. Aktuell in Berlin-Dahlem 10 und in Frankfurt oder 13 Grad. Morgen erst Nebel, dann Sonne und Wolken bei höchstens 17 Grad. Die Zeit 14.33 Uhr.
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4: Das Wort Kolonialwaren steht sicher nicht für eine schöne Reise. Es impliziert vielmehr eine historische Ausbeutung, auch Rassismus, Zwangsarbeit, Unterdrückung, Gewalt, Sklaverei. Keiner der Begriffe taugt als touristische Werbung. Und doch besuchen wir jetzt einen Laden, der ganz lange das Wort Kolonialwaren an seiner Fassade trug. Das Schwarzenbach in Zürich. Seit 160 Jahren in Familienbesitz gehen hier bis heute Spezialitäten wie Gewürze, Kakao und exotische Teemischungen aus fernen Ländern über die antike Ladentheke. Doch die Eigentümerfamilie hat sich mittlerweile auch mit der eigenen Geschichte auseinandergesetzt. Das Schwarzenbach ist eine Institution, die heute nicht nur Waren aus aller Welt verkauft, sondern auch Kunden von überall her anzieht. Für uns hat sich Michael Marek aufgemacht,

0: Die Straßenbahn fährt entlang des Flüsschens Limmat in Richtung Zürichsee. Ein paar Schritte weiter oben in der Altstadt mit ihren mittelalterlichen Zunfthäusern und Brunnen in der Münstergasse 17 bis 19 befindet sich ein alteingesessenes Spezialitätengeschäft.
1: Wir stehen direkt vor dem Schwarzenbach Kolonialwarenladen. Ich schaue hier auf das Schild H. Schwarzenbach. Links steht Kolonialwaren, gegründet 1864. Und rechts steht Kaffeerösterei, gegründet 1864.
2: Neben mir steht Manna Beck, Historikerin aus Zürich. Hat sich beschäftigt in einer Ausstellung über den Kolonialismus der Stadt Zürich. Und wir stehen jetzt hier mit ihr zusammen an einem ganz besonderen Ort.
1: Ja, richtig. Die Schaufenster sind wie aus ferner Welt. Also sie machen Lust anzuschauen, was denn da ist. Ich glaube, das ist genau das, was man symbolisieren möchte, dass man zeigen möchte, hey, wir haben ganz viele verschiedene Produkte und genau das möchte man. Die fernen Welten, die exotischen Gewürze, die werden hier präsentiert.
0: Schon von außen duftet es herrlich.
3: Was über das Mikrofon natürlich nicht geht, ist der Geruch. Und ich denke, der Geruch ist gerade das, was bei uns fast das Wichtigste ist.
4: Kreuzkümmel, Vanille, Ingwer, Kreuzkümmel, Kurkuma,
0: Kreuzkümmel. Geschäftsinhaber Heini Schwarzenbach.
3: Wir haben Kunden, die sind vielleicht 10, 20 Jahre im Ausland, kommen zurück, kommen ins Geschäft rein. Und dann kommt so der Wow-Effekt. Es riecht wie vor 10 Jahren, als ich noch klein war vielleicht. Geruch ist auch ein Heimatgefühl. Also.
0: Kolonialwaren H. Schwarzenbach steht in goldenen Lettern auf dem schlichten schwarzen Schild über dem Eingang. Dort, wo sich einst die erste Poststelle der Stadt befand. Heini Schwarzenbach führt das traditionsreiche Unternehmen in der 5. Generation.
3: Wir verkaufen alles, was kulinarisch interessant ist. Nicht Frischartikel, aber alles, was getrocknet ist, eben Gewürze, Dörrfrüchte, Tee, Kaffee aus eigener Rösterei. Ein ganzes Gemisch von Spezialitäten.

0: Von außen springt sofort ins Auge, was Genuss verspricht. Kunstvoll dekorierte Schaufenster mit erlesenen Leckereien in Gläsern, Schalen und Flaschen. Es leuchtet magenta, dunkelorange, strahlend gelb. Doch das Schwarzenbach ist kein Geschäft für Malerei und Bastelbedarf, sondern das letzte seiner Art in der Schweiz.
1: Die Welt ist kleiner geworden, man ist immer wieder auf der Suche nach neuen Produkten, exotischen Produkten. Ich mag mich noch erinnern, als Kind war so das exotischste neue Produkt war Balsamico-Essig. Heute hat das jeder zu Hause, das war aber vor 30, 40 Jahren eher ein neues Produkt. Avocado kannte man früher auch nicht.
0: Drinnen ist der Schwarzenbach zum Teil noch immer mit dem historischen Interieur der Gründerzeit ausgestattet. Die Verkaufstheke stammt aus den 1910er Jahren und erinnert an eine alte Apothekeneinrichtung. Dazu Wandgestelle und Plakate, die Salze und Schokoladen aus fernen Ländern anpreisen. In den Holzschubladen und Regalen, die bis unter die Decke reichen, lagern sorgsam aneinandergereiht die verschiedensten Teesorten aus Südostasien. Hinter Glasvitrinen liegen in Körben exotische wie heimische Dörrfrüchte, chinesische Nochi-Beeren, Ananasringe aus Costa Rica und philippinische Bananenchips. Dazu tasmanische Pfefferblätter, venezolanische Tonkabohnen und kongolesisches Sandelholzpulver.

0: Nostalgischer Charme statt vergilbter Patina des Verfalls schwebt hier über den Gegenständen und Genussmitteln und sogleich der Besuch einer Zeitreise in die Vergangenheit. Aber das gehöre zum Konzept und sei zugleich das Erfolgsrezept, sagt Heini Schwarzenbach.
1: Wir haben so etwa 2.500 Produkte im Sortiment. Im Winter ein bisschen mehr, weil man da ein bisschen mehr kocht, im Sommer ein bisschen weniger. Natürlich Kaffee mit eigener Kaffeerösterei ist sicher ein Hauptprodukt. Tee ist uns sehr wichtig. Dann Dörrfrüchte, schon immer im Sortiment gehabt. Da gibt es ganz große Bandbreite von verschiedenen Produkten.
2: Kurkuma, Kreuzkümmel, Ingwer, Kardamom, Kurkuma, Safran, Kardamom, Muskat, Safran.

0: Der Duft von Spezereien aus aller Welt liegt hier in der Luft. Allein 25 verschiedene Pfeffersorten kann man hier kaufen. In der Antike waren Chili, Ingwer, Muskat oder Safran so wertvoll wie Gold und Edelsteine. Und auch deshalb gingen Christoph Kolumbus, Ferdinand Magellan und Marco Polo auf Entdeckungsreise. Er sei auf der Suche nach Christen und Gewürzen, soll Vasco da Gama Ende des 15. Jahrhunderts dem Herrscher der südindischen Hafenstadt Calicut mitgeteilt haben. Seerouten wurden für sie errichtet, Kriege um sie geführt. Der Handel mit Gewürzen sei das zweitälteste Gewerbe der Welt, sagt Heini Schwarzenbach und hält einen Becher mit Kaffee aus eigener Rösterei in der Hand.
1: Vom Sortiment her war es früher natürlich auch so, mein Urgroßvater hat Äpfel verkauft, hat Kartoffeln verkauft, hat Eier verkauft, aber ein sehr wichtiges Produkt. Heute haben wir keine Eier mehr im Sortiment und hat natürlich eben Südfrüchte und Kolonialwaren. Und das heißt eben Orangen, Zitronen, frische dann auch. Und mit den Kolonialwaren war Kaffee gemeint, war Tee gemeint und vor allem auch Gewürze.
0: 1864 wurde das Geschäft eröffnet, zuerst in St. Gallen. Dort verkaufte der Nudelfabrikant Heinrich Schwarzenbach Teigwaren, Eier, Gewürze und Kaffee. Über die Jahrzehnte hinweg vergrößerte sich das Sortiment, die Familie siedelte nach Zürich über und legte 1910 den Grundstein für das heutige Schwarzenbach in der Münstergasse.

0: Während die Güter von europäischen Handelsgesellschaften geliefert wurden, lebten die Arbeiter und Arbeiterinnen in den Überseekolonien meist unter unmenschlichen Bedingungen. Die Kolonialmächte verklärten die weit entfernten Anbaugebiete zu reizvollen Sehnsuchtsorten mit exotischen Produkten und nie gesehenen Früchten, sagt Manda Beck. Die Schweizer Historikerin hat die Ausstellung kuratiert, Blinde Flecken, Zürich und der Kolonialismus.
1: Kolonialismus ist ein gesamteuropäisches Projekt, wo Europa seine Vorherrschaft über weite Teile der Welt durchgesetzt hat. Und dabei war die Schweiz beteiligt. Und das mit Kolonialwaren, Missionen, Handel und in der Industrie. Diese Beteiligung beschränkt sich keineswegs alleine auf ZürcherInnen, die in den Kolonien waren oder die dort gelebt haben, sondern es ist schon ein breiteres System. Wirtschaft, aber auch Institutionen, Museen, Universitäten, die von diesem Kolonialismus profitiert haben. Man muss sich das so vorstellen, da ja die Schweiz selbst keine Kolonien hatte als Staat, geschieht das alles netzwerkartig von individuellen AkteurInnen, Privatpersonen, einzelnen Institutionen.

0: Auch die Familie Schwarzenbach profitierte von diesen Gewalt- und Machtstrukturen und vom Verkauf der begehrten Waren. 1928 kam eine eigene Kaffeerösterei hinzu, 2021 ein Verkaufsraum mit 350 bis 380 Kakaoprodukten, sprich Schokoladentafeln aus über 40 Ländern. Ein Schokoladenparadies mit den unterschiedlichsten Aromen.
1: Nicht jedes Produkt hat jeder Kunde gern. Gerade bei der Schokolade, dann hat man Schokolade, die mehr Säure hat, solche, die dunkler, heller Milchschokolade. Da gibt es natürlich eine ganze Bandbreite. Einerseits probieren wir natürlich den Kunden, wenn er wirklich auf der süßen Seite ist, ihn auch mal aufzufordern oder zu verführen, eine dunklere Schokolade zu probieren, zu merken, wie viele Geschmacksnuancen das in einer Schokolade ist, wenn sie eben weniger süß ist. Wenn es kein Milchpulver drin hat, wenn es weniger Zucker drin hat, dann kommen eben die spezifischen Kakaonoten viel besser zur Geltung. Aber das kann man nicht von heute auf morgen sagen. Ich habe jetzt immer süße Milchschokolade gegessen und jetzt esse ich nur noch 70% aufwärts, nur noch dunkle Schokolade. Das braucht einen Weg, aber wenn man den geht, dann kommt man auch nicht mehr zurück.
0: Nach der Entkolonialisierung blieben zwischen den ehemaligen Kolonien und deren Mutterländern wirtschaftliche und kulturelle, zumeist asymmetrische Beziehungen bis heute bestehen. Zwar hat die kleine Schweiz nie Kolonien besessen, doch zumindest indirekt nahm auch sie am Prozess der europäischen Expansion teil, durch Auswanderung, Missionierung und Außenhandel. Was das für Zürich bedeutete, erklärt Historikerin Beck an einem Beispiel.
2: Die Stadt Zürich, die war am Kolonialismus beteiligt. Sie war beteiligt finanziell. Sie hat etwa im Jahr so 1730 in die britische Seehandelsgesellschaft South Sea Company investiert. Sie hatte dort Geldanlagen gehabt. Und diese South Sea Company hat Kolonialschiffe, Sklavenschiffe finanziert. Dreieckshandel, also die Menschen, die Kontinent Afrika verschleppt wurden in die beiden Amerikas, diese Schifffahrten wurden finanziert von dieser Seehandelsgesellschaft, wo die Stadt Zürich Geld investiert hat. Die Studie der Universität Zürich und kam auf die Zahl, dass die Stadt Zürich beteiligt war an der Verschleppung von 36.494 AfrikanerInnen.
0: Bis heute rühmt sich die Schweiz als Schoggi- oder Schokoladennation, bekannt für sein erlesenes Naschwerk. Kakao wird in den Ländern des globalen Südens angebaut und geerntet. Der Kakaobaum stammt ursprünglich aus Mittel- und Südamerika, wo er lange vor der europäischen Kolonialisierung kultiviert wurde. Erst Ende des 19. Jahrhunderts, als das Luxusgetränk in Europa an Beliebtheit gewann, brachten Europäer den Kakaobaum nach Westafrika. Und so wurde im Rahmen des kolonialen Handels die Milchschokolade zum Schweizer Vorzeigeprodukt. Manda Beck.
2: Dort wurde der Kakao unter menschenunwürdigen Bedingungen dann teilweise durch den Einsatz von versklavten Menschen auf Plantagen angebaut, im großen Stil. Und SchweizerInnen waren von Anfang an stark in die Produktion und den Handel von Kakao involviert. So war etwa die Handelsgesellschaft der Basler Mission, die auch Verbindungen zu Hamburg hat, sehr bemüht um die Verbreitung der Kakaoproduktion in der britischen Kolonie Goldküste, dem späteren Ghana, und war eine der HauptexporteurInnen von Kakao. Und ich glaube, auch für viele ist nicht bewusst, dass auch heute noch in der Schokolade Kinderarbeit, Abholzung und Mangelernährung mit einhergeht.

0: Heute habe sich einiges verändert, betont Inhaber Heini Schwarzenbach. Ihm sei der direkte Kontakt etwa zu den Kakaobauern sehr wichtig, denn Fairness und Fairtrade gehörten zu den Unternehmenszielen, also Waren, die meist aus Schwellenländern stammen und bei deren Herstellung soziale, ökologische und ökonomische Kriterien eingehalten werden. Ob das Greenwashing sei und zum heutigen Marketing-Image einfach dazugehöre, möchten wir von ihm wissen. Nein, im Gegenteil, er wolle auch im Ursprungsland etwas bewirken, betont Schwarzenbach und sagt, im direkten Austausch mit den Bäuerinnen und Bauern lerne er das Produkt kennen und könne einen angemessenen Preis für die höhere Qualität und den Mehraufwand bezahlen. Je mehr Zwischenhändler aber involviert seien, umso weniger Geld bleibe bei den Produzentinnen und Produzenten.
1: Wir verdienen am Produkt, aber es soll auch sein, dass der Produzent selber, der ja die meiste Arbeit leistet, am meisten Know-how bringt für das Produkt, dass der auch davon leben kann und sich entwickeln kann. Und gerade in Drittweltländern ist das halt immer wieder ein Problem, dass das halt nicht so geschieht. Je direkter das geht, desto größer ist die Garantie, dass das auch richtig abläuft, richtige, faire Preise bezahlt werden. Und es braucht in unserer Größe auch nicht immer ein Zertifikat. Ich denke, wenn man ein größeres Unternehmen ist, dann ist das Label wichtig. Bei uns mit direkten Kontakten haben wir auch mehr Glaubwürdigkeit gegenüber dem Kunden.
0: Die Preise sind nichts für Knausrige. Eine 100 Gramm Schokolade ist gut und gerne viermal so teuer wie eine normale Industrietafel. Dafür beraten die Verkäuferinnen ausführlich, informieren über Besonderheiten und geben Tipps beim Verköstigen. Gerade in Zeiten von Globalisierung und Digitalisierung will die Kundschaft mehr über Herkunft und Entstehung der Lebensmittel wissen. Egal, ob es Stammkunden aus der Altstadt sind, Zürcher Gourmets, Studenten und Studentinnen oder nur fotohungrige Touristen. Haben neue Ess- und Lifestyle-Gewohnheiten Auswirkungen auf das Sortiment, wollen wir von Schwarzenbach wissen.
1: Absolut. Gerade im Gewürzbereich, da gibt es natürlich Kombinationen, die wir früher einfach nicht kannten. Meine Mutter oder auch Großmutter, Zimt war für die süße Küche. Also man hat Zimtsterne gemacht an Weihnachten, aber es kam niemandem in den Sinn, Zimt zum Beispiel in einen Braten oder mit Gemüse zu kombinieren. Vanille zum Beispiel, das ist eigentlich wirklich so für die süße Küche reserviert gewesen. Und das hat sich schon geändert, dass man das auch für die salzige Küche einsetzt. Oder eben Schokolade, dass man kombiniert mit Getränken, weil man merkt, dass die Kombination eigentlich einen Geschmacksgewinn bringt.
0: Das Online-Geschäft trage zu 20-25% zum Umsatz des Familienbetriebes bei, sagt Heini Schwarzenbach. Und das schon vor der Covid-19-Pandemie. Egal, ob Annapurna-Curry verkauft wird, indische Garam-Masala-Mischung, gelber Chili aus dem Amazonas, ägyptische Fenchelsamen, grüner Madagaskar-Pfeffer, schwarze Kichererbsen aus Italien oder Ackerbohnenmehl aus dem Albulatal in Graubünden. Dazu Reis und Linsen in den unterschiedlichsten Farben. Exotik und Nostalgie gehören zum Geschäft. Gleichwohl verbindet sich mit dem Etikett Kolonialwaren ein dunkles Kapitel europäischer Expansionsgeschichte mit dem Ergebnis, dass vor einigen Jahren der Name Kolonialwaren in Genusswaren geändert wurde.
1: Wir haben immer wieder darüber gesprochen, ist der Name richtig, und er war über Jahre oder Jahrzehnte auch richtig. Und dann hat es ein Umdenken gegeben in der Gesellschaft, die wurden auch darauf angesprochen. Ich habe das Gespräch auch immer wieder gesucht, gesagt, das, was wir machen, das ist nicht eine Ausbeutung von den ehemaligen kolonialen Ländern, sondern es ist eine sehr tolle Zusammenarbeit. Aber es war doch dann richtig, den Namen anzupassen, weil er einfach veraltet ist, weil das Wort Kolonie doch sehr stark negativ behaftet ist, und dann braucht es das auch nicht. Wir wurden vor allem von sehr jungen Personen angesprochen und auch zum Teil verurteilt. Mit dem Gespräch hat sich das immer ein bisschen relativiert, aber ich denke, es war absolut richtig, den Namen anzupassen.
2: Also nächsten Donnerstag, am 16.
0: Sogenannte Kolonialwarenläden wie der Schwarzenbach wurden meist im Laufe des 19. Jahrhunderts gegründet. Sie gehörten zu einer rasant wachsenden Zahl an Einzelhandelsgeschäften, die zu erschwinglichen Preisen Zucker, Kaffee und Schokolade verkauften, deren Rohstoffe vor allem aus den europäischen Überseekolonien stammten. Besonders in der zweiten Hälfte des 19. Jahrhunderts kam es zu einer wahren Blüte dieser Läden, auch in der Schweiz und in Zürich. Die Historikerin Manda Beck.
3: Es gab diese Kolonialwarenläden, auch in der Schweiz. In der Stadt, aber auch auf dem Land waren sie sehr verbreitet. Sie gehören zu der Kategorie Lebensmittelgeschäfte. Oftmals waren diese Kolonialwaren einfach ein Teil des Sortiments. Man hat dann vor allem im 19. Jahrhundert gerne den Namen auch angebracht, Kolonialwaren, zum Teil auch mit C geschrieben. Und dort konnte man verschiedene Produkte aus den Kolonien kaufen, wie auch Kaffee und Tabak. Und diese Läden waren weit verbreitet.
0: Das 20. Jahrhundert bedeutete dann für viele dieser Kolonialwarenläden das Aus. Warum? Der Einzelhandel entwickelte sich hin zur Selbstbedienung und zum Supermarkt, vor allem in den 1970er Jahren. Schließlich kritisierten Aktivistinnen und postkoloniale Initiativen diese Läden. Allzu oft sei der Name gedankenlos übernommen worden, obwohl klassische Kolonialwaren wie Kaffee, Kakao, Tabak, Tee oder Baumwolle unter ausbeuterischen Verhältnissen hergestellt wurden. Menschen mussten die Produkte unter Sklaven- und Zwangsarbeit anbauen, pflegen und ernten. Den Grund und Boden der Plantagen hatten sich europäische Siedler auch aus Zürich angeeignet und der einheimischen Bevölkerung geraubt, die meist keinen oder nur einen sehr geringen Lohn erhielt.

0: Wie sich dieses Netzwerk ganz individuell gestaltete, das erklärt die Historikerin am Beispiel des Zürchers Leonhard Ziegler. Anfang des 19. Jahrhunderts, nach dem Bankrott seiner Firma, fasste Ziegler den Entschluss, nach Indien auszuwandern. Dort fand er zunächst eine Anstellung als Soldat, später als Aufseher einer Indigo-Plantage. Damals bestand in der europäischen Textilindustrie eine große Nachfrage nach dem blau färbenden Indigo. Davon profitierten allerdings nur die Plantagenbesitzer, nicht aber die indische Landbevölkerung.
1: Es war aber so, dass diese Indigo-Plantagen bereits auch zu dieser Zeit sehr umstritten waren, weil sie extrem ausbeuterisch waren für die lokale Bevölkerung. Auch in den Tagebüchern von Ziegler können wir nachlesen, dass er dort schreibt, dass er Nachlässigkeiten mit der Reitpeitsche bestrafen musste. Er selbst konnte dann aber nach einiger Zeit eine eigene Plantage erwerben und kam dann sehr schnell zu großem Reichtum. Man nannte ihn Soldatenmillionär von Kalkutta, weil er dann auch so reich wurde. Und sein Indigo fand auch in Zürcher Fabriken Verwendung, weil auch in Zürich diese Andienstoffe produziert wurden, die dann wieder exportiert wurden.
0: Andere Traditionsbetriebe wie Bäcker, Schlachter, Gemüse- und Obsthändler sind aus der Münstergasse in den letzten Jahren längst verschwunden. Nur durch Spezialisierung auf erlesene Lebensmittel habe sein Familiengeschäft überleben können, sagt Heini Schwarzenbach rückblickend. Auch deswegen sei er oft in fremden Ländern unterwegs, immer auf der Suche nach neuen Produkten und mit einer besonderen Mentalität. Und das heißt, alles ausprobieren.
2: Ich degustiere alles. Manchmal habe ich es eben nicht gern, das gibt's auch, weil ich mich das eben nicht gewohnt bin. Das habe ich jetzt auch in Kambodscha wieder erlebt. Ich habe Dinge degustiert, die ich gesagt habe, okay, ich habe es degustiert, brauche ich kein zweites Mal. Aber es eröffnet eine neue Welt, was es eben alles gibt, was andere Länder, andere Sitten, anders essen. Das finde ich schon sehr spannend. Ich denke, die Offenheit ist das Wichtigste für neue Produkte.
3: Ich erinnere noch vor 30 Jahren, als ich hier das erste Mal vor dem Ladengeschäft stand, da war es noch nicht ganz so groß. Da waren die Auslagen, die im Schaufenster präsentiert wurden, noch viel mehr bezogen auf die koloniale Zeit. Sowohl durch die altertümliche Präsentation, das alte Mobiliar, jetzt kriegt es durchaus schon einen fast modernen Touch.
1: Der Teil zur Schokolade ist tatsächlich auch neuer. Er ist später entstanden. Auch die Schokolade, die hier verkauft wird, sind Schokoladen, die möglichst dieses koloniale System nicht bedienen. Aber dennoch zeigt es ganz klar, dass es ein Kolonialwarenladen ist.
3: Und vermutlich der einzige noch in Zürich, wahrscheinlich sogar in der Schweiz.
1: Ja, richtig. Der Schwarzenbach Kolonialwarenladen ist wahrscheinlich der einzige in der Schweiz und in Zürich sowieso, ja.
4: Michael Marek war für uns unterwegs nach Zürich. 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
6: Vorsicht in Brandenburg auf der A10 östlicher Berliner Ring zwischen Rüdersdorf und Raststätte Seeberg besteht in beiden Richtungen Aquaplaning-Gefahr. A10 westlicher Berliner Ring Richtung Dreieck Havelland zwischen Großkreuz und Leest ein Baustellenstau, Sie verlieren etwa 10 Minuten. A24 und A19 Berlin Richtung Rostock zwischen Kremmen und Wittstock gibt es abschnittsweise stockenden Verkehr, hier etwa 30 Minuten Verzögerung Richtung Rostock. Stadtverkehr Berlin, A113 stadteinwärts zwischen Schönefeld Süd und Schönefeld Nord gibt es Behinderungen nach einem Unfall. Für ein Straßenfest ist die Böllsche Straße in Friedrichshagen bis Sonntag ca. 24 Uhr in beiden Richtungen zwischen Fürstenwalder Damm und Assmannstraße gesperrt. Kreuzberg, die Möckernstraße, ist Richtung Yorkstraße zwischen Tempelhofer Ufer und Obenthautstraße bis Anfang August wegen Bauarbeiten gesperrt. Und Rummelsburg, die Schlichtallee, ist nach einem Wasserrohrbruch zwischen Hauptstraße und Zopftener Straße bis Anfang Juni gesperrt. Aktuelles zur S-Bahn. Bei der S5 entfällt wegen eines Polizeieinsatzes der Halt in Neuenhagen. 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
7: Um 15 Uhr mit Jasmin Becker. Guten Tag. Der britische Gesundheitsminister Streeting ist zurückgetreten. Das hat er auf der Plattform X bekannt gegeben. Er sei unzufrieden mit Premierminister Starmer, so Streeting. Er habe das Vertrauen in dessen Führung verloren. Starmers Labour-Partei hatte letzte Woche bei den Kommunal- und Regionalwahlen massive Verluste einstecken müssen. Es wird erwartet, dass Streeting Starmer um den Labour-Parteivorsitz herausfordert. Medien hatten deshalb schon seit Tagen über einen bevorstehenden Rücktritt Streetings spekuliert. China hat die Taiwan-Frage zum wichtigsten Punkt in den Beziehungen mit den USA erklärt. Der chinesische Staatschef Xi warnte beim Besuch von US-Präsident Trump in Peking vor Konflikten zwischen beiden Ländern. Aus Peking Maximilian Seib.
8: Nur wenn das Thema Taiwan richtig gehandhabt werde, seien stabile Beziehungen möglich, so Xi. Die Insel wird seit Jahrzehnten unabhängig und demokratisch regiert, China sieht sie aber als Teil des eigenen Staatsgebiets an. Die USA haben zuletzt milliardenschwere Waffenpakete für Taiwan geschnürt.
7: Von Seiten der US-Regierung heißt es, dass Trump und Xi sich einig sind, dass die Straße von Hormuz offen für Energietransporte bleiben muss. Währenddessen wurde dort nach Angaben der britischen Marine ein Schiff beschlagnahmt. Von wem und um welches Schiff es sich handelt, ist noch nicht klar. In Berlin-Hellersdorf ist eine Frau bei einem Sturz aus dem Fenster schwer verletzt worden. Wie ein Feuerwehrsprecher heute mitteilte, ist die Frau nach dem Sturz in der Senftenberger Straße mit schweren Verletzungen in ein Krankenhaus gekommen. Der Vorfall habe sich bereits am Dienstag ereignet. Nicola Graf.
9: Laut Bild und BZ wurde die Frau vorher vergewaltigt, möglicherweise von mehreren Männern. Sie habe versucht zu fliehen und sei dabei aus dem ersten Obergeschoss gestürzt. Die Polizei hat im RBB bisher nur bestätigt, dass in der Straße wegen des Verdachts auf eine Sexualstraftat ermittelt wird. Dazu sei gestern eine Wohnung durchsucht worden. Ob es einen Zusammenhang zu dem Sturz gibt, konnte der Polizeisprecher dem RBB noch nicht sagen. Das sei Gegenstand der Ermittlungen.
7: Drei Jugendliche sollen in Rathenow im Havelland Steine auf vorbeifahrende Züge geworfen haben. Laut einem Zeugen standen sie dabei auf einer stillgelegten Bahnüberführung. Als der Zeuge die Polizei rief, flüchteten die Jugendlichen zunächst, sie konnten aber später gefasst werden. Gegen sie wird nun wegen des gefährlichen Eingriffs in den Schienenverkehr ermittelt. Soweit die Nachrichten. 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Das Wetter. Auch am Nachmittag weiterhin ein Wechsel aus vielen Wolken und etwas Sonne. Gebietsweise sind auch Schauer oder Gewitter möglich. Dazu Höchstwerte von 12 bis 15 Grad. Aktuell in Berlin-Marzahn 9 und in Luckenwalde 14 Grad. Morgen erst Nebel, dann Sonne und Wolken bis 17 Grad. Die Zeit 15.03 Uhr.
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6: Im Studio Werner Schoninger, herzlich willkommen. Zunächst aber diese dringende Meldung. Bitte Vorsicht auf der A10 in Brandenburg auf dem östlichen Berliner Ring in beiden Richtungen. Zwischen Freienbrink und Dreieck Spreeau werden Steine auf die Fahrbahn geworfen. Vorsicht auf dem östlichen Berliner Ring zwischen Freienbrink und Dreieck Spreeau. Wir melden uns, wenn die Gefahr vorüber ist. Es könnte langsam eng werden für den britischen Premierminister Keir Starmer. Der Regierungschef und Vorsitzende der sozialdemokratischen Labour-Partei ist nach den zuletzt verlorenen Kommunalwahlen angeschlagen. Aus Protest gegen Starmer ist jetzt Gesundheitsminister Streeting zurückgetreten. Er könnte Starmer die Parteiführung streitig machen, berichtet aus London Franziska Hoppen.
10: In einem langen Schreiben begründete Streeting seinen Rücktritt als Gesundheitsminister mit einem Vertrauensverlust in die Führung der Partei. Wo es Vision brauche, herrsche Leere, heißt es. Wo es Orientierung brauche, treibe Labour ziellos dahin. Er sei zu dem Schluss gekommen, so Streeting wörtlich, dass es unehrenhaft und prinzipienlos wäre, seinen Posten weiter zu behalten. Zeitungen hatten bereits in den vergangenen Tagen über eine mögliche Rebellion des 43-Jährigen berichtet, doch noch hat Streeting den Premier nicht offiziell herausgefordert. Er selbst wird dem rechten Lager der Labour-Partei zugeordnet, mögliche Gegenkandidaten wie die Ex-Vize-Premierministerin Angela Rayner dem Linken. In der Debatte über Starmers Zukunft Zukunft zeigte sich zuletzt eine Spaltung in der Partei. Während sich mehr als 80 Labour-Abgeordnete gegen den Premier stellten, bekundeten laut Medienberichten rund 110 Abgeordnete ihre Unterstützung für Starmer. Starmer selbst lehnt einen Rücktritt bislang ab, er wolle weiter regieren. Der politisch stark angeschlagene Premier steht seit der Niederlage seiner Partei in der vergangenen Woche massiv unter Druck. Labour hatte bei den Kommunalwahlen in England und den Regionalwahlen in Wales und Schottland desaströse Ergebnisse eingefahren. Profitieren konnten davon vor allem die Rechtspopulisten der Partei Reform UK, die auch in landesweiten Umfragen führen.
6: Franziska Hoppen war das aus London. China ist für die USA ein Rivale, auch wegen seiner Unterstützung für das Regime im Iran. Das würde US-Präsident Donald Trump gern ändern. Er ist gerade zu Besuch in China. Der Ton in Peking war am ersten Tag immerhin recht freundschaftlich, wie unsere USA-Korrespondentin Nina Barth beobachtet hat.
11: Rund 2 Stunden und 15 Minuten hat die erste Gesprächsrunde zwischen US-Präsident Donald Trump und dem chinesischen Staats- und Parteichef Xi Jinping gedauert. Offizielle Statements gab es im Anschluss nicht. Zum Auftakt der Gespräche in der Halle des Volkes hatte Donald Trump zu Xi gesagt, es ist mir eine Ehre, Ihr Freund zu sein. Und Trump sagte voraus, die Beziehung zwischen den USA und China werde besser als je zuvor. Xi erklärte, China und die USA sollten Partner sein statt Rivalen. Zuvor hatten sich die beiden Regierungschefs vor der Halle des Volkes betont freundlich begrüßt. Mit rotem Teppich, militärischen Ehren und Fahnen und Blumen schwenkenden Kindern wurde Trump willkommen geheißen. Bei den Gesprächen dürfte es weniger harmonisch ablaufen. Es geht zum Beispiel um Handels- und Zollfragen, um den Krieg gegen Iran, um die Taiwan-Frage. Laut der staatlichen chinesischen Nachrichtenagentur Xinhua erklärte Xi, die Taiwan-Frage sei das wichtigste Thema in den Beziehungen zwischen China und den USA. Wenn die Taiwan-Frage falsch gehandhabt werde, könnten beide Länder in einen Konflikt geraten. China betrachtet Taiwan als eigenes Staatsgebiet. Die USA sind wichtigster, auch militärischer Unterstützer der Insel. Heute Abend Ortszeit gibt es für Trump ein Staatsbankett. Für morgen ist eine weitere Gesprächsrunde geplant, bevor Trump zurückfliegt.
6: Nina Barth war das aus Peking. Mit massiven Luftangriffen hat Russland seit gestern die Ukraine attackiert, auch in der Nacht. Mindestens 5 Tote soll es nach ukrainischen Angaben allein in der Hauptstadt Kiew geben. Es gebe außerdem 10 Vermisste, Dutzende Verletzte. Millionen Menschen sind wohl einmal mehr traumatisiert. Dieser Krieg hat noch einen ganz anderen Aspekt. Immer wieder kommt es in der Ostsee zu Zwischenfällen mit russischen Schiffen. Gerade jetzt liegt ein russischer Zerstörer vor der deutschen Küste. Die Bundesmarine und die NATO beobachten die Aktivitäten aufmerksam. Wie groß ist die Eskalationsgefahr? Hauptstadtkorrespondentin Christina Nagel ist der Frage nachgegangen.
12: Die Severomorsk hat vor Fehmarn Position bezogen. Der Zerstörer gehört zur russischen Nordmeerflotte. Grund zur Beunruhigung bestehe aber nicht, meint der Sprecher des Verteidigungsministeriums Mitko Müller.
13: Aktuell sehen wir nur Normverhalten.
12: Aber auch wenn sich das Kriegsschiff an allgemeine Regeln hält.
13: Wir haben dort natürlich Fühlung.
12: Heißt, der russische Zerstörer wird genau beobachtet. Auch die Bundespolizei ist eingebunden. Solange sich die russische Marine außerhalb der deutschen Hoheitsgewässer aufhalte, sei das durch internationales Seerecht gedeckt, bestätigt Moritz Brake, Experte für maritime Sicherheit, der unter anderem für ein Forschungszentrum der Universität Bonn tätig ist. Grundsätzlich hätten auch Kriegsschiffe das Recht auf friedliche Durchfahrt der Ostsee.
14: Aber das ist eben genau der Punkt. Inwieweit sind diese Schiffe friedlich unterwegs, wenn die Kommunikation dazu so ist, wie sie ist und sich gegen die rechtsstaatlichen Kontrollen wendet, die wir in Europa anwenden, um ja, seeunsüchtige Schiffe, Schiffe, die Umweltgefahren darstellen oder eben auch Sanktionen unterlaufen, Gefahren für den Seeverkehr darstellen, dann auch zu inspizieren und im Zweifel festzusetzen.
12: Es sei ein Einschüchterungsversuch, eine klare Drohung, die Schiffe der Schattenflotte, mit denen Russland Ölsanktionen umgeht, nicht anzutasten, meint Brake. Der Sonderbeauftragte des russischen Außenministeriums, Artjom Bulatov, hatte Anfang des Monats klargestellt, dass eine Reihe von Optionen geprüft würde, um den physischen Schutz der eigenen Handelsflotte sicherzustellen. Auch mit Hilfe der russischen Marine. Wie weit Russland dabei bereit ist zu gehen, blieb offen. Es als militärische Muskelspielchen abzutun, wäre allerdings ein Fehler, meint Brake, der auch Unternehmen und Behörden in Fragen maritimer Sicherheit berät. Die Erfahrung habe gezeigt,
14: dass die Gegenseite mit militärischen Mitteln eskalationsbereit ist. Und zwar konstant, seit Jahren.
12: Befugnisse müssten erweitert, Lagebilder zusammengeführt werden, mit dem Ziel, abzuschrecken. Das will die NATO schon jetzt durch mehr Präsenz in der Ostsee. Baltic Sentry heißt die Mission, die vor allem dafür sorgen soll, dass Datenkabel und Pipelines am Grund der Ostsee besser vor Sabotageakten geschützt sind. Sie habe sich schon bewährt, sagt der Sprecher des Verteidigungsministeriums Mitko Müller.
13: Seitdem wir diese Aktivität durchführen, haben wir auch keine diesbezüglichen hybriden Vorfälle mehr erlebt.
12: Das Mehr an NATO-Schiffen dient dem Kreml allerdings auch als Argument, mit der eigenen Marine in der Ostsee präsenter zu sein.
6: Der Beitrag von Christina Nagel. 15.10 Uhr noch einmal die dringende Meldung. Vorsicht auf der A10 östlicher Berliner Ring in beiden Richtungen. Zwischen Freienbrink und Dreieck Spreeau werden Steine auf die Fahrbahn geworfen. Und Vorsicht auf der A11 Berlin Richtung Stettin zwischen Wandlitz und Lanke sind Leute auf der Fahrbahn. Man möge doch bitte weniger streiten, so der Appell von Politikern aus CDU und SPD. Sie machen sich Sorgen um das Erscheinungsbild der schwarz-roten Koalition. Entsprechende Appelle formulieren im Spiegel Dennis Radke, der Vorsitzende des CDU-Arbeitnehmerflügels, und Esra Limbacher, der Sprecher des konservativen Seeheimer Kreises in der SPD. Was sie genau gesagt haben, fasst Hauptstadtkorrespondent Markus Sambale zusammen.
15: Es ist eine ungewöhnliche Allianz, die die beiden Vertreter wichtiger Strömungen aus CDU und SPD hier bilden. Der Vorsitzende des CDU-Arbeitnehmerflügels Dennis Radke richtet deutliche Worte an die Koalition und damit sowohl an die SPD als auch an die eigenen Parteikollegen in der Union. Bekommt endlich den Hintern hoch, reißt euch zusammen und konzentriert euch darauf, was wirklich wichtig ist, fordert der CDU-Politiker im Spiegel. Es gehe darum, Wachstum zu erreichen, ohne den sozialen Frieden im Land zu gefährden. Der SPD-Politiker Esra Limbacher zitiert ausgerechnet einen Satz des früheren CDU-Bundeskanzlers Helmut Kohl. Entscheidend ist, was hinten rauskommt. Limbacher, Sprecher des konservativen Seeheimer Kreises in der SPD, ruft die führenden Leute der Regierung auf, den öffentlichen Streit zu beenden und ins Machen zu kommen. Union und SPD seien gemeinsam in der Pflicht.
6: Markus Sambale aus dem Hauptstadtstudio. Monatelang haben die Städte Luckenwalde und Jüterbock neue Kinderärzte gesucht. Es waren mal 4, aber nach dem Jahreswechsel war nur noch eine Ärztin übrig. Die Verzweiflung bei den Eltern groß. Inzwischen hat man es geschafft, einen Berliner Kinderarzt nach Luckenwalde zu holen. Wie das gelang, dazu rbb24-Reporter Alexander Goligowski.
16: Einmal deine Knieschen untersuchen. Und guck mal, einmal den Zauberstab für die Hanna.
17: Seit diesem Monat ist Kerim Ben Said Kinderarzt im medizinischen Versorgungszentrum Richter. Fast täglich bedanken sich Eltern dafür, dass er aus Berlin nach Luckenwalde gekommen ist.
18: Letztendlich ist das ja auch das, wofür man irgendwann mal diesen Beruf ergriffen hat, ne, Kindern zu helfen. Und wenn ich dann höre, dass in der Region 3000 Kinder keinen Kinderarzt haben, ne, dann habe ich das irgendwie auch ein bisschen als meine Pflicht angesehen. So.
17: Auch Sina Bietke stand bis vor kurzem noch ohne Kinderarzt für Hanna.
19: Wir kommen ja aus Jüterbock, gar keine Chance, irgendwo reinzukommen. Und dann wurde uns empfohlen, in Wittenberg wäre noch ein Kinderarzt, aber tatsächlich eine Stunde Autofahrt mit Baby.
17: Enno Richter ist hier der Geschäftsführer. Er kommt aus Luckenwalde und hat vorher schon andere medizinische Einrichtungen geleitet. Als Manager des MVZ hat er letztendlich den Kinderarzt gefunden.
20: Also er hätte im ganzen Land überall hingehen können, jeder hätte ihn mit Kusshand genommen. Und am Ende ist es dann wahrscheinlich wirklich so, dass es persönlich zwischen uns sehr gut gepasst hat vom ersten Gespräch an.
17: Mit Geld konnte er Kerim Ben Said jedenfalls nicht locken. Dafür bietet er eine Anstellung und nimmt ihm die ganze komplizierte Bürokratie des Gesundheitssystems ab. Und Ben Said konnte in Berlin wohnen bleiben.
18: Ich habe teilweise Jobs in Berlin gehabt, da war der Fahrtweg länger als hier nach Luckenwalde. Ne? Also die Anbindung ist super.
17: Zusammen mit Birgit Haug, die zuvor allein die Stellung gehalten hatte, sind sie noch immer zu wenige Kinderärzte für die Region. Luckenwalde und Jüterbock suchen weiter und auch Enno Richter. Forderungen, die Kommunen müssten mehr tun und finanzielle Anreize schaffen für Kinderärzte, erteilt er eine Absage.
20: Wenn jetzt alle probieren, sich einzumischen und von draußen nochmal Geld mit in den Ring schmeißen, um die Ärzte in die jeweilige Heimatstadt zu holen, dann hätten wir ja nur eine Problemverschiebung. Es ist ja nicht so, dass dann ein neuer Arzt kommt, sondern der Arzt aus der Nachbarstadt würde in die Nachbarstadt wandern. Und das Loch, das entsteht dann eben 10 Kilometer weiter.
17: Im MVZ wäre noch Platz für eine Kinderärztin oder einen Kinderarzt. Enno Richter ist zuversichtlich, dass er noch mal fündig wird.
6: Informationen von rbb24-Reporter Alexander Goligowski. Und hier übernimmt jetzt Jens Christian Gussmann.
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0: Keine Stunde mehr und in Köln wird der erste DFB-Pokalsieger des Jahres ermittelt. Im Frauenfinale trifft der VfL Wolfsburg auf Bayern München. Für uns dabei Christian Schulze, grüß dich.
21: Ja, hallo.
0: 16 Uhr ist im großen Kölner Stadion Anstoß. Wenn der FC dort spielt, ist es immer extrem stimmungsvoll. Welche Atmosphäre ist heute zu erwarten?
21: Ja, auch das Pokalfinale der Frauen ist ja zum 17. Mal hier in Köln heute zu Gast. Ist immer ein sehr stimmungsvolles, ein großes Fan- und Familienfest. Und entsprechend freuen sich die Spielerinnen immer wieder auf dieses Highlight, auf dieses Finale. Und der DFB, das ist ja der Veranstalter, wollte nicht so ganz rausrücken. Er sprach von über 45.000 Zuschauern, war hoffnungsfroh, dass die Veranstaltung auch diesmal wieder ausverkauft ist. Genaueres werden wir dann noch erfahren. Aber über 45.000 hier in dem Kölner Stadion, das ist ja auf jeden Fall schon mal ein würdiger Rahmen für die beiden besten Mannschaften, die der deutsche Frauenfußball derzeit zu bieten hat.
0: Das führt mich gleich zur nächsten Frage. Gibt es einen Favoriten?
21: Ja, gibt es. Das ist ganz klar Bayern München. Das ist der deutsche Meister. Vorzeitig haben sie sich den Titel zum vierten Mal in Folge geholt, haben die Bundesliga wieder dominiert. Also um nur mal das deutlich zu machen, der zweite, das ist der VfL Wolfsburg, der heutige Gegner, der hat 16 Punkte Abstand. Und wenn wir dann noch auf das Torverhältnis schauen, der Bayern Frauen, das spricht mit 89 geschossenen und nur 9 kassierten Toren auch eine eindeutige Sprache. Also die Bayern dominieren durchaus aus den deutschen Frauenfußball, aber dahinter kommt dann eben direkt der VfL Wolfsburg und die Wölfinnen, die haben halt eine ganz besondere Beziehung zum Pokal. Letztes Jahr haben sie tatsächlich mal das Finale verpasst, da haben sich die Bayern dann direkt den Titel geschnappt, aber davor war Wolfsburg 10-mal in Folge hier in Köln und hat 10-mal in Folge den Titel geholt. Also Pokal können die Wolfsburgerinnen und das lässt dann doch irgendwie auf ein spannendes Fußballspiel gleich hoffen.
0: Du lieferst mir Vorlage für Vorlage. Hier in Berlin halten wir Ex-Eisbären-Trainer Serge Aubin für einzigartig. 15 Playoff-Serien, 15 Siege. Ja. Wie dicht ist Wolfsburgs Alexandra Popp Aubin auf den Fersen?
21: Ja, sehr. Also sie ist tatsächlich dabei, kommt in diesem Moment mit den Wolfsburgerinnen zum Aufwärmen auf den Rasen. Das war die große Frage. Ist sie rechtzeitig fit oder kann sie doch nicht spielen, weil sie sehr lange an einem Muskelfaserriss in der Wade laboriert hat. Aber es hat geklappt. Sie steht in der Startelf und das sind wirklich beeindruckende Zahlen. Also Wolfsburg ist bei den Vereinen der Rekordpokalsieger und Alexandra Popp ist das als Einzelspielerin. Sie ist zum 14. Mal im Finale dabei und bislang kennt sie nicht das Gefühl, als Verliererin den Rasen zu verlassen. Und viele, glaube ich, die hier heute auf der Tribüne sitzen und vielleicht selbst als Mädchen gerade Frauenfußball spielen, die haben wegen ihr angefangen. Sie ist einfach die Ikone des deutschen Fußballs und verlässt jetzt nach 14 Jahren den VfL Wolfsburg, geht in die Regionalliga zu ihrem Lieblingsclub, zu Borussia Dortmund. Und sind natürlich alle Wege bereitet für einen märchenhaften Abschied, falls Popp heute nochmal den DFB-Pokal holt.
0: Live aus Köln, unser Reporter Christian Schulze. Anstoß ist um 16 Uhr. Und wenn Sie die ganze Partie live hören wollen, empfehle ich den Stream auf sportschau.de. Der Sport mit Jens-Christian Gussmann.
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22: Hallo zu den Wissenswerten am Himmelfahrtstag mit Anna Korwes am Mikrofon. Im Frühling treibt es die meisten ja raus an die frische Luft. Ich habe mich aber sozusagen in die Gegenrichtung bewegt. In einen gut abgeriegelten Raum voller Vorratsgläser, in denen Maden, Motten und Käfer wohnen. Ich war im März zu Gast in der weltweit größten Zucht für Vorratsschädlinge im Julius-Kühn-Institut in Berlin-Dahlem. Hier erforscht mein Gesprächspartner Dr. Cornel Adler die Tücken der richtigen Vorratshaltung. Der Biologe und wissenschaftliche Direktor der Abteilung für Vorratsschutz hat mich eingelassen in diesen Ort, an dem es raschelt, knistert und lebt.
23: Ja, dann herzlich willkommen.
24: Schauen wir uns doch erstmal hier kurz um. Ich habe schon erwähnt, viele Vorratsgläser mit so schönen bunten Stoffverschlüssen und Haushaltsgummis drumherum, ordentlich beschriftet in Metallregalen. Wo genau befinden wir uns hier und wer wohnt hier alles so?
23: Ja, wir sind hier in den Insektenzuchten des Julius-Kühn-Instituts und wir haben 45 Arten verschiedener vorratsschädlicher Insekten und zuzüglich auch noch ein paar Nützlinge, die also diese Tiere biologisch bekämpfen können. Und wir züchten die auf verschiedenen Substraten, also auf Weizen oder Weizenkleie und Mais und verschiedenen anderen Produkten, um mit denen Forschung zu machen.
24: Okay, wenn ich jetzt genau hier vor mich ins Regal schaue, diese Gläser, da sehe ich die Weizenkörner und es krabbelt ordentlich. Wen haben wir denn hier so?
23: Ja, das ist der Kornkäfer, ein Rüsselkäfer, der im Korn sich entwickelt. Deshalb sieht man also viel Weizen und wenig Brutstadien, weil man sieht nur die adulten Tiere, die dann sich aus dem Korn wieder nach draußen fressen.
24: Genau, diese kleinen schwarzen Krabbelwesen hier.
23: So ist es, ja.
24: Und dann haben wir ja hier so den Alltime-Klassiker, den wahrscheinlich auch jeder leider aus der eigenen Küche kennt. Die gemeine Hausmotte, die korrekterweise wie heißt?
23: Die heißt Dörrobstmotte. Und das Typische ist, dass die hintere Hälfte der Flügel sind rostrot und der vordere Bereich ist so ein bisschen weiß-gelblich bis grau. Und die ist sehr häufig, weil sie in sehr vielen Produkten vorkommt. Also in Früchtetees oder Getreideprodukten oder Nüssen und Schokoladenprodukten. Sie ist sehr vielseitig.
24: Ja, die ist tatsächlich ein Allesfresser, so kommt es mir auch vor. Und wir haben hier sowohl die erwachsenen Motten als auch diese gelb-grünlichen Maden, die sich hier durchs Glas winden.
23: Genau, also der Biologe nennt die Larven, weil sie auch noch ein paar Beine haben, haben also hinten Nachschieber und vorne haben sie 6 kleine Stummelfüße. Und mit denen können sie sich gut vorwärts bewegen und die wandern aus, deshalb nennt man die auch Wanderlarven, weil die eben aus dem befallenen Vorratsgut auswandern und dann im Küchenschrank spazieren gehen oder an der Küchenwand nach oben wandern und sich verpuppen zwischen Zimmerwand und Zimmerdecke. Die sind also laufen weite Strecken und deshalb sind die relativ schwierig zu finden. Man muss also in der Küche rumgucken, wo überall man solche Larven finden kann.
24: Also das ist ja hier der Ort des Grauens für jede ordentliche Hausfrau und jeden ordentlichen Hausmann. Aber für die Tiere hier ist es ja das reinste Paradies, weil sie tun alles dafür, dass sie sich vermehren wie Hulle. Also was brauchen die, um so richtig schön sich zu vermehren?
23: Ja, eigentlich brauchen die das Lagergut und eine bestimmte Feuchtigkeit. Wir haben ja hier 25 Grad Celsius.
24: Es ist schön warm hier, aber es müffelt ehrlich gesagt ein bisschen.
23: Ja, wir haben eine erhöhte Luftfeuchtigkeit und dann haben wir hier noch Paraffinöl, um die Milben fernzuhalten, weil bei diesen Temperaturen würden sich auch die Milben wohlfühlen und die Milben fressen uns vielleicht die Eier der Motten weg oder fressen selbst in unseren Nahrungssubstraten und wir müssen die Milben draußen halten, damit sich die Insekten wohlfühlen.
24: Okay, also die brauchen eine gewisse Temperatur, die brauchen viel Futter. Folgen die letztlich ihrer Nase?
23: Ja, sehr gut ausgedrückt. Im Prinzip machen das die Insekten so, die haben sehr gute Geruchssinnesorgane und die sitzen auf den Fühlern, also auf den Antennen der Tiere. Und die fliegen, wenn sie jetzt draußen unterwegs sind und ein Vorratslager ist in der Nähe, dann fliegen die praktisch so im Mäanderflug, also machen immer Kurven und fliegen dann dahin, wo es am besten riecht. Und nach Geruch finden die ihr Substrat.
24: Man kann das hörbar machen, auch wie Tiere fressen. Das genau. Können Sie mir jetzt mal demonstrieren. Was haben wir denn hier jetzt vor uns?
23: Hier haben wir jetzt ein Gefäß, was schallgeschützt ist. Es also sieht aus wie eine Thermoskanne, die oben offen ist. Und hier unten ist angebracht ein kleines Mikrofon, was ein Brummen des Getreidekorns überträgt und dadurch hörbar macht.
24: Und was schütten Sie da jetzt rein?
23: Wir schütten jetzt hier Getreide rein, wo vom 26.01. bis zum 29.01. der Kornkäfer drauf gesessen hat. Und zwar waren das 2500 Tiere.
24: 2500?
23: 2500. Und da sind
24: praktisch wie viele Einzelinsekten haben Sie hier eigentlich?
23: Oh, Zehntausende. Also in einem solchen Zuchtglas sind jetzt hier über 3 Tage 2500 Tiere. Davon sind es gut 1000 Weibchen. Und jedes Weibchen legt pro Tag ungefähr ein Ei. Und das bedeutet bei 3 Tagen, dass diese 3000 Körner möglichst vollständig belegt worden sind.
24: Genau. Ich sehe da nur die Körner.
23: Ja, also die Käfer wurden vollständig wieder abgesiebt. Wir haben nur die Eier drin lassen und die Eier werden ins Korn reingelegt. Das heißt, das Weibchen bohrt mit seinem Rüssel ein kleines Loch in das Getreidekorn, dreht sich um, legt ein Ei rein und verschließt diesen Kanal mit einem Wachsstopfen. Und jetzt gießen wir dieses Getreide mal in dieses Gefäß. So. Und jetzt stellen wir das an und machen das laut.
24: Also da ist Leben drin.
23: Genau, das sind die Larven, die fressen am Getreidekorn.
24: Also da bleibt hinterher nicht viel übrig von dem Korn. Wenn ich mir jetzt vorstelle, das wäre meine heimische Mehlpackung.
23: Ja, eben in Mehl hört man das nicht. Weil eben Mehl
24: knackt nicht. Ihr Biologenherz schlägt hier ja quasi höher, aber vielen Leuten rollt es ja trotzdem die Zehennägel hoch, wenn die Maden in ihrem Essen finden. Sind denn diese Insekten im Essen eigentlich wirklich ein Gesundheits- und Hygieneproblem?
23: Also ein Hygieneproblem sind sie schon, weil man ja dadurch sieht, sind also Tiere drin, die da nicht reingehören. Eigentlich erzeugen die Insekten Wärme und Feuchtigkeit und das ermöglicht den Pilzen das Wachstum und die Pilze erzeugen Mykotoxine. Auch Milben können da drin vorkommen. Milben sind also kleine Spinnentiere, die auch giftige Stoffwechselprodukte erzeugen und die sind eigentlich die gefährlichen. Die Insekten selbst, wenn ich also mal eine Motte mit esse oder eine Larve, das ist vielleicht im Nachhinein keine schöne Vorstellung, aber die selbst selbst haben keine Gifte und machen mich nicht krank.
24: Ja, und in anderen Kulturkreisen werden die ja auch zum Teil gegessen, ne? Genau. Aber die Folgen sozusagen, also die erhöhte Feuchtigkeit und damit potenziell Pilz- und Schimmelbildung?
23: Das ist eigentlich das Hauptproblem. Bei uns ist auch so, inzwischen ist ja der Mehlkäfer, Tenebrio molitor, also ein Tier, was wir hier in Zucht haben, auch ein Lebensmittel. Auch der Getreideschimmelkäfer, so als Snacks, manchmal auch mit Käse oder
24: proteinreich, ne?
23: Ja, genau. Ist ja sehr gut. Das Insektenprotein hat viele Aminosäuren, die den Menschen fehlen. Insofern sind die sogar besser, die Insekten, lebensmitteltechnologisch als ein Steak.
24: Jetzt wird ja schon seit 100 Jahren auch hier am Standort am Vorratsschutz geforscht. Und Sie selber sind auch schon seit 4 Jahrzehnten, habe ich gelernt, dabei. Jetzt könnte man meinen, Sie wissen doch schon alles über diese Schädlinge oder Insekten. Oder gibt es da neue Entwicklungen, vielleicht auch wegen des Klimawandels?
23: Ja, eigentlich gibt es immer neue Entwicklungen. Wir haben immer neue Themen, die wir in Projekten bearbeiten können. Und der Klimawandel ist ein Thema, was bedeutet, dass eben bestimmte Insekten häufiger vorkommen. Gerade wärmeliebende Arten breiten sich aus. Und da wissen wir relativ wenig davon. Und auch die Verbreitung der Insekten im Feld ist noch etwas, was gar nicht untersucht wurde. In den früheren Lehrbüchern hieß es immer, die Vorratsschädlinge kommen nur im Lager vor. Aber die haben natürlich auch sich schon entwickelt, bevor es den Menschen gab. Da waren sie vielleicht an Grassamen oder in den Lägern von Tieren wie Hamster oder Feldmaus oder sowas, fühlen sich aber besonders wohl in den Vorratslägern des Menschen. Und da kommen eben die großen Massen zustande. Aber wir sind eigentlich da immer noch auf der Suche nach der Biologie. Wir suchen mehr Informationen, um zu wissen, wie kann man die Tiere vermeiden und wie kann man sie früher entdecken und wie kann man sie auch wieder loswerden.
24: Also wenn es schon so schwierig ist, in meinem Fall eine 12 Quadratmeter große Küche schädlingsfrei zu halten, wie sieht's denn dann aus mit großen Getreidesilos in der Landwirtschaft, mit Containern, in denen Lebensmittel verschifft werden? Was ist denn in Ihren Augen die effektivste Methode, um Schädlingsbefall zu verhindern?
23: Also eigentlich könnte man die Insekten am besten vermeiden, indem man dicht lagert. Also man also verhindert, dass Duftstoffe nach draußen kommen und Insekten anlocken können.
24: Weil die eben ihrer Nase folgen.
23: Genau, weil die ihrer Nase folgen. Da ist noch viel zu tun. Gerade die Container sind unten offen. Die haben Böden mit Holzbohlen und Belüftungsöffnungen. Viele Silos sind heute so gebaut, dass die...
6: Eine weitere Gefahrenmeldung bitte auch. Vorsicht auf der A11 Berlin-Kreuz-Uckermark in

0: Produkt kann ich verhindern, dass sich überhaupt Insekten entwickeln.
1: Weiß man denn eigentlich, wie groß der Schaden für Landwirtschaft und Industrie ist? Also wie viel Ernte, wie viel Produkte verloren gehen?
0: Das ist auch wieder eine gute Frage, weil das von Seiten der Lagerhalter gar nicht so gern gemacht wird. Wir hatten versucht, im Rahmen des Nationalen Aktionsplans zum Pflanzenschutz mithilfe der Verbände die Verluste zu bestimmen. Aber da wollten die nicht so gerne ran, weil eben jeder das so ein bisschen unterm Tisch halten will, damit die Konkurrenz nicht weiß, wie viel ich lagere oder damit nicht bekannt ist, wo bei mir Probleme auftreten. Also bis jetzt haben wir da nur eine Hochrechnung von der FAO, von der Food and Agricultural Organization der Vereinten Nationen. Die haben für Europa ausgerechnet, dass im direkten Nacherntebereich im Lager des Landwirts etwa 4% verloren gehen und dann nochmal im Vertrieb und der Verarbeitung nochmal etwa 7%. Und der größte Schaden passiert dann eigentlich im Lebensmittelhandel und beim Konsumenten, wo viel weggeschmissen wird. Also es ist eine Kombination aus Verlusten und Verschwendung. Und da wird gesagt, etwa ein Drittel unserer Lebensmittel gehen weltweit verloren.
1: Können wir uns eigentlich nicht leisten.
0: Ja, eigentlich ist das zu viel, ja.
1: Diese Forschungsergebnisse, die Sie haben und quasi, wo Sie die besten Rezepte ermitteln, um Vorratsbefall zu vermeiden, finden Sie denn da dankbares Gehör in Landwirtschaft und Industrie oder wird dann einfach betriebswirtschaftlich auf die Zahlen geguckt und sagt, ist ja schön und gut, aber dann nehme ich lieber ein paar Verluste in Kauf, vielleicht beim nächsten in der Lieferkette, vielleicht trifft es mich ja selber nicht, das ist mir alles zu aufwendig.
0: Ja, das ist sehr unterschiedlich. Ich denke schon, dass es Interesse gibt, weil ich mache auch Schulungen für Landwirte, sowohl konventionell als auch im Ökobereich. In der Lebensmittelindustrie ist eben die Frage, wie bekomme ich diese Informationen an die Abnehmer? Weil wir publizieren in wissenschaftlichen Journalen, die werden nicht so gut gelesen. Also in der Kommunikation könnte sich noch etwas verbessern.
1: Aber wir nehmen sehr dankbar Ihre Tipps für die beste Vorratshaltung zu Hause entgegen. Wenn ich heute Abend in meine Küche gehe, was sind die Dinge, die ich da am dringendsten tun sollte in Ihren Augen?
0: Ja, jetzt beginnt ja gerade der Frühling. In der Vergangenheit gab es eben diesen Frühjahrsputz. Wenn die Tage länger werden, dann fangen nämlich auch die Motten sich wieder an, intensiv zu entwickeln. Wenn es kühl ist und die Tage kurz, dann gibt es Dauerlarvenstadien und diese Dauerlarven können auch in den Vorräten vorkommen. Zum Frühjahr würden diese Larven sich fertig verpuppen und dann aus den Puppen schlüpfen die Falter und dann geht die nächste Generation los und da ein Weibchen bis zu 500 Eier ablegen kann, geht es eben dann sehr stark los. Deshalb ist es sinnvoll, im Frühjahr mal die Vorräte durchzuschauen und die Küche zu reinigen, um sicherzugehen, dass da keine Vorratsschädlinge überwintert haben.
1: Cornel Adler, vielen Dank für Ihre Zeit heute hier im Julius-Kühn-Institut.
0: Ja, sehr gerne und vielen Dank für den Besuch.
1: Das waren die Wissenswerte im rbb24-Inforadio. Heute aus dem Julius-Kühn-Institut in Berlin-Dahlem, das die weltweit größte Zucht für Vorratsschädlinge betreibt. Cornel Adler erforscht hier am Institut für ökologische Chemie, Pflanzenanalytik und Vorratsschutz, wie wir unsere Lebensmittel auch in Zukunft möglichst frei von Schädlingen halten können. Mein Name ist Anna Korwes, vielen Dank fürs Zuhören und bis zum nächsten Mal.
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3: Um 15.30 Uhr mit Jasmin Becker. Guten Tag. Der britische Gesundheitsminister Streeting ist zurückgetreten. Das hat er auf der Plattform X bekannt gegeben. Er sei unzufrieden mit Premierminister Starmer, so Streeting. Er habe das Vertrauen in dessen Führung verloren. Starmers Labour-Partei hatte letzte Woche bei den Kommunal- und Regionalwahlen massive Verluste einstecken müssen. Es wird erwartet, dass Streeting Starmer um den Labour-Parteivorsitz herausfordert. Medien haben deshalb schon seit Tagen über diesen Rücktritt spekuliert. Unter dem Motto Männer gegen Gewalt sind in Berlin etwa 800 Menschen auf die Straße gegangen. Diese Teilnehmerzahl nannte ein Polizeisprecher nach einer ersten Schätzung. Axel Hofmann.
4: Die Kundgebung am Brandenburger Tor richtet sich gegen geschlechtsspezifische Gewalt. Die Organisatoren wollen dadurch Solidarität mit den feministischen Protesten der vergangenen Wochen zeigen, wo digitale und sexualisierte Gewalt gegen Frauen angeprangert wurde. Der Grünen-Vorsitzende Banaschak sagte bei Radio 1 vom RBB, Gewalt gegen Frauen sei ein Problem, das Männer lösen müssten, weil es von Männern ausgehe.
3: In Berlin-Hellersdorf ist eine Frau bei einem Sturz aus einem Fenster schwer verletzt worden. Laut Bild und BZ wurde sie vorher vergewaltigt, möglicherweise von mehreren Männern. Demnach versuchte die Frau aus dem ersten Obergeschoss des Gebäudes in der Senftenberger Straße zu flüchten. Ein Polizeisprecher hat dem RBB bisher nur gesagt, dass in der Straße wegen eines mutmaßlichen Sexualdelikts eine Wohnung durchsucht wurde. Den Zusammenhang zum Sturz bestätigte er nicht. Der Vorfall ist schon vorgestern passiert. Politiker von CDU und SPD fordern die Bundesregierung auf, ihren internen Streit zu beenden. So richtet sich etwa der Vorsitzende der christlich-demokratischen Arbeitnehmerschaft Radke im Spiegel mit klaren Worten direkt an die

0: Schwarz-Rote Koalition, berichtet Hauptstadtkorrespondent Markus Sambale.
1: Bekommt endlich den Hintern hoch, reißt euch zusammen und konzentriert euch darauf, was wirklich wichtig ist, fordert der CDU-Politiker im Spiegel. Der SPD-Politiker Esra Limbacher zitiert ausgerechnet einen Satz des früheren CDU-Bundeskanzlers Helmut Kohl. Entscheidend ist, was hinten rauskommt. Limbacher, Sprecher des konservativen Seeheimer Kreises in der SPD, ruft die führenden Leute der Regierung auf, den öffentlichen Streit zu beenden und ins Machen zu kommen. Union und SPD seien gemeinsam in der Pflicht.
0: Soweit die Nachrichten. 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Und hier ist der rbb24 Inforadio Verkehrsservice mit zwei wichtigen Meldungen. Einmal Achtung auf der A10 östlicher Berliner Ring in beiden Richtungen zwischen Freienbrink und dem Dreieck Spreeau werden Steine auf die Fahrbahn geworfen. Und zur Achtung auch auf der A11 Berlin Kreuz Uckermark in beiden Richtungen zwischen Bernau Süd und dem Rastplatz Ladeburger Heide werden ebenfalls Gegenstände auf die Fahrbahn geworfen. Dann schauen wir noch aufs Wetter. Auch am Nachmittag weiterhin ein Wechsel aus vielen Wolken und etwas Sonne. Gebietsweise sind auch Schauer oder Gewitter möglich. Dazu Höchstwerte von 12 bis 15 Grad. Aktuell in Berlin-Marzahn 9 und in Luckenwalde 14 Grad. Die Zeit 15.34 Uhr.
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3: Dieser Himmelfahrtstag heute ist ja für viele der Auftakt in ein langes Wochenende, das sich perfekt anbietet für Kurztrips, zum Beispiel 4 Tage Nordsee. Und genau dahin sind wir jetzt gemeinsam unterwegs, wie diese schöne Sendung heißt. Mein Name lautet Marc Diening und ich freue mich, dass wir gemeinsam nach Cuxhaven reisen. Dort, wo die Elbe in die Nordsee fließt, lockt das Wattenmeer und am Ufer stehen alte Leuchttürme mit tollen Namen wie Dicke Bertha oder auch Alte Liebe. Und wie sehr die Stadt mit dem Meer verbunden ist, zeigt sich auch daran, dass das hölzerne Seezeichen namens Kugelbarke, die bereits vor 300 Jahren errichtet wurde, um Seeleuten bei der Navigation zu helfen, es sogar ins Wappen der Stadt geschafft hat. Doch es gibt noch mehr zu entdecken in und um Cuxhaven. Michael Nowak war dort für uns unterwegs.
4: So hört sich die Nordsee bei Cuxhaven an. Und so klingt es, wenn ein Kutter den großen Hafen verlässt. Aber auch das hier ist Nordseeatmosphäre. Direkt hinter dem Deich im Wernerwald, einem der wenigen Wälder in Deutschland, die direkt an die Nordseeküste reichen. Cuxhaven, eine Stadt mit gut 50.000 Einwohnern und einem eigenen Landkreis drumherum. Dieser nordöstlichste Zipfel von Niedersachsen soll speziell und einzigartig sein. Warum? Darauf wollen wir bei unserer Reise Antworten finden. Und einer hat vielleicht schon ganz am Anfang unserer Tour eine 87-jährige Frau.
5: Mein Name ist Manja Freudenthal und als Cuxdern mache ich hier Stadtführung. Und ich bin in Cuxhaven geboren und bin am alten Fischereihafen groß geworden und aufgewachsen.
4: Den Aufstieg dieses Fischereihafens und seinen teilweisen Niedergang hat Manja Freudenthal miterlebt. Zu diesem Hafen nimmt uns die Cuxdern, das steht für echtes Cuxhavener Mädchen, jetzt mit. Riesig wirkt das Gelände mit endlos lang erscheinenden Backsteinhallen, den breiten Pflasterstraßen und natürlich großen Schiffen. Dabei gibt es einen entscheidenden Unterschied zwischen Fischdampfern und Kuttern, wie Stadtführerin Manja Freudenthal sagt.
5: Die Kutter, die hier im Hafen liegen und ungefähr 24 Stunden auf Fischfang draußen sind mit ihren großen Netzen, die fangen Krabben, höchstens ist etwas Beifang dabei. Und die Fischdampfer, die fangen eben Fische, je nach Netzstärke ist es ein bestimmter Fisch. Schellfisch, Rotbarsch, Kabeljau, diese Art Fische. Und es gibt noch im Frühjahr eine bestimmte Zeit, wo Heringe gefangen werden.
4: Bis heute verfügt Cuxhaven über einen der größten Fischereihäfen Deutschlands. Mehr noch, die Fischerei hat die Stadt erst groß gemacht. Mehr als 70 eigenständige mittelständische Betriebe waren im vergangenen Jahrhundert hier tätig.
5: Wir hatten zum Beispiel nach dem Ersten Weltkrieg, Anfang der 20er Jahre, 23.000 Einwohner. Anfang 1900 waren es 10.000. Da sehen Sie, wie viele Menschen hierher gekommen sind, um in der Fischerei zu arbeiten.
4: Auch Manja Freudenthals eigene Vorfahren kamen in dieser Zeit nach Cuxhaven, erzählt die 87-Jährige, während sie an einem der Fischdampfer vorbeiläuft.
5: Mein Großvater, väterlicherseits, die Familie lebte in Stralsund. Der war also Ostseefischer mit einem Kutter namens Anna. Und da hat man ihm erzählt, dass hier viel bessere Pfandbedingungen wären. Da hat er seine Familie, seine Möbel in den Kutter geladen und ist unter Segeln hierher.
6: Und deswegen sind Sie heute hier?
5: Genau.
4: All die alten Ecken des Fischereihafens kennt die gelernte Fremdsprachenkorrespondentin genau. So hat sie auch etwas zu einem repräsentativ wirkenden Backsteinhaus direkt am Wasser zu sagen.
5: Das war das Verwaltungsgebäude. Dort bekamen die Seeleute, die Fischdampferbesatzung, ihre Heuer, ihren Lohn. Und was meinen Sie, wer stand da vor der Tür? Die Frauen. Die Frauen haben den Männern erstmal die Lohntüten abgenommen und haben geguckt, ja, das kriegst du als Taschengeld. Denn wir hatten hier ein richtiges Rotlichtviertel. Da haben die Seeleute mindestens in drei Reihen und auch Einwohner von Cuxhaven gestanden. Ist alles vorbei mit dem Niedergang der Fischerei hier.
6: Das finden Sie jetzt aber nicht so schade, oder?
5: Ach, das wäre auch was für die Touristen gewesen. Ja.
4: Längst ist das Geschäft mit den Urlaubern in Cuxhaven, heute werden jährlich rund 4 Millionen Übernachtungen verzeichnet, wichtiger als das mit der Fischerei. Nach einer weltweiten Reform des Seerechts Anfang der 1980er Jahre hatte sich die Fischereiflotte erheblich reduziert.
5: Da ist der ganze Betrieb her eingegangen. Heute haben wir ungefähr 40 Fischbetriebe, kleinere und größere ungefähr. Und es sind noch 1.400 Beschäftigte hier am Hafen.
4: Immer noch eine große Zahl. Doch längst hat hier ein umfassender Umbau begonnen. Die Fischbörse, das Museum Windstärke 10 und die vielen Fischrestaurants sollen noch mehr Urlauber anlocken. Manja Freudenthal zeigt auf 2 Fischhallen.
5: Wie hier richtig was los war mit Auktionen und Fischverkauf, da haben die Spanier, die Portugiesen dort oben gewohnt. Jetzt wird das alles renoviert da oben und von fast Anfang, das sind 2 Geschäfte, die bleiben, bis dort, wo Balsen, dort soll das längste Hotel von Deutschland entstehen.
4: In einer 260 Meter Halle könnten sich dann Touristen einquartieren. Der Hafenumbau, er ist ein Mammutprojekt mit Investitionen von mehr als 100 Millionen Euro. Und oft geht es vielen Cuxhavenern nicht schnell genug voran. Anja Freudenthal, auch mit 87 Jahren fit und energisch, läuft in Richtung Leuchtturm und weiter zu einem Wahrzeichen der Stadt, einem besonderen Holzbauwerk im Nordseewasser, der Alten Liebe. Später wollen wir sie dort wieder treffen, doch jetzt ist der langgezogene Strand von Cuxhaven unser Ziel. Wie es sich für die Nordsee gehört, geben Ebbe und Flut hier den Takt vor. Grob gesagt ist das Wasser 6 Stunden zu sehen. Für die nächsten 6 Stunden zieht es sich zurück. Riesige Sandflächen liegen dann vor dem Strand frei. Ist das der Fall, dann startet Wattführerin Gabi, sie möchte von uns nur beim Vornamen genannt werden, zu einer Führung, möglichst barfuß oder in alten Sportschuhen.
7: Wunderbar warm, ne?
4: Der gemeinsame Spaziergang vor der Küste führt durch Sand und Schlick. Der habe sehr gute Eigenschaften, sagt Gabi.
7: Viele Leute da hinten in den teuren Hotels, die bezahlen viel Geld für eine Schlickanwendung, Schlickpackung. Ne? Und hier kann man das umsonst bekommen. Ne? Viele Mineralstoffe, Durchblutung wird gefördert, Pickel gehen weg. Haben die Kinder heute Morgen, haben die mich gefragt, gehen davon auch Pickel weg? Ich sag ja. Und haben die sich erstmal eingeschmiert. Ne?
4: Ähnlich wie in einem Moor saugt der Schlick allerdings manchmal Schuhe und Füße zunehmend in die Tiefe. Gabi erklärt, was dann hilft.
7: Meine Empfehlung ist immer, ihr müsst kleine Schritte machen, wenn es weich wird. Kleine Schritte machen und einfach zügig durchgehen. In dem Moment, wo man nämlich stehen bleibt, dann fängt der Fuß an, da drinnen zu kleben. Ne? Und dann lockert sich der Schuh. Auch große Schritte sind nicht so günstig. Manche sagen immer, ich will hier schnell aus dem Schlick raus. Ja, dann machst du ganz große Schritte und auf einmal quatsch. Manche sind vom Gleichgewicht her schon ein bisschen ungelenker, sag ich mal. Die fallen rein. Wenn ich nach Neuwerk will und die fallen hier vorne rein, haben die schon gleich keine Lust mehr. Na, und dann muss ich die motivieren und sage ich immer, am Anfang, das Schlimmste haben wir jetzt hinter uns. Jetzt haben wir nur noch 4 Stunden vor uns.
4: 4 Stunden? So lange dauert nämlich die längste Wanderung durchs Watt mit der früheren Berliner Kita-Leiterin. Die führt dann auf die nahegelegene Insel Neuwerk.
7: Du kannst nur hinlaufen, weil dann läuft das Wasser ja schon wieder auf und dann kannst du nicht mehr zurück. Bleibst schön auf der Insel, ne? Entspannst, erholst dich auf der schönen Neuwerkinsel. Da gibt es 3 Gaststätten und abends fährst du dann mit dem Schiff wieder zurück.
4: Die gut 10 Kilometer lange Wattwanderung sparen wir uns heute. Stattdessen bleiben wir einige hundert Meter vor der riesigen Fahrrinne der Elbe stehen. Imposant anzusehende Frachtschiffe tanken sich dort von der Nordsee Richtung Hamburg und wieder zurück. Wattführerin Gabi ist von diesem Anblick immer wieder hingerissen.
7: Ich finde es irgendwie so irre, hier zu laufen und da vorne ist die Elbe und da fahren diese großen Schiffe. Ich finde das immer wieder irgendwie faszinierend, oder? Wir gehen jetzt auch ein bisschen näher an die Grenze ran. Da vorne kommt gleich die Grenze von Elbe und Wattenmeer, ne? Aber das ist auch die Perspektive, wenn du mal auf dem Schiff fährst, auf der Elbe, und guckst dann hier auf die Leute, die hier laufen. Das ist genauso irre, ne? Wenn man jetzt mit der Flipper zum Beispiel von Neuwerk wieder zurückfährt, dann finden das die Gäste immer so toll, dass dann hier oben das Watt ist. Man läuft hier und da unten ist dann der Fluss.
4: Jetzt denkt Gabi den Blick aber erstmal genauer auf das Unten, das Watt. Als Wunderwelt bezeichnet sie diese einzigartige Landschaft, schon wegen der Vielfalt der tierischen Bewohner. Muscheln und Austern verstecken sich im Sand, Strandkrabben flitzen vorbei.
7: Je mehr die fressen, die pumpen sich auf und werden größer. Ich sage immer, das ist wie bei mir, ne, wenn ich zu viel esse, dann platzt auch meine Hose und dann brauche ich eine neue Hose. Und bei der Strandkrabbe ist das so, die verliert ihren Panzer, wenn die wächst. Dann nennen wir die erstmal Butterkrebse, weil die ganz weich sind. Na, dann sind die besonders verletzlich. Das dauert eine kurze Zeit, dann entsteht aber wieder ein neuer Panzer, aber eine Nummer größer.
4: Noch viel kleiner sind die Wattschnecken, vielleicht die häufigsten Bewohner. Zu Tausenden leben sie hier, wohlgemerkt auf jedem Quadratmeter. Und Gabi kennt natürlich eine spannende Wattschneckengeschichte.
7: Dieses kleine Ding hier ist das schnellste Tier in unserem Wattenmeer. Die kann nämlich surfen. Und wie macht die das? Wenn die keine Lust mehr hat, dass wir hier morgen wieder rumtrampeln, dann wartet die, bis die Flut wiederkommt. Dann macht die so einen kleinen Schleim, wie so eine Kaugummiblase. Und dann heftet die sich unten praktisch an das Wasser an. Und dann surft die mit dem ablaufenden Wasser wieder raus. Und dann frisst sie diesen Schleim auf, dann lässt sie sich einfach an einer anderen Stelle niederfallen, wo sie weiß, dass wir nicht vorbeikommen.
4: Verschiedene Arten von Wattwürmern, wie den gut 10 cm langen Seeringelwurm, gräbt Gabi noch aus. Und fast zum Schluss zieht sie aus einer kleinen Pfütze ein Algengewächs, das hier häufig zu finden ist.
7: Diese Pflanze hier heißt Meersalat, weil die wirklich an einen Kopfsalat erinnert so ein bisschen, ne? Und der kann man wirklich klein hacken und kann man zum Beispiel ein Pesto mitmachen.
4: Oder auch pur dran knabbern und so ein bisschen salzigen Nordseegeschmack genießen. Zum Abschluss warten am Strand noch einige Wasserschläuche auf die Teilnehmer der Wattführung.
7: Hier ist die Fußwaschanlage und Duschen. Hier könnt ihr jetzt eure Füße sauber machen. Wenn ihr wollt, könnt ihr auch duschen, aber so dreckig seid ihr ja nicht, ne? Und das nennen wir die Fußwaschanlagen hier.
4: Richtig schön sauber sollen sie sein, die Füße. Denn vorbei an den typisch norddeutschen Cuxhavener Backsteinhäusern, schicken Hotelanlagen, später auch ausgedienten Wiesen und Feldern, geht es jetzt ein Stück landeinwärts. Eine echte Krabbenpoolmaschine wollen wir gleich anschauen. Vorher machen wir aber einen Zwischenstopp an einem Melkhus. Noch so eine regionale Besonderheit an der Küste. Melkhüser, das sind nämlich kleine Blockhäuschen, oft neben Bauernhöfen, in denen für Spaziergänger, Wanderer und Radfahrer Buttermilchgetränke, süße Speisen oder Snacks angeboten werden. Alles mit Selbstbedienung und Vertrauenskasse. Ein solches Melkhus steht auf dem Hof von Bianca Holst im Dorf Kappel, knapp 15 Kilometer südwestlich von Cuxhaven. In dem Holzbau gibt es so einige Dinge, die in Supermärkten eher nicht zu finden sind, sagt die Betreiberin.
8: Quark mit Sahne ist so ein Renner. Butterschmalz ist was, was man in der Form nicht überall kriegt. Oder von vielen Sachen gibt es dann so bestimmte Liebhaber, die sagen, die Buttermilch, da ist wenigstens noch Wumms drin sozusagen. Und nicht so eine dünne Plurre.
4: Beliefert wird sie von der kleinen Molkerei Hasenfleet ganz in der Nähe. Dort werden die Produkte teils noch wie in alten Zeiten gefertigt. Etwa mit durchaus historisch anmutenden Maschinen, sagt Mitarbeiter Carsten Schlepegrell beim Anliefern in Kappel.
9: Als Beispiel nur die Butter, dieses Butterfass, ist eins von 2 in Deutschland, sonst wird kein Butterfass mehr betrieben. Ansonsten das Buttermaschinen, die arbeiten etwas anders und das ist halt schon was Besonderes. Und das ist halt sehr, sehr selten noch und sehr einzigartig.
4: So eine Produktion kostet natürlich auch entsprechend mehr. Aber im Melkhus von Bianca Holst finden die originalen Nordsee-Milchprodukte ihre Abnehmer. Und der Laden muss wie die meisten der rund 30 Melkhüser auch kein komplettes Einkommen generieren, so Bianca Holst.
8: Ja, wir sind vor 13 Jahren hier angefangen, auf einer Weide, haben hinten selber Hühner, Laufenten, Ponys, Schafe, Meerschweinchen, Kaninchen und haben da Lust zu, aber sind jetzt kein Vollerwerbshof oder so, das ist Hobby. Mein Mann arbeitet in Bremerhaven. Ich bin eigentlich Arzthelferin und dann haben wir das Hobby so ein bisschen vergrößert.
4: Und weil der Laden eben nur nebenbei läuft, funktioniert, typisch Melkus, viel in dem kleinen Häuschen über Vertrauen und Vertrauenskasse. Nur selten ist Bianca Holst selbst im Melkus zu finden.
6: Funktioniert es denn eigentlich mit der Selbstbedienung oder haben Sie da nicht manchmal auch Angst, dass da auch was wegkommt?
8: Also tatsächlich, muss ich sagen, toi toi toi, ist bei mir bisher gut gegangen. Eine ältere Dame hat mal mehr oder weniger in meinem Beisein ein paar Socken für 2 Cent gekauft, in Anführungszeichen. Aber wir haben in der Nähe schon mal gehört, dass da welche stibitzen. Wir haben auch eine Kamera. Bisher bin ich ganz gut davon gekommen.
4: Das soll auch so bleiben. Eine Sache, die das Melkus nicht anbietet, sind Fisch und hier typische Meeresprodukte. Darauf hat sich einige Kilometer weiter Kockens Krabbenbetrieb spezialisiert. In Spiekeneufeld verarbeitet das Familienunternehmen Nordseegarnelen, hier einfach nur Krabben genannt. Die gelten beispielsweise im Krabbenbrötchen als echte Delikatesse. Frauke Fitter, Tochter von Firmengründer Alwin Kocken, erklärt dort erstmal, wie aufwendig der Weg bis zu einem solchen Krabbenbrötchen ist. Denn das Fleisch der weniger als 10 cm kleinen Garnelen muss zunächst vom Panzer getrennt werden. Jeder, der schon einmal selbst Krabben, wie es heißt, gepult hat, weiß, wie mühsam und langwierig das ist. Früher eine Aufgabe für lange Abende, wie Frau Gefitter sagt.
10: Am Anfang war das dann ja noch üblich, dass die Krabben in Heimschälung, also in Heimarbeit, in Handschälung geholt wurden. Das heißt, die wurden dann, die Krabben in Schale, mit dem LKW zu den Leuten nach Hause gebracht und dann am nächsten Tag das Krabbenfleisch und die Schale wieder eingesammelt.
4: Kühlketten und Hygienevorschriften stehen dem längst entgegen. Deshalb hat Alwin Kocken schon in den 1970er Jahren eine eigene Schälmaschine für Krabben entwickelt. Eigentlich eine revolutionäre Idee. Als eine Art Panzerknacker vom Nordseedeich wurde der Unternehmer schon bezeichnet, sagt seine Tochter.
10: Es war dann angedacht, da hat er auch ganz oft drüber gesprochen, dass die natürlich in Serie geht und auch an andere Betriebe verkauft wird. Und wie hat er mal gesagt, er hat dann schon den Rubel rollen sehen, aber es hat sich nicht durchgesetzt.
4: Stattdessen wird heute der größte Teil der gefangenen Nordseegarnelen zunächst nach Marokko gebracht, dort von Hand gepult und dann wieder zurückgefahren. Der Grund? Die Ausbeute bei der Maschinenschälung ist um etwa ein Drittel geringer als bei der mit der Hand, so Unternehmerin Frauke Fitter.
10: Tatsächlich sind die Kosten, wo man sich das nicht vorstellen kann, mit dem Transport ins Ausland, der Auslandentschälung und dem Rücktransport geringer als die Maschinenschälungskosten.
4: Hier in Spiekeneufeld kommt aber trotzdem immer noch auch die Schälmaschine ihres Vaters zum Einsatz. Im Produktionsraum steht der Mannshoher Koloss aus Metall, Förderbändern und Leitungen. Mit Unterdruck werden die Krabben laut Frau Gefitter im Herz der Maschine in einer Trommel festgesaugt. Kleine Messer ritzen die Panzer dann auf und per Luftzug wird das Gehäuse davongepustet.
10: Und dann haben wir hier ein Förderband über das Krabbenfleisch. Hier bei uns nochmal in einen Nebenraum transportiert wird. Und da ist tatsächlich noch eine manuelle Nachkontrolle, weil doch immer noch mal ein Schwanzstück dran ist, ein Bein dazwischen ist, sowas.
4: Das aus tausenden Nordseegarnelen gewonnene Krabbenfleisch selbst hat durchaus seinen Wert.
10: Geschält kostet ein Kilo Krabbenfleisch, das wir hier vor Ort geschält haben, 89 Euro.
4: Konserviert in Zitronensäure und Salz wird das Krabbenfleisch dann verkauft. Oder aber gleich im Fischbrötchen mit Remouladensoße oder mit Rührei verzehrt. Frau Gefitter kennt noch eine andere Spezialität.
10: Es gibt hier noch so eine gestufte Krabben, heißt das. Also das ist praktisch so eine Suppe mit Krabbenfleisch. Ja, man kann auch sagen Krabben in Milch.
4: Krabben in Milch. Diese Suppe ist sicher Geschmackssache. So wie einige andere Nordseespezialitäten auch. Ein fast vergessenes Gemüse wächst da direkt auf den Salzwiesen vor den Deichen ein Stück weiter südlich, an der sogenannten Wurster Nordseeküste. Wie so oft wechselt das Wetter hier schnell. Der Wind lebt auf, Regen und sogar Gewitterwolken ziehen heran. Doch Gabi Brüning aus dem Ort Dorum nimmt uns trotzdem mit hinaus zur Ernte des Röhrkohls. Eigentlich ist sie Mitarbeiterin in einer Tankstelle. Aber zwischen Mai und Juni holt sie regelmäßig den Röhrkohl von den Salzwiesen. Zunächst muss sie die grünen Halme aber erstmal finden.
11: Er sieht ja schon aus wie Schnittlauch, Man muss da schon genau hingucken, aber wenn man das ein-, zweimal gemacht hat, dann weiß man das, dann sieht man es von Weitem schon.
4: Gabi Brüning tritt an einen Büschel der auch Stranddreizack genannten Pflanze heran und zückt ihr Messer.
11: Der wird gestochen. Den nimmt man in der Hand und sticht unten am Boden, so ein bisschen, so tief es halt geht, sticht man den ab.
4: Die Wurzel der mehrjährigen Pflanze bleibt so im Boden erhalten. Und überhaupt, es gibt strenge Auflagen, wer für die Röhrkohlernte zugelassen ist.
11: Worcesterbürger dürfen das. Das heißt, die müssen hier aufgewachsen sein, die dürfen das. Wenn ich den jetzt für mich stechen würde, ich dürfte den verschenken, ich darf ihn aber nicht verkaufen. Ich dürfte mich jetzt nicht auf den Wochenmarkt hinstellen und den jetzt so verkaufen wie eigenes anderes Gemüse.
4: Auf Salzwiesen kommt der Röhrkohl übrigens auch im Binnenland vor. In Brandenburg bei Storkow ist die seltene Pflanze beispielsweise anzutreffen. Hier an der Küste ist er ein Gewächs des Wattenmeers.
11: Der gehört ja mit zum Weltnaturerbe, das ist Naturschutzgebiet, wo wir den stechen.
6: Ist der mal so hier?
11: Nee, so eigentlich nicht.
4: Das Gewitter treibt uns mit einem Korb voller Röhrkohl weiter nach Dorum. Das Ziel von Gabi Brüning dort, das einzige Gasthaus in Deutschland, das dieses spezielle Gemüse derzeit verarbeiten darf. Björn Wolters steht in der Küche und nimmt den Röhrkohl entgegen.
12: Das war so das erste Gemüse, was die hier so gegessen haben, die Wurster. Und es wurde dann mit fetten Sachen gegessen, also Speck, Mettenten etc. Wurde so ein bisschen gekocht wie Grünkohl.
4: Und warum darf der Röhrkohl hier im Restaurant zur Börse für jeden auf der Karte angeboten werden? Das geht auf eine Vereinbarung von Björn Wolters mit der für die Küste zuständigen Nationalparkverwaltung zurück. 4 Jahre dauerten die Verhandlungen. Im Gegenzug für mehrere Hektar stillgelegte Salzwiesen ohne Landwirtschaft kann der dort gestochene Röhrkohl nun verarbeitet werden. Björn Wolters hofft auf Nachahmer.
12: Weil ich möchte das gar nicht alleine vermarkten. Ne? Ich habe es nur schade gefunden, weil sonst wäre es wirklich vorbei gewesen.
4: Mehrfach wäscht Björn Wolters den gestochenen Röhrkohl. Dann serviert der Wirt ihn in verschiedenen Varianten.
12: Ich esse ihn am liebsten so ein bisschen roh und als Reibekuchen. Kartoffelreibekuchen, da kommt nur ein bisschen Salz, Pfeffer und ein bisschen Muskatnuss und ein Ei rein. Und dann wird er einfach in der Pfanne ausgebraten und dann ist das ein unheimlich leckeres Gericht.
4: Für viele Menschen an der Wurster Nordseeküste gehört der Röhrkohl wieder zum Speiseplan dazu, sagt auch der ehrenamtliche Leuchtturmwächter Henning Siatz. Weil das Wetter wieder aufklart, schauen wir jetzt bei ihm vorbei.
13: Der Röhrkohl ist salzig. Das heißt also, wenn wir den im Mai gestochen haben, bringen den nach Haus, dann wird er kräftig gewaschen und wir frieren den ein. Und dann habe ich immer so 500 Gramm Packungen. Die braucht man nur im halben Liter Wasser zu kochen, ohne zu würzen. Und dann kann man eben alles Mögliche damit machen. Man kann eine Meerschwitze machen oder kann Fleisch dazu nehmen oder Fisch.
4: Eigentlich sind wir aber gar nicht wegen des Röhrkohls zu Henning Siatz direkt am Meer nahe des winzigen Orts Vremen gekommen. Uns interessiert hier vielmehr der gerade 10 Meter hohe, in den Farben schwarz und weiß gehaltene Leuchtturm. Kleiner Preuße wird er genannt. Und Leuchtturmwächter Henning Siatz weiß auch, warum.
13: Der Leuchtturmwärter des historischen Leuchtturms, der war etwa 1,46 Meter groß. Und wenn Sie nachrechnen, dann ist der Turm praktisch während des Deutschen Kaiserreiches hauptsächlich aktiv gewesen. Und hier in Bremen war eine Haubitzenbatterie zur Sicherung der Wesermündung. Und die Marinesoldaten, die sind immer zu dem Leuchtturmwärter zu Besuch gekommen, wenn sie mal irgendwas erleben wollten. Da gab es dann mal einen Grog umsonst oder gibt es einen Klönschnack. Und der Leuchtturmwärter war ein glühender Anhänger des Preußentums. Und er hat von sich dann immer gesagt, ich bin der Litje Preuße. Und es ist also historisch so entstanden, dass der als kleiner Preuße bezeichnet wurde. Und jetzt ist das als Spitzname ganz nett.
4: Der aktuelle Turm ist genau genommen ein Nachbau. Seit 10 Jahren steht er an dieser Stelle. Das Original war in den 1930er Jahren demontiert worden. Heute ist das vom Bremer Heimatkreis betreute Gebäude vor allem eines, ein Ort zum Heiraten. Insgesamt allein im vergangenen Jahr fast 30 Mal, erzählt Henning Siatz, als er uns das kreisrunde und etwas beengte Turminnere zeigt.
13: Wir haben einen kleinen Tisch, wir haben ein Podest für die Standesbeamten, wir haben eine Ablage für Ringe hier.
6: Und wo sind die Gäste und die Trauzeugen?
13: Die müssen nicht sein. Ganz viele Paare kommen nur zu zweit. Und wenn, dann können die auch auf der Treppe stehen.
4: Bis zu 15 Menschen haben dann dort dicht gedrängt Platz. Vielleicht gerade, weil alles so übersichtlich ist. Der kleine Preuße hat heute Kultstatus bei Menschen, die eine Trauung mit wenigen Beteiligten wünschen. Bei der zweiten Ehe zum Beispiel, sagt Henning Siatz.
13: Und dann gibt es auch welche, die erneuern ihr Ja-Wort hier. Nach 10 Jahren, nach 20, nach 30 oder nach 50 Jahren.
4: Zum Abschluss geht es nun zurück zum Ausgangspunkt in die Stadt Cuxhaven. Die 87-jährige Stadtführerin Manja Freudenthal will uns noch einen letzten recht trubeligen Punkt zeigen. Am nördlichsten Punkt des Hafens steht sie an der Mündung der Elbe in die Nordsee. Auf einer Art riesigen Holzbalkon, genannt Alte Liebe. Es ist einer der beliebtesten Aussichtspunkte an der gesamten Nordseeküste. Und das aus gutem Grund, wie Manja Freudenthal sagt.
5: Hier fahren die Touristenschiffe ab zu den Seehundsbänken oder durch den Nordostseekanal. Hier gibt es Restaurationen. Und die Alte Liebe ist eben ein Aussichtspunkt, wo die Schiffe so nah vorbeikommen.
4: Ständig gibt es hier etwas zu sehen. Mehr als 30.000 große Tanker, Frachter und Kreuzfahrtschiffe passieren den Punkt auf ihrem Weg zwischen Hamburg und den Weltmeeren. Aber woher kommt der Name Alte Liebe für das zweigeschossige Holzbauwerk? Manja Freudenthal blickt weit zurück. Fast 300 Jahre, um genau zu sein. Damals sollte der neue Hafen an dieser Stelle nämlich vor Wellen und Fluten geschützt werden.
5: Da haben die Wasserbauingenieure, die hier von Hamburg eingesetzt waren, sich entschlossen, zwei Schiffe zu versenken, ein größeres davor mit Steinen voll zu füllen, dass sie nicht wegschwimmen, und mit kräftigen Pfählen umranden. Und das größere Schiff hieß Oliva. Und die Leute, die hier ja Platz nacken, die machten daraus Ole Leif. Und das heißt zurück übersetzt Alte Liebe.
4: Und irgendwie, so findet Manja Freudenthal, so wie viele andere hier auch, steht die oft renovierte, unverwüstliche Alte Liebe für die tiefe Verbundenheit der Menschen zu ihren historisch anmutenden Krabbenkuttern, den markanten Leuchttürmen und dem ewigen Wechsel von Ebbe und Flut, hier rund um Cuxhaven an der Nordsee.
3: Michel Nowak war mit uns in Cuxhaven an der Nordsee unterwegs. Ich heiße Marc Diening und freue mich schon auf unsere nächste gemeinsame Reise.
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14: Mit einer Gefahrenmeldung: Vorsicht auf der B168 im Landkreis Spree-Neiße. Zwischen Wilmersdorf und Peitz liegen Gegenstände auf der Fahrbahn. A19 Dreieck Wittstock Richtung Rostock. Zwischen Dreieck Wittstock-Dosse und Wittstock Stau nach einem Unfall. 10 Minuten Verzögerung Richtung Rostock. B169 Elsterwerda-Cottbus. Zwischen Klein-Gaglo und Cottbus befinden sich Leute auf der Fahrbahn der B169. Stadtverkehr Berlin: Für ein Straßenfest ist die Böllsche Straße in Friedrichshagen bis Sonntag etwa 24 Uhr in beiden Richtungen zwischen Fürstenwalder Damm und Assmannstraße gesperrt. Aktuell ist zur S-Bahn auf den Linien S41, 42, 46 und 47 müssen Sie nach einer Zugstörung mit Verspätungen und Ausfällen rechnen. Und wegen Bauarbeiten fahren Busse statt Bahnen für die S3 und S9 bis Sonntag zwischen Charlottenburg und Olympiastadion und für die S7 zwischen Charlottenburg und Grunewald bis Dienstag.
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0: Um 16 Uhr mit Jasmin Becker. In Großbritannien ist der Gesundheitsminister Streeting zurückgetreten aus Protest gegen Premierminister Starmer. Damit spitzt sich der Streit in der Labour-Partei zu. Jetzt könnte ein Machtkampf um die Parteispitze folgen. Aus London, Franziska Hoppen.
15: Zeitungen hatten bereits in den vergangenen Tagen über eine mögliche Rebellion des 43-Jährigen berichtet, doch noch hat Streeting den Premier nicht offiziell herausgefordert. In der Debatte über Starmers Zukunft zeigte sich zuletzt eine Spaltung in der Partei. Während sich mehr als 80 Labour-Abgeordnete gegen den Premier stellten, bekundeten laut Medienberichten rund 110 Abgeordnete ihre Unterstützung für Starmer. Starmer selbst lehnt einen Rücktritt bislang ab, er wolle weiter regieren.
0: Unter dem Motto Männer gegen Gewalt sind in Berlin etwa 800 Menschen auf die Straße gegangen. Diese Teilnehmerzahl nannte ein Polizeisprecher nach einer ersten Schätzung. Die Kundgebung am Brandenburger Tor richtet sich gegen sexualisierte Gewalt. Die Organisatoren wollen nach eigenen Angaben Solidarität mit den feministischen Protesten der vergangenen Wochen zeigen, auf denen digitale und sexualisierte Gewalt gegen Frauen angeprangert wurde. Drei Jugendliche sollen in Rathenow im Havelland Steine auf vorbeifahrende Züge geworfen haben. Laut einem Zeugen standen sie dabei auf einer stillgelegten Bahnüberführung. Als der Zeuge die Polizei rief, flüchteten die Jugendlichen zunächst. Sie konnten aber später gefasst werden. Gegen sie wird nun wegen des gefährlichen Eingriffs in den Schienenverkehr ermittelt. In der Nähe der Straße von Hormuz ist nach Angaben der britischen Marine ein Schiff beschlagnahmt worden. Unbekannte sollen es vor der Küste der Vereinigten Arabischen Emirate übernommen und in Richtung iranische Hoheitsgewässer gebracht haben. Wer dafür verantwortlich ist und um welches Schiff es geht, ist bis jetzt nicht bekannt. Vor der Fußball-WM haben die USA ihre Visabestimmungen gelockert. So sollen für WM-Teilnehmer und ausgewählte Fans die Kautionszahlungen ausgesetzt werden, teilte das Außenministerium mit. Ursprünglich sollten Menschen aus 50 Ländern für ein US-Visum zwischen 5.000 und 15.000 Dollar hinterlegen. Zu den betroffenen Staaten zählen mit Algerien, Kap Verde, der Elfenbeinküste, Senegal und Tunesien auch 5 WM-Teilnehmer. Die USA veranstalten die Fußball-WM mit Kanada und Mexiko. Sie beginnt am 11. Juni. Soweit die Nachrichten. 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Das Wetter. Auch am Nachmittag weiterhin ein Wechsel aus vielen Wolken und etwas Sonne. Gebietsweise sind auch Schauer und Gewitter möglich. Dazu Höchstwerte von 12 bis 15 Grad. Aktuell in Berlin-Marzahn 9 und in Luckenwalde 14 Grad. Morgen bis 17 Grad. Die Zeit 16.03 Uhr.
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14: Im Studio Werner Schoninger, herzlich willkommen. Es könnte langsam eng werden für den britischen Premierminister Keir Starmer. Der Regierungschef und Vorsitzende der sozialdemokratischen Labour-Partei ist nach den zuletzt verlorenen Kommunalwahlen angeschlagen. Aus Protest gegen Starmer ist jetzt Gesundheitsminister Streeting zurückgetreten. Er könnte Starmer die Parteiführung streitig machen, berichtet aus London Franziska Hoppen.
15: In einem langen Schreiben begründete Streeting seinen Rücktritt als Gesundheitsminister mit einem Vertrauensverlust in die Führung der Partei. Wo es Vision brauche, herrsche Leere, heißt es. Wo es Orientierung brauche, treibe Labour ziellos dahin. Er sei zu dem Schluss gekommen, so Streeting wörtlich, dass es unehrenhaft und prinzipienlos wäre, seinen Posten weiter zu behalten. Zeitungen hatten bereits in den vergangenen Tagen über eine mögliche Rebellion des 43-Jährigen berichtet, doch noch hat Streeting den Premier nicht offiziell herausgefordert. Er selbst wird dem rechten Lager der Labour-Partei zugeordnet, mögliche Gegenkandidaten wie die Ex-Vize-Premierministerin Angela Rayner dem Linken. In der Debatte über Starmers Zukunft zeigte sich zuletzt eine Spaltung in der Partei. Während sich mehr als 80 Labour-Abgeordnete gegen den Premier stellten, bekundeten laut Medienberichten rund 110 Abgeordnete ihre Unterstützung für Starmer. Starmer selbst lehnt einen Rücktritt bislang ab, er wolle weiterregieren. Der politisch stark angeschlagene Premier steht seit der Niederlage seiner Partei in der vergangenen Woche massiv unter Druck. Labour hatte bei den Kommunalwahlen in England und den Regionalwahlen in Wales und Schottland desaströse Ergebnisse eingefahren, profitieren konnten davon vor allem die Rechtspopulisten der Partei Reform UK, die auch in landesweiten Umfragen führen.
14: Franziska Hoppen war das aus London. China ist für die USA ein Rivale, auch wegen seiner Unterstützung für das Regime im Iran. Das würde US-Präsident Donald Trump gern ändern. Er ist gerade zu Besuch in China. Der Ton in Peking war am ersten Tag immerhin recht freundschaftlich, wie unsere USA-Korrespondentin Nina Barth beobachtet hat.
16: Rund 2 Stunden und 15 Minuten hat die erste Gesprächsrunde zwischen US-Präsident Donald Trump und dem chinesischen Staats- und Parteichef Xi Jinping gedauert. Offizielle Statements gab es im Anschluss nicht. Zum Auftakt der Gespräche in der Halle des Volkes hatte Donald Trump zu Xi gesagt, es ist mir eine Ehre, Ihr Freund zu sein. Und Trump sagte voraus, die Beziehung zwischen den USA und China werde besser als je zuvor. Xi erklärte, China und die USA sollten Partner sein statt Rivalen. Zuvor hatten sich die beiden Regierungschefs vor der Halle des Volkes betont freundlich begrüßt. Mit rotem Teppich, militärischen Ehren und Fahnen und Blumen schwenkenden Kindern wurde Trump willkommen geheißen. Bei den Gesprächen dürfte es weniger harmonisch ablaufen. Es geht zum Beispiel um Handels- und Zollfragen, um den Krieg gegen Iran, um die Taiwan-Frage. Laut der staatlichen chinesischen Nachrichtenagentur Xinhua erklärte Xi, die Taiwan-Frage sei das wichtigste Thema in den Beziehungen zwischen China und den USA. Wenn die Taiwan-Frage falsch gehandhabt werde, könnten beide Länder in einen Konflikt geraten. China betrachtet Taiwan als eigenes Staatsgebiet. Die USA sind wichtigster, auch militärischer Unterstützer der Insel. Für morgen ist eine weitere Gesprächsrunde geplant, bevor Trump zurückfliegt.
14: Nina Barth war das aus Peking. Mit massiven Luftangriffen hat Russland seit gestern die Ukraine attackiert, auch in der Nacht. Mindestens 5 Tote soll es nach ukrainischen Angaben allein in der Hauptstadt Kiew geben. Es gebe außerdem 10 Vermisste, Dutzende Verletzte. Millionen Menschen sind wohl einmal mehr traumatisiert. Dieser Krieg hat noch einen ganz anderen Aspekt. Immer wieder kommt es in der Ostsee zu Zwischenfällen mit russischen Schiffen. Gerade jetzt liegt ein russischer Zerstörer vor der deutschen Küste. Die Bundesmarine und die NATO beobachten die Aktivitäten aufmerksam. Wie groß ist die Eskalationsgefahr? Hauptstadtkorrespondentin Christina Nagel ist der Frage nachgegangen.
17: Die Severomorsk hat vor Fehmarn Position bezogen. Der Zerstörer gehört zur russischen Nordmeerflotte. Grund zur Beunruhigung bestehe aber nicht, meint der Sprecher des Verteidigungsministeriums Mitko Müller.
18: Aktuell sehen wir nur Normverhalten.
17: Aber auch wenn sich das Kriegsschiff an allgemeine Regeln hält.
18: Wir haben dort natürlich Fühlung.
17: Heißt, der russische Zerstörer wird genau beobachtet. Auch die Bundespolizei ist eingebunden. Solange sich die russische Marine außerhalb der deutschen Hoheitsgewässer aufhalte, sei das durch internationales Seerecht gedeckt, bestätigt Moritz Brake, Experte für maritime Sicherheit, der unter anderem für ein Forschungszentrum der Universität Bonn tätig ist. Grundsätzlich hätten auch Kriegsschiffe das Recht auf friedliche Durchfahrt der Ostsee.
19: Aber das ist eben genau der Punkt. Inwieweit sind diese Schiffe friedlich unterwegs, wenn die Kommunikation dazu so ist, wie sie ist und sich gegen die rechtsstaatlichen Kontrollen wendet, die wir in Europa anwenden, um ja, seeuntüchtige Schiffe, Schiffe, die Umweltgefahren darstellen oder eben auch Sanktionen unterlaufen, Gefahren für den Seeverkehr darstellen, dann auch zu inspizieren und im Zweifel festzusetzen.
17: Es sei ein Einschüchterungsversuch, eine klare Drohung, die Schiffe der Schattenflotte, mit denen Russland Ölsanktionen umgeht, nicht anzutasten, meint Brake. Der Sonderbeauftragte des russischen Außenministeriums, Artjom Bulatov, hatte Anfang des Monats klargestellt, dass eine Reihe von Optionen geprüft würde, um den physischen Schutz der eigenen Handelsflotte sicherzustellen. Auch mit Hilfe der russischen Marine. Wie weit Russland dabei bereit ist zu gehen, blieb offen. Es als militärische Muskelspielchen abzutun, wäre allerdings ein Fehler, meint Brake, der auch Unternehmen und Behörden in Fragen maritimer Sicherheit berät. Die Erfahrung habe gezeigt,
19: dass die Gegenseite mit militärischen Mitteln eskalationsbereit ist. Und zwar konstant, seit Jahren.
17: Befugnisse müssten erweitert, Lagebilder zusammengeführt werden, mit dem Ziel, abzuschrecken. Das will die NATO schon jetzt durch mehr Präsenz in der Ostsee. Baltic Sentry heißt die Mission, die vor allem dafür sorgen soll, dass Datenkabel und Pipelines am Grund der Ostsee besser vor Sabotageakten geschützt sind. Sie habe sich schon bewährt, sagt der Sprecher des Verteidigungsministeriums Mitko Müller.
18: Seitdem wir diese Aktivität durchführen, haben wir auch keine diesbezüglichen hybriden Vorfälle mehr erlebt.
17: Das Mehr an NATO-Schiffen dient dem Kreml allerdings auch als Argument, mit der eigenen Marine in der Ostsee präsenter zu sein.
14: Der Beitrag von Christina Nagel. Man möge doch bitte weniger streiten, so der Appell von Politikern aus CDU und SPD. Sie machen sich Sorgen um das Erscheinungsbild der schwarz-roten Koalition. Entsprechende Appelle formulieren im Spiegel Dennis Radke, der Vorsitzende des CDU-Arbeitnehmerflügels, und Esra Limbacher, der Sprecher des konservativen Seeheimer Kreises in der SPD. Was sie genau gesagt haben, fasst Hauptstadtkorrespondent Markus Sambale zusammen.
1: Es ist eine ungewöhnliche Allianz, die die beiden Vertreter wichtiger Strömungen aus CDU und SPD hier bilden. Der Vorsitzende des CDU-Arbeitnehmerflügels Dennis Radke richtet deutliche Worte an die Koalition und damit sowohl an die SPD als auch an die eigenen Parteikollegen in der Union. Bekommt endlich den Hintern hoch, reißt euch zusammen und konzentriert euch darauf, was wirklich wichtig ist, fordert der CDU-Politiker im Spiegel. Es gehe darum, Wachstum zu erreichen, ohne den sozialen Frieden im Land zu gefährden. Der SPD-Politiker Esra Limbacher zitiert ausgerechnet einen Satz des früheren CDU-Bundeskanzlers Helmut Kohl. Entscheidend ist, was hinten rauskommt. Limbacher, Sprecher des konservativen Seeheimer Kreises in der SPD, ruft die führenden Leute der Regierung auf, den öffentlichen Streit zu beenden und ins Machen zu kommen. Union und SPD seien gemeinsam in der Pflicht.
14: Markus Sambale aus dem Hauptstadtstudio. Monatelang haben die Städte Luckenwalde und Jüterbock neue Kinderärzte gesucht. Es waren mal 4, aber nach dem Jahreswechsel war nur noch eine Ärztin übrig. Die Verzweiflung bei den Eltern groß. Inzwischen hat man es geschafft, einen Berliner Kinderarzt nach Luckenwalde zu holen. Wie das gelang, dazu RBB24-Reporter Alexander Goligowski.
20: Einmal deine Knieschen untersuchen. Und guck mal, einmal den Zauberstab für die Hanna.
21: Seit diesem Monat ist Kerim Ben Said Kinderarzt im medizinischen Versorgungszentrum Richter. Fast täglich bedanken sich Eltern dafür, dass er aus Berlin nach Luckenwalde gekommen ist.
22: Letztendlich ist das ja auch das, wofür man irgendwann mal diesen Beruf ergriffen hat, ne, Kindern zu helfen. Und wenn ich dann höre, dass in der Region 3000 Kinder keinen Kinderarzt haben, ne, dann habe ich das irgendwie auch ein bisschen als meine Pflicht angesehen. So.
21: Auch Sina Bietke stand bis vor kurzem noch ohne Kinderarzt für Hanna.
23: Wir kommen ja aus Jüterbock, gar keine Chance, irgendwo reinzukommen. Und dann wurde uns empfohlen, in Wittenberg wäre noch ein Kinderarzt, aber tatsächlich eine Stunde Autofahrt mit Baby.
21: Enno Richter ist hier der Geschäftsführer. Er kommt aus Luckenwalde und hat vorher schon andere medizinische Einrichtungen geleitet. Als Manager des MVZ hat er letztendlich den Kinderarzt gefunden.
24: Also er hätte im ganzen Land überall hingehen können, jeder hätte ihn mit Kusshand genommen. Und am Ende ist es dann wahrscheinlich wirklich so, dass es persönlich zwischen uns sehr gut gepasst hat vom ersten Gespräch an.
21: Mit Geld konnte er Kerim Ben Said jedenfalls nicht locken. Dafür bietet er eine Anstellung und nimmt ihm die ganze komplizierte Bürokratie des Gesundheitssystems ab. Und Ben Said konnte in Berlin wohnen bleiben.
22: Ich habe teilweise Jobs in Berlin gehabt, da war der Fahrtweg länger als hier nach Luckenwalde. Ne? Also die Anbindung ist super.
21: Zusammen mit Birgit Haug, die zuvor allein die Stellung gehalten hatte, sind sie noch immer zu wenige Kinderärzte für die Region. Luckenwalde und Jüterbock suchen weiter und auch Enno Richter. Forderungen, die Kommunen müssten mehr tun und finanzielle Anreize schaffen für Kinderärzte, erteilt er eine Absage.
24: Wenn jetzt alle probieren, sich einzumischen und von draußen nochmal Geld mit in den Ring schmeißen, um die Ärzte in die jeweilige Heimatstadt zu holen, dann hätten wir ja nur eine Problemverschiebung. Es ist ja nicht so, dass dann ein neuer Arzt kommt, sondern der Arzt aus der Nachbarstadt würde in die Nachbarstadt wandern. Und das Loch, das entsteht, entsteht dann eben 10 Kilometer weiter.
21: Im MVZ wäre noch Platz für eine Kinderärztin oder einen Kinderarzt. Enno Richter ist zuversichtlich, dass er noch mal fündig wird.
14: Informationen von rbb24-Reporter Alexander Goligowski. Und hier übernimmt jetzt Jens Christian Gußmann.
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25: Und ich habe zunächst Fußball live für Sie. DFB-Pokalfinale der Frauen. Der VfL Wolfsburg gegen den FC Bayern mit Christian Schulze.
26: Es ist das Beste, was der deutsche Frauenfußball derzeit zu bieten hat. Dieses Finale zwischen Bayern München und dem VfL Wolfsburg. Und entsprechend ausgeglichen ist das Ganze bislang in diesen ersten 13 Minuten. In genau diesem Augenblick erkämpfen sich die Wolfsburgerinnen über die linke Seite die erste Ecke für ihre Mannschaft. Zuvor die Bayern schon mit 2 Eckstößen. Aber so Abschlüsse aufs Tor haben die über 45.000 Zuschauer in Köln bislang noch nicht gesehen. Vielleicht ändert sich das eben mit dieser Ecke von der linken Seite in der Mitte. Vollversammlung im 5-Meter-Raum. Alle am ersten Pfosten warten auf diese Hereingabe von der linken Seite. Jetzt kommt der Ball auch an den ersten Pfosten, wird verlängert aufs lange Eck, geht aber dann deutlich rechts am Tor vorbei und entsprechend ins Tor aus. Gibt Abstoß für die favorisierten Münchnerinnen, die sich im vergangenen Jahr ja den Pokal holen konnten, als die Wolfsburgerinnen es tatsächlich mal nicht nach Köln geschafft haben. Zuvor 10-mal in Folge Wolfsburg als Sieger eingraviert auf den silbernen Pokal, der eben ins Stadion getragen wurde und allen Spielerinnen da unten auf dem Rasen schon mal präsentiert wurde, um damit eben alle wissen, worum es hier heute Nachmittag in Köln geht. Und die Bayern eben favorisiert mit etwas mehr Offensivdruck in diesen ersten 15 Minuten. Aber wie gesagt, Abschlüsse sind bislang noch keine dabei. Jetzt die Wolfsburgerin mit dem Rückpass zur Torhüterin. Auch Stina Johannes jetzt wieder am Ball am Elfmeterpunkt. Dann der lange Schlag ins Mittelfeld. Da wird natürlich immer wieder Alexandra Popp gesucht. Sie ist dabei, die Wolfsburgerin, trägt die Kapitänsbinde. Hatte eben mal aus gut über 35 Metern Torentfernung die Idee, die Torhüterin von Bayern München überlisten zu wollen. Aber der sehr lange Ball ging dann auch am Tor vorbei. Und so ist es unter dem Strich hier im Pokalfinale in Köln noch ein 0:0.
25: Live aus Köln, unser Reporter Christian Schulze. Beim ersten FC Union heißt es übermorgen Abschied nehmen. Vor dem letzten Heimspiel der Saison werden gleich 3 Spieler verabschiedet. Jogo Leth, Danilo Ducki und Alex Kral. Alle 3 verlassen die Eisernen, besonders die Innenverteidiger Leth und Ducki haben Spuren hinterlassen und werden nicht leicht zu ersetzen sein. Außer diesem Trio werden auch noch Torwarttrainer Michael Spurnik, seit 2017 ist er Unioner, also fast ein Jahrzehnt, und Physiotherapeut Silvio Thieme gehen. Zweitligist Hertha BSC hat Nachwuchsspieler Sufyan Guram einen Profivertrag gegeben. Der 20-Jährige spielt im zentralen Mittelfeld, war in der U23 Leistungsträger und trainierte auch schon häufiger bei den Profis mit. Die Hertha hatte eine Änderung der Personalpolitik angekündigt. 4 Kaderplätze gehen zukünftig fest an junge Eigengewächse. Guram wird zu diesem Quartett zählen. Sein Vertrag läuft ein Jahr bis zum Sommer 2027. Beim FC Energie Cottbus fiebern sie dem Aufstiegsfinale der dritten Liga entgegen. Ein Sieg übermorgen in Regensburg und die Lausitz liegt sich in den Armen. Ab einem Remis muss geguckt werden, was machen die Konkurrenten Duisburg und Essen. Reichen könnte es trotzdem. Personell sieht es ziemlich gut aus, nur Offensivspieler Justin Butler hat Adduktorenprobleme. Anstoß ist um 13.30 Uhr. Die RBB-Fernsehkollegen zeigen die komplette Partie und die hoffentlich folgenden Feierlichkeiten live. Hier im Radio sind wir ebenfalls mit einer Konferenz von den 4 Aufstiegskandidaten ab 13.30 Uhr live dabei. Also Fernsehen oder Radio, RBB kann ich nur empfehlen. Sie verpassen da nichts. Abschließend noch Basketball. Nationalmannschaftskapitän Dennis Schröder hat in der NBA mit seinen Cleveland Cavaliers Matchball. In der Viertelfinalserie gegen die Detroit Pistons siegte Cleveland in der vergangenen Nacht dramatisch nach Verlängerung mit 117 zu 113. Der Sport mit Jens-Christian Gussmann.
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14: Wir sind unterwegs den ganzen Himmelfahrtstag im RBB 24 Inforadio, denn es ist Frühling. Und viele Berliner und Brandenburger wollen raus an die frische Luft, am besten ins Grüne. Ob Freizeit auf dem See oder direkt daneben im Wohnmobil, in unserer Region haben sich Firmen etabliert, die dafür etwas zu bieten haben. Vom Wasserspaß für wenige 100 € bis zur Millionenjacht. Wirtschaftsreporter Johannes Frevel berichtet.
6: Aktuellen Krisen zum Trotz, in der Freizeitbranche herrscht Zuversicht. Am Hobby und Urlaub sparen auch Berliner und Brandenburger nur dann, wenn es gar nicht mehr anders geht. Die Pandemie mit ihren Einschränkungen weckte vor einigen Jahren bei Verbrauchern neue Wünsche, etwa mit dem Wohnmobil einfach starten zu können.
7: Interessanterweise hatte ich erst gar keine Lust darauf, aber in der Corona-Zeit natürlich ging es los. Also, dass man einfach freier losfahren kann. Man ist ungebundener, ganz einfach.
6: Binnen weniger Jahre hat sich die Zahl der zugelassenen Wohnmobile und Caravans bundesweit etwa verdoppelt. Die Nachfrage war so stark, dass Hersteller wegen pandemiebedingt gerissener Lieferketten jahrelang zunächst kaum liefern konnten. Deshalb griffen viele bei gebrauchten Fahrzeugen zu. Hümer, Detlefs, Knostabett, Weinsberg, Hobby, Pössl und Karthago sind nur einige der großen Wohnmobil- und Wohnwagenmarken. Unter den wohnlichen Aufbauten steckt Transportertechnik, vor allem der Stellantis-Marke Fiat Ducato, aber auch etwa von Ford, MAN oder Mercedes. Der Einstieg vieler Camping-Novizen beginnt nicht selten über ein gemietetes Wohnmobil. Der Berliner Vermieter Marian Wosnitzer mit seinem Unternehmen Mio Camper profitierte in den vergangenen Jahren von diesem Trend.
8: Also gerade in der Vermietung muss ich sagen, es ist ein extremer Wachstum. Es wird immer mehr. Ne? Der Verkauf zieht sich ein bisschen zäh lang hin, aber auch das läuft ganz gut, muss ich sagen.
6: Gefragt sind zunehmend Wohnmobile, die für den Kunden individuell gefertigt werden. Thomas Schüler verkauft in Norddeutschland solche maßgeschneiderten Modelle der Marke Megamobil. Die Branche ist europaweit aufgestellt, Fachkräftemangel gibt es bei uns überall. Produziert wird deshalb unweit der Adria.
9: In Slowenien hat den Vorteil, dass sie sehr viel Erfahrung haben im Tischlerhandwerk, weil Megamobil, also der Hersteller Megamobil, hat eine eigene Tischlerei, eine eigene Näherei. Hier wird alles aus eigener Produktion gebaut. Und da die auch sehr erfahren sind im Schiffsbau, haben die natürlich das Fachpersonal auch da vor Ort. Es geht jetzt nicht um den Lohn, sondern um die Fachqualität für Innenausbauten im Schiffbau und im Wohnmobilsektor.
6: Die Marktnische des Unternehmens ist der Wohnmobilumbau nagelneuer Kastenwagen, also Transporter, die sonst Lieferdienste oder Handwerker nutzen. Ganz billig ist das aber nicht. Neben Entwicklung und Arbeitszeit für den Bau der Wohnmobile schlagen vor allem teurer werdende Basisfahrzeuge auf den Preis durch.
9: Es geht los bei Mitte 70.000 in der Serie, geht aber auch nach oben wie immer keine Grenze, geht auch bis 200, 250.000 Euro hoch. Durchschnittspreis liegt so ungefähr bei 90.000 Euro.
6: Als Marktführer in dieser Nische gilt Pössl aus Oberbayern. Verkauft werden diese Wohnmobile bei uns in der Region, zum Beispiel von Harry Kretschmer. Der gründete in den Wendejahren in Berlin das Tramp-Caravanland, zunächst als Wohnwagenvermietung. Inzwischen ist das Unternehmen im Ortsteil Hönow in Hoppegarten im Brandenburger Landkreis Märkisch-Oderland ein regional etablierter Verkäufer mehrerer Wohnmobilmärkten.
3: Mehr als die Hälfte der Kastenwagen, die in Deutschland zugelassen werden, sind Fahrzeuge der Pössl-Gruppe. Dort können wir sagen, wir haben Wartezeiten ungefähr ein halbes Jahr.
6: Die Branche wächst, sie muss aber einen Ketchup-Flaschen-Effekt verdauen. In den Pandemiejahren gab es große Nachfrage und wenige Lieferungen. Inzwischen funktionieren die Lieferketten wieder. Stellantis und andere bauen die vor längerer Zeit bestellten Grundmodelle. Wohnmobilhersteller müssen sie abnehmen. Das Problem, das Angebot kam wie bei einer Ketchupflasche, erst spärlich, dann aber auf einen Plop. Die Nachfrage hatte sich aber längst wieder normalisiert.
3: Typisch für 25 waren die Überkapazitäten der Hersteller, die produziert worden sind, bis hin, dass eben eine Knausgruppe absolut ins Wanken geraten ist. Ne? Aber es drückt eben auch in alle anderen Herstellerbereiche hinein. Ne? Auch andere Marken sind davon betroffen, aber dort hat man eher die Notbremse gezogen. Wir haben ja gerade in den alten Bundesländern mehr als bei uns die Situation, dass es auch Händler betroffen hat, die einfach mit dieser Menge an Ware nicht umgehen konnten. Das ist eigentlich schade für solche Betriebe, die uns dann verloren gehen.
6: Der Boom hält an. Bald könnte sich der Markt nach einer Bereinigung wieder erholen. Was immer geht, ist Luxus. Deutlich günstiger kommt weg, wen es mit eigener Muskelkraft aufs Wasser zieht. Das Potsdamer Startup Subfix baut für weniger als 200 Euro ein modulares System. Damit lässt sich jedes Paddlingboard mit wenigen Handgriffen mit einem kleinen Sessel zum Sitzen umbauen. Stundenlange stehen auf dem Board, oft machen die Knie das nicht mit. Luke schildert seinen Eindruck nach einer ersten Rundfahrt im Wasserbecken auf der Berliner Freizeitmesse. Boot entfernt.
4: Es war sehr lustig, also der Einstieg war ein kleines bisschen wackelig, aber man sitzt total gemütlich drauf, also ist eine Übungssache, denke ich mal.
6: Eine große Lagerhalle mit grauer Betonfassade in einem Gewerbegebiet in Potsdam. Hier hat Zapfix seinen Sitz und produziert. Auf hohen Regalen sind die Einzelteile für das System in großen Kartons gestapelt.
5: Und hier wird gerade mal ein Stuhl gerade mal vorgefertigt, weil wir müssen die natürlich noch ein bisschen verstärken. Auch von hier aus machen wir noch überall Nieten noch zusätzlich rein, sodass dann wirklich auch die gewisse Stabilität dann halt auch gewährleistet ist, weil es sind normalerweise Steckverbindungen, die man jetzt hier hat. Ne, und die Steckverbindungen sollten natürlich auf dem Wasser nicht aufgehen. Deswegen wird alles nochmal zusätzlich vernietet.
6: Matthias Wessler gehört zum Zapfix-Gründerteam. Das Geld für den Start kam aus Eigenkapital und aus dem Familienkreis.
10: Wir nehmen also unsere spritzgegossenen Hauptkomponenten und dann kommt die innere Mechanik rein. Und hier pressen wir jetzt die CNC-gefrästen Aluhebel auf die Mechanik und das klingt dann in etwa so.
6: Erik Saal ist der Chefkonstrukteur des Startups, das zum Frühjahr am Markt durchstarten will. Wer ist die Zielgruppe des Sitzsystems, das mehrere Subs etwa auch zu weniger wackeligen Katamaranen zusammenkoppeln kann?
10: Junge Leute, die einfach festgestellt haben, boah, SUP-Fahren ist ja doch anstrengend und dann knien sie immer nur auf den Subs und das sieht man ganz oft, wie sie dann auf der Havel damit rumfahren und nicht mehr so glücklich aussehen. Die haben das jetzt für sich entdeckt, aber dass es ja auch in gemütlich geht. Eventveranstalter, die damit dann eben Tagestouren machen können. Yachtbesitzer, Angler, ältere Generationen, die mit dem Enkel jetzt zusammen SUP-Trendsport betreiben wollen. Also wirklich breites Spektrum.
6: Bei Subfix kostet der sitzende Einstieg ins schwimmende Freizeithobby nur wenige 100 Euro. Es geht allerdings auch einige Nummern größer. In den Havelauen in Werder ist ein Wassersportdienstleistungszentrum für den gehobenen Bedarf entstanden. Das Unternehmen Aquamarinboote und Yachten betreibt einen Sportboothafen mit gut 250 Liegeplätzen. Jens Krause foliert die Yachten mit seinem benachbarten Unternehmen. Bootsplanenfachmann Bert Albrecht sorgt gegenüber für Verdecke und neue Polster. Yachtspezialist Thomas Latz führt mich durch große Hallen. Die Yachten sind etwa bis zu 18 Meter lang, stehen im Winterlager noch auf Böcken und tragen schätzungsweise bis zu 6 Meter hoch. Mit einem Schwung schließt er die mehrteilige Glaspanoramatür auf einer Prestigeyacht. Andere Edelmarken wie Marex stehen gleich nebenan.
0: Wir haben hier eine neue Marex, eine 440. Das ist hier auch das Schlachtschiff, sagt man jetzt so fast, von Marex. Also das Größte, was es da so gibt, 44 Fuß. Ja, und das andere, was wir hier zu stehen haben, ist von 46 bis 52 Fuß. Also wir sind schon in Größenordnung. Und

0: von der Funktion her richtig funktionieren. Also einmal geschaltet, bisschen Drehzahl hochgedreht, um einfach zu schauen, dass die Kunden dann wirklich sicher sind, dass wir sie einfach wieder in die Saison reinschicken können. Genau.
1: Unterwasseranstriche werden ausgebessert. Mancher lässt seine Motorjacht folieren, damit sie in neuer Optik glänzt. Das ist der Job von Jens Krause, der sich mit seinem Folierunternehmen am Yachthafen angesiedelt hat.
2: Wenn der Bootsabsatzmarkt von neuen Schiffen stagniert, dann nehmen die Kunden ihr altes Schiff und sagen, ich investiere lieber ein paar Euro in meinem Schiff, mach das neu, mach das schick. Oder eben bei neuen Schiffen, wenn ich ein neues Schiff kaufe, ob wir jetzt da ein Anti-Fouling noch mit ranbauen oder nicht. Und wir schützen mittlerweile auch diese komplett neuen Schiffe mit unserer Yacht-Protect-Folie. Und deswegen ist es egal und wir sind da relativ krisensicher.
1: Nach dem Zweiten Weltkrieg wurden die Havelauen jahrzehntelang von der Westgruppe der sowjetischen Streitkräfte genutzt. Heute, nach erfolgreicher Konversion, sind sie zum Heimathafen rund um Dienstleistungen für Millionen Yachten geworden.
3: Hier stehen so Schiffe, die liegen schon so bei 1 bis 3 Millionen, sag ich jetzt mal so. Da liegen die so von den Werten her. Kann man wirklich so durch die Bank weg sagen.
1: Stefan Seelend von der Berliner Riviera Wassersport verkauft in Köpenick elegante Nikenjachten. Werden Berlin und Brandenburg zum Yachtparadies für Millionäre? Nicht ganz, ordnet der Szenekenner und Yachtspezialist ein.
4: Die meisten Kunden in dem Bereich, so ab 100.000 Euro, sind eigentlich Kunden, die sehr, sehr fleißig sind. Die haben eine Bäckerei, die haben eine Fleischerei, die können nicht weg. Die ackern das ganze Jahr, die müssen erreichbar sein für ihre Mitarbeiter. Die haben ein langes Wochenende vielleicht mal und im Sommer eine Woche Urlaub. Das sind eigentlich die Kunden, die bei uns hier fahren.
1: Teure Träume vom Ausbruch aus dem Alltag beleben in Berlin, Potsdam, Hönow, Frankfurt an der Oder und vielen anderen Orten Unternehmen der Freizeitwirtschaft in unserer Region.
5: Wirtschaftsreporter Johannes Frevel berichtet. Und hier geht's weiter mit den Meldungen aus aller Welt.
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7: Um 16.30 Uhr mit Jasmin Becker. In Großbritannien ist der Gesundheitsminister Streeting zurückgetreten aus Protest gegen Premierminister Starmer. Damit spitzt sich der Streit in der Labour-Partei zu. Jetzt könnte ein Machtkampf um die Parteispitze folgen. Aus London, Franziska Hoppen.
8: Zeitungen hatten bereits in den vergangenen Tagen über eine mögliche Rebellion des 43-Jährigen berichtet. Doch noch hat Streeting den Premier nicht offiziell herausgefordert. In der Debatte über Starmers Zukunft zeigte sich zuletzt eine Spaltung in der Partei. Während sich mehr als 80 Labour-Abgeordnete gegen den Premier stellten, bekundeten laut Medienberichten rund 110 Abgeordnete ihre Unterstützung für Starmer. Starmer selbst lehnt einen Rücktritt bislang ab. Er wolle weiter regieren.
7: Unter dem Motto Männer gegen Gewalt sind in Berlin etwa 800 Menschen auf die Straße gegangen. Diese Teilnehmerzahl nannte ein Polizeisprecher nach einer ersten Schätzung. Axel Hofmann.
9: Die Kundgebung am Brandenburger Tor richtet sich gegen geschlechtsspezifische Gewalt. Die Organisatoren wollen dadurch Solidarität mit den feministischen Protesten der vergangenen Wochen zeigen, wo digitale und sexualisierte Gewalt gegen Frauen angeprangert wurde. Der Grünen-Vorsitzende Banaschak sagte bei Radio 1 vom RBB, Gewalt gegen Frauen sei ein Problem, das Männer lösen müssten, weil es von Männern ausgehe.
7: Teile von CDU und SPD fordern die Bundesregierung auf, ihren internen Streit zu beenden. Der Vorsitzende der christlich-demokratischen Arbeitnehmerschaft, Radke, appellierte im Spiegel an die schwarz-rote Koalition, sich zusammenzureißen und sich auf das Wichtige zu konzentrieren. Der Sprecher des konservativen SPD-Flügels Seeheimer Kreis Limbacher sagte, Deutschland brauche große Veränderungen. Dabei seien Union und SPD gemeinsam in der Pflicht. Laut Limbacher müssen die Vernünftigen in der Partei lauter werden. NRW-Ministerpräsident Wüst warnt davor, die AfD in politische Verantwortung zu nehmen. Der CDU-Politiker äußerte sich am Rande des Katholikentags in Würzburg besorgt darüber, dass die AfD in einzelnen Bundesländern die Macht übernehmen könnte. Aus Würzburg, Christian Wölfel.
10: Verharmlosende Einschätzungen, die Partei einfach mal machen zu lassen, sodass sie sich selbst entzaubere, seien sehr gefährlich, betonte der CDU-Politiker. Der nordrhein-westfälische Ministerpräsident verwies darauf, was nach der Wahl Hitlers zum Reichskanzler 1933 passierte. Damals habe man auch gesagt, die Nationalsozialisten würden schnell wieder verschwinden. Verschwunden seien aber nicht die Partei, sondern Meinungs- und Pressefreiheit sowie eine unabhängige Justiz, und zwar innerhalb weniger Wochen.
7: Soweit die Nachrichten. Weitere Meldungen aus Berlin und Brandenburg auf

0: 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Das Wetter. Auch am Nachmittag weiterhin ein Wechsel aus vielen Wolken und etwas Sonne. Gebietsweise sind auch Schauer oder Gewitter möglich. Dazu Höchstwerte von 12 bis 15 Grad. Aktuell in Berlin-Marzahn 9 und in Luckenwalde 14 Grad. Morgen erst Nebel, dann Sonne und Wolken bei höchstens 15 bis 17 Grad. Die Zeit 16.33 Uhr.
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2: Wenn einer eine Reise tut, dann kann er was erzählen. Den Spruch kennen Sie, nehme ich an. Und wenn der, der die Reise tut, dann auch noch Schriftsteller ist, dann wird diese Erzählung auch gerne mal ein Buch. So hat es Mark Twain getan. Sie wissen schon, der Autor der Abenteuer von Tom Sawyer und Huckleberry Finn. Ein weiteres Buch von ihm heißt A Tramp Abroad, in der deutschen Ausgabe Bummel durch Europa. A Tramp Abroad erschien bereits 1880 und ist ein halbfiktiver, satirischer Reisebericht Twains, der zuvor tatsächlich selbst in Europa unterwegs war. Er kam damals auch nach Berlin, doch verliebt hat er sich auf seiner Reise vor allem in den Odenwald und die Stadt Heidelberg. Und dort gibt es heute noch ein Alter Ego Twains. Mit dem war Astrid Kretschmer unterwegs auf einem sehr unterhaltsamen Trip durch Heidelberg.
3: Weißer Anzug und Strohhut, wallendes graues Haar und markanter Schnauzer. Ein älterer Herr sitzt in der Kulturbrauerei in der Altstadt von Heidelberg und zischt genüsslich ein Radler. Irgendwie kommt er den anderen Gästen im Biergarten bekannt vor. Sieht aus wie, genau, Mark Twain. Er stellt sich aber erstmal in typisch deutsch-amerikanischem Slang so vor.
4: Mein wirklicher Name ist Samuel Langhorne Clemens. Und ich bin geboren in die Vereinigten Staaten von Amerika und ich bin ein Schriftsteller.
3: Mark Twain hatte sich auf seiner Europareise 1878 drei Monate lang von Anfang Mai bis Ende Juli in Heidelberg aufgehalten.
4: Das ist der Grund, warum ich hier bin, weil ich habe viel Geld ausgegeben für mein neues Haus und ich muss schreiben einen Bestseller. Ja? Und dafür bin ich gekommen zu Heidelberg, weil ich diese Umgebung sehr inspirierend finde.
3: In seinem Reisebericht Bummel durch Europa, im Original A Tramp Abroad, widmet Mark Twain gleich mehrere Passagen Heidelberg und der Region. Mit Klaus Mombrey hat er dort sozusagen sein zeitgenössisches Alter Ego gefunden.
4: Ich bin Gästeführer, lange Zeit. Und eine Kollegin hat mich gefragt, möchtest du nicht mal Mark Twain spielen? Weil du siehst so aus, aus dem Bart und die Augenbrauen. Okay, mach ich. Und dann war das ziemlich erfolgreich und dann hat sich das ergeben. Irgendwann habe ich den Anzug gekauft und dann konnte man mich als Mark Twain buchen und okay.
3: Bereits seit über 20 Jahren schlüpft Klaus Mombrey immer wieder in die Rolle von Mark Twain, in der er sich mittlerweile pudelwohl fühlt.
5: Eines Tages kam mir der Gedanke, wie lange es schon her war, dass die Welt das Schauspiel eines Mannes erlebt hatte, der verwegen genug war, sich auf eine Fußreise durch Europa zu machen. Nach vielem Nachdenken entschied ich, dass ich der Richtige wäre, der Menschheit dieses Schauspiel zu bieten. Also entschloss ich mich dazu.
3: So beginnt der Bummel durch Europa, aber es wird schnell klar, es ist kein konventionelles Reisejournal, sondern ein Verschnitt von scharfsinnigen Beobachtungen, sarkastischen Kommentaren und frei fabulierten Aufschneidereien. Das beginnt schon mit der Fußreise. Sie ist ein Witz, ein Running Gag. Immer, wenn sich die Reisegefährten zu Fuß auf den Weg machen wollen, kommt ihnen irgendwas dazwischen, so wie beim Aufbruch in Heidelberg.
5: Als wir in die Stadt hinunterkamen, stellte ich fest, dass wir mit der Bahn bis 5 Meilen vor Heilbronn fahren könnten. Der Zug fuhr gerade ab, also sprangen wir auf und brausten in glänzender Laune davon.
3: Den Namen Samuel Langhorne Clemens muss man nicht kennen. Doch sein Schriftsteller-Pseudonym Mark Twain ist ein Teil der Weltliteratur geworden. Während seiner Reise schrieb Twain am Roman Die Abenteuer des Huckleberry Finn. Es ist eine gern erzählte Legende zwischen Heilbronn und Heidelberg, dass die Inspiration des amerikanischen Schriftstellers für Hucks Floßfahrten auf dem Mississippi in Wahrheit aus dem Wasser des Neckar geboren wurde.
4: Gib mir ein Blueberry, you know, was Blaubeere? In where I come from, they call it Huckleberry. And it gave me an idea for like etwas zu schreiben über Beeren, über Blaubeeren, Huckleberries. Might be a good idea, I don't know.
3: Gibt Klaus Mombrey alias Mark Twain augenzwinkern zu verstehen. Die Abenteuer des Huckleberry Finn werden das bekannteste Buch Mark Twains. Der Neckar ist nicht der Mississippi, aber am Neckarufer kamen Erinnerungen an seine glückliche Kindheit am längsten Fluss der USA wieder.
4: Der Neckarfluss, der... Okay, ich komme von Mississippi. Für mich ist Neckar kein wirklicher Fluss. Muss mal ein bisschen Wasser reingießen, dann ist ein Fluss.
3: In zahllosen Kurven schlängelt sich der Fluss durch den Odenwald und Twain notiert...
5: An vielen Stellen ist der Neckar so schmal, dass man einen Hund hinüberwerfen kann, wenn man einen hat.
3: Der Amerikaner hat dabei keinen spröden Erlebnisbericht verfasst. Sein Werk sprüht vor Fantasie und alle Begeisterung und oft staunendes Beobachten atmet meist auch Ironie, die Twain genauso liebte wie das Spiel mit Wahrheiten. Kurzum, auch rund um Heidelberg kann man aufregende Abenteuer erleben. Über seine legendäre Floßfahrt auf dem Neckar wird noch zu reden sein. Fest steht, darin finden sich jene Passagen, die von Tourismusbüros und Reiseveranstaltern bis heute so gerne zitiert werden.
5: Deutschland im Sommer ist die Vollendung des Schönen, aber niemand, der nicht auf einem Floß den Neckar hinuntergefahren ist, hat die äußersten Möglichkeiten dieser sanften und friedlichen Schönheit wirklich begriffen und ausgekostet.
3: Also machen wir uns auf den Weg mit Gästeführer Klaus Mombray, erkunden die Altstadt und fahren ein Stück auf dem Neckar, auf den Spuren des amerikanischen Schriftstellers. Was macht Mark Twain in Heidelberg? Am 25. April 1878 kommt der Amerikaner mit seiner Familie im Hamburger Hafen an und reist bald weiter nach Süddeutschland. Es klang bereits an, er braucht einen Tapetenwechsel und Stoff für ein neues Buch, weil er Geldsorgen hat. Er ist 42 Jahre alt, seine wilden Jahre als Lotse auf dem Mississippi, als Soldat, Goldgräber und Reporter im fernen Westen hat er längst hinter sich.
4: War gesünder, nach San Francisco zu gehen und... Hab dann da angefangen mit Schreiben von kleinen Geschichten, Journalismus eben, für viele Zeitungen gearbeitet. Und dann wurde eine Geschichte von mir bekannt. Und seitdem bin ich als Schriftsteller und Vorträger unterwegs.
3: Er hat eine wohlhabende Frau, zwei Töchter, ein schönes Haus in Hartford, Connecticut. Und mit seinen Romanen »Die Arglosen im Ausland« und »Die Abenteuer des Tom Sawyer« hat er sich in die erste Reihe der zeitgenössischen amerikanischen Autoren geschrieben. Twain amüsiert sich prächtig zwischen Heidelberg und Heilbronn, besucht Schlösser, Burgen, sammelt Sagen und lernt sogar Deutsch. Im Bummel durch Europa widmet er einen langen Aufsatz dem Kampf mit der, wie er schreibt, schrecklichen deutschen Sprache. Diese nimmt er darin wegen ihrer Endloswörter und undurchschaubaren Grammatik auf die Schippe.
4: Sie wissen von die getrennte Verbe, die kennen das, ja. Man nimmt ein Verb, teilt es in die Mitte. Der Anfang kommt am Anfang von Satz und das andere am Ende von Satz. Und dazwischen schaufelt man so viel Deutsch, wie man kann. Ja? Du weißt nie, was man eigentlich sagt, bis das Ende vom Satz. Wenn du einen gebildeten Deutschen in einen Satz eintauchen siehst, ist es das Letzte, was du von ihm siehst, bis er auf der anderen Seite von Atlantik wieder auftaucht mit einem Verb zwischen die Zähne. Ja?
3: Dennoch, es ist eine Liebesaffäre mit Deutschland, die bis an sein Lebensende anhalten wird. Und besonders Heidelberg und Umgebung haben es ihm angetan.
5: Man wird nie müde, in den dichten Wäldern umherzustöbern, die alle diese hohen Neckarberge bis an ihre Gipfel umkleiden.
3: Heidelberg, bis heute ein Ort der Gegensätze. Auf der einen Seite der Inbegriff der deutschen Romantik, auf der anderen Seite die weltoffene Universitätsstadt. Was für ein Stoff für einen bissigen Humoristen wie Mark Twain. Aber böse Worte über Heidelberg sucht man in Twains Reisebericht vergeblich. Der amerikanische Schriftsteller schwärmt geradezu. Er wohnte mit seiner Familie damals hoch über der Stadt, in Alberts Schlosshotel, das es nicht mehr gibt. Heute steht dort eine klotzige Apartmentanlage.
4: Mir gefällt, dass alles so schön sauber ist. Sie können problemlos alle Kinder auf die Schoß nehmen, warum keine Angst haben. Und... Es ist einfach, liegt sehr schön in diesem Tal, wie ein Hirtenstab. Ich habe einen wundervollen Ausblick von meinem Schlosshotel oben am Berg, Nähe vom Schloss. Ich kann runtergucken auf die Neckar River.
5: Ich hatte noch nie eine Aussicht genossen, die einen so stillen und beglückenden Zauber besessen hätte wie diese.
3: Und weiter notiert er:
5: Man glaubt, Heidelberg mit seiner Umgebung bei Tag sei das Höchstmögliche an Schönheit. Aber wenn man Heidelberg bei Nacht sieht, eine herabstürzende Milchstraße, an deren Rand jenes glitzernde Sternbild der Eisenbahn geheftet ist, dann braucht man Zeit, um sich das Urteil nochmal zu überlegen.
3: Viele Orte, die Mark Twain beschreibt, kann man heute noch besichtigen. Wie den vollgekritzelten Studentenkarzer. Dieses Gefängnis ist berühmt, weil dort Studenten zum Beispiel wegen Ruhestörung eingesessen haben und dann die Wände bemalten.
5: Ich glaube nicht, dass ich mich jemals in einem Raum befunden habe, der reicher al fresco ausgemalt ist.
6: Die Studenten sind sehr interessant hier, vor allem diese fechtenden Studenten. Kennen Sie das? Die schlagende Studenten, so mit Schwert fechten. Man hat mich eingeladen, das zu sehen. Hier ist sehr interessant.
3: Heidelberg schlägt sich. Nicht das Pack, die Studenten tun es. Seit Jahrhunderten. Die Stadt am Neckar ist ein Zentrum der schlagenden Studentenverbindung. Schon zu Zeiten Mark Twains. Der beobachtet fasziniert die Duelle auf dem Paukbohnen in der Hirschgasse und schildert sie ausführlich. Dann sind da noch das Restaurant zum Roten Ochsen, die alte Brücke und natürlich die imposante Schlossruine. Das Wahrzeichen Heidelbergs. Mehr als 1 Million Besucher besichtigen es jedes Jahr. Was man heute sehen kann, wurde hauptsächlich in der Renaissance errichtet. Ende des 17. Jahrhunderts, von französischen Truppen gesprengt, wurde das Schloss später zur wohl bekanntesten Ruine Deutschlands. Vor allem Künstler zur Zeit der Romantik ließen sich von ihr inspirieren.
5: Aus einer schwellenden Woge leuchtend grünen Laubwerks erhebt sich die gewaltige Ruine des Heidelberger Schlosses mit leeren Fensterbögen, efeu gepanzerten Zinnen, verwitterten Türmen, der Leer der unbelebten Natur, verlassen, entthront, sturmgepeitscht, aber noch immer fürstlich und schön.
3: Über das Schloss, die Studenten und immer wieder über den Neckar hat er sich lang und breit ausgelassen, wofür ihm die Stadt auf ewig dankbar ist, denn amerikanische Touristen folgen auch heute noch gern Twains Spuren.
6: Mein Buch wurde populär und hat sicherlich dazu beigetragen, dass der amerikanische Tourismus in Heidelberg größer geworden ist. Aber auch die Universität es gab von Anfang an sehr viele amerikanische Studenten hier.
3: Aber nicht alles gefiel Twain. So sollte sein am Ende eher vernichtendes Urteil über Baden-Baden nicht unerwähnt bleiben. Die Menschen, die er in dem schon damals mondänen Kurbar trifft, sind ihm äußerst zuwider.
5: Es ist eine geistlose Stadt, voll von Schein und Schwindel und mickrigen Betrug und Aufgeblasenheit. Aber die Bäder sind gut. Ich glaube voll und ganz, dass ich meinen Rheuma in Baden-Baden gelassen habe. Es sei Baden-Baden gegönnt.
3: Der Neckar ist nicht der Mississippi. Wir steigen mit dem Gästeführer Klaus Mombrey auf den Ausflugsdampfer. Ursprünglich wollte der Schriftsteller, na klar, zu Fuß das Neckartal hinaufwandern. Doch im letzten Moment änderte er seinen Plan, fuhr mit Zug und Fuhrwerk bis Heilbronn und heuerte für die Rückfahrt ein Floß an.
6: Heilbronn auf einer Brücke sieht er diese Holzflöße und kriegt ganz spontan die Idee, er fährt auf so einem Floß jetzt nach Heidelberg. Und überredet dann seine Begleiter, mit ihm auf so ein Floß zu klettern. Und das ist eine ganz abenteuerliche Fahrt.
3: Kurz vor Hirschhorn erleiden Mark Twain und seine Gefährten das erste Mal Schiffbruch. Kann man glauben? Muss man aber nicht. Es ist eine Geschichte wie aus der Feder des Freiherrn von Münchhausen. Finstere Nacht, ein heulender Sturm.
5: Dann kam der Mart nach Achtern gejagt. Bereiten Sie sich auf das Schlimmste vor, Captain. Wir sind leck. Ein Leck. Auf einem Floß. Der Käpt'n schickt die Passagiere nach vorne. Sie haben Hüte, schöpfen Sie ums liebe Leben.
3: So geht es weiter, bis alle glücklich an Land sind.
6: Man wird dann in Hirschhorn, kommt man beim Naturalisten und der beschreibt eine unmögliche Nacht in einem Hotel in Heilbronn. Und erleiden sie dann hier in Heidelberg Schiffbruch.
3: Die wackeren Flussfahrer springen rechtzeitig ab, bevor das Floß an einen Brückenpfosten knallt und zerschellt.
5: Ich sah ein Floß zerschellen. Es traf den Pfeiler genau in der Mitte und zersplitterte und zerfetzte wie eine vom Blitz getroffene Schachtel Streichhölzer.
3: Mit dem Neckar, den Mark Twain erlebte und dem die Kelten seinen Namen wilder, schneller Fluss gaben, hat die Wasserstraße von heute nicht mehr viel gemeinsam. Dem Reiz der durchflossenen Landschaft konnte der moderne Glattstrich mit Begradigung und Schleusen aber nichts anhaben. Seit 1870 wurden auf dem Neckar sogenannte Kettenschiffe eingesetzt. Im kleinen Museum von Eberbach kann man diese technische Kuriosität studieren, bei der sich Lastkähne an einer 114 Kilometer langen Kette von Heilbronn bis Mannheim den Neckar entlang hangelten. Für die Personenschifffahrt gab es Dampfschiffe. Flussgeflunker. Twain war, wie gesagt, ein Schriftsteller auf der Suche nach Geschichten. Notfalls erfindet man eben welche, solange sie so vergnüglich und unterhaltsam sind.
6: Also er war nie in Heilbronn. Er beschreibt das ja, dass er da in einem Hotel war, wo Götz von Berlichingen gewohnt hat. Da war der nie. Das hat er alles nur in seinem Kopf gemacht. Der war in Baden-Baden, er war in Schwarzwald in mehreren Orten im Schwarzwald. Freiburg weiß ich nicht. Er war in Aachen. Er war in Berlin. Aber ich glaube nicht auf die Schwäbische Alb. In Wien lange. Lange in Wien. Ja. In der Schweiz. Hamburg fand er gut. Hamburg und Frankfurt fand er beides gut.
3: Nochmal zurück zur Flussfahrt auf dem Neckar. Twain ist fasziniert von den beschaulichen kleinen Städten und den mittelalterlichen Burgen. Er beobachtet von seinem Floß aus die Bauarbeiten an der neuen Eisenbahnstrecke im Neckartal.
5: Anscheinend wird die schwere Arbeit hauptsächlich von Italienern geleistet. In unserem Land hegen wir die Vorstellung, dass die Italiener niemals schwere Arbeit verrichten, sondern sich auf leichtere Künste beschränken wie Leierkastendrehen, Operngesang und Mord. Wir haben uns schwer geirrt, das steht fest.
3: Diese vielen Türme und diese Burgen, eine in Gundelsheim, eine in Hirschhorn, eine in Neckargmünd und gleich vier in Neckarsteinach. Von dort kann man zum Dilsberg hinaufwandern. Ein steil aufsteigender Felskegel, von drei Seiten des Neckar umspült, hoch oben eine Festung. Nachdem er in 2 Stunden hinaufgekeucht ist, notiert er:
5: Dilsberg ist ein wunderlicher Ort. Er ist auch höchst wunderlich und malerisch gelegen.
3: Wunderlich fand Twain, dass die Einwohner seit Jahrhunderten am liebsten unter sich blieben und alle miteinander blutsverwandt seien, was Dilsberg einen zwiespältigen Ruf einbrachte.
5: Man hat behauptet, dass Dilsberg seit vielen Menschenaltern nur noch eine blühende, betriebsame Idiotenfabrik sei.
3: Fasziniert war Twain von der Sage über einen unterirdischen Geheimgang. Die Dorfkinder demonstrieren dem Touristen aus Amerika ein seltsames Phänomen. Sie werfen ein ballenbrennendes Stroh in die Tiefe des Burgbrunns und es steigt kein Rauch auf.
5: Die Kinder klatschten in die Hände und sagten: Sehen Sie, nichts raucht so sehr wie brennendes Stroh. Wohin ist der Rauch gezogen, wenn da kein unterirdischer Ausgang wäre?
3: Ein Fluchtweg, ein geheimer Zugang, um die Burg im Belagerungsfall mit Lebensmitteln zu versorgen? Die Wahrheit ist prosaischer. Wohl eher ein Belüftungsschacht, sagt der Architekt Hagen Volp, der seit 30 Jahren Besuchergruppen durch Dilsberg führt. Aber ohne Mark Twain wäre der Brunnenstollen vielleicht nicht entdeckt worden.
7: Mark Twain schreibt es dann in seinem Buch Tramp Abroad, Kapitel 19. Und dieses Buch liest dann ein Deutsch-Amerikaner, Fritz von Briesen, und der kommt in dem Jahr dahin, 1897. Und lässt sich von den Söhnen von dem Johannes Roth hier abseilen und findet den unterirdischen Ausgang. Und er kommt dann 1926 wieder und lässt den Stollen freilegen und lässt den dann begehbar machen. Macht dann ein Portal hin und seit der Zeit kann man in den Stollen rein.
3: Heute ist der 80 Meter lange, feuchte und kühle Stollengang eine besondere Attraktion, die im Sommer besichtigt werden kann.

0: Und dann wäre da noch die Burg Hornberg bei Neckarzimmern. Malerisch thront sie hoch über dem romantischen Neckartal in exponierter Panoramalage. Die älteste und besterhaltene Burgruine entlang des Neckars ist ein beliebtes Ausflugs- und Wanderziel.
1: Unterhalb von Haßmersheim kamen wir an Hornberg vorbei. Götz von Berlichingens alter Burg. Sie steht auf einer steilen Anhöhe, 60 Meter über dem Fluss.
0: Götz von Berlichingen erwarb die Burg 1517 und lebte dort 45 Jahre bis zu seinem Tod, erzählt Baron Dajo von Gemmingen-Hornberg. Seine Vorfahren erwarben die Burg Anfang des 17. Jahrhunderts, seitdem ist sie im Besitz der Familie. In der 12. Generation der Familie von Gemmingen-Hornberg leben heute Dajo und Daniela mit ihren Kindern Paul und Marie in der 900 Jahre alten Unteren Burg, einem staufischen Turmpalast.
2: Der Götz ist ja natürlich die mit Abstand berühmteste Figur, die hier auf der Burg gelebt hat. Der hat vor 500 Jahren hier gelebt. Aber die Burg ist natürlich viel älter, 900 Jahre. Die untere Burg, das waren die Grafen von Laufen, Stauferburg. Das waren also die Statthalter von Laufen. Also die haben praktisch die Kaiserpfalz Bad Wimpfen, wurde hier über den Neckar, über die verschiedenen Burgen. Am Neckar wurde die praktisch nochmal gesichert sozusagen. Weil die Kaiserpfalz für den Kaiser in Bad Wimpfen, die brauchte es, dass man eben da noch am Fluss entlang mehrere Stationen hat. Und dann ging es ja auch darum, dass vom Stauferreich eben aus der Neckar also kontrolliert wurde. Die Handelswege wurden kontrolliert, die Schiffsverbindungen, die wurde eben, es waren die einzigen Wege, die man überhaupt, wo man sich fortbewegen konnte mit Gütern, war eigentlich nur an den Flüssen entlang früher. Da war die Bevölkerung auch viel, viel niedriger als heute. Haßmersheim oder hier in der ganzen Gegend waren zu Pestzeiten, also mein Vorfahre, der die Burg gekauft hat, der hat berichtet, eben, dass da sein Vogt hat ihm berichtet, dass hier nur noch 90 Menschen gelebt haben im ganzen Umkreis. Und da hat Neckarzimmern, Steinbach, Haßmersheim, das hat ja alles dazugehört, nur noch 90 Menschen haben hier gelebt. Das kann man sich gar nicht vorstellen, was für eine geringe Bevölkerungszahl da überhaupt noch am Leben war. Und dann war auch lange Zeit Ruhe. Also erst 1790 wurde die untere Burg bewohnbar gemacht, der obere Teil. Ja, und dann erst 1932, 1956 hat dann meine Großeltern und meine Eltern haben hier dieses untere Gebäude zu Wohnzwecken ausgebaut. Das war also ein staufischer Turmpalast mit einem Wehrgang oben, mit Zinnen, mit den romanischen Rundbogenfenstern. Und wir haben praktisch keine Nachbarn. Wir sind hier die Einzigen, die diesen Blick Steinbachtal und über Haßmersheim hinweg und so weiter, diesen ganzen Landschaftsabschnitt von Steinbach bis Gundelsheim, diese Neckarschleife, überblicken können. Also es ist schon ganz ein besonderer Ort, wo man hier lebt.
0: Wenn er Zeit hat, führt der Baron die Besucher höchstpersönlich durch die imposante Anlage. Im Museum ist auch die originale Rüstung des Ritters mit der eisernen Hand ausgestellt. Götz, das Vorbild für Goethes berühmtes Drama und dessen viel zitierter Spruch vom am Arsche lecken, sind gleich am Eingang angebracht.
2: Also Sie wissen ja, der Götz hat eine eiserne Hand. Also der ist ja auch bekannt als der Ritter mit der eisernen Hand. Aber sein Ausspruch ist noch viel bekannter. Also der ist in 80 Sprachen übersetzt. Und er wird in jeder Sekunde 5-mal ausgesprochen auf der ganzen Welt. Also, er wird dem Götz von Berlichingen zugeschrieben, da er aber sagt, er könne mich ihm oder am Arsche lecken. Das ist also der Spruch vom Götz. Aber in seiner Biografie hat er geschrieben, er könne mich hinten lecken. Hinten lecken. Also ist gar nicht mal so. Der Goethe, der war erst 24 Jahre alt, der hat da so ein bisschen so was draus gemacht.
0: Baron Dajo begleitet auch gerne eine Weinprobe. Die Weinterrassen, die von der Burg bis hinab zum Neckar reichen, hatten schon Mark Twain beeindruckt.
2: Ja, klar. Also Mark Twain ist für uns auch ein ganz, ganz bedeutender noch als der Goethe, Schriftsteller, der hier in der Welt viel bekannter ist noch als der Goethe, also in der ganzen Welt. Ne? Jetzt in Amerika, in Japan, überall auf der Welt wird Mark Twain viel höher eingestuft als jetzt der Goethe noch. Ja, also der war jetzt nicht direkt hier oben, der ist hier unten vorbei auf dem Floß und hat dann hat geschwärmt von der Burg und hat über den Wein hat er aber was geschrieben.
1: Diese Gegend ist ein bedeutender Rheinweinproduzent. Die Deutschen mögen Rheinwein außerordentlich gern. Man füllt ihn in hohe, schlanke Flaschen und hält ihn für ein angenehmes Getränk. Vom Essig unterscheidet man ihn durch das Etikett.
0: Rhein, Main oder Neckar, vom Mississippi aus betrachtet, ist das dasselbe. Was er damals genau trank, hat Mark Twain nicht notiert. Bei unserer Weinprobe konnten wir uns vom Gegenteil überzeugen. Der Baron produziert seine Weine im ökologischen Anbau und keltert die Weine in Handarbeit. fragt sich nur noch, wie lange. Der Pächter gibt auf, der Arbeitsaufwand in den Steillagen sei zu mühsam und zu teuer.
3: Aber der hat wahrscheinlich auf dem Floß auch nicht unseren Wein zu trinken gekriegt. Wahrscheinlich war er nur deswegen sauer, weil er jetzt gerne eine Flasche Wein getrunken hätte von uns oder so. Jedenfalls das Weingut, es erstreckt sich ja hier Richtung Neckarzimmern runter, Südhang. Also hier geht im Osten die Sonne auf und dann hat das Weingut auch den ganzen Tag über Sonne. Ja, und das ist eben die günstige Lage. Und da hat man auch dann schon in Urzeiten hier die Terrassen angelegt. Also 9 Kilometer Mauern hat man gebaut. Mehr Arbeit da rein investiert in die Weinberge als in die Burg wahrscheinlich. Also.

0: Sveins Bummel durch Europa taugt noch allemal als Reiseführer, nicht nur für Literaturinteressierte. Humorvoll und nachdenklich beschrieb er seine Reise als argloser, unverbildeter Amerikaner. Und Twain wäre nicht Twain, den Bericht würzt er mit Anekdoten und satirischer Kritik.
1: Wundervolle Leute, außer die Sprache. Ja, also ich mag Kartoffel, ich mag Bier, ich mag kleine Jagdhunde, Dackel. Ja, und nein, schön und gute Leute, fleißig und so. Außer die in Baden-Baden, die fand ich nicht so nett. Aber ich weiß auch nicht, die haben uns nicht nett behandelt. Aber sonst sind Deutsche nett.
0: Bis heute sind Twains Reisebeschreibungen eine amüsante Lektüre und für uns eine kurzweilige Spurensuche.
1: Nein, aber ich habe viel Gutes und Wahres über Heidelberg geschrieben. Wie gesagt, lesen Sie das. Sie werden vieles wiederentdecken. Alles, was Sie hier sehen, meiste, war ja schon da, als ich hier war. Es ist ja nicht zerstört worden, diese Stadt. Und das meiste gibt es noch.
0: Klaus Mombrey nimmt seinen Spazierstock, tippt an seinen Hut und geht in Neckargmünd von Bord. Wie ist das denn nun? Ob mit einem Floß oder doch eher der Eisenbahn, einem Boot oder zu Fuß? Wie viel Dichtung und wie viel Wahrheit steckt denn nun in den Geschichten über Heidelberg und dem Neckar?
1: Ach, sehen Sie, ich habe ein Motto. Das Motto ist, Wahrheit ist das Wertvollste, was wir haben. Gehen wir sparsam damit um.
2: Astrid Kretschmar war in Heidelberg auf den Spuren von und irgendwie ja auch mit Mark Twain unterwegs. Ich heiße auch Mark Diening und sage danke fürs Zuhören.

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1: Mit zwei Gefahrenmeldungen. Vorsicht auf der A13 Berlin Richtung Dresden zwischen Rago und Mittenwalde liegt ein toter Fuchs auf der Fahrbahn. Und Vorsicht auf der B101 Berlin Richtung Trebin zwischen Ludwigsfelde und Tyro steht ein defektes Fahrzeug auf der linken Spur B101. Stadtverkehr Berlin. Für ein Straßenfest ist die Böllsche Straße in Friedrichshagen bis inklusive Sonntag in beiden Richtungen zwischen Fürstenwalder Damm und Aßmannstraße gesperrt. Charlottenburg, Kantstraße zwischen Weimarer und Schlüterstraße ist pro Richtung bis Montag nur eine Spur frei. Und wegen Bauarbeiten fahren Busse statt Bahnen für die S3 und S9 bis Sonntag zwischen Charlottenburg und Olympiastadion. Und für die S7 zwischen Charlottenburg und Grunewald bis Dienstag. Außerdem bis Sonntag zwischen Schöneweide und Grünau bzw. Schönefeld. Und zur U-Bahn. Für die U5 fahren bis Anfang Juli zwischen Hellersdorf und Wuhletal ersatzweise Busse wegen Bauarbeiten. 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
2: Um 17 Uhr mit Jasmin Becker. Der britische Gesundheitsminister Streeting ist zurückgetreten. Das hat er auf der Plattform X bekannt gegeben. Er sei unzufrieden mit Premierminister Starmer, so Streeting. Er habe das Vertrauen in dessen Führung verloren. Starmers Labour-Partei hatte letzte Woche bei den Kommunal- und Regionalwahlen massive Verluste einstecken müssen. Es wird erwartet, dass Streeting Starmer um den Labour-Parteivorsitz herausfordert. Nach dem massiven Drohnenangriff auf die Ukraine hat sich die Zahl der Todesopfer auf 8 erhöht. Es könnten auch noch mehr werden. Das Schicksal von 20 Personen sei noch unbekannt, schrieb Präsident Zelensky bei Telegram. Die Ukraine hat in der Nacht den schwersten Drohnenbeschuss aus Russland seit Beginn des Krieges erlebt. In Berlin-Hellersdorf ist eine Frau beim Sturz aus dem Fenster schwer verletzt worden. Wie ein Feuerwehrsprecher heute mitteilte, ist die Frau nach dem Sturz in der Senftenberger Straße mit schweren Verletzungen in ein Krankenhaus gekommen. Der Vorfall habe sich bereits am Dienstag ereignet. Nicola Graf.
3: Laut Bild und BZ wurde die Frau vorher vergewaltigt, möglicherweise von mehreren Männern. Sie habe versucht zu fliehen und sei dabei aus dem ersten Obergeschoss gestürzt. Die Polizei hat im RBB bisher nur bestätigt, dass in der Straße wegen des Verdachts auf eine Sexualstraftat ermittelt wird. Dazu sei gestern eine Wohnung durchsucht worden. Ob es einen Zusammenhang zu dem Sturz gibt, konnte der Polizeisprecher dem RBB noch nicht sagen. Das sei Gegenstand der Ermittlungen.
2: Im Zusammenhang mit dem Mercedes-Benz-Werk in Ludwigsfelde laufen offenbar Verhandlungen mit dem Panzerbauer KNDS. Der Spiegel berichtet, dass es dabei um die Teil- oder Komplettübernahme durch das deutsch-französische Unternehmen geht. Der Konzern will in den nächsten Jahren 1 Milliarde Euro in neue Kapazitäten investieren, um die Nachfrage europäischer Armeen zu bedienen. Bisher werden in Ludwigsfelde vor allem Fahrgestelle für den Transporter Sprinter hergestellt. Voraussichtlich 2030 soll die Produktion nach Polen verlagert werden. NRW-Ministerpräsident Wüst warnt davor, die Gefahr durch AfD-Länderregierungen zu unterschätzen. Am Rande des Katholikentags in Würzburg hat er Äußerungen verharmlosend genannt, wonach man die Partei mal machen lassen soll, damit sie sich entzaubert. Der CDU-Politiker sagte, das hätten viele auch bei Hitler und den Nationalsozialisten gehofft. Statt der Nazis seien dann aber innerhalb von wenigen Wochen Meinungs- und Pressefreiheit sowie die unabhängige Justiz verschwunden. Soweit die Nachrichten. 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Das Wetter. Bis zum Abend viele Wolken und etwas Sonne, gebietsweise Schauer oder Gewitter. Aktuell in Berlin-Friedrichshagen 8 und in Ruhland 15 Grad. Nachts zunehmend trocken, teils länger klar, örtlich Nebel. Die Zeit 17.03 Uhr.
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4: Wir sind an diesem Himmelfahrtstag hier im RBB 24 Inforadio viel unterwegs. So heißt unsere Reisesendung, die Sie normalerweise immer freitags und sonntags bei uns hören. Heute an Himmelfahrt gibt es die geballte Ladung. Ich heiße Marc Diening und habe für diesen Tag Ziele ausgesucht, die sich relativ leicht erreichen lassen. Etwa für einen Kurztrip. Der, auf den wir uns jetzt begeben, führt uns nach Belgien und ist ein Tipp für den Herbst. Denn da war im vergangenen Jahr Tina Witte für uns in Belgien unterwegs, auch wegen des ganz besonderen Charmes, den diese Jahreszeit an manchen Orten versprüht, gerade am Meer.
5: Nebensaison an der belgischen Nordseeküste.
6: I love the beach this time of year because all of the cabins are gone. Normally you have 3 rows of cabins, but by October 15 they take them away. So now we have this clear view on the sea.
5: Freut sich Sabine Dore, geboren in Knokke-Heest und Stadtführerin. Für sie ist das jetzt die schönste Zeit des Jahres, wenn die Strandkabinen verschwunden sind und die Sicht frei wird auf das Meer. Wir sind in Knokke-Heest im Nordosten Belgiens, unmittelbar an der Grenze zu den Niederlanden. Die kleine Stadt gilt wegen ihrer Villen, exklusiver Geschäfte und Restaurants als mondänster Badeort an der belgischen Küste. Knokke-Heest besteht aus 2 Hauptteilen, Knokke im Osten und Heest im Westen. Wir stehen jetzt in Heest auf der Strandpromenade, die von Spaziergängern, Fahrradfahrern und Kindern in Go-Karts genutzt wird. Unser Blick geht raus aufs Meer, das sich bei Ebbe kilometerweit zurückzieht, auf den breiten Sandstrand und auch auf den Hafen Seebrücke.
6: A view on the port now, it might not feel as a asset.
7: Ein Blick auf den Hafen mag für einen Badeort keine vorteilhafte Aussicht sein, aber ich glaube, die meisten Leute hier in Knokke-Heest stört das nicht, da wir vom Hafen nicht allzu sehr belästigt werden. Es ist kein Industriehafen, es gibt keine Schadstoffe, keine rauchenden Schornsteine, was auch immer. Er ist auch ein sehr wichtiger Arbeitgeber für die Einwohner von Knokke-Heest. Viele von ihnen arbeiten im Hafen, in der Verwaltung oder im Transportwesen. Wussten Sie, dass es der größte Hafen der Welt für Autos ist? Im Jahr werden über 3 Millionen Autos verschifft oder in Züge verladen. Das kann manchmal etwas laut sein, wenn der Wind von dieser Seite kommt. Ja, aber das ist auch schon alles.
5: Im 19. Jahrhundert veränderte der aufkommende Strand- und Küstentourismus die flämische Küste. Aus einer Kette kleiner Fischer- und Bauerndörfer wurden Kur- und Badeorte.
6: In fact, it was the same in Germany, in the Netherlands, in France, everywhere. And here specifically, Heest was a fisherman village and Knokke was a farming village.
7: Im Grunde war es in Deutschland, in den Niederlanden und in Frankreich nicht anders. Und so war Heest ein Fischerdorf und Knokke ein Bauerndorf. Der Tourismus kam hierher, aber woher kam er? Nun, englische Ärzte waren zu dem Schluss gekommen, dass ein Kuraufenthalt in Salzwasser im Meer mit salziger Luft viel gesünder sei als im Süßwasser, was es als Kur ja schon lange gab. Aber diese neue Empfehlung, zur Kur ans Meer zu gehen, konnte natürlich nur von reichen Menschen genutzt werden, die sich einen Urlaub leisten konnten.
5: Auch das Baden im Meer sah zu dieser Zeit noch ganz anders aus. Man zahlte eine Gebühr und suchte dann seine eigene kleine Strandkabine auf.
7: Darin befanden sich Badesachen. Anscheinend hatte niemand seine eigene Badekleidung dabei und 2 Handtücher. Man musste sich dann umziehen und während man sich auszog, wurde diese Kabine, die auf großen Rädern stand, von einem kleinen Pferd, Esel oder einfach von Hand ins Wasser geschoben. Sobald man das Wasser erreicht hatte, konnte man ganz diskret die Holztüren öffnen, ein paar Stufen hinabsteigen und ein paar Mal ins Wasser eintauchen. Das war alles. Man musste nicht schwimmen. Man war zu einer Kurbehandlung hier und nicht zum Vergnügen. Danach ging es wieder zurück und es wurde angeraten, das 2 oder 3 Mal täglich aus medizinischen Gründen zu tun. In den 1920er Jahren waren die Moralvorstellungen dann anders. Es war nicht mehr nötig, die Kabinen ins Wasser zu rollen. Nach und nach verschwanden die Räder und es kamen die Strandkabinen, die wir ja auch jetzt noch in der Sommerzeit haben.
6: And then little by little the wheels were taking off and it evolved into the beach cabins that we now know in the summertime.
5: Dann stehen die weißen Holzkabinen 2x2 Meter groß hier in 3er Reihen und werden sehr gerne von Familien mit Kindern genutzt, die dort ihre Strandutensilien deponieren können. Als es im 19. Jahrhundert losging mit dem Badetourismus, wollten natürlich alle Besucher auch direkt an der Küste wohnen. In Heest entstanden Hotels und eine Strandpromenade und einige errichteten auch ihr eigenes Ferienhaus. Von diesen alten Häusern ist allerdings nur ein einziges geblieben und vor dem stehen wir jetzt.
7: Diese konnten zwar in verschiedenen Stilen gestaltet sein, hatten aber immer die gleiche Struktur. Man muss sich vorstellen, dass diese Straßen, aber auch der Boulevard am Meer, einst voller solcher Villen waren. Doch in den 50er und 60er Jahren wurde alles abgerissen. Es waren alte, heruntergekommene Gebäude, deren Renovierung wahrscheinlich viel Geld gekostet hätte. Und damals wollte jeder ein Apartment. Das Bewusstsein für dieses Erbe, das wir bewahren sollten, kam zu spät. In Orten wie Blankenberg und Dehan gibt es immer noch eine reiche Tradition solcher Häuser und Villen. Hier leider nicht. Es ist das einzige Exemplar. Heritage of that kind of houses and villas.
5: Unfortunately not here. That's the only one. Eingezwängt zwischen den Neubauten. Das gilt auch für die neugotische Fischerkapelle nicht weit entfernt. Das kleine Gebäude aus roten Ziegeln sieht etwas verloren aus zwischen all den modernen Häusern. Im Innern sind die Wände mit Holzvertäfelungen versehen. In schmiedeeisernen Ständern brennen Kerzen.
7: Früher war dieser Ort tatsächlich als Trauer- und Troststätte für Fischerfamilien gedacht. Für die, die einen Angehörigen auf See verloren hatten, dessen Leiche nie gefunden wurde und die daher kein Grab oder keinen Friedhof hatten. Sie konnten hierher kommen. Heute ist der Ort nicht mehr nur für die Fischergemeinschaft, sondern für jeden. Jeder darf hier eine Gedenkkarte für seine Lieben niederlegen. Das sind längst nicht mehr nur Fischer, aber oft Menschen mit Bezug zum Meer. Es sind Segler, Surfer, Strandbarbesitzer und viele mehr.
6: They are sailors, surfers, people having a beach bar and so on.
5: An den Wänden hängen Rettungsringe mit den Namen der Fischer, die im Meer verunglückt sind. Mitunter sind es gleich mehrere Familienangehörige, die nicht mehr zurückgekehrt sind.
7: Als Junge mit 11 oder 12 Jahren bist du mit deinem Vater aufs Schiff gefahren und hast den Beruf durch praktische Erfahrung gelernt. Wenn also ein Schiff auf See unterging, waren oft mehrere Mitglieder derselben Familie betroffen.
5: Ansonsten prägen eher moderne Gebäude das Bild des Badeortes. 8-stöckige Apartmenthäuser säumen die Strandpromenade und nur der sogenannte Heldenturm sticht hervor. Das höchste Gebäude in Knokke Heist ist fast 70 Meter hoch. Es ist ein 20-stöckiges Wohnhaus, das aus aufeinander gestapelten wellenförmigen Abschnitten besteht, die nach oben hin immer schmaler werden. Mit großen Fenstern und Balkonen und einer Fassade aus dunklen Keramikplatten. Sehr elegant, aber bei den Bewohnern war der Bau nicht unumstritten.
6: There's a lot of mixed emotions about this building.
7: Dieses Gebäude ruft viele gemischte Gefühle hervor. Der frühere Stadtrat hatte einst beschlossen, dass an bestimmten Orten und unter strengen Auflagen deutlich höhere Gebäude als je zuvor errichtet werden sollten. Vor langer Zeit lag die Obergrenze bei 8 Stockwerken. Dann wurde beschlossen, sogar bis zu 20 Stockwerke zu erlauben. Nach dieser Philosophie wurde dieses Gebäude errichtet. Es gab jedoch so viele Proteste der Anwohner, dass es wohl das einzige Gebäude bleiben wird. Der neue Stadtrat erlaubt zwar höhere Gebäude, aber maximal 14 Stockwerke unter strengen Auflagen und nur an bestimmten Orten.
6: They do allow, but again under very strict rules and regulations, 14 floors in certain places.
5: Der Stadtteil Heist gilt eher als der Familienort. Neben dem Badevergnügen im Sommer sind die Go-Karts besonders beliebt. Und direkt an der Strandpromenade liegt ein Park mit Dünen, Bäumen und vielen Spielplätzen.
6: These dunes also played a very important role in both the World Wars.
7: Diese Dünen spielten in beiden Weltkriegen eine wichtige Rolle. Unter dem Sand befinden sich über 50 Betonstrukturen, darunter große Bunker. Warum? Nun, im Ersten Weltkrieg entwickelte sich der brandneue Seehafen, der 1906 eröffnet wurde, zu dem wichtigsten U-Boot-Hafen der Deutschen außerhalb Deutschlands. Und dieser musste natürlich verteidigt werden. Daher befanden sich hier viele Geschütze und auch im Zweiten Weltkrieg spielte die Gegend eine Rolle. Vor 2 Jahren mussten hier einige Bäume entfernt werden und plötzlich stieß man auf einen Bunker und einige waren ganz überrascht. Aber alle älteren Einwohner von Heist sagten, na klar gibt es dort Bunker, wir haben als Kinder darin gespielt. Die Entdeckung war also nicht so großartig. Die Bunker wurden dokumentiert, wieder zugedeckt und dann in Ruhe gelassen.
5: Und wenn man noch mehr und auf unterhaltsame Weise über die Geschichte des Seebades erfahren will, dann sollte man das Hay-Museum besuchen. Weiter geht's für mich in den Stadtteil Knokke. Einst ein Bauerndorf, das erst viel später als Heist zu einem Badeort wurde, erzählt Stadtführerin Sabine Dore.
6: Heist managed to have a train connection.
7: Heist gelang es 1868, einen Bahnanschluss zu erhalten, was von größter Wichtigkeit war. Denn wie sollten die Menschen den Badeort vor dem Bau der Bahn erreichen? Mit der Kutsche war es an Regentagen sehr matschig und an trockenen Tagen sehr staubig. Und plötzlich gab es diese Zugverbindung. Knokke erhielt erst 1920 einen Bahnanschluss, also 50 Jahre später als Heist. Aber dann entwickelten sie sich zu dem Luxusbadeort, der er heute ist.
5: Zu diesem Luxus gehören zwei Golfclubs, ein sehr schönes Villenviertel, Einkaufsstraßen mit vielen kleinen Läden, exklusiven Boutiquen und vielfältigen Restaurants. Überall im Ort stößt man auf Kunst. Es gibt über 90 Galerien für moderne und zeitgenössische Kunst. Und in der ganzen Stadt findet man unterschiedliche Skulpturen. Etwas versteckt in einer kleinen Straße liegt das Peer-Museum. Es ist nicht sofort zu erkennen, dass sich hinter der modernistischen Fassade mit Ziegelplatten in grauen Schattierungen und Nuancen ein Ateliermuseum verbirgt. Der Maler Luc Peer war in der zweiten Hälfte des 20. Jahrhunderts eine international führende Figur des abstrakten Vertikalismus. In diesem Haus, das einst das Feriendomizil der Familie seiner Frau Jenny war, richtete er sich ein Atelier ein und lebte und arbeitete hier viele Jahre bis zu seinem Tod 1994. Noch zu Lebzeiten gründete das kinderlose Ehepaar die Stiftung Luc und Jenny mit dem Ziel, das Werk zu erhalten. Präsident der Stiftung ist Marc Peer, der Neffe des Künstlers und heute der Guide durch das Museum. Ich treffe ihn im Vorraum vor einer großen Fotografie.
8: Hier stehen wir in dem höchsten Raum von dem Gebäude, 7,50 Meter hoch. Das ist Jenny und Luc Peer. Und nach dem Tod Luc Peers hat Luc Peer im Testament gesagt, meine Stiftung sollte Jenny und Luc Peer heißen. Da Jenny immer die Frau war, die Luc Peer hat unterstützt. Sie hat gesagt, ich habe gelebt für meinen Mann, der Künstler und seine Werke.
5: Das Gebäude besteht aus zwei Ausstellungsräumen. Im ersten Stock sind über 160 Gemälde des Künstlers in Schieberegalen untergebracht.
8: Das ist seine Entwicklung von figurativem Expressionismus nach abstraktem Vertikalismus.
5: Waren es zu Beginn noch Menschen oder Tiere in einer bäuerlichen Szenerie, wird es später immer abstrakter. Und Ende der 1950er Jahre reduzierte Luc Peer die menschliche Figur auf eine Linie im Raum. Es sind die für ihn charakteristischen Schwarz-Weiß-Bilder, die einem Barcode ähneln. Senkrechte, dicke und dünne Linien, dazwischen ein blauer Streifen. Weiter geht es im Erdgeschoss durch die ehemalige Garage des Hauses, die heute ein Ausstellungsraum für verschiedene Künstler ist und ein Durchgang, um in den Garten zu gelangen. Ein schmaler Weg führt zum Bungalow, in dem das Ehepaar lebte, und zum Arbeitsplatz des Malers.
8: Das ist das alte Atelier von Luc Peer, das er bewohnt hat, bis seinen Tod auch. Aber Luc und Jenny Peer hatten viel gereist. Sie hatten nicht weniger als 26 Ateliers gehabt, Wohnungen in Paris, in New York, in Belgisch-Kongo und so weiter. Aber das war hier immer sein Platz für den Sommer. Er war kein Familienonkel. Wir haben ihn nie gesehen auf Familienfesten. Er war immer in Transit. Ja, er hat dann guten Tag gesagt an seine Brüder und an uns, aber nicht für lange.
5: Das Beeindruckendste befindet sich in einem extra gebauten Raum im Garten. Es beherbergt die Spiegelinstallation Environment aus dem Jahr 1967.
8: Das ist ein Zimmer, wo der Besucher kann eintreten und dann die Kunst erfahren von Luc Peer. Linien, Vertikalen, unendlich und Raum. Viel Raum, unendlich Raum.
5: Und dann öffnet er die Tür zu einem weißen Würfel. Der Boden und die Decke des Raumes bestehen aus vier gleich großen viereckigen Spiegeln. An den Wänden die für den Maler typischen schwarzen und weißen Linien, die sich scheinbar endlos nach oben und unten fortsetzen. Aus den Lautsprechern klingt elektronische Musik. Einen Moment lang bleibt mir die Luft weg. Und etwas unsicher bewege ich mich auf dem Spiegel. Über und unter mir der unendliche Raum, in dem sich die Linien fortsetzen. Schwindelerregend und verwirrend. Marc Pierre zitiert den Künstler.
8: Ich lese das vor in Deutsch. Der Mensch ist aufrecht. Die Senkrechte ist für mich das Leben. Seit Jahren ist sie integraler Bestandteil meines Werkes. Meine Suche gilt dem Raum grenzenloser Weite. Und das Bildmaß in der Höhe zu überschreiten, in der unendlichen Vertikalen den unbegrenzten Raum zu erreichen.
5: Ein ganz anderes Kunsterlebnis führt mich zurück ans Meer. Ich treffe noch einmal Stadtführerin Sabine Dore an der Strandpromenade, direkt vor dem Casino, das 1929 erbaut wurde.
9: A contest for architects is organized.
7: Ein Architektenwettbewerb wurde ausgeschrieben und von dem jungen Architekten Leon Steynen aus Antwerpen gewonnen. Er errichtete ein sehr puristisches, schlichtes Gebäude im Stil der Moderne. Geometrische Formen und große Fenster, die viel Tageslicht ins Innere lassen. Und von Anfang an war das Casino sehr erfolgreich. In den 30er Jahren kamen Weltstars aus Frankreich. Edith Piaf, Maurice Chevalier, Josephine Baker, sie alle traten hier auf.
9: They all came to perform here.
5: Beim Eintritt ins Casino erwartet uns geschäftiges Treiben. Es sind die Vorbereitungen für ein großes Fest am Abend. In dem weitläufigen Raum beeindruckt zuerst einmal ein riesiger Kronleuchter. Über 7 Tonnen schwer, mit einem Durchmesser von 8,5 Metern und einer Höhe von 6,5 Metern, bestehend aus über 20.000 Teilen aus venezianischen Kristallglasscheiben, erzählt Sabine und führt mich weiter in einen großen runden Raum, der Magrittsaal. Im Zweiten Weltkrieg wurde das Casino schwer beschädigt. Die Renovierungsarbeiten ermöglichten es dem surrealistischen Maler René Magritte, ein riesiges Wandgemälde in diesem Saal zu erschaffen. Er wurde vom damaligen Besitzer des Casinos, das war die Familie Nellens, engagiert und er sollte in 6 Wochen fertig sein.
9: Mission impossible, you would think, but Magritte managed to do the job. He did use some unorthodox techniques.
7: Man sollte meinen, es sei eine unmögliche Mission, aber Magritte hat es geschafft. Er bediente sich allerdings einiger unorthodoxer Techniken. Also beschloss er, direkt auf den Putz der Wand zu malen, quasi als Fresko. Was tat er sonst noch, um die Arbeiten so schnell abzuschließen? Er erfand nichts Neues. Wer Magrittes Werk kennt, erkennt all die Symbole, Objekte und Personen, die bereits in älteren Gemälden verwendet wurden. Es ist also ein Panorama, der von Magrittes gemalt Symbole und Objekte. Nichts wirklich Neues. Und die dritte Technik war, dass er für die 8 Wandabschnitte 8 Gemälde schuf. Diese wurden fotografiert, auf Dias übertragen, an die Wände projiziert und dann von einem ganzen Team von Malern bearbeitet. Dabei waren nicht alle Kunstmaler, einige waren auch einfach Hausmaler. Sie zeichneten zuerst die Konturen und malten dann die Farben. Magritte selbst hatte hier niemals einen Pinsel in der Hand. Keines der Bilder hat er selbst gemalt.
9: Magritte himself never had a paintbrush in his hand here. He did nothing of the painting himself.
5: Aber er kam regelmäßig aus Brüssel, wo er lebte, vorbei, um die Arbeiten zu begleiten. 1953 war es dann fertig. Ein 72 Meter langes Gemälde mit dem Titel »Die verwunschene Gegend«.
7: Wir sehen eine Technik, die bei Magritte häufig zum Einsatz kommt, die Metamorphose. Etwas scheint sich in etwas anderes zu verwandeln. Man sieht Blätter, Pflanzen, aber diese sind auch Vögel. Verwandeln sich die Pflanzen in Vögel und fliegen davon in die Freiheit? Oder ist es umgekehrt? Werden die Vögel gefangen und können nie wieder entkommen?
9: Or is it the other way around? The birds that are caught by the earth and will never be able to leave again?
5: Daneben auch typisch für Magritte Bilder, in denen es gleichzeitig Tag und Nacht ist. Ein Haus im Abendlicht, aber der Himmel darüber ist taghell blau mit weißen Wolken. Im großen Haus brennen die Lichter und in der dunklen nächtlichen Straße davor die Laternen. Es sind seine bekannten Motive, die der Künstler neu komponiert hat. Äpfel, Tauben, Himmel, Wolken, ein Löwe, Türme, die sich in Schlangen verwandeln oder umgekehrt, ein Baumstumpf, der die Axt mit einer Wurzel hält, die ihn zuvor gefällt hat.
7: Magritte liefert uns Geschichten, aber er regt uns auch dazu an, uns unsere eigenen Geschichten auszudenken.
5: Wer sich selbst ein Bild machen möchte, kann allerdings nicht einfach so ins Casino spazieren. Man muss sich zuvor im Tourismusbüro in Knokke für eine Führung anmelden. Heute wird das Casino für Ausstellungen, Konzerte, große Feste und natürlich zum Spielen genutzt. Zahlreiche Weltstars traten im Verlaufe der Jahrzehnte dort auf, vor allem in den 1960er Jahren. In einem Museumsraum im Casino kann man sich dazu kleine Filmchen ansehen.
10: Juliette Gréco, Jacques Brel, Josephine Baker, Nat King Cole, Elton John, Bodo Jürgen.

0: Der flämische Sänger Jacques Brel hat hier im Casino im Sommer 1963 zum ersten Mal seinen Hit Mathilde gesungen. Mit diesem Lied über die leidenschaftliche Liebe zu einer Frau beendete Brel in den folgenden Jahren jedes seiner Konzerte. 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Wir waren unterwegs im belgischen Seebad Knokke-Heist. Und wenn Sie sich für den Maler René Magritte interessieren, dann habe ich noch einen Tipp für Sie. In einer neuen Ausstellung in Antwerpen wird der weltberühmte belgische Surrealist, der 1967 gestorben ist, nun wieder lebendig. Das Königliche Museum der Schönen Künste zeigt eine Werkschau, in der Magritte selbst seine Kunst kommentiert. Mit Hilfe von KI. Andreas Meyer-Feist hat es sich angehört und angesehen.
1: Wir sind Untertanen einer zusammenhanglosen und absurden Welt. Und diese Welt hält sich so gut es geht. Aber sehen wir sie nicht schon aufleuchten in der Nacht, die Zeichen ihres zukünftigen Untergangs? Die Stimme gehört einem Mann, der hier wirklich nicht als Ausbund purer Lebensfreude erscheint, René Magritte. Wer dann noch den sphärischen Klängen eines surrealistischen Filmchens lauscht, mag auf den ersten Blick bedient sein, aber dem ist nicht so. So tief es stimmungsmäßig runtergeht, so schnell wird es auch wieder lustig. Apropos Untergang. Wer käme sonst auf die Idee, ein Ehepaar auf der heimischen Couch als sich herzlich zugeneigte sitzende Särge zu malen und dem Bild dann den Namen Perspektive zu geben? Nun kann das Paar, das sich vielleicht nicht ganz so lebendig getroffen fühlt, nicht einfach sagen, dass René Magritte ganz falsch liegt. Wir erfahren das in einem Dia-Vortrag, in dem der Maler 1938 erklärte, wie er zu seiner ikonischen Bildsprache gekommen ist. Der Originalvortrag ist im Museum nachgestellt.
2: Ja, dus Magritte heeft gedurende zijn leven verschillende interviews gegeven.
3: Er gab im Laufe seines Lebens viele Interviews. Mit denen wurde die KI gefüttert. Daraus programmierten wir seine Stimme neu und damit lassen wir ihn mitten unter uns sein. Wir sitzen vor der Leinwand in einem dunklen Raum, wir sehen seine Dias und er erklärt uns in seinem Vortrag alles so, als würde er da sein.
2: Sie hier programmiert, um eine Lesung zu geben.
1: Die Ausstellung in Antwerpen ist etwas ganz Einzigartiges, erklärt Lisa van Gerven vom Königlichen Museum der Schönen Künste.
2: Es ist ein total anderes Art Magritte-Tonstellung, als da Menschen gekannt sind.
3: Nun, es ist eine ganz andere Art von Magritte, als wir ihn kennen. Die gesamte Schau wird mit seiner Stimme lebendig. Alles bekommt eine sehr persönliche Bedeutung.
2: Die Sachen, die er anhält in die Lesung, die er bespricht, das macht es sehr persönlich.
1: René Magritte, der belgische Magier des Surrealismus.
4: Ja, und jetzt habe ich noch eine schlechte und eine gute Nachricht für Sie. Wie ich eingangs gesagt habe, war Tina Witte ja im vergangenen Herbst für uns an der belgischen Nordseeküste unterwegs. Und die Magritte-Ausstellung im Königlichen Museum der Schönen Künste in Antwerpen, von der uns

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1: Um 17.30 Uhr mit Jasmin Becker. Der britische Gesundheitsminister Streeting ist zurückgetreten. Das hat er auf der Plattform X bekannt gegeben. Er sei unzufrieden mit Premierminister Starmer, so Streeting, er habe das Vertrauen in dessen Führung verloren. Starmers Labour-Partei hatte letzte Woche bei den Kommunal- und Regionalwahlen massive Verluste einstecken müssen. Es wird erwartet, dass Streeting Starmer um den Labour-Parteivorsitz herausfordert. In Kiew steigt die Zahl der Toten nach dem massiven Drohnenbeschuss aus Russland auf 8. Unter den Trümmern werden aber noch mehr Opfer vermutet, schreibt Präsident Zelensky auf Telegram. Aus Kiew, Rebecca Barth.
2: Über 600 Drohnen und fast 60 Raketen werden dabei eingesetzt. In der Nacht im Fokus die ukrainische Hauptstadt Kiew. Doch auch aus anderen Regionen des Landes wie Charkiw oder Saporischschja werden Explosionen gemeldet. In der Hauptstadt Kiew stürzt ein Wohngebäude zusammen. Dutzende Menschen werden verletzt. Noch immer sind Rettungskräfte vor Ort im Einsatz.
1: In Lettland hat Ministerpräsidentin Selina nach dem politischen Streit über einen Drohnenvorfall angekündigt, zurückzutreten. Vorher hat sie die Regierungsmehrheit verloren. Ein Koalitionspartner zog sich nach der Entlassung seines Verteidigungsministers zurück. Der Minister wurde vorgeworfen, nicht genug getan zu haben, um das Land vor Angriffen aus der Luft zu schützen. Bei dem Vorfall stürzten verirrte ukrainische Drohnen über Lettland ab und setzten unter anderem ein Öllager in Brand. Politiker von CDU und SPD fordern die Bundesregierung auf, ihren internen Streit zu beenden. So richtet sich etwa der Vorsitzende der christlich-demokratischen Arbeitnehmerschaft Radke im Spiegel mit klaren Worten direkt an die schwarz-rote Koalition, berichtet Hauptstadtkorrespondent Markus Sambale.
3: Bekommt endlich den Hintern hoch, reißt euch zusammen und konzentriert euch darauf, was wirklich wichtig ist, fordert der CDU-Politiker im Spiegel. Der SPD-Politiker Esra Limbacher zitiert ausgerechnet einen Satz des früheren CDU-Bundeskanzlers Helmut Kohl. Entscheidend ist, was hinten rauskommt. Limbacher, Sprecher des konservativen Seeheimer Kreises in der SPD, ruft die führenden Leute der Regierung auf, den öffentlichen Streit zu beenden und ins Machen zu kommen. Union und SPD seien gemeinsam in der Pflicht.
1: In der Nähe der Straße von Hormuz ist nach Angaben der britischen Marine ein Schiff beschlagnahmt worden. Unbekannte sollen es vor der Küste der Vereinigten Arabischen Emirate übernommen und in Richtung iranische Hoheitsgewässer gebracht haben. Soweit die Nachrichten. 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Das Wetter. Bis zum Abend viele Wolken und etwas Sonne, gebietsweise Schauer oder Gewitter. Aktuell in Berlin-Friedrichshagen 8 und in Roland 15 Grad. Nachts zunehmend trocken, teils länger klar, örtlich Nebel 6 bis 1 Grad. Die Zeit 17.33 Uhr.
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4: Es war einmal. Das ist der richtige Einstieg in die Reise, auf die wir uns jetzt begeben. Denn wir sind im Wortsinn märchenhaft unterwegs, auf den Spuren von Schneewittchen, Rotkäppchen, Hänsel und

0: Gretel oder auch Frau Holle. Ich heiße Marc Diening und wir reisen nun zusammen in den Spessart. Dort im Wald zwischen Südhessen und Nordbayern finden sich Spuren all dieser Märchenfiguren, ihrer realen Vorbilder und derer, die ihre Geschichten aufgeschrieben haben, die Brüder Grimm. Michel Nowak hat den märchenhaften Spessart erkundet.
1: Schüchtern und in sich gekehrt sitzt Schneewittchen auf einer Bank an einem Brunnen in der Innenstadt von Lohr am Main. Seit mehr als 10 Jahren schmückt die überlebensgroße weiße Kunststeinfigur den kleinen Park nahe dem Zentrum, wie Lohrs Cheftouristiker Jörg Goldbach sagt.
2: Schneewittchen auf der Parkbank nennt sich das Ganze und ist von der Lohrer Künstlerin 2015 erstellt worden und dann im Zuge des Schneewittchenfests damals eingeweiht.
1: Viele weitere Schneewittchen sind in der 16.000 Einwohnerstadt zu finden, denn Lohr am Main, im äußersten Nordwesten Bayerns, ist die Schneewittchenstadt schlechthin. Hier soll das märchenhafte Vorbild der Brüder Jakob und Wilhelm Grimm vor 300 Jahren gelebt haben. Und nicht nur das, der umliegende Spessartwald, dieses sagenumwobene Mittelgebirge zwischen Bayern und Hessen, ist voller Hinweise auf die Sagengestalten der berühmten Kinder- und Hausmärchen. Auch weil die Brüder Grimm selbst rund 50 Kilometer von Lohr entfernt in Steinau an der Straße aufwuchsen. Zeit für einen Ausflug zu Frau Holle, zu bösen Stiefmüttern und Zwergen in tiefen Wäldern. Zeit für einen Ausflug in die ganz reale Grimmsche Märchenwelt. Und die beginnt im Stadtkern von Lohr zwischen dem Rathaus und einem prächtig anzusehenden Schloss. Dort steht eine junge Frau mit langen schwarzen Haaren und einem altmodischen Kostüm. Unverkennbar, mit dem klassisch dunkelblauen Oberteil und dem leuchtend gelben bodenlangen Rock ist die 25-jährige Luisa Damm hier in die Rolle des Schneewittchens geschlüpft.
3: Einige fragen sich wahrscheinlich, warum ausgerechnet ich sie jetzt hier begrüße. Aber das möchte ich euch gerne mit einer kleinen Reise in die Vergangenheit erzählen. Wie jedes Märchen möchte ich genauso anfangen.
1: Was folgt, ist weniger ein Märchen. Es ist die Erklärung, welche frühere Einwohnerin von Lohr am Main das Schneewittchen gewesen sein könnte.
3: Es war einmal eine kleine Stadt namens Lohr am Main. Dort wurde ich das Freifräulein Maria Sophia Margareta Katharina von Erthal im Jahr 1725 geboren. Meine Haut so weiß wie Schnee, meine Lippen so rot wie Blut und meine Haare so schwarz wie Ebenholz. Deswegen wurde ich im Volksmunde auch Schneewittchen genannt.
1: Maria Sophia Freifrau von Erthal, sie soll das historische Vorbild der Märchenfigur sein. Luisa Damm ist hier an diesem Tag Gästeführerin für Touristen und in ihrer Rolle als Schneewittchen hat sie da unterstützende Fakten. Vom frühen Tod der Mutter erzählt sie und von der Wiederheirat des Vaters, Graf Philipp von Waldeck-Wildungen, mit Claudia Elisabeth von Fenningen. Sie, so heißt es, soll ihre Kinder aus erster Ehe bevorzugt haben.
3: Meine Stiefmutter war leider sehr, sehr eitel. Und so fragte sie eines Tages den Spiegel, den sie von meinem Vater aus der Lohrer Spiegelmanufaktur geschenkt bekommen hat, wer die Schönste im ganzen Land sei. Und als der Spiegel dann nicht sagte, dass sie die Schönste sei, schickte sie mich mit dem Förster hinaus in den Wald. Er solle mich umbringen. Dort zog der Förster sein Messer und ich rannte panisch davon. Über den Höhenbrücken der Burg Patenstein entlang, bis ich an die Amtsvogtei Frammersbach kam. Doch auch dort war ich längst nicht sicher. Ich musste aus dem Herrschaftsgebiet meines Vaters flüchten.
1: Was daran ist Wahrheit? Was Fiktion? Zumindest passen auf den ersten Blick viele Dinge in Lohr, dem Tor zum Spessart, zusammen. Von der tatsächlich existenten Spiegelmanufaktur bis zu den Adligen. Längst trägt Lohr den Zusatznamen Schneewittchenstadt und Luisa Damm, eine von 9 Darstellerinnen der Figur, überreicht aus einem Holzkorb kleine Geschenke.
3: Als Souvenir möchte ich gerne jedem von euch einen Apfel mitgeben. Da steht herzliche Grüße von dem Schneewittchen. Das heißt, diese Äpfel sind nicht vergiftet. Keine Sorge.
1: Seit 9 Jahren ist die angehende Fremdsprachenkorrespondentin als Schneewittchen unterwegs, nebenberuflich. Macht sie Führungen in der Stadt, ist sie vor allem bei Touristen eine echte Attraktion.
3: Die freuen sich alle extrem, wenn sie dann Schneewittchen sehen. Immer so, Schneewittchen.
1: Übrigens, die aktuellen 9 Lohrer Schneewittchen sehen sich ähnlich.
3: Natürlich muss man vom Aussehen her ähnlich aussehen, wie das Schneewittchen im Bilderbuch beschrieben wurde. Also dunkle Haare, am liebsten auch lang, also nicht so wie die Disney-Version. Wir haben gerne langhaarige Schneewittchen hier. Natürlich blass, beziehungsweise nicht ganz so dunkle Hautton.
1: Aber ist das noch zeitgemäß, dieser Stereotyp der jungen weißen Frau? Cheftouristiker Jörg Goldbach zeigt sich da durchaus aufgeschlossen.
2: Wir hatten tatsächlich in der Vergangenheit schon ein asiatisches Schneewittchen. Das war überhaupt kein Problem. Das war vollkommen in Ordnung. Vielen Leuten ist es vielleicht auch gar nicht aufgefallen, ob Schneewittchen schwarzhaarig sein muss und helle Haut haben muss. Es ist halt dieses Role Model, das es da gibt. Aber warum soll es nicht auch dunkelhäutig sein? Warum soll es nicht auch, keine Ahnung, hellere Haare haben?
1: Der Leiter der Tourismusinformation weiß um die hohe Anziehungskraft von Schneewittchen. In den vergangenen Jahren lockte es eine steigende Zahl auch an ausländischen Touristen in das alte Fachwerkstädtchen. Wenn es ein reales Vorbild gab, dann hier. Da ist Jörg Goldbach sicher. Auch wenn der Schneewittchen-Hype erst durch ein einigermaßen provokantes Kunstwerk so richtig Fahrt aufnahm.
2: Berühmt geworden sind wir dann durch den 2013 ausgerufenen Kunstwettbewerb, Schneewittchen neu zu interpretieren. Und da hat ein Künstler Wittstadt gewonnen. Das heißt, das Wittstadt-Schneewittchen steht unten vor der Stadthalle. Und Kunst ist immer subjektiv und nicht jedem hat das gefallen. Und da sind wir durch ganz viel Presse. Dadurch hat es auch so ein bisschen dieser Lokalstolz entwickelt. Und Schneewittchen ist immer berühmter geworden. Und die Lora haben sich auch mehr mit dem Thema Schneewittchen identifiziert.
1: So diplomatisch drückt es der Touristiker aus. Comedian Mario Barth hat die gut 3 Meter hohe abstrakte Bronzeskulptur schlicht als Horrorwittchen bezeichnet, auch weil das Kunstwerk mehr als 100.000 Euro gekostet hat. Seinen Zweck hat es allemal erfüllt. Lore ist deutlich bekannter geworden. In der Innenstadt ist nicht nur Schneewittchen selbst, sondern auch ihre Mutter mit Gästen unterwegs. Nicole Schmidt, 40 Jahre, eigentlich Mitarbeiterin im Spessart-Museum, geht gekleidet in silberfarbener Tracht mit elegantem Fächer in dieser Rolle auf.
4: Mein Name ist Maria Eva, Madame Baroness von und zu Ehrtal, geborene Freiin von Bettendorf. Sollten Sie mich also ansprechen wollen, tun Sie dies mit Madame.
1: Auf eins legt sie gleich mal Wert.
4: Ich bin die leibliche Mutter von Schneewittchen. Ich werde tatsächlich öfter mal verwechselt mit der bösen Stiefmutter, aber das kann man ausräumen. Genau.
1: Am Schloss vorbei geht es durch die Stadt auf eine Reise in die Zeit vor 3 Jahrhunderten. Als Frau mit einer besonderen Sicht.
4: Die Frau war damals nicht hoch angesehen. Wir waren von jüngster Kindheit darauf trainiert, einzig als politische Schachfiguren zu fungieren. Aber unser Einfluss wurde gänzlich unterschätzt. Eine indirekte Macht, weil man sich schämt, sie anzuerkennen, aber doch fürchtet, ganz unberücksichtigt zu lassen. Und nichts, aber auch gar nichts, blieb mir unter dieser schönen Nase verborgen.
1: Darunter etwa der Grund, warum sie überhaupt mit ihrem Philipp von Ehrtal, dem Vater von Schneewittchen, verheiratet wurde.
4: Treten Sie mal näher, noch näher, unter dem Siegel der Verschwiegenheit. Sie müssen wissen, Philipp war eigentlich für die geistliche Laufbahn bestimmt. Musste diese jedoch entsagen, um den Fortbestand der Ehrtaler Blutlinie sicherzustellen. Sein ältester Bruder Dietrich erwies sich als impotent.
1: 3 Töchter, darunter Maria Sophia, gebar die Freifrau und verstarb selbst früh. Damit war der Weg für ihre Nachfolgerin, bekannt als böse Stiefmutter, frei.
4: Der Herr wende es zum Besten. Würden Sie mich noch ein kleines Stück begleiten? Wenn Sie Nein sagen, haben wir ein Problem.
1: Nur im Märchen oder als historische Stadtführerin könne man über seinen eigenen Tod berichten, sagt Nicole Schmidt noch auf dem Weg zurück zum Spessart-Schloss, ihrer ersten Arbeitsstätte. Heute ist es Standort des überraschend großen Spessart-Museums. Und ein Gutteil der Ausstellung befasst sich durchaus ernsthaft mit der Frage nach dem Zusammenhang von Schneewittchen und der Stadt Lohr am Main. Zum einen sind da die sprechenden Spiegel zu sehen. Bekanntlich erhält die Stiefmutter aus einem Spiegel die Information, dass sie nicht mehr die schönste im Lande sei. In Lohr am Main stand vor 300 Jahren die kurmainzische Spiegelmanufaktur. Damals mannsgroße Raritäten stellten die Glasmacher direkt neben dem Schloss her. An diese Spiegel wurden dann Sprüche geschrieben. Museumspädagogin Karin Mähler präsentiert den sogenannten Schneewittchenspiegel. Wahre Liebe steht in französischer Sprache auf der einen Seite geschrieben.
5: Auf der anderen Seite steht pour la récompense et pour la peine, das heißt zum Lohn oder zur Strafe. Du guckst dich an, gefällst du dir, belohnt dich dein Spiegelbild. Gefällst du dir nicht, kann es auch eine Strafe sein. Vor allen Dingen, wenn du deine Falten zählen musst und neben dir steht jemand, der noch jung und wunderschön aussieht. Also in diesem Kontext, dass hier Sprüche sind, muss man das Ganze als Spruchspiegel sehen. Und damit sind wir eigentlich beim sprechenden Spiegel.
1: Gut möglich, dass Claudia Elisabeth von Fanningen, die Stiefmutter von Schneewittchen, einst selbst vor diesem Spiegel stand. Vielleicht sogar gemeinsam mit ihrer Stieftochter? Museumspädagogin Karin Mähler läuft einige Ausstellungsräume weiter.
5: Jetzt sind wir in Schneewittchens Wohnzimmer.
1: In dem mit seinerzeit seltenen, original erhaltenen Stofftapeten und grünen Buntglasscheiben ausgestatteten Saal hat sich die leibliche Mutter, die junge Frau von Erthal, mit ihren Kindern, darunter auch Maria Sophia, aufgehalten. Die Museumspädagogin zeigt nun Porträtmalereien von Schneewittchen. Nur eins passe nicht zum Märchen. Für das Schneewittchen-Original gab es keinen Ehemann.
5: Den Prinzen aus dem Märchen, nach dem dürfen Sie keinen Lora fragen. Den gibt's nicht. Die Sophia Maria von Erthal ist unverheiratet geblieben. Mit 21 Jahren hat sie das Schloss verlassen. Sie ist zu ihrem Bruder nach Bamberg gezogen. Weiß nicht, ob sie da über sieben Berge gegangen ist und den sieben Zwergen begegnet ist. Sie ist dort auch geblieben bis zu ihrem Tod. Sie hatte auch ein Augenleiden, ist im Laufe ihres Lebens auch erblindet.
1: Viele weitere Geschichten kennt die 66-Jährige über das vermeintlich echte Schneewittchen. Hervorragend fügt sich auch die Umgebung in die Grimmsche Märchenwelt ein. Die Wälder des Spessarts, tief und unheimlich, passen hervorragend zu vielen Hausmärchen. Sind sie doch auch für spektakuläre Überfälle durch Räuberbanden bekannt. Stellvertretend und berühmt-berüchtigt steht dafür der Postraub.
5: Die Kutsche kam dann gefahren, die Räuber hatten sich versteckt, haben Schnüre gespannt, die Pferde haben gescheut, man hat den Kutscher vom Kutschbock gerissen. Und die Reisenden in der Kutsche, die haben einfach gehofft, die nehmen jetzt alles, was oben auf der Kutsche drauf ist und lassen uns dann in Ruhe und wir kommen so davon.
1: Von solchen Überfällen erzählt auch die bekannte deutsche Komödie Das Wirtshaus im Spessart mit der Schauspielerin Liselotte Pulver, läuft im Spessart-Museum übrigens in Endlosschleife. Natürlich ist eine Spurensuche nach den sieben Zwergen und anderen Grimmschen Märchenfiguren heute auch direkt in diesem Mittelgebirgswald zu erleben. Zum Beispiel auf dem 60 Kilometer langen Pfad mitten hindurch. Der Name? Selbstverständlich Schneewittchenwanderweg. Über die Ländergrenze zwischen Hessen und Bayern hinweg führt die Strecke. Mal unter Eichen und Fichten, dann wieder vorbei an Obstwiesen und Teichen. Gerade diese Abwechslung ist für Annika Magert, Kulturlandschaftsforscherin an der Universität Würzburg, spannend. Gemeinsam mit ihrem Kollegen Gerrit Himmelsbach läuft sie den Schneewittchenweg entlang.
6: Es ist vielleicht ein Wald, wie man sich das märchenhaft vorstellt. Wir haben ja da bestimmte Bilder im Kopf, wenn wir Märchen uns überlegen und wenn wir an eine böse Hexe denken oder an eine Fee, an eine Elf oder sonst irgendwie was. Das funktioniert ja nur in einer bestimmten Kulisse, die wir im Kopf haben. Und das könnte hier ganz gut funktionieren, weil wir eben ein bisschen Baumstümpfe haben, die mit Moos überwachsen sind. Das ist kein aufgeräumter Wald, wo alles ordentlich ist, sondern da liegen auch Stöcke und Äste rum, also ein bisschen durcheinander. Und genau sowas will man, glaube ich, von der Kulisse von einem Märchenwald haben.
1: Und beide verweisen auf eine Besonderheit.
7: Kein Baum hier ist natürlich, kein einziger.
6: Also natürlich schon, aber weil der Mensch ihn da ganz gezielt quasi gepflanzt hat.
7: Mhm. Nadelbäume gibt es im Spessart erst seit dem 18. Jahrhundert, gab es vorher nicht.
1: Denn große Teile des Gebiets waren zwischenzeitlich Bergbauregionen. Kupfer, Eisen und Kobalt wurden hier über Jahrhunderte gewonnen. Vornehmlich kleine Menschen und oft sogar Kinder arbeiteten in den flachen Stollen. Möglicherweise standen sie für die Zwerge, die Schneewittchen im Wald trifft, glaubt Forscher Gerrit Himmelsbach.
7: Die Zwerge und dann die Arbeiter in den Bergwerken haben den Boden hier nach oben geschafft, haben Abraumhalden gemacht. Und deshalb sind hier Gesteine, die eigentlich gar nicht hierher gehören, weil sie halt aus dem Boden stammen. Und deshalb haben sich hier Tiere und Pflanzen angesiedelt, die eigentlich gar nicht hierher gehören, weil eben die jetzt besondere Bedingungen haben, die es außenrum nicht gibt.
1: Heute sind große Teile des Spessarts Naturschutzgebiet. Und mittendrin verwunschen wirkende Teiche, das Gegenstück des Spiegels der Stiefmutter für Schneewittchen im Wald.
7: Hier konnte dann Schneewittchen, als es vorbeigekommen ist, dann immer sehen, was gerade los ist. Ist die Schwiegermutter hinter ihr her? Was machen die Zwerge? Muss sie noch was aufräumen? Das ist also ein Teich, der sehr viel Atmosphäre hat, weil da stehen Bäume drin, die jetzt natürlich inzwischen alle abgestorben sind. Und es gibt dem Ganzen eine sehr besondere Note.
1: Auch diese Teiche sind Überbleibsel des vor mehr als 100 Jahren eingestellten Bergbaus. Der ist Vergangenheit. Die Suche nach den Märchenursprüngen ist geblieben. Irgendwo, mitten im Laubwald, erzählt Annika Magert plötzlich etwas unglaublich Klingendes.
6: Es ist auch völlig klar, dass Hänsel und Gretel die Geschichte auch im Spessart gespielt hat. Und das wissen wir, das ist erforscht von einem Märchenarchäologen. Der hat sich die ganze Sache angeschaut. Also hat sich wirklich dieses Märchen von Hänsel und Gretel ungefähr 100 bis 1 Million Mal durchgelesen. Und hat auch wirklich auf Details geachtet, sich nicht nur von der Story ablenken lassen, sondern hat Landschaftsbeschreibungen als Vorbild genommen. Und in diesen Landschaftsbeschreibungen ist er los und konnte das auch im Spessart verorten.
1: Einmal in Fahrt kommt es noch ärger, denn hier im Spessart soll die vermeintliche Hexe das Opfer gewesen sein.
6: Das war natürlich eine ganz andere Geschichte. Also dieser Junge und Mädchen waren Geschwisterpaar, die kamen aus Nürnberg und die wollten ein Rezept abgreifen von der Hexe über Lebkuchen, ne? Weil die da Konkurrenz gewittert haben aus Nürnberg natürlich, wo ja auch die Heimat der Lebkuchen ist. Und diese Konkurrenz wollten sie sofort unterbinden, haben das Haus der Hexe aufgesucht und dieser Hexe eben den Garaus gemacht. So konnte man die wahre Geschichte hinter Hänsel und Gretel feststellen, die im Spessart spielt, aber nicht so märchenhaft ist wie in diesem Märchen, sondern tatsächlich eigentlich über Wirtschaftskriminalität geht.
1: Ungläubiges Staunen. Und dann lacht Annika Magert. Nein, ausgedacht hat sie sich die Geschichte nicht. Es gibt sie tatsächlich. Hans Draxler, ein Satiriker und Autor des Magazins Titanic, hat das alles in einem Buch festgehalten. Täuschend echt, wie die beiden Forscher sagen. Aber eben auch alles Quatsch.
6: Ich will gar nicht so richtig spoilern, wie das Buch weitergeht, weil das ist so wunderschön, das zu lesen.
7: Der hat Fotos, Grabungsfotos, wo er in der Grabung steht. Und wirklich ist da drin. Und da war die Hölle los, wie das Buch veröffentlicht worden ist, weil es eben doch auch eine Menge Leute ernst genommen hat. Mhm. Und ich habe im Büro schon Anrufe bekommen, in meiner Zeit, wo ist das Hexenhaus von Draxler?
6: Ja.
1: Im Spessart ist es manchmal schwer, Tatsachen und Märchen auseinanderzuhalten. Macht ja in gewisser Weise den Reiz der Gegend aus. Aber zurück zu feststehenden Fakten. Am nördlichen Ende des Spessartwalds, in Steinau an der Straße, verbrachten die berühmten Märchensammler Jakob und Wilhelm Grimm einen Großteil ihrer Kindheit. Und die beiden prägen das 10.000 Einwohnerstädtchen im Süden Hessens bis heute. Bei verschiedenen Führungen können Interessierte auf die Suche nach den Grimmschen Spuren gehen. Martina Jobst beispielsweise lässt ihre Gäste mit moderner Technik in die Zeit um 1791 zurückschauen. Damals war die Familie Grimm mit 5 Söhnen nach Steinau gezogen. Tochter Lotte wurde dann hier geboren. Zu Beginn verteilt Gästeführerin Martina Jobst am Steinauer Amtshaus Virtual Reality Brillen, sogenannte VR-Brillen.
8: So, die Handhabung ist folgende. Wenn ich euch sage, jetzt die Brille bitte aufsetzen, das kommt an den Hinterkopf und vorher den Linsenschutz abnehmen. Wenn ihr die Brille abnehmt, bitte den Linsenschutz wieder drauf. Das ist ganz wichtig wegen den Linsen.
1: Und dann kann es auch schon losgehen.
8: Es waren einmal 2 Brüder oder 3. Ach, das kriegen sie nachher auch noch mit. Wir gehen auf eine Zeitreise. Zurück in die Kindheit der Brüder Grimm, ins späte 18. Jahrhundert, hier in Steinau an der Straße. Wir wandeln auf deren Spuren und wir gehen zurück an die wichtigsten Orte ihrer Kindheit hier in Steinau.
1: Diese Orte werden mit den aufgesetzten Brillen wieder im historischen Antlitz lebendig.
8: Wir starten hier am Zuhause, am Amtshaus, gehen zum Lieblingsplatz, dem Stadtborn, dem Familiengarten Emmerich und kommen dann wieder hierher zurück zum Ausgangspunkt.
1: In den Animationen sind Szenen aus der Jugendzeit der Brüder Grimm zu sehen. Ludwig Emil, der jüngere Bruder von Jakob und Wilhelm Grimm, ist zu hören. Etwa, wenn er sich im Nutzgarten der Familie, dem Emmerich vor den Stadttoren, umschaut. Martina Jobst gibt das Kommando.
8: Brille aufsetzen und auf Zeitreise gehen.
9: Oh, was für ein herrlicher Sommertag. Kennen Sie dieses Gefühl von Ruhe und Buße? Genau das ist es, was ich mit dem wunderbaren Emmerich verbinde.
1: Und selbst wenn Jakob und Wilhelm Grimm heute noch Steinau an der Straße besuchen könnten, sie würden sehr viel wiedererkennen. Da ist die Gästeführerin mit den VR-Brillen sicher.
8: Wenn die Grimms heute in Steinau wären, in der Altstadt, die würden sich noch zurechtfinden. Es ist alles noch so wie zu deren Zeit. Wir hatten das große Glück, dass wir zu Zeiten der Kriege völlig unbedeutend waren. Steinau. Rundherum die Städte wurden ausgebombt oder wurden niedergebombt, die alten Häuser. Und Steinau war so unwichtig, dass die dran vorbeigeflogen sind. Glück für uns, sodass wir noch eine intakte Altstadt haben.
1: Die Brüder Grimm bezeichneten Steinau an der Straße stets als Heimatstadt. Auch wenn die später berühmten Märchensammler Jakob und Wilhelm Grimm hier tatsächlich nur knapp 8 Jahre ihrer Kindheit verbrachten. 1798 zogen sie weiter, besuchten in Kassel das Gymnasium. Ihr späterer Ruhm aber fiel auf Steinau zurück. Und so wimmelt es im kleinen Fachwerkstädtchen heute nur so vor sagenhaften Figuren, vom gestiefelten Kater bis zum König Drosselbart. Am Marktplatz wartet gerade Frau Holle. Renate Ulrich, auch eine Stadtführerin, schlüpft in diese Rolle.
10: Ich habe mich für die Frau Holle entschieden, weil für Dornröschen, Rotkäppchen oder Schneewittchen, die werden nicht älter. Und die Frau Holle ist halt eine Figur, die könnte auch ein bisschen in die Jahre gekommen sein. Und es ist eine Figur, die nicht böse ist. Weil die älteren Damen in den Märchen sind alle ein bisschen, ob sie böse Stiefmutter ist oder sind, kommen nicht so gut bei weg. Aber die Frau Holle ist halt eine positive Figur. Ich will die Gute sein.
1: Als erstes verweist Frau Holle im Zentrum des Marktplatzes auf einen sehr auffälligen großen Brunnen.
10: Der hat übrigens dieses Jahr 40-jähriges Jubiläum. Und er wurde zu Ehren der Brüder Grimm errichtet. Und da es ein Brunnen für die Brüder Grimm ist, sind lauter Motive von Grimmschen Märchen darauf. Und die können wir uns jetzt mal anschauen. Die meisten werden sie kennen. Aber vielleicht ist auch ein Unbekannteres dabei. Ist aber keine Schande, wenn man bedenkt, dass die Brüder Grimm so an die 200 Märchen gesammelt haben.
1: Und schon beginnt das große Märchenraten. Renate Ulrich zeigt auf eine Frauenfigur im Becken. Sie steht für?
10: Das Märchen Die Wassernixe ist ein weniger bekanntes. Und dann habe ich hier noch einen Drachen auf dem Brunnenrand sitzen. Es gibt ein einziges Märchen bei den Brüdern Grimm, das mit einem Drachen zu tun hat. Und das heißt Die zwei Brüder. So, und jetzt müssen wir mal in die Richtung gehen, bitte.
1: Da sind dann auch das Rotkäppchen oder Hänsel und Gretel zu sehen.
10: Und ganz unten sitzen zwei alte Herrschaften, so ein bisschen trübsinnig. Und zwar der Fischer und seine Frau, die am Ende wirklich wieder in Haus so groß wie ein Pissbott gehaust haben. Deshalb ist das hier zu sehen. Dann habe ich noch eine Prinzessin mit dem zugehörigen Frosch. Ich denke mal, das Märchen kennen sie auch alle. Könnte der Froschkönig sein.
1: Stundenlang könnte Frau Holle die verschiedenen Märchenfiguren erklären. Stattdessen zeigt sie Gästen nun die ehemalige Schule der Brüder Grimm. Über den berüchtigten Lehrer Zinkhan, dort haben die Brüder einige Anekdoten hinterlassen.
10: Ich behaupte mal, vor 200 Jahren waren die Kinder so brav, wie wir waren oder wie es heute noch ist. Wenn der Lehrer rausgeht, wird es meistens etwas lauter. Aber dieser Präzeptor Zinkhan, der schlich ganz leise die Treppe hoch. Und in der Klassentür gab es ein kleines Loch. Und durch dieses Loch konnte er natürlich sehen, wer am wildesten war. Und die wurden nach vorne gerufen. Und damals wurde noch mit dem Stock bestraft. Und der Ludwig Emil, der hat ja gesagt, er hat fast jeden Tag mit dem Stock Bekanntschaft gemacht. Und der Lehrer hatte verschiedene Stöcke mit Namen.
1: Diese Zeiten sind glücklicherweise vorbei. Geblieben ist aber ein Vermächtnis der Brüder Grimm. Im früheren Wohnhaus von Vater Philipp Grimm, für 5 Jahre bis zu seinem Tod in Steinau Amtmann, eine Art Landrat, befindet sich heute eine Ausstellung zum Schaffen von Jakob und Wilhelm. Die zeigt Mariele Selvaschi. Die 80-Jährige ist oft in der Rolle von Schneewittchens böser Stiefmutter zu sehen. Und anders als die gute Frau Holle, alias Renate Ulrich, hat sie damit auch kein Problem.
6: Eben, weil wir beides in uns vereinigen. Wir lassen ja das eine mehr oder das andere weniger raus. Und ich find's toll, auch mal böse zu sein. Wirklich, ich will nicht immer nur die Liebe sein, weil das passt auch nicht zu allem, oder?
1: Im Brüder Grimm-Haus spricht die Gästeführerin dann aber erstmal über die Leistungen der Brüder Jakob und Wilhelm Grimm. Wie hier zu sehen ist, gehen die deutlich über das Sammeln von Märchen hinaus.
6: Sie waren in erster Linie Sprachforscher. Sie waren Mitbegründer der Germanistik. Das gemeinsame Lebenswerk der Brüder Grimm ist das Deutsche Wörterbuch, das aufzeigen sollte, wie man in den Jahren zwischen Luther und Goethe gesprochen hat.
1: Das Wirken und die Verdienste wurden in Deutschland auch sichtbar gewürdigt, erinnert Mariele Selvaschi.
6: Zu D-Mark-Zeiten waren die Brüder Grimm auf einem Geldschein abgebildet. Wissen Sie noch, auf welchem? Es war der Tausender. Ich sag immer, es war der Verdienst der Brüder Grimm, auf solch hohem Wert abgebildet zu sein. Denn sie haben Großartiges geleistet und sie sind ja weltberühmt geworden. Und sie sind jetzt hier in dem ehemaligen Wohnhaus. Ich finde das immer großartig.
1: Und deshalb noch einmal zurück zu dem, was die Brüder Grimm so bekannt gemacht hat. Die Märchen. In einem eigenen Raum im Obergeschoss des Grimmhauses sind liebevoll gestaltete, hell ausgeleuchtete Schaukästen, sogenannte Dioramen, mit zahlreichen Szenen aus den Geschichten ausgestellt.
6: Wenn man davor steht und nicht erkennt, welches Märchen dargestellt wird, da gibt es eine Klappe, die kann man dann nach oben kippen und dann ist der Titel zu lesen und auch die Nummer des Kinder- und Hausmärchens.
11: Und es sind ja auch sehr viele.
6: Ja, das ist ja ein schöner Raum, der bietet sich an. Und wenn man hier die Treppe heraufkommt, hat man gleich den Blick hier auf diesen Märchenwald. Ich sag's immer so, es ist märchenhaft. Einfach märchenhaft in Steinau auf Schritt und Tritt.
1: Märchenhaft auf Schritt und Tritt. Das gilt für die Brüder Grimmstadt Steinau, für die Schneewittchenstadt Lohr am Main und eigentlich für den gesamten Spessart. Diesem Mittelgebirge zwischen Bayern und Hessen und der Heimat so vieler Grimmscher Märchen.
0: Und wenn sie nicht gestorben sind, sie wissen schon. Auf jeden Fall ist diese Reise in den märchenhaften Spessart, in dem Michel Nowak für uns unterwegs war, sicher ein Tipp, um als Familie auch eine märchenhafte Zeit zu erleben. Zumindest solange die Kinder noch mitziehen. Ich heiße Marc Diening, meine sind noch in dem Alter für Märchen, ich bin's längst wieder und hab's mir für den Spätsommer notiert. 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
1: Mit einer Gefahrenmeldung: Vorsicht auf der B102 im Landkreis Potsdam-Mittelmark. Zwischen Treuenbrietzen und dem Abzweig Frohnsdorf liegt ein totes Reh auf der Fahrbahn. Stadtverkehr Berlin: Für ein Straßenfest ist die Böllsche Straße in Friedrichshagen bis inklusive Sonntag in beiden Richtungen gesperrt, zwischen Fürstenwalder Damm und Aßmannstraße. Charlottenburg: Die Kantstraße zwischen Weimarer und Schlüterstraße ist pro Richtung bis Montag nur eine Spur frei. Spandau: Auf der Ruhliebener Straße ist in Höhe Grunewaldstraße pro Richtung nur eine Spur frei. Das Linksabbiegen in die Grunewaldstraße ist nicht möglich. Bis Ende August laufen dort Bauarbeiten. Aktuell ist zur S-Bahn: Auf den Linien S5, 7 und 75 gibt es Verspätungen und Ausfälle. In Lichtenberg waren Leute auf den Gleisen. Und wegen Bauarbeiten fahren Busse statt Bahnen für die S3 und S9 bis Sonntag zwischen Charlottenburg und Olympiastadion, für die S7 zwischen Charlottenburg und Grunewald bis Dienstag, außerdem bis Sonntag zwischen Schöneweide und Grünau bzw. Schönefeld. Und zur U-Bahn für die U5 fahren bis Anfang Juli zwischen Hellersdorf und Wuhletal Busse wegen Bauarbeiten ersatzweise.
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2: Um 18 Uhr mit Ina Dietz. US-Präsident Trump hat sich bei seinem Staatsbesuch in China mit Präsident Xi getroffen. Aus dem Weißen Haus heißt es, beide Seiten hätten Möglichkeiten zur Vertiefung der wirtschaftlichen Zusammenarbeit besprochen. Aus Peking berichtet Nina Barth.
3: Dazu gehöre unter anderem ein erleichterter Marktzugang für amerikanische Unternehmen in China. Außerdem seien sich beide Länder einig, dass die Straße von Hormuz geöffnet werden müsse. Auf der anderen Seite ist Taiwan für China zentrales Thema. Und Xi sprach eine Warnung aus. Wenn die Taiwan-Frage von den USA falsch gehandhabt werde, könnten China und die USA in einen Konflikt geraten.
2: Bundeskanzler Merz fordert eine Modernisierung des EU-Haushalts. Bei der Verleihung des Aachener Karlspreises an den ehemaligen italienischen Regierungschef Draghi sagte Merz, in einer Welt im Umbruch müsse sich Europa als eigenständige Macht festigen. Die EU müsse ihre Finanzplanung mehr auf militärische und wirtschaftliche Stärke ausrichten. Draghi kritisierte verwässerte Kompromisse der EU, diese seien schlimmer als Untätigkeit. Draghi ist heute für sein Lebenswerk geehrt worden. In Großbritannien verschärft sich die Regierungskrise. Gesundheitsminister Streeting ist heute aus Protest gegen Premierminister Starmer zurückgetreten. Es wird erwartet, dass sich Streeting damit als Kandidat für den Vorsitz der Labour-Partei in Stellung bringt gegen den angeschlagenen Starmer. Gegen den Premierminister gab es zuletzt immer wieder Rücktrittsforderungen. Nach dem massiven Drohnenangriff auf die Ukraine hat sich die Zahl der Todesopfer auf 8 erhöht. Das teilte das ukrainische Militär mit. Es könnten auch noch mehr werden. Das Schicksal von 20 Personen sei noch unbekannt, schrieb Präsident Zelensky bei Telegram. Unter dem Motto Männer gegen Gewalt sind in Berlin hunderte Menschen auf die Straße gegangen. Die Polizei spricht von etwa 800 Demonstranten. Die Veranstalter zählten 3.500. Axel Hofmann berichtet.
4: Die Kundgebung am Brandenburger Tor war als Gegengewicht zum Vater- oder Herrentag gedacht und richtete sich gegen gewalttätige Männer. Die Organisatoren wollten dadurch Solidarität mit den feministischen Protesten der vergangenen Wochen zeigen, wo digitale und sexualisierte Gewalt gegen Frauen angeprangert wurde. Unter den Demonstranten war auch der Grünen-Parteivorsitzende Banaschak. Er betonte, Gewalt gegen Frauen sei ein Problem, das Männer lösen müssten, weil es von Männern ausgehe.
2: Soweit die Nachrichten. 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Das Wetter: am Abend seltener Schauer, teils noch etwas länger Sonne. Aktuell in Berlin-Kreuzberg 13 und in Cottbus 17 Grad. Nachts meist trocken, Tiefstwerte 5 bis 0 Grad. Morgen Sonne und Wolken mit einzelnen Schauern bis 17 Grad.
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1: Mit Werner Schoninger im Studio. Schönen guten Abend. Das DFB-Pokalfinale der Frauen ist entschieden. Das Finale in Köln hat der FC Bayern München souverän gewonnen mit einem 4:0 gegen die Frauen des VfL Wolfsburg. Glückwunsch dazu auch aus Berlin und mehr dazu gleich im Sport mit Jens-Christian Gußmann in wenigen Minuten. Handelsfragen, die Kriege auf der Welt, die Taiwan-Frage, Themen, über die es sich vielleicht doch ganz gut direkt miteinander sprechen lässt. In Peking hat Chinas Staats- und Parteichef Xi Jinping heute US-Präsident Donald Trump empfangen. Beiden Seiten geht es auf dem zweitägigen Treffen darum, das angespannte Verhältnis zwischen den USA und China wieder zu verbessern. Wie viel Pomp dafür am ersten Tag aufgefahren wurde und welches Thema für das größte Konfliktpotenzial sorgt, das erläutert China-Korrespondent Max Seib.
5: Es ist ein Empfang ganz nach Donald Trumps Geschmack. Militärische Ehren, Hymnen und rote Teppiche, dazu chinesische Kinder, die ihm und Xi frenetisch zujubeln. Als Chinas Staats- und Parteichef ihn am Morgen vor der großen Halle des Volkes begrüßt, ist Trumps Laune bestens. Die Worte für den Gastgeber, richtige Lobeshymnen.
6: Such respect for China, the job you've done. You're a great leader. I say it to everybody.
5: Ich habe großen Respekt vor China und der Arbeit, die sie geleistet haben. Sie sind ein großartiger Führer. Das sage ich jedem. Sie sind ein großartiger Führer. Xi lächelt bei Trumps Worten, doch reagiert mit chinesischer Zurückhaltung. Wenn unsere Länder zusammenarbeiten, profitieren beide davon. Wenn wir uns gegenüberstehen, leiden beide darunter. China und die USA sollten Partner statt Rivalen sein und sich gegenseitig helfen, gemeinsam erfolgreich zu sein. Bei dem Treffen geht es vor allem um Wirtschafts- und Handelsfragen. Als Symbol der eigenen Stärke hat US-Präsident Trump hochkarätige Firmenbosse mitgebracht, die am Anfang mit am Tisch sitzen. Unter anderem Tesla-CEO Elon Musk, Apple-Boss Tim Cook und Jensen Huang, Chef des Chip-Herstellers Nvidia. Beim Rausgehen ruft der Reportern zu, die Gespräche seien fantastisch gewesen. Xi verspricht den mitgereisten Wirtschaftsbossen einen besseren Zugang zum chinesischen Markt. Zuletzt wurde die Situation für ausländische Unternehmen immer schwieriger. Im Gegenzug dürfen 10 chinesische Firmen AI-Chips von Nvidia kaufen, allerdings nur das zweitbeste Modell. Hochleistungschips werden unter anderem für künstliche Intelligenz, Rüstung und Elektronik gebraucht. In diesem Feld sind die USA China deutlich überlegen. Ob und in welcher Form beschlossene Punkte in der Realität auch wirklich umgesetzt werden, wird sich aber erst noch zeigen müssen. Nach dem eskalierten Handelsstreit im vergangenen Jahr ist dies vor allem ein Tag für schöne Bilder und Wohlfühlatmosphäre. So zeigt Xi Trump den Himmelstempel, einen symbolträchtigen Ort, an den nur wenige Staatsgäste kommen dürfen. Trump ist sichtlich beeindruckt. Auf die Frage eines Reporters, wie die Gespräche zwischen ihm und Xi gelaufen seien, sagt er nur,
7: "Great, great place."
5: Es sei toll, ein toller Ort, China sei schön. Eine Reporterfrage zu Taiwan lässt er unbeantwortet. Bei diesem Thema hat Xi am Morgen Konfrontation und Konflikte angedroht, dann, wenn die USA das Thema Taiwan nicht gut handhaben würden. Eine deutliche Warnung, er will nicht, dass die Amerikaner weitere Waffen in Milliardenhöhe an Taiwan liefern. Die Insel wird seit Jahrzehnten unabhängig und demokratisch regiert, China aber sieht sie als Teil des eigenen Staatsgebietes. Wenig bekannt wurde zu Verhandlungen über den von den USA und Israel gestarteten Irankrieg. US-Außenminister Marco Rubio fordert von China als wichtigstem Handelspartner des Irans, Druck auf Teheran auszuüben. Wenn alle Volkswirtschaften auf der Welt wegen dieser Krise zusammenbrechen, werden sie weniger chinesische Produkte kaufen. Es liegt also im Interesse der Chinesen, diese Krise zu lösen. Wir hoffen, sie davon überzeugen zu können, eine aktivere Rolle dabei einzunehmen. Das Weiße Haus erklärt nach den ersten Verhandlungen, China und die USA seien sich einig, dass die Straße von Hormuz offen sein müsse, konkreter wird man aber nicht. Stattdessen gibt es am Abend noch einmal schöne Bilder beim Staatsbankett. Morgen Vormittag haben Xi und Trump dann ein Zweiergespräch und dabei die Gelegenheit, die vielen ungelösten Probleme und Konflikte miteinander zu besprechen.
1: Max Seib aus Peking. 18:08 RBB 24 Inforadio Verkehrsservice mit einer Gefahrenmeldung. Vorsicht auf der B1-B5 Richtung Berlin. Zwischen Dahlwitz-Hoppegarten und der Stadtgrenze Berlin eine ungesicherte Unfallstelle auf der B1-B5. Es könnte langsam eng werden für den britischen Premierminister Keir Starmer. Der Regierungschef und Vorsitzende der sozialdemokratischen Labour-Partei ist nach den zuletzt verlorenen Kommunalwahlen angeschlagen. Aus Protest gegen Starmer ist jetzt Gesundheitsminister Streeting zurückgetreten. Er könnte Starmer die Parteiführung streitig machen, berichtet aus London Franziska Hoppen.
8: In einem langen Schreiben begründete Streeting seinen Rücktritt als Gesundheitsminister mit einem Vertrauensverlust in die Führung der Partei. Wo es Vision brauche, herrsche Leere, heißt es. Wo es Orientierung brauche, treibe Labour ziellos dahin. Er sei zu dem Schluss gekommen, so Streeting wörtlich, dass es unehrenhaft und prinzipienlos wäre, seinen Posten weiter zu behalten. Zeitungen hatten bereits in den vergangenen Tagen über eine mögliche Rebellion des 43-Jährigen berichtet, doch noch hat Streeting den Premier nicht offiziell herausgefordert. Er selbst wird dem rechten Lager der Labour-Partei zugeordnet, mögliche Gegenkandidaten wie die Ex-Vize-Premierministerin Angela Rayner dem Linken. In der Debatte über Starmers Zukunft zeigte sich zuletzt eine Spaltung in der Partei. Während sich mehr als 80 Labour-Abgeordnete gegen den Premier stellten, bekundeten laut Medienberichten rund 110 Abgeordnete ihre Unterstützung für Starmer. Starmer selbst lehnt einen Rücktritt bislang ab, er wolle weiterregieren. Der politisch stark angeschlagene Premier steht seit der Niederlage seiner Partei in der vergangenen Woche massiv unter Druck. Labour hatte bei den Kommunalwahlen in England und den Regionalwahlen in Wales und Schottland desaströse Ergebnisse eingefahren. Profitieren konnten davon vor allem die Rechtspopulisten der Partei Reform UK, die auch in landesweiten Umfragen führen.
1: Regierungskrise in Großbritannien. Franziska Hoppen war das aus London. Dass zwei Männer oder zwei Frauen den Bund fürs Leben schließen, ist in den Staaten der Europäischen Union in der Regel auch mit staatlichem Segen möglich. Der von vielen befürchtete Untergang des Abendlandes bislang eher nicht zu erkennen. Auch das katholisch geprägte Polen hat sich inzwischen geöffnet. Die schwul-lesbische oder auch international gesprochen LGBTQ-Community spricht von einem Meilenstein. Ort der Handlung ist die polnische Hauptstadt, berichtet Polen-Korrespondent Lukasz Tomaszewski.
9: Das Standesamt der Stadt Warschau hat erstmals eine im Ausland geschlossene Ehe zweier Männer anerkannt und auch eingetragen. Die Nachricht wurde am Donnerstag vom Warschauer Bürgermeister Rafał Trzaskowski bekannt gegeben, der auch das Standesamt der Hauptstadt leitet. Heute Morgen haben wir die erste Umschreibung vollzogen, gemäß der Urteile des EuGH als auch der polnischen Verwaltungsgerichte. Wie angekündigt, ohne Verzögerungen. Auch weitere derartige Anträge werden sehr schnell untersucht und die Umschreibungen werden erteilt. Geklagt hatte ein homosexuelles Paar, das 2018 in Berlin geheiratet hat, nachdem ein Warschauer Standesamt ihre Heiratsurkunde nicht anerkennen wollte. Auf einen jahrelangen Rechtsstreit folgte Ende März die Entscheidung am Oberverwaltungsgericht in Warschau. Grundlage war ein EuGH-Urteil vom November. Es hatte entschieden, dass die bisherige Verweigerung gegen das europäische Freizügigkeits- und Aufenthaltsrecht sowie gegen das Recht auf Achtung des Privat- und Familienlebens verstoße. Noch gibt es kein Gesetz für gleichgeschlechtliche Eheschließungen in Polen. Die liberal-konservative Regierung von Donald Tusk hatte dies im Wahlkampf versprochen und will bald einen Gesetzesvorschlag ins Parlament einbringen.
1: Lukasz Tomaszewski aus Warschau über die erste anerkannte Ehe zweier schwuler Männer in Polen, in dem Land wohl die Nachricht zum Internationalen Tag gegen Homophobie an diesem Sonntag. Sie kennen das Motto wahrscheinlich, vorbeugen ist besser als heilen. Es wurde geprägt an der Berliner Charité, und zwar vor rund 200 Jahren. Die Charité möchte sich künftig stärker diesem Leitspruch zuwenden. Dafür soll der Klinikcampus Benjamin Franklin im Bezirk Steglitz-Zehlendorf zum Präventionscampus werden. Das Berlin-Brandenburgische Kooperationsprojekt nimmt erste Formen an. Unsere Reporterin Annette Mier stellt es vor.
10: Fit für 2040. Unter dieser Überschrift will die Charité eine Modellregion für die Gesundheitsprävention ins Leben rufen. Auf Berliner Seite gehört der Bezirk Steglitz-Zehlendorf dazu, auf Brandenburger der angrenzende Landkreis Teltow-Fläming. Das erklärt Professor Heinrich Ordebert vom Charité-Campus Benjamin Franklin. Hier soll das Herzstück des Projektes entstehen.
11: Wir sind zuallererst hier für den Bezirk Steglitz-Zehlendorf zuständig. Wir haben aber die Funktion als Maximalversorgungskrankenhaus auch für den Landkreis Teltow-Fläming und wollen hier jetzt Prävention umsetzen, lange bevor die Patienten eigentlich als Kranke zu uns kommen.
10: Denn die demografische Entwicklung könnte sonst zu einem Versorgungsnotstand führen, warnen die Mediziner. Selbstfürsorge werde immer wichtiger.
11: Dass wir Krankheiten verhindern, die in dem großen und immer größer werdenden Anteil der Menschen im Rentenalter besonders wichtig sind. Und da haben wir so die klassischen Erkrankungen, die im hohen Alter sind, Schlaganfall, Demenzerkrankungen, Herz-Kreislauf-Erkrankungen, auch Krebserkrankungen, wo es inzwischen viele effektive Vorbeugungsmaßnahmen gibt, die aber viel zu wenig in der Bevölkerung bisher umgesetzt werden.
10: Deshalb will die Charité in den kommenden Jahren raus aus dem Krankenhaus und rein in den Bezirk bzw. den Landkreis gehen. Netzwerken sei die Aufgabe der Stunde, erklärt Heinrich Ordebert von der Charité.
11: Im Krankenhaus haben wir natürlich Zusammenarbeit mit anderen Krankenhäusern im Landkreis, aber wir haben zum Beispiel zu Vereinen, zu Jugendorganisationen, zu Jugendämtern und so weiter haben wir bisher ganz wenig Kontakt. Also wir müssen da viel besser in der Koordination werden, damit die Angebote auch besser koordiniert wahrgenommen werden.
10: Es gäbe zwar viele Angebote für die Gesundheitsprävention, die müssten aber bekannter werden. Das findet auch Michael Grunst, SPD, stellvertretender Landrat in Teltow-Fläming. Er hat schon mal Unterstützung zugesagt.
12: Also wir versprechen uns natürlich auch nochmal einen neuen Schub, gerade was die Prävention im Kindesalter betrifft. Dies ist unglaublich wichtig, dass bei Kindern schon angesetzt wird, um eben Krankheiten im hohen Alter zu vermeiden. Und wir versprechen uns natürlich gerade bei den Menschen, die jetzt 50, 60 sind, dass sie stärker daran denken, wie sie bis ins hohe Alter mobil und fit bleiben.
10: Noch ist das Projekt Fit für 2040 in der Findungsphase. Konzept und Struktur werden derzeit erarbeitet. Der Antrag auf Finanzierung laufe, heißt es von der Charité. Ab 2027 könnte die Modellregion an den Start gehen, mit ersten Impfkampagnen und einem Schwerpunkt zur Sturzprophylaxe.
1: RBB24-Reporterin Annette Miersch. Und jetzt kommt Jens-Christian Gußmann.
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13: Es ist geschafft, der FC Bayern ist Doublesieger. Bei den Frauen. Bei den Männern sind es noch anderthalb Wochen bis zum Endspiel im Olympiastadion. Das Frauenpokalfinale in Köln war heute eine klare Angelegenheit für die Münchnerinnen. 4:0 fertigten sie den VfL Wolfsburg ab. Fußballreporter Christian Schulze.
14: Die Dominanz aus der Bundesliga haben die Frauen des FC Bayern München auch ins Pokalfinale nach Köln übertragen. Sie feiern das Double aus Meisterschaft und Pokal. Sie feiern die erfolgreiche Titelverteidigung durch ein am Ende deutliches 4:0. Es wurde eine Machtdemonstration. Die anfing in Halbzeit 1 mit einem Elfmeter nach Videobeweis. Stanway verwandelte eiskalt unten links hinein. In Halbzeit 2 spielten dann nur noch die Frauen des FC Bayern. Und Pernille Harder, Tanikawa und die eingewechselte Caruso per herrlichem Freistoß bauten die Führung mehr und mehr aus. Am Ende ist es ein 4:0 gegen harmlose Wolfsburgerinnen, bei denen Kapitänin Alexandra Popp bittere Tränen verfließt.
13: Bei Energie Cottbus fiebern sie dem Aufstiegsfinale der dritten Liga entgegen. Ein Sieg übermorgen in Regensburg und die Lausitz liegt sich jubelnd in den Armen. Ab einem Remis muss geguckt werden, was machen die Konkurrenten Duisburg und Essen. Reichen könnte es trotzdem. Personell sieht es ziemlich gut aus, nur Offensivspieler Justin Butler hat Adduktorenprobleme. Anstoß ist am Sonnabend um 13.30 Uhr. Die RBB-Fernsehkollegen zeigen die komplette Partie. Und im Anschluss dann die hoffentlich folgenden Feierlichkeiten live. Zu hören ist das Ganze in einer Viererkonferenz mit den anderen drei Teams, die auch noch in der Verlosung sind. Das Ganze dann hier bei uns bei RBB24 Inforadio. Radsport. Der Italiener Davide Ballerini hat die 6. Etappe des Giro d'Italia gewonnen. Die Details von Holger Gerska.
15: Ein Sturz in der letzten Kurve hat den Massensprint um den Sieg in Neapel verhindert. Auf tückisch glattem Kopfsteinpflaster rutschten 400 Meter vor dem Ziel fast ein Dutzend Fahrer weg, darunter auch der Mitfavorit Dylan Groenewegen aus den Niederlanden. Seine beiden Hauptrivalen Jonathan Milan aus Italien und der zweimalige Etappensieger Paul Magny aus Frankreich wurden durch stürzende Fahrer blockiert. Nur zwei Fahrer aus der Spitze kamen durch. Der Italiener Davide Ballerini gewann vor dem früheren Milan-Sanremo-Sieger Jasper Stuyven aus Belgien. Dessen Teamkollege Paul Magny wurde noch Dritter. Auch aus deutscher Sicht war es kein guter Tag. Pascal Ackermann spielte im Finale keine Hauptrolle. Felix Engelhardt musste mit einem Magen-Darm-Infekt aufgeben. Und Nico Denz, der dreimalige Giro-Etappensieger, stürzte unterwegs ziemlich heftig auf den Kopf. Hinter seiner weiteren Teilnahme steht ein dickes Fragezeichen. Im rosa Spitzenreiter-Trikot bleibt der junge Portugieser Afonso Eulalio. Die 7. Etappe wird dann für ihn und alle anderen zu einer weiteren ungewöhnlichen Herausforderung. Eine Bergankunft am Blockhaus nach einer fast 250 Kilometer langen Etappe.
13: Eishockey. Der Ex-Berliner Lukas Reichel verstärkt kurzfristig die deutsche Nationalmannschaft. Die trifft morgen zum Auftakt der Weltmeisterschaft auf Finnland. Stürmer Reichel hat in der NHL einen neuen Arbeitgeber gefunden. Wer das sein wird, ist noch unbekannt, aber der Vertrag sorgt für einen Versicherungsschutz und das war wichtig. Der Sport mit Jens-Christian Gußmann.
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1: Das RBB 24 Inforadio am Himmelfahrtstag. Wer heute mit Absicht oder aus touristischer Neugier mal eine Brandenburger Dorfkirche betritt, der wird sie sehen und vielleicht auch hören, die Königin der Instrumente, die Orgel. Manche ihrer Pfeifen klingen wie Trompeten, andere wie Streicher. Das ist ein ganzes vielstimmiges Orchester auf einmal.
16: Und das ist eine Herausforderung, denn auch ein Organist hat ja nur zwei Hände. Allerdings auch zwei Füße. Florian Wilke ist Organist an der Berliner St. Hedwigskathedrale. Er gastiert nicht nur auf der ganzen Welt und spielt dabei große Werke für Tonträger ein. Er setzt sich auch mit kostenlosen Auftritten für die Rettung von Brandenburger Dorforgeln ein. Anke Burmeister hat mit ihm darüber, aber auch über seinen zweiten Beruf gesprochen. Und der hat scheinbar gar nichts mit Musik zu tun.
17: Ich freue mich sehr, dass Florian Wilkes hier ist, Organist und Jurist. Herzlich willkommen.
18: Danke.
17: Schön, dass Sie da sind. Ich finde diese Mischung interessant. Sie spielen Orgel, Sie sind sogar an der Hedwigskathedrale der zweite Organist dort und Sie sind Jurist hier in Berlin. Konnten Sie sich einfach nicht entscheiden, was ich nun mache im Leben oder wie?
18: Gute Frage. Ist vielleicht eine Lebensentscheidung gewesen, eine frühe Lebensentscheidung. Irgendwie schätzt man doch ein, ob ein Beruf eine Zukunft hat. Und mir erschien es schon damals so vor, ich sage jetzt nicht wie viele Jahren, die Perspektive vielleicht für die Kirchenmusik doch im Laufe der Jahre und Jahrzehnte abnehmen wird. Und da war meine persönliche Überlegung schon die gewesen, ein weiteres Studium auch hinzuzunehmen.
17: Das ist ja interessant, dass Sie das sagen, dass Sie die Zukunft der Kirchenmusik nicht so weitreichend erachtet haben. Und jetzt setzen Sie sich aber für den Erhalt von Orgeln in Brandenburg ein und spielen kostenlose Konzerte, damit Geld für Orgeln zusammenkommt.
18: Ja, da bin ich nicht der Erste, der das tut. Also es gibt Größere, die das vor mir getan haben. Und für die Kirchenmusik, denke ich, als solche, die wird immer eine Zukunft haben. Allerdings sind wahrscheinlich die administrativen Entscheidungen derjenigen, die für das Studium und auch dann hinterher für den als Arbeitgeber verantwortlich sind, vielleicht nicht immer glücklich.
17: Was meinen Sie damit?
18: Man muss natürlich dafür sorgen, dass ein Musiker, wenn er diese Tätigkeit professionell machen soll, dass er davon auch leben kann. Insbesondere will er vielleicht nicht alleine davon leben, sondern noch eine Familie ernähren.
17: Ja.
18: Und das ist schon sehr schwierig für die katholische Seite, kann ich es auf jeden Fall so sagen, in Berlin. Bei der evangelischen Seite sieht es vielleicht etwas anders noch aus. Ich darf anmerken, dass Berlin sogar während der Teilung der Stadt die kirchenmusikerreichste Stadt der Welt war.
17: Nee, tatsächlich.
18: Wo die meisten A-Stellen waren.
17: A- und B-Stellen heißt, es ist eine bestimmte Befähigung fürs Orgelspiel.
18: Ja, genau. Ne? Also es ist genauso wie in vielen anderen Berufen, da gibt es eine Hierarchie. Da, wo es eine Hierarchie gibt, da ist Ordnung. Die D-Musiker, die versorgen so den normalen Gottesdienst. Dann gibt es eine C-Ausbildung, die ist etwas höher. Und dann sind die A- und B-Musiker im Grunde die Stellen, die professionelle Stellen sind.
17: Und Sie sind ein A-Musiker?
18: Ja, ich bin dann doch A-Musiker.
17: Das heißt, Sie haben ein hohes Grad an Professionalität. Wir können mal kurz reinhören, wie Sie Orgel spielen. Also wenn man das hört, wenn man sich das vorstellt, dieses Instrument, dieses riesige Instrument, wie schwer ist es, das zu erlernen?
18: Ja, das ist schon eine sehr besondere Tätigkeit der Koordination. Also wenn Sie Klavier lernen, das ist die Voraussetzung sicherlich fürs Orgelspielen, dass Sie wenigstens mit Ihren beiden Händen zurechtkommen, dann ergänzt Sie das Ganze dadurch, dass Sie noch zwei Füße haben.
17: Mhm.
18: Und Sie haben nicht nur zwei Pedale wie beim Klavier. Nein, Sie haben wirklich den ganzen Bass zur Verfügung, die ganze Tastatur, die Sie auch für die Hände haben, etwas kürzer natürlich. Da können Sie diese Koordination nur erlernen, indem Sie beginnen, zunächst die rechte Hand mit dem linken Fuß zu verbinden und dann die linke Hand mit dem rechten und so weiter. Sie haben drei Systeme in der Regel zu bearbeiten, also nicht zwei Systeme wie beim Klavier. Das bedeutet also, da ist auch eine ganz andere mentale Koordination erforderlich. Also das Sehen, das Hören und das Bewegen, das alles zusammenzubringen. Wenn ich schätzen sollte, wie lange es gedauert hat, bis ich überhaupt ein einziges Stück zusammen, ein einfachstes Stück zusammenbekommen habe, dann würde ich sagen, es hat Monate gedauert. Mhm. Aber das Interessante ist, wenn Sie es einmal können, dann haben Sie immer diesen Zugang dazu.
17: Mhm. Sie können es also abrufen?
18: Das ist eine ganz merkwürdige Art von Lernen, was nicht vergeht und auch durch Pausen oder Unterbrechungen mal in Ferien oder so auch nicht beeinträchtigt wird. Es ist nicht Fahrradfahren, das, was man auch nicht verlernt. Das ist eine Art des Zugangs zum eigenen Körper, der ja ein Leben lang bestehen bleibt.
17: Sie haben es vorhin so ein bisschen abgetan, als ich Sie vorgestellt habe. Sie retten oder setzen sich für den Erhalt oder für den Kauf von Orgeln für Kirchen ein in Brandenburg. Ich habe Sie erlebt bei einem Konzert und darum habe ich mir auch gedacht, ich muss Sie kennenlernen in Zehlendorf. Das ist eine ganz kleine, rührende Kirche im Norden Berlins. Und da hat man in den Himmel geguckt und hat auch so ein bisschen in den Himmel, konnte man sehen durchs Kirchendach. Es gibt große Kronleuchter und einen alten Ofen da drin noch. Wie ist es für Sie, wenn Sie in solchen Räumen spielen? Ich fand es sehr rührend, diese kleine Kirche und dieses gewaltige Instrument.
18: Das freut mich sehr. Ich hatte auch bei diesem Konzert den Eindruck, dass die Leute sehr offen waren und sehr gut zugehört haben. Und da denke ich schon, dass es da viele Menschen gegeben hat, die wirklich angerührt waren, da von der Schönheit der Klänge, von dem lebendigen Spiel, auch von der wunderbaren Textur dieser Musik. Obwohl es alte Musik ist, sagen manche, wie neue Musik.
17: Das stimmt, also, ja. Und machen Sie das deshalb? Warum machen Sie das?
18: Das ist eine gute Frage, aber ich will mal mich mal auf höhere Beispiele berufen. Also die erste Stelle, die Beethoven hatte in Bonn, war die als Hoforganist. Die erste Stelle, die Mozart hatte, war in Salzburg als Domorganist oder als Hoforganist. Bruckner hat natürlich die Orgel gespielt, in Linz und in St. Florian. Von Bach und von der evangelischen Linie mal ganz zu schweigen. Die Orgel ist einfach von ihren Möglichkeiten, wie Mozart sagt, der König unter den Instrumenten. Und das führt einfach dazu, dass man wahrscheinlich so eine Art Bewusstsein entwickelt im Laufe des Lebens, dass es schon auch jederzeit an jedem Ort Zutritt zu Orgeln geben sollte. Dass ein Instrument gewissermaßen den ganzen Part eines Orchesters übernimmt. Das ist ja nur der Orgel vorbehalten. Und da man auch in solchen Dörfern wie Zehlendorf, selbst in Städten, keine Orchester zur Verfügung hat, ist das die einzige Alternative. Okay. Wenn ich eine Live-Musik hören will, die orchestral ist, dann muss ich mir die Orgel anhören.
17: Das ist ein interessantes Argument für eine Orgel. Jetzt kommen wir mal zurück. Also, Sie spielen Orgel, große Orgeln, kleine Orgeln, Sie lieben dieses Instrument, Sie spielen Klavier und dann sind Sie noch Jurist. Hat das eine irgendwas mit dem anderen zu tun oder sind es zwei Dinge, die nebeneinander stehen?
18: Es gibt so eine Überlieferung, da wird behauptet, dass Beethoven gesagt hätte, wenn er nochmal wiedergeboren würde, dann würde er Jura studieren.
17: Okay.
18: Das lag daran, dass er sich ja um seine Neffen immer kümmern musste.
17: Ach, okay.
18: Da hatte er sozusagen Betreuungsnöte.
17: Gut.
18: Und hat gemerkt, wie wichtig unter Umständen juristische Fragen fürs praktische Leben sind. Vielleicht ist es interessant, wenn man die Unterschiede aufzeigt. Bei der Musik würde ich schon sagen, die Musik ist ja Mathematik. Da steht ja schon als erstes mal, stehen da zwei Zahlen vor. Bei
17: so
18: jedem
17: geht
18: Stück
17: schon mal
18: zwei
17: los.
18: Zahlen.
17: Und dann noch Striche und Punkte und Schlüssel.
18: Dann gibt es Striche und Punkte und dann gibt es Tonhöhen und die sind genau bestimmt in Zahlen. 440, 442, ein Intervall, das ist eine Prima oder eine Oktave oder eine Quinte, fünf Töne, vier Töne, viereinhalb und so weiter. Es sind alles Zahlen, die zu höher gebrachte Mathematik. Bei der Jurisprudenz ist ganz anders. Es ist vielleicht eine Sozialwissenschaft oder irgendwas anderes. Es gibt natürlich die Gesetze der Logik, die auch für die Rechtswissenschaft gelten oder gelten sollten. Rechtswissenschaft ist eigentlich mehr eine Kunst. Sie müssen mit den Menschen reden. Das ist eine Kunst. Oft ist es eine Kunst, herauszufinden, was jemand will. Es ist vielleicht auch eine Kunst, es zu Papier zu bringen, was derjenige will. Selbst Anträge zu stellen, das weiß jeder Anwalt, ist eine große Kunst. Und zu verhandeln ist die allergrößte Kunst.
17: Interessanter Gedankengang. Sehr, sehr schön, dass wir daran teilhaben können. Und ich finde es auch nachvollziehbar. wenn wir über so viele Auftritte von Ihnen reden, als Musiker, als Jurist haben Sie zu tun. Gibt es eigentlich im Leben des Florian Wilkes auch einen Moment der Langeweile und des Nichtstuns?
18: Also die Langeweile ist eigentlich das Zentrale.

0: Und was entsteht dann als nächstes?
1: Ich warte so lange, bis dann der Blitz kommt. Irgendetwas von oben, was mir sagt, das tust du jetzt. Und dann kann man etwas auch aus Überzeugung tun. Sonst tut man es irgendwie aus Pflicht oder aus Routine. Oh, das ist ja der Tod der Kunst, Routine. In dem Zusammenhang, ich behalte mir immer gerne vor, die Programme, die ich interpretiere, nicht zu früh festzulegen, vielleicht im letzten Moment. Dann habe ich eine Chance, daraus etwas anders zu machen als die Routine.
0: Okay, vielen, vielen Dank. Schöne Momente der Langeweile und schön, dass Sie da waren. Danke.
2: Danke Ihnen. Anke Burmeister sprach mit dem Organisten Florian Wilke. Und hier geht's weiter mit den Meldungen aus aller Welt.
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4: Um 18.30 Uhr mit Ina Dietz. Schönen guten Abend. US-Präsident Trump hat bei seinem Besuch in Peking den chinesischen Staatschef Xi und dessen Frau zum Gegenbesuch eingeladen. Bei einem Staatsbankett kündigte Trump an, er wolle beide am 24. September im Weißen Haus empfangen. Den Verlauf der Gespräche mit Xi wertete Trump positiv. Xi sagte, China und die USA könnten ihre jeweiligen Ambitionen Hand in Hand verfolgen. Er warnte aber deutlich vor einer zu starken US-Unterstützung für Taiwan, das China als Teil des eigenen Territoriums betrachtet. Bundeskanzler Merz fordert eine Modernisierung des EU-Haushalts. Bei der Verleihung des Aachener Karlspreises an den ehemaligen italienischen Regierungschef Draghi sagte Merz, in einer Welt im Umbruch müsse sich Europa als eigenständige Macht festigen. Die EU müsse ihre Finanzplanung mehr auf militärische und wirtschaftliche Stärke ausrichten. Draghi kritisierte verwässerte Kompromisse der EU, diese seien schlimmer als Untätigkeit. Draghi ist heute für sein Lebenswerk geehrt worden. In Großbritannien ist Gesundheitsminister Streeting zurückgetreten aus Protest gegen Premierminister Starmer. Damit spitzt sich der Streit in der Labour-Partei zu. Jetzt könnte ein Machtkampf um die Parteispitze folgen. Aus London, Franziska Hoppen.
5: Zeitungen hatten bereits in den vergangenen Tagen über eine mögliche Rebellion des 43-Jährigen berichtet, doch noch hat Streeting den Premier nicht offiziell herausgefordert. In der Debatte über Starmers Zukunft zeigte sich zuletzt eine Spaltung in der Partei. Während sich mehr als 80 Labour-Abgeordnete gegen den Premier stellten, bekundeten laut Medienberichten rund 110 Abgeordnete ihre Unterstützung für Starmer. Starmer selbst lehnt einen Rücktritt bislang ab, er wolle weiter regieren.
4: In Kiew steigt die Zahl der Toten nach dem massiven Drohnenbeschuss aus Russland auf 8. Unter den Trümmern werden aber noch mehr Opfer vermutet, schreibt Präsident Selenskyj auf Telegram. Aus Kiew Rebecca Barth.
6: Über 600 Drohnen und fast 60 Raketen werden dabei eingesetzt. In der Nacht im Fokus die ukrainische Hauptstadt Kiew. Doch auch aus anderen Regionen des Landes wie Charkiw oder Saporischschja werden Explosionen gemeldet. In der Hauptstadt Kiew stürzt ein Wohngebäude zusammen. Dutzende Menschen werden verletzt. Noch immer sind Rettungskräfte vor Ort im Einsatz.
4: Zum Sport. Die Frauen des FC Bayern haben den DFB-Pokal gewonnen. Im Finale in Köln siegten die Münchnerinnen gegen den VfL Wolfsburg mit 4:0 und holten damit das Double aus Meisterschaft und Pokalsieg. Soweit die Nachrichten. 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Das Wetter. Am Abend seltener Schauer, teils noch etwas länger Sonne. Aktuell haben wir in Berlin-Schöneberg 13 und in Guben 17 Grad. Nachts meist trocken, Tiefstwerte 5 bis 0 Grad. Morgen Sonne und Wolken mit Schauern bis maximal 17 Grad. Die Zeit 18.33 Uhr.
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7: Hallo und herzlich willkommen zu Unterwegs. Und das ist ja bekanntlich unser kleines Reisereportagemagazin. Und ich schiebe das hier vorweg, weil ich sonst mit Begriffen wie Schiffshebewerk, Gütersilo oder Schwebefähre angefangen hätte. Und da denkt man ja nun vielleicht nicht unbedingt an einen Ausflug oder Kurztrip. Doch genau das möchte ich Ihnen empfehlen. Ich heiße Marc Diening und unser Reporter Michael Nowak war für uns in Norddeutschland unterwegs zu einigen Bauwerken, die technische Wunderwerke sind und damit mittlerweile auch durchaus touristische Attraktionen. Und wir beginnen diese Reise durch mehrere Zeitalter deutscher Ingenieurs- und Architekturkunst mitten auf der Elbe bei Lüneburg.

0: in Niedersachsen.
1: Sanft fließt die Elbe an Adlenburg vorbei. Noch 20 Kilometer sind es, dann wird der große Fluss Hamburg erreichen. Hier bei Adlenburg bildet die Elbe aber noch die Grenze zwischen den Bundesländern Niedersachsen und Schleswig-Holstein. Am Anleger von Adlenburg legt gerade die Lüneburger Heide ein großes Ausflugsschiff ab. Die Mitreisenden auf den ungefähr zur Hälfte gefüllten Decks sind vor allem gekommen, um sich von einem riesigen Fahrstuhl befördern zu lassen. Deutschlands größtes Schiffshebewerk in Scharnebeck ist nämlich das Ziel. Kurz nach der Abfahrt meldet sich über den Bordlautsprecher aber erstmal der Schiffsführer, um auf eine von der Elbe wegführende Wasserstraße hinzuweisen.
2: Direkt vor uns ist auch schon auf der Steuerbordseite die Einfahrt zum Elbe-Seitenkanal. Über den Kanal werde ich nachher berichten, auf den Rückweg, wenn wir von Laumburg kommen. Und wir wünschen Ihnen damit erstmal eine angenehme Fahrt.
1: Jürgen Wilke, 63 Jahre alt, sitzt da am Steuer der Lüneburger Heide. Es ist sein eigenes Schiff, gebaut nach seinen Wünschen. Fast 50 Meter lang und mit einem für die Elbe passenden geringen Tiefgang von nur einem Meter. Immer wieder wird Jürgen Wilke auf der Fahrt zum Zwischenstopp am Anleger im schleswig-holsteinischen Lauenburg und dann weiter im besagten Elbe-Seitenkanal die Fahrgäste über die Lautsprecher direkt ansprechen. Für den Schiffsführer Chefsache.
3: Ja, eine Live-Stimme hört sich immer schöner an und man kann für die vor Ort gegebenen Sachen besser erklären, als wenn ein Band ist und man das immer unterbrechen muss, weil sich doch was verändert hat.
1: Er habe schon gehört, dass mancher Fahrgast extra wegen seiner angenehmen Stimme an Bord komme, sagt Jürgen Wilke. Routiniert manövriert er jetzt das Schiff von der Elbe in den schnurgeraden Elbe-Seitenkanal. Diese Wasserstraße verbindet seit genau 50 Jahren die Elbe mit dem Mittellandkanal. Der Elbe-Seitenkanal bietet so eine Alternative zur Fahrt auf der Elbe, wenn die gerade mal wieder Niedrigwasser führt. Eine Etage unter Jürgen Wilkes Steuerhaus ist seine Frau Birgit am Rotieren. Die Bordgastronomie ist genauso wichtig wie der Erlös aus den Tickets. Für die Gäste selbst, da sei so eine Fahrt zum Schiffshebewerk hingegen Entschleunigung pur.
4: Das ist so ein Tag, um die Seele baumeln zu lassen. Und man merkt immer, die Gäste sind am Anfang etwas so hibbelig, ganz einfach, weil sie diese Ruhe nicht gewöhnt sind. Und nach einer Stunde, eineinhalb, setzt dann der Erholeffekt ein. Und man merkt so richtig, dass die anfangen zu sagen, ach, das ist so ein richtiger Urlaubstag heute. Und das ist ein schönes Gefühl. Ne? Und man sieht die Welt dann anders als in unserer schnelllebigen Zeit, wo alles ratzfatz immer schneller gehen muss.
1: Gut 10 Kilometer legt die Lüneburger Heide auf dem landschaftlich recht eintönig wirkenden Elbe-Seitenkanal zurück. Dann taucht ein klotziges Bauwerk auf, das Schiffshebewerk Scharnebeck, der größte Bootsfahrstuhl Deutschlands. Unterhalb des Baus steht Gästeführer Jörg Ahlfeld mit einer kleinen Gruppe Interessierter. Er kennt alle Fakten zu diesem technischen Wunderwerk.
5: Als unser Schiffshebewerk 1975 fertig war, waren wir mit maximal 38 Metern Hubhöhe das größte der Welt. Wir haben ein anderes größtes der Welt abgelöst. Das steht in Niederfino, so 300 Kilometer diese Richtung Bundeshauptstadt, das 1934 eröffnet wurde, allerdings nur mit 36 Metern Hubhöhe, also hatten wir 2 Meter mehr und waren das größte der Welt.
1: Diese Zeit ist, das gehört auch zur Wahrheit, aber schon wieder einige Jahre vorbei, führt Jörg Ahlfeld weiter aus.
5: Bis 2002 hatten wir den Titel inne Größtes der Welt und dann kam so ein Land wie Belgien auf die Idee, in Strippetjeu am Kanal Zentral ein Schiffshebewerk zu bauen. 73,15 Meter Hubhöhe. Strippetjeu hatte den Titel nicht sehr lange inne, weil im Jahr 2016 wurde am Yangtze, am Drei-Schluchten-Fluss in China, mithilfe von deutschen Ingenieuren das größte Senkrecht-Schiffshebewerk der Welt eröffnet mit 113 Metern Hubhöhe.
1: Mit einer Hubhöhe von 113 Metern kann das Schiffshebewerk Scharnebeck längst nicht mithalten. Aber auch 38 Meter sind eine ordentliche Hausnummer, wie die Fahrgäste auf der Lüneburger Heide jetzt erfahren dürfen. Schiffsführer Jürgen Wilke meldet sich über den Bordlautsprecher.
2: Wir werden jetzt im Westkrug einfahren und dann werden wir angehoben. Der Antrieb erfolgt über 4 Elektromotoren mit je 165 kW. Über eine Zahnradschiene, die wir gleich rechts und links sehen. Es sind auch 240 Drahtseile zu sehen. An diesen Drahtseilen hängen Gegengewichte. Deswegen braucht man nur so wenig Energie und Kraft, um das Hebewerk zu bewegen. Es werden 11.800 Tonnen nämlich bewegt.
1: Gemächlich gleitet das Fahrgastschiff in den Trog und wird in der Riesenbadewanne festgemacht. Neben der 8 Meter breiten Lüneburger Heide bleibt sogar noch Platz für weitere Boote. Die Tore schließen sich. Zeit für eine weitere Erklärung.
3: Die Fahrzeit selber beträgt ja 3 Minuten und dann sind wir oben angelangt und dann fahren wir aus und dann drehen wir und dann geht es wieder abwärts mit uns, nachdem wir eingefahren sind.
1: Fotokameras klicken. Für viele Passagiere, wie die aus Cuxhaven stammende Brit Hörmann, ist diese Fahrt das erwartet spannende Erlebnis.
0: Ich bin an der Elbmündung geboren, aber ich bin noch nie auf der Elbe und ähnlichem unterwegs gewesen. Und das ist mal was ganz Besonderes, was nicht jeder sieht. Und das hat was. Man sieht es sonst nur von außen. Wenn man jetzt sich vorstellt, diesen Höhenunterschied nur in 3 Minuten, ist der Fahrstuhl einmal anders. Ne?
1: Im Schiffshebewerk Scharnebeck sind die Liftfahrten nach oben und dann zurück nach unten geschafft. Jürgen Wilke gleitet mit der Lüneburger Heide nun wieder Richtung Elbe zum Schlusspunkt der Rundfahrt. Wer mehr über den riesigen Schiffsfahrstuhl erfahren will, kann aber noch in Scharnebeck bleiben. Gästeführer Jörg Ahlfeld kennt noch einige interessante Details, so wie diesen.
5: Der Westdruck, mit dem ihr hoch und runter gefahren seid, wurde bis vor 2 Jahren, 5 Jahre lang saniert. Das bedeutet, es hat der Ostdruck funktioniert. Jetzt ist der Westdruck in Betrieb und der Ostdruck wird 4 Jahre lang saniert. Das heißt, wir können nicht verlässlich durchlassen. Wir haben gestern das Problem gehabt, der Druck blieb auf der Hälfte der Strecke stecken. Und dann hast du keine Ausweichmöglichkeit, weil wir sind mit dem Elbe-Seitenkanal die einzig schiffbare Verbindung zur bedeutendsten künstlichen Wasserstraße, nämlich zum Mittellandkanal. Wir haben keine andere Chance.
1: Schlappe 33 Millionen Euro hat allein die Sanierung des Westdrucks in den vergangenen Jahren gekostet. Wie Jörg Ahlfeld weiter ausführt, besteht das bald 50 Jahre alte Bauwerk genau genommen aus 2 getrennt arbeitenden Hebewerken.
5: Der Ostdruck und der Westdruck, der sich dort hinten befindet. Beide Drucksysteme arbeiten nicht miteinander. Man könnte ja denken, der eine fährt hoch, der andere fährt runter. Wäre praktikabel und energiesparend. Aber ich habe euch von 9 Jahren Bauzeit berichtet. Dann wäre während einer 9-jährigen Bauzeit nicht ein einziges Schiff hier durchgekommen. Und da wir die einzige Wasserverbindung sind, hat man das zu der Zeit schon so gebaut, dass jeder Trog für sich alleine funktioniert.
1: Nur wenige stellen, so wie Jörg Ahlfeld, das Schiffshebewerk Scharnebeck Besuchern vor. Anders als in Niederfino ist das niedersächsische Bauwerk kaum touristisch erschlossen. Umso wichtiger ist dem 62-Jährigen, er war früher auch mal eine Zeit lang selbst als Schiffsjunge unterwegs, seine Arbeit.
5: Ich habe ein Faible, ich mag Menschen und ich mag Menschen gerne was erklären. Und mir bringt jede Führung, egal wie viel Führung ich pro Tag habe, absolut Spaß.
1: Eine weitere Fahrstuhlfahrt entlang der insgesamt 250 tragenden Stahlseile ist abgeschlossen. Ein kleines Containerschiff mit 2-köpfiger Besatzung ist in Richtung Elbe unterwegs. Die Tore der 6000 Tonnen schweren Badewanne öffnen sich vor ihm, kommentiert von Jörg Ahlfeld.
5: Die Ampel wartet noch, dass das auf grün geht. Die Matrosin muss jetzt noch nach vorne eilen und dort losmachen, weil der Schiffsführer immer sehr unbeweglich ist. Der hätte ja hier hinten losmachen können, aber die haben sehr viel sitzende Tätigkeit.
1: So ein paar kleine Witze gehören für Jörg Ahlfeld zu jeder Führung zwingend dazu. Und überhaupt, er will noch viele Jahrzehnte weitermachen. Der Grund? Der Bund will das schon wieder zu kleine Schiffshebewerk perspektivisch durch eine riesige Schleuse mit einer Innenkammer von mehr als 200 Metern ersetzen. Und Jörg Ahlfeld hat seine eigenen Gedanken dazu.
5: Prognostizierte Baukosten für dieses Werk liegen bei 725 Millionen Euro und bei 4 Milliarden werden wir landen. Aber es ist dringend notwendig, wenn man ernsthaft den Fortbestand der Binnenschifffahrt betreibt.
1: Nun hat Jörg Ahlfeld einen persönlichen Wunsch. Er will diese Schleuse Gästen zeigen. Die ersten könnten nach seiner Prognose in 30 Jahren kommen.
5: Und das erklärt, warum ich mit 92 noch Führung machen möchte. Im Jahr 2050 soll ungefähr das erste Schiff da durchfahren. Und ich rechne noch mit 10 Jahren weiter. Also ich werde mich körperlich und geistig so lange fit halten, dass ich dort eine Führung machen kann. Das ist mein Lebensziel.
1: Fast zeitgleich rund 100 Kilometer weiter nordwestlich an der Oste, einem Nebenfluss der Elbe. Eine eigenwillige Konstruktion lockt hier Technikfans an. Sie sehen zunächst 2 große, rund 38 Meter hohe Metalltürme an beiden Uferseiten stehen. Verbunden sind sie oben an den Spitzen mit einem brückenartigen Stahlgeflecht. An dessen Unterseite sind Schienen angebracht. Das Geflecht überspannt den kompletten Fluss. Darunter hängt wiederum eine Art großer Fährkorb, der besetzt mit Menschen, Fahrrädern und sogar Autos selbstständig über den Fluss hin und her pendelt. Dabei berührt dieser Fährkorb das Wasser gar nicht. Er schwebt sozusagen einige Zentimeter darüber durch die Luft. Ja, der gerade 1700 Einwohner zählende Ort Osten verfügt über eine aktive Schwebefähre. eine von nur noch 8 weltweit. Der Fährmann heute heißt Karl-Heinz Brinkmann. Er kennt praktisch jede Schraube an seiner Schwebefähre. Davon gibt es viele und einige sind auch schon sehr alt.
6: Gebaut wurde sie 1909, um eben den Fluss gezeiten- und witterungsunabhängig überqueren zu können. Und damals gebaut von der Gemeinde Osten.
1: Die Schwebefähre war seinerzeit platzsparend und leistungsstark. Mit ihr und den entstehenden Verkehrsströmen zog der Wohlstand nach Osten. Karl-Heinz Brinkmann zeigt auf den heute etwas verschlafen wirkenden Ort und erinnert an die 1950er Jahre.
6: Hier war ein Kaufmann drin, gegenüber war ein Bäcker. Auf der anderen Seite hatten wir 2 Gastwirtschaften und die haben natürlich gut gelebt. Und auch die anderen Kaufleute im Dorf, wenn sich durch die Wagenschlange da durchquälte. Also Osten hat sehr gut von der Fähre gelebt.
1: Dabei war die Blütezeit für diese Technik Ende der 1950er Jahre schon wieder vorbei.
6: Es gab 20 Schwebefähren weltweit. Das war so ein Hype zwischen 1893 und 1916.
1: Doch letztlich setzte sich diese Form der Technik gegen klassische Fähren und auch größere Brückenbauwerke nicht durch. In Deutschland existiert noch eine zweite, bekanntere Schwebefähre, genauer im schleswig-holsteinischen Rendsburg. Sie überbrückt dort den Nordostseekanal. Seit längerem ist sie wegen technischer Defekte allerdings außer Betrieb gestellt. Und es gibt noch einen weiteren Unterschied zur Schwebefähre von Osten, sagt Karl-Heinz Brinkmann.
6: Rendsburg ist ähnlich gebaut wie unsere, aber das ist ja die Eisenbahnhochbrücke. Man kann sie ja nicht als Bauwerk, als Schwebefähre in dem Sinne bezeichnen. Das ist im Endeffekt ein Anhängsel der Eisenbahnhochbrücke.
1: Wenn die Schwebefähre von Rendsburg läuft, dann im Museumsbetrieb. Genau wie die Schwebefähre über die Oste, sagt der ehrenamtliche Fährmann heute. Er erzählt vom Ende des Regelbetriebs vor mehr als 5 Jahrzehnten.
6: Es war dann auch irgendwann nicht mehr zeitgemäß. Und unser letzter Tag war der 31. Mai 1974. Dann wurden wir nach 65 Betriebsjahren dann quasi in Rente geschickt.
1: Zeitgleich wurde eine Brücke in unmittelbarer Nähe freigegeben. Die Schwebefähre zwischen Osten und Hemmoor blieb aber quicklebendig. Trotz vieler Wirren und auch, wenn die Zeit der Schwebefähren eigentlich längst vorüber war. Heute ist für sie eine Fördergesellschaft verantwortlich. Karl-Heinz Brinkmann ist der Vorsitzende und die Konstruktion vor allem eine Touristenattraktion. Die nächsten Gäste kommen schon vorbei.
7: Wollt ihr mit?
1: Bei der 8-minütigen Überfahrt, das Ticket kostet 2,50 Euro, kommt es schnell zu einem Plausch. Die Münsterländerin Agnes Eggemeier ist voller Erwartungen.
8: Dann haben wir uns gedacht, dann gucken wir einfach mal zu, das müsste so ähnlich sein, haben wir uns gedacht, wie in Wuppertal. Ja, aber es ist die Frage, muss man Angst haben?
5: Vor dem Fährmann müsst ihr Angst haben.
8: Vor dem Fährmann?
5: Vor dem Fährmann müsst ihr Angst haben.
1: Tatsächlich wird die Fähre ihrem Namen gerecht und schwebt fast geräuschlos übers Wasser. Und Fährmann Karl-Heinz Brinkmann ist weiter ganz in seinem Element.
5: Läuft.
9: Die Lizenz zum Schweben haben sie.
5: Ja, das ist der Fahrschein.
1: Und wie ist das eigentlich mit Booten, die auf der Oste unterwegs sind? Wer hat dann Vorfahrt? Ganz klar die Schiffe. Allerdings müssen sie sich entsprechend bemerkbar machen. Das, sagt der 61-jährige Fährmann, sei aber nicht immer der Fall.
5: Wenn sie kein Signal geben, müssen wir davon ausgehen, dass sie nicht unterdurch wollen. Aber das ist wie im Straßenverkehr. Da fehlt ja auch oft die Blinkerflüssigkeit. Und hier wird dann auch oft nicht gehupt. Also müssen wir schon immer ein wachsames Auge haben. Ich kann nicht ausweichen, aber ich kann eine Notbremsung machen. Und dann steht hier aber keiner mehr.
1: Passiert natürlich auch heute nicht. Butterweich legt die Schwebefähre an der anderen Uferseite an. Karl-Heinz Brinkmann hat noch ein Anliegen. Ein inzwischen gegründeter Weltverband der Schwebefähren setzt sich dafür ein, die seltenen Transportmittel als Weltkulturerbe der UNESCO anerkennen zu lassen. Ein aufwendiges Unterfangen.
6: Das sind dicke Bretter, die da gebohrt werden müssen. Und vor allen Dingen, es müssen ja alle Nationen zusammenarbeiten. Und gerade was so im Denkmalschutzbereich geht, sind die Briten dann doch sehr konservativ und sehr starr, sag ich mal.
1: Für die nächsten Jahre braucht die Schwebefähre Osten-Hemmoor selbst erst einmal neue ehrenamtliche Fährleute. Nur dann kann die Zukunft des Eiffelturms des Nordens, wie das Stahlbauwerk mit seinen vielen Nieten auch manchmal genannt wird, ganz praktisch gesichert werden. Karl-Heinz Brinkmann wünscht sich für die Zukunft seiner Schwebefähre vor allem eins.
5: Immer eine Handbreit Luft unter der Gondel. Ja, ganz einfach.
1: Wer den rührigen Fährmann erlebt hat, weiß, die Chancen dafür stehen gut. Die Schwebefähre ist nur noch im Museumsbetrieb unterwegs. Richtig Geld verdient wird hingegen noch einmal 70 Kilometer südwestlich im Seehafen Brake. Hier, kurz vor der Wesermündung bei Bremerhaven, steht der größte Getreidesilo Europas. Rund 550 Beschäftigte arbeiten im Seehafen drumherum, sowie Sabine Sander, Assistentin der Geschäftsleitung. Sie mag ihren Job und vor allem die tägliche Fahrt entlang der Weser dorthin. Unter anderem an Harrier Sand, der längsten Flussinsel Deutschlands, radelt Sabine Sander da vorbei.
10: Ich bin ja zugereist, ich bin seit knapp 8 Jahren hier in der Wesermarsch und ich habe einen wunderschönen, eigentlich den schönsten Arbeitsweg, den ich bisher in meinem Leben hatte. Der ist 11 Kilometer direkt am Weserdeich, 2 Kilometer davon sind innerhalb des Hafens und entlang der Weser, entlang des Deiches mit Schafen, Rindern, Pferden und Hasen, die da rumhoppeln. Es ist sehr idyllisch und absolut sehenswert und traumhaft. Urlaub zur Arbeit und zurück.
1: Im Seehafen selbst geht es dann etwas anders zu. Hochseeschiffe, Güterzüge, große Laster und mittendrin ein 85 Meter hoher grauer Gütersilo aus Betonstein, fertiggestellt vor gut 10 Jahren. Der größte Europas. Sabine Sander zählt weitere Fakten der Superlative zum Silo auf.
10: Unsere größte Investition von 22,5 Millionen Euro. Darin lagern es knapp 48.000 Tonnen Getreide und Futtermittel und besteht auch aus einer Anlage, wo Lkw Tag und Nacht dann ihre Ware entnehmen können.
1: Ein Fahrstuhl bringt Sabine Sander jetzt hinauf zur Spitze. Überraschendes tut sich auf dem Dach des Gütersilos auf, als sich in der obersten Etage die Fahrstuhltür öffnet.
10: Hier ist ein schöner Konferenzbereich, wird gerne für Meetings, für Kundentermine genutzt und ist natürlich ein exklusiver Ausblick.
1: Auch der ehemalige Bundeskanzler Olaf Scholz habe schon von hier auf die Weser geblickt, erzählt sie. Warum aber braucht es überhaupt einen mehr als 80 Meter hohen Getreide- und Futtermittelsilo?
10: Man kann halt viel Fläche einsparen und auf Höhe gehen und da auch ein großes Volumen einlagern. Mit dieser Lagerung im Silo können wir gut und viel Masse an Schüttgütern lagern.
1: Allerdings braucht die Umwälzung große Energiemengen. Ein Grund, warum die Dächer praktisch aller Hallen im Seehafen Brake mit Solarmodulen ausgestattet sind. Wer sich das alles selbst aus der Nähe anschauen will, ist bei Kevin Karz richtig.
11: Ich arbeite seit 17 Jahren hier im Hafen und darf Ihnen zeigen, was wir hier so zu bieten haben.
1: Der Mitreißiger bietet Führungen an. Bequem mit einem kleinen Bus chauffiert der Interessierte vorbei an den Riesensilos quer durch den Hafen. Dabei weist er an jeder Ecke auf neue Besonderheiten hin. Beispielsweise, wenn es um die riesigen Überseeschiffe geht. Mehrere davon liegen am Kai. Kevin Karz zeigt auf einen mehr als 200 Meter langen Frachter.
11: Wenn der voll beladen zu uns kommt, dann bringt er uns 60.000 Tonnen mit. Der hier, der hat jetzt nur 30.000 Tonnen mitgebracht aus Brasilien. Und zwar Sojaschrot. Das ist auch, geht mit ins Tierfutter.
1: Mit 2 langen Rohren, sogenannten Hebern, wird die Ware aus den Lagerräumen des Schiffs gesaugt. Direkt an Bord unterstützen wuselige Planierraupen.
11: Die werden mit einem Kran ins Schiff gesetzt und die schieben immer die Ware zum Rohr hin. Also das Rohr kommt gar nicht überall hin. So, und wenn diese beiden Heber auf Volllast laufen und die Ware perfekt mitspielt und alles, dann schaffen die bis zu 20.000 Tonnen am Tag. Das heißt, ein voll beladenes Schiff mit 60.000 Tonnen könnte in 3 Tagen fertig sein. Ist aber mehr so ein theoretischer Wert, 4, 5 Tage, das ist dann schon realistisch.
1: Metallbleche, jede Menge Schnittholz und andere Rohstoffe werden in Brake umgeschlagen. Von Schiffen in Hallen oder auf Güterwaggons, von Lkw in Silos oder andersherum. Und dann gibt es von hier auch noch jede Menge fertige Produkte, die hier über den Seeweg ankommen oder verschifft werden.
11: Ja, hier links der Windflügel, den wir da sehen, das entspricht der neuen Generation für Onshore-Anlagen, also das, was hier an Land aufgebaut wird. Früher, als wir Windflügel hier hatten, da waren die knapp 46 Meter lang und wogen so 12 Tonnen. Also die haben uns gewichtstechnisch auch gar nicht interessiert. Jetzt ist es anders, die haben sich fast verdoppelt. Wir reden über Flügellängen bis zu 96 Meter Länge und ein Gewicht von 40 bis 50 Tonnen. Also das ist schon enorm. Dafür haben wir jetzt einen Auflieger angeschafft, damit wir die Windflügel hier selber fahren können und tatsächlich uns auch Gedanken machen können, wie wir hier in Zukunft einlagern werden, damit wir hier auch mit den Flügeln überhaupt noch fahren können.
1: Ordentlich Platz brauchen die Riesen, aber sie versprechen künftig ein wichtiges Geschäft für die Zukunft. Und deshalb will der Seehafen Brake auch noch weiter wachsen. Größer geht es aber auch schon jetzt in der Region. Genauer, im Städtchen Papenburg, noch einmal 80 Kilometer weiter westlich, schon fast in Reichweite der niederländischen Grenze. Dort hat die traditionsreiche Meyer-Werft ihren Sitz. Knapp 3000 Mitarbeiter bauen hier die größten Luxus-Kreuzfahrtschiffe der Welt. So wie die zuletzt in Dienst gestellte Disney Destiny. Sie ist 340 Meter lang und bietet Platz für 4.100 Passagiere sowie eine 1.600-köpfige Besatzung. Kostenpunkt mehr als 1 Milliarde Euro. Solch unglaubliche Zahlen gehören in Papenburg zum Alltag. Meyerwerf-Mitarbeiter Alfons Sinnigen verweist deshalb lieber auf eine Besonderheit des neuen Kreuzfahrtschiffs.
12: Disney ist die einzige Reederei, die zwei Schornsteine hat. Der vordere Schornstein ist ein Fake-Schornstein. Man kann das daran sehen, die Rutsche, die 200 Meter lange Rutsche, die geht durch den Schornstein durch und die kleine Rutsche, die gelbe, die startet im Schornstein. Also das wäre ja fatal Error, wenn wir eine Abgasanlage da oben hätten und Leute dann in eine Rutsche reinschicken. Ne? Und das ist aber ja nur die eine Geschichte. Da ist ja auch noch eine Luxus-Suite nach vorne mit eingebaut in dem Schornstein. Ne? Kann man an den Fensterscheiben vorne sehen. Also Disney hat immer was Besonderes. Disney, aus meiner persönlichen Sicht, auch die schönsten Schiffe, die wir bis jetzt gebaut haben.
1: Alfons Sinnigen muss es wissen. 25 Jahre arbeitete er bei der Papenburger Meyerwerft als Bauleiter. Und er ist stolz auf diese Zeit.
12: Man kennt das ja von NRW, wo die Familien da alle im Bergwerk gearbeitet haben. Und ähnliches ist ja hier in Papenburg genauso. Meyer ist ja, haben wir immer gesagt, ein Familienbetrieb aus zwei Ansichten. Einmal die Familie Meyer hat die Firma aufgebaut in siebter Generation jetzt. Und auf der anderen Seite die Familien, die dadurch ernährt werden. Vater, Sohn, Bruder, Onkel, was weiß ich alles. Ne? Also das ist schon ein großer Stolz, ja, auf jeden Fall.
1: Heute zeigt Alfons Sinnigen Besuchern die Werkshallen auf dem Gelände. Die Meyerwerft ist inzwischen selbst eine Touristenattraktion. Fast eine Viertelmillion Menschen flanieren jährlich durch ein Geflecht von eigens geschaffenen Gästegängen. Von der Produktion sind sie nur durch Sichtscheiben entfernt. Sieben verschiedene Hallen gibt es hier, mehr als einen halben Kilometer misst die längste. Dort im Baudock kann beim Montieren der Schiffsblöcke zugeschaut werden. Von Alfons Sinnigen gibt's Infos dazu.
12: Ja, Krananlagen sieht man hier jede Menge. Kran haben auch alle Namen, die hat man irgendwann mal Vogelnamen, Bergadler gegeben. Den ganz großen Kaiseradler, unseren 800-Tonner. Da müsste ich jetzt gucken, wo der jetzt steht, ob wir den sehen können. Steinkauz, der hat sich irgendwo versteckt. Ist wahrscheinlich ganz vorne in der Halle, dass man gar nicht ihn jetzt erkennen kann.
1: Ein Kran, der 800 Tonnen heben kann, unsichtbar in der Schiffshalle. Das beschreibt ganz gut die Dimensionen der Meyerwerft. Mehr als 50 Kreuzfahrtschiffe wurden hier in den vergangenen 5 Jahrzehnten gebaut. Dazu kommen zahlreiche Fähren, ausgestattet immer nach den Wünschen der Kunden. Alfons Sinnigen zeigt auf kleine, detailgetreue Modelle von Passagierfähren für Indonesien. Allein 36 davon hat die Meyerwerft gefertigt.
12: Indonesien ist ja bekanntlich ein Land mit Zehntausenden von Inseln. Die müssen versorgt werden. Und somit durften wir diese Passagierfähren bauen. Die darf man sich unter keinen Umständen auch nur annähernd so vorstellen wie ein Kreuzfahrtschiff. Das waren Fähren, die zur Versorgung da waren. Man sieht ja vorne die Krananlagen auf der Back. Das Interessante an diesen Fähren war, innerhalb der Fähre ist eine Moschee eingebaut. Die Leute sind ja fast alles Muslime, müssen also zweimal am Tag ihr Gebet nach Osten ausrichten. So kann der Captain aber nicht immer nach Osten fahren, wenn Gebetszeit ist. Also was haben wir gemacht? Die Moschee zu bauen, war nicht das Grundstück. Aber wir haben sie so gebaut, dass man sie jederzeit nach Osten ausrichten kann. Der Kapitän kann seine Wege fahren und die Leute können ihr Gebet machen. Ne?
1: Kundenwünsche umsetzen, mit der Zeit gehen, das seien Erfolgsrezepte der Meyerwerft. Schon jetzt werde hier intensiv auch an der klimafreundlichen Zukunft der Schifffahrt gearbeitet.
12: Die Vorschriften werden immer enger und da kann man nur mit Innovation mithalten. Ansonsten werden wir genau wie in der Automobilindustrie irgendwann rechts von den Asiaten überholt. Dass die dabei sind, wissen wir ja auch. Die sind noch nicht im westlichen Markt, aber Kreuzfahrtschiffe bauen die auch schon für den eigenen Markt und die Südkoreaner genauso.
1: Zumindest für die nächsten Jahre sieht es für den Kreuzfahrtschiffbau und der Meyerwerft gut aus, weiß Alfons Sinnigen. Er macht sich trotzdem seine Gedanken.
12: Also ich würde mir wünschen, dass die Werft weiter bestehen bleibt, dass wir weiterhin Aufträge haben und vor allen Dingen, dass die Leute, die hier wohnen, da auch dann beteiligt sind und dass dann wirklich auch für Papenburg da was mal überbleibt. Ne?
1: Am Ende muss sich das Wirtschaftsunternehmen Meyerwerft eben auch rechnen. Das gilt für Papenburgs Kreuzfahrtschiffe im Übrigen genauso wie für die Getreidesilos im Seehafen Brake. Sie alle haben mit dem Scharnebecker Schiffshebewerk und der Schwebefähre von Osten eines gemeinsam. Sie sind Beispiele für großartige Ingenieurskunst, eben technische Wunderwerke Norddeutschlands.
13: Michael Nowak war mit uns unterwegs zu den technischen und baulichen Wunderwerken in Norddeutschland an diesem Himmelfahrtstag. Und es kommen ja auch noch Pfingsten und dann die Ferienzeit. Und so weit ist der Norden Deutschlands ja auch nicht entfernt. Fahren Sie doch mal hin. Danke, dass Sie hier schon mal mit den Ohren mitgereist sind. Ich heiße Marc Diening und freue mich darauf, wieder mit Ihnen unterwegs zu sein. 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
1: Mit einer Gefahrenmeldung: Vorsicht auf der A115, Dreieck Funkturm Richtung Dreieck Nutetal. Zwischen Kreuz Zehlendorf und Kleinmachnow sind Fahrradfahrer auf der Standspur unterwegs. Stadtverkehr Berlin: Für ein Straßenfest ist die Böllsche Straße in Friedrichshagen bis inklusive Sonntag in beiden Richtungen gesperrt, zwischen Fürstenwalder Damm und Assmannstraße. Spandau: Auf der Ruhliebener Straße ist in Höhe Grunewaldstraße pro Richtung nur eine Spur frei. Das Linksabbiegen in die Grunewaldstraße nicht möglich. Bis Ende August laufen dort Bauarbeiten. Aktuelles zur S-Bahn: Die Linien S7 und 75 sind zwischen Friedrichsfelde Ost und Hohenschönhausen bzw. Marzahn unterbrochen. Dort sind Leute auf den Gleisen. Und wegen Bauarbeiten fahren Busse statt Bahnen für die S3 und S9 bis Sonntag zwischen Charlottenburg und Olympiastadion und für die S7 zwischen Charlottenburg und Grunewald bis Dienstag. Außerdem bis Sonntag zwischen Schöneweide und Grünau bzw. Schönefeld. Und zur U-Bahn: Für die U5 fahren bis Anfang Juli zwischen Hellersdorf und Wuhletal ersatzweise Busse wegen Bauarbeiten. 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
2: Um 19 Uhr mit Ina Dietz. US-Präsident Trump hat sich bei seinem Staatsbesuch in China mit Präsident Xi getroffen. Aus dem Weißen Haus heißt es, beide Seiten hätten Möglichkeiten zur Vertiefung der wirtschaftlichen Zusammenarbeit besprochen. Aus Peking berichtet Nina Barth.
3: Dazu gehöre unter anderem ein erleichterter Marktzugang für amerikanische Unternehmen in China. Außerdem seien sich beide Länder einig, dass die Straße von Hormuz geöffnet werden müsse. Auf der anderen Seite ist Taiwan für China zentrales Thema. Und Xi sprach eine Warnung aus. Wenn die Taiwan-Frage von den USA falsch gehandhabt werde, könnten China und die USA in einen Konflikt geraten.
2: Bundeskanzler Merz fordert eine Modernisierung des EU-Haushalts. Bei der Verleihung des Aachener Karlspreises an den ehemaligen italienischen Regierungschef Draghi sagte Merz, in einer Welt im Umbruch müsse sich Europa als eigenständige Macht festigen. Die EU müsse ihre Finanzplanung mehr auf militärische und wirtschaftliche Stärke ausrichten. Draghi kritisierte verwässerte Kompromisse der EU, diese seien schlimmer als Untätigkeit. Draghi ist heute für sein Lebenswerk geehrt worden. In Großbritannien verschärft sich die Regierungskrise. Gesundheitsminister Streeting ist heute aus Protest gegen Premierminister Starmer zurückgetreten. Es wird erwartet, dass sich Streeting damit als Kandidat für den Vorsitz der Labour-Partei in Stellung bringt, gegen den angeschlagenen Starmer. Gegen den Premierminister gab es zuletzt immer wieder Rücktrittsforderungen. Unter dem Motto Männer gegen Gewalt sind in Berlin hunderte Menschen auf die Straße gegangen. Die Polizei spricht von etwa 800 Demonstranten. Die Veranstalter zählten 3500. Axel Hofmann berichtet.
4: Die Kundgebung am Brandenburger Tor war als Gegengewicht zum Vater- oder Herrentag gedacht und richtete sich gegen gewalttätige Männer. Die Organisatoren wollten dadurch Solidarität mit den feministischen Protesten der vergangenen Wochen zeigen, wo digitale und sexualisierte Gewalt gegen Frauen angeprangert wurde. Unter den Demonstranten war auch der Grünen-Parteivorsitzende Banaschak. Er betonte, Gewalt gegen Frauen sei ein Problem, das Männer lösen müssten, weil es von Männern ausgehe.
2: Und noch zum Sport. Die Frauen des FC Bayern haben den DFB-Pokal gewonnen. Im Finale in Köln siegten die Münchnerinnen gegen den VfL Wolfsburg mit 4:0 und holten damit das Double aus Meisterschaft und Pokalsieg. Soweit die Nachrichten. 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Das Wetter: Am Abend seltener Schauer, teils noch etwas länger Sonne. Aktuell in Berlin-Schöneberg 13 und in Guben 17 Grad. Nachts meist trocken, Tiefstwerte 5 bis 0 Grad. Morgen dann Sonne und Wolken mit einzelnen Schauern bis maximal 17 Grad.
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1: Mit Werner Schoninger im Studio. Schönen guten Abend. Handelsfragen, die Kriege auf der Welt, die Taiwan-Frage, Themen, über die es sich vielleicht doch ganz gut direkt miteinander sprechen lässt. In Peking hat Chinas Staats- und Parteichef Xi Jinping heute US-Präsident Donald Trump empfangen. Beiden Seiten geht es auf dem zweitägigen Treffen darum, das angespannte Verhältnis zwischen den USA und China wieder zu verbessern. Wie viel Pomp dafür am ersten Tag aufgefahren wurde und welches Thema für das größte Konfliktpotenzial sorgt, das erläutert China-Korrespondent Max Seib.
5: Es ist ein Empfang ganz nach Donald Trumps Geschmack. Militärische Ehren, Hymnen und rote Teppiche, dazu chinesische Kinder, die ihm und Xi frenetisch zujubeln. Als Chinas Staats- und Parteichef ihn am Morgen vor der großen Halle des Volkes begrüßt, ist Trumps Laune bestens. Die Worte für den Gastgeber, richtige Lobeshymne.
6: Such respect for China, the job you've done. You're a great leader. I say it to everybody.
5: Ich habe großen Respekt vor China und der Arbeit, die sie geleistet haben. Sie sind ein großartiger Führer. Das sage ich jedem. Sie sind ein großartiger Führer. Xi lächelt bei Trumps Worten, doch reagiert mit chinesischer Zurückhaltung. Wenn unsere Länder zusammenarbeiten, profitieren beide davon. Wenn wir uns gegenüberstehen, leiden beide darunter. China und die USA sollten Partner statt Rivalen sein und sich gegenseitig helfen, gemeinsam erfolgreich zu sein. Bei dem Treffen geht es vor allem um Wirtschafts- und Handelsfragen. Als Symbol der eigenen Stärke hat US-Präsident Trump hochkarätige Firmenbosse mitgebracht, die am Anfang mit am Tisch sitzen. Unter anderem Tesla-CEO Elon Musk, Apple-Boss Tim Cook und Jensen Huang, Chef des Chip-Herstellers Nvidia. Beim Rausgehen ruft der Reportern zu: Die Gespräche seien fantastisch gewesen. Xi verspricht den mitgereisten Wirtschaftsbossen einen besseren Zugang zum chinesischen Markt. Zuletzt wurde die Situation für ausländische Unternehmen immer schwieriger. Im Gegenzug dürfen 10 chinesische Firmen AI-Chips von Nvidia kaufen, allerdings nur das zweitbeste Modell. Hochleistungschips werden unter anderem für künstliche Intelligenz, Rüstung und Elektronik gebraucht. In diesem Feld sind die USA China deutlich überlegen. Ob und in welcher Form beschlossene Punkte in der Realität auch wirklich umgesetzt werden, wird sich aber erst noch zeigen müssen. Nach dem eskalierten Handelsstreit im vergangenen Jahr ist dies vor allem ein Tag für schöne Bilder und Wohlfühlatmosphäre. So zeigt Xi Trump den Himmelstempel, einen symbolträchtigen Ort, an den nur wenige Staatsgäste kommen dürfen. Trump ist sichtlich beeindruckt. Auf die Frage eines Reporters, wie die Gespräche zwischen ihm und Xi gelaufen seien, sagt er nur:
7: Great. Great place.
5: Es sei toll, ein toller Ort, China sei schön. Eine Reporterfrage zu Taiwan lässt er unbeantwortet. Bei diesem Thema hat Xi am Morgen Konfrontation und Konflikte angedroht, dann, wenn die USA das Thema Taiwan nicht gut handhaben würden. Eine deutliche Warnung, er will nicht, dass die Amerikaner weitere Waffen in Milliardenhöhe an Taiwan liefern. Die Insel wird seit Jahrzehnten unabhängig und demokratisch regiert, China aber sieht sie als Teil des eigenen Staatsgebietes. Wenig bekannt wurde zu Verhandlungen über den von den USA und Israel gestarteten Irankrieg. US-Außenminister Marco Rubio fordert von China als wichtigstem Handelspartner des Irans, Druck auf Teheran auszuüben. Wenn alle Volkswirtschaften auf der Welt wegen dieser Krise zusammenbrechen, werden sie weniger chinesische Produkte kaufen. Es liegt also im Interesse der Chinesen, diese Krise zu lösen. Wir hoffen, sie davon überzeugen zu können, eine aktivere Rolle dabei einzunehmen. Das Weiße Haus erklärt nach den ersten Verhandlungen, China und die USA seien sich einig, dass die Straße von Hormuz offen sein müsse, konkreter wird man aber nicht. Stattdessen gibt es am Abend noch einmal schöne Bilder beim Staatsbankett. Morgen Vormittag haben Xi und Trump dann ein Zweiergespräch und dabei die Gelegenheit, die vielen ungelösten Probleme und Konflikte miteinander zu besprechen.
1: Max Seib aus Peking. Es könnte langsam eng werden für den britischen Premierminister Keir Starmer. Der Regierungschef und Vorsitzende der sozialdemokratischen Labour-Partei ist nach den zuletzt verlorenen Kommunalwahlen angeschlagen. Aus Protest gegen Starmer ist jetzt Gesundheitsminister Streeting zurückgetreten. Er könnte Starmer die Parteiführung streitig machen, berichtet aus London Franziska Hoppen.
8: In einem langen Schreiben begründete Streeting seinen Rücktritt als Gesundheitsminister mit einem Vertrauensverlust in die Führung der Partei. Wo es Vision brauche, herrsche Leere, heißt es. Wo es Orientierung brauche, treibe Labour ziellos dahin. Er sei zu dem Schluss gekommen, so Streeting wörtlich, dass es unehrenhaft und prinzipienlos wäre, seinen Posten weiter zu behalten. Zeitungen hatten bereits in den vergangenen Tagen über eine mögliche Rebellion des 43-Jährigen berichtet, doch noch hat Streeting den Premier nicht offiziell herausgefordert. Er selbst wird dem rechten Lager der Labour-Partei zugeordnet, mögliche Gegenkandidaten wie die Ex-Vize-Premierministerin Angela Rayner dem Linken. In der Debatte über Starmers Zukunft Zukunft zeigte sich zuletzt eine Spaltung in der Partei. Während sich mehr als 80 Labour-Abgeordnete gegen den Premier stellten, bekundeten laut Medienberichten rund 110 Abgeordnete ihre Unterstützung für Starmer. Starmer selbst lehnt einen Rücktritt bislang ab, er wolle weiter regieren. Der politisch stark angeschlagene Premier steht seit der Niederlage seiner Partei in der vergangenen Woche massiv unter Druck. Labour hatte bei den Kommunalwahlen in England und den Regionalwahlen in Wales und Schottland desaströse Ergebnisse eingefahren. Profitieren konnten davon vor allem die Rechtspopulisten der Partei Reform UK, die auch in landesweiten Umfragen führen.
1: Regierungskrise in Großbritannien. Franziska Hoppen war das aus London. Dass zwei Männer oder zwei Frauen den Bund fürs Leben schließen, ist in den meisten Staaten der Europäischen Union auch mit staatlichem Segen möglich. Im katholisch geprägten Polen bislang nicht. Aber das Standesamt in Warschau hat jetzt ein EuGH-Urteil umgesetzt und erstmals eine im Ausland geschlossene Ehe zwischen zwei Männern anerkannt und eingetragen. Die schwul-lesbische oder international gesprochen LGBTQ-Community spricht von einem Meilenstein, berichtet Polen-Korrespondent Lukasz Tomaszewski.
9: Die Nachricht wurde am Donnerstag vom Warschauer Bürgermeister Rafał Trzaskowski bekannt gegeben, der auch das Standesamt der Hauptstadt leitet. Heute Morgen haben wir die erste Umschreibung vollzogen, gemäß der Urteile des EuGH als auch der polnischen Verwaltungsgerichte. Wie angekündigt, ohne Verzögerungen. Auch weitere derartige Anträge werden sehr schnell untersucht und die Umschreibungen werden erteilt. Geklagt hatte ein homosexuelles Paar, das 2018 in Berlin geheiratet hat, nachdem ein Warschauer Standesamt ihre Heiratsurkunde nicht anerkennen wollte. Auf einen jahrelangen Rechtsstreit folgte Ende März die Entscheidung am Oberverwaltungsgericht in Warschau. Grundlage war ein EuGH-Urteil vom November. Es hatte entschieden, dass die bisherige Verweigerung gegen das europäische Freizügigkeits- und Aufenthaltsrecht sowie gegen das Recht auf Achtung des Privat- und Familienlebens verstoße. Noch gibt es kein Gesetz für gleichgeschlechtliche Eheschließungen in Polen. Die liberal-konservative Regierung von Donald Tusk hatte dies im Wahlkampf versprochen und will bald einen Gesetzesvorschlag ins Parlament einbringen.
1: Lukasz Tomaszewski aus Warschau. Dort hat das Standesamt eine im Ausland geschlossene Ehe zwischen zwei schwulen Männern erstmals anerkannt und eingetragen. In Polen wohl die Nachricht zum Internationalen Tag gegen Homophobie an diesem Sonntag. Sie kennen das Motto wahrscheinlich, vorbeugen ist besser als heilen. Es wurde geprägt an der Berliner Charité, und zwar vor rund 200 Jahren. Die Charité möchte sich künftig stärker diesem Leitspruch zuwenden. Dafür soll der Klinikcampus Benjamin Franklin im Bezirk Steglitz-Zehlendorf zum Präventionscampus werden. Das Berlin-Brandenburgische Kooperationsprojekt nimmt erste Formen an. Unsere Reporterin Annette Mier stellt es vor.
10: Fit für 2040. Unter dieser Überschrift will die Charité eine Modell Region für die Gesundheitsprävention ins Leben rufen. Auf Berliner Seite gehört der Bezirk Steglitz-Zehlendorf dazu, auf Brandenburger der angrenzende Landkreis Teltow-Fläming. Das erklärt Professor Heinrich Ordebert vom Charité-Campus Benjamin Franklin. Hier soll das Herzstück des Projektes entstehen.
11: Wir sind zuallererst hier für den Bezirk Steglitz-Zehlendorf zuständig. Wir haben aber die Funktion als Maximalversorgungskrankenhaus auch für den Landkreis Teltow-Fläming. Und wollen hier jetzt Prävention umsetzen, lange bevor die Patienten eigentlich als Kranke zu uns kommen.
10: Denn die demografische Entwicklung könnte sonst zu einem Versorgungsnotstand führen, warnen die Mediziner. Selbstfürsorge werde immer wichtiger.
11: Dass wir Krankheiten verhindern, die in dem großen und immer größer werdenden Anteil der Menschen im Rentenalter besonders wichtig sind. Und da haben wir so die klassischen Erkrankungen, die im hohen Alter sind, Schlaganfall, Demenzerkrankungen, Herz-Kreislauf-Erkrankungen, auch Krebserkrankungen, wo es inzwischen viele effektive Vorbeugungsmaßnahmen gibt, die aber viel zu wenig in der Bevölkerung bisher umgesetzt werden.
10: Deshalb will die Charité in den kommenden Jahren raus aus dem Krankenhaus und rein in den Bezirk bzw. den Landkreis gehen. Netzwerken sei die Aufgabe der Stunde, erklärt Heinrich Ordebert von der Charité.
11: Im Krankenhaus haben wir natürlich Zusammenarbeit mit anderen Krankenhäusern im Landkreis, aber wir haben zum Beispiel zu Vereinen, zu Jugendorganisationen, zu Jugendämtern und so weiter haben wir bisher ganz wenig Kontakt. Also wir müssen da viel besser in der Koordination werden, damit die Angebote auch besser koordiniert wahrgenommen werden.
10: Es gebe zwar viele Angebote für die Gesundheitsprävention, die müssten aber bekannter werden. Das findet auch Michael Grunst, SPD, stellvertretender Landrat in Teltow-Fläming. Er hat schon mal Unterstützung zugesagt.
12: Also wir versprechen uns natürlich auch nochmal einen neuen Schub, gerade was die Prävention im Kindesalter betrifft. Dies ist unglaublich wichtig, dass bei Kindern schon angesetzt wird, um eben Krankheiten im hohen Alter zu vermeiden. Und wir versprechen uns natürlich gerade bei den Menschen, die jetzt 50, 60 sind, dass sie stärker daran denken, wie sie bis ins hohe Alter mobil und fit bleiben.
10: Auch Steglitz-Zehlendorf schließt sich der Initiative gern an, sagt Bernhard Lücke von der CDU. Er ist Vorsitzender im Gesundheitsausschuss der Bezirksverordnetenversammlung.
13: Deswegen wünsche ich mir zum Beispiel sowas Ähnliches wie ein Präventionskiosk. Das heißt eine regelmäßige Einrichtung, die man buchen kann bei einem Seniorentreff oder in einem Kindergarten oder auf einem Marktplatz und den Leuten nahegebracht wird, warum das eine gute Idee ist, ohne mit einem Zeigefinger durch die Gegend zu laufen.
10: Noch ist das Projekt Fit für 2040 in der Findungsphase. Konzept und Struktur werden derzeit erarbeitet. Der Antrag auf Finanzierung laufe, heißt es von der Charité. Ab 2027 könnte die Modellregion an den Start gehen, mit ersten Impfkampagnen und einem Schwerpunkt zur Sturzprophylaxe.
1: RBB24-Reporterin Annette Miersch. Und jetzt kommt Jens Christian Gussmann.
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14: Irgendwann ist immer das erste Mal. Bei Fußballerin Alexandra Popp ist es heute das 14. DFB-Pokalfinale gewesen. Die anderen 13 vorher hatte sie alle gewonnen, heute erwischte es Popp. Mit dem VfL Wolfsburg verlor sie gegen Bayern München 0-4. Fußballreporter Christopher Klein.
15: Nur eine Halbzeit lang durfte Alexandra Popp in ihrem letzten Pokalfinale für den VfL Wolfsburg auf den Titel hoffen. Denn vor der Pause konnte ihr VfL die Bayern-Offensive noch gut ausbremsen. Aber ein Foulelfmeter in der Nachspielzeit führte dann doch zum Wolfsburger Rückstand. In der zweiten Hälfte kontrollierten die Münchnerinnen das Geschehen vor der Rekordkulisse von 46.000 Fans in Köln. Und spätestens mit dem 0-2 nach einem Abwehrfehler in der 59. Minute war der Wolfsburger Widerstand dahin. In der Schlussphase fielen dann noch zwei weitere Gegentore zum 0-4 Endstand. Für die Wolfsburgerinnen ist es damit die zweite titellose Saison in Folge. Alexandra Popp wurde nach dem Abpfiff dennoch von beiden Fanlagern gefeiert. Für eine großartige Pokalkarriere mit 11 Titeln im Dress des VfL und 13 Titeln insgesamt. Nach der Saison wird Popp ihre Karriere bei Borussia Dortmund fortsetzen.
14: Bei Energie Cottbus fiebern sie dem Aufstiegsfinale der dritten Liga entgegen. Ein Sieg übermorgen in Regensburg und die Lausitz liegt sich jubelnd in den Armen. Ab einem Remis muss geguckt werden, was machen die Konkurrenten Duisburg und Essen. Reichen könnte es trotzdem. Personell sieht es ziemlich gut aus, nur Offensivspieler Justin Butler hat Adduktorenprobleme. Anstoß ist am Sonnabend um 13.30 Uhr. Die RBB-Fernsehkollegen zeigen die komplette Partie und im Anstoß dann die hoffentlich folgenden Feierlichkeiten live. Zu hören ist das Ganze in einer Viererkonferenz mit den anderen drei Teams, die auch noch in der Verlosung sind. Das Ganze dann hier bei uns bei RBB24 Inforadio. Radsport. Der Italiener Davide Ballerini hat die 6. Etappe des Giro d'Italia gewonnen. Die Details von Holger Gerska.
16: Ein Sturz in der letzten Kurve hat den Massensprint um den Sieg in Neapel verhindert. Auf tückisch glattem Kopfsteinpflaster rutschten 400 Meter vor dem Ziel fast ein Dutzend Fahrer weg, darunter auch der Mitfavorit Dylan Groenewegen aus den Niederlanden. Seine beiden Hauptrivalen Jonathan Milan aus Italien und der zweimalige Etappensieger Paul Magny aus Frankreich wurden durch stürzende Fahrer blockiert. Nur zwei Fahrer aus der Spitze kamen durch. Der Italiener Davide Ballerini gewann vor dem früheren Mailand-Sanremo-Sieger Jasper Stuyven aus Belgien. Dessen Teamkollege Paul Magny wurde noch Dritter. Auch aus deutscher Sicht war es kein guter Tag. Pascal Ackermann spielte im Finale keine Hauptrolle. Felix Engelhardt musste mit einem Magen-Darm-Infekt aufgeben. Und Nico Denz, der dreimalige Giro-Etappensieger, stürzte unterwegs ziemlich heftig auf den Kopf. Hinter seiner weiteren Teilnahme steht ein dickes Fragezeichen. Im rosa Spitzenreiter-Trikot bleibt der junge Portugiese Afonso Eulalio. Die 7. Etappe wird dann für ihn und alle anderen zu einer weiteren ungewöhnlichen Herausforderung. Eine Bergankunft am Blockhaus nach einer fast 250 Kilometer langen Etappe.
14: Eishockey. Der Ex-Berliner Lukas Reichel verstärkt kurzfristig die deutsche Nationalmannschaft. Die trifft morgen zum Auftakt der Weltmeisterschaft auf Finnland. Stürmer Reichel hat in der NHL einen neuen Arbeitgeber gefunden. Wer das sein wird, ist noch unbekannt, aber der Vertrag sorgt für einen Versicherungsschutz und das war wichtig. Der Sport mit Jens-Christian Gussmann.
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17: Hallo zu den Wissenswerten am Himmelfahrtstag mit Anna Korwes am Mikrofon. Im Frühling treibt es die meisten ja raus an die frische Luft. Ich habe mich aber sozusagen in die Gegenrichtung bewegt. In einen gut abgeriegelten Raum voller Vorratsgläser, in denen Maden, Motten und Käfer wohnen. Ich war im März zu Gast in der weltweit größten Zucht für Vorratsschädlinge im Julius-Kühn-Institut in Berlin-Dahlem. Hier erforscht mein Gesprächspartner Dr. Cornel Adler die Tücken der richtigen Vorratshaltung. Der Biologe und wissenschaftliche Direktor der Abteilung für Vorratsschutz hat mich eingelassen in diesen Ort, an dem es raschelt, knistert und lebt.
18: Ja, dann herzlich willkommen.
17: Schauen wir uns doch erstmal hier kurz um. Ich habe schon erwähnt, viele Vorratsgläser mit so schönen bunten Stoffverschlüssen und Haushaltsgummis drumherum, ordentlich beschriftet in Metallregalen. Wo genau befinden wir uns hier und wer wohnt hier alles so?
18: Ja, wir sind hier in den Insektenzuchten des Julius-Kühn-Instituts und wir haben 45 Arten verschiedener vorratsschädlicher Insekten und zuzüglich auch noch ein paar Nützlinge, die also diese Tiere biologisch bekämpfen können. Und wir züchten die auf verschiedenen Substraten, also auf Weizen oder Weizenkleie und Mais und verschiedenen anderen Produkten, um mit denen Forschung zu machen.
17: Okay, wenn ich jetzt genau hier vor mich ins Regal schaue, diese Gläser, da sehe ich die Weizenkörner und es krabbelt ordentlich. Wen haben wir denn hier so?
18: Ja, das ist der Kornkäfer, ein Rüsselkäfer, der im Korn sich entwickelt. Deshalb sieht man also viel Weizen und wenig Brutstadien, weil man sieht nur die adulten Tiere, die dann sich aus dem Korn wieder nach draußen fressen.
17: Genau, diese kleinen schwarzen Krabbelwesen hier.
18: So ist es, ja.
17: Und dann haben wir ja hier so den Alltime-Klassiker, den wahrscheinlich auch jeder leider aus der eigenen Küche kennt. Die gemeine Hausmotte, die korrekterweise wie heißt?
18: Die heißt Dörrobstmotte. Und das Typische ist, dass die hintere Hälfte der Flügel sind rostrot und der vordere Bereich ist so ein bisschen weiß-gelblich bis grau. Und die ist sehr häufig, weil sie in sehr vielen Produkten vorkommt. Also in Früchtetees oder Getreideprodukten oder Nüssen und Schokoladenprodukten. Sie ist sehr vielseitig.
17: Ja, die ist tatsächlich ein Allesfresser, so kommt es mir auch vor. Und wir haben hier sowohl die erwachsenen Motten als auch diese gelb-grünlichen Maden, die sich hier durchs Glas winden.
18: Genau, also der Biologe nennt die Larven, weil sie auch noch ein paar Beine haben, haben also hinten Nachschieber und vorne haben sie 6 kleine Stummelfüße. Und mit denen können sie sich gut vorwärts bewegen und die wandern aus, deshalb nennt man die auch Wanderlarven, weil die eben aus dem befallenen Vorratsgut auswandern und dann im Küchenschrank spazieren gehen oder an der Küchenwand nach oben wandern und sich verpuppen zwischen Zimmerwand und Zimmerdecke. Die sind also laufen weite Strecken und deshalb sind die relativ schwierig zu finden. Man muss also in der Küche rumgucken, wo überall man solche Larven finden kann.
17: Also das ist ja hier der Ort des Grauens für jede ordentliche Hausfrau und jeden ordentlichen Hausmann. Aber für die Tiere hier ist es ja das reinste Paradies, weil sie tun alles dafür, dass sie sich vermehren wie Hulle. Also was brauchen die, um so richtig schön sich zu vermehren?
18: Ja, eigentlich brauchen die das Lagergut und eine bestimmte Feuchtigkeit. Wir haben ja hier 25 Grad Celsius.
17: Es ist schön warm hier, aber es müffelt ehrlich gesagt ein bisschen.
18: Ja, wir haben eine erhöhte Luftfeuchtigkeit und dann haben wir hier noch Paraffinöl, um die Milben fernzuhalten, weil bei diesen Temperaturen würden sich auch die Milben wohlfühlen und die Milben fressen uns vielleicht die Eier der Motten weg oder fressen selbst in unseren Nahrungssubstraten und wir müssen die Milben draußen halten, damit sich die Insekten wohlfühlen.
17: Okay, also die brauchen eine gewisse Temperatur, die brauchen viel Futter. Folgen die letztlich ihrer Nase?
18: Ja, sehr gut ausgedrückt. Im Prinzip machen das die Insekten so. Die haben sehr gute Geruchssinnesorgane und die sitzen auf den Fühlern, also auf den Antennen der Tiere. Und die fliegen, wenn sie jetzt draußen unterwegs sind und ein Vorratslager ist in der Nähe, dann fliegen die praktisch so im Mäanderflug, also machen immer Kurven und fliegen dann dahin, wo es am besten riecht. Und nach Geruch finden die ihr Substrat.
17: Man kann das hörbar machen, auch wie die Tiere fressen. Das genau. Können Sie mir jetzt mal demonstrieren. Was haben wir denn hier jetzt vor uns?
18: Hier haben wir jetzt ein Gefäß, was schallgeschützt ist. Es also sieht aus wie eine Thermoskanne, die oben offen ist. Und hier unten ist angebracht ein kleines Mikrofon, was den Brummen des Getreidekorns überträgt und dadurch hörbar macht.
17: Und was schütten Sie da jetzt rein?
18: Wir schütten jetzt hier Getreide rein, wo vom 26.01. bis zum 29.01. der Kornkäfer drauf gesessen hat. Und zwar waren das 2500 Tiere.
17: 2500?
18: 2500. Und da sind
17: praktisch wie viele Einzelinsekten haben Sie hier eigentlich?
18: Oh, Zehntausende. Also in einem solchen Zuchtglas sind jetzt hier über 3 Tage 2500 Tiere. Davon sind es gut 1000 Weibchen. Und jedes Weibchen legt pro Tag ungefähr ein Ei. Und das bedeutet bei 3 Tagen, dass diese 3000 Körner möglichst vollständig belegt worden sind.
17: Genau. Ich sehe da nur die Körner.
18: Ja, also die Käfer wurden vollständig wieder abgesiebt. Wir haben nur die Eier drin lassen und die Eier werden ins Korn reingelegt. Das heißt, das Weibchen bohrt mit seinem Rüssel ein kleines Loch in das Getreidekorn, dreht sich um, legt ein Ei rein und verschließt diesen Kanal mit einem Wachsstopfen. Und jetzt gießen wir dieses Getreide mal in dieses Gefäß. So. Und jetzt stellen wir das an und machen das laut.
19: Also da ist Leben drin.
18: Genau, das aber sind die Larven, die fressen am Getreidekorn.
19: Also da bleibt hinterher nicht viel übrig von dem Korn. Wenn ich mir jetzt vorstelle, das wäre meine heimische Mehlpackung.
18: Ja, eben in Mehl hört man das nicht, weil eben Mehl
19: knackt nicht so.
18: Knackt nicht.
19: Ihr Biologenherz schlägt hier ja quasi höher, aber vielen Leuten rollt es ja trotzdem die Zehennägel hoch, wenn die Maden in ihrem Essen finden. Sind denn diese Insekten im Essen eigentlich wirklich ein Gesundheits- und Hygieneproblem?
18: Also ein Hygieneproblem sind sie schon, weil man ja dadurch sieht, sind also Tiere drin, die da nicht reingehören. Eigentlich erzeugen die Insekten Wärme und Feuchtigkeit und das ermöglicht den Pilzen das Wachstum. Und die Pilze erzeugen Mykotoxine. Auch Milben können da drin vorkommen. Milben sind also kleine Spinnentiere, die auch giftige Stoffwechselprodukte erzeugen. Und die sind eigentlich die gefährlichen. Die Insekten selbst, wenn ich also mal eine Motte mit esse oder eine Larve, das ist vielleicht im Nachhinein keine schöne Vorstellung. Aber die selbst haben keine Gifte und machen mich nicht krank.
19: Ja, und in anderen Kulturkreisen werden die ja auch zum Teil gegessen. Ne? Genau. Aber die Folgen sozusagen, also die erhöhte Feuchtigkeit und damit potenziell Pilz- und Schimmelbildung?
18: Das ist eigentlich das Hauptproblem. Bei uns ist auch so, inzwischen ist ja der Mehlkäfer, Tenebrio molitor, also ein Tier, was wir hier in Zucht haben, auch ein Lebensmittel. Auch der Getreideschimmelkäfer, so als Snacks, manchmal auch mit Käse oder
19: proteinreich, ne?
18: Ja, genau. Ist ja sehr gut. Das Insektenprotein hat viele Aminosäuren, die dem Menschen fehlen. Insofern sind die sogar besser, die Insekten, lebensmitteltechnologisch als ein Steak.
19: Jetzt wird ja schon seit 100 Jahren auch hier am Standort am Vorratsschutz geforscht und Sie selber sind auch schon seit 4 Jahrzehnten, habe ich gelernt, dabei. Jetzt könnte man meinen, Sie wissen doch schon alles über diese Schädlinge oder Insekten. Oder gibt es da neue Entwicklungen, vielleicht auch wegen des Klimawandels?
18: Ja, eigentlich gibt es immer neue Entwicklungen. Wir haben immer neue Themen, die wir in Projekten bearbeiten können. Und der Klimawandel ist ein Thema, was bedeutet, dass eben bestimmte Insekten häufiger vorkommen. Gerade wärmeliebende Arten breiten sich aus und da wissen wir relativ wenig davon. Und auch die Verbreitung der Insekten im Feld ist noch etwas, was gar nicht untersucht wurde. In den früheren Lehrbüchern hieß es immer, die Vorratsschädlinge kommen nur im Lager vor. Aber die haben natürlich auch sich schon entwickelt, bevor es den Menschen gab. Da waren sie vielleicht an Grassamen oder in den Lägern von Tieren wie Hamster oder Feldmaus oder sowas, fühlen sich aber besonders wohl in den Vorratslägern des Menschen. Und da kommen eben die großen Massen zustande. Aber wir sind eigentlich da immer noch auf der Suche nach der Biologie. Wir suchen mehr Informationen, um zu wissen, wie kann man die Tiere vermeiden und wie kann man sie früh entdecken und wie kann man sie auch wieder loswerden.
19: Also wenn es schon so schwierig ist, in meinem Fall eine 12 Quadratmeter große Küche schädlingsfrei zu halten, wie sieht's denn dann aus mit großen Getreidesilos in der Landwirtschaft, mit Containern, in denen Lebensmittel verschifft werden? Was ist denn in Ihren Augen die effektivste Methode, um Schädlingsbefall zu verhindern?
18: Also eigentlich könnte man die Insekten am besten vermeiden, indem man dicht lagert. Dass man also verhindert, dass Duftstoffe nach draußen kommen und Insekten anlocken können.
19: Weil die eben ihrer Nase folgen.
18: Genau, weil die ihrer Nase folgen. Da ist noch viel zu tun. Gerade die Container sind unten offen. Die haben Böden mit Holzbohlen und Lüftungsöffnungen. Viele Silos sind heute so gebaut, dass die preisgünstig sind. Das sind Wellblech-Silos aus Blechen, die zusammengeschraubt werden. Und die sind eigentlich schrecklich aus Sicht des Vorratsschutzes. Die müsste man dicht gestalten. Es gibt aber zum Beispiel Silos für die Zementlagerung. Die sind so gebaut, dass der Zement kein Wasser zieht, dass er also trocken bleibt. Und diese Silos kann ich auch nutzen für Vorräte. Das andere wäre, dass ich möglichst trocken und kühl lagere. Das macht man bei Saatgut zum Beispiel, wenn ich also unter 10 Grad Celsius lagere, dann ist es so kalt, dass die Insekten sich nicht entwickeln können. Das heißt, ich kann also mit einer Kühllagerung verhindern, dass Insekten sich entwickeln und daraus neue Generationen entstehen. Oder wenn ich sehr trocken lagere, dann kann ich auch das verhindern. Und durch eine Kombination zwischen niedriger Temperatur und trockenem Produkt kann ich verhindern, dass sich überhaupt Insekten entwickeln.
19: Weiß man denn eigentlich, wie groß der Schaden für Landwirtschaft und Industrie ist? Also wie viel Ernte, wie viel Produkte verloren gehen?
18: Das ist auch wieder eine gute Frage, weil das von Seiten der Lagerhalter gar nicht so gern gemacht wird. Wir hatten versucht, im Rahmen des Nationalen Aktionsplans zum Pflanzenschutz mithilfe der Verbände die Verluste zu bestimmen, aber da wollten die nicht so gerne ran, weil eben jeder das so ein bisschen unterm Tisch halten will, damit die Konkurrenz nicht weiß, wie viel ich lagere oder damit nicht bekannt ist, wo bei mir Probleme auftreten. Also bis jetzt haben wir da nur eine Hochrechnung von der FAO, von der Food and Agricultural Organization der Vereinten Nationen. Die haben für Europa ausgerechnet, dass im direkten Nacherntebereich im Lager des Landwirts etwa 4% verloren gehen und dann nochmal im Vertrieb und der Verarbeitung nochmal etwa 7%. Und der größte Schaden passiert dann eigentlich im Lebensmittelhandel und beim Konsumenten, wo viel weggeschmissen wird. Also es ist eine Kombination aus Verlusten und Verschwendung. Und da wird gesagt, etwa ein Drittel unserer Lebensmittel gehen weltweit verloren.
19: können wir uns eigentlich nicht leisten.
18: Eigentlich ist das zu viel, ja.
19: Diese Forschungsergebnisse, die Sie haben und quasi, wo Sie die besten Rezepte ermitteln, um Vorratsbefall zu vermeiden, finden Sie denn da dankbares Gehör in Landwirtschaft und Industrie oder wird dann einfach betriebswirtschaftlich auf die Zahlen geguckt und gesagt, ist ja schön und gut, aber dann nehme ich lieber ein paar Verluste in Kauf, vielleicht beim nächsten in der Lieferkette, vielleicht trifft es mich ja selber nicht, das ist mir alles zu aufwendig.
18: Ja, das ist sehr unterschiedlich. Ich denke schon, dass es Interesse gibt, weil ich mache auch Schulungen für Landwirte, sowohl konventionell als auch im Ökobereich. In der Lebensmittelindustrie ist eben die Frage, wie bekomme ich diese Informationen an die Abnehmer? Weil wir publizieren in wissenschaftlichen Journalen, die werden nicht so gut gelesen. Also in der Kommunikation könnte sich noch etwas verbessern.
19: Aber wir nehmen sehr dankbar Ihre Tipps für die beste Vorratshaltung zu Hause entgegen. Wenn ich heute Abend in meine Küche gehe, was sind die Dinge, die ich da am dringendsten tun sollte in Ihren Augen?
18: Ja, jetzt beginnt ja gerade der Frühling. In der Vergangenheit gab es eben diesen Frühjahrsputz. Wenn die Tage länger werden, dann fangen nämlich auch die Motten sich wieder an, intensiv zu entwickeln. Wenn es kühl ist,

0: unsere Lebensmittel auch in Zukunft möglichst frei von Schädlingen halten können. Mein Name ist Anna Korwes, vielen Dank fürs Zuhören und bis zum nächsten Mal.
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2: Um 19.30 Uhr mit Ina Dietz. Schönen guten Abend. China will sich für eine Öffnung der Straße von Hormuz für Öl- und Gastransporte einsetzen. Das hat US-Präsident Trump dem US-Sender Fox News gesagt. Darüber hinaus habe ihm der chinesische Staatschef zugesagt, Iran keine Waffen zur Verfügung zu stellen. Die Meerenge wird seit Beginn des Iran-Krieges Ende Februar von Teheran weitgehend blockiert. In der Folge sind die Energiepreise weltweit in die Höhe geschossen. Bundeskanzler Merz fordert eine Modernisierung des EU-Haushalts. Bei der Verleihung des Aachener Karlspreises an den ehemaligen italienischen Regierungschef Draghi sagte Merz, in einer Welt im Umbruch müsse sich Europa als eigenständige Macht festigen. Die EU müsse ihre Finanzplanung mehr auf militärische und wirtschaftliche Stärke ausrichten. Draghi kritisierte verwässerte Kompromisse der EU. Diese seien schlimmer als Untätigkeit. Draghi ist heute für sein Lebenswerk geehrt worden. In Großbritannien ist der Gesundheitsminister Streeting zurückgetreten aus Protest gegen Premierminister Starmer. Damit spitzt sich der Streit in der Labour-Partei zu. Jetzt könnte ein Machtkampf um die Parteispitze folgen. Aus London, Franziska Hoppen.
3: Zeitungen hatten bereits in den vergangenen Tagen über eine mögliche Rebellion des 43-Jährigen berichtet, doch noch hat Streeting den Premier nicht offiziell herausgefordert. In der Debatte über Starmers Zukunft zeigte sich zuletzt eine Spaltung in der Partei. Während sich mehr als 80 Labour-Abgeordnete gegen den Premier stellten, bekundeten laut Medienberichten rund 110 Abgeordnete ihre Unterstützung für Starmer. Starmer selbst lehnt einen Rücktritt bislang ab, er wolle weiterregieren.
2: Unter dem Motto Männer gegen Gewalt sind in Berlin hunderte Menschen auf die Straße gegangen. Die Polizei spricht von etwa 800 Demonstranten. Die Veranstalter zählten 3500. Axel Hofmann berichtet.
4: Die Kundgebung am Brandenburger Tor war als Gegengewicht zum Vater- oder Herrentag gedacht und richtete sich gegen gewalttätige Männer. Die Organisatoren wollten dadurch Solidarität mit den feministischen Protesten der vergangenen Wochen zeigen, wo digitale und sexualisierte Gewalt gegen Frauen angeprangert wurde. Unter den Demonstranten war auch der Grünen-Parteivorsitzende Banaschak. Er betonte, Gewalt gegen Frauen sei ein Problem, das Männer lösen müssten, weil es von Männern ausgehe.
2: Und noch zum Sport. Die Frauen des FC Bayern haben den DFB-Pokal gewonnen. Im Finale in Köln siegten die Münchnerinnen gegen den VfL Wolfsburg mit 4:0 und holten damit das Double aus Meisterschaft und Pokalsieg. Soweit die Nachrichten. 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Das Wetter nachts nach letzten Schauern trocken und locker bewölkt, teils auch länger klar, Tiefstwerte 5 bis 0 Grad. Aktuell in Berlin-Steglitz 12 und in Nauen 14 Grad. Morgen Sonne und Wolken mit einzelnen Schauern 15 bis 17 Grad. Die Zeit 19.33 Uhr.
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5: Willkommen nochmal zu Unterwegs. Ich heiße Marc Diening und wenn ich nochmal sage, dann, weil Unterwegs ja heute über diesen Himmelfahrtstag verteilt häufiger im RBB 24 Inforadio zu hören ist. Denn dieser Feiertag ist ja sowas wie der Auftakt der Saison für 3- bis 4-tägige Kurztrips an verlängerten Wochenenden im Frühling und Sommer. Pfingsten in der kommenden Woche ist dann die nächste Gelegenheit. Und daher liegen wegen der guten Erreichbarkeit viele unserer Unterwegsziele heute in Deutschland. Auch jetzt reisen wir dorthin, in den Nordosten Bayerns, in die Oberpfalz. Weil die aber direkt an Tschechien grenzt, hat Sabine Löbrig auch dorthin einen Abstecher unternommen. Und so beginnt ihre Reportage in Böhmen, in der Stadt Eger, die im Tschechischen Cheb heißt.
6: Es geht der Stadt aufs Dach. Genauer auf den Dachboden. Und auf was für einen? Denn wenn man in dem rotbraun verputzten Haus mit dem verzierten Portal zunächst breite Treppen und dann schmalere Holzstiegen hinaufgekraxelt ist, dann landet man nicht gleich unter der Dachschräge, sondern in einem von dicken Holzbalken gestützten Raum, in den noch zwei weitere Etagen eingezogen sind.
7: Jedes Haus auf dem Egerer Marktplatz, das sind 57 Häuser, hat einen Flaschenzug oder die sogenannte Seilwinde. Und vom Hof hat man die Waren, also die Getreide, die Leinenstoffe oder Mettwein hochgezogen.

0: gezogen und hier gelagert. Von außen sieht man von dem Marktplatz, dass die Dächer in Eger auffällig hoch und steil sind. Wir haben das steilste Dach 62 Grad steil. Und je steiler das Dach ist, desto älter. Wir haben hier die Dachsteller, die ältesten auf dem Marktplatz aus dem Jahre 1374.
1: Erklärt Stadtführerin Jitka. Und dann geht's noch eine weitere Etage nach oben. Durch die kleinen Fenster in der Dachschräge hat man einen fantastischen Blick auf den langgezogenen Marktplatz mit seinem Kopfsteinpflaster und dem Ensemble der historischen Häuser aus 6 Jahrhunderten. Pastellblau, rostrot, lindgrün leuchten die Fassaden. Die teilweise üppigen Verzierungen über Portalen und Fenstern deuten auf den Wohlstand der einst hier lebenden Kaufleute und Bürger hin. Und Jitka macht auf ein ockerfarbenes Haus aufmerksam, in dem heute das Museum der Stadt untergebracht ist.
0: Schon im Jahre 1300 stand das Haus hier, aber im Jahre 1601 kam es zu einem Umbau. Und das ist sehr interessant. Also heute entstand hier das Egerer Museum und in diesem Haus wurde der Albrecht von Wallenstein alias Wallenstein nach dem Friedrich Schiller Wallenstein ermordet.
1: Ein Rundgang durchs Museum lohnt, denn hier sieht man unter anderem das Zimmer, in dem von Wallenstein erstochen wurde. Der böhmische Feldherr war in Ungnade gefallen. Viele Gegenstände aus seinem Besitz sind ausgestellt und sogar Wallensteins präpariertes Pferd Bukephalos. Aber auch die Sammlungen zur Stadtgeschichte bieten manch besonderes Stück. Zum Beispiel einen Keramikofen von 1938, der fast die Breite eines ganzen Raums einnimmt. Die einzelnen Kacheln sind kleine Reliefs. Bildhauer Willi Russ hatte darin Alltagsszenen aus Dörfern im Egerland verewigt. Nach der Wende wurde das damals ziemlich ramponierte Kunstwerk aufwendig restauriert und ist heute ein echter Hingucker. Den Abschluss des Rundgangs durch Cheb macht ein Abstecher zur Burg, die im 12. Jahrhundert nach einem Besuch des Stauferkaisers Friedrich Barbarossa zur Kaiserpfalz umgebaut wurde. Noch erhalten ist unter anderem die Doppelkapelle. Ein paar Stufen geht es vom Burghof hinunter in den älteren Teil der Kapelle.
0: Wenn wir hier die Tür zumachen, ist es ganz dunkel. Das bedeutet, wir sind in dem dunklen Mittelalter. Und symbolisch, wenn man diese Treppe hochsteigt, steigen wir in das Licht. Das ist der frühgotische Teil, 1213 fertig gebaut, ja, in dieser Zeit.
1: Noch ein Highlight hat die Burganlage zu bieten, den Schwarzen Turm. Das ist der viereckige Bergfried der Anlage, gebaut aus dunklem Basaltgestein. Früher auch wegen seiner über 3 Meter dicken Mauern als Gefängnis genutzt, bietet er heute von einer Plattform in 18 Metern Höhe beste Aussicht über Eger, den gleichnamigen Fluss und das Gelände der Gartenschau. Die hatte Eger zusammen mit der deutschen Stadt Marktredwitz ausgerichtet. Von Eger oder Cheb geht es nun weiter auf der deutschen Seite der Grenze in südlicher Richtung, bis Bad Neu-Alben-Reuth erreicht ist. Der Ort ist für sein Kur- und Wellnessbad bekannt, aber auch für die historischen Häuser mit ihrem Egerländer Fachwerk. Ein Paradebeispiel dafür ist der Sängerhof, ein typischer Vierseithof mit weiß verputztem Mauerwerk, das von rotbraunen Holzbalken und Ornamenten durchzogen ist.
2: Also man sagt immer, das Rotbraune kommt von Ochsenblut, das Holz ist in Ochsenblut getränkt. Und ja, diese verschiedenen Formen, die das Fachwerk aufweist, das Egerer Fachwerk, also Egerer Handwerksleute haben das wirklich gebaut. Da hatte dann jede Form eine andere Bedeutung für eben Kinderreichtum oder für langes Leben oder für Gesundheit.
1: Erzählt Michael Rückel, der in der Region unter anderem Wandertouren organisiert. Bis 1989 sei der Sängerhof in Familienbesitz gewesen. Die letzten beiden Bewohnerinnen hätten historisches Mobiliar und Einrichtung so gut erhalten, dass der Hof jetzt als Museum einen guten Einblick in den Alltag von einst bietet.
2: Und so konnte der Hof mit wirklich allem Inventar und ganz, ganz vielen Einzelstücken tatsächlich dann erhalten bleiben. Also, dass man sagt, man hat eigentlich mit den Sachen, die über sind, schon ein Bild von 100 Jahren. Mit der ganzen Wäsche, der ganzen Aussteuer, mit dem ganzen Werkzeugsinventar. Und das ist natürlich schon ein besonderer Schatz.
1: Ein Besuch auf dem alten Hof gleicht einem Blick in die Vergangenheit. Und besonders stimmungsvoll ist es hier, wenn Veranstaltungen stattfinden, wie der regionale Kunsthandwerkermarkt in der Adventszeit. Vom historischen Ortskern mit Rathaus, St. Laurentiuskirche und Sagenbrunnen geht es zu geologischen Besonderheiten in der Umgebung von Neu-Albenreuth. Rund 500 Millionen Jahre alt sind viele der Gesteinsformationen, wie zum Beispiel der Ringelfelsen. Der ist Teil des Waldsassener Schiefergebirges und scheint aus einer Vielzahl übereinander getürmter Gesteinsgebilde zu bestehen. Die perfekte Kulisse für die sogenannte Waldolympiade. Die findet meist im August statt. Teilnehmen können alle, die Lust haben, sich auf ungewöhnliche Disziplinen einzulassen.
2: Das heißt also Standweitsprung, Baumstamm werfen, also fast wie in Schottland, und Steinweitstoßen. Es sind große Granitsteine, die geworfen werden. Athletisch gibt es auch in Männer und Frauen unterteilt, in Altersstufen unterteilt. Aber natürlich ist es wirklich eine Spaßveranstaltung. Die Wettkampfrichter werden auch darauf vereidigt, dass also nur so viel beschissen wird, wie unbedingt notwendig sein muss.
1: Regen sorgt dafür, dass wir die Tour rund um Bad Neu-Albenreuth abkürzen müssen. Dabei hätte Michael Rückel noch so viel zeigen können. Den Mittelpunkt Europas an der deutsch-tschechischen Grenze oder den jüngsten Vulkan Bayerns, der vor rund 200.000 Jahren ausbrach und versteckt im Wald liegt.

0: Es geht ein Stückchen weiter Richtung Süden, immer parallel zum Grenzverlauf. Nächste Station ist der Markt Mehring. Im ehemaligen Schulhaus aus dem 19. Jahrhundert haben Roland Weiß und engagierte Mitstreiter das gelebte Museum eingerichtet. Das erzählt mit alten Fotos, Dokumenten und vielen Objekten die Geschichte des einstigen Nachbardorfs Lohhäuser, von dem heute nur noch Mauerreste vorhanden sind. Denn die Bewohner hatten nach dem Zweiten Weltkrieg ihr Dorf infolge der Benesch-Dekrete Hals über Kopf verlassen müssen. Ein Schicksal, das viele andere Deutschstämmige teilten. Nach der Grenzöffnung aber hat sich enorm viel getan. Die Region ist wieder ein Stückchen zusammengewachsen. Und Vereine und Kommunen beiderseits der deutsch-tschechischen Grenze machen manch Verschwundenes wieder sichtbar. Roland Weiß beispielsweise organisiert ab und zu Führungen dorthin, wo einst das Dorf Lohhäuser stand.
1: Wir laufen Richtung Lohhäuser. Heute heißt das auf Tschechisch Slatina. Und Slatina bedeutet so viel wie Einöde, Moorgebiet. Es waren 28 Häuser und da haben ungefähr 165 Personen gewohnt. Da waren zwei Mühlen, die obere und die untere Mühle. Es gab im Dorf keinen Strom, kein fließend Wasser. Die haben also ihre eigenen Hausbrunnen gehabt. War erst geplant, dann ja, Ende der 30er, Anfang der 40er, dass sie ein Stromnetz angeschlossen waren, aber da kam der Krieg.
0: Überwucherte Grundmauern und vielleicht noch nicht einmal das. Von zahlreichen Dörfern mit deutschstämmigen Bewohnern ist heute so gut wie nichts erhalten. Auch an das früher stattliche Dorf Paulusbrunn mit mehreren Ortsteilen erinnern heute in erster Linie Infotafeln und die sogenannte Böttchersäule im früheren Ortszentrum.
2: Das ist Paulusbrunn, in dem wir heute stehen, in diesem ehemaligen Ort. Der ist erst nach dem 30-jährigen Krieg entstanden. Da kamen also Menschen hierher und gründeten Dörfer. Die nannte man die sogenannten Walddörfer. Und Paulusbrunn war eines der größten Walddörfer mit, ja, kann man sagen, rund 1500 Einwohnern. Aber es war kein zusammenhängender Ort, sondern es waren einzelne Ortsteile, die sich auf eine Länge von ungefähr 16 bis 18 Kilometer erstreckten.
0: Rainer Christoph gehört zu den Initiatoren hinter vielen Projekten, bei denen deutsch-tschechische Geschichte gemeinsam recherchiert und aufgearbeitet wird. Zum Beispiel in einem Comicband, der erst kürzlich erschienen ist. Überhaupt ist die grenzübergreifende Zusammenarbeit zwischen Oberpfalz und Böhmen immer wichtiger geworden, auch rund um den Geschichtspark Bernau-Tachow. Rauch steigt auf hinter mit Stroh und Schilf gedeckten Lehmhäusern, vor denen Frauen und Männer sitzen, Körbe flechten oder Wolle fürs Spinnen zurechtzupfen. Fast scheint es, als sei man soeben ins frühe Mittelalter zurückgereist. Das Gesamtbild stimmt bis ins Detail auch bei der Kleidung. So trägt Archäologe Stefan Wolters vom Geschichtspark Bernau-Tachow eine Tunika aus leichtem Wollstoff über einer locker geschnittenen Hose und in seinem Gürtel steckt ein Messer. Eine Kette mit einem metallenen Ornament baumelt von seinem Hals.
3: 3 Kilometer hinter uns ist die Grenze zu Böhmen. Eine der ältesten Grenzen in ganz Europa. Und hier unterhalb des Böhmerrückens, unterhalb des Grenzkamms, haben wir eine recht starke slawische Besiedlung. Und darum gehen wir jetzt in unser slawisches Zeitfenster. Das ist eine slawische Siedlung aus dem 9., vielleicht noch frühen 10. Jahrhundert. Alles, was ihr seht, ob das Wegen sind, Einbäume, Brücken oder Häuser, basiert auf konkreten archäologischen Ausgrabungen. Ist also nicht erfunden, sondern Rekonstruktionen von Ausgrabungsergebnissen.
0: Seit 2011 gibt es den Geschichtspark, der mit archäologischen Zeitfenstern Einblick in den Alltag zu 3 verschiedenen Zeitpunkten im Mittelalter bietet. Gepflegt und bespielt wird das Gelände vor allem an Wochenenden von geschichtsbegeisterten Laien aus Deutschland und Tschechien. So wie Susanne und Manuela, die regelmäßig aus München anreisen.
4: Wir haben beide einen recht stressigen Job und wo man halt irgendwie, also ich arbeite, keine Ahnung, von 8 Uhr morgens bis 6 Uhr abends und dann ist das halt so ein bisschen der Ausgleich.
5: Kein Fernsehen, kein Radio, wirklich nochmal zurück zu den Wurzeln, einfach in der Natur sein, die Einfachheit genießen.
0: Eine kurvige Straße führt eine Anhöhe hinauf und dann durch dichten Wald von Bernau ins tschechische Tachow. Und kurz vor dem Städtchen blitzt es weiß zwischen den Baumstämmen hervor. Kleine Türmchen ragen hinter Baumkronen auf. Die gehören aber zu keinem Schloss, obwohl es auf den ersten Blick danach aussieht, sondern zur ehemaligen Reitschule des Fürsten Alfred zu Windisch-Grätz. Der Feldmarschall hatte das ambitionierte Bauprojekt 1858 in Auftrag gegeben. 3 Jahre später wurde das Gebäude eingeweiht.
6: Und die größte Reitschule bei uns in Tschechischer Republik und zweitgrößte Reitschule in Mitteleuropa. Das war die spanische Wiener Habsburger Reitschule, ist die größte in Mitteleuropa. Und unser Feldmarschall Windisch-Grätz baute diese Reitschule. Er war 71 Jahre alt und das war im Rentnerzeit oder Ruhestand. Das war die Reitsaal, 40 mal 20 Meter groß. Das war der Hauptraum, ganze Reitschule, sportliche Halle. Ja, das war die kein Regen, kein Schnee und das war ganzjähriger Betrieb hier.
0: Sagt Pavel Wolter, der für die Anlage zuständig ist. Beeindruckend sind die Maße der Reithalle und ihre Deckenhöhe, aber auch das Zusammenspiel zwischen industrieller Architektur und neoromanischen Elementen. Die Fassade ist von Bogenfenstern durchbrochen, mit Zinnen und Türmen verziert und innen winden sich Treppen vom Erdgeschoss hinauf zu einer Reihe von Logen. Hier konnten die vornehmen Gäste das Geschehen im Saal bei Tee und Champagner verfolgen.
6: Herren Soldaten waren vor allem im Reitsaal, aber hier 5 kleine Loge, gegenüber 5 kleine Loge und besichtigen wir die Fürstenloge. Feldmarschall und seine Bekannte und Verwandte waren sehr oft danach dort. Und hier kann man auch die Erfrischung, Kaffee, Tee, wieder repräsentativ, wie im Theatergebäude.
0: Denn schließlich spielten die sozialen Kontakte, das Netzwerken eine wichtige Rolle neben dem sportlichen Training. Eigentlich wollte der Fürst gleich neben der Reithalle noch ein romantisches Schloss bauen lassen, doch dafür fehlte schließlich das Geld. Nachdem die Anlage im 20. Jahrhundert nicht mehr im Besitz der Familie war und durch Enteignung nach 1945 an den tschechischen Staat ging, verfiel der Gebäudekomplex immer mehr und wäre fast abgerissen worden. Doch dank engagierter Stadtverordneter und EU-Fördermitteln kann das aufwendig restaurierte Schmuckstück heute auch für Veranstaltungen und Konzerte genutzt werden. Von Tachow geht es über kurvige Straßen durch Wälder und kleine Dörfer bis nach Domaschlice. Das kleine Städtchen ist Zentrum der Region Chotzko. Hier lebten früher die Choden, die im 14. Jahrhundert vom böhmischen König als Wächter der Grenze zu Bayern eingesetzt wurden und dafür besondere Privilegien genossen. Einmal im Jahr findet ein großes Festival statt, bei dem Trachten und Tänze präsentiert werden. Nur wenige Kilometer von der trubeligen Kleinstadt liegt ein verwunschener Ort, eine grüne Oase an einem kleinen See. Den hat Fotograf und Künstler Zdeněk Soust geschaffen, als er vor 30 Jahren einen ehemaligen Steinbruch flutete.
7: Wir haben hier ganz viel Grün angepflanzt, Sträucher, Bäume und haben dafür Dutzende Lkw-Ladungen voller Erde herangekarrt. Und wir haben einen insgesamt 10 Meter hohen Damm gebaut, um das Wasser im See zu halten.
0: An einem kleinen Strand kann man baden, am See entlang spazieren oder die verschiedenen Kunstwerke bewundern, die auf dem Gelände verteilt sind. Es sind überwiegend Arbeiten von befreundeten Künstlern, denn Zdeněk ist gut vernetzt, arbeitet aber auch selbst als Bildhauer oder malt.
8: If I can, I do all types of art because it's very interesting.
7: Ich probiere mich gern aus. Es ist immer wieder interessant, sich mit neuen künstlerischen Ansätzen auseinanderzusetzen. Außerdem findet hier jeden Sommer ein Symposium statt. Da lade ich in erster Linie befreundete Künstler ein aus der Region und aus dem Ausland. Wir verbringen gemeinsam 14 spannende Tage. Alle arbeiten und hinterlassen Kunstwerke, mit denen wir den Ort hier noch schöner machen können.
0: Ein Steg führt auf den See und scheint in einer metallenen Kuppel zu münden. Es ist der Einstieg zu einem kleinen Unterwasser-Observatorium, das Zdeněk in den See hineingebaut hat.
8: The underwater cabin, it's you will see.
7: Wir gehen da gleich zusammen hin. Auf die Idee für diesen Unterwasseraussichtsturm bin ich gekommen, weil ich jahrelang auch als Tauchlehrer gearbeitet habe. Ursprünglich hatten wir mal daran gedacht, hier sogar eine kleine Möglichkeit zum Übernachten auf dem Grund des Sees zu bauen. Aber dann sind wir davon abgekommen, denn eine solche Unterwasserhütte würde nur Platz für ein paar Leute bieten. Aber jetzt können alle, die Lust haben, hinuntersteigen und sich die Unterwasserwelt anschauen.
0: 6 Meter geht es auf einer metallenen Leiter hinunter. Platzangst sollte man nicht haben. Dann ist man in einem kleinen Raum mit großen Bullaugen. Grün schimmert das Wasser vor den dicken Scheiben und es gleiten manchmal ganz schön große Fische, zum Beispiel dicke Karpfen, vorbei.
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10: Oh, oh. Oh, oh, this is a really big.

0: Wieder oben im Tageslicht geht es nun auf die letzte Etappe der Reise durch Böhmen, nach Pilsen, der viertgrößten Stadt in Tschechien. Die auf den ersten Blick als architektonisches Patchwork von Gebäuden mit Jugendstileinfluss, Überbleibseln aus der Zeit des Sozialismus und ganz modernen Bauprojekten daherkommt. Hoch ragt der Turm der Kathedrale auf dem Marktplatz mit seinen sorgfältig restaurierten Häusern aus mehreren Jahrhunderten auf. Brunnen plätschern und auf einer Bank kann man sich mit Skulpturen des berühmten Marionettenpaars Bebel und Horvinek fotografieren lassen. Kopfsteingepflasterte Seitenstraßen ziehen sich wie ein Raster durch den alten Kern der Stadt, der früher von einer wuchtigen Mauer umgeben war. Was unter dem Pflaster liegt, kann man sich bei einer Tour durch den Historical Underground anschauen. Maja nimmt die Gäste in Empfang und stattet alle erst einmal mit Bauarbeiterhelmen aus. Schließlich soll sich niemand in den niedrigen Tunneln den Kopf stoßen. Und dann geht's auch schon los.
1: Die Tunnel und Keller unter unserem heutigen historischen Stadtzentrum wurden zwischen dem 13. und 18. Jahrhundert gebaut. Aber in der Mitte des 19. Jahrhunderts änderte sich das Leben in Pilsen. Viele der alten Häuser wurden abgerissen oder komplett umgebaut und erneuert. Zum Beispiel durch zusätzliche Stockwerke erhöht. Einerseits wurde dadurch die Last auf den Tunneln höher, andererseits gab es durch die Abbrucharbeiten viel Schutt, mit dem Keller und Gänge gefüllt wurden. Viele vergaßen, dass es ein solch unterirdisches Tunnelsystem gab. People started to forget
0: about the tunnels. Okay, watch your head here again, slow. Ein Teil der alten Anlagen wurde restauriert und ist nun bei Führungen zugänglich. Dabei heißt es Kopf einziehen, wenn die Gruppe Maja durch die engen Tunnel folgt. Die dienten den Bewohnern Pilsens in Kriegszeiten auch als Zufluchtsort. Schließlich wurde die Stadt mehrmals von den Hussiten, aber auch im Dreißigjährigen Krieg belagert, doch nicht eingenommen. Das alles erklärt Maja, während sie immer wieder vor Vitrinen Halt macht, die in Mauernischen eingelassen sind. Da sind alte Waffen wie Hellebarden oder auch Kanonenkugeln zu sehen, aber auch Geschirr oder Schmuckstücke, die bei der Restaurierung der Tunnel gefunden wurden. Nach etwa einer Stunde und einem letzten Stopp bei einem alten, unterirdisch angelegten Mühlrad klettert die Gruppe über steile Treppen wieder hoch ins Tageslicht. Ein kurzer Spaziergang führt aus den Gassen der Altstadt hinüber zur Klatowska, einer heute viel befahrenen Straße, die zu Beginn des 20. Jahrhunderts ein eleganter Boulevard war. Hier wohnten einige sehr einflussreiche und wohlhabende Bürger Pilsens, die sich ihre Wohnungen zwischen 1907 und 1932 von Architekt Adolf Loos ausstatten ließen. Wobei es das nur im Ansatz trifft, denn Loos schuf aus den ihnen anvertrauten Wohnungen Gesamtkunstwerke. Nevertheless, he
2: was not functionalist. Adolf Loos war weder ein reiner Funktionalist noch ein Vertreter des Jugendstils. Er bewegte sich dazwischen und er benutzte natürlich auch Ornamente und Muster. Er entwarf diese aber nicht, sondern verwendete das, was schon vorhanden war, beispielsweise in unterschiedlichen Materialien.
0: Erzählt Designstudentin Christina bei einer Tour durch zwei von Loos ausgestattete Wohnungen. Loos war es wichtig, dass die verwendeten Materialien wie Marmor oder edle Hölzer farblich zueinander passten, dass ihre Maserungen interessante Kontraste ergaben oder perfekt harmonisierten. Gern ließ er in den Wohnungen seiner Kunden kostspielige Perserteppiche auslegen oder er dekorierte Wände mit japanischen Tuschezeichnungen. Durch geschickten Einsatz von Spiegeln ließ er Raumfluchten entstehen, die fast an Schlösser erinnern. Und er wusste auch jeden Quadratzentimeter zu nutzen, durch Regale mit Fächern und Schubladen, kleinen Eckschränken, Betten, die auf den ersten Blick wie Schiffskojen wirken.
2: Loos reiste viel, war häufig in Zügen und auf Schiffen unterwegs. Davon ließ er sich bei seinen Entwürfen inspirieren. Hier, in diesem Schlafzimmer, verwendete er eine modulare Bauweise, fast wie in einem Schlafabteil im Zug. Das Bett ist eingefasst, verschwindet teilweise unter einem Überbau. Und die Ecken der Möbelstücke sind gerundet, wie im Zug.
0: Viele von Adolf Loos Auftraggebern waren jüdische Fabrikanten oder Geschäftsleute, mussten vor den Nationalsozialisten fliehen oder wurden ermordet. Ihre Wohnungen wurden zu Büros oder Lagerräumen, Mobiliar verschwand, so manches schien unrettbar verloren. Doch zum Glück ist nach der Wende viel restauriert und wiederhergestellt worden, so dass man heute bei Führungen auf den Spuren von Adolf Loos ein weiteres spannendes Kapitel von Pilsens Geschichte abseits von Altstadt und Brauereien entdecken kann.
3: Sabine Löbrig war für uns an der deutsch-tschechischen Grenze unterwegs und aus Berlin und Brandenburg sind sie relativ schnell dort. Vielleicht ja ein Tipp für ein anderes langes Wochenende. Ich heiße Marc Diening, danke fürs Zuhören und bin ganz gerne wieder mit Ihnen unterwegs.

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1: Von den Brandenburger Fernstraßen gibt es derzeit keine aktuellen Meldungen über größere Störungen. Schauen wir nach Berlin. Für ein Straßenfest ist die Böllsche Straße in Friedrichshagen bis inklusive Sonntag in beiden Richtungen gesperrt. Das Ganze zwischen Fürstenwalder Damm und Assmannstraße. Spandau auf der Ruhlebener Straße ist in Höhe Grunewaldstraße pro Richtung nur eine Spur frei. Das Linksabbiegen in die Grunewaldstraße ist nicht möglich. Bis Ende August laufen dort Bauarbeiten. Aktuelles zur S-Bahn. Auf den Linien S7 und 75 müssen Sie mit Verspätungen und Ausfällen rechnen. Höhe Springpfuhl waren Leute auf den Gleisen. Wegen Bauarbeiten fahren Busse statt Bahnen für die S3 und 9 bis Sonntag zwischen Charlottenburg und Olympiastadion und für die S7 zwischen Charlottenburg und Grunewald. Das Ganze dort bis Dienstag. Wir wünschen Ihnen eine gute Fahrt.
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2: 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Heute im Studio Susanne Daubner.
3: Einen schönen guten Abend. Ich begrüße Sie zur Tagesschau. Ein großer Empfang, ein 2-Stunden-Gespräch mit Staatschef Xi Jinping und ein Staatsbankett. Das war der erste Tag des Besuchs von US-Präsident Trump in China. Es ging um Handel, Iran und Taiwan. Xi nutzte das Treffen für eine Warnung. Taiwan sei das wichtigste Thema. Werde da falsch gehandelt, drohe eine äußerst gefährliche Lage. Gleichzeitig versprach Xi US-Unternehmen bessere Geschäfte in China.
4: Die von US-Präsident Trump erwartete Umarmung fällt zwar aus, dafür bietet Chinas Staatschef Xi Jinping zum Auftakt viele respektvolle Gesten. Bilder, die auch Trump zu Hause brauchen kann, im festgefahrenen Iran-Krieg und Umfragen tief. Noch im vergangenen Jahr hatten sich die beiden größten Volkswirtschaften im Handelskonflikt verhakt, jetzt Jubelbilder. Xi sieht sich mit Trump offenbar auf Augenhöhe. China und die USA können viel gewinnen, wenn wir Partner sind, nicht Rivalen. Wir sollten uns gegenseitig helfen, Wohlstand zu erreichen und einen Weg finden, um als zwei große Staaten in einer künftigen Ära gut zusammenzuarbeiten. Trump mit überschwänglichem Lob. Sie sind ein großartiger Anführer. Die Leute mögen es manchmal nicht, wenn ich das sage, aber ich sage die Wahrheit. Sie sind ein großartiger Anführer. Und wir haben ja eine Delegation mit unseren erfolgreichsten Geschäftsleuten. Elon Musk, der in China Teslas produziert, Apple-Chef Cook mit der Produktion von iPhones, Chip-Hersteller Nvidia, dessen Hochleistungschips China gerne hätte. Von Nvidia-Chef Huang nach dem Treffen vor allem das: Daumen hoch. Deutlich warnt Xi die USA vor einer Auseinandersetzung um die demokratisch regierte Insel Taiwan, die China beansprucht. Der US-Kongress hat das bislang größte Waffenpaket in Milliardenhöhe für Taiwan bereits beschlossen. Andererseits Wohlfühltermine, Himmelstempel, Wahrzeichen der Kaiserzeit und das Abendbankett.
5: Ganbei.
4: Viele Details der Gespräche sind auch am Abend unbekannt. Beim Thema Iran scheint es in einigen Punkten aber Übereinstimmung zu geben. Insgesamt scheint China an Verhandlungskraft gewonnen zu haben.
3: Und in Peking spreche ich jetzt mit unserer USA-Korrespondentin Gudrun Engel. Sie begleitet Trumps Reise. Welche seiner Interessen konnte der US-Präsident denn bislang schon durchsetzen?
6: Das ist nicht so ganz klar, denn es gibt bislang noch keine schriftlichen Vereinbarungen oder Statements. In einem Interview hat er gesagt, China sei möglicherweise bereit, 200 Flugzeuge vom Hersteller Boeing zu kaufen. Die Boeing-Aktie hat danach trotzdem um 4% nachgelassen, denn man ist eigentlich von 500 Flugzeugen ausgegangen. Weitere US-Konzernchefs haben angegeben, Xi habe ihnen Zugang zu US-Märkten versprochen. Da muss man allerdings abwarten, ob das klappt, denn das hatte Xi bereits auch schon bei den Europäern Jahren getan und damals ist der Zugang ausgeblieben. In geopolitisch-strategischen Fragen, etwa bei Taiwan oder dem Iran, hat man die Positionen abgeglichen. Einigkeit offenbar beim Iran, dass der keine Atomwaffen besitzen solle und die Straße von Hormuz frei bleiben muss. China hat offenbar zugesagt, keine Waffen an Iran zu liefern und sich stattdessen als Vermittler in dem Konflikt ins Gespräch gebracht.
3: Danke, Gudrun Engel. Und damit weiter zu unserem China-Korrespondenten Jörg Endres. Wie wird der US-Besuch denn in Peking gesehen?
4: Die kommunistische Führung in Peking feiert den Besuch als Erfolg, ja als Propagandaerfolg. Trump habe Xi Jinping mehrfach als großen Staatsmann bezeichnet, betonen die Staatsmedien mehrfach. China kann so zeigen, dass es auf Augenhöhe, ja mindestens auf Augenhöhe mit den USA ist, zumindest so die Außenwirkung, die Peking erzielen will. Gleichzeitig gibt es im Land aber auch Probleme. Viele Fabriken haben Überkapazitäten und die Waren müssen an den Mann gebracht werden, vor allem auf Exportmärkten. Deshalb hat China im Moment kein Interesse, dass der Handelskonflikt wieder eskaliert, auch wenn die grundsätzlichen Rivalitäten bleiben werden.
3: Jörg Endres in Peking, vielen Dank. Russland hat seine massiven Luftangriffe auf die Ukraine in der vergangenen Nacht fortgesetzt. Landesweit wurden nach ukrainischen Angaben 50 Wohnhäuser getroffen, obwohl der größte Teil der Raketen und Drohnen abgefangen worden sei. Allein in der Hauptstadt Kiew wurden mindestens 8 Menschen getötet. Dort wurde ein Wohnhaus völlig zerstört.
5: Mit schwerem Gerät suchen sie nach den Vermissten. Trümmer eines 9-stöckigen Mehrfamilienhauses in Kiew. Die ganze Nachbarschaft ist auf den Beinen. Bei vielen sind die Scheiben zerborsten. Bretter werden als provisorischer Ersatz zurechtgesägt. Ich bin keine ängstliche Person. Ich kann normalerweise schlafen, wenn Raketen fliegen. Aber heute, das war einfach zu viel. Wir hörten Menschen schreien, haben uns angezogen und sind runtergerannt, weil vielleicht jemand Hilfe brauchte. Da brannte draußen schon alles und es war ein Loch in dem Haus. Mehrere Tote haben sie hier geborgen. Weitere werden vermisst. Volodymyr Andrejowitsch im Nachbarhaus hat die Angriffe in seiner Wohnung erlebt. Alles ist hier runtergefallen auf den Boden, alles zerbrochen, alles zerstört. Es war der schwerste Angriff seit Monaten. 56 ballistische Raketen hat Russland auf die Ukraine abgefeuert. Außerdem hunderte Drohnen. Die Ukraine konnte nach eigenen Angaben 93% der Drohnen abfangen. Kiew wurde an 20 Orten getroffen, darunter das Büro einer ukrainischen Rüstungsfirma. Für Präsident Selenskyj hat die Flugabwehr Priorität. Auf all diese Angriffe muss es eine angemessene Antwort geben. Und wir müssen Druck auf Moskau ausüben, damit sie dort die Folgen ihres Terrors spüren. Auch in anderen Regionen der Ukraine gab es Verletzte durch russische Angriffe. In Cherson wurde ein Fahrzeug der Vereinten Nationen beschädigt.
7: Es ist ein Muster, das die Ukrainerinnen und Ukrainer schon kennen. Nach Tagen der Waffenruhe greift Russland umso heftiger wieder an, mit Drohnen und Raketen. Wieder trifft es die Zivilbevölkerung, wieder trifft es Wohnhäuser wie hier in Kiew.
3: In Lettland ist die Regierungskoalition zerbrochen. Ministerpräsidentin Siliņa trat zurück. Nun soll eine Übergangsregierung gebildet werden. Im Oktober stehen ohnehin Neuwahlen an. Ausgelöst hatte den Streit ein Drohnenvorfall. 2 ukrainische Drohnen waren entweder irrtümlich oder durch russische Störsender nach Lettland geflogen und dort nicht abgefangen worden. Daraufhin hatte Siliņa den Verteidigungsminister entlassen und seine Partei verließ deshalb die Koalition. Der britische Premier Starmer gerät immer mehr unter Druck. Vor einer Woche hatte seine Labour-Partei bei den Kommunalwahlen eine schwere Niederlage erlitten. Heute spitzte sich die Lage weiter zu. Gesundheitsminister Streeting gab seinen Rücktritt bekannt aus Protest gegen Starmer. Streeting warf ihm Führungsschwäche vor. Nun wird erwartet, dass er Starmer den Parteivorsitz streitig macht. Mit dem Posten ist auch das Amt des Regierungschefs verbunden. In Jerusalem sind Zehntausende nationalistische Israelis beim sogenannten Flaggenmarsch zur Klagemauer gezogen. Mit Slogans wie Tod den Arabern marschierten sie unter Polizeischutz auch durch das muslimische Viertel der Altstadt. Aus Angst vor Gewalt waren Kirchen und Geschäfte geschlossen. Der Jerusalem-Tag ist israelischer Feiertag. Er erinnert an die Eroberung Ost-Jerusalems 1967, gilt aber auch als Symbol für den Anspruch Israels auf palästinensische Gebiete. Mario Draghi hatte 2012 versprochen, den Euro zu retten. Damals war die Finanzkrise in vollem Gang. Der Euro geriet ins Schlingern. Doch die Währungsunion hielt, auch wegen Draghis Kurs als damaliger Chef der Europäischen Zentralbank. Heute nahm er dafür den Aachener Karlspreis entgegen, der Verdienste um die europäische Einheit würdigt. Bundeskanzler Merz lobte Draghis entschlossenes Handeln. Er habe den Euro in bedrohlicher Zeit stabilisiert.
8: Super Mario, so sein Spitzname, weil er es geschafft hat, während der Finanzkrise 2012 den Euro zu retten. Als Chef der Europäischen Zentralbank hatte er damals versprochen, die EZB wird alles tun, was nötig ist, um den Euro zu erhalten. Whatever it takes. Es ist zum geflügelten Wort geworden, betont auch Bundeskanzler Merz in der Laudatio.
9: Das war mutig. Sie haben etwas riskiert. Es hätte scheitern können. Aber es ist gelungen und es hat sich ausgezahlt.
8: Einen noch größeren Ruck bräuchten die Europäer jetzt in einer Krise, die noch gewaltiger sei. Merz fordert eine Reform der EU-Finanzen.
9: Den Herausforderungen des 21. Jahrhunderts begegnen wir nicht mit einem Haushalt des 20. Jahrhunderts. Eine grundlegende Modernisierung ist daher unerlässlich.
8: Auch Draghi sieht die EU am Scheideweg. Europa muss mit zunehmend komplexeren Abhängigkeiten umgehen, von China als auch von den USA. Wir können es uns nicht leisten, in eine ideologische Starrheit zu verfallen. Auch wenn er kein offizielles Amt mehr bekleidet, engagiert sich der 78-Jährige für die europäische Idee. So fordert er immer wieder, die EU müsse viel mehr investieren und sich reformieren, um international wettbewerbsfähig zu bleiben. Auch für dieses Engagement wurde er heute in Aachen ausgezeichnet.
3: So wichtig wie Draghi für den Euro war, ist der Chef der US-Notenbank für den Dollar. Und dieses Amt übernimmt morgen Kevin Warsh, der Wunschkandidat von Präsident Trump. Der Senat stimmte seiner Berufung zu. Warsh kündigte angesichts der schwachen Wirtschaft an, die Zinsen zu senken. Sein Vorgänger Powell hatte das noch abgelehnt und wurde deshalb von Trump immer wieder scharf kritisiert. Am langen Wochenende ist viel Betrieb an deutschen Tankstellen. Dabei sind die Preise weiter hoch, trotz des sogenannten Tankrabatts. Der Bund hatte die Energiesteuer auf Diesel und Benzin zum Monatsanfang gesenkt, mit dem Ziel, Verbraucher finanziell zu entlasten. Ob das gelingt, beurteilen Autofahrer, Mineralölkonzerne und Fachleute unterschiedlich.
10: Schon am frühen Morgen ist diese Hamburger Tankstelle gut besucht. Bei den Preisen an der Zapfsäule gehen die Meinungen trotz Tankrabatt auseinander.
11: Ich pendel ein bisschen nach Bremen, aber wenn wir ehrlich sind, ein paar Cent mehr kann man schon bezahlen.
12: Wir fahren heute in Urlaub und das merkt man richtig in der Kasse, ne, im Portemonnaie.
10: Seit 2 Wochen gilt nun die Steuersenkung von knapp 17 Cent pro Liter. Die Mineralölbranche spricht sogar von einer doppelten Entlastung.
13: Zum einen durch den Tankrabatt, der in voller Höhe weitergegeben wird, und durch eine gewisse Entspannung am globalen Markt für Rohöl und für Produkte.
10: Nach Einschätzung des ADAC wird der Tankrabatt aber noch nicht vollständig weitergegeben. Eine neue Studie des IFO-Instituts ergibt trotz der zuletzt hohen Spritpreise: Gemessen an der Arbeitszeit müssen Beschäftigte für einen Liter Kraftstoff derzeit im Schnitt rund 5 Minuten arbeiten. Ähnlich viel wie in den vergangenen Jahrzehnten.
14: Das Überraschende war, dass die aktuellen Preise zwar hoch sind, absolut sicherlich höher sind, als es früher immer der Fall war, aber umgerechnet eben in Arbeitszeit, die man dafür aufwenden muss, liegt man immer noch deutlich niedriger als in den Jahren 2010 bis 2012. Grund dafür ist, dass eben die Löhne deutlich stärker gestiegen sind seit 2012 als eben die Benzinpreise.
10: Die Entwicklung trifft aber nicht alle gleichermaßen. Vor allem Menschen mit geringem Einkommen oder Pendler spüren die höheren Spritpreise deutlich stärker.
3: Zum Sport. Nach der Meisterschaft haben sich die Fußballerinnen des FC Bayern München jetzt auch den DFB-Pokal gesichert. Beim Finale in Köln holte das Team einen 4:0-Sieg gegen den VfL Wolfsburg.
15: Der FC Bayern München feiert nach einer starken Leistung ausgelassen und völlig verdient die Titelverteidigung. Mehr als 46.000 Zuschauer sorgen in Köln für eine Pokalrekordkulisse, müssen bis zum ersten Treffer allerdings bis kurz vor der Pause warten. Nach Videoüberprüfung gibt es nach dem Foulspiel von Bärenstein an Tanikawa Elfmeter für die Bayern. Georgia Stanway verwandelt souverän zur Halbzeitführung für den deutschen Meister. Nach dem Wechsel die Bayern spielerisch immer stärker, das 0:2 nach einer knappen Stunde, diesmal erzielt von der dänischen Nationalspielerin Pernille Harder. Die Vorentscheidung eine knappe Viertelstunde vor dem Abpfiff, Torschützin Momoko Tanikawa. Der VfL Wolfsburg kann nicht mehr dagegenhalten und so bedeutet der Treffer von Arianna Caruso den 0:4 Endstand. Bayern München macht mit einer insgesamt überzeugenden Vorstellung nach der Meisterschaft das Double perfekt.
3: Und nun die Wettervorhersage für morgen Freitag, den 15. Mai.
16: Kühle, schaueranfällige Luft sorgt morgen vielerorts nochmals für wechselhaftes Wetter. In der Nacht lassen im Norden und in der Mitte die meisten Schauer nach, im Süden dagegen weitere Schauer, an den Alpen länger Regen. Im Laufe des Tages nochmals verbreitet Schauer und örtlich Gewitter, dazwischen Lichtblicke, freundliche Momente vom Rheinland bis in den Nordosten, an der Ostsee Sonne. In der Nacht 8 bis 0 Grad, am Tag 8 Grad auf der Schwäbischen Alb, 17 Grad in der Lausitz. Die Aussichten. Dank eines Hochs am Samstag neben Schauern häufig trockene Abschnitte, öfter Sonne, Richtung Alpenregen in den Höhenlagen Schnee. Am Sonntag mehr Sonne als Wolken, am Nachmittag ein paar Schauer, am Montag Sonne, dichte Wolken, Regen, Schauer und einzelne Gewitter.
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17: Strände und Favelas, Caipirinha und Chaos, Samba, Karneval und Drogenkrieg. Rio de Janeiro ist mit 13 Millionen Menschen in der Metropolregion die zweitgrößte Stadt Brasiliens und unbestritten gilt sie als die schönste Stadt des Landes. Denn ihre Geografie ist von Gott gesegnet, wie es in einem berühmten Lied heißt. Rio liegt nämlich in den Bergen und trotzdem am Meer. Aber Rio hat auch eine dunkle Vergangenheit und mit einer Menge von sozialen Problemen zu kämpfen. Brasilien-Korrespondentin Anne Herberg nimmt uns jetzt mit zu einem Streifzug durch die Stadt.
18: Claudio sagt, es werden die unvergesslichsten Minuten. Er zieht Gurte fest, hakt Karabiner ein, checkt die Leine. Ich sehe nur den Abgrund. Dann streckt er den Daumen hoch. Das Gleitsegel bäumt sich auf und plötzlich fliegen wir in den Himmel über Rio de Janeiro. Unter uns das dichte, endlose Grün des Dschungels, sanfte Hügelketten und bucklige Berge, Lagunenlandschaften und konkav geformte Buchten, wildes blaues Meer und endlose Sandstrände. Ipanema, Copacabana, Zuckerhut. Und über allem diese Statue, die ihre Arme ausbreitet, als wolle sie die ganze Welt umarmen. Der Cristo Redentor. 700 Meter hoch thront er über dieser Stadt, Rio de Janeiro. Dschungel und Beton, Strände und Favelas, Caipirinha und Chaos, Samba, Karneval und Drogenkrieg. Nirgends liegen das Schöne und das Schreckliche so nah beieinander. Was den Portugiesen damals wohl durch den Kopf gegangen ist, als sie vor mehr als 400 Jahren an Rios Küste landeten?
19: Herr, Gott sei Dank, wir sind im Paradies gelandet.
18: Ob das so stimmt? Der Historiker Luis Antonio Simas sieht es eher so.
20: Rein rational betrachtet ist Rio de Janeiro der schlechteste Ort der Welt, um eine Stadt zu bauen, abgesehen vom Nord- oder Südpol. Denn um hier eine Stadt zu errichten, musste man Buchten aufschütten, Flüsse dagegen zuschütten, Sümpfe trockenlegen, Hügel abtragen und Tunnel bohren. Der Kampf zwischen Mensch und Natur prägt die Entstehung von Rio de Janeiro.
1: A briga do homem com a natureza, ela caracteriza a formação do Rio de Janeiro.
18: Die Portugiesen haben Rio de Janeiro inmitten des tropischen Klimas des atlantischen Urwaldes nur deswegen errichtet, weil sie ihre Pfunde in Übersee sichern wollten.
21: Für die Portugiesen, die hier im 16. Jahrhundert ankamen, war der Wald ein unwirtliches und unheimliches Gebiet. Die Natur war etwas, das gezähmt, verwaltet und kontrolliert werden musste. Sie war der Feind. Und die Indigenen wurden vertrieben, versklavt oder getötet, so oder so.
18: Alessandro Solosano ist Geograf. Sein Forschungsgebiet befindet sich im exklusiven Süden Rios. Hinter schicken Villen, Hochhäusern und der Großbaustelle für das neue Gebäude des Mathematikinstitutes IMPA steht eine grüne Wand. Die Floresta da Tijuca, Rios Urwald, mitten in der Stadt. Auf einem steilen Trampelpfad geht es hinein, vorbei an Baumriesen, Lianen und märchenhaften Schlingpflanzen. Wanderer sind unterwegs zu Wasserfällen. Eine Affenbande springt von Ast zu Ast. Ein Tukan, schwarz mit orange-gelbem Schnabel, ruft. Ein Naturparadies. Allerdings wäre es im Namen des Fortschritts beinahe zerstört worden. Vor etwa 200 Jahren war hier alles voller Gutshöfe, Weiden und Plantagen, sagt Alessandro.
21: Der Boom setzte mit dem Kaffeeanbau ein, dem Exportprodukt von Rio im 18. und 19. Jahrhundert. Für die Plantagen wurden nicht nur unzählige Sklaven eingeschleppt, auch der Wald musste weg. Das allerdings führte in Rio zu einer dramatischen Wasserkrise, was wiederum die portugiesische Krone zur Einsicht brachte. Wir müssen rund um die Wasserquellen wieder aufforsten.
18: Die Floresta da Tijuca war also Brasiliens erstes großes Aufforstungsprojekt. Zu zeigen, wie eng Stadt und Urwald miteinander verbunden sind, das ist Alessandros Projekt. Er bückt sich, wühlt zwischen welken Blättern in der Erde und hält dann triumphierend ein Stückchen Holzkohle in die Luft. Kohle wurde hier einst produziert, um Rios Energieversorgung sicherzustellen, sagt er. Auch von entflohenen Sklaven, von den landwirtschaftlichen Fazendas. Der Urwald war ein perfektes Versteck, aber auch Treffpunkt, wo Kultur und Riten gelebt und neue Ideen entwickelt wurden. Quilombo nennt man solche Widerstandsgemeinschaften. Rio war damals gleichzeitig Sitz einer europäischen, also portugiesischen Monarchie, aber auch die größte afrikanische Stadt der Welt.
22: 12 Millionen Afrikaner wurden auf den amerikanischen Kontinent verschleppt, 5 Millionen davon nach Brasilien. Und 2 bis 2,5 Millionen kamen hier an. Rio war der wichtigste Hafen für Sklaven aus Afrika.
18: Sagt Cosme Philipsen und zeigt auf eine unscheinbare Ausgrabungsstätte ein paar Steinstufen, ein alter Hafenpier, die Cais do Valongo. Die einst wichtigste Anlegestelle für Sklavenschiffe aus Afrika. Sie liegt in der Hafenregion Gamboa nahe dem Zentrum von Rio de Janeiro. 2016 wurde der Hafenkai nur zufällig freigelegt, bei den Bauarbeiten für die Olympischen Spiele.
22: Dort drüben wurde das sogenannte schwarze Fleisch verkauft, das war der Markt. Und unter uns ist der Friedhof der jungen Schwarzen, ein Massengrab. Da wurde hineingeworfen, wer nicht überlebte. Die Stadt wuchs darüber hinweg. Man tilgte die Geschichte, vergaß sie. Es war ein Prozess der Auslöschung.
18: In Brasilien wird Geschichte gern vergessen. Der Genozid an den Indigenen, der Sklavenhandel, die Militärdiktatur. Es ist Nachbarn und Bürgerrechtlern wie Cosme Philipsen zu verdanken, dass der Valongo-Kai heute UNESCO-Kulturerbe ist, dass es Stadtführungen durch die Region gibt, die von Historikern heute Kleines Afrika genannt wird. Mit ihren kolonialen Fassaden, hippen Bars, Kunstmuseen und Fabrikgebäuden gilt die Region heute wieder als angesagt. Ein Museum zur Geschichte der Sklaverei sucht man dabei allerdings vergebens. Stattdessen gibt es dort heute eine Art Hängegarten mit griechischen Marmorstatuen in anmutiger Geste. Angelegt um 1900, in der Zeit von Bürgermeister Pereira Passos, als Rio die Kolonialzeit hinter sich lassen wollte.
22: Passos lebte eine Zeit lang in Paris. Nach der Abschaffung der Sklaverei wollte er europäisches Flair hierher bringen und Rio in ein tropisches Paris verwandeln. Für prachtvolle Boulevards und Theater im Stil der Pariser Oper wurden die Armen und die Schwarzen aus dem Zentrum verdrängt. Auf die Hügel und an die Ränder. Das ist eine Konstante in der Geschichte. Wegen der Bauarbeiten für die Olympischen Spiele wurden noch vor wenigen Jahren erneut mehr als 70.000 Familien zwangsumgesiedelt.
18: Rio zivilisiert sich, hieß das Projekt damals. Die Armen und Schwarzen störten das Stadtbild eines Rios der Belle Époque. Gleichzeitig brauchte die Elite aber Arbeitskräfte. Als Hausangestellte, Straßenkehrer, Bauarbeiter, Tramfahrer, die nicht allzu weit weg lebten. So entstanden die Favelas. Mit einer Seilbahn geht es auf den Morro de Providencia. Ein Labyrinth ineinander verschachtelter Ziegelhäuser und enger Gassen, das sich über den Hügel hinter dem Hafenviertel erstreckt. Cosmes zu Hause.
22: Ich bin ein Kind des Morro de Providencia, der ersten Favela in Brasilien. Die Favelas sind städtische Quilombos, der Schrei des Widerstandes einer Bevölkerung, die alleine gelassen wurde.
0: Vor Olympia 2016
18: hat der Staat noch vereinzelt in Sozial- und Sportangebote in den Favelas investiert. Dann aber war das Geld aus und die Sicherheitslage verschlechterte sich wieder. Drogenbanden kämpfen um Territorien und gegen die Polizei. Wir leben mit diesem Alltag, sagt Cosme. Er habe dabei seinen Bruder und seinen Neffen verloren. Wie die meisten, die in Rio gewaltsam zu Tode kommen, waren sie schwarz. Dann lädt Cosme noch zum Mittagessen in die Bar von Dona Jura. Die Aussicht von ihrer Terrasse hoch oben in der Favela ist atemberaubend. Der Blick schweift über die Altstadt, am Horizont das Bohème-Viertel Santa Teresa, dahinter wieder Christusstatue und Urwald. Auf der anderen Seite das Maracanã-Stadion, der Hafen, die Bucht. Dazu serviert Dona Jura zwei Eintöpfe, die typischer für Rio nicht sein könnten. Bohnen, Rindermagen, Fleischreste.
20: Die Bar, der Boteco, ist unsere Agora. Dort treffen Geschäftsmann, Ganove, Polizist aufeinander. Hier ist der Raum für die Geselligkeit der Stadt, neben dem Strand. Die zunehmende Beliebtheit der Strände ist aber ein relativ neues Phänomen.
1: Só que a presença popular nas praias é muito recente.
18: Sagt der Historiker Luis Antonio Simas und bestellt gleich nochmal ein eiskaltes Bier. Zum Interview hat er selbst in die Bar Obor de Cheiroso ins Arbeiterviertel Tijuca geladen, auf Deutsch etwa zur stinkenden Ziege. Auch heute ist die Bar noch ein Treff von Arbeitern, Bohemians und Fußballfans, die gerade wenige Blocks weiter in schwarz-rotem Farbentaumel feiern. Ihr Club, Flamengo, hat die Meisterschaft gewonnen. Simas kann da nur die Augen verdrehen. Er ist Fan eines anderen Clubs, aber erstmal will er noch was zu den Stränden sagen.
20: Viele Berichte besagen, dass die Ureinwohner, die Tupi-Indigenen, keinerlei Scham kannten. Im Grunde genau das, was die Cariocas, die Bewohner Rios, heute auch machen. Aber zunächst waren die Europäer entsetzt darüber, denn Baden galt geradezu als barbarisch. Bis in die 1930er und 1940er Jahre war der Strand in Rio de Janeiro also absolut kein beliebter oder häufig besuchter Ort.
18: Heute dagegen sind Rios Strände zum Inbegriff brasilianischer Lebensart geworden. Freigelebte Strand- und Körperkultur über alle Grenzen von Klassen und Hautfarbe hinweg. Hier treffen Selfie-schießende Influencer auf staunende Touristen. Elegante und durchtrainierte Fuji-Volley-Spieler, einer Mischung aus Volley und Fußball, auf sonnengegerbte Rentner und lärmende Großfamilien. Dazwischen zahlreiche Händler, die ums tägliche Überleben kämpfen. Sie werben für Mate-Eistee, für Maiskolben, knappe Bikinis, bunte Strandtücher, Eis, Bier und Caipirinha. Und mittendrin steht Daniele Fernanda, Dani da Marquinha genannt. Sie klebt ihren Kundinnen einen Bikini auf den Körper. Und zwar mit schwarzem Isolierband.
4: Der Tape-Bikini ist der letzte Schrei des Sommers, vor allem seit Anita ihn 2017 in einem Musikclip hatte und der viral gegangen ist. Früher wurde der Tape-Bikini hier an den Stränden im Süden diskriminiert. Jetzt akzeptieren ihn die Leute mehr.
18: Kurz zur Erklärung. Anita ist Brasiliens aktueller Superstar. Sie hat die Musik der Favelas weltberühmt gemacht und machte nun eben auch den Schönheitstrend der Peripherie Ipanema-tauglich. Tape-Bikinis. Ein mit Klebeband makellos gezogener Bräunungsstreifen bedeckt knapp die Brüste, ist am Hintern nur ein Streifen, dünn wie Zahnseide. Das Geschäft mit der Schönheit, kaum irgendwo boomt es so sehr wie in der Instagram-Stadt Rio de Janeiro. Längst werden in Rio die Tage gezählt. Längst liegt der Karneval wieder in der Luft. Angetrieben von Sommerhitze und Samba-Rhythmen, dem Herzschlag der Stadt. Es ist Probe bei Vila Isabel, einer der berühmtesten Samba-Schulen Rios. Sie alle werden später im berühmten Sambodrom gegeneinander antreten. Das gesamte Viertel arbeitet und fiebert mit. Mittendrin die 33-jährige Marie Braga. Sie spielt Cavaquinho, eine vierseitige Gitarre und Tamburin.
5: Wir sind super glücklich, wenn wir hier zusammen spielen. Es ist etwas, das ganz und gar zu uns gehört, aus uns herauskommt und was wir in die ganze Welt schicken. Es wird niemals enden.
18: Samba und Rio gehören zusammen. Egal zu welcher Jahreszeit, egal an welchem Ort. Man trifft sich zu einer Roda de Samba. Die Musiker sitzen in einer Runde mit Cavaquinho, verschiedenen Trommeln, Tamburin und dem quietschenden Rhythmusinstrument Cuica. Und alle singen zusammen.

0: Union brauche herrsche Leere, heißt es, wo's Orientierung brauche, treibe Labour ziellos dahin. Er sei zu dem Schluss gekommen, so Streeting wörtlich, dass es unehrenhaft und prinzipienlos wäre, seinen Posten weiter zu behalten. Starmer selbst lehnt einen Rücktritt bislang ab. Der politisch stark angeschlagene Premier steht seit der Niederlage seiner Partei in der vergangenen Woche massiv unter Druck. Labour hatte bei den Kommunalwahlen in England und den Regionalwahlen in Wales und Schottland desaströse Ergebnisse eingefahren, profitieren konnten davon vor allem die Rechtspopulisten der Partei Reform UK.
1: China will sich laut US-Präsident Trump für eine Öffnung der Straße von Hormuz für Öl- und Gastransporte einsetzen. Trump sagte in einem Interview mit dem US-Sender Fox News, der chinesische Staatschef Xi habe ihm mit Blick auf die Meerenge gesagt, er werde gerne helfen. Darüber hinaus habe ihm Xi zugesagt, Iran keine Waffen zur Verfügung zu stellen. Die Meerenge wird seit Beginn des Iran-Kriegs Ende Februar von Teheran weitgehend blockiert. In der Folge schossen die Energiepreise weltweit in die Höhe. Trump hält sich noch bis morgen zum Staatsbesuch in Peking auf. Der frühere Präsident der Europäischen Zentralbank Draghi ist in Aachen mit dem Karlspreis ausgezeichnet worden. Der 78-Jährige erhält den Preis für sein Lebenswerk und seine Verdienste um Europa. Bundeskanzler Merz erinnerte in seiner Laudatio daran, dass Draghi die Eurozone während der Finanzkrise stabilisiert habe. Der Euro sei auch dank Draghi heute eine stabile Währung. Dafür seien die Europäer dankbar, so der Kanzler. Der internationale Karlspreis zu Aachen gilt als älteste und wichtigste Auszeichnung für Verdienste um Völkerverständigung und die europäische Einigung. Die Frauen des FC Bayern haben den DFB-Pokal gewonnen. Im Finale siegten die Münchnerinnen gegen den VfL Wolfsburg mit 4:0 und holten damit das Double aus Meisterschaft und Pokalsieg. Und das Wetter in Deutschland. Nachts meist trocken, von der Nordsee her Schauer möglich. Zum Teil ist es neblig, die Tiefstemperaturen 8 bis 0 Grad. Morgen gebietsweise Schauer, selten auch Gewitter, örtlich Sonne. Die Höchstwerte 9 Grad im Allgäu und bis 17 Grad in der Lausitz. Am Samstag zum Teil heiter, einige Schauer möglich, in den Bergen auch Schnee, die Temperaturen 9 bis 17 Grad. Und noch ein Blick auf Sonntag, überwiegend trocken bei Temperaturen von dann 13 bis 19 Grad. Das waren die Nachrichten.
2: Ich bin Johanna Horn, Moderatorin bei WDR 2.
3: Und ich bin Doc Esser, Kardiologe, Pneumologe, Intensivmediziner, tätig am Klinikum in Remscheid.
2: Herzlich willkommen hier bei Frag dich fit, dem WDR 2 Gesundheitspodcast. Wir sprechen heute viel über Botox, aber es geht dabei nicht um Schönheitsbehandlung, denn dieses Nervengift wird eben auch in der Medizin eingesetzt. Ich habe es mir gegen das Zähneknirschen spritzen lassen, ne, und würde es auch gern mal gegen meine Migräne testen. Wie weit verbreitet ist Botox gegen eben solche Probleme und gibt's das schon länger?
3: Oh ja, das gibt es schon länger. Also für die Migräne ist es seit 2011 zugelassen. Da gibt es allerdings ein paar Bedingungen. Das heißt, du musst wirklich schwer betroffen sein, sehr häufige Migräneattacken haben. Und die bisherigen Therapien haben auch nicht sonderlich gewirkt. Dann kann man das sicherlich als Therapiealternative mal einsetzen. Und beim Zähneknirschen selber ist es eine sogenannte Off-Label-Anwendung. Das heißt, das wirst du wahrscheinlich wissen, wenn du es über dich hast ergehen lassen. Die Krankenkasse tut nicht so viel dazu, beziehungsweise gar nichts, sondern das ist eine Eigenleistung. Aber ansonsten wird Botox deutlich vielfältiger angewendet, als die meisten denken, weil wir verbinden ja meistens Botox nur mit dem Dackelblick, weil hier irgendwelche Falten in der Stirn weggespritzt worden sind. Oder bei Frauen die Zornesfalte über ihren Kerl hier. Das ist ja das, womit Botox immer in Verbindung gebracht wird, ist aber zu klein gedacht.
2: Hyaluron ist mir auch schon mal im medizinischen Bereich begegnet, bei meiner Tochter nämlich. Ja. Die hatte als Baby häufig Nierenbeckenentzündungen wegen eines Blasen-Nieren-Reflux, wie sich dann rausstellte. Und dann hat eine Unterspritzung mit Hyaluron tatsächlich geholfen. Sprechen wir gleich noch drüber. Mhm. Wo wird das noch angewendet?
3: Naja, Hyaluron ist ja eigentlich nur ein Mehrfachzucker. Und kommt halt überall im Körper vor, weil das ein extrem guter Wasserspeicher ist, der dann eben die Feuchtigkeit bindet. Dementsprechend junge Menschen, die sehen deswegen so fresh aus, weil sie einfach auch noch eine ordentliche Hyaluronproduktion haben. Leider lässt die Produktion im Alter nach und das macht sich natürlich die Kosmetik zunutze. Und es gibt 7.344.524
2: Cremchen,
3: was weiß ich, was, ja, Seren, also wenn ich irgendwann nicht mehr öffentlich rechtlich bin, bringe ich auch ein Hyaluronprodukt raus.
2: Und das wirkt dann auch nicht.
3: Weil

0: Genau, damit hast du es auf den Punkt gebracht. Leider werden damit viele Gesundheitsversprechen abgegeben, die aber keine gute Basis haben. Du kannst damit natürlich die Haut ein bisschen auffreshen von außen, aber gerade was du so an Hyaluron schlucken kannst an Präparaten oder aber auch, wenn es bei der Kniearthrose gerne mal verwendet wird, da sind die Studien sehr umstritten. Man muss sagen, der Effekt eher fraglich.
1: Bei welchen Problemen lohnt es sich also, Botox in Betracht zu ziehen? Welchen Arzt, welche Ärztin spreche ich dann an? Wie schädlich sind Botox und Hyaluron in regelmäßigen Abständen für den Körper? Und welche Eingriffe übernimmt eigentlich die Krankenkasse? Das alles klären wir jetzt bei Frag dich fit, dem WDR2 Gesundheitspodcast. Fangen wir mit Botox an, lieber Doc Esser. Botulinumtoxin Typ A, ne? So heißt es ja genau. Was macht genau Botox im Körper und ja, vor allem auch mit den Muskeln, ne?
0: Du hast es ja jetzt gerade schon eingegrenzt, ne? Du hast es nämlich A, B, C, D, E eingegrenzt. Es ist ein Toxin, ein Gift. Erstmal, was entsteht durch das sogenannte Clostridium botulinum, ein Bakterium, was überall vorzufinden ist und nerventoxisch, also nervenschädigend ist. A, B und E kennen wir, A, B, E und F sogar, und können eben im schlimmsten Falle ein schweres Vergiftungsbild im Körper auslösen. Aber man hat sich eben auch A und B zunutze gemacht und die Wirkung zum Gesunden beziehungsweise zur Verbesserung von irgendwelchen körperlichen Pathologien umgewandelt. Und dementsprechend nimmt man das ganz, ganz viel, zum Beispiel bei fokalen Spastizitäten. Also das heißt, bei Patienten oder Patientinnen, die eine Art Parese haben. Ja, das kennt man vom Spitzfuß beispielsweise oder wo die Hände so geknickt sind. Die Knie können, also sind dann sehr spastisch. Da kann man eben durch Botulinumtoxin Typ A kann man da eine gewisse Linderung erreichen. Man macht es bei urologischen Erkrankungen etwas anders jetzt wie bei deiner Tochter, was du eben gesagt hast, bei Harninkontinenz oder wenn du ganz, ganz viel auf Toilette musst. Als Off-Label-Use wird es bei Adipositas, Übergewicht genommen, bei Analfissuren, bei Strabismus, bei Vaginismus. Also du merkst, es wird ganz, ganz viel genommen und sehr häufig eingesetzt seit 2011 bei der Migräne und als Off-Label beim Zähneknirschen.
1: Aber es ist eben ein Nervengift, ne? Und klingt erstmal nicht gesund. Und es wirkt ja eben auch nur eine begrenzte Zeit, lähmt den oder die Muskel nicht für immer, nur für kurz.
0: Richtig, es kommt letztendlich, hast du ja eine Erregungsübertragung von den Nervenzellen auf die Muskeln. Und genau diese Übertragung wird gehindert, weil der Transmitter, das ist das Acetylcholin, einfach nicht mehr andocken kann. Und Gott sei Dank, in den Dosierungen, wie Botox gegeben wird, hemmt es eben nur für einige Monate. Also es dauert halt, bis die Wirkung eintritt bei einigen Erkrankungen und hält dann eben auch nur 3 bis 6 Monate an. Generell muss man aber sagen, Botox in geringen Konzentrationen könnte theoretisch den ganzen Erdball auslöschen. Also es ist ein sehr starkes Gift. Mit Vorsicht zu genießen, aber wie gesagt, so wie wir es einsetzen, absolut machbar.
1: Und die Risiken dann eben auch überschaubar, wenn es eben medizinisch auch angewandt wird.
0: Absolut, absolut. Und da hat es eben auch sehr, sehr gute Erfolge in Bezug beispielsweise auf die Migräne.
1: Ich habe mir, habe ich ja gerade schon gesagt, auch mal Botox spritzen lassen, weil ich so extrem mit den Zähnen knirsche. Ne? Das war beim Zahnarzt. Ich sollte ganz fest zubeißen und dann hat er in den verhärteten Bereich am Unterkiefer die Spritze angesetzt, hat ein bisschen gepiekt, mehr aber auch nicht. Und nach ein paar Tagen habe ich dann gemerkt, oh, alles ein bisschen lockerer, ne? Und ich habe auch innen in der Wange nicht mehr diese Zahnabdrücke. Ich beiß mir da ja regelmäßig einen weg. Wie genau funktioniert das? Wird dieser Muskel hier im Kiefer gelähmt dann, oder?
0: Ganz genau. Also zum einen Bruxismus. Es gibt den Wachbruxismus und den Schlafbruxismus.
1: Ich glaube, ich habe beides.
0: Du hast wahrscheinlich beides. Und oft ist sie nicht eindeutig feststellbar. Also da gibt es unfassbar viele Möglichkeiten. Stress, emotionaler Stress, Angst, genetische Faktoren. Hoher Alkoholkonsum.
1: Oh, nee, da gehöre ich nicht zu.
0: Koffein und Drogenkonsum.
1: Koffein vielleicht.
0: Reflux-Krankheit, aber auch einfach generelle Probleme im Stoffwechsel können dazu führen. Also gerade jetzt bei Erwachsenen. Und auch bei gewissen Medikamenten, Antidepressiva, kann dieser Bruxismus ausgelöst werden. Und du hast es ja gerade schon gesagt, es können dadurch Defekte an der Zahnhartsubstanz entstehen. Das ist das große Problem. Zahnschmelz und Zahnbein gehen irgendwann kaputt und das geht bis zur Eröffnung des Zahnes. Also das ist nicht gerade mal auf die leichte Schulter zu nehmen. So, und du hast es gerade schon sehr, sehr schön erklärt. Du kriegst letztendlich eine kleine Spritze genau in diesen Bereichen rein und dadurch wird wiederum die Unterkiefermuskulatur gelähmt. Die Wirkung hält normalerweise 3 bis 6 Monate an. Aber was super ist, ist, dass eben auch die Kaumuskulatur sich so ein bisschen zurückbildet darunter. Eine Atrophie, das heißt, manche Menschen werden auch schmäler.
1: Schmales Gesicht, ja, tatsächlich. Ja.
0: Bist du nämlich auch geworden. Und damit hast du wahrscheinlich dann auch längerfristig eine bessere Kontrolle. Und ich gehe mal davon aus, dass der Bruxismus bei dir hoffentlich besser geworden ist.
1: Ja, tatsächlich. Also ich hatte ein halbes Jahr ungefähr Ruhe. Das war alles ein bisschen entspannter. Aber das heißt ja, ich müsste das 2-mal im Jahr machen, also so eine Botox-Behandlung immer wiederholen.
0: Es kommt drauf an. Also wenn der Bruxismus jetzt tatsächlich dadurch nicht gestoppt werden konnte, manchmal hilft ja eine einmalige Durchbrechung und allein die Atrophie der Kaumuskulatur kann ja schon dafür sorgen, dass er danach vielleicht auch gar nicht mehr so ausgeprägt ist. Dann müsste man darüber nachdenken, ob man die Behandlung wiederholt. Ich möchte aber trotzdem nochmal betonen, es ist off-label. Also das ist eine Behandlung, die von der Kasse nicht bezahlt wird. Ja?
1: Das ist richtig. Ich hatte das eingereicht und dann hieß es, nee, übernehmen wir nicht, weil die Studienlage noch nicht konkret genug ist. Also kein Beweis gibt, dass es wirklich irgendwas bringt.
0: Ganz genau. Aber in deinem Falle hat es ja scheinbar funktioniert. Ja. Dementsprechend würde ich das immer individuell mit dem jeweiligen behandelnden Arzt besprechen.
1: Du hast auch eben gesagt, wenn man das mal gegen Migräne testen will, muss man wahrscheinliche Kosten auch selbst übernehmen oder eigentlich immer, ne, bislang?
0: Bei der Migräne wird es seit 2011 eingesetzt und da ist es kein Off-Label-Use und da musst du nachweisen, dass die Migräne bei dir schwer therapierbar ist. Das heißt, du brauchst sehr häufige Migräneattacken und da kann das tatsächlich eine richtige Erlösung sein. Und Botox scheint da auch wirklich ganz gut zu funktionieren. Da kommt es zu einer Verringerung der Freisetzung von den erregenden Neurotransmittern. Und zwar geht es genau an das sogenannte CGRP. Das ist letztendlich ein Neurotransmitter, der ist dem Calcitonin-Gen verwandt und der ist bei Menschen mit Migräne erhöht. Und der wird tatsächlich in seiner Funktion gehemmt und dadurch scheint es zu einer Reduktion oder zumindest zu einer Abschwächung der Migräneattacken zu kommen.
1: Und wohin wird denn gespritzt? Kopf, Nacken wahrscheinlich? Oder?
0: Ganz genau, ganz genau. Die kommt genau in Kopf, Nacken in bestimmte Bereiche. Es braucht aber wohl eine gewisse Zeit, bis das auch anschlägt. Also das ist nicht am nächsten Tag da, sondern die Reduktion der Schmerzattacken braucht so um die 14 Tage.
1: 14 Tage, okay.
0: Ja.
1: Und das heißt, also das hilft auch wirklich nur bei eben so heftiger Migräne, jetzt nicht, wenn ich irgendwie Spannungskopfschmerzen habe.
0: Bei Spannungskopfschmerzen ist es definitiv keine Indikation. Also es werden 7 Muskelregionen vom Kopf bis Nacken angegangen. Und du hast natürlich hier auch Nebenwirkungen, die dazukommen. Ne? Das heißt, du hast eine Muskelschwäche, dir kann schwindelig sein, du kannst Missgefühle haben, Hyperästhesie nennt sich das Ganze. Also von daher sollte man da einfach auch nur sich von jemandem behandeln lassen, der das auch wirklich kann. Ne?
1: Wenn man jetzt übermäßig viel schwitzt, dann kann Botox auch helfen. Mhm. Wird es dann hier in die Achseln gespritzt? Aua, es tut weh wahrscheinlich, oder?
0: Ja, genau. Also ich habe mich gefragt, wie hoch muss der Leidensdruck sein, um den anderen Leidensdruck zu ertragen? Also dann lieber doch ein bisschen rummüffeln. Aber natürlich gibt es Menschen, die eine sehr starke Schweißproduktion haben, eine übermäßige Schweißproduktion. Also ich möchte mich hier nämlich auch gar nicht lustig machen. Und da kann auch hier wieder Botulinumtoxin gezielt in die Haut gespritzt werden und da werden die Nervenimpulse blockiert, die die Schweißdrüsen stimulieren. Und es kommt eben zu einer fehlenden Kommunikation zwischen Nerv und Schweißdrüse und dann reduziert die. Also es kommt zu keinem kompletten Stopp, aber es wird eben, die reduziert die Schweißproduktion, ohne dass, Schweiß ist wichtig, die normale Körperkühlung beeinträchtigt wird. Genau, und das kannst du im Prinzip überall machen. Ja, Achseln, wenn du tierisch an den Händen schwitzt, auch an den Händen, Füße, also das geht alles.
1: Kopfschmerzen, Zähneknirschen, verspannter Nacken. Wenn ich eben da Probleme habe, suche ich mir schon den geeigneten Arzt. Ja. Wohin gehe ich da, an wen wende ich mich, wie fange ich das an?
0: Ja, also das können natürlich Fachärzte der Neurologie sein, die kennen sich damit normalerweise sehr gut aus. Es können aber auch Fachärzte aus der plastischen oder ästhetischen Chirurgie sein, die sich damit sehr gut auskennen. Man kann auch als normalsterblicher Arzt weiterführende Kurse in Sachen Botox machen. Mhm. So dass du da auch theoretisch an der richtigen Stelle sein könntest.
1: Also mein Hausarzt könnte jetzt auch gegen Migräne Botox spritzen.
0: Ja, wobei ich jetzt tatsächlich sagen würde, ich würde das dann eher beim Neurologen machen, ohne dass ich jetzt dem Hausarzt irgendwas Böses unterstellen würde oder möchte. Aber gerade bei etwas komplexeren Eingriffen, wo es ja auch kommt, die richtigen Muskelgruppen zu erwischen, wäre ich dann doch lieber beim Facharzt oder Fachärztin. Ich würde es persönlich so machen. Mhm. Aber theoretisch kannst du Botox-Zertifikate machen, auch als zertifizierter Hausarzt.
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1: Jetzt gehen wir mal weg vom körperlichen hin zum psychischen Schmerz. Mhm. Viele Menschen leiden ja auch unter Depressionen oder depressiven Schüben. Und auch hier soll Botox vielleicht helfen. Das klingt im ersten Moment irgendwie schräg, ne? Aber es wird sehr viel dazu geforscht. Und beim Lesen der Berichte bin ich immer mal wieder über das Wort Facial Feedback, haben wir ja auch gerade am Anfang gehört. Also, was genau ist das?
0: Ja, das ist super geil eigentlich. Letztendlich gibt's die Facial Feedback-Hypothese, die besagt, dass wir mit unseren eigenen Gesichtsausdrücken unseren emotionalen Zustand beeinflussen können. Und ich führe das bei mir voll drauf zurück, weil ich immer die ganze Zeit am Grinsen bin, bin ich auch ein Sonnenschein emotional gesehen.
1: Und ich grinse direkt zurück, guck mal.
0: Siehst du, du grinst jetzt direkt zurück, bist aber eher der traurige Typ, weil du auch eher so einen traurigen Gesichtsausdruck hast.
1: Was?
0: Nein, hast du gar nicht. Nein, du bist ja auch immer gut gelaunt. Ja. Siehst du, und wir beide, glaube ich, können das selber machen. Warum? Was passiert? Unsere Muskelbewegungen, in diesem Falle der Mund geht nach oben und die Augen strahlen, die sorgen dafür, dass sensorische Informationen an das Gehirn gesendet werden, die das wiederum dann weiter sendet an unsere Emotionen. Und die sagen, ach guck mal, wenn er lacht, wird es da schon was geben, auch wenn ich es vielleicht noch nicht mitbekommen habe. Und sorgt dann eben auch dafür, dass Serotonin, Dopamin und Ähnliches gebildet wird. Das heißt also, wir können damit ein bisschen unsere Glückshormone beeinflussen. Das finde ich natürlich super geil. Du kannst damit noch mehr machen. Du kannst damit Schmerz reduzieren. Auch das geht, wenn du eher positiver gestimmt bist und dich anlachst, als statt böse in den Spiegel zu gucken. Andersrum kannst du es aber genauso wiederum machen. Das heißt, wenn du die ganze Zeit böse in den Spiegel, boah, hast du eine Zornesfalte. Mann,
1: mal.
0: Tut mir aber leid, ey.
1: Ich brauch Botox.
0: Du brauchst Botox. Dann kann das natürlich dann eben auch eine negative Rückspielung haben an unser Hirn. Generell, wenn du dann Botox gibst, dann kommt es ja zu einer Entspannung. Also es muss natürlich gut gemacht sein. Du kannst die Zornesfalte hier oben wegspritzen. Das wirkt dann auf die Mimik und dann konnte man nachweisen, dass das wiederum negative Emotionen reduziert. Verrückt, ne?
1: Wirklich?
0: Es geht noch ein bisschen weiter und zwar, wenn es in die Stirn spritzt, kann es sogar Depressionen lindern. Das konnte man nachweisen. Sogar Menschen mit einer schweren Borderline-Erkrankung konnten so Stimmungsschwankungen etwas ausgeglichen werden. Und zwar scheint das Botulinumtoxin in einem bestimmten Bereich unseres Hirns zu gehen. Das ist die Amygdala. Wichtig für unsere Emotionen, Ängste, aber auch was Positives. Das ist der Mandelkern. Und da scheint es die Amygdala zu beruhigen.
1: Ah, okay.
0: Ja, also schon ganz spannend.
1: Aber das kann auch in die andere Richtung gehen, ne? Unsere Hörerin Christina hat uns in der Doc Esser macht den Westen Fit Facebook-Gruppe geschrieben. Ihr Professor in Sozialpsychologie hat gesagt, dass Patienten, die durch Botox gewisse Partien im Gesicht nicht mehr bewegen können, emotionale Einschränkungen haben, ne?
0: Aber
1: also wenn du nicht lachen kannst, dann empfindest du jetzt auch nicht unbedingt so viel Fröhlichkeit.
0: Das ist ja genau einfach der umgekehrte Mechanismus. Ne, also du starrst die ganze Zeit in einem Maskengesicht, ja, dann wirst du wahrscheinlich auch nur noch gedämpft Freude haben.
1: Das kann mich dann jetzt nicht in eine Depression stürzen unbedingt.
0: Soweit geht es nicht, aber es zeigt ja einfach auch nur, was für eine Power diese ganzen Rückmeldungen haben.
1: Ja.
0: Also ich bin ja sowieso jetzt bei Frauen und Männern oder wer auch immer Lust hat, da sich Botox zu spritzen, obwohl der keine wirkliche Indikation außer Falten hat, bin ich ja sowieso immer super zurückhaltend. Mhm. Also ich liebe ja Falten. Mhm. Ich meine, guck dir mal an. Mein Gesicht ist eine einzige Grube. Kannst mit dem Trecker entlangfahren.
1: Steht hier wunderbar.
0: Aber es steht mir ja auch so gut. Von daher würde ich zum Beispiel, wäre das für mich niemals ein Grund, weil ich das schön finde und ich dann auch über mich lachen kann. Boah, Junge, du siehst auch echt aus heute wieder.
1: Kannst ja auch ein paar Dinge dann im Gesicht hochhalten, weißt du?
0: Ja,
1: mach
0: ich auch viel.
1: Das
0: ist auch
1: ein
0: gutes Muskeltraining bei den Mengen, die ich jetzt mittlerweile habe. Ich habe solche Bizeps gekriegt, besser als jeder Klimmzug. Okay, wir machen weiter.
1: Botox kann wohl auch beim Abnehmen helfen und zwar, wenn es in die Magenwand gespritzt wird. Welchen Effekt hat das dann?
0: Ja.
1: Dass der Magen sich aufbläht und du weniger essen kannst oder was?
0: Nee, es kommt zu einer Lähmung der Magenmuskulatur und das wiederum soll einen Einfluss auf Ghrelin haben. Das ist das Hungerhormon. Und das Hungerhormon führt dann wiederum zu einer Verzögerung der Magenentleerung und zu einem schnelleren Sättigungsgefühl. Ich kann davon absolut nur abraten. Es ist mit einer relativ hohen Komplikationsrate verbunden gewesen. Es gab auch mal einen Vorfall, da sind ganz viele in die Türkei gefahren, haben sich doch den Magen quasi lahmspritzen lassen und kamen alle mit einer schweren Botox-Intoxikation wieder, weil die Dosierungen deutlich höher sind. Ja. Also ich werde zurückhaltend. Ich habe jetzt auch nochmal geguckt. Es gibt auch keine Empfehlung dafür. Es wird zum Teil hier angeboten. Da muss ich aber ganz ehrlich sagen, wir haben doch gerade so viele andere elegante Mechanismen, die dann doch einfach neben wirkungsfreier und komplikationsfreier sind, dann sollte man doch da erstmal zurückgreifen, oder?
1: Auf jeden Fall. Zum Thema Abnehmen mit Hilfsmitteln, zum Beispiel mit Spritze oder Magenverkleinerung, gibt es auch eine WDR2-Frag-Dich-Fit-Folge. Hilfe beim Abnehmen heißt die. Die verlinken wir euch nochmal in der Folgenbeschreibung und die könnt ihr natürlich auf euren Lieblings-Podcast-Plattformen oder ganz bequem in der ARD-Audiothek hören. Lass uns zum Schluss noch über eben Hyaluronsäure sprechen. Die wird ja anders als Botox auch von selbst im menschlichen Körper hergestellt, haben wir ja gerade schon gesagt. Viele lassen sich ja auch damit die Fältchen wegspritzen, weil Hyaluron Wasser bindet und somit ja so ein bisschen aufpolstert, ne?
0: Richtig.
1: Aber kann eben auch noch mehr.
0: Ja, das sagst du.
1: Sagst du nicht.
0: Ich sag das nicht. Also mit Hyaluron, also...
1: Bist du vorsichtig?
0: Ich bin da zurückgehalten, weil unheimlich viele Gesundheitsversprechen damit stattfinden. Im Rahmen von Supplementen zum Beispiel bringt es super wenig. Also das muss man einfach sagen. Mhm. Das sind eigentlich nur schlechte Studien. Wenn man jetzt auf die Arthrose eingeht, beispielsweise die Kniearthrose, wo es gerne mal gespritzt wird, da zeigen die Studien auch nichts Dolles. So, mal hilft es gar nichts. Und für mich wäre das ja immer wirklich auch ein invasiver Eingriff. Also nochmal, ne? Wenn dir der Knie um die Ohren fliegt, dann hast du nichts davon gewonnen. Hyaluron macht sicherlich Sinn, wenn du es dir aufträgst auf die Haut von außen. Da kann es einfach die Feuchtigkeit halten und dann sieht die Haut auch ein bisschen besser aus. Muss halt jeden Tag machen. Ansonsten finde ich, sollte man da sehr realistisch sein, was Hyaluron angeht. Und du hast natürlich auch recht, zum Beispiel so Nasolabialfalten. Die kannst du damit auch aufspritzen, habe ich mir selber mal gemacht.
1: Mhm.
0: Und zwar, das ist eine Angelegenheit, da musst du hart für sein, dann nimmst du so eine Spritze mit einer feinen Nadel und dann spritzt du seitlich von der Nase ein und tunnelst hoch bis zum Auge. Und ich habe mir...
1: Jetzt hast du die Hamsterbäckchen.
0: Ja, nee, pass auf. Und dann hatte ich das so fertig und dann meinte der Kollege, oh, das ist aber gut geworden, aber jetzt müssen Sie die andere Seite auch. Weil ich hatte so einen Seitenfall. Und ich war so, ich stand kurz zur Ohnmacht zu dem Zeitpunkt. Ich dachte,
1: oh je.
0: Und dann hat er mir tatsächlich das, die andere Seite auch noch aufgepolstert, sodass ich wirklich aussah wie ein Meerschweinchen. Aber es gibt verschiedene Typen von Hyaluron, die dann auch unterschiedlich schnell abgebaut werden. Und ich habe mir natürlich eine genommen, die dann auch nach ein paar Tagen wieder weg waren.
1: Gott sei Dank.
0: Und ich möchte dazu auch noch eins sagen. Auch da würde ich dann nur wirklich zu absoluten Profis gehen, weil da laufen auch ein paar nicht unwichtige Arterien zum Auge. Da kann ich das Hyaluron auch gerne mal einspritzen. Dann ist man blind.
1: Oh Gott. Okay, also nicht machen. Vor allem nicht selbst machen, wie Doc Esser. Es sei denn,
0: er saß mit Spiegel im Spiegel.
1: Und oh Gott. Ich habe aber eben Hyaluron-Erfahrung durch meine Tochter,
0: ja.
1: Vor 11 Jahren als Baby, hatte die mehrfach eine Nierenbeckenentzündung und eben dann diesen Blasen-Nieren-Reflux. Da fehlte so eine Klappe, so ein Ventil. Und dann hat die Ärztin damals gesagt, wir unterspritzen das jetzt mit Hyaluron.
0: Ja.
1: Das wird dann irgendwann abgebaut und der Körper bildet das halt eben nach. Ist das so richtig erklärt oder
0: das
1: wie funktioniert
0: das? Das ist richtig erklärt. Dann hat deine Tochter auch ganz viel Glück gehabt. Ja. Letztendlich hat man den Harnleiter angehoben und hat dann die bis dato bestehenden Verschlussmechanismen verbessert, dass eben dieses Zurückspülen des Urins dadurch verhindert wurde. Also das ist natürlich eine Sache, die ist sensationell und richtig gut.
1: Hyaluron wird ja aber auch bei vielen weiteren Problemen verwendet, eben nicht nur hier bei Blasen-Nieren-Reflux. In Produkten für die Gesundheit zum Beispiel. Ich habe Augentropfen, da ist Hyaluron drin, ne? Weil die Säure eben auch von Natur aus im Auge vorhanden ist. Aber soll eben auch bei Gelenkschmerzen helfen, haben wir eben kurz angerissen. Das übernimmt die Kasse nicht, das ist auch eine IGE-Leistung, also Selbstzahler und nicht gerade günstig. Da wird die Säure in das betroffene Gelenk gespritzt und dann?
0: Ja, dann soll die letztendlich abpuffern und als Dämpfer wirken, was ja auch nachvollziehbar wird, weil mit zunehmendem Alter halt da auch einfach nicht mehr so viel an sogenannter Synovialflüssigkeit gebildet wird. Das ist letztendlich die Flüssigkeit, die den Knorpel auch versorgt mit Makro- und Mikronährstoffen, aber eben auch gleichzeitig die Dämpfung darstellt. Es gibt große Untersuchungen, wo man wirklich die Studien sich nochmal zu Gemüte geführt hat, wo man Hyaluron in das Knie oder in das Hüftgelenk gespritzt hat. Und man wollte eben wissen, naja, wie ist denn jetzt eigentlich wirklich da der Benefit von? Und da muss man sagen, obwohl wir da eine sehr große, umfangreiche wissenschaftliche Literatur haben, gibt es nur wenig gute, überzeugende Studien. Da muss man wiederum sagen, dass es die Gleitfähigkeit des Knorpels verbessert, dass es vielleicht auch ein bisschen dämpfend wirkt. Ja, das stimmt, aber das ist so marginal, dass zum Beispiel der Eagle-Monitor, das ist ja so eine Seite, wo solche Eagle-Leistungen überprüft werden, keinen Nutzen gesehen hat.
1: Oh,
0: und dann eher sagte, zurückhaltend sein.
1: Das heißt, das hilft nicht lange und bleibt eben auch nicht da
0: und
1: an
0: nicht
1: dem...
0: viel, muss man an diesem Stelle sagen. Und es kostet ja eben auch ein paar hundert Euro. Ja, also man kann es sicherlich bei einem erfahrenen Orthopäden mal probieren, wenn man das einfach mal, also wenn man Knieprobleme hat, aber man sollte da realistisch sein und ich hoffe, dass der Kollege oder die Kollegin auch realistisch aufklären.
1: Botox hält ungefähr ein halbes Jahr. Wie ist das dann bei Hyaluron? Hat man da ungefähr so einen Zeit?
0: Das hängt immer davon ab, aus was das Hyaluron besteht. Das sind unterschiedliche Zusammensetzungen. Mhm. Also es gibt Präparate, die macht man einmalig, es gibt Präparate, die macht man 3 bis 5 Mal. Im wöchentlichen Abständen und dann auch in mehreren Behandlungszyklen, die dann aber auch 3 bis 6 Monate auseinanderliegen. Also du siehst, das ist so ein bisschen individualisiert und da gibt es kein festes Behandlungsschema.
1: Und hängt wahrscheinlich dann auch damit zusammen, wie der individuelle Körper reagiert darauf.
0: Richtig,
1: und was
0: also
1: der damit.
0: Wie es bei dir anschlägt und ob du davon einen Benefit trägst oder eben gar nicht.
1: Mhm. Ausprobieren schadet aber nicht, sagst du grundsätzlich.
0: Ja, wenn man aber die Kohle realistisch hat. Sein. Also ja, das ist immer nochmal, ne, das finde ich mal wichtig. Also das ist ja, wie wir eben über den Bruxismus gesprochen haben, das ist Off-Label und hier auch kein wirklicher eine Igelleistung. Nicht Off-Label, aber eine Igelleistung. Und das bedeutet ja einfach nur, dass in der wissenschaftlichen Literatur keine überzeugenden Argumente gefunden worden sind. Es gibt auch manchmal gute Verfahren, die einfach von der Krankenkasse nicht übernommen werden. Muss man auch einfach vorsichtig sein. Mhm. Aber Hyaluron, ich spreche ja regelmäßig darüber, da muss man sagen, da sind die Erwartungshaltungen eher klein zu halten.
1: Also du bist eher Botox-Fan als Hyaluron-Fan?
0: Ich bin, also sagen wir mal so, wer die richtige Erkrankung hat, profitiert auf jeden Fall von Botox. Deine Tochter hat von Hyaluron sehr gut profitiert. Also es gibt schon irgendwo für jede Erkrankung das richtige Medikament, was dann auch sinnvoll ist. Aber bitte immer mal die Gesundheitsversprechen checken, ob da wirklich nicht viel Übertreibung bei ist.
1: Vielen lieben Dank, Doc Esser. Und wir hören uns in 2 Wochen.
0: Ich habe zu danken. Bleibt gesund. Tschüss.
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1: Um 21 Uhr mit Ina Dietz. Die USA hoffen auf Hilfe von China, um den Konflikt mit dem Iran zu lösen. US-Präsident Trump sagte bei seinem Besuch in Peking, der chinesische Staatschef Xi hätte seine Unterstützung angeboten. Einzelheiten von Sebastian Segebade.
2: Trump sagte dem Sender Fox News, dass Xi sich dafür einsetzen will, dass wieder Öl- und Gastanker die Straße von Hormuz passieren können. Außerdem wolle China bis auf Weiteres dem Iran keine Waffen liefern. Auch Taiwan war Thema bei dem Treffen der beiden. Dabei hat Xi nach Angaben chinesischer Medien vor möglichen Konflikten gewarnt, sollten die USA die Sache im chinesischen Sinne schlecht handhaben. China betrachtet das unabhängige Taiwan als eigenes Staatsgebiet und droht immer wieder mit einer Übernahme.
1: Bundeskanzler Merz fordert eine Modernisierung des EU-Haushalts. Bei der Verleihung des Aachener Karlspreises an den ehemaligen italienischen Regierungschef Draghi sagte Merz, in einer Welt im Umbruch müsse sich Europa als eigenständige Macht festigen. Die EU müsse ihre Finanzplanung mehr auf militärische und wirtschaftliche Stärke ausrichten. Draghi kritisierte verwässerte Kompromisse der EU, diese seien schlimmer als Untätigkeit. Draghi ist heute für sein Lebenswerk geehrt worden. Unter dem Motto Männer gegen Gewalt sind in Berlin hunderte Menschen auf die Straße gegangen. Die Polizei spricht von etwa 800 Demonstranten, die Veranstalter zählten 3500. Axel Hofmann berichtet.
3: Die Kundgebung am Brandenburger Tor war als Gegengewicht zum Vater- oder Herrentag gedacht und richtete sich gegen gewalttätige Männer. Die Organisatoren wollten dadurch Solidarität mit den feministischen Protesten der vergangenen Wochen zeigen, wo digitale und sexualisierte Gewalt gegen Frauen angeprangert wurde. Unter den Demonstranten war auch der Grünen-Parteivorsitzende Banaschak. Er betonte, Gewalt gegen Frauen sei ein Problem, das Männer lösen müssten, weil es von Männern ausgehe.
1: An einer Bushaltestelle in Berlin-Neukölln hat ein Angreifer einem Mann mit einem Messer in den Nacken gestochen. Das 33-jährige Opfer kam schwer verletzt ins Krankenhaus, sagte ein Polizeisprecher. Nach dem Angriff am frühen Morgen an der Sonnenallee flüchtete der Täter. Etwas später wurde in einem Bus eine 36-jährige Frau von einem Mann mit einem Messer bedroht. Die Polizei nahm den Angreifer fest und untersucht jetzt, ob es sich in beiden Fällen um denselben Täter handelt. Die Frauen des FC Bayern haben den DFB-Pokal gewonnen. Im Finale in Köln siegten die Münchnerinnen gegen den VfL Wolfsburg mit 4:0 und holten damit das Double aus Meisterschaft und Pokalsieg. Soweit die Nachrichten. 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Das Wetter nachts meist trocken bei 5 bis 0 Grad. Aktuell in Köpenick 11 und in Ruhland 15 Grad. Morgen Sonne und Wolken im Wechsel bei 15 bis 17 Grad.
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5: Bei unserem Podcast Empfer um Fokus, da werfen wir ja regelmäßig in unseren Pomerania-Ausgaben auch einen grenzübergreifenden Blick in Richtung Polen. Und besonders die Insel Usedom, die kennt sich ja allein aufgrund ihrer Lage aus mit deutsch-polnischer Zusammenarbeit. Und um die soll es auch heute gehen. Ohne die polnischen Arbeitskräfte könnte die Insel eigentlich einpacken, das würde ich mal so vermuten. Und für uns recherchiert hat das mein Kollege Konrad Buchwald aus unserer Pomerania-Redaktion und der ist heute bei mir. Hallo Konrad.
6: Hallo Mirja.
5: Ja, Konrad, wir beide haben ja hier schon öfter auch über deutsch-polnische Zusammenarbeit gesprochen. Ich erinnere mich an viele schöne Folgen.
6: Ja.
5: Und zum Beispiel auch über die verschiedenen Förderprogramme damals. Ja. Ne, da ging es ganz interessant zu. Jetzt erzähl mal, wie bist du denn auf dieses Thema jetzt speziell gekommen?
6: Ja, das hat verschiedene Gründe. Zum einen, du hast es schon gesagt, ich habe öfter mal mit deutsch-polnischen Themen zu tun gehabt. Aber jetzt dieses spezielle Thema Tourismus, Usedom, Arbeitskräfte, das hatten wir im vergangenen Sommer schon mal so ähnlich. Wir waren ja mit dem NDR auf Usedom. NDR Info hat da den ganzen Tag live gesendet zum Thema Tourismus zwischen Boom und Belastung. Das war so der übergreifende Titel. Im Fernsehen gab es das und auch im Radio. Jetzt fürs Radio habe ich auch schon zwei Radiobeiträge zu dem Thema gemacht. Das eine hatte eben speziell mit dem Fachkräftemangel oder Arbeitskräftemangel auf Usedom zu tun. Das andere war, wie unterschiedlich sind Heringsdorf und Swinemünde, wie kann man da Urlaub machen? Und eine Kollegin von uns, Wiebke Drescher, Die hatte auch noch einen Podcast produziert zum Thema Overtourism und ich habe sie da so ein bisschen redaktionell betreut. Also ich hatte schon mit dem Thema zu tun und dann wurde ich einfach gefragt, Mensch, hast du nicht Bock auf dieses Thema? Und hatte ich.
5: Naja, klar, das liegt ja dann auch nahe.
6: Genau, ich habe mich also schon mal mit dem ganzen Thema befasst und jetzt, relativ aktuell, ich glaube Ende Januar, gab es jetzt auch eine Kampagne der Vereinigung der Unternehmerverbände in Mecklenburg-Vorpommern. Die heißt Rückgrat unserer Wirtschaft. Da geht es im Prinzip darum, deutlich zu machen, Mensch Leute, ohne Mitarbeiter aus dem Ausland, da bekommen wir in ein paar Jahren echt richtig Probleme. Und schaut mal hier, das läuft eigentlich ganz gut mit denen. Aber da kommen wir bestimmt später nochmal dazu. Ja, und diese beiden Themen, also Arbeitskräfte, Arbeitskräftemangel, Usedom, Tourismus und sowas, das wollte ich gerne am Beispiel Usedom zusammenbringen.
5: Das klingt auch sehr sinnvoll. Du hast ja sicher mit einigen Experten gesprochen. Bring uns da doch mal auf den aktuellen Stand.
6: Na klar, ich fange am besten mal mit ein paar Zahlen an. Das ist ja immer sehr beliebt, glaube ich.
5: Wir hangeln uns da durch, das passt schon.
6: Genau, aber das ist, glaube ich, ganz gut, um mal so einen Überblick zu bekommen, wie sieht eigentlich die aktuelle Situation aus. So, und diese ganzen Zahlen, die hat mir die Arbeitsagentur Greifswald zusammengestellt. Vielen Dank dafür. Das sind Zahlen aus den Amtsbereichen Usedom Nord und Süd. Man hätte jetzt, glaube ich, auch Wolgast mit reinnehmen können, weil da so ein kleiner Zipfel noch irgendwie zu Usedom gehört, wenn ich richtig in Erinnerung habe. Aber durch die Einwohnerzahl von Wolgast hätte das wahrscheinlich das Ergebnis ein bisschen verfälscht. So, wir haben uns jetzt auf Usedom angeschaut, wie sich die Zahlen in den vergangenen 10 Jahren verändert haben. Also von Juni 2015 bis Juni 2025. Juni, das ist laut Arbeitsagentur immer eine gute Vergleichszahl, weil da gerade Saison ist, weil da oft gerade viele in Arbeit sind. Und die Gesamtzahl der Menschen mit Arbeit auf Usedom, die ist mit bisschen Schwankungen ungefähr gleich geblieben, sogar ein bisschen leicht gestiegen um 500, nämlich von 11.800 auf jetzt oder vergangenes Jahr 12.300. Also nur so eine gerundete Zahlen. So interessant wird es jetzt beim Anteil der Nationalitäten, denn die Anzahl der deutschen Arbeitskräfte, die ist um 1.400 gesunken auf jetzt 9.100. Die Anzahl der Menschen aus dem Ausland, also wie sagt man, mit internationalem Hintergrund, die ist um 2000 gestiegen, von 1200 auf jetzt 3200 und die meisten davon sind einfach Polen. Da ist die Zahl von 935 auf fast 2400 gestiegen. Das ist also deutlich mehr als verdoppelt, fast schon verdreifacht die Zahl. So, die Zahlen, die sind zwar gestiegen, trotzdem gibt es weiterhin diesen Fachkräftemangel, weil der Bedarf ja auch gestiegen ist. Es kommen ja weiterhin super viele Urlauber nach Usedom und an die Ostsee überhaupt nach Mecklenburg-Vorpommern, da freuen wir uns alle drüber. Insgesamt sind das weiterhin mehr als 1 Million Menschen jedes Jahr, die nach Usedom kommen, um Urlaub zu machen. Die Zahl der Übernachtungen ist auch noch gestiegen in den vergangenen 10 Jahren, von etwas mehr als 5 auf jetzt rund 6 Millionen Übernachtungen jährlich.
5: Jetzt waren das schon sehr, sehr viele Zahlen. Ich fürchte, es kommen noch mehr. Wie sieht's denn im Gastgewerbe genau aus? Weil darum geht's ja eigentlich bei uns heute.
6: Genau, das waren ja erstmal so ein paar Zahlen so übergeordnet zur Einordnung als Überblick. Die Arbeitsagentur, die führt ja ganz viele Statistiken. Ne? Man kann nach Berufen unterscheiden. Zum Beispiel gibt's die Gruppe der Hotel-, Tourismus- und Gaststättenberufe. Was mit Tourismus zu tun hat, das ist ja noch, umfasst ja noch ein bisschen mehr. Deswegen ist es vielleicht sinnvoller, nach Wirtschaftszweigen zu gucken. Und da ist es wohl noch einfacher und umfassender, wenn man jetzt einfach auf den Bereich des Gastgewerbes schaut. Und das hast du ja schon angesprochen. Und da fällt alles aus den Bereichen Beherbergung und Gastronomie drunter. So, und da sieht man ein ähnliches Bild. Die Gesamtzahl ist ja nahezu gleich geblieben, wenn man es genau wissen will. Die ist um 9 gestiegen in den vergangenen 10 Jahren.
5: Neun Menschen sind
6: jetzt mehr im Gastgewerbe in Arbeit. Das sind 4.560 aktuell. Aber der Anteil der Nationalitäten, der hat sich deutlich verändert. Also die Zahl der Deutschen, die ist deutlich gesunken um 1.200 auf jetzt ungefähr 2.460. Der Anteil der Menschen mit anderer Nationalität, die hat sich mehr als verdoppelt von ungefähr 930 auf 2100. Und wir haben es ja schon mal angesprochen, die meisten kommen aus Polen und da ist die Zahl von ungefähr 700 auf etwas mehr als 1500 gestiegen, hat sich also mehr als verdoppelt.
5: Jetzt einmal tief Luft holen nach den ganzen Zahlen.
6: Ja, sorry.
5: Alles gut. Aber woran liegt denn das, dass die Zahl eigentlich gleich geblieben ist an Leuten, die man braucht, aber der Anteil so unterschiedlich jetzt sich darstellt?
6: Das liegt ganz einfach an der Demografie. Das gilt jetzt nicht nur für Usedom speziell oder für Vorpommern oder Mecklenburg-Vorpommern, sondern deutschlandweit. Mhm. Gerade aber in Ostdeutschland. Ich fange mal mit ganz Deutschland an. Da haben wir insgesamt 35 Millionen Menschen in Arbeit gerade, also sozialversicherungspflichtig Beschäftigte, so ist, glaube ich, der Fachbegriff. Und davon sind einfach rund 8 Millionen 55 Jahre und älter und die gehen einfach in den nächsten 10 Jahren, 12 Jahren in die wohlverdiente Rente. Und es gibt einfach zu wenig junge Menschen, die nachrücken, ja, weil die geburtenstarken Jahrgänge gehen einfach in Rente und jetzt kommt halt
7: der Geburtenknick.
6: Genau, richtig. In Mecklenburg-Vorpommern fehlen in 4 Jahren schon 60.000 Arbeitskräfte. 10% der Stellen im Land werden dann nicht besetzt werden können, wenn es so bleibt wie jetzt. Und in Vorpommern sind es ungefähr 7% der Stellen, die dann nicht besetzt werden können. Und jetzt mal ganz speziell auf Vorpommern-Greifswald geschaut, dazu gehört ja Usedom. Auf 2 Menschen, die in den nächsten Jahren in Rente gehen, kommt nur ein junger Mensch, der ja quasi nachrückt, weil es einfach bei uns im Land zu wenig Kinder gibt. Wenn man jetzt nochmal auf ganz Mecklenburg-Vorpommern schaut, da hatten wir vor 10 Jahren noch mehr als 30.000 Schulabgänger. Jetzt sind das nur noch ein Drittel. Das heißt, ein Drittel weniger Menschen, die dann auch irgendwie eine Ausbildung machen können, die auf den Arbeitsmarkt kommen. Ja.
7: Ich weiß nicht, wie es dir geht. Ich finde, das klingt ganz schön bedrohlich. Mhm. Was würde das denn zum Beispiel für die Insel Usedom bedeuten?
6: Naja, wenn man jetzt wirklich keine Lösung finden sollte, dann ja, will ich mir das gar nicht vorstellen, denn da würde ja gar nichts mehr funktionieren. Logistik, Handwerker, Geschäfte, Restaurants, es geht ja jetzt schon so, dass Einrichtungen schließen oder dass Hotels ihre Angebote reduzieren, Öffnungszeiten anpassen, verkürzen. Ich habe erzählt, dass ich letztes Jahr schon berichtet habe, da hatten wir zum Beispiel mit der Seetel Hotelgruppe gesprochen. Die haben zum Beispiel ihre Küche früher geschlossen, schon um 21 Uhr. Früher konnte man da noch 23 Uhr oder nachts irgendwie alles bekommen, was man wollte. Ne? Mensch, habt ihr noch was in der Küche? Klar, machen wir dir, was du willst. Aber es fehlen einfach die Leute jetzt. Ne? Es ist kaum noch jemand bereit, eben am Wochenende und so spät zu arbeiten und du bist froh über jeden, den du hast. Es gibt auch andere Lösungsmodelle, sag ich mal. Es gibt in Kölpinsee so einen Automaten, da kann man sich Pizza backen lassen. Das läuft also alles ohne Personal.
7: Ich kann dir sagen, ich musste reingrießen. Ich habe diesen Pizza-Automaten, also nicht in Kölpinsee, aber an anderer Stelle, ich glaube es war in Prora, mal getestet für eine NDR-Reportage. Mhm. Ja, ist halt eine Tiefkühlpizza, ne? Also die dann warm wird.
6: Ja, also das könnte theoretisch die Zukunft sein, aber ja, schön ist das nicht. Ne?
7: Nee.
6: Also es gibt auch Ideen, was zu machen, auch mit wenigen Mitarbeitern. Der Hotelier Rolf Selige Steinhoff, der sagte damals, man muss halt kreativ werden.
8: Wir müssen einfach zeigen, dass wir andere Angebote haben. Wir machen mehr Events, auf einmal stellen wir Sachen heraus, die früher für uns gar nicht so wichtig waren. Wir haben eine Rooftop-Bar und machen zu gewissen Uhrzeiten dann abends dort eine richtig schöne Party, wo man sehen kann, wie man auf die Ostsee guckt. Dass vielleicht an den anderen Tagen es nicht so sehr auffällt, dass man nicht mehr alles in dem Umfang anbieten kann, was früher noch üblich war.
7: Ein Rooftop-Bar,
6: ja, genau. Aber das ist jetzt noch in der aktuellen Situation, sag ich mal, entstanden. Die einzige Lösung, diese Lücke zu stopfen, das ist die Zuwanderung. Das sagt auch Lars Schwarz. Er ist der Arbeitgeberpräsident und die HOGA-Chef hier in Mecklenburg-Vorpommern.
9: Das Thema ist entscheidend. Und wer das nicht begriffen hat, dass gerade auch Auszubildende oder auch Fachkräfte, Arbeitskräfte aus Drittstaaten, aus dem Ausland, aus der EU eben halt einfach in Mecklenburg-Vorpommern dringend gebraucht werden, der hat die Zeichen der Zeit nicht verstanden. Und alle, die was anderes propagieren oder auch das skandalisieren, bei allen Sachen, die vielleicht auch in der Vergangenheit nicht gut gelaufen sind, der darf das nicht aus dem Fokus verlieren. Wir werden das mit dem eigenen Menschen, die wir in Mecklenburg-Vorpommern haben, in der Elterngesellschaft, bei weniger jungen Leuten werden wir es nicht selbst lösen können.
7: Ja, wir haben es ja an den Zahlen vorhin schon gehört. Auf Usedom arbeiten viele Menschen aus dem Ausland und die meisten davon kommen eben aus Polen. Jetzt weiß ich, wir haben das ja auch schon manchmal hier berichtet, dass in Polen, in Swinemünde und auch in Stettin auch ebenfalls sehr, sehr viel passiert. Da stehen sehr, sehr schöne Hotels auch. Und eben, wie gesagt, in Sachen Tourismus, da geht auch einiges. Was überzeugt denn die Menschen, trotzdem lieber bei uns in Deutschland zu arbeiten als in Polen, wo es ja ebenfalls tolle Möglichkeiten geben würde?
6: Ja, ganz einfach das Geld. Das muss man so sagen. Polen wird immer attraktiver. Da gibt's auch Berufsgruppen, wo du ungefähr so viel Geld verdienen kannst wie hier in Deutschland. Aber auch dort gibt's eine ähnliche demografische Entwicklung wie hier in Deutschland. Das heißt, der Arbeitsmarkt ist umkämpft. Aber Deutschland ist weiterhin attraktiv, denn der Mindestlohn hier ist 3-mal so hoch wie auf der anderen Seite der Grenze. Und es gibt hier Punkte wie Sozialleistungen, Kindergeld, geregelte Arbeitszeiten, Urlaub. Ich habe mit ein paar Mitarbeitern im Hotel Kaiserhof in Heringsdorf gesprochen. Da haben wir vorhin schon den Hoteldirektor Lars Groche gehört. Die sagen genau das. Also die Pausenzeiten, Urlaub, Arbeitszeiten. In der Küche steht man hier in Deutschland ja seine 8 Stunden am Herd. Dann hast du Feierabend. Kommt drauf an, wie viel los ist, dann machst du vielleicht mal eine halbe Stunde mehr, aber du hast deine geregelten Arbeitszeiten. In Polen können das gerne auch mal 12 Stunden werden und dann 7 Tage die Woche. Außerdem ist das mit der Freizügigkeit in der EU eine ganz tolle Sache. Du kannst also in Swinemünde wohnen und bist in der Viertelstunde in Heringsdorf bei der Arbeit. Allerdings, ich habe mit Alexandra Piasecka vom Welcome Center in Pasewalk gesprochen. Sie und ihre Kollegen, die beraten ganz viele Menschen aus Polen, die nach Deutschland kommen wollen, aber auch aus anderen Ländern. Sie vermittelt also zwischen Leuten und Unternehmen und ihrer Erfahrung nach kommen jetzt immer weniger Menschen aus Polen nach Deutschland. Als Kellner verdient man eben mittlerweile etwas weniger als auf deutscher Seite. Da lohnt sich das für manche einfach nicht mehr mit den Spritkosten und deutscher Bürokratie und so. Ja, viele Unternehmen schauen sich deshalb nach anderen Nationen um.
7: Okay, also man verdient nicht mehr so attraktiv, dass es sich lohnt, hierher zu kommen.
6: Also,
7: spannend.
6: Kommt drauf an, in welchen Bereichen, genau. Ja. Es gibt Bereiche, da kriegst du hier immer noch sehr viel mehr Geld als auf polnischer Seite. Kommt vielleicht auch aufs Haus oder aufs Unternehmen drauf an. Es gibt dann auch so Ingenieursberuf oder so, da kannst du, glaube ich, auch schon den gleichen Preis bekommen wie hier auf deutscher Seite. Es gibt immer noch, ne, das haben ja ganz viele Mitarbeiter gesagt, die verdienen einfach hier in Deutschland mehr als dort. Ja.
7: Und was gibt's jetzt sonst für Möglichkeiten? Also wie kriegen die Hoteliers, Gastronomen eben neue Mitarbeiter? Das fragt man sich ja dann.
6: Ja, das ist ganz verschieden. Das macht wahrscheinlich auch jeder anders. Und man muss da auch ein bisschen unterscheiden zwischen Azubis und Arbeitskräften. Also jetzt nochmal Beispiel Kaiserhof. Freie Stellen zu besetzen, das funktioniert bei denen wohl recht gut, vor allem durch das sogenannte Weiterempfehlungsmanagement. Ich weiß nicht, ob du das schon mal gehört hast.
7: Aber es ist irgendwie selbsterklärend, oder?
6: Ja, im Prinzip ist es Mund-zu-Mund-Propaganda. Ja. Wenn zum Beispiel jetzt aus dem Housekeeping eine polnische Mitarbeiterin in Rente geht oder aus anderen Gründen das Haus verlässt, dann dauert es nicht lang und dann meldet sich jemand und das ist dann meistens die Schwester von oder die Cousine von oder die Freundin von. Ne? Also da wird quasi in Eigenregie so für den Nachfolger gesorgt.
7: Oh, das ist schön.
6: Das klappt wohl ganz gut. Das geht aber natürlich auch ganz normal über die Arbeitsagentur oder ich habe zum Beispiel mit Karls telefoniert, ne, mit Karls Eppehof. Die haben ja zum Beispiel auch ganz viele polnische Mitarbeiter in Kosovo, in ihrem Erdbeerdorf dort. Die nutzen zum Beispiel das Internet, also Social Media, aber einfach auch so Aushänge und Abreißzettel in den Erlebnisdörfern. Andere Hoteliers und Unternehmen, die setzen auf Recruiter. Die sprechen also ganz gezielt Menschen aus anderen Ländern an. Da gibt's dann aber auch wieder ganz unterschiedliche Erfahrungen mit. Manche setzen total da drauf, andere sagen, ja, wir machen das lieber auf unsere Weise. Eine von diesen Rekrutern ist Marie Griel. Sie guckt sich vor allem in Asien und Afrika um.
10: Und da sind die Leute einfach mit einem anderen Gastgebertum. Das wird denen anders in die Wiege gelegt und dadurch sind sie einfach offener, herzlicher, kommunikativer, als wir das vor allem hier in Norddeutschland sind. Und das beeinflusst natürlich das gesamte Team.
6: Und dann gibt's noch so Stellen wie die Welcome Center oder die Kommunalgemeinschaft Europaregion Pomerania. Die beraten auch Unternehmen und können auch vermitteln. Vom Welcome Center in Pasewalk gab's zum Beispiel das Beispiel, da ist eine Familie nach Pasewalk gezogen und der Mann, der wollte unbedingt arbeiten. Egal was, dem ist einfach die Decke auf den Kopf gefallen. Und da hat das Welcome Center einfach einen Handwerker in Pasewalk gefragt, Mensch, kannst du dir das nicht mal vorstellen, mit einem polnischen Mitarbeiter zu arbeiten und das ausprobieren? Und jetzt arbeiten die schon seit einigen Jahren glücklich und zufrieden miteinander und der Betrieb freut sich, der Mann freut sich, alles super, so kann es auch klappen.
7: Das ist ja eine tolle Geschichte. Wie sieht das denn mit den Azubis aus?
6: Ja, da gibt es schon länger verschiedene Initiativen und sogenannte Zielmärkte, die da bespielt werden, das hat es mir der Hotelmanager vom Kaiserhof erzählt. Zielmärkte, das sieht man auch an Zahlen der Arbeitsagentur, das sind Vietnam, Indonesien, Mongolei. Vietnam ist übrigens nach Polen auf Usedom die zweithäufigste Nationalität. Jetzt habe ich noch ein paar Zahlen. Die Zahl ist dort in den letzten 10 Jahren von 8 Menschen aus Vietnam auf jetzt 123 gestiegen. Also da sieht man auch, wie wichtig diese Nationalität ist. Das
7: ist auch eine schöne überschaubare Zahl an
6: dieser Stelle. Ja, genau. Und es gibt natürlich auch viele Menschen aus der Ukraine, ne, durch den Krieg und so. Im Kaiserhof, um mal bei dem Beispiel zu bleiben, da arbeiten aktuell Menschen aus 11 Nationen. Im Sommer sind Azubis aus Kirgisistan, Indonesien, Aserbaidschan und Simbabwe dazugekommen und die haben, Stichwort Weiterempfehlungsmanagement, auch schon neue Azubis angeworben fürs nächste Lehrjahr.
7: Cool.
6: Also auch da klappt das ganz gut. Es gibt auch Hotels und Betriebe mit noch mehr Nationen, also das ist wirklich ganz vielfältig da.
7: Wer ist denn nicht naheliegend, vielleicht auch erstmal auf die jungen Leute hier bei uns in der Region zu schauen?
6: Ja.
7: Oder gibt's da einfach nicht genug?
6: Also theoretisch wäre das eine Idee, ja. Wir haben ja schon darüber gesprochen, es gibt nur sehr weniger junge Leute, das hast du schon richtig erkannt.
7: Ja.
6: Und die sind natürlich heiß umworben. Der Arbeitgeberpräsident Lars Schwarz, der sagt, es ist wichtig, dass sie überhaupt erstmal hier bleiben. Geht jetzt nicht nur ums Gastgewerbe, sondern dass sie überhaupt hier bleiben und irgendwie bei uns arbeiten. Jeder Mensch, der weggeht, der tut weh, ne? Irgendwann kommen die vielleicht wieder nach der Ausbildung oder nach dem Studium oder so, aber wäre schon schön, wenn viele von denen auch hier bleiben, eine Ausbildung machen. Und Herr Schwarz sagt, das geht am besten über Praktika, dass man erstmal guckt, ist der Job überhaupt was für mich, ne? Und es gibt ja schon viele andere Angebote. Viele Unternehmen oder Hotels, die gehen in die Schulen, auch gerade auf Usedom, die bieten so Infotage an, wo alles präsentiert wird, was man so im Hotel machen kann. In Zinnowitz gibt's sogar eine Schule, die hat Tourismus als Schulfach. Und diese ganzen Aktionen, die bringen am Ende leider nicht so viel.
7: Ach schade, ich habe jetzt gerade gedacht, das klingt doch toll.
6: Ja, also es liegt zum einen daran, dass die Gastrobranche eben noch immer bei vielen kein gutes Image hat. Zum anderen sind die jungen Leute in einer ganz anderen Position oder auch Situation als früher. Mhm. Jetzt ist es ja schon so, ne, dass sich die Unternehmen bei den jungen Leuten anbieten müssen und ja fast schon betteln müssen.
7: Ja.
6: Kommt bitte zu uns. Und früher war es ja umgekehrt, ne, dass dann die Unternehmen so viele Anfragen hatten, dass sie sagen konnten, nö, du siehst gut aus, dich nehmen wir.
7: Hm.
6: Und heute ist es ja genau andersrum, dass die Auszubildenden sagen können, oh, was habt ihr denn zu bieten, ne?
7: Und wie sind denn die Arbeitszeiten so?
6: Genau.
7: Weil ich glaube, das ist auch so ein
6: richtig,
7: ganz wichtiger Punkt.
6: Das ist auch bei vielen jungen Leuten heutzutage Arbeitszeit, das ist so ein Ding. Aber ja, die Gastro- und Hotelbranche, die tut ja eigentlich schon wirklich viel, also so wie ich das mitbekommen habe.
7: Und was machen die genau?
6: Was tun die? Also es wird bei der Wohnungssuche geholfen. Teilweise werden auch Wohnungen gestellt. Es herrscht wohl auch nicht mehr so ein rauer Umgangston wie früher. Ich glaube, das ist bei vielen auch im Hinterkopf.
7: Ja.
6: Ne, das
7: in der Küche soll das so
6: genau.
7: Rau sein, habe ich mal gehört.
6: Genau, ich war jetzt für meine Recherche, war ich auch in einer Küche. Die sind alle wirklich sehr freundlich miteinander umgegangen. Ich weiß nicht, ob das daran lag, dass ich da war, aber
7: vielleicht.
6: Die waren alle, das waren auch viele junge Leute tatsächlich, aber die waren alle sehr, sehr kollegial im Umgang. Also es ist halt viel auf Zack, weil das ist so die Arbeitsweise. Aber es ist jetzt nicht so kein respektloser Umgang oder so, so wie ich das mitbekommen habe. Es ist nicht mehr dieser raue Umgangston wie früher. Um bei den Unterstützungsangeboten zu bleiben, bei Behördengängen wird auch geholfen. Es gibt Sprachkurse für die ausländischen Mitarbeiter und Azubis. Es gibt viele Aktionen als Team, gemeinsame Ausflüge. Es gibt so Azubi-Tickets. Es gibt Büchergeld für die Schule. Wirklich viel Unterstützung. Aber das muss ich offenbar noch weiter rumsprechen. Ne? Andere Aktion, die fand ich auch ganz spannend, das ist der sogenannte Gastro-Burner.
7: Okay, was ist das? Was verbirgt sich dahinter?
6: Das ist ein Foodtruck zum selber kochen. Also der Foodtruck, der fährt zu den Schulen und da sind dann junge Köche an Bord. Und dann können die Schülerinnen und Schüler selber mal hinterm Herd stehen und was kochen und sehen, wie eigentlich Fischstäbchen gemacht werden, dass die nicht so als Stab im Wasser schwimmen, ne? Und die können auch Essen servieren, die können sich selber einfach ausprobieren und ganz viele Fragen stellen.
7: Okay, klingt erstmal gut, vor allem den Namen finde ich großartig, Gastro-Burner. Aber wieso haben wir denn dann immer noch diese ganzen Probleme, die du jetzt skizziert hast?
6: Es muss sich einfach noch viel tun. Zuwanderung, das ist ja das Ding, worauf es am Ende ankommt, ne? Die Zuwanderung müsste einfach vereinfacht werden, bis so ein Visum durch ist. Das dauert teilweise ein halbes Jahr, ne? Das hat mir Lars Schwarz zum Beispiel erzählt. Er hat auch, ich glaube, 3 Mitarbeiter aus Vietnam in seinem eigenen Restaurant. Das hat so 3 bis 6 Monate gedauert, bis die endlich ihr Visum bekommen haben. In anderen Ländern kriegst du ein Visum in einer Woche oder so.
7: Mhm.
6: Ne, dann brauchst du auch noch ganz viele Anträge. Da sieht kaum noch einer durch. Thema Wohnungssuche ist auch so eine Sache. Es gibt zu wenig bezahlbaren Wohnraum. Die Azubis, wenn die alleine unterwegs sind und noch ganz jung sind, die kann man ja schon mal in so einem Einzimmer-Mikro-Apartment unterbringen. Das ist das, was eben viele größere Hotelketten auch anbieten, dass sie eigene kleine Mikro-Apartments haben. Aber ja, so eine ausgebildete Fachkraft, die kommt ja eben vielleicht auch gerne mal mit Familie oder wenigstens mit Partner und einem Kind oder so. Und die brauchen natürlich mehr Platz. Das ist auf Usedom in manchen Orten schon ziemlich schwierig, würde ich sagen.
7: Auf jeden Fall.
6: Ne? Und um das Ganze voranzubringen, da muss man sagen, da setzt sich ja die Politik auch immer mehr ein.
7: Okay, und wie kann da die Politik ran und wie macht sie es auch?
6: Es gibt zwei aktuelle Beispiele. Das eine ist die Work-and-Stay-Agentur, die der Bund jetzt auf den Weg gebracht hat. Das hat der Bundestag jetzt vor ein paar Wochen beschlossen auch. Das dauert aber noch, bis das soweit ist. Also in diesem Jahr soll die Frage der nötigen Infrastruktur gelöst werden. Also das steht noch ganz am Anfang. Immerhin, da tut sich was. Aber wie gesagt, das dauert alles.
7: Was ist denn das überhaupt, diese...
6: Work-and-Stay-Agentur, ja, das genau. Ist eine digitale Plattform, betrieben von der Arbeitsagentur und dem Amt für Auswärtige Angelegenheiten gemeinsam. Es geht einfach darum, Prozesse und Verfahren zu vereinfachen und zu entbürokratisieren. Also die ganzen Unterlagen und Informationen, die man einreichen muss. Das muss man momentan alles meistens in Schriftform machen, ne? Ausdrucken, Papier, irgendwo beim Amt abgeben und so weiter. Das soll jetzt alles vereinfacht werden, dass man das wirklich nur noch ein einziges Mal einreichen muss, im besten Fall auch digital, und dann können alle anderen Behörden darauf zugreifen. Das ist so die Idee. Auch für kleinere Unternehmen soll das dann einfacher werden, ausländische Arbeitskräfte zu bekommen, weil dann eben nicht mehr so viel Bürokratie da dran hängt. Diese kleinen Unternehmen, ne, so mit, keine Ahnung, 10, 20, 30 Mitarbeitern höchstens, die sind das ja am Ende, die in Zukunft Probleme bekommen könnten. Es soll dann auch alles schneller gehen einfach, ne? Allerdings, die Anerkennung von Berufsabschlüssen zum Beispiel, das ist ja Sache der IHKs, also der Industrie- und Handelskammern. Das wird sich dadurch nicht unbedingt beschleunigen. Da müssen die vielleicht auch selber mal gucken, dass, ich weiß nicht, woran es da liegt, ne? Dass man vielleicht mehr Leute einstellt, dass man da irgendwelche Prozesse vereinfacht noch. Und das mit dem Visa, das muss trotzdem noch schneller werden. Das sind so, glaube ich, die Punkte, wo es am Ende noch lange dauern könnte. Aber so das ganze Prozedere, das soll dadurch irgendwie vereinfacht werden.
7: Ja, also die Bürokratie muss auf jeden Fall schmaler werden. Ich glaube, das ist so das Grundfazit. Ja. Du hast gesagt, es gibt aber zwei Möglichkeiten oder zwei Sachen.
6: Ja.
7: Das ist das Zweite.
6: Genau, also es gibt bestimmt noch mehr Sachen, wie die Politik unterstützen kann, aber das jetzt so als zwei aktuelle Beispiele. Das andere ist die Fachkräftezuwanderungsstrategie des Landes.
7: Auch
6: richtig
7: schönes
6: geiles
7: Wort. Ja.
6: Also diese Strategie, nennen wir es einfach nur Strategie, die wurde jetzt Ende Januar vorgestellt. Das sind 29 Maßnahmen, wie man Fachkräfte, vor allem aus Drittstaaten, also Nicht-EU-Ländern, wie man die hier nach Deutschland bekommen will. Das sind nämlich die Leute, um die es in Zukunft geht. Denn Statistiken zeigen, wir haben es ja auch gerade am Beispiel Polen erklärt, es kommen immer weniger Menschen aus EU-Ländern, denn, wie gesagt, überall gibt es hier in Europa ähnliche demografische Probleme.
7: Ja, was sind das denn jetzt für Maßnahmen, die da gemacht werden?
6: Ach so, ja, genau. Thematisch ist das schon ähnlich wie diese Work-and-Stay-Agentur. Also die ganzen Maßnahmen, die wurden auch mit Experten, also mit Unternehmervertretern entwickelt. Und es geht darum, dass einfach die Weichen gestellt werden, dass ausländische Fachkräfte einfacher und schneller zu uns hier nach Mecklenburg-Vorpommern kommen können. Also dass Geflüchtete schneller in Arbeit kommen können, dass es einfacher wird, die Familie mitzunehmen, dass es einfacher wird, einen Kita-Platz zu bekommen, einfach eine Willkommenskultur zu schaffen, ne? Dass es wirklich mal festgeschrieben ist, ja, wir, das Land und die Wirtschaft, wir wollen Zuwanderung und jetzt muss geguckt werden, wie wir das hinkriegen, dass man wirklich was Festgeschriebenes hat, woran man eben Wirtschaft, Politik auch dran messen kann.
7: Vielen, vielen lieben Dank, Konrad Buchwald aus unserer Pomerania-Redaktion.
6: Gerne.
7: Die Redaktion der heutigen Folge, die hatte Carola Levering. Mein Name ist Mirja Freie. Bis ganz bald.
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1: Um 21.30 Uhr mit Ina Dietz. Die USA hoffen auf Hilfe von China, um den Konflikt mit dem Iran zu lösen. US-Präsident Trump sagte bei seinem Besuch in Peking, der chinesische Staatschef Xi hätte seine Unterstützung angeboten. Einzelheiten von Sebastian Segebade.
2: Trump sagte dem Sender Fox News, dass Xi sich dafür einsetzen will, dass wieder Öl- und Gastanker

0: Raketen werden dabei eingesetzt. In der Nacht im Fokus die ukrainische Hauptstadt Kiew. Doch auch aus anderen Regionen des Landes wie Charkiw oder Saporischschja werden Explosionen gemeldet. In der Hauptstadt Kiew stürzt ein Wohngebäude zusammen, Dutzende Menschen werden verletzt. Noch immer sind Rettungskräfte vor Ort im Einsatz.
1: Unter dem Motto Männer gegen Gewalt sind in Berlin hunderte Menschen auf die Straße gegangen. Die Polizei spricht von etwa 800 Demonstranten. Die Veranstalter zählten 3500. Axel Hofmann berichtet.
2: Die Kundgebung am Brandenburger Tor war als Gegengewicht zum Vater- oder Herrentag gedacht und richtete sich gegen gewalttätige Männer. Die Organisatoren wollten dadurch Solidarität mit den feministischen Protesten der vergangenen Wochen zeigen, wo digitale und sexualisierte Gewalt gegen Frauen angeprangert wurde. Unter den Demonstranten war auch der Grünen-Parteivorsitzende Banaschak. Er betonte, Gewalt gegen Frauen sei ein Problem, das Männer lösen müssten, weil es von Männern ausgehe.
1: An einer Bushaltestelle in Berlin-Neukölln hat ein Angreifer einem Mann mit einem Messer in den Nacken gestochen. Das 33-jährige Opfer kam schwer verletzt ins Krankenhaus, so die Polizei. Nach dem Angriff am frühen Morgen an der Sonnenallee flüchtete der Täter. Etwas später wurde in einem Bus eine 36-jährige Frau von einem Mann mit einem Messer bedroht. Die Polizei nahm den Angreifer fest und untersucht jetzt, ob es sich in beiden Fällen um denselben Täter handelt. Die Frauen des FC Bayern haben den DFB-Pokal gewonnen. Im Finale in Köln siegten die Münchnerinnen gegen den VfL Wolfsburg mit 4:0. Soweit die Nachrichten. 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Das Wetter nachts meist trocken bei 5 bis 0 Grad. Aktuell haben wir in Berlin-Schöneberg 12 und in Buckow 9 Grad. Morgen Sonne und Wolken mit einzelnen Schauern bei maximal 15 bis 17 Grad.
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4: Mit Verena Gonsch. Tech-Konzerne strukturieren längst nicht mehr nur Märkte. Sie organisieren unseren Alltag. Ob Google-Suche, soziale Netzwerke oder Online-Handel, Plattformen wie Google oder Amazon greifen tief in Wahrnehmung, Verhalten und Entscheidungen ein. Oft unbemerkt. Dahinter steckt ein Prinzip, das älter ist als das Internet und heute neue Aktualität gewinnt. Kybernetik, die Lehre von Steuerung und Rückkopplung. Was das mit Macht zu tun hat und warum wir diese Form der Einflussnahme neu verstehen müssen, darüber spreche ich jetzt mit der Politikwissenschaftlerin Anna-Verena Nosthoff. Sie lehrt an der Universität Oldenburg. Anna-Verena Nosthoff, wie politisch ist diese Macht inzwischen? Wo zeigt sie sich konkret im Alltag?
5: Ja, die Macht ist natürlich unmittelbar politisch und ich glaube, das wird uns auch dann gesellschaftlich sehr bewusst mittlerweile, weil es einfach sehr offenkundig ist. Wir sehen das natürlich mit Blick auf konkrete Figuren, etwa wie J.D. Vance, die von Tech-Oligarchen systematisch aufgebaut wurden, wie etwa von Peter Thiel in diesem Fall. Wir sehen aber natürlich auch, wie Tech-Oligarchen konkret politische Entscheidungen beeinflussen, wie sie auch Regierungspläne mit beeinflussen. Ich verweise zum Beispiel auf den AI Action Plan, der eigentlich spezifische Tech-Ideologien auch verkörpert, also zum Beispiel akzelerationistische Ideologien, also die Vorstellung etwa, dass man Technisierung möglichst unreguliert beschleunigen müsse. Das sieht man hier ganz konkret eben auch sozusagen in diesem Regierungsprogramm. Aber wir kennen natürlich auch die Anwendungen dieser entsprechenden Tech-Oligarchen oder auch von Big Tech allgemein aus unserem Alltag. Diese Plattformen und auch soziale Medien etwa rücken uns immer näher und werden immer stärker zu wesentlichen Infrastrukturen unserer sozialen Kommunikation. Und wir sehen das zum Beispiel auch mit Blick auf ChatGPT, wie durchdringend diese technischen Infrastrukturen teilweise sein können und wie rasant sie auch voranschreiten in der technischen Entwicklung.
4: Ja, dabei ist der Mensch ja so gebaut, dass wenn er etwas Praktisches bekommt, dass er eigentlich nicht groß drüber nachdenkt, was ist das jetzt, nicht? Also Sie sagen, das ist ja fast wie eine Infrastruktur, wie Strom oder Wasser. Da überlegen wir manchmal, sollen wir vielleicht den Anbieter wechseln, es wird ja doch zu teuer. Aber was da alles dahinter steht, das ist uns nicht immer so deutlich, wenn wir eine private Nachricht bekommen über WhatsApp. Wir wollen in der WhatsApp-Gruppe sein, wir wollen nicht zu Signal, weil das ist sind vielleicht viele unserer Bekannten nicht drin. Also

0: das hat ja was sehr, ja, eigentlich was Unüberwindbares, sich da auch wirklich mit auseinanderzusetzen und sich immer wieder klarzumachen, dass das mächtige Konzerne sind, die dahinter stecken.
1: Ja, genau. Das ist auch Teil des Problems, dass diese Infrastrukturen eben sehr stark unser Verhalten prägen, also dass wir unterbewusst darauf angewiesen sind, dass wir sie auch unterbewusst benutzen und natürlich nicht wirklich darüber nachdenken, welche Ideologien zum Beispiel spezifische Infrastrukturen oder die Ausgestaltung spezifischer Infrastrukturen prägen. Und dahingehend ist es natürlich auch mal wichtig zu erwähnen, es gibt natürlich Alternativen, Sie haben das gerade angesprochen, etwa zu den plattformökonomisch organisierten Kanälen. Also es gibt natürlich Alternativen zu WhatsApp und so weiter. Aber das Problem ist dabei natürlich auch, dass das Gros der Gesellschaft zum Beispiel in diesem Fall immer noch über WhatsApp kommuniziert. Und natürlich ist es so, dass wir ja auch mit den Freundinnen kommunizieren möchten, die dann zum Beispiel auf WhatsApp noch sind. Und dementsprechend würde man sich natürlich auch selbst beschneiden, wenn man dann diese Infrastruktur nicht mehr benutzt. Und das ist natürlich ein großes Problem, das man auch als plattformökonomische Abhängigkeit bezeichnen kann, dass wir eben sozusagen abhängig sind von diesen auch plattformökonomisch organisierten, orchestrierten Infrastrukturen und es eben schwierig ist, auf Alternativen umzustellen.
0: Ja, zentral ist ja diese Idee von der Steuerung durch Feedback, ne? Also wir kommunizieren, kriegen was zurück. KI entwickelt sich ja teilweise, ChatGPT, zu einem guten Freund, der uns auch bei Problemen hilft. Sie haben das Buch geschrieben, Kybernetik und Kritik, und haben sich da auch mit dem Thema Kybernetik beschäftigt und sagen, das ist gar keine so neue Erfindung, was wir jetzt hier gerade erleben.
1: Ja, es ist tatsächlich so, man kann einige der Ursprünge der digitalisierten Gesellschaften und auch der technischen Strukturen der Gegenwart finden in den Anfängen der Kybernetik, also eine Wissenschaft, die sich in den 40er, 50er Jahren entwickelt hat und sich eben mit Problemen der Steuerung und der Regelung in technischen Systemen oder auch in Sozialsystemen beschäftigt hat. Und man findet da zum Beispiel die Ursprünge der sogenannten prädiktiven Analytik, also der Predictive Analytics. Also sozusagen die Grundlage der Verhaltensanalytik der Gegenwart auch, die wir aus dem Plattformkapitalismus kennen. Also der Versuch zum Beispiel, vergangene Daten über unser Verhalten zu nutzen, um zukünftiges Verhalten vorherzusagen. Da sind eben einige Grundlagen schon in der frühen Kybernetik zu finden, um nur ein Beispiel zu nennen.
0: Wie hat sich das dann weiterentwickelt?
1: Die Kybernetik selber war anfangs tatsächlich eine Wissenschaft, also unterschiedliche WissenschaftlerInnen kamen zusammen aus unterschiedlichen Disziplinen, um eine neue Beschreibungsform zu finden, um soziale, wie gesagt, und technologische Systeme neu zu beschreiben über solche Vokabeln wie Feedback, wie Information, wie Kommunikation, aber auch über Kontrolle. Und sie hat dann nachher einen sehr prägenden Einfluss gehabt auf entstehende neue Wissenschaftszweige, wie zum Beispiel auf die Informatik oder auch auf die Robotik. Und darüber hat sie natürlich einen unmittelbaren Einfluss auf die Geschichte der Computerisierung und damit eben auch auf die technologischen Geräte, die uns heutzutage umgeben. Und gleichermaßen hat sie aber auch einen kulturellen Einfluss gehabt auf die sogenannte Cyberkultur. Also das Cyber in Cyberkultur zum Beispiel verweist immer noch auf die kybernetischen Ursprünge. Und die Cyberkultur wiederum ist ganz wichtig, um die Emergenz, also die Entstehung des Silicon Valley etwa zu erklären und zu beschreiben. Und damit hat die Kybernetik eben auch einen direkten Einfluss auf die gegenwärtige digitale Ökonomie, also auf bestimmte Figuren auch, die damit verknüpft sind. Und es ist dahingehend eben auch überhaupt nicht überraschend, dass so Figuren wie Mark Zuckerberg etwa von Unternehmen als lernenden Organismen sprechen. Also auch das ist zum Beispiel eine Figur der Kybernetik zweiter Ordnung. Oder dass Elon Musk ganz spezifisch wieder von Menschen als Cyborg spricht oder auch von seiner Plattform X als kybernetischer Superintelligenz.
0: Jetzt haben Sie es schon beschrieben, da hat ja auch eine kulturelle Wandlung eingesetzt. Also vor 20 Jahren fand man das noch alles cool und hip, was da aus dem Silicon Valley kam. Die Personen waren irgendwie positiv besetzt. Jetzt natürlich auch vor dem Hintergrund der Trump-Regierung ist es eher so, dass man den Einfluss und die Macht sieht. Wann ist das gekippt?
1: Man kann einerseits diesen Wandel beschreiben. Also es ist natürlich in den letzten Monaten, Jahren passiert, dass sich diese Tech-Oligarchen immer stärker nach rechts bewegt haben. Allerdings kann man auch Kontinuitäten erkennen. Und da würde ich eben auch darauf verweisen, wenn man sich zum Beispiel mit den Ursprüngen des sogenannten Cyberspace beschäftigt, also den den Beginn sozusagen des gegenwärtigen Internets, dann finden wir da schon stark rechte Ideologien, rechtslibertäre Ideologien einerseits, aber wir finden zum Beispiel auch eine stark maskulinistische Prägung der frühen Start-up-Kultur etwa in der 80er und 90er Jahre. Also insofern gibt es eben auch Ähnlichkeiten und auch Kontinuitäten, die sich sozusagen durch die Entwicklung des Silicon Valley ziehen. Man sieht zum Beispiel auch mit Blick auf einzelne Figuren wie etwa Peter Thiel, dass er etwa schon in den 90er Jahren ein Buch publiziert hat, das ganz stark gegen Diversität wettert und das sozusagen dementsprechend auch einige Themen vorwegnimmt, die jetzt eben in der ja durchaus rechts zu nennenden Kultur des Silicon Valley gerade sehr en vogue sind.
0: Mhm. Kybernetik bedeutet ja eigentlich auch, ich gehe sozusagen in Verbindung mit diesen technischen Systemen. Ne? Also es entsteht sozusagen eine Rückkopplung und ich, ja, es ist tatsächlich mittlerweile ja fast eine Art Abhängigkeit, die entstanden ist. Nicht? Und diese Daten werden wieder genutzt und wieder bekomme ich Angebote. Manchmal ärgert man sich dann, weil man Werbung bekommt, die man nicht haben will. Aber diesen Kreislauf oder diesen Prozess zu stoppen, ist ja eigentlich gar nicht vorgesehen.
1: Das ist eben ein zentrales Prinzip auch der Kybernetik, das Feedback. Das ganz wichtig ist, glaube ich, um das auch zu begreifen und das auch gut erklärt, was Sie gerade schon angesprochen haben. Nämlich, dass es sich zumindest teilweise um rekursive Systeme handelt, um zirkuläre Systeme. Wenn wir uns das zum Beispiel vergegenwärtigen mit Blick auf die sogenannten sozialen Medien, da geben wir ja beständig Feedback. Also wir geben Feedback in Form von Likes, in Form von Shares, in Form von Emoticons. Wir reagieren eigentlich permanent auf Posts, auf die Kommunikation untereinander. Aber das Feedback ist zum Beispiel auch ganz wichtig für Werbetreibende, zum Beispiel um zu wissen und Feedback darüber zu bekommen, wie eine spezifische Anzeige zum Beispiel performt hat. Und es gibt auch so eine Art Feedback zweiter Ordnung, also ein Feedback über die Feedbacks, ja, und das für die Plattformbetreiber selber dann en gros ganz wichtig ist, nämlich auch eine Art von Performance zu erhalten über die Gesamtperformance, also eine Art von Information zu erhalten über die Gesamtperformance der Anzeigen und auch der Player auf der spezifischen Plattform. Damit ist das Feedback eigentlich ein Medium des digitalen Kapitalismus und damit eben technisch ganz wichtig, auch um zu verstehen, wie diese kybernetische Operativität des digitalen Kapitalismus gerade so prozessiert.
0: Ja, wie das also funktioniert. Was würden Sie sagen, was für eine Art von Macht ist das? Das ist ja keine, im gewissen Sinne ist es eine politische Macht, aber diese Menschen werden nicht gewählt. Es ist keine demokratische Macht. Wir können nicht bestimmen, wie viel Daten von uns abgegriffen werden, es sei denn, wir machen einen Prozess durch, wo wir uns da richtig reinfuchsen und immer wieder nein und vielleicht und das nicht und so weiter über Cookies und so weiter. Also wie würde man das formulieren? Was ist das für eine Art von Macht?
1: Also ich würde sagen, es gibt unterschiedliche Machtformen, die da zusammenkommen. Wenn wir uns zum Beispiel mit Elon Musk beschäftigen, dann hat er beispielsweise konkrete Macht über die Infrastruktur, die Kommunikationsinfrastruktur X, die er ja aufgekauft hat und die er mittlerweile eben auch sehr stark für rechte Zwecke nutzt. Also es ist sozusagen tatsächlich auch eine autoritäre Instrumentalisierung von kybernetischen Infrastrukturen, die er da vornimmt. Das heißt, es ist auch eine Macht, die er hat über den Diskurs, indem er eben die Kommunikationskanäle dieser Plattform konkret für in diesem Fall rechte Zwecke bespielt. Also rechte Player zum Beispiel haben einen ganz starken Boost bekommen unter ihm. Er hat auch selber seine eigenen Posts stark beworben und stärker beworben. Das heißt also, wenn ich zum Beispiel auf X gehe, dann komme ich eigentlich als User mittlerweile gar nicht um Elon Musks Post umhin. Ich kann die sozusagen nicht vermeiden. Sie werden mir zwangsläufig angezeigt, auch wenn ich ihm vielleicht nicht folge. Und Elon Musk ist natürlich mittlerweile auch ein Akteur, der stark verschwörungsideologischen Inhalten anhängt und diese auch verbreitet. Das darf man eben dabei nicht vergessen. Gleichermaßen haben diese Akteure, und auch da kann man sich wieder auf Elon Musk beziehen, auch eine geopolitische Macht, in Musks Fall zum Beispiel, über sein Satelliteninternet Starlink, über das er eben auch schon in vielerlei Hinsicht in geopolitische Konflikte eingegriffen hat. Und sie haben eben auch, und das würde ich auch tatsächlich so sagen, konkrete politische Macht eben über die Beziehung, die sie haben, in die gegenwärtige US-Administration etwa. Also es gibt eben unterschiedliche Machtformen, die hier zusammenkommen und die sich auch wechselseitig verstärken.
0: Jetzt ist ja die Frage, was kann ich da als Einzelner überhaupt tun? Also was bringen zum Beispiel die europäischen Gesetze, die es jetzt gibt? Was bringt meine Eigeninitiative? Ich kann natürlich bei X sagen, ich verlinkt mich da nicht, ich bin da gar nicht da, ne? Ich kann ja aus allem austreten, auch Social Media muss ich ja nicht nutzen. Trotzdem wird es ja schwierig, dem zu entgehen mittlerweile. Ne?
1: Genau, deshalb, wir hatten eben schon das kurz thematisiert. Es ist natürlich so, dass insbesondere, wenn ich als prekär beschäftigtes Subjekt etwa angewiesen bin auf diese Plattform, ja, denken wir zum Beispiel an JournalistInnen, denken wir an AkademikerInnen, die eben diese Infrastrukturen oder diese Kommunikationsstrukturen auch nutzen müssen, um zum Beispiel Artikel zu bewerben, um zum Beispiel wissenschaftliche Zeitschriftartikel zu bewerben, die sie gerade publiziert haben etwa. Und da gibt es natürlich auch noch weitere arbeitende Subjekte, die sozusagen als arbeitende Subjekte diese Plattform nutzen müssen. Da ist es natürlich so, dass es schon Abhängigkeiten gibt und dass es für die und den Einzelnen vielleicht auch gar nicht so leicht ist zu sagen, ich klinke mich da jetzt aus. Also man hat es eben schon auch mit einer Abhängigkeit zu tun in diesem Kontext. Es gibt natürlich unterschiedliche Weisen, dieser Macht etwas entgegenzuhalten. Wir haben, Sie hatten das angesprochen, natürlich rechtliche Frameworks. Die sind auch ganz wichtig. Das sind auch Errungenschaften. Das darf man nicht vergessen. Und es ist einerseits ganz wichtig, dass wir uns mit diesen rechtlichen Frameworks immer wieder beschäftigen, kritisch hinterfragen. Wie wirksam sind die eigentlich? Sind die in der Lage, eben auf die entsprechenden digitalen Prozesse zu reagieren? Müssen wir sie vielleicht adaptiver gestalten? Müssen wir vielleicht nachjustieren? Und es ist auch ganz wichtig, dass wir immer schauen, dass wir diese entsprechend durchsetzen. Also wenn wir uns zum Beispiel mit X beschäftigen, dann ist es momentan so, dass Elon Musk systematisch den DSA, den Digital Services Act, verletzt hat und wir jetzt auch zu Recht tatsächlich darüber diskutieren, möglicherweise diese Plattform auch auszuschließen. Also X eben tatsächlich abzuschalten, europaweit. Und das wäre aus meiner Sicht ein ganz wichtiges Mittel, ein letztes Mittel, um eben sozusagen auch unsere europäische Souveränität zu behaupten in diesem Kontext. Ich glaube allerdings, dass wir auch von diesen gesetzlichen, rechtlichen Fragestellungen übergehen müssen auf die Frage, wie können wir eigentlich digitale Infrastrukturen grundlegend anders denken? Wie können wir auch Alternativen stärken? Also ich hatte das schon angedeutet, es gibt natürlich Alternativen, etwa Fediverse Strukturen, wie etwa Mastodon im Bereich der sozialen Medien. Und da wäre es aus meiner Sicht ganz wichtig, dass wir die noch stärker machen, dass wir die auch weiterentwickeln, auch kollektiv weiterentwickeln und eben wirklich versuchen, Ansätze zu entwickeln, wie wir diese Plattformen grundlegend demokratisieren können, um eben auch nicht immer rechtlich intervenieren zu müssen, sondern tatsächlich souverän werden in diesem Kontext.
0: Ja, da wäre eben auch die Frage, wie man sozusagen das Monopol der Amerikaner da brechen kann, ne? Da geht es auch um Know-how. Haben wir genug Leute, die diese Kompetenz haben? Haben wir genug Geld? Das ist ja ein weiteres Merkmal dieser Tech-Konzerne. Das haben wir noch nicht ganz so besprochen, dass die ja wahnsinnig reich sind und damit natürlich auch Politik steuern können. Ne?
1: Genau, das kommt noch dazu. Natürlich eine weitere Machtform ist natürlich die sozusagen am offensichtlichsten ist, ist eben die ökonomische Machtform dieser Leute. Deshalb heißen sie auch zu Recht Tech-Oligarchen. Es ist natürlich ganz schwierig und da darf man sich keine Illusionen machen, diesen Akteuren etwas entgegenzusetzen. Wir sehen die unterschiedlichen Machtformen, die ich eben schon thematisiert hatte. Wir sehen, wie komplex diese Machtformen sind und wir sehen auch, wie komplex die unterschiedlichen Einflusslinien sind. Dennoch dürfen wir natürlich nicht ohnmächtig werden oder das Gefühl haben, ohnmächtig zu sein in Angesicht dieser komplexen Machtstrukturen, sondern es ist ganz wichtig, dass wir uns immer wieder vor Augen führen, dass wir als Gesellschaft natürlich demokratisch handlungsfähig sind. Ja, wir sind in der Lage, rechtliche Antworten zu finden und müssen natürlich die existierenden rechtlichen Rahmenbedingungen noch verschärfen. Wir müssen sie überdenken. Und ich glaube, und das ist sozusagen der leise Optimismus, den ich mir vielleicht an dieser Stelle erlaube, dass wir vielleicht nie einen klareren gesellschaftlichen Konsens darüber hatten, dass diese Tech-Oligarchen ein Problem für unsere hiesigen Demokratien sind. Und ich glaube, mit diesem breiten gesellschaftlichen Konsens ist es einfacher, dieses Thema zumindest auch in der Breite zu diskutieren und auf dieser Basis mögliche Antworten zu finden.
0: Wenn wir uns die Technikgeschichte angucken, dann haben ja immer Systeme andere abgelöst, nicht? Also, was weiß ich, Telefon, Fernseher, Video, also jetzt sind wir beim Internet. Was meinen Sie, wo sind wir gerade? Also es gibt ja gewisse Prognosen, dass zum Beispiel Social Media schon den Höhepunkt überschritten hat und sich vielleicht auch wieder absenkt, weil viele Menschen merken, dass sozusagen die realen Erlebnisse doch auch viel wert sind, wenn sie mal so ihre kybernetische Brille aufsetzen. Was meinen Sie, wie sieht die Zukunft aus?
1: Es ist natürlich immer schwer vorherzusehen, insbesondere weil wir im Bereich der Technikentwicklung auch mit sehr disruptiven Entwicklungen zu tun haben. Ich glaube, der Trend geht natürlich grundlegend in Richtung stärker invasiverer Technisierung. Also was wir zum Beispiel sehen, ist eine Zunahme schon seit einigen Jahren von sogenannten Wearable-Technologien, also Technologien wie etwa Fitness-Tracker, sogenannte Hearables und so weiter, die wir tatsächlich ganz eng am Körper tragen. Das wird sicherlich zunehmen. Und ich glaube auch, dass im Bereich von Sprachmodellen sehr viel passieren wird. Das sehen wir ja auch in der Gegenwart schon und haben das in den letzten Monaten vielfach gesehen. Und auch das wird eine weitere Herausforderung sein, auch wie wir demokratisch darauf antworten und auch institutionell darauf antworten werden. Ich hoffe doch, dass wir gute Antworten finden können.
0: Bei Science Fiction sieht man immer diese Brillen. Und es gab ja irgendwann mal auch den Versuch dieser Google-Brille. Das hat sich aber offenbar nicht so richtig durchgesetzt, ne? Weil dass die Kommunikation natürlich auch arg verstört, oder wie sehen Sie das?
1: Das Beispiel dieser Glasses war tatsächlich damals so, dass sich diese Glasses nicht durchgesetzt haben im ersten Versuch, was, glaube ich, vielfach darauf zurückzuführen war, dass die Technisierung einfach noch nicht fortgeschritten genug war und dass die gesellschaftliche Akzeptanz einfach noch nicht da war. Mittlerweile ist es allerdings schon so, dass zum Beispiel Facebook eine sehr erfolgreiche Smart Glass entwickelt hat in Kollaboration mit Ray-Ban, die wirklich beträchtliche Absatzzahlen hat. Also insofern ist es eben durchaus so, dass es Möglichkeiten gibt, eben Technisierung zu spezifischen Zeitpunkten dann doch durchzusetzen, obwohl vielleicht erste Versuche gescheitert sind. Auf der anderen Seite muss man aber auch sagen, dass es immer wieder Formen der Technisierung gibt, die eben schwierig sind, gesellschaftlich, gesamtgesellschaftlich zu verankern. Also ein Beispiel ist etwa das Metaversum, was ja jetzt sozusagen mehr oder weniger gescheitert ist, zumindest die Vision, die Mark Zuckerberg davon hatte. Das ist ein weiterer Versuch in der Geschichte der Durchsetzung der sogenannten Virtual Reality, der eben ja mittlerweile nicht wirklich zu den erfolgreichen Versuchen gezählt werden muss.
0: War das auch so eine Brille oder was ist das?
1: Unter anderem verknüpft mit einer Brille, genau. Also das Metaversum war eine Vision einer total immersiven digitalen Umwelt gewissermaßen, die eben zugänglich sein sollte, auch über so eine Brille, genau.
0: Kommen wir zu einem Bereich, der ja immer stark diskutiert wird, der Kinder- und Jugendschutz. Jetzt hat Australien ja Social Media für Jugendliche verboten. Ist das für Sie ein guter Einstieg oder macht man sich da vielleicht auch was vor?
1: Ja, das ist eine ganz schwierige Diskussion tatsächlich. Ich glaube, zunächst mal ist es ganz wichtig, dass wir gesellschaftlich dieses Signal senden, dass wir sagen, wir haben verstanden, soziale Medien sind nicht per se sozial, sie sind auch nicht per se demokratiefördernd, sie sind auch nicht per se emanzipativ. Das war ja ganz lange ein vorherrschendes Narrativ oder zumindest ein prägendes Narrativ, das auch zuweilen mit geframed wurde von den Tech-Konzernen selber, dass soziale Medien eine neue Formen der Vernetzung ermöglichen und so weiter. Und das ist natürlich etwas, was wir, glaube ich, gesellschaftlich lange zu naiv bejaht haben oder übernommen haben in gewisser Hinsicht. Jetzt ist die Frage bezüglich dieses Verbots allerdings in der Durchsetzung ein bisschen komplexer. Wir sehen im Kontext auch des Beispiels, was Sie schon genannt hatten, mit Blick auf Australien etwa, dass es offenbar gar nicht so schwierig ist, diese Verbote zu umgehen. Also dass es eben leicht ist, zum Beispiel Fake-Accounts zu erstellen und so weiter. Und dass das eben durchaus auch gemacht wird. Also ist immer so ein bisschen die Frage, wie gut lässt sich das eigentlich durchsetzen und umsetzen? Und auch da muss man sicherlich schauen, auch experimentell ein bisschen schauen, wie man das möglicherweise etwas adaptiv gestalten kann. Also und das ist der eine Punkt. Der andere Punkt scheint mir aber auch zu sein, dass es natürlich nicht ein Problem ist, was sich nur auf eine Generation bezieht, sondern es ist ein generationenübergreifendes Problem, das wir haben. Es ist ein gesamtgesellschaftliches Problem. Und das erfordert aus meiner Sicht eben Lösungen, die eben auf diesen Themenpunkt verweisen, der alternativen digitalen Infrastrukturen, den ich eben schon angesprochen hatte. Ich glaube, ein Verbot oder zumindest diese Verbotsdiskussion ist gerade ganz wichtig, dass wir sie führen, weil sie eben eine Zunahme auch des Problembewusstseins anzeigt, gesamtgesellschaftlich, wie gesagt. Allerdings dürfen wir natürlich da nicht stehen bleiben, sondern wir müssen weiterhin darüber nachdenken, wie wir tatsächlich ganz grundlegende Alternativen zu diesen plattformökonomischen Infrastrukturen bereitstellen können.
0: Ja, und dazu kommt ja auch, mir kommt es manchmal ein bisschen vor wie so eine Kapitulation. Es gibt ja auch sowas wie Medienpädagogik oder Medienkompetenz, nicht? Also dass man tatsächlich Jugendlichen und Schülerinnen und Schülern auch beibringt, Quellen zu identifizieren und genauer hinzuschauen, was ihnen da angeboten wird.
1: Genau, das ist natürlich auch ganz wichtig, dass wir diese Kompetenzen in diesem Bereich stärken. Ich glaube allerdings auch, dass das nicht ausreichen wird. Also das Problem ist schon gravierender und ich halte es schon für wichtig, dass wir tatsächlich auch über Verbote nachdenken. Aber wie gesagt, das wird eben das Gesamtproblem nicht vollständig lösen, sondern wir müssen eben darüber nachdenken, wie können wir sozusagen auch gesamtgesellschaftlich Alternativen bereitstellen und über Alternativen nachdenken.
0: Zum Schluss, wenn wir jetzt mal 5 Jahre weiter gucken, was glauben Sie, wo sind wir dann gelandet?
1: Das ist auch eine ganz schwierige Frage, schwer zu prognostizieren. Um realistisch zu bleiben, befürchte ich tatsächlich, dass die Macht der Tech-Konzerne und auch der Tech-Oligarchen zunehmen wird und weiterhin zunehmen wird. Deshalb braucht es aus meiner Sicht gerade weiterhin eine gesellschaftliche Debatte darüber, eine kritische gesellschaftliche Debatte darüber, was wir dieser Macht entgegensetzen können. Und aus meiner Sicht braucht es eben auch eine politische Mobilisierung gegen die Gefahr des Technikfaschismus in der Gegenwart.
0: Das war Anna-Verena Nosthoff. Sie hat das Buch geschrieben, Kybernetik und Kritik, eine Theorie digitaler Regierungskunst, erschienen bei Surkamp. Mein Name ist Verena Gonsch. Ich wünsche Ihnen noch einen schönen Tag.
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1: Um 22 Uhr mit Pocoin Choing. Guten Abend. US-Präsident Trump hat bei seinem Besuch in Peking den chinesischen Staatschef Xi und dessen Frau zum Gegenbesuch eingeladen. Trump kündigte bei einem Staatsbankett an, er wolle beide am 24. September im Weißen Haus empfangen. Den Verlauf der Gespräche mit Xi bewertete er positiv. Der chinesische Staatschef sagte, sein Land und die USA könnten die jeweiligen Ambitionen Hand in Hand verfolgen. Er warnte aber deutlich vor einer zu starken US-Unterstützung für Taiwan, das China als Teil des eigenen Territoriums betrachtet. Unter dem Motto Männer gegen Gewalt sind heute in Berlin hunderte Menschen auf die Straße gegangen. Die Polizei spricht von etwa 800 Demonstranten. Die Veranstalter zählten 3500. Axel Hofmann berichtet.
2: Die Kundgebung am Brandenburger Tor war als Gegengewicht zum Vater- oder Herrentag gedacht und richtete sich gegen gewalttätige Männer. Die Organisatoren wollten dadurch Solidarität mit den feministischen Protesten der vergangenen Wochen zeigen, wo digitale und sexualisierte Gewalt gegen Frauen angeprangert wurde. Unter den Demonstranten war auch der Grünen-Parteivorsitzende Banaschak. Er betonte, Gewalt gegen Frauen sei ein Problem, das Männer lösen müssten, weil es von Männern ausgehe.
1: Im Zusammenhang mit dem Mercedes-Benz-Werk in Ludwigsfelde laufen offenbar Verhandlungen mit dem Panzerbauer KNDS. Der Spiegel berichtet, dass es dabei um die Teil- oder Komplettübernahme durch das deutsch-französische Unternehmen geht. Der Konzern will in den kommenden Jahren 1 Milliarde Euro in neue Kapazitäten investieren, um die Nachfrage europäischer Armeen zu bedienen. Bisher werden vor allem Fahrgestelle für den Transporter Sprinter hergestellt. Voraussichtlich 2030 soll die Produktion nach Polen verlagert werden. Mercedes spricht laut dem Bericht mit KNDS auch darüber, ob ein Teil der rund 2000 Mitarbeiter übernommen wird. Die Fußballfrauen von Bayern München haben den DFB-Pokal gewonnen. Sie gewannen das Endspiel gegen den VfL Wolfsburg mit 4:0. Christian Schulze war für uns dabei.
3: Das erste Gegentor in der zweiten Minute der Nachspielzeit von Halbzeit 1, ein Foulelfmeter nach Videobeweis. In der ersten Halbzeit hatte Wolfsburg noch einige Torabschlüsse, im zweiten Durchgang lange, lange Zeit nicht. Die Bayern spielten und erhöhten durch Harder, Tanikawa und letztlich Caruso auf 4:0 und verteidigen den Pokal, holen sich das Double aus Meisterschaft und Pokal.
1: Soweit die Nachrichten. 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Das Wetter. Nachts nach den letzten Regenfällen trocken und locker bewölkt, teils auch längere Zeit klar, Tiefstwerte 5 bis 0 Grad, örtlich Bodenfrost und Nebel. Derzeit in Potsdam 10, in Cottbus 11 Grad, in Berlin-Dahlem 12 und am Mögelsee 9 Grad. Morgen Sonne und Wolken mit einzelnen Schauern bei maximal 15 bis 17 Grad.
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5: Vorsicht bitte auf der A5 Frankfurt Richtung Kassel. Zwischen Bad Homburger Kreuz und Friedberg sind Kinder auf der Fahrbahn. Vorsicht hier bitte in beiden Richtungen. Dann die A13 Schönefelder Kreuz Richtung Dresden ist zwischen Kittlitz und Karlau nach einem Autounfall gesperrt. Die A33 Bielefeld Richtung Brilon ist zwischen Steinhagen und Bielefeld Zentrum nach einem PKW-Brand gesperrt. Die A40 Essen Richtung Duisburg ist zwischen Kreuz Kaiserberg und Kreuz Duisburg wegen Brückenarbeiten bis Dienstag früh gesperrt. Die A67 Darmstadt Richtung Mannheim zwischen Lorsch und dem Fürnheimer Dreieck haben wir eine Sperrung wegen Bauarbeiten das ganze Wochenende über. Also bis Montag früh, die Umleitung geht ab dem Darmstädter Kreuz über die parallel verlaufende A5. Und last but not least, die B19 Schwäbisch Hall Richtung Bad Mergentheim ist in Höhe Kupferzell nach einem Unfall gesperrt. Gute Fahrt, kommen Sie gut an.
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5: An ihrem Feiertag, die kommt von NDR Info. Ich bin Milad Kupay, herzlich willkommen. Jubelnde Kinder mit Fähnchen, strammstehende Soldaten, historische Kulissen, etwa vor der großen Halle des Volkes, Xi und Trump davor auf dem roten Teppich. Da geht es um den Staatsbesuch des US-Präsidenten in China. Bevor wir da aber weitermachen, hier nochmal eine Gefahrenmeldung. Vorsicht bitte in beiden Richtungen auf der A21 Bagdeheide Richtung Kiel. Zwischen Schwissel und Bad Segeberg Süd werden Gegenstände auf die Fahrbahn geworfen. Und Vorsicht bitte nochmal auf der A5 Frankfurt Richtung Kassel. Zwischen Bad Homburger Kreuz und Friedberg sind Kinder auf der Fahrbahn. Vorsicht bitte in beiden Richtungen. So, zurück zur ARD-Infonacht mit unserem Schwerpunktthema. Beim Empfang des US-Präsidenten Donald Trump bei seinem Amtskollegen Xi Jinping in China wird offensiv Freundschaft demonstriert. Auf der Liste der Themen für diesen Besuch geht es jedoch um die ganz großen Fragen. Krieg und Frieden in gleich mehreren Regionen der Welt. Der künftige Handel zwischen den beiden Wirtschaftsriesen inmitten des Zollstreits ist auch Thema. Die Kameras der Welt richten sich also auf die beiden Staatsmänner. Unsere Washington-Korrespondentin Nina Barth ist in Peking mit dabei. NDR-Kollege Sebastian Ottowitz hat sie gefragt. Auf den ersten Blick ist das doch ein Besuch ganz nach dem Geschmack von Donald Trump. Sieht er das auch so?
6: Ja, also zumindest der Empfang, der war ganz sicher nach seinem Geschmack, viel Pomp. Das gefällt Donald Trump, und der chinesische Staats- und Parteichef Xi Jinping hat Trump auch in den Himmelstempel eingeladen. Das gilt als besondere Ehre. Also das hat Donald Trump auf jeden Fall gefallen. China ist großartig, hat er gesagt. Aber wie zufrieden er tatsächlich mit dem Gespräch, das sie hatten, ist, das ist schwer zu sagen. Er wird es auf jeden Fall als Erfolg verkaufen. Er will zu Hause punkten. Aber wir wissen noch nicht, was denn eigentlich konkret beschlossen worden ist.
7: Was wir aber wissen, ist, dass schwierige Fragen auch angesprochen wurden und auch werden bei diesem Besuch, etwa die für China so wichtige Taiwan-Frage. Und da hat der Staats- und Parteichef Xi eine bemerkenswerte Aussage getroffen. Ich zitiere mal: Wenn die Taiwan-Frage falsch gehandhabt werde, könnten China und die USA aneinander geraten oder sogar in einen Konflikt geraten. Muss man das als Drohung interpretieren?
6: Ja, das ist eine Drohung, oder zumindest ist es auch ein klares Signal, was China von den USA will, nämlich, dass die USA ihre Unterstützung für Taiwan aufgeben oder zumindest einschränken. Und da geht's in allererster Linie mal um ein Militärpaket. Das hat der Kongress im Dezember beschlossen. 11 Milliarden Dollar umfasst das. Das ist das bisher größte Paket für Taiwan. Und für China ist das ein Affront. Und Xi wird auf Donald Trump einwirken, dass dieses Paket doch nicht zustande kommt oder nicht umgesetzt wird, denn bisher ist es noch nicht umgesetzt. Donald Trump hat vor diesem Treffen auch gesagt, ja, darüber werden sie reden.
7: Und wie hat Trump dann jetzt nach dieser Drohung des chinesischen Staats- und Parteichefs reagiert? Hat er irgendwie Andeutungen gemacht, dass es vielleicht weniger Unterstützung für Taiwan geben könnte?
6: Wir haben noch kein offizielles Statement von Donald Trump gehört. Er hat hier in Peking beim Staatsbankett gesprochen, aber da hat er Taiwan nicht erwähnt. Wir wissen also nicht, was da genau gesprochen wurde, auch nicht, wie Trump sich positioniert hat. Aber in Taiwan ist natürlich die Sorge groß, dass Trump die Unterstützung der USA einschränkt. Und diese Sorge besteht zu Recht.
7: Weil Trump vielleicht ja auch Zusagen machen muss, um Xi dazu zu bringen, auf den Iran wiederum einzuwirken, weil da braucht Trump ja dringend Erfolge.
6: Ja, das ist genau der Punkt. Wie weit ist Donald Trump bereit zu gehen? Und das ist auch die Befürchtung, die in den USA manche Demokraten vor der Reise geäußert haben, dass Trump Xi Jinping zu große Zugeständnisse machen könnte. Und gerade was den Iran angeht, da ist es natürlich schon so, das ist ein wichtiges Thema für Donald Trump. Er möchte Xi Jinping dazu bewegen, dass der seinen Einfluss auf Iran geltend macht und den Druck auf den Iran erhöht, einem Abkommen zuzustimmen, und zwar einem Abkommen, das für die USA akzeptabel ist.
7: Es geht also bei diesem Treffen auch um Krieg und Frieden. Ich habe es gesagt, um die großen Fragen. Dazu gehört natürlich aber auch die Wirtschaft, der Handel. Und da gab es, so habe ich das zumindest gesehen, zufriedene Gesichter bei der Wirtschaftsdelegation, die Donald Trump in China begleitet. Inwieweit sind denn in Sachen Handel beide Seiten aufeinander zugegangen?
6: Also Elon Musk, der Tesla-Chef, der hat gesagt, das war großartig. Auch der Nvidia-Chef und Tim Cook von Apple haben gesagt, tolles Treffen. Aber auch da gibt's noch keine konkreten Ergebnisse. Aber Xi hat den Wirtschaftsbossen einen besseren Zugang zum chinesischen Markt versprochen. Und es soll wohl auch der Verkauf von Boeing-Maschinen an China beschlossen werden.
7: Ist das etwas, womit Donald Trump zu Hause innenpolitisch punkten kann? Weil das muss er ja.
6: Ja, das wird er auf jeden Fall versuchen. Und es ist auch wahrscheinlich, dass sich China bereit erklärt, noch mehr landwirtschaftliche Produkte aus den USA zu kaufen. Da geht es zum Beispiel um Sojabohnen oder Rindfleisch. Damit kann Donald Trump auf jeden Fall punkten. Und sie werden, davon können wir sicher ausgehen, ihren Handelsfrieden verlängern. Den haben die USA und China ja im Herbst bei ihrem Treffen in Südkorea vereinbart. Dieser Handelsfrieden sollte ein Jahr gelten und wahrscheinlich wird der verlängert. Und das ist auch was, was Donald Trump als Erfolg verkaufen wird in der Heimat.
5: Das waren Informationen und Einschätzungen unserer Washington-Korrespondentin Nina Barth zu dem Besuch des US-Präsidenten bei seinem Amtskollegen Xi Jinping in China, was derzeit ja im Fokus des Weltgeschehens steht. Wie muss man diese hochrangige Begegnung, dieses Aufeinandertreffen von mächtigen Rivalen einordnen? Mein Kollege Dirk Leukroth hat darüber auch mit Eberhard Sandschneider gesprochen, Politikwissenschaftler und Ostasien-Experte von der FU Berlin. Und er forscht zu Chinas Außenpolitik und internationalen Beziehungen. Xi Jinping betonte, dass die USA und China Partner statt Rivalen sein sollten. Wie glaubwürdig klingt das?
8: Naja, das sind große Worte, das ist die Ankündigung, das ist auch der typische Sprachstil zum Teil von Donald Trump, der gerne mit solchen Superlativen redet. Am Ende wird man sehen müssen, was konkret herauskommt, ob die beiden sich tatsächlich an entscheidenden Punkten treffen. Worte allein genügen da natürlich nicht.
9: In China wird ja immer wieder betont, dass man nicht sein Gesicht verlieren darf bei solchen Verhandlungen. Mhm. Bei wem droht denn das bei diesem Treffen eher, Ihrer Meinung nach?
8: Ach, das werden die diplomatisch wahrscheinlich schon hinbekommen. Aber es ist natürlich klar, dass Donald Trump ganz gezielt mit Erwartungen, insbesondere in der Iran-Frage, nach China gekommen ist. Mit Erwartungen auch in seiner Delegation, was die Geschäftsmöglichkeiten in China angeht. An der Stelle wird der zeremonielle Akt sicherlich funktionieren. Ob der inhaltliche Akt dann auch so funktioniert, das werden wir erst nachher sehen.
9: Wirtschaftlich betrachtet sind ja beide Volkswirtschaften gegenseitig voneinander abhängig. Die Amerikaner wollen Sojabohnen und Boeing-Flugzeuge verkaufen. Mhm. Chinas Wirtschaft ist extrem exportabhängig, wird aber durch Trumps Politik ausgebremst. Wo schmerzt denn der Zollstreit am meisten?
8: Naja, der ist für China natürlich genauso problematisch wie beispielsweise für uns in Europa. Es schränkt die Handelsmöglichkeiten ein. Chinas Wirtschaft orientiert sich immer stärker nach außen. Wir dürfen nicht vergessen, China hat die Position, die Deutschland auch einmal hatte, nämlich Exportweltmeister zu sein. Insofern ist China sehr davon abhängig, dass Donald Trump mindestens eine gemäßigte Zollpolitik betreibt. Und umgekehrt ist das Interesse des Landes an fortgeschrittener Technologie, denken Sie an Chips und Halbleiter, natürlich auch entsprechend groß. Und Sie sagen zu Recht, die sind gegenseitig abhängig. Das ist etwas, was in unserer Abhängigkeitsdiskussion meistens zu kurz kommt. Solche Abhängigkeiten sind immer gegenseitig. Wenn es einer Seite wehtut, tut es der anderen Seite auch weh.
9: Sie haben die Zukunftstechnologie KI schon so angedeutet. Wie kann man da übereinkommen in dieser Angelegenheit?
8: Ja, das ist natürlich eine schwierige Streitfrage, weil der bisherige Ansatz von Donald Trump war, zu verhindern, dass China mit modernster Technologie aus dem Westen versorgt wird, um den schnellen Aufstieg des Landes möglichst zumindest auszubremsen, wenn nicht zu verhindern. Aber ganz offensichtlich haben seine Tech-Freunde, so nennen wir sie mal, dafür gesorgt, dass ihm deutlich wird, der chinesische Markt ist auch für die amerikanischen Technologiefirmen so interessant, weil er so groß ist und ein möglicher Wettbewerber ist, dass man Wege finden muss, die Zusammenarbeit zu organisieren und nicht nur konfrontatorisch vorzugehen.
9: Wirtschaftsinteressen sind das eine, Geopolitik das andere. China zeigt sich ja schon länger verärgert über US-Pläne, Waffen an Taiwan zu verkaufen. Diese Insel betrachtete China ja als Teil ihres eigenen Territoriums. Könnte das zum Knackpunkt der, sagen wir mal, betonten Harmonie werden?
8: Das ist zumindest ein ganz zentraler Punkt und übrigens nicht nur für China und die USA, sondern vor allem für die Menschen in Taiwan. Die schauen mit Argusaugen hin, was da passiert, ob der amerikanische Präsident tatsächlich bereit ist, den Preis zu zahlen für seine Interessen, für seine Wirtschaftsinteressen, die Sicherheitsinteressen Taiwans preiszugeben. Das ist eine der aktuellen Fragen, die man vielleicht tatsächlich auch nicht übertreiben sollte, denn die taiwanesischen Waffeneinkäufer sind ja nicht nur auf dem amerikanischen Markt unterwegs und selbst wenn Donald Trump jetzt symbolisch symbolisch oder tatsächlich auf diese Waffenkäufe verzichten sollte, dann heißt das nicht, dass Taiwan diese Waffen nicht bekommen kann. Es gibt Umwege, es gibt Drittmärkte, aber natürlich ist es ein symbolischer Schlag ins Kontor für Taiwan, wenn der amerikanische Präsident praktisch offiziell die Schutzmachtfunktion, die die USA bislang oder seit 1979 bereits haben, aufgibt. Das ist, glaube ich, ein Preis, den Donald Trump nicht zahlen kann. Das würde auch der amerikanische Kongress nicht ohne weiteres tolerieren. Er kann es sich auch innenpolitisch nicht leisten, als der Präsident nach Hause zu kommen, der Taiwan aufgegeben hat. Man darf nicht vergessen, diese Reise ist für Trump inhaltlich und symbolisch auch deshalb wichtig, weil er in einer schwierigen Zwischenwahlsituation steckt, wo alle die Niederlage seiner Partei voraussagen. Mit einem solchen Ergebnis nach Hause zu kommen, wäre wahrscheinlich verheerend für seinen Wahlerfolg.
5: Sagt Eberhard Sandschneider, Politikwissenschaftler und Ostasien-Experte von der FU Berlin.
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5: Bis 1945 lebten sie in den Randgebieten Böhmens, Mährens und im heutigen Tschechien, die Sudetendeutschen. Eine Bevölkerungsgruppe, die während der NS-Schreckensherrschaft vertrieben und enteignet wurde. 81 Jahre später sollte ihr traditionelles Pfingsttreffen zum ersten Mal in der alten Heimat stattfinden. Doch in Tschechien kommt dieser Schritt bei einigen nicht gut an. Die Sudetendeutschen würden alte Wunden aufreißen und die Nachkriegsordnung in Frage stellen. So sehen das die mitregierenden Rechtsnationalen in Prag. Sie haben eine Resolution im Parlament durchgebracht, die das Treffen in Brünn verurteilt. Und auch mit den Stimmen der populistischen Partei von Premier Babiš.
10: Der tschechische Parlamentspräsident ist am Ziel. Tomio Okamura, Rechtsaußenpolitiker mit japanischen Wurzeln und guten Beziehungen zur AfD, seit Dezember im dritthöchsten Amt des Staates, kann verkünden, dass seine Erklärung angenommen wurde. Von 77 anwesenden Abgeordneten stimmen 73 dafür, den ersten Sudetendeutschen Tag in Tschechien abzulehnen und die deutsch-tschechischen Organisatoren aufzufordern, die Veranstaltung abzusagen. Okamura hatte den Vorstoß vergangene Woche überraschend eingebracht. Die Abgeordnetenkammer äußert ihre Unzufriedenheit mit der Durchführung der 76. Versammlung der Sudetendeutschen Landsmannschaft in Bezug auf den historischen Kontext und die Tatsache, dass es in einem Teil dieses Umfelds schon lange Einstellungen gibt, die die Nachkriegsordnung in Frage stellen. Der Vertriebenenverband hat allerdings 2015 in seiner Satzung auf die Forderung nach Wiedergewinnung der Heimat und Rückgabe beschlagnahmten Eigentums verzichtet. Seit Jahren pflegt der aktuelle Vorsitzende Bernd Posselt enge Beziehungen nach Tschechien. Die konservativ-liberalen Oppositionsparteien in Prag boykottierten geschlossen die Abstimmung. Sie wollten sich nicht an dieser, Zitat, Schande beteiligen. Das Treffen, das in wenigen Tagen in Brünn stattfinden soll, ist ein kleines Kapitel in einer endlos langen Geschichte der Versöhnung. Ich halte es für positiv und potenziell vielversprechend. So Hayato Okamura von den Christdemokraten, der Bruder des nationalistischen Parlamentspräsidenten. Premier Andrej Babiš erklärte das Sudetentreffen in Tschechien zunächst zu einer Bürgerinitiative, mit der sich seine Regierung nicht befasst habe. Auch noch im Februar bei seinem Besuch in München neben dem bayerischen Ministerpräsidenten Markus Söder, der auch in Brünn sprechen wird. Inzwischen klingt der Populist Babiš anders. Es gibt in Tschechien noch die Generation von Menschen, die damit nicht ihren Frieden gemacht hat. Wir hoffen, dass das nicht wieder zu Konflikten führt. Ich glaube, es ist nicht glücklich, das in Tschechien stattfinden zu lassen. Und wir als Regierung werden daran auch sicher nicht teilnehmen. Beobachter halten den Parlamentsbeschluss gegen den Sudetendeutschen Tag für ein Signal ans tschechische Publikum, besonders an nationalistische Wählergruppen. Der rechte Koalitionspartner habe bisher wenig von seinem Programm umsetzen können. Wer in Tschechien nicht weiter wisse, bringe die Sudetendeutschen ins Spiel, schon sei Aufmerksamkeit garantiert, meint Deutschland-Expertin Susanna Liszowa von der Prager Karls-Universität.
11: Das ist eher eine überschaubare, aber sehr laute Gruppe, die eine Kampagne betreibt gegen diese Veranstaltung. Dass es extreme Parteien gibt, die sich gegen diese Veranstaltung stellen, ist keine Überraschung. Aber ich würde schon erwarten, dass Regierungsvertreter sich eher für die Versöhnung zwischen den beiden Völkern einsetzen. Das passiert leider in dieser Situation nicht.
5: Marianne Allweis war das mit einem Bericht aus Prag. Es ist gut eine Woche her, da waren in Lettland wieder einmal zwei Drohnen abgestürzt. Eine traf ein Öllager im Osten des Landes. Davor gab es ja schon mal Ende März einen Absturz im Land. Diese Vorfälle, die haben einen politischen Streit in Lettland ausgelöst. Nun ist die Ministerpräsidentin Evika Silina zurückgetreten. Schon gestern war in Lettland die Regierungskoalition zerbrochen. Jana Sindram berichtet.
12: Lettlands Regierungschefin gab ihren Rücktritt bei einer Pressekonferenz in Riga bekannt. Wenige Stunden zuvor hatten die linksgerichteten Progressiven die Dreierkoalition mit Evika Silinjas Liberal-Konservativen und einer weiteren Partei aufgekündigt, aus Protest gegen die Entlassung ihres Verteidigungsministers Andris Puts. Silinjas Regierung hatte daraufhin keine Mehrheit mehr im Parlament. Deshalb gebe ich bekannt, dass ich als Ministerpräsidentin zurücktrete. Das ist keine leichte Entscheidung, aber die richtige in dieser Situation. Spruz hatte sein Amt auf Druck Silinjas niedergelegt, nachdem vergangene Woche erneut Drohnen in den lettischen Luftraum eingedrungen waren. Sie kamen vermutlich aus der Ukraine und sollten wohl eigentlich Ziele in Russland treffen. Zwei der Drohnen stürzten auf ein Öllager. Größere Schäden oder Verletzte gab es nicht. Viele Menschen in der Grenzregion zu Russland wurden aber offenbar zu spät per Handy gewarnt. Unter anderem deshalb hatte Silinja Spruts Umgang mit den Drohnen scharf kritisiert und wollte den frei gewordenen Posten mit einem Militäroberst besetzen, statt erneut mit einem Vertreter der Progressiven. Ihrem ehemaligen Koalitionspartner machte sie in ihrer Rücktrittsrede schwere Vorwürfe. Die Menschen in Lettland haben das Beste verdient, was der Staat zu bieten hat. Anstatt gemeinsam an einer Stärkung unserer Sicherheit zu arbeiten, hat sich die Führung der Progressiven entschieden, sich aus der politischen Verantwortung zu ziehen. Das ist für mich inakzeptabel. Der Fraktionsvorsitzende der Progressiven, Andris Shuvayes, gab die Kritik umgehend zurück. Evika Silinja hat heute den einzig richtigen Schritt getan, indem sie ihren Rücktritt angekündigt hat. Dass sie es nicht unterlassen konnte, anderen und vor allem den Progressiven die Schuld zu geben, ist meiner Meinung nach ziemlich bezeichnend. Morgen will sich der lettische Präsident Edgars Rinkevičs nun mit allen im Parlament vertretenen Parteien treffen. Er ist laut Verfassung damit beauftragt, einen neuen Regierungschef oder eine neue Regierungschefin zu ernennen. Die nächste reguläre Parlamentswahl in dem baltischen EU-Land ist für Oktober geplant.
5: Ein russischer Zerstörer hat vor der deutschen Ostseeküste Position bezogen. Und das ist nicht das erste Mal, dass die russische Marine hier Flagge zeigt. Die deutsche Marine, die Bundespolizei und die NATO, die beobachten diese Aktivitäten ganz aufmerksam. Wie schätzen die Bundesregierung und Experten die Lage ein? Wie groß ist hier die Eskalationsgefahr? Christina Nagel mit den Einzelheiten.
13: Die Severomorsk hat vor Fehmarn Position bezogen. Der Zerstörer gehört zur russischen Nordmeerflotte, ein über 160 Meter langes Kriegsschiff, das auf U-Boot-Abwehr spezialisiert ist. Es ist nicht das erste Schiff der russischen Marine, das vor der deutschen Ostseeküste Flagge zeigt, aber eines, das allein aufgrund seiner Größe und Bewaffnung auffällt. Grund zur Beunruhigung bestehe aber nicht, meint der Sprecher des Verteidigungsministeriums Mitko Müller.
14: Aktuell sehen wir nur Normverhalten.
13: Aber auch wenn sich das Kriegsschiff an allgemeine Regeln hält.
14: Wir haben dort natürlich Fühlung, so will ich es mal sagen, in der Marinesprache.
13: Heißt, der russische Zerstörer wird genau beobachtet. Von einem ständigen NATO-Marineverband, dessen Flaggschiff aktuell die deutsche Fregatte Sachsen ist. Auch die Bundespolizei ist eingebunden. Sie ist als Teil der Küstenwache für die deutschen Gewässer verantwortlich und für jene Zone, für die Deutschland spezielle Rechte hat, die sogenannte ausschließliche Wirtschaftszone. Solange sich die russische Marine außerhalb der deutschen Hoheitsgewässer aufhalte, sei das durch internationales Seerecht gedeckt, bestätigt Moritz Brake, Experte für maritime Sicherheit, der unter anderem für ein Forschungszentrum der Universität Bonn tätig ist. Grundsätzlich hätten auch Kriegsschiffe das Recht auf friedliche Durchfahrt der Ostsee.
15: Aber das ist eben genau der Punkt. Inwieweit sind diese Schiffe friedlich unterwegs, wenn die Kommunikation dazu so ist, wie sie ist? und sich gegen die rechtsstaatlichen Kontrollen wendet, die wir in Europa anwenden, um ja, seeuntüchtige Schiffe, Schiffe, die Umweltgefahren darstellen oder eben auch Sanktionen unterlaufen, Gefahren für den Seeverkehr darstellen, dann auch zu inspizieren und im Zweifel festzusetzen.
13: Es sei ein Einschüchterungsversuch, eine klare Drohung, die Schiffe der Schattenflotte, mit denen Russland Ölsanktionen umgeht, nicht anzutasten, meint Brake. Der Sonderbeauftragte des russischen Außenministeriums, Artjom Bulatow, hatte Anfang des Monats klargestellt, dass eine Reihe von Optionen geprüft würde, um den physischen Schutz der eigenen Handelsflotte sicherzustellen. Auch mit Hilfe der russischen Marine. Wie weit Russland dabei bereit ist zu gehen, blieb offen. Es als militärische Muskelspielchen abzutun, wäre allerdings ein Fehler, meint Brake, der auch Unternehmen und Behörden in Fragen maritimer Sicherheit berät. Die Erfahrung habe gezeigt,
15: dass die Gegenseite mit militärischen Mitteln eskalationsbereit ist. Und zwar konstant, seit Jahren.
13: Aus Brakes Sicht wäre es deshalb wichtig und sinnvoll, maritime Interessen als nationale Sicherheitsinteressen zu definieren und den Verteidigungsfall damit zu verknüpfen.
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5: In Köln haben sich die Fußballfrauen des FC Bayern München heute den zweiten Titel dieser Saison gesichert. Moritz Knorr aus unserer Sportredaktion.
16: Und das ungefährdet. Gegen den VfL Wolfsburg setzten sich die Münchnerinnen im Finale des DFB-Pokals souverän mit 4:0 durch und dürfen sich damit über die Titelverteidigung freuen. Ohne Happy End bleibt damit die Zeit von Stürmerin Alexandra Popp bei den Wolfsburgerinnen. Die Kapitänin verlässt Wolfsburg im Sommer nach 14 Jahren. Christian Schulze über ungewohnte Gefühle.
17: Dieses Gefühl hat sie bisher nicht gekannt. Im Anschluss an ihr 14. DFB-Pokalfinale flossen bei Alexandra Popp bittere Tränen. Erstmals musste sie sich die Silbermedaille umhängen lassen. Der Traum vom märchenhaften Abschied nach 14 Jahren Wolfsburg ist für Popp durch die 0:4 Niederlage gegen Bayern München je geplatzt.
18: Ja, natürlich bin ich extrem enttäuscht und gleichzeitig auch traurig. Ich habe es mir natürlich anders vorgestellt, ein schöneres Happy End. Aber man muss am Ende nahtlos anerkennen, dass es verdient an die Bayern ging.
17: Eine Halbzeit lang konnte Wolfsburg mithalten, ohne allerdings wirklich zu klaren Torchancen zu kommen. Kurz vor der Pause gingen die Bayern durch Stanway per Foulelfmeter nach Videobeweis in Führung. Den zweiten Durchgang dominierten die Münchnerinnen schließlich. Hader nach einer Stunde, Tanigawa und Caruso sorgten für den deutlichen 4:0 Endstand.
18: Wir finden immer Anspielstationen, haben ein sehr gutes Passspiel. Sieht sehr dominant aus und das haben wir oft gezeigt. Aber es war auch wichtig, dass wir die erste Halbzeit, finde ich, haben wir es noch nicht so gut gemacht, aber gerade in der zweiten Halbzeit dann auch gezeigt haben, was wir können. Und es war am Ende auch ein verdienter Sieg.
17: Sprach Linda Dallmann und zog ab zur Double-Party der Bayern. Dem vierten Meistertitel in Folge haben die Münchnerinnen ihren zweiten Pokaltriumph in Serie folgen lassen. Und so verließ Alexandra Popp Köln erstmals ohne die Trophäe.
16: Von einer Trophäe ist die Männermannschaft des VfL Wolfsburg in dieser Saison ganz weit entfernt. Die Niedersachsen lagen über weite Strecken der Rückrunde auf einem Abstiegsplatz. Am letzten Spieltag ist es aber durchaus realistisch, dass die Wölfe den Worst Case Direktabstieg doch noch abwenden. Unter Trainer Dieter Hecking hat sich der VfL zumindest mal auf den Relegationsplatz 16 hochgearbeitet. Das aber auch nur wegen des besseren Torverhältnisses im Vergleich zur Konkurrenz aus Heidenheim und vom FC St. Pauli. Alle drei Mannschaften sind punktgleich. Das ist historisch vor dem letzten Spieltag. Und am Samstag kommt es dann zum großen Showdown. Dann tritt Wolfsburg auswärts bei St. Pauli an. Bei Trainer Hecking herrscht aber Optimismus.
19: Ich weiß, wie schwer das wird am Samstag. Aber trotzdem habe ich das Gefühl, dass meine Mannschaft zum richtigen Zeitpunkt da ist. Und das muss sie jetzt beweisen. Und da werden wir ihr bei helfen. Da werden wir versuchen, einen guten Plan an die Hand zu geben, wie wir es versuchen umzusetzen.
16: Alle Infos rund um dieses Herzschlagfinale in der Fußball-Bundesliga finden Sie online unter sportschau.de oder in der Sportschau-App. Und dann wollen wir noch in die Basketball-Bundesliga schauen. Dort steht das achte und damit letzte Playoff-Team fest. Die Gladiators Trier bezwangen die Rostock Seawolves und stehen damit jetzt im Viertelfinale gegen Bayern München. Marc Steffken.
20: Für die Gladiators aus Trier geht eine hervorragende Saison damit in die Verlängerung. Die Trierer haben es nach 22 Jahren wieder in die Playoffs geschafft und das als Aufsteiger. Das Play-In-Duell gegen die Rostock Seawolves war lange die erwartet spannende Partie. Obwohl beide Mannschaften zuletzt 4 Spiele in 7 Tagen absolviert hatten, war die Partie über weite Strecken auf hohem Niveau. Keine Mannschaft konnte sich einen deutlichen Vorsprung herausarbeiten. Ausgerechnet im Schlussviertel häuften sich bei den Rostockern die Fehler. Trier nutzte die Schwächephase, angetrieben von 5.400 Fans, gnadenlos aus. Für Rostock ist die Saison vorbei. Trier kann sich auf mindestens 3 Spiele gegen den amtierenden deutschen Meister freuen.
16: Und die Playoffs, die starten dann am Samstag.
5: Soweit der Sport mit Moritz Knorr und Achtung. Vorsicht bitte, ein Falschfahrer auf der A8 Karlsruhe Richtung Neunkirchen zwischen Pirmasens und Pirmasens-Winzeln. Hier ist ein Falschfahrer entgegen. Vorsicht bitte in beiden Richtungen.

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1: Um 22.30 Uhr mit Martin Wilhelmi. Nach der verheerenden Wahlschlappe für die britische Labour-Partei wird der politische Druck auf Premier Starmer immer größer. Nun ist Gesundheitsminister Stritting aus Protest zurückgetreten. Der 43-Jährige schrieb in einer Erklärung, er habe kein Vertrauen mehr in die Parteiführung. Aus London Franziska Hoppen.
2: Wo es Vision brauche, herrsche Leere, heißt es. Wo es Orientierung brauche, treibe Labour ziellos dahin. Er sei zu dem Schluss gekommen, so Stritting wörtlich, dass es unehrenhaft und prinzipienlos wäre, seinen Posten weiter zu behalten. Starmer selbst lehnt einen Rücktritt bislang ab. Der politisch stark angeschlagene Premier steht seit der Niederlage seiner Partei in der vergangenen Woche massiv unter Druck. Labour hatte bei den Kommunalwahlen in England und den Regionalwahlen in Wales und Schottland desaströse Ergebnisse eingefahren. Profitieren konnten davon vor allem die Rechtspopulisten der Partei Reform UK.
1: China will sich laut US-Präsident Trump für eine Öffnung

0: Geheimdienste um Europa. Bundeskanzler Merz erinnerte in seiner Laudatio daran, dass Draghi die Eurozone während der Finanzkrise stabilisiert hat. Der Euro sei auch dank Draghi heute eine stabile Währung. Der internationale Karlspreis zu Aachen gilt als älteste und wichtigste Auszeichnung für Verdienste um Völkerverständigung und die europäische Einigung. Bundespräsident Steinmeier hat auf dem Katholikentag in Würzburg vor einem Rückgang des ehrenamtlichen Engagements gewarnt. Ohne das Ehrenamt wäre die Gesellschaft kälter und ärmer und dies wäre auch eine Gefahr für die Demokratie, sagte Steinmeier auf einem Podium des Christentreffens. Der Bundespräsident hatte jüngst die Kampagne zu seiner Initiative Der Ehrentag gestartet. Unter seiner Schirmherrschaft soll der Geburtstag des Grundgesetzes am 23. Mai erstmals als deutschlandweiter Mitmachtag gewürdigt werden. Das Wetter in Deutschland. In der Nacht meist trocken, von der Nordsee her Schauer, zum Teil neblig, bei Tiefstemperaturen von 8 bis 0 Grad. Morgen gebietsweise Schauer, selten auch Gewitter, örtlich Sonne, Höchstwerte 9 Grad im Allgäu bis 17 Grad in der Lausitz. Ein Blick auf Samstag, zum Teil heiter, ein paar Schauer, in den Bergen auch Schnee, die Temperaturen dann 9 bis 17 Grad. Das waren die Nachrichten.
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2: Und da haben wir zwei Warnmeldungen. Vorsicht bitte in beiden Richtungen auf der A21 Bagdeheide-Kiel. Zwischen Schwissel und Bad Segeberg Süd werden Gegenstände auf die Fahrbahn geworfen. Achtung bitte auch auf der A8 Karlsruhe Richtung Neunkirchen. Hier ist ein Falschfahrer zwischen Pirmasens und Pirmasens-Winzeln. Hier auch bitte ganz besonders vorsichtig fahren. Ansonsten sieht es soweit gut aus. Keine größeren Staus oder Verkehrsbehinderungen. Daher wünsche ich Ihnen eine gute Fahrt.
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2: Mit Milat Kupay. Die Vorwürfe wiegen schwer. Es geht um Korruption, Vetternwirtschaft und den Missbrauch öffentlicher Gelder. Jetzt hat Südafrikas Staatschef Ramaphosa die Reißleine gezogen und seine umstrittene Sozialministerin Sisisi Tolashe entlassen. Der Schritt erfolgt in einer politisch heiklen Phase, denn auch Ramaphosa selbst steht massiv unter Druck. Stefan Überbach berichtet aus Johannesburg.
3: Der Skandal um Sisisi Tolashe zieht schon seit Wochen immer weitere Kreise. Angefangen hatte alles mit zwei luxuriösen Geländewagen. Die Autos sollen die Spende eines chinesischen Geldgebers für die Frauenliga des Afrikanischen Nationalkongress ANC gewesen sein. Zugelassen waren sie allerdings auf die Namen von Tolashes Kindern. Später wurden Vorwürfe laut, die 66-jährige ANC-Politikerin habe Angestellte des Ministeriums privat in ihrer Familie beschäftigt. Außerdem gab es Berichte über manipulierte Lebensläufe und fragwürdige Personalentscheidungen in ihrem Umfeld. Derelene James von der Oppositionspartei Action SA hat deshalb gegen die Ministerin Strafanzeige wegen möglicher Korruption und Irreführung des Parlaments gestellt. Warum hat der Präsident so lange gebraucht? Bei all diesen betrügerischen Einstellungen im Ministerium müssen die Gehälter zurückgezahlt werden. So etwas darf es in einem Haus nicht geben, das dafür da ist, die Schwächsten in der Gesellschaft zu unterstützen. Ich habe neue Beweise, dass die Ministerin sowas nicht zum ersten Mal gemacht hat. Es war allerhöchste Zeit.
4: It's about time.
3: Forderungen nach einer Entlassung der umstrittenen Ministerin kamen zuletzt nicht nur aus der Opposition, sondern auch aus der Regierung der Nationalen Einheit, einer 10-Parteien-Koalition unter Führung des ANC. Mit dem Rauswurf will Cyril Ramaphosa, dem immer wieder Zögerlichkeit beim Umgang mit Korruptionsvorwürfen gegen Parteifreunde vorgeworfen wird, offenbar auch seine Handlungsfähigkeit demonstrieren. Denn der Staatspräsident steckt ebenfalls tief in einer politischen Krise. Hintergrund ist die sogenannte Pala-Pala-Affäre. Dabei geht es um mehrere hunderttausend Dollar Bargeld, die vor 6 Jahren von Ramaphosas Pala-Pala-Farm gestohlen wurden. Weil der Diebstahl zunächst nicht angezeigt wurde, sprechen Kritiker von einem Vertuschungsversuch. Nach einem aktuellen Urteil des Verfassungsgerichts könnte die Affäre nun erneut parlamentarisch untersucht werden. David Skosana von der MK-Partei sagte, man begrüße zwar den Rauswurf der Sozialministerin, aber das Problem mit Ramaphosa sei, dass der sich mit allen Tricks verteidige. Dabei müsste sich der Präsident jetzt eigentlich selbst entlassen.
5: We welcome the firing, but the only problem we have with President Ramaphosa is defending, is tying everything in the

0: He must fire himself as well.
1: Einen Rücktritt lehnt Ramaphosa allerdings kategorisch ab und kann sich dabei auf die politische Rückendeckung seiner Partei verlassen. Der ANC werde eine Amtsenthebung des Staatschefs auf jeden Fall verhindern, sagte Generalsekretär Fikile Mbalula nach einer Sitzung des Exekutivkomitees. Und wörtlich: Ohne uns wird keiner den Präsidenten entfernen.
2: Nobody will remove the president here without us.
3: Wirtschaft.
4: In der Corona-Pandemie haben nicht nur Schüler und Studenten die Erfahrung gemacht. Hinter einem Bildschirm, da kann man sich viel besser verstecken als im persönlichen Aufeinandertreffen Mensch zu Mensch. Managern geht es nicht anders. Eine bloß virtuelle Hauptversammlung finden viele Vorstandsvorsitzende deutlich angenehmer als eine Halle voller Aktionäre. Da kann man als Chef das Wort erteilen oder eben auch das Mikro abdrehen. Nun fordern Aktionärsschützer, dass die Manager aus ihrer virtuellen Ecke mal rauskommen müssen. Wenigstens ein Stückchen. Heidi Radwilas.
5: Sehr verehrte Aktionäre, als Vorsitzende des Aufsichtsrats eröffne ich die diesjährige ordentliche Hauptversammlung.
6: Begrüßungsworte bei einer der zahlreichen Hauptversammlungen, die deutsche Aktiengesellschaften in diesen Tagen abhalten. Nur, dass die begrüßende Aufsichtsratschefin nicht in einen Saal voller Aktionärinnen und Aktionäre blickt, sondern in eine Kamera. Eine sogenannte virtuelle Hauptversammlung, bei der die Anteilseigner ausschließlich online zugeschaltet sind. Das machen aktuell beispielsweise die DAX-Konzerne BMW, die Deutsche Börse und Heidelberg Materials so. Aktionärsvertreter kritisieren das seit langem.
7: Das ist nicht das Gleiche, als wenn man sich mit Menschen auseinandersetzt in der direkten Debatte oder auch mit anderen Anlegern nebenan zu sprechen und so weiter. Also insofern ist es ein Malus,
6: sagt Robert Perez von der Initiative Minderheitsaktionäre. Essentiell wurden virtuelle Hauptversammlungen in der Corona-Pandemie mit ihren Kontaktverboten bzw. Beschränkungen. Doch in den Jahren nach der Pandemie sind die Unternehmen eher zögerlich zur klassischen Präsenzversammlung zurückgekehrt. Robert Perez.
7: Im Moment haben wir eine Situation, wo diese virtuelle Hauptversammlung ein bisschen zurückgegangen ist, aber 33 der 40 DAX-Unternehmen haben eine Ermächtigung sich eingeholt, jederzeit das zu machen.
6: Und darunter leidet die Transparenz, der kritische Austausch. Vorstände könnten sich eher wegducken, meinen Aktionärsschützer. Wie der Dachverband Kritische Aktionäre und die Deutsche Schutzvereinigung für Wertpapierbesitz. Immerhin, nach einer Agenturauswertung veranstaltet zumindest die Mehrheit der DAX-Unternehmen ihre Hauptversammlung in diesem Jahr erstmals seit der Pandemie wieder in Präsenz. Aber virtuelle Hauptversammlungen haben auch Vorteile, kosten nur einen Bruchteil und es können Anteilseigner teilnehmen, die keine Zeit für eine lange Anreise gehabt hätten. Deshalb plädieren viele dafür, Hauptversammlungen regelhaft hybrid auszurichten, also gleichzeitig in Präsenz und virtuell. Robert Perez.
7: In über 90% der OECD-Länder ist das so, bei uns nicht. Die hybride Veranstaltung würde auch eine höhere Partizipation mit sich bringen. Also dann hat man vor Ort die Möglichkeit, dabei zu sein und kann sich zuschalten lassen.
6: Das sei sozusagen der Goldstandard, den der Gesetzgeber nach Meinung mancher Aktionärsschützer gesetzlich verankern sollte.
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4: Für junge Menschen ist die Bundeswehr wieder zu einem großen Thema geworden. Seit dem russischen Angriffskrieg auf die Ukraine wird wieder ganz anders über Sicherheitspolitik, Landesverteidigung und den Zustand der Bundeswehr diskutiert, inklusive der Debatte über die Wiedereinsetzung der Wehrpflicht. Gerade für jüngere Generationen stellen sich da viele Fragen, die auch an den Schulen, unter anderem von Jugendoffizieren, beantwortet werden. Das sind speziell ausgebildete Soldatinnen und Soldaten, die von Schulen eingeladen werden können, um dort etwa den Auftrag der Bundeswehr zu erläutern. In den ersten 3 Monaten des Jahres gab es in Deutschland rund 2000 solcher Schulbesuche, die meisten davon in Bayern. Einen davon hat Kilian Neuwert für seine Deutschland-Reportage begleitet.
8: Es wäre lieb, wenn Sie mir jetzt noch sagen können, wie ich eine Verbindung herstellen kann.
9: Letzte Vorbereitungen. Benjamin Dämpfle steckt seinen Laptop an, prüft die Verbindung mit dem Beamer, legt seine Schirmmütze aufs Pult. Gleich wird er als besonderer Gast vor rund 70 Schülerinnen und Schülern stehen, im dunkelblauen Dienstanzug mit Krawatte, Orden und Abzeichen an der Brust. Benjamin Dämpfle ist Jugendoffizier der Bundeswehr. informieren statt rekrutieren, lautet, sehr verkürzt, seine Jobbeschreibung.
8: Ja, mein heutiges Ansinnen ist, hier zur Meinungsbildung beizutragen und eben nicht irgendjemanden davon zu überzeugen, warum man dienen sollte. Ganz im Gegenteil, da haben wir andere dafür. Die Karriereberater, Personalwerbung und Nachwuchsgewinnung ist nicht unser Themenfeld, sondern mir geht es im Schwerpunkt darum, ein umfassendes Informationsbild zu zeichnen, ja, kontrovers mit Dingen, die auch negativ sind und positiv, pro und contra, sodass sich dann ja, der junge Mensch, die Schülerinnen und Schüler selber fundiert möglichst eine Meinung bilden können.
9: Dämpfles Publikum strömt herein. Wie wird es auf den Offizier in Uniform an der Tafel reagieren? Schülerinnen und Schüler zwischen 15 und 17 Jahren nehmen Platz auf Plastik- und Holzstühlen. Ihre Blicke sind schwer zu deuten, wohl eine Mischung aus Neugier und Skepsis. Wir sind in Südbayern und dort zu Gast an der städtischen Realschule in Kempten. An der Wand hängen Regeln für den Klassenchat und um Regeln soll es gleich auch bei Benjamin Dämpfle gehen, aber um ganz andere.
8: Was ist denn im Grundgesetz geregelt, was uns sozusagen die Möglichkeit gibt, uns auch viel freier auszuleben als in anderen Ländern? Oder mit anderen Worten, was steht denn in den ersten 19 Artikeln drin? Wisst ihr das?
0: Du hebst schon die Finger?
8: Sehr gut. Die Grundrechte. Die uns als Bürgerinnen und Bürger in Deutschland zugesicherten Grundrechte. Ja?
9: Der Vortrag des Oberleutnants an diesem Tag ist der Grundlagen gewidmet. Zentral dabei die deutsche Sicherheitspolitik. Benjamin Dämpfle spannt den Bogen vom Grundgesetz hin zu Bedrohungen und Herausforderungen. Er spricht von internationalem Terrorismus und Cyberangriffen, von Russlands Krieg in der Ukraine und vom deutschen Bekenntnis zu NATO und UN. Nach 45 Minuten Halbzeit. Die Luft im Raum ist verbraucht. Eingeladen hat den Jugendoffizier Lehrerin Anna Weindl, denn auch ihre Schülerinnen und Schüler werden Post bekommen. Den Brief mit dem für Männer verpflichtenden Fragebogen zum neuen freiwilligen Wehrdienst.
10: Ich bin der Meinung, dass es schon wichtig ist, das zu thematisieren, dass wenn der Brief dann reinflattert, dass sie dann wissen, was auf sie zukommt, dass sie sich nicht zu dem Zeitpunkt dann das erste Mal mit dieser Thematik auseinandersetzen müssen.
9: Mehrere Unterrichtsstunden hat Anna Weindl dem Thema gewidmet. Die Einladung des Jugendoffiziers passte für sie gut in den Unterricht. Da komme jemand vom Fach, sagt Weindl. Sie nimmt wahr, dass die jungen Menschen unter anderem das Thema Wehrdienst umtreibt.
10: Ihre größte Sorge ist tatsächlich die persönliche, dass sie notfalls den Kopf hinhalten müssen oder dass sie sich Gedanken um ihre Familie machen, die natürlich dann auch zu Hause sitzt und sich Sorgen macht um das eigene Kind. Auf der anderen Seite haben wir aber auch ganz starke Stimmen, die dafür sprechen, sich für unsere Grundrechte einzusetzen, für den Staat, für den Frieden. Also es ist sehr unterschiedlich, sehr divers und so richtig entscheiden tun sie sich selten. Sie finden Argumente dafür und dagegen, aber so ein klares Ja-Nein hört man dann tatsächlich selten.
9: Während Anna Weindl den Vortrag als Bereicherung für den Unterricht sieht, ist es unter Lehrkräften seit Jahrzehnten umstritten, ob überhaupt Jugendoffiziere eingeladen werden sollten. Wir verlassen das Klassenzimmer in Kempten deshalb für einen Moment. Anruf bei Martina Borgendahle. Martina Borgendahle ist bayerische Landesvorsitzende der Gewerkschaft Erziehung und Wissenschaft, kurz GEW. Die GEW steht dem Besuch von Jugendoffizieren an Schulen seit langem kritisch gegenüber. Martina Borgendahle macht klar, dass sie sich vor allem eines wünscht, nämlich Ausgewogenheit im Klassenzimmer. Die Bundeswehr sollte nicht allein informieren, sagt sie. Borgendahle fordert ein Gegengewicht.
11: Das könnte natürlich zum einen die Lehrkraft tun. Das ist aber natürlich sehr schwierig, wenn da eine Person in Uniform steht, die auch nichts anderes tut, als hier Schulklassen über die Bundeswehr respektive über Sicherheitspolitik, soll es da ja gehen, zu unterrichten. Oder ich könnte alternativ jemanden aus einer Friedensorganisation einladen. Das ist zwar theoretisch möglich, in der Praxis habe ich aber gehört, dass das natürlich alles Ehrenamtliche sind und dass es da gar nicht immer so einfach ist, jemanden zu finden.
9: Martina Borgendahle, selbst Lehrerin, treibt aber noch etwas anderes um. Zwar zählt die Rekrutierung von Nachwuchs ausdrücklich nicht zur Aufgabe der Jugendoffiziere, als Botschafter oder Multiplikatoren der Bundeswehr würden sie trotzdem wirken, kritisiert die bayerische Landesvorsitzende der GEW.
11: Es ist ein Erstkontakt. Die Bundeswehr bekommt ein Gesicht. Das ist vielleicht auch eine Person, die ja durchaus sehr sympathisch sein kann, ja, die bestimmt auch begeistert von ihrer Tätigkeit erzählt. Und meine Erfahrung ist auch einfach, dass da in dem Alter die Reflexionsfähigkeit noch fehlt, ja, bei solchen Dingen pro und contra abzuwägen.
9: Borgendahle hat dabei besonders Schülerinnen und Schüler unter 18 im Blick. Sie könnten durch solche Auftritte motiviert werden, sich vorschnell zur Truppe zu melden, fürchtet sie.
4: Ihr Argument untermauert sie mit einem Verweis auf minderjährige Soldaten in der Bundeswehr. Im letzten Jahr gab es laut Angaben der Bundestagsfraktion der Partei Die Linke mit etwa 3.117-Jährigen in deutscher Uniform ein Rekordhoch bei der Einstellung Minderjähriger. Ein Zusammenhang mit den Auftritten von Jugendoffizieren ist nicht dokumentiert. Martina Borgendahle räumt ein, dass es durchaus Soldaten bräuchte, aber
11: da finde ich, es sollten dann zumindest volljährige Personen sein, die man umfassend über Pro und Contra dieses Berufes informiert, denen man den Beruf dann auch entsprechend attraktiv macht. Das kann zum Beispiel Bezahlung sein oder Karrieremöglichkeiten und die dann auch sehenden Auges sich dafür entscheiden und nicht Jugendliche, Minderjährige, die geistig noch gar nicht so weit sind, vielleicht diese Entscheidung zu treffen.
4: Zurück ins Klassenzimmer der städtischen Realschule in Kempten im Süden Bayerns. Hier ist Jugendoffizier Benjamin Dämpfle auf Einladung einer Lehrerin zu Gast. Wie geht er mit der Kritik um, die unter anderem von der Lehrergewerkschaft GEW kommt?
8: Was ich natürlich auch ganz klar mache, ist, dass ich mich auch so immer in den jeweiligen Terminen klassischerweise von diesen Karriereberatungsfragen distanziere und hier darauf hinweise, dass das eben nicht mein Aufgabenbereich ist.
4: Seine Aufgabe sei es, zu informieren, nicht zu rekrutieren, stellt der Oberleutnant klar. Manchmal gehe es aber hoch her im Klassenzimmer, wenn er als Soldat zu den Schülern spreche.
8: Ich erkenne so leichte Trends, was die Regionalität angeht. Ja, zum Beispiel bei Schulen, die eher im ländlichen Bereich sind, da merkt man auch, dass die Schüler manchmal nicht so politisiert sind. Hingegen in so einem städtischen Bereich, wo manchmal auch eine ganz andere Diversität im Klassenzimmer zu finden ist, da merkt man schon, dass die auch mehr Diskussionsfreude mitbringen, auch kontroverser an die Sache rangehen und auch mehr Kritik üben, was ich mir übrigens sehr begrüße.
4: Die Vorträge der Jugendoffiziere sind gefragt. In Bayern werden Schulen inzwischen sogar durch ein Landesgesetz zur Kooperation aufgefordert. Eine Besonderheit in Deutschland. Bayerische Lehrerinnen und Lehrer sollen Jugendoffiziere einladen, so will es das Gesetz zur Förderung der Bundeswehr in Bayern. Etwa 1.100 Veranstaltungen mit über 37.000 Teilnehmern führten die Jugendoffiziere im Jahr 2025 laut Bundeswehr im Freistaat durch. Verglichen mit den Vorjahren sind die Zahlen gestiegen. Gefragt seien derzeit insbesondere Vorträge zu Deutschlands Rolle in der NATO, teilt ein Sprecher mit. Laut einer Antwort des Verteidigungsministeriums auf eine kleine Anfrage der linken Fraktion im Bundestag gab es in diesem Jahr im bundesweiten Vergleich bislang die meisten Schulbesuche von Jugendoffizieren in Bayern, gefolgt von Nordrhein-Westfalen und Niedersachsen. Gelistet sind auch die Termine von Jugendoffizier Benjamin Dämpfle, den wir in Kempten begleiten. Ihm begegnen bei seinen Besuchen vermehrt Fragen zum neuen freiwilligen Wehrdienst.
8: Wie zum Beispiel, muss ich den Bogen ausfüllen? Was passiert, wenn ich den nicht innerhalb der 4 Wochen ausfülle? Wie verhält sich das mit der Wehrerfassung, mit der Musterung? Warum werden nur verpflichtenderweise Männer angeschrieben und die Damen nur freiwillig? Das sind die unterschiedlichen Aspekte, die ich dann halt entsprechend mit dem größeren Kontext und dem Hintergrund Informationen dann versuche halt einzuordnen. Ja, zum Beispiel Stichwort Grundgesetzänderung und so weiter und so fort.
4: Im Grundlagenvortrag spielt das Thema aber ausgerechnet an diesem Tag nur eine Nebenrolle, auch wenn es gewissermaßen in der zunehmend dünnen Luft im Klassenzimmer liegt. Eine Momentaufnahme zeigt, in der Klasse stehen die angesprochenen Schülerinnen und Schüler freiwilligen Dienstformen, wie dem aktuellen Modell, eher offen gegenüber, während sie eine Pflicht ablehnen. Daria, 16 Jahre.
0: Ich verstehe halt, dass Deutschland natürlich Leute braucht, um sich zu verteidigen. Und ich glaube, viele können dadurch auch lernen, Verantwortung zu übernehmen oder halt Erfahrungen sammeln. Andererseits finde ich, dass halt es trotzdem nicht verpflichtet sein sollen, weil sich viele halt wirklich nicht sehen in sowas oder nicht dazu passen.
4: So kritisch die 16-Jährige das mit der Pflicht sieht, so offen steht sie dem Auftritt des Jugendoffiziers gegenüber. Das stichprobenartige Stimmungsbild unter den Schülerinnen und Schülern ist positiv.
8: Ja, ich find's gut, weil er hat damit ja, so gesagt, tagtäglich zu tun und hat auch viele Informationen uns gegeben, was sehr hilfreich waren. Und ich fand's gut auf jeden Fall.
12: Ich persönlich fand's sehr spannend. Es war auch sehr interessant, was da mitgeteilt worden ist und dass es auch alles neutral rübergebracht worden ist und dass wir uns immer einbringen konnten, falls wir Fragen haben oder uns etwas nicht gepasst hat.
0: Also erstmal ist es halt irgendwie überfordernd, weil ich glaube, von mir stand halt wirklich noch nie jemand mit Uniform. Aber trotzdem fand ich im Endeffekt sehr gut.
4: Die kritischen Nachfragen zum Vortrag, an diesem Tag bleiben sie aus.
9: gut möglich, dass es beim nächsten Termin von Benjamin Dämpfle wieder anders ist.
4: Uniform im Klassenzimmer, Jugendoffiziere an Schulen, das war die Deutschlandreportage mit Kilian Neuwert.

0: Sie hören die ARD-Infonacht gleich 22 Uhr und 53 Minuten. In Polen ist zum ersten Mal eine gleichgeschlechtliche Ehe anerkannt worden. Das Rathaus von Warschau hat den Verwaltungsakt nach eigenen Angaben vollzogen. Dabei handelte es sich um eine in einem anderen EU-Land geschlossene gleichgeschlechtliche Ehe. Polen ist neben Bulgarien, Rumänien und der Slowakei eines der letzten europäischen Länder, das weder die gleichgeschlechtliche Ehe noch eingetragene Partnerschaften legalisiert hat. Lukas Tomaszewski.
1: Es ist ein Meilenstein für die LGBTQ-Community in Polen. Das Standesamt der Stadt Warschau hat erstmals eine im Ausland geschlossene Ehe zweier Männer anerkannt und auch eingetragen. Die Nachricht wurde am Donnerstag vom Warschauer Bürgermeister Rafał Trzaskowski bekannt gegeben, der auch das Standesamt der Hauptstadt leitet. Heute Morgen haben wir die erste Umschreibung vollzogen, gemäß der Urteile des EuGH als auch der polnischen Verwaltungsgerichte. Wie angekündigt, ohne Verzögerungen. Auch weitere derartige Anträge werden sehr schnell untersucht und die Umschreibungen werden erteilt. Geklagt hatte ein homosexuelles Paar, das 2018 in Berlin geheiratet hat, nachdem ein Warschauer Standesamt ihre Heiratsurkunde nicht anerkennen wollte. Auf einen jahrelangen Rechtsstreit folgte Ende März die Entscheidung am Oberverwaltungsgericht in Warschau. Grundlage war ein EuGH-Urteil vom November. Es hat entschieden, dass die bisherige Verweigerung gegen das europäische Freizügigkeits- und Aufenthaltsrecht sowie gegen das Recht auf Achtung des Privat- und Familienlebens verstoße. Noch gibt es kein Gesetz für gleichgeschlechtliche Eheschließungen in Polen. Die liberal-konservative Regierung von Donald Tusk hatte dies im Wahlkampf versprochen und will bald einen Gesetzesvorschlag ins Parlament einbringen.
0: Kultur. Ob in der Film- oder Literaturwelt, viele Menschen lieben Tiere, die als Detektive unterwegs sind. Ihre Nase ganz weit vorn unter den professionellen Schnüfflern haben Hunde, aber auch Mäuse sind gut dabei. Man denke nur an Bernhard und Bianca. Vor knapp 20 Jahren, da haben sich dank Bestsellerautorin Leonie Swann und auch Schafe auf Ermittlerpfade begeben. Morgen startet unter dem Titel Glen Kill ein Schafskrimi, eine Adaption ihres Debütromans im Kino. Bettina Dunkel hat ihn bereits gesehen.
2: Es braucht schon eine ordentliche Portion Mut und Selbstvertrauen, eine Bestsellerverfilmung deutlich von der Literaturvorlage zu lösen. Vor allem, wenn es sich um einen millionenfach verkauften und in über 30 Sprachen übersetzten Titel wie Glen Kill handelt.
3: Was ist mit denen los?
2: 2005 unter dem Pseudonym Leonie Swann von einer in Dachau geborenen Autorin veröffentlicht, belegte der aus Sicht einer Schafherde geschriebene Krimi monatelang die Spiegel-Bestsellerliste und hat dank zweier Fortsetzungen bis heute eine große Fangemeinde. Kinderfreundlich ist die Originalgeschichte allerdings nicht. Das Mordopfer, der Schäfer, wird mit einem Spaten in der Brust gefunden. Drogen spielen auch eine Rolle und trotz der tierisch lustigen Perspektive ist die Handlung ziemlich düster. In der Leinwandadaption muss der von Hugh Jackman gespielte Schäfer zwar auch relativ früh das Zeitliche segnen.
4: Aufwachen! Alle aufwachen! Wir haben George auf der Wiese gefunden und er bewegt sich nicht.
5: Was?
2: Aber der Tod des auf einem abgelegenen Weidehügel lebenden Einzelgängers ist nicht ganz so brutal wie im Buch. So natürlich, wie der überforderte Dorfpolizist zunächst vermutet, ist er aber auch nicht.
6: Wahrscheinlich ein Herzinfarkt. Keine große Geschichte für Sie leider.
7: Außer es gibt irgendetwas Ungewöhnliches.
6: Nein, alles abgesucht. Um den Wohnwagen, unter dem Wohnwagen.
7: Und im Wohnwagen?
6: Das ist ein Versuch wert.
2: Weil der Ordnungshüter auch sonst eher Typ treudover Trottel ist, übernimmt kurzerhand die Schafherde selbst die Schnüffelarbeit, allen Zweifeln aus den eigenen Reihen zum Trotz.
8: Ihr denkt, ihr seid schlau genug, ein Verbrechen aufzuklären? Wisst ihr, wie Menschen Leute nennen, die zu dumm sind, einen eigenen Gedanken zu fassen?
9: Enten!
8: Schafe!
5: Ey, der redet von dir.
2: US-Drehbuchautor Craig Mazin, bekannt für so grundverschiedene Arbeiten wie die beiden Hangover-Fortsetzungen und die HBO-Serien Chernobyl und The Last of Us, hat aus der Buchvorlage seine ganz eigene Story geschnitzt. Und weil der Nostalgiepfad für Leinwanddetektive in den letzten Jahren zwar viel beschritten, aber noch lange nicht ausgetreten wurde, bewegt sich Glenkill überaus scharfsinnig auf den Spuren von Agatha Christie. Die Figuren, ob menschliche Darsteller oder computeranimierte Schafe, sind durch die Bank skurrile Charakterköpfe, deren Stärken und Schwächen sich erst im Laufe der Handlung erschließen. Denn natürlich geht es nicht nur darum, den Tod von Schäfer George aufzuklären, es geht auch um das Aufdecken von gut gehüteten Geheimnissen.
9: Es gibt ein Testament. In Kriminalgeschichten sind immer die Erben die Verdächtigen.
10: Der Mann hatte ja nichts.
9: Nun ja, es gibt 30 Millionen Dollar. Und schon haben wir das Motiv.
2: Und das Überwinden von Ängsten, Selbstzweifeln und Vorurteilen. Dass sowas am besten im Team funktioniert, es also auch um Freundschaft und Zusammenhalt geht, hat man so in der Art schon häufiger gesehen. Zuletzt etwa in den Paddington-Verfilmungen, die in Machart und Stil einiges an Inspiration geliefert haben dürften. Entsprechend ist Glenkill eine liebenswert schrullige und maximal familienfreundliche Krimikomödie mit Herz, Humor und tragischen Elementen. Ein wenig mehr Wagemut beim Durchdrücken des Anarcho-Gaspedals wäre schön gewesen. Schließlich hat Minions-Regisseur Kyle Balda Regie geführt. Aber einmal ist keinmal, Fortsetzung folgt bestimmt und die darf dann auch gern der Literaturvorlage etwas treuer bleiben.
0: Bettina Dunkel über den Film Glenkill, ein Schafskrimi, der jetzt in unseren Kinos läuft.

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1: Um 23 Uhr mit Martin Wilhelmi. In Großbritannien verschärft sich die Regierungskrise. Gesundheitsminister Streeting reichte heute aus Protest gegen Premierminister Starmer seinen Rücktritt ein. Das teilte der 43-Jährige auf der Plattform X mit. Erwartet wird, dass Streeting sich mit dem Schritt als Kandidaten für den Vorsitz der Labour-Partei gegen den angeschlagenen Starmer in Stellung bringt. Gegen den Premierminister waren zuletzt immer wieder Rücktrittsforderungen laut geworden. Die USA hoffen auf die Hilfe von China, um den Konflikt mit dem Iran zu lösen. US-Präsident Trump sagte bei seinem Besuch in Peking, der chinesische Staatschef Xi habe seine Unterstützung angeboten. Aus der Nachrichtenredaktion Sebastian Segebade.
2: Trump sagte dem Sender Fox News, dass Xi sich dafür einsetzen will, dass wieder Öl- und Gastanker die Straße von Hormuz passieren können. Außerdem wolle China bis auf Weiteres dem Iran keine Waffen liefern. Auch Taiwan war Thema bei dem Treffen der beiden. Dabei hat Xi nach Angaben chinesischer Medien vor möglichen Konflikten gewarnt, sollten die USA die Sache im chinesischen Sinne schlecht handhaben. China betrachtet das unabhängige Taiwan als eigenes Staatsgebiet und droht immer wieder mit einer Übernahme. Die USA unterstützen bislang Taiwan sowohl diplomatisch als auch mit Waffen.
1: Der Chef der US-Grenzschutzbehörde Michael Banks ist überraschend zurückgetreten. Einen Grund für den Schritt nannte die Behörde nicht. Trump hatte Banks im Januar vergangenen Jahres zum Chef der staatlichen Institution ernannt. Einem Insider zufolge galt er als Verbündeter der ehemaligen Heimatschutzministerin Noem, die Trump im März entlassen hatte. Die Personalwechsel fallen in eine Zeit, in der die öffentliche Zustimmung zu Trumps Einwanderungsstrategie sinkt. Die Frauen von Bayern München haben den DFB-Pokal gewonnen. Im Finale in Köln bezwangen sie den VfL Wolfsburg mit 4:0. Aus Köln Christian Schulze.
3: Es war letztlich eine einseitige Angelegenheit, dieses Traumfinale zwischen dem Rekordpokalsieger Wolfsburg und Titelverteidiger Bayern München. Vor über 46.000 Zuschauern in Köln setzte der deutsche Meister aus München seine Dominanz aus der Bundesliga auch im Pokal fort. Kurz vor der Pause gingen die Bayern durch einen von Stanway verwandelten Foulelfmeter nach Videobeweis in Führung. Und mit dem 1:0 im Rücken spielten im zweiten Durchgang nur noch die Münchnerinnen. In Wolfsburg flossen allen voran bei Alexandra Popp bittere Tränen. Die Kapitänin verabschiedet sich nach 14 Jahren ohne Titel zur Regionalligist Dortmund.
1: Das waren die Nachrichten. Das Wetter in Deutschland. In der Nacht meist trocken, von der Nordsee her Schauer, zum Teil auch neblig, bei Tiefstemperaturen von 8 bis 0 Grad. Morgen gebietsweise Schauer, selten auch Gewitter, örtlich Sonne. Die Höchstwerte 9 Grad im Allgäu bis 17 Grad in der Lausitz. Am Samstag zum Teil heiter, ein paar Schauer, in den Bergen Schnee 9 bis 17. Am Sonntag überwiegend trocken, bei dann 13 bis 19 Grad. 23.03 Uhr.
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5: Eine Entwarnung für die A8 Karlsruhe Richtung Neunkirchen. Hier ist kein Falschfahrer mehr. Zwischen Pirmasens und Winzeln unterwegs. Die A33 Bielefeld Richtung Brilon ist zwischen Steinhagen und Bielefeld Zentrum nach einem Pkw-Brand gesperrt. Die A40 Essen Richtung Duisburg zwischen Kreuz Kaiserberg und Kreuz Duisburg. Wegen Brückenarbeiten gibt's hier eine Sperrung bis Dienstag früh. Und die A67 Darmstadt Richtung Mannheim ist zwischen Lorch und Fürnheimer Dreieck. Wegen Bauarbeiten bis Montag früh gesperrt. Die Umleitung geht ab dem Darmstädter Kreuz über die parallel verlaufende A5.
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5: Vom Norddeutschen Rundfunk aus den Studios von NDR-Info. Ich bin Milad Kupay. Hallo, willkommen zu einer neuen Stunde. Whatever it takes. Diese drei Worte haben den damaligen Chef der Europäischen Zentralbank, Mario Draghi, im Jahr 2012 bekannt gemacht. Gemeint war, alles zu tun, um den Euro zu retten, und das in einer Multikrise, in die die Europäische Union geraten war, eine Staatsschulden-, Banken- und Wirtschaftskrise. Heute wissen wir, die Rettung ist geglückt, und heute ist Mario Draghi dafür im Aachener Rathaus der internationale Karlspreis verliehen worden. Für seine Verdienste um Europa, seinen Einsatz für politische Stabilität in Italien und seine Zukunftsagenda für die EU. Festredner waren unter anderem der Bundeskanzler Friedrich Merz und der griechische Ministerpräsident Mitsotakis. Thomas Wenkert war dabei.
6: Als Super Mario bezeichnete der deutsche Bundeskanzler Friedrich Merz den neuen Karlspreisträger, den ehemaligen italienischen Ministerpräsidenten und früheren Präsidenten der Europäischen Zentralbank Mario Draghi. Merz lobte in seiner Laudatio die zähe Disziplin und strenge Konsequenz des heute 78-jährigen Italieners.
7: Sie haben sich in bedrohlicher Zeit um den Euro gekümmert und Sie haben den Euro und die Währungszone stabilisiert. Mit Mitteln, die umstritten waren. Das war mutig. Sie haben etwas riskiert. Es hätte scheitern können. Aber es ist gelungen und es hat sich ausgezahlt.
6: Draghi selbst warb in seiner Rede für seine im sogenannten Draghi-Report vorgeschlagenen Reformen. Der Druck auf Europa wachse, und zwar aus allen Richtungen, so der Karlspreisträger. Auch durch den Nahostkonflikt und die steigende Inflation. Nur mit zusätzlichen Investitionen von 800 Milliarden Euro pro Jahr könne Europa wettbewerbsfähig werden und mit den USA und China mithalten. Auch bei der Verteidigung, so Draghi, müsse sich die Europäische Union unabhängiger machen von den Vereinigten Staaten.
8: For the first time in living memory, we are truly alone together.
6: Das erste Mal in unserer Erinnerung stehen wir alleine da. Europa muss Antworten auf diese neue Realität finden. Aber es antwortet mit einem System, das für Herausforderungen dieses Ausmaßes nicht geschaffen ist. Das europäische Projekt war absichtlich gebaut, um Machtkonzentration zu verhindern, dass kein anderer Staat den anderen dominiert.
8: The concentration of power. Europeans resolved that no member state would dominate the others.
6: Europa habe sich zu lange vor unbequemen Entscheidungen gedrückt, kritisierte der Karlspreisträger. Mit seinem Bericht liegen jetzt aber Lösungsideen vor. Draghi betonte, dass die Beschlüsse umfassend sein müssten. Bundeskanzler Merz sagte in seiner Rede, dass er eine grundlegende Modernisierung des europäischen Haushaltes für unerlässlich halte. Prioritäten müssten gesetzt werden. Merz machte aber auch deutlich:
7: Einige meinen nun, wir könnten uns dieser schmerzhaften Aufgabe entziehen, indem wir neue Schulden, europäische Schulden auflegen, indem wir reguläre Ausgaben durch Schulden finanzieren. Diesen Weg kann Deutschland schon aus verfassungsrechtlichen Gründen nicht mitgehen. Und meine Damen und Herren, wir brauchen auch für zukünftige Krisen noch Ressourcen.
6: Deutliche Worte des Kanzlers an seine europäischen Partner. Dennoch befinde sich die Europäische Union mitten in der Umsetzung der Reformideen aus dem Draghi-Report. Merz war es heute wichtig, den Blick auch noch einmal auf den Krieg in der Ukraine zu lenken. Europa werde den Abwehrkampf gegen Russland weiter entschlossen unterstützen.
7: Wir wollen helfen, diesen schrecklichen Krieg so schnell wie möglich zu beenden. Die Angriffe der letzten Nacht sprechen eine andere Sprache. Gesprächsbereitschaft erfordert Gesprächsbereitschaft auf beiden Seiten. Und last but not least, wir Europäer entscheiden selbst, wer für uns spricht. Niemand anders.
6: Der Aachener Karlspreis wird seit 1950 verliehen. Seit dem vergangenen Jahr ist er mit 1 Million Euro dotiert und damit die höchst dotierte Auszeichnung dieser Art in Europa. Die Preisträger schlagen selbst Projekte vor, denen das Geld zugutekommen soll.
5: Er gilt als überzeugter Europäer, stoischer Euroretter und technokratischer Macher, der sich durch kühle Analyse und Besonnenheit auszeichnete. Mario Draghi, der mit dem Karlspreis ausgezeichnet ist, wie wir gerade gehört haben. Er wird zudem als intellektuell brillant, aber distanziert und unaufgeregt wahrgenommen. Wer ist dieser Mann, der doch eher kühl und technokratisch wirkt? Ein Porträt von Lisa Weiß.
9: Nüchtern wirkt er oft und ziemlich trocken. Aber der promovierte Wirtschaftswissenschaftler Mario Draghi hat auch einen gewissen Sinn für Humor.
10: Mir fällt immer die Geschichte des Mannes ein, der ein neues Herz braucht. Man sagt ihm, wir haben zwei Herzen. Das eine gehörte einem jungen 25-jährigen Mann in Topform. Das andere einem 86-jährigen Zentralbanker. Welches wollen Sie? Das vom Banker? Wie? Warum? Klar, weil es noch nie zum Einsatz gekommen ist.
9: So ganz stimmt das im Fall von Mario Draghi sicher nicht, der ja selbst mal Chef der italienischen Zentralbank war. Er hat sich in seiner langen Laufbahn immer wieder mit sozialer Ungleichheit beschäftigt. Aber das Interesse für Wirtschaft liegt in der Familie. Er promovierte am renovierten MIT in den USA, sammelte Berufserfahrung als Wirtschaftsprofessor bei der Weltbank, im Finanzministerium, bei der Investmentbank Goldman Sachs und eben als Notenbankchef Italiens. 2011 dann noch ein Karrieresprung an die Spitze der Europäischen Zentralbank. Es waren schwierige Zeiten. Die Finanzkrise war in vollem Gange, der Euro geriet ins Schlingern. Und so schaute die Welt auf Mario Draghi, als er im Juli 2012 bei einer Rede in London verkündete:
10: Innerhalb unseres Auftrages ist die EZB bereit, alles Notwendige zu tun, um den Euro zu erhalten.
9: Die Whatever-Takes-Aussage löste eine Kehrtwende aus. Die Finanzmärkte beruhigten sich. Aber die lockere Zinspolitik der EZB, die fanden nicht alle gut. Doch Draghi ließ sich nicht aus der Ruhe bringen. Die Währungsunion brach nicht auseinander und das hochverschuldete Italien und andere südeuropäische Länder sparten Milliarden. Bei seinen Landsleuten hat sich der wortkarge gebürtige Römer auch dadurch großen Respekt erarbeitet. Vor allem aber seine Zeit als Ministerpräsident Italiens ist vielen in Erinnerung. Italien war nach einem Jahr Corona-Pandemie wirtschaftlich am Boden, hatte viele Tote zu betrauern, als Draghi Anfang 2021 ins Amt kam. Als Quereinsteiger an der Spitze einer Regierung der nationalen Einheit, die Italien aus der Krise führen sollte. Von seinem gut durchdachten Wiederaufbauprogramm mit Geldern aus dem Corona-Hilfsfonds der EU profitiert auch heute noch die rechte Nachfolgeregierung unter Giorgia Meloni. Er selbst blieb trotz allem nicht mal 2 Jahre im Amt. Eine breite Regierung der nationalen Einheit und die zerstrittenen italienischen Parteien, das hat nicht so gut zusammengepasst. Aber Draghi hat sich da nicht etwa zur Ruhe gesetzt, sondern für die EU-Kommission einen Plan für die Zukunft Europas erarbeitet. Es ist also kein Wunder, dass er jetzt für seine Verdienste um Europa und die europäische Einigung den renommierten KS-Preis bekommt.
10: Ich betone ganz stark, dass es heute nichts gibt, was wir für unsere Bürgerinnen und Bürger tun müssen und das wir allein tun könnten. Der einzige Weg nach vorne ist, gemeinsam voranzugehen.
9: Mario Draghi ist eben überzeugter Europäer.

0: 23.13 Uhr ist es.
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0: Der britische Gesundheitsminister Streeting ist aus Protest gegen Premierminister Keir Starmer zurückgetreten. Erwartet wird, dass der 43-jährige Streeting Starmer um den Parteivorsitz herausfordert. Mit dem Posten des Parteichefs ist ja auch das Amt des Premierministers verbunden, das Starmer im Falle einer Niederlage abgeben müsste. Ich habe unsere Korrespondentin in London, Franziska Hoppen, gefragt, wie genau hat denn Streeting seinen Rücktritt begründet?
2: Also er hat ein langes Schreiben veröffentlicht und darin ziemlich deutliche Worte gefunden. Er hat gesagt, dass er das Vertrauen in die Parteispitze, also in Premier Starmer, verloren habe. Denn da, wo es Vision brauche, da herrsche Leere. Wo es Orientierung brauche, da treibe Labour ziellos dahin. Und das ist eine Kritik, die auch viele Bürgerinnen und Bürger immer wieder geäußert haben, dass gar nicht klar sei, wofür Labour noch stehe, dass die so einen Zickzackkurs fahren. Und so sei Streeting zu dem Schluss gekommen, dass es, schreibt er wörtlich, unehrenhaft und prinzipienlos wäre, unter diesen Bedingungen seinen Posten zu behalten.
3: Das könnte man ja schon richtig als Kampfansage sehen. Sehen Sie das auch so?
2: Nicht so ganz. Also das war noch nicht die offizielle Anfechtung, denn Streeting schreibt auch, es sei klar, dass die Labour-Abgeordneten eine breite Debatte darüber wollten, wie es mit der Partei weitergehe, dass sie das bestmögliche Kandidatenfeld wollten. Und dann schreibt er Battle of Ideas, also einen Kampf der Ideen. Und er hoffe, dass Starmer das ermöglichen werde. Und das liest sich für mich wie eine Aufforderung an Starmer, bitte von sich aus zurückzutreten und dem nicht im Weg zu stehen. Und es liest sich auch so, als wolle Streeting selbst kein Hauruck-Verfahren, sondern lieber ein Wettbewerb, der mit mehr Zeit ausgefochten wird, wenn alle möglichen Kandidaten dazu bereit sind.
3: Und das ist das Stichwort. Wie werden die Chancen Streetings denn eingeschätzt, der nächste Labour-Vorsitzende oder sogar Premierminister zu werden?
2: Also er ist im konservativen Lager der Partei durchaus beliebt, gilt zum Beispiel auch als jemand, der super kommunizieren kann, ganz anders als Starmer. Aber von den linken Strömungen wird er als zu zentrisch oder sogar rechts gesehen, was auch seine Chancen schmälern könnte, die Parteibasis hinter sich zu vereinen. Und heute ist nochmal eine spannende Umfrage unter Labour-Mitgliedern rausgekommen von Politics UK. Da war überraschend, dass Streeting im direkten Vergleich mit Starmer doch 30 Prozentpunkte schlechter abgeschnitten hat. Und der klare Favorit war Andy Burnham, Bürgermeister von Greater Manchester. Der gilt als ganz bodenständig, ist auch bei den Leuten beliebt. Also die Chancen für Streeting sind nicht optimal.
3: Wie ist denn die Stimmung bei Labour jetzt nach dem Desaster der Kommunalwahlen? Die Partei ist ja trotz allem weiter klar stärkste Kraft im Unterhaus.
2: Das stimmt. Aber da geht schon merklich Panik um mit Blick auf die nächste Parlamentswahl. Die ist zwar erst 2029, aber die Befürchtung ist, dass die Briten da ja genauso wählen könnten wie jetzt letzte Woche bei den Kommunalwahlen. Also dass Labour eben viele Sitze verlieren würde. Und deshalb ist da jetzt so eine Hektik ausgebrochen, wie es weitergehen soll, wer die Partei anführen soll. Fast 90 Abgeordnete haben Starmer aufgefordert, zurückzutreten. Mehr als 100 haben sich für seinen Verbleib ausgesprochen. Der Rest sagt gar nichts so richtig. Man streitet sich über all das öffentlich in Talkshows und die Partei wird gerade so ein bisschen wie kopflose Hühner und tief gespalten.
3: Sind denn Neuwahlen überhaupt eine politische Option?
2: Also wenn hier ein Premier zurücktritt oder gestürzt wird, dann bleibt die Regierungspartei an der Macht. Der neue Parteichef wird dann automatisch Premierminister ohne Neuwahl. Das war ja das Problem der Tories, von Johnson zu Liz Truss zu Rishi Sunak, alles ohne Wählervotum. Also es ist nicht vorgesehen, aber man muss sagen, dass das bei den Wählerinnen und Wählern auch immer wieder für Murren sorgt.
3: Es scheint ja so, als würde vor allem die einwanderungsfeindliche Partei Reform UK von dem Streit bei Labour profitieren. Wie sehen das die Menschen im Land? Wie sehen das vor allem die politischen Beobachter?
2: Ja, das ist genau richtig, diese Einschätzung. Also Reform hat ja bei den Kommunalwahlen letzte Woche massiv zugelegt und den Regionalwahlen. Und die Einschätzung ist, je frustrierter die Briten mit den alten etablierten Parteien werden, desto eher sind die gewillt, den neuen alternativen Parteien ihre Stimme zu geben, die mal auszuprobieren. Allen voran eben Reform UK, aber auch den Grünen am anderen Ende des Spektrums. Die hatten beide noch keine Regierungsverantwortung. Die konnten noch keine großen Fehler machen und erscheinen deshalb vielen attraktiv. Und Labour tut gerade natürlich genau das Gegenteil von dem, was sie versprochen hatten. Sie wollten ja genau nicht so chaotisch sein wie die Konservativen die 14 Jahre davor. Und damit nehmen sie den Briten natürlich noch mehr das Vertrauen und treiben sie damit quasi in die Arme der neuen Parteien wie Reform oder den Grünen.
0: Informationen und Einschätzungen von ARD-Korrespondentin Franziska Hoppen waren das aus London. In Peking hat Chinas Staats- und Parteichef Xi Jinping US-Präsident Trump empfangen. Insgesamt 2 Tage wird über Handelsfragen und geopolitische Konflikte gesprochen. Vor allem geht es beiden Seiten ja darum, das sehr angespannte Verhältnis zwischen den USA und China wieder zu verbessern. Wie viel Pomp dafür aufgefahren wurde und welches Thema für das größte Konfliktpotenzial sorgt, Max Seib fasst uns den ersten Tag des Treffens zusammen.
4: Es ist ein Empfang ganz nach Donald Trumps Geschmack. Militärische Ehren, Hymnen und rote Teppiche, dazu chinesische Kinder, die ihm und Xi frenetisch zujubeln. Als Chinas Staats- und Parteichef ihn am Morgen vor der großen Halle des Volkes begrüßt, ist Trumps Laune bestens. Die Worte für den Gastgeber, richtige Lobeshymnen.
5: Such respect for China, the job you've done. You're a great leader. I say it to everybody.
4: Ich habe großen Respekt vor China und der Arbeit, die Sie geleistet haben. Sie sind ein großartiger Führer. Das sage ich jedem. Sie sind ein großartiger Führer. Xi lächelt bei Trumps Worten, doch reagiert mit chinesischer Zurückhaltung. Wenn unsere Länder zusammenarbeiten, profitieren beide davon. Wenn wir uns gegenüberstehen, leiden beide darunter. China und die USA sollten Partner statt Rivalen sein und sich gegenseitig helfen, gemeinsam erfolgreich zu sein. Bei dem Treffen geht es vor allem um Wirtschafts- und Handelsfragen. Als Symbol der eigenen Stärke hat US-Präsident Trump hochkarätige Firmenbosse mitgebracht, die am Anfang mit am Tisch sitzen. Unter anderem Tesla-CEO Elon Musk, Apple-Boss Tim Cook und Jensen Huang, Chef des Chip-Herstellers Nvidia. Beim Rausgehen ruft der Reportern zu: Die Gespräche seien fantastisch gewesen. Xi verspricht den mitgereisten Wirtschaftsbossen einen besseren Zugang zum chinesischen Markt. Zuletzt wurde die Situation für ausländische Unternehmen immer schwieriger. Im Gegenzug dürfen 10 chinesische Firmen AI-Chips von Nvidia kaufen, allerdings nur das zweitbeste Modell. Hochleistungschips werden unter anderem für künstliche Intelligenz, Rüstung und Elektronik gebraucht. In diesem Feld sind die USA China deutlich überlegen. Ob und in welcher Form beschlossene Punkte in der Realität auch wirklich umgesetzt werden, wird sich aber erst noch zeigen müssen. Nach dem eskalierten Handelsstreit im vergangenen Jahr ist dies vor allem ein Tag für schöne Bilder und Wohlfühlatmosphäre. So zeigt Xi Trump den Himmelstempel, einen symbolträchtigen Ort, an den nur wenige Staatsgäste kommen dürfen. Trump ist sichtlich beeindruckt. Auf die Frage eines Reporters, wie die Gespräche zwischen ihm und Xi gelaufen seien, sagt er nur:
6: Great. Great place.
4: Es sei toll, ein toller Ort, China sei schön.
6: China is beautiful.
4: Eine Reporterfrage zu Taiwan lässt er unbeantwortet. Bei diesem Thema hat Xi am Morgen Konfrontation und Konflikte angedroht, dann, wenn die USA das Thema Taiwan nicht gut handhaben würden. Eine deutliche Warnung, er will nicht, dass die Amerikaner weitere Waffen in Milliardenhöhe an Taiwan liefern. Die Insel wird seit Jahrzehnten unabhängig und demokratisch regiert, China aber sieht sie als Teil des eigenen Staatsgebietes. Wenig bekannt wurde zu Verhandlungen über den von den USA und Israel gestarteten Irankrieg. US-Außenminister Marco Rubio fordert von China als wichtigstem Handelspartner des Irans, Druck auf Teheran auszuüben.
7: Well, of all the countries of the world, economies are melting down.
4: Wenn alle Volkswirtschaften auf der Welt wegen dieser Krise zusammenbrechen, werden sie weniger chinesische Produkte kaufen. Es liegt also im Interesse der Chinesen, diese Krise zu lösen. Wir hoffen, sie davon überzeugen zu können, eine aktivere Rolle dabei einzunehmen. Das Weiße Haus erklärt nach den ersten Verhandlungen, China und die USA seien sich einig, dass die Straße von Hormuz offen sein müsse, konkreter wird man aber nicht. Stattdessen gibt es am Abend noch einmal schöne Bilder beim Staatsbankett.
0: Die Monate Februar bis Ende Mai im vergangenen Jahr waren die trockensten seit Beginn der systematischen Aufzeichnung seit 1881. Aber laut deutschem Wetterdienst ist das auch deshalb nicht ins Gewicht gefallen, weil die Jahre 2023, also 2023 und 2024, bis zu 20% feuchter waren als im langjährigen Mittel. Es gibt allerdings große regionale Unterschiede. So war das letzte Jahr das trockenste in Bayern seit 1976. Und Wissenschaftler forschen daran, wie Wasser eingespart werden kann. Warum zum Beispiel nicht Bier aus Abwasser brauen? Ja, Sie haben richtig gehört, aus Abwasser. Aber keine Sorge, aus recyceltem Abwasser natürlich. Trotzdem ist die Vorstellung vielleicht in erster Linie nicht unbedingt appetitlich. Hören wir mal rein, was Rüdiger Kronthaler sagt.
8: Wir stehen am Rand des Münchner Frühlingsfests, Burschen in Lederhose, Mädels in Dirndl. Wir halten sie auf, um sie auf ein Bier einzuladen. Das Bier hat allerdings eine besondere Vorgeschichte. Es wurde aus recyceltem Abwasser gebraut, aus Pipi und Co. Alle Schadstoffe wurden natürlich vollständig rausgereinigt. Dennoch skeptisches Schnuppern.
9: Wie riecht's so? Ist so ein Geruchstest?
10: Riecht nach Bier, ja.
8: Hinter dem Bier aus Abwasser steckt Professor Jörg Drewes vom Lehrstuhl für Siedlungswissenschaft der TU München. Er ist Experte für Recycling von Abwasser. Er hat das Abwasser in mehreren Schritten gereinigt, deutlich intensiver als in einer normalen Kläranlage natürlich, bis am Ende ein spurenfreies Trinkwasser übrig blieb. Daraus ließ er das Bier brauen. Es geht ihm darum, für den Wert von Wasser zu sensibilisieren, angesichts der zunehmenden Wasserknappheit.
11: Wir gehen jeden Tag auf die Toilette, wir gehen jeden Tag duschen und waschen uns und das Wasser fällt immer an. Und wenn wir das so aufreinigen können, dass wir da auch andere Dinge mit bespielen können, Bewässerungszwecke im urbanen Bereich oder in der Landwirtschaft, dann hätten wir eine Alternative.
8: Das Wasser des Recyclingbiers stammt aus Schweinfurt, einer der trockensten Regionen Bayerns. Professor Drewes arbeitet mit der dortigen Stadtentwässerung zusammen. Bislang wird in Schweinfurt gereinigtes Abwasser in den Main geleitet. Gereinigtes Abwasser ist qualitativ noch weit weg vom Trinkwasser aus der Leitung, aber an sich sehr sauber. Ab kommendem Jahr soll gereinigtes Abwasser zur Bewässerung von Parks und Grünanlagen verwendet werden. Bisher wird mit Leitungswasser gegossen. Ein bayerisches Pilotprojekt. Nadine Scheier von der Stadtentwässerung Schweinfurt.
12: Der Schuh drückt, weil wir einfach sinkende Grundwasserspiegel haben und alternativlos irgendwann kein Flusswasser mehr zurückholen können, um die Bewässerung städtischer Grünflächen, die keine Trinkwasserqualität erfordern, zu bewässern. Und dann sind wir irgendwann in einer Dürre. Also von daher ist wichtig, dass wir eine alternative Wasserressource verfügbar machen.
8: Die Vereinten Nationen haben dieses Jahr den sogenannten Wasserbankrott erklärt. Das heißt, in manchen Gegenden der Welt sind die Wasserressourcen dermaßen verbraucht oder verschmutzt, dass sie als irreparabel anzusehen sind. Zurück zum Frühlingsfest. Melina und Sophie probieren jetzt auch das Recyclingbier.
13: Das schmeckt eigentlich wie Bier.
14: Voll.
13: Also komplett
14: Unterschied.
13: So, schon
14: aber
13: spannend.
14: Es klingt halt sehr eklig, muss man ehrlich sagen. So.
8: Die Technik für Wasserrecycling wäre jedenfalls schon vorhanden.
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15: Mit Moritz Knorr. Der FC Bayern München ist in dieser Saison nicht nur im Männerfußball das Maß der Dinge, sondern auch bei den Frauen. Nach der Meisterschaft sicherten sich die Münchnerinnen jetzt auch den DFB-Pokal und das quasi problemlos durch ein 4:0 gegen den VfL Wolfsburg. Christian Schulze.
16: Es war letztlich eine einseitige Angelegenheit, dieses Traumfinale zwischen dem Rekordpokalsieger Wolfsburg und Titelverteidiger Bayern München. Vor über 46.000 Zuschauern in Köln setzte der deutsche Meister aus München seine Dominanz aus der Bundesliga auch im Pokal fort. Kurz vor der Pause gingen die Bayern durch einen von Stanway verwandelten Foulelfmeter nach Videobeweis in Führung. Und mit dem 1:0 im Rücken spielten im zweiten Durchgang nur noch die Münchnerinnen. Harder, Tanikawa und die eingewechselte Caruso per tollem Freistoß schraubten das Ergebnis verdientermaßen in die Höhe. Die Bayern jubeln über das erneute Double aus Meisterschaft und Pokal. In Wolfsburg flossen allen voran bei Alexandra Popp bittere Tränen. Die Kapitänin verabschiedet sich nach 14 Jahren ohne Titel zu Regionalligist Dortmund.
15: Und bei den Männern, da steuert die Fußball-Bundesliga ja auf ein historisches Saisonfinale zu. Erstmals gehen die letzten drei Mannschaften punktgleich in den abschließenden Spieltag. Wolfsburg liegt wegen des besten Torverhältnisses auf dem Relegationsplatz 16, 17. ist Heidenheim und St. Pauli letzter. Als wäre das noch nicht spannend genug, kommt es am Samstag auch noch zum direkten Duell zwischen dem FC St. Pauli und Wolfsburg. Die Hamburger haben den Sprung auf den Relegationsplatz aber nicht mehr in der eigenen Hand, sondern sind auch abhängig vom Ausgang des Heidenheimer Spiels gegen Mainz. Zu sehr ablenken lassen will sich St. Pauli aber nicht, sagt Trainer Alexander Blessin.
17: Ich glaube, wir wären falsch beraten, wenn wir dann die ganze Zeit am Hörer hängen oder gucken, was da in Heidenheim passiert. Also ich glaube schon, dass wir ab der zweiten Halbzeit dann mal mit dem halben Ohr hinhören und aber in der Summe uns dann trotzdem auf Wolfsburg erstmal konzentrieren, dass wir unsere Hausaufgaben machen wollen. Wir wollen das Spiel gewinnen, wir müssen das Spiel gewinnen, das ist schon mal klar.
15: Und dann wollen wir unseren Blick noch nach Kleinflottbek werfen. Das ist ein Stadtteil von Hamburg und dürfte vor allen Dingen Reitsportfans ein Begriff sein. Dort findet in diesen Tagen nämlich das deutsche Springderby statt und die erste Entscheidung, die ist am Himmelfahrtsdonnerstag bereits gefallen. Und zwar im Championat. Das war gleichzeitig auch die Qualifikation für den großen Preis, der dann am Samstag ausgetragen wird. Und in diesem Championat, da hatten die deutschen Reiter wenig mit dem Sieg zu tun. Jörg Tegelhütter.
18: Für die deutschen Reiter gab es im Championat von Hamburg nichts zu gewinnen. Zwar hatten sich gleich 4 Paare für den entscheidenden zweiten Umlauf qualifiziert, aber mehr als Platz 4 für Mario Stevens war dieses Mal nicht drin.
19: Ich war jetzt im Stechen ein bisschen früh dran, aber gut, Kian, der war auch deutlich schneller. Wie gesagt, Starissa ist super gesprungen, ich habe auch nur ein Feld für dieses Niveau. Bisschen haushalten, für Samstag müssen wir auch noch und für die nächsten Wochen. Und von daher bin ich einfach super glücklich und wenn Otto das auch gefallen hat, freut es mich noch mehr.
18: Vom angesprochenen Bundestrainer Otto Becker gab es Lob für Stevens. Für Kian O'Connor gab es 20.000 Euro Siegprämie. Der Ire gewann auf seinem Wallach Genghis Khan vor dem Schweizer Eduard Schmitz. Für das Finale qualifiziert gewesen wäre auch André Thieme. Doch der Einzel-Europameister von 2021 verzichtete trotz Nullrunde auf den zweiten Umlauf zum Wohle seiner lange verletzten Stute Chakaria.
20: Nach der Verletzungspause muss ich auch fair sein zu ihr, so traurig das auch ist, hier in Hamburg aufs Stechen verzichten zu müssen. Aber fürs Pferd ist es, glaube ich, besser. Manchmal muss man auch verzichten.
18: Beim großen Preis am Samstag will Thieme allerdings starten, auch um sich beim Bundestrainer erneut für die Weltmeisterschaften im August in Aachen zu empfehlen.
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0: Das war der Sport mit Moritz Knorr hier in der ARD-Infonacht. Jetzt gibt's die Nachrichten und danach gibt's eine neue Folge des NDR-Podcasts Raus aus der Depression. Jetzt aber erstmal die nächsten Nachrichten, wo jetzt eigentlich ein Nachrichten-Opener kommen soll. Den hören wir aber nicht, deswegen geht's direkt los. Bitteschön.
21: Um 23.30 Uhr mit Katja Kindermann. In Großbritannien ist Gesundheitsminister Streeting zurückgetreten, aus Protest gegen Premierminister Starmer. Damit steigt der Druck auf den Regierungschef immer weiter. Aus der Nachrichtenredaktion Constanze Simidey.
22: An Starmer gerichtet, schrieb Streeting auf X, er habe das Vertrauen in die Labour-Führung verloren. Dort, wo es eine Vision bräuchte, herrsche Leere, so der 43-Jährige. Es wäre unehrenhaft und prinzipienlos, wenn er im Amt bliebe. Unklar ist, ob Streeting Starmer jetzt um den Parteivorsitz herausfordert. Labour hatte bei den britischen Kommunal- und Regionalwahlen in der vergangenen Woche massiv verloren. Klarer Sieger war die Partei Reform UK von Nigel Farage, die landesweit dazugewann, auch in traditionellen Labour-Hochburgen.
21: China will sich laut US-Präsident Trump für eine Öffnung der Straße von Hormuz für Öl- und Gastransporte einsetzen. Trump sagte in einem Interview mit dem US-Sender Fox News, der chinesische Staatschef Xi habe ihm mit Blick auf die Meerenge gesagt, er werde gerne helfen. Darüber hinaus habe ihm Xi zugesagt, Iran keine Waffen zur Verfügung zu stellen. Die Meerenge wird seit Beginn des Iran-Kriegs Ende Februar von Teheran weitgehend blockiert. In der Folge schossen die Energiepreise weltweit in die Höhe. Vertreter des Libanon und Israels haben in Washington direkte Gespräche aufgenommen. Die USA sind als Vermittler dabei. Die libanesische Regierung fordert von Israel ein Ende der Angriffe auf sein Land, während Israel auf eine Entwaffnung der Schiitenmiliz Hisbollah und ein Friedensabkommen pocht. Die Hisbollah ist nicht vertreten. Sie hat gegen die direkten Gespräche

0: Und das Wetter in Deutschland. In der Nacht meist trocken, von der Nordsee her Schauer, zum Teil neblig, Tiefstwerte 8 bis 0 Grad. Morgen gebietsweise Schauer, selten Gewitter, örtlich Sonne. Höchstwerte 9 Grad im Allgäu bis 17 Grad in der Lausitz. Am Samstag zum Teil heiter, ein paar Schauer, in den Bergen Schnee, 9 bis 17 Grad. Und am Sonntag überwiegend trocken bei 13 bis 19 Grad. Das waren die Nachrichten.
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2: Sieht soweit gut aus, außer auf der A1 Lübeck Richtung Hamburg auf der Norderelbbrücke. Da staut es sich wegen eines Schwertransports. Ansonsten gibt es keine größeren Staus oder Verkehrsbehinderungen. Ich wünsche Ihnen eine gute und sichere Fahrt. Kommen Sie gut an.
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2: Mit Milad Kupay. Jeder fünfte bis sechste erwachsene Deutsche erkrankt in seinem Leben an einer Depression. Und Depressionen werden als Erkrankung noch immer von vielen unterschätzt. Harald Schmidt ist Schirmherr der Stiftung Deutsche Depressionshilfe. Professor Ulrich Hegal ist ihr Vorsitzender. Und die beiden sprechen im NDR-Podcast Raus aus der Depression mit Betroffenen. Dieses Mal geht es um Depression und Suizid.
3: Heute haben wir einen Gast, auf den ich mich sehr, sehr freue, denn man muss sehr vorsichtig sein mit dem Begriff Kult, aber er ist wirklich einer, auf den der Begriff Kultmoderator oder Kultreporter zutrifft. Herzlich willkommen, Frank Buschi Buschmann. Ist das okay, wenn ich Buschi Buschmann sage? Nicht im weiteren Gespräch, aber zu der Vorstellung.
4: Ja, es ist tatsächlich so, gibt's eine ganz schöne Anekdote zu. Meine Therapeutin hat mal zu mir gesagt, in unserer ersten richtigen Sitzung: Herr Buschmann, Sie sind 50 Jahre alt und Sie sind der Buschi? Und dann musste ich ihr ein bisschen was erklären, dass ich damit groß geworden bin, und dann war das wieder in Ordnung.
3: Ja, aber es ist ja wie bei Howard Carpendale, der auch schon ein großartiger Gast in unserem Podcast war, der natürlich auch nicht mehr Howie sein will, und Dieter Hallervorden will auch nicht mehr Didi sein. Aber auf der anderen Seite sage ich mal immer, wer schafft es schon, so eine Marke zu werden?
4: Ja, ich habe da auch gar kein Problem mit, weil das ist Teil meines Lebens, nicht nur meines Berufslebens, sondern ich hieß auch als Steppke schon Buschi. Ja. Und von daher ist das für mich gar kein Problem.
3: Und für unsere zwei HörerInnen, Sie merken, ich bin ganz auf der höchsten Welle der Zeit, die Frank Buschmann, wie ich ab jetzt sage, nicht kennen. Das wusste ich zum Beispiel nicht, war Basketballspieler in der zweiten Liga, ja?
4: Ja. Für die erste hat es nicht gereicht. Ja, gut, deshalb habe ich dann auch später drüber gesprochen und nicht mehr selbst gespielt.
3: Ja, und dann kam natürlich der Durchbruch beim DSF. Erst Basketball, dann Fußball und für ein ganz, ganz großes Publikum die Moderation bei Schlag den Raab. Mhm. Und vor allen Dingen, das war meine Lieblingsmoderation bei Ninja Warrior Germany. Mhm. Ja, wie geht's Ihnen heute aktuell?
4: Mir geht's super gut. Ich bin zwar noch nicht steinalt, aber natürlich überraschenderweise auch ein bisschen älter geworden. Das heißt, auch bei jemandem wie mir, jetzt lachen alle, die es hören und mich schon mal irgendwo erlebt haben, ich werde so langsam auch ruhiger, schraub auch so ein bisschen die Schlagzahl, was die beruflichen Einsätze betrifft, runter. Und deshalb geht's mir tatsächlich, oder trotzdem würden manche sagen, sau gut. Ich bin ganz viel mit dem Hund an der frischen Luft in der Natur. Tut mir gut.
3: Und man muss ja auch sagen, Sie sind uns zugeschaltet aus München. Mhm. Professor Hegel und ich, wir sitzen im Studio in Köln. Leben Sie da auch in der Gegend?
4: Ich lebe seit 33 Jahren in München, seit 20 jetzt ganz weit im Süden von München, direkt an und in der Natur. Und ohne, dass ich jetzt zum Waldschrat verkommen bin, das tut mir wirklich richtig, richtig gut.
3: Und das wusste ich zum Beispiel auch nicht. Irgendwie sind Sie auch so der Inbegriff des Ruhrgebietlers.
4: Ja, ich bin geboren in Bottrop. Das ist wirklich, das ist Inbegriff des Ruhrgebiets. Bin dann aufgewachsen in Hagen. Das ist so Tor zum Sauerland, Ruhrgebiet. Und dann habe ich im Rheinland studiert, in Köln an der Sporthochschule, und bin 1993 dann nach München gegangen.
3: Jetzt sind Sie hier mit einem Thema, was natürlich Sie mal von einer völlig anderen Seite zeigt, als man Sie beruflich erlebt hat. Ich habe schon ein oder zwei große Interviews gelesen. Mhm. Eins war, glaube ich, im Zeitmagazin. Also Sie sind damit schon an die Öffentlichkeit gegangen. Das sage ich vielleicht noch vorweg. Sie haben gerade noch von Ihrer Therapeutin erzählt. Sie sind noch in Therapie?
4: Jetzt nicht mehr, aber vielleicht kommen wir da später noch drauf. Ich bin nicht in die Therapie gegangen wegen des Suizids.

0: meines Vaters, sondern viele, viele Jahre, um nicht zu sagen Jahrzehnte später, die Trennung von meiner ersten Frau. Und da habe ich dann beschlossen, ich muss mal an mir selbst so ein bisschen gucken, warum das vielleicht nicht so gut gegangen ist und wo liegt denn da was. Und da bin ich tatsächlich viele Jahre nach dem Suizid meines Vaters in einem ganz anderen Kontext darauf gestoßen, dass ich das Ganze offensichtlich nicht so gut verarbeitet hatte, wie ich es immer gedacht habe.
1: Ja, nachdem Sie das schon angesprochen haben, das ist das zentrale Thema heute, der Suizid Ihres Vaters. Wie alt waren Sie da?
0: Ich war 18, bin 2 Monate später 19 geworden, hatte gerade den Sprung in die zweite Basketball-Bundesliga geschafft, war alles geil und dann war alles scheiße.
1: Ja. Sie wohnten zu dem Zeitpunkt noch zu Hause?
0: In Hagen, ich wohnte noch bei meiner Mutter, ja.
1: Ja, wie haben Sie davon erfahren?
0: Boah, das ist so die Geschichte, da kriege ich jetzt noch Gänsehaut und ein Unwohlsein in mir. Es war tatsächlich so, dass ich zu Hause in meinem Kinderzimmer, muss ich sagen, lag, wie immer nach der Schule, so ein bisschen rumgedöst habe und dann hat's geklingelt. Und ich bin an die Tür und ich kürze das jetzt ein bisschen ab. Ja. Es stand ein Polizist, ein Kriminalbeamter vor mir und hat mir relativ unverblümt gerade rausgesagt, sind Sie Frank Buschmann? Ja, ich bin Frank Buschmann. Ja, wir müssen Ihnen etwas mitteilen. Ja, was habe ich gemacht? Falsch geparkt oder keine Ahnung. Und dann sagte der, ja, wir haben Ihren Vater heute Morgen um 1.37 Uhr oder ich weiß nicht was genau, in Bielefeld-Senne stattgefunden. Und dann bin ich erstmal, musste ich mich erstmal hinsetzen und habe tatsächlich keine Erinnerung mehr an das, was danach unmittelbar passiert ist. Ich weiß nur, dass ich irgendwann gesagt habe, ich muss meine Mutter anrufen. Die war zu der Zeit in ihrem Geschäft, die hat einen kleinen Laden für Gewürze und Küchenartikel. Und die hat genauso perplex reagiert wie ich. Allerdings im Nachhinein habe ich mir gedacht, die wusste genau, was passiert war, weil in dem Moment, als ich sagte, Mami, du musst nach Hause kommen, wir müssen was besprechen, da hat sie reflexartig reagiert. Ich kann nicht kommen, ich bin im Geschäft, ich kann nicht kommen. Heute bin ich mir zu 1000% sicher, dass sie exakt wusste, was passiert war.
1: Das heißt, Sie glauben, Ihre Mutter hatte eine Vorahnung, während Sie vollkommen überrascht worden sind.
0: Meine Mutter hatte eine Vorahnung, denn wie wir dann erst später im Nachgang, als wir endlich geschafft haben, wirklich mal offen über die Beweggründe meines Vaters zu sprechen oder was die Beweggründe sein könnten, man muss da ja sehr vorsichtig sein, da ist uns erst klar geworden, meiner Schwester und mir, als meine Mutter dann erzählt hat, dass es unter anderem schon ein Suizidversuch gegeben hatte. Also die wusste, dass da was im Argen war und es hatte natürlich auch von uns Kindern ferngehaltene Gespräche und Situationen gegeben, wo das Thema, dass er sich das Leben nehmen wollte, großes logischerweise war.
1: Ja. Aber in der Situation, als man Ihnen das mitgeteilt hat, hat man Sie vollkommen allein gelassen.
0: Tatsächlich, ja. Es war skurril. Ich mache da übrigens im Nachgang auch dem Kommissar, dem Polizisten überhaupt keine Vorwürfe. Ich glaube, dass der, ich meine, wir reden vom Jahr 1983.
1: Eben, ja.
0: Da war das einfach, also entweder war es eine Schande oder Sünde für manche Menschen, dieses Thema Selbstmord, oder aber es war einfach ganz weit weg beziehungsweise nicht existent für viele Leute. Und ich glaube, dass dieser Mann gar keine Ahnung hatte, wie er das in irgendeiner Form, wenn man das denn überhaupt kann, schonend mir beibringen konnte.
1: Man hört es ja immer, dass die Leute, die solche Nachrichten überbringen, daraufhin ausgebildet werden, dass so knapp und direkt wie möglich zu sagen, ohne jetzt drumherum oder eine eigene Gefühligkeit, sondern im Grunde ja kurz und nicht unbedingt schmerzlos. Aber Herr Professor Hegel, wissen Sie das? Gibt es da Ausbildungen oder in Filmen sieht man immer, dass da noch ein Psychologe mit dabei ist, der gleich den Hinterbliebenen sozusagen ein bisschen auffängt?
2: Das ist mir jetzt nicht bekannt, dass das irgendwie Standard ist. Das Beste ist ja meistens bei solchen schrecklichen Nachrichten, dass man im Kreise der Familie und der Ängsten damit umgeht. Es gibt ja auch Studien bei Riesenkatastrophen, wer besser abschneidet, wer von einem Psychologen danach in der Gruppe betreut wird oder wer zu Hause noch zur Familie geht. Und zum Teil kommt bei den Studien raus, am besten ist, wenn man das im Kreise der Familie erlebt und gemeinsam trauert. Dass jemand ganz allein ist und kriegt dann die Nachricht und dann allein gelassen wird, das dürfte wahrscheinlich heute nicht mehr so Standard sein.
1: Ja. Wurde das denn bei Ihnen, Herr Buschmann, dann in der Familie besprochen oder aufgearbeitet?
0: Ja, das ist so eine spannende Geschichte. Ich weiß, dass ich relativ schnell durch die Gegend gelaufen bin und gedacht habe, geh mal mit dem Thema offensiv um und erzähl den Leuten auch, dass dein Vater sich das Leben genommen hat, dass es kein Unfall war und so, weil ich dachte, ich hätte das in Anführungsstrichen schon einigermaßen verarbeitet. Ich war nach 2-3 Jahren, war ich mir komplett sicher, ach, ich habe das verpackt, das war halt eine ganz traurige, bittere Nummer, aber ich habe das verpackt. Natürlich haben wir drüber gesprochen, warum hat er das gemacht, wie konnte er nur. Aber das kann meiner Meinung nach ja sowieso nicht ganz zeitnah zum Geschehen passieren, dass man das wirklich verarbeitet. Aber wir haben, glaube ich, nicht offen und ehrlich genug miteinander kommuniziert. Ich glaube, wir haben getrauert, wir haben gemeinsam getrauert. Das war schon der Fall. Also wenn ich von wir spreche, ist es meine Schwester, meine Mutter und ich. Aber ich glaube, heute würde man da automatisch sich Hilfe suchen, man würde das begleiten lassen und man würde einfach vielleicht mehr Hinweise bekommen, wie man miteinander trauern kann. Wir haben das so ein bisschen aus dem Bauch raus gemacht, aus der Seele raus, was ich im Kern erstmal immer ganz gut und wichtig finde, weil ich bin ein Mensch, der sehr auch auf ja Instinkte, auf Gefühle, auf Empathie geht, aber das war ja wie eine Begegnung mit einem Alien, diese Begegnung mit einem Suizid. Und es war, also ich weiß heute, dass ich mir immer die Frage gestellt habe, und die habe ich übrigens auch meiner Mutter gestellt. Warum? Wie konnte er das tun? Und die nächste Frage war, ich hatte so ein enges Verhältnis zu meinem Vater. Warum habe ich nichts gespürt? Und da haben wir sicherlich uns irgendwann ab einem gewissen Punkt vermutlich was vorgemacht und haben gedacht, okay, wir haben das verstanden. Wir hatten überhaupt nichts verstanden. Wir hatten akzeptiert, dass es passiert war. Aber weil es eben damals auch noch, ich hoffe, ich rede jetzt nicht zu sehr am Stück.
1: Nee, ich finde es ja großartig, dass wir sie haben.
0: Okay. Ja. Ich habe immer so ein bisschen Scham empfunden, wenn ich auch mit Freunden, wenn ich mit so Themen wie in der Schule. Erzähl mal, wenn du nach 3 Wochen, die du einfach nicht in die Schule gegangen bist, das habe ich einfach eingestellt zu dem Zeitpunkt, ich habe mich nicht in der Lage gesehen, mir war auch egal, was das schulisch bedeutete oder sonst was. Erklär mal in der Schule Mitschülerinnen und Mitschülern, dass dein Vater sich das Leben genommen hat. Also erklär das mal 1983. Ja. Da kommt als Reaktion, was war denn da los? Dann gibt's Eltern von Mitschülerinnen und Mitschülern, wo du irgendwann zugetragen bekommst, dass sie sagen, ja, da kann ja die Frau nicht ganz unbeteiligt gewesen sein. Was waren das denn für Familienverhältnisse? Und all dieser ganze Ranz, wenn Leute dann aus Unwissenheit irgendetwas rausposaunen. Das war wirklich nicht einfach. Und ich hoffe nur, dass das heutzutage nicht mehr so ist. Ich habe auch den Eindruck, dass sich einiges getan hat. Und trotzdem spüre ich selbst heute noch, wenn ich Leute neu treffe und es durch irgendeinen Zufall, ich bin jetzt in einem Alter, ich sage immer, wo die Einschläge häufiger werden, ja, und wo auch immer mal von Todesfällen die Rede ist. Und irgendwann kommt die Rede darauf, ja, woran ist sein Vater denn gestorben? Ja, mein Vater hat sich sehr früh schon das Leben genommen. Dann ist immer noch, natürlich auch aus einer Unsicherheit heraus, aber es ist immer noch oft dieses, im ersten Moment eher betretenes Schweigen und nicht das betretene Schweigen, wenn der Vater an einem Herzinfarkt, Schlaganfall oder Krebs verstorben ist. Es ist ganz erstaunlich, aber es ist einfach immer noch so. Und das projiziert auf das Jahr 1983. Da können Sie sich vielleicht vorstellen, ja, dass das noch eine ganz andere Veranstaltung war.
1: Herr Professor Hegel, oder?
2: Ja, der große Unterschied zu der Situation, dass man jetzt plötzlich als junger Mensch hört, ein Elternteil ist plötzlich verstorben, ist beim Suizid natürlich auch, dass immer die Frage ist, warum habe ich es nicht gemerkt oder bin ich schuld? Und ich halte es mir für ganz, ganz wichtig, dass man sich da klar macht, dass das ja in aller Regel in Verbindung mit einer psychischen Erkrankung erfolgt und dass da der Hauptschuldige diese Erkrankung ist und nicht die Familie, auch wenn es da Konflikt gab und Streit und alles Mögliche. Es ist die Erkrankung. Und diese Erkenntnis, die hat man ja am Anfang nicht, ne? Und man gibt sich dann immer selber die Schuld. Ich glaube, da hat sich ein bisschen was geändert, aber ich sehe das genau wie Sie, Herr Butschmann, dass da nach wie vor sehr viel Unsicherheit ist und viele Fragen im Raum stehen, wenn jemand durch Suizid verstirbt.
1: Aber es hat sich zum Beispiel medial insofern was geändert, dass nicht darüber berichtet wird. Man ahnt es zwar natürlich, wenn so Fälle geschildert werden, ja, aber es wird nicht explizit erwähnt. Also und da hält sich ja auch die Boulevardpresse dran. Mir ist es zumindest aufgefallen, dass es nicht mehr explizit erwähnt wird.
2: Das ist vor dem Hintergrund, um Nachahmungssuizide eben möglichst zu verhindern, weil das gibt's, dass Menschen dann meinen, sie können den gleichen Weg gehen wie jemand, den sie bewundert haben. Deswegen versucht man hier bei der Berichterstattung vorsichtig zu sein und nur zu berichten, wenn es unbedingt sein muss. Das ist richtig, aber das ist ein bisschen ein Thema, wie kann man Nachahmungssuizide verhindern. Deswegen gibt es da bei den Zeitungen auch so gewissen Kodex, ja, dass da nur vorsichtig berichtet wird, ohne dass man über den Ort und das genaue Vorgehen berichtet und auch dann, was früher oft passiert ist, dann ja sozusagen Verständnis zeigt, dass eben das Leben so schlimm war und ja, so weiter. Es ist eben meistens nicht die Lebensumstände, sondern einfach, dass der Mensch das Pech hat, eine schwere Erkrankung, meistens eine Depression gehabt zu haben. Ich denke, wird bei Ihrem Vater ja auch so gewesen sein, Herr Buschmann.
0: Ja, ich bin dann irgendwann so ein bisschen auf Ursachenforschung gegangen, also mit Jahrenverspätung, und bin dann auch auf den Hausarzt meines Vaters getroffen, ganz, ganz fantastischer Mann. Und der hatte natürlich auch damals mit meiner Mutter schon gesprochen und hatte, und nochmal, wir reden vom Jahr 1983, und der hatte gesagt, Ihr Mann ist krank. Sie können da im ersten Schritt jetzt keine Verantwortung für übernehmen, Sie können nur helfen. Also der hatte tatsächlich als ganz normaler Hausarzt, ich sag das jetzt mal, ich bin kein Professor, ich bin kein Mediziner, ganz laienhaft, der hatte den richtigen Riecher. Also war so ein Hausarzt alten Schlages, der hat sich noch, das hat es früher noch gegeben, mit seinem Patienten wirklich beschäftigt und hatte längst rausgefunden, dass da etwas im Argen ist, und wohl auch intensivere Gespräche mit meinem Vater geführt. Das habe ich erst Jahre später erfahren. Meine Mutter wusste davon, meine Schwester und ich hatten keinen blassen Schimmer. Deshalb hat mich das auch, oder uns das auch, dermaßen getroffen. Aber ja, aus heutiger Sicht, oder was heißt aus heutiger Sicht, er hatte Depressionen, ja.
2: Und das ist die Schuldige, diese Erkrankung. Ja. Ne? Also die Schuld muss man auf die Erkrankung legen und nicht bei sich selber suchen. Es nehmen sich auch Menschen in der Depression das Leben, die ein wunderbares Umfeld haben. Und vielleicht noch ein Punkt, warum habe ich es nicht erkannt? Es passiert ja leider auch in Kliniken, in psychiatrischen Kliniken, wo eigentlich die Experten sitzen sollten, dass diese nicht erkennen, wenn einer das sehr gut versteckt, wie groß die Lebensgefahr im Augenblick ist, in der der steckt. Also auch da muss man sich nicht unbedingt Vorwürfe machen, denn selbst Experten können das übersehen, und Menschen, die da geschickt sind, die können das einfach so gut verbergen, dass das selbst die nächsten Angehörigen nicht mitbekommen.
0: Ja, ich glaube, das ist ein ganz, ganz wichtiger Punkt, weil diese Frage, glaube ich, das hat auch jetzt dann nichts damit zu tun, dass es vor über 40 Jahren war, diese Frage wird sich jeder erstmal stellen. Mhm. Also die Frage, die ich mir am häufigsten gestellt habe, war wirklich, weil ich hatte eine sehr enge Bindung über den Sport eben auch zu meinem Vater. Meine Schwester, das war so ein typisches Papa-Tochter-Ding, und wenn da mal was nicht so gelaufen ist, dann hat er so auch nicht verstanden, weil Männer Frauen nicht immer verstehen und umgekehrt. Und wir waren so auf einer Wellenlänge, da war Sport, und ich habe immer gedacht, ich weiß alles über meinen Vater, und mein Vater dachte sicherlich auch alles über seinen Sohn zu wissen, und da ging kein Blatt Papier dazwischen. Und natürlich habe ich mir immer die Frage gestellt, wie konnte es sein, dass ich das nicht gemerkt habe. Ich war auch dann, als ich gehört habe, dass meine Mutter von diesem ersten Suizidversuch wusste, dass meine Mutter häufiger, wenn er sich verabschiedet hat, er hat also in einer anderen Stadt gearbeitet, ein paar hundert Kilometer von uns entfernt, wenn er sich dann am Wochenende, Ende des Wochenendes verabschiedet hat, dass sie oft so ein Ziehen in der Magengegend hat. Da habe ich immer gesagt, wie konntest du uns das verschweigen? Aber es war eben so, sie wollte uns damit nicht belasten. Ich glaube, im Nachhinein jetzt mit all dem, was man Jahrzehnte später weiß, hätte man vielleicht gesagt, wäre es nicht vielleicht doch der bessere Weg gewesen, als Familie gemeinsam mit ihm, als Betroffenen, als Kranken gegen diese Krankheit zu arbeiten. Aber auch da nie ein Vorwurf an meine Mutter. Ich habe das zwar als junger Erwachsener dann mal gesagt, aber im Nachgang, wie gesagt, vor allem später, als ich mich dann mal so ein bisschen, das gehört jetzt hier nicht hin, aber auch mit mir selbst beschäftigt habe, habe ich dann erkannt, nee, das ist nicht der richtige Weg. Das Arschloch ist die Krankheit.
2: Ganz genau. Ne? Das ist sehr schön formuliert.
1: Das heißt, man hat auch als Angehöriger kaum eine Möglichkeit, oder gibt es Warnzeichen, auf die man achten kann?
2: In dem Fall gab es ja schon mal einen Suizidversuch und nicht selten gibt es auch Warnzeichen und natürlich sollte man darauf reagieren. Aber wie schon gesagt, selbst in einer psychiatrischen Klinik passiert es, dass man die tatsächliche Lebensgefahr, in der der Mensch ist, doch nicht erkennt, ja, wenn der das nicht sagt und nicht will. Ich vermute, dass ihr Vater wahrscheinlich auch nicht wollte, dass ihre Mutter mit ihnen redet. Das kommt dazu, dass viele Menschen mit Depressionen nicht wollen, dass das als Erkrankung akzeptiert wird, die selber auch nicht akzeptieren. Die wollen auch nicht als krank gesehen werden. Die haben auch nicht das Gefühl, man kann ihnen helfen. Das kommt dazu, dass es sehr schwer ist für Menschen mit Depressionen, damit so offen umzugehen, dass sie sich Hilfe holen. Aber immerhin, beim Hausarzt ist ihr Vater ja gewesen. Ich weiß nicht, ob er auch beim Facharzt gewesen ist.
1: Nee. Was war denn dann für Sie, Herr Buschmann, der Auslöser, nach vielen Jahrzehnten damit an die Öffentlichkeit zu gehen?
0: Ja, ich habe dann irgendwann so gedacht, das kann doch nicht wahr sein, dass das ein Tabuthema ist, dass das stigmatisiert wird, dass es am Ende geht's ja tatsächlich fast mehr dann um die Hinterbliebenen, um die Angehörigen. Ja. Weil wenn es einen Suizid gegeben hat, dann ist der oder diejenige weg. Aber die unter den Folgen in Anführungsstrichen zu leiden haben, nee, wir streichen die Anführungsstriche, die darunter leiden. Da wollte ich einfach, dass das klar wird. Ich wollte immer sagen, man hat keine Schuld. Man hat nicht zugeguckt, wie jemand in sein Unglück gelaufen ist. Und dann habe ich gedacht, okay, vielleicht kannst du, ich habe es ja bei meinem ersten Buch, Am Ende kackt die Ente, da haben wir schon wieder so einen Ausdruck dabei, ne? Da habe ich es ja im Vorwort habe ich es geschrieben, weil ich diese enge Bindung zu meinem Vater hatte und ich habe mir nichts mehr gewünscht, als dass er das hätte erleben können, dass ich ja ein einigermaßen erfolgreiches Berufsleben hatte und weil es sich im Sport abgespielt hat, hätte ich mir gewünscht, dass er das erlebt und dann habe ich so gedacht und dann wegen dieser verflixten Krankheit hat er das nicht erleben können. Und da habe ich gesagt, okay, wenn du damit Leuten hilfst, dass sie sowohl als Angehörige als auch, das ist jetzt ein hehrer Wunsch, vielleicht sogar als Selbstbetroffene sagen, ja, ich versuche mit und irgendwann dann auch, ich glaube, man muss erstmal mit und dann irgendwann gegen diese Krankheit arbeiten. Ich glaube, das mit ist entscheidend, weil man sie einfach, ist ja gerade schon angeklungen, ich glaube, man muss sie, da habe ich jetzt gut reden, weil es mich tatsächlich nicht betrifft, aber ich glaube, man muss sie wirklich erstmal akzeptieren. Und ich habe gedacht, wenn ich denn, was weiß ich, keine Ahnung, wie viele Bücher verkauft worden sind, 100, 150.000, wenn das 100.000 Menschen gelesen haben und dann geben sie es noch an die Kinder weiter und die lesen das auch noch, dann vielleicht erwischst du ein paar, die da irgendwas von mitnehmen. Ich habe es ganz sicher nicht erzählt. Der Typ Mensch bin ich nicht. Das merkt man auch, glaube ich, um da irgendwie so weinerlich daherzukommen. Und ich habe ein schwieriges Leben. Ich glaube sogar im Nachhinein, dass ich einer der Hinterbliebenen bin, bei allem Schmerz, den mir diese Geschichte bereitet hat, den uns diese Geschichte bereitet hat. Geht ja logischerweise für meine Schwester und meine Mutter ganz genauso. Dass es am Ende, jetzt kommt gleich ein spannender Punkt, es hat mich geprägt. Und am Anfang habe ich gedacht, oh geil, da war ich übrigens genauso wie die ganzen Trottel in den 80er, 90er Jahren. Es hat mich härter gemacht. Mhm. Das ist natürlich plumper Quatsch. Ne? Härter muss einen das nicht machen. Jetzt sage ich was kaum jemand so richtig nachvollziehen kann wahrscheinlich. Aber diese Geschichte mit allem drumherum habe ich akzeptiert und sie gehört zu mir. Und es gehört die Form der Krankheit und die Form des Todes meines Vaters auch zu mir. Und dafür schäme ich mich keine Sekunde. Und er müsste sich dafür auch nicht schämen. Er war krank.
1: Frank Buschmann, vielen Dank. Hat mich sehr beeindruckt.
0: Ich danke.
2: Vielen Dank auch von meiner Seite,
0: ja? Herr Buschmann. Ja. Ich danke Ihnen.
1: Danke an die Hörerinnen und Hörer. Sie können uns, wie gesagt, überall dort hören, wo man Podcast hören kann. Und der Gast heute war sehr, sehr beeindruckend und ich bin überzeugt, sehr hilfreich. Frank Buschmann. Herr Buschmann, alles Gute und bei anderer Gelegenheit.
0: Danke, bei anderer Gelegenheit.
1: Ja, tschüss.
0: Ciao.
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3: Es ist ein Empfang ganz nach Donald Trumps Geschmack. Militärische Ehren, Hymnen und rote Teppiche. Dazu chinesische Kinder, die ihm und Xi Jinping frenetisch zujubeln, als Chinas Staats- und Parteichef ihn vor der großen Halle des Volkes begrüßt, ist Trumps Laune bestens. Die Worte für den Gastgeber gleichen Lobeshymnen. US-Präsident Trump und Chinas Staatschef Xi haben sich am ersten Gipfeltag um Harmonie bemüht. Den mitgereisten Wirtschaftsbossen versprach Xi mehr Handel im Gegenzug für AI-Chips. Zum Iran-Krieg gab es nur spärliche Statements. Wir sprechen über diesen Staatsbesuch gleich ganz ausführlich zu Beginn der nächsten Stunde. Erst aber hier einmal das nächste Update aus unserer Nachrichtenredaktion. Anschließend hören wir uns wieder. Bleiben Sie bei uns.

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1: Um 0 Uhr mit Katja Kindermann. Der britische Gesundheitsminister Streeting ist zurückgetreten. Streeting erhöht damit den Druck auf den angeschlagenen Premier Starmer. Der Ex-Minister erklärte, er habe das Vertrauen in Starmer verloren. Es sei nun klar, dass der Premier die Labour-Partei nicht in die nächsten Parlamentswahlen führen werde. Starmer reagierte seinerseits mit einem Brief, in dem er Streetings Rücktritt bedauerte. Zugleich ernannte er James Murray zum neuen Gesundheitsminister. Die Times hatte zuvor berichtet, dass Streeting vor dem Rücktritt stehe, um Starmer als Chef der Labour-Partei herauszufordern. US-Präsident Trump setzt heute seinen Staatsbesuch in China fort. Offen blieb zunächst, ob es im Handelskonflikt zwischen den Vereinigten Staaten und der Volksrepublik konkrete Fortschritte geben wird. Gestern war Trump bereits zu ersten Gesprächen mit Chinas Staatschef Xi in Peking zusammengekommen. Auch heute ist ein Treffen geplant. Danach wird der Präsident zurück in die USA reisen. Es ist Trumps zweiter Staatsbesuch. Bereits in seiner ersten Amtszeit 2017 besuchte er China. Israels Armee geht eigenen Angaben zufolge im Krieg mit der Hisbollah weiter gegen die vom Iran unterstützte Miliz im Südlibanon vor. Eigentlich gilt noch eine Waffenruhe. Die Armee erklärte jedoch, in den vergangenen 24 Stunden habe das Militär mehr als 20 Mitglieder der Schiitenorganisation im Süden des Nachbarlandes getötet. Die Hisbollah feuerte am Abend israelischen Militärangaben zufolge ebenfalls wieder Geschosse auf Nordisrael ab. In mehreren Gegenden wurde Raketenalarm ausgelöst. Über Opfer wurde zunächst nichts bekannt. Die Frauen von Bayern München haben den DFB-Pokal gewonnen. Im Finale in Köln bezwangen sie den VfL Wolfsburg mit 4:0. Aus Köln Christian Schulze.
2: Es war letztlich eine einseitige Angelegenheit, dieses Traumfinale zwischen dem Rekordpokalsieger Wolfsburg und Titelverteidiger Bayern München. Vor über 46.000 Zuschauern in Köln setzte der deutsche Meister aus München seine Dominanz aus der Bundesliga auch im Pokal fort. Kurz vor der Pause gingen die Bayern durch einen von Stanway verwandelten Foulelfmeter nach Videobeweis in Führung. Und mit dem 1:0 im Rücken spielten im zweiten Durchgang nur noch die Münchnerinnen. In Wolfsburg flossen allen voran bei Alexandra Popp bittere Tränen. Die Kapitänin verabschiedet sich nach 14 Jahren ohne Titel zur Regionalligist Dortmund.
1: Das waren die Nachrichten. Das Wetter in Deutschland. Meist trocken, von der Nordsee her Schauer, zum Teil neblig. Die Tiefstwerte liegen in der Nacht bei 8 bis 0 Grad. Tagsüber gebietsweise Schauer, teils mit Graupel, selten Gewitter, örtlich aber auch Sonne. Die Höchstwerte liegen bei 9 Grad im Allgäu bis 17 Grad in der Lausitz. Am Samstag zum Teil heiter, ein paar Schauer, in den Bergen Schnee. Die Temperaturen 9 bis 17 Grad. Und am Sonntag wird es überwiegend trocken sein. Die Temperaturen liegen dann bei 13 bis 19 Grad. Es ist jetzt 0 Uhr und 3.
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4: Sieht überschaubar aus. 4 Meldungen haben wir da. A1 Köln Richtung Dortmund zwischen Kreuz Leverkusen und Burscheid. Hier haben wir in beiden Richtungen nach einem Unfall eine Sperrung. A40 Essen Richtung Duisburg ist zwischen Kreuz Kaiserberg und Kreuz Duisburg wegen Brückenarbeiten bis Dienstag früh gesperrt. Die A67 Darmstadt Richtung Mannheim ist zwischen Lorsch und Firnheimer Dreieck wegen Bauarbeiten bis Montag früh gesperrt. Die Umleitung geht ab dem Darmstädter Kreuz über die parallel verlaufende A5. Und die A94 München Richtung Passau ist zwischen Paarstetten und Lengdorf nach einem Unfall gesperrt. Gute Fahrt!
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4: Die kommt von NDR Info. Ich bin Milat Kupay. Herzlich willkommen. Jubelnde Kinder mit Fähnchen, strammstehende Soldaten, historische Kulissen, etwa vor der großen Halle des Volkes. Xi und Trump davor auf dem roten Teppich. Beim Empfang des US-Präsidenten bei seinem Amtskollegen in China wird offensiv Freundschaft demonstriert. Auf der Liste der Themen für diesen Besuch geht es jedoch um die ganz großen Fragen. Krieg und Frieden in gleich mehreren Regionen der Welt, der künftige Handel zwischen den beiden Wirtschaftsriesen inmitten des Zollstreits ist auch Thema. Die Kameras der Welt richten sich also auf die beiden Staatsmänner. Unsere Washington-Korrespondentin Nina Barth ist in Peking mit dabei. NDR-Kollege Sebastian Ottowitz hat sie gefragt. Auf den ersten Blick ist das ja doch ein Besuch ganz nach dem Geschmack von Donald Trump. Sieht er das auch so?
5: Ja, also zumindest der Empfang, der war ganz sicher nach seinem Geschmack. Viel Pomp, das gefällt Donald Trump, und der chinesische Staats- und Parteichef Xi Jinping hat Trump auch in den Himmelstempel eingeladen. Das gilt als besondere Ehre. Also das hat Donald Trump auf jeden Fall gefallen. China ist großartig, hat er gesagt. Aber wie zufrieden er tatsächlich mit dem Gespräch, das sie hatten, ist, das ist schwer zu sagen. Er wird es auf jeden Fall als Erfolg verkaufen. Er will zu Hause punkten. Aber wir wissen noch nicht, was denn eigentlich konkret beschlossen worden ist.
6: Was wir aber wissen, ist, dass schwierige Fragen auch angesprochen wurden und auch werden bei diesem Besuch, etwa die für China so wichtige Taiwan-Frage. Und da hat der Staats- und Parteichef Xi eine bemerkenswerte Aussage getroffen. Ich zitiere mal: Wenn die Taiwan-Frage falsch gehandhabt werde, könnten China und die USA aneinander geraten oder sogar in einen Konflikt geraten. Muss man das als Drohung interpretieren?
5: Ja, das ist eine Drohung, oder zumindest ist es auch ein klares Signal, was China von den USA will, nämlich, dass die USA ihre Unterstützung für Taiwan aufgeben oder zumindest einschränken. Und da geht's in allererster Linie mal um ein Militärpaket. Das hat der Kongress im Dezember beschlossen. 11 Milliarden Dollar umfasst das. Das ist das bisher größte Paket für Taiwan. Und für China ist das ein Affront. Und Xi wird auf Donald Trump einwirken, dass dieses Paket doch nicht zustande kommt oder nicht umgesetzt wird, denn bisher ist es noch nicht umgesetzt. Donald Trump hat vor diesem Treffen auch gesagt, ja, darüber werden sie reden.
6: Und wie hat Trump dann jetzt nach dieser Drohung des chinesischen Staats- und Parteichefs reagiert? Hat er irgendwie Andeutungen gemacht, dass es vielleicht weniger Unterstützung für Taiwan geben könnte?
5: Wir haben noch kein offizielles Statement von Donald Trump gehört. Er hat hier in Peking beim Staatsbankett gesprochen, aber da hat er Taiwan nicht erwähnt. Wir wissen also nicht, was da genau gesprochen wurde, auch nicht, wie Trump sich positioniert hat. Aber in Taiwan ist natürlich die Sorge groß, dass Trump die Unterstützung der USA einschränkt. Und diese Sorge besteht zu Recht.
6: Weil Trump vielleicht ja auch Zusagen machen muss, um Xi dazu zu bringen, auf den Iran wiederum einzuwirken, weil da braucht Trump ja dringend Erfolge.
5: Ja, das ist genau der Punkt. Wie weit ist Donald Trump bereit zu gehen? Und das ist auch die Befürchtung, die in den USA manche Demokraten vor der Reise geäußert haben, dass Trump Xi Jinping zu große Zugeständnisse machen könnte. Und gerade was den Iran angeht, da ist es natürlich schon so, das ist ein wichtiges Thema für Donald Trump. Er möchte Xi Jinping dazu bewegen, dass der seinen Einfluss auf Iran geltend macht und den Druck auf den Iran erhöht, einem Abkommen zuzustimmen, und zwar einem Abkommen, das für die USA akzeptabel ist.
6: Es geht also bei diesem Treffen auch um Krieg und Frieden. Ich habe es gesagt, um die großen Fragen. Dazu gehört natürlich aber auch die Wirtschaft, der Handel. Und da gab es, so habe ich das zumindest gesehen, zufriedene Gesichter bei der Wirtschaftsdelegation, die Donald Trump in China begleitet. Inwieweit sind denn in Sachen Handel beide Seiten aufeinander zugegangen?
5: Also Elon Musk, der Tesla-Chef, der hat gesagt, das war großartig. Auch der Nvidia-Chef und Tim Cook von Apple haben gesagt, tolles Treffen. Aber auch da gibt's noch keine konkreten Ergebnisse. Aber Xi hat den Wirtschaftsbossen einen besseren Zugang zum chinesischen Markt versprochen. Und es soll wohl auch der Verkauf von Boeing-Maschinen an China beschlossen werden.
6: Ist das etwas, womit Donald Trump zu Hause innenpolitisch punkten kann? Weil das muss er ja.
5: Ja, das wird er auf jeden Fall versuchen. Und es ist auch wahrscheinlich, dass sich China bereit erklärt, noch mehr landwirtschaftliche Produkte aus den USA zu kaufen. Da geht es zum Beispiel um Sojabohnen oder Rindfleisch. Damit kann Donald Trump auf jeden Fall punkten. Und sie werden, davon können wir sicher ausgehen, ihren Handelsfrieden verlängern. Den haben die USA und China ja im Herbst bei ihrem Treffen in Südkorea vereinbart. Dieser Handelsfrieden sollte ein Jahr gelten und wahrscheinlich wird der verlängert. Und das ist auch was, was Donald Trump als Erfolg verkaufen wird in der Heimat.
4: Sagt ARD-Korrespondentin Nina Barth über den Besuch von US-Präsident Trump in Peking, der derzeit im ja, mit im Fokus des Weltgeschehens steht. Wie muss man diese hochrangige Begegnung, dieses Aufeinandertreffen von mächtigen Rivalen einordnen? Mein Kollege Dirk Leukroth hat darüber mit Eberhard Sandschneider gesprochen. Er ist Politikwissenschaftler und Ostasien-Experte von der FU Berlin und forscht zu Chinas Außenpolitik und internationalen Beziehungen. Xi Jinping betonte, dass die USA und China, Zitat, Partner statt Rivalen sein sollten. Wie glaubwürdig klingt das? Das war die erste Frage.
7: Naja, das sind große Worte, das ist die Ankündigung, das ist auch der typische Sprachstil zum Teil von Donald Trump, der gerne mit solchen Superlativen redet. Am Ende wird man sehen müssen, was konkret herauskommt, ob die beiden sich tatsächlich an entscheidenden Punkten treffen. Worte allein genügen da natürlich nicht.
8: In China wird ja immer wieder betont, dass man nicht sein Gesicht verlieren darf bei solchen Verhandlungen. Mhm. Bei wem droht denn das bei diesem Treffen eher, Ihrer Meinung nach?
7: Ach, das werden die diplomatisch wahrscheinlich schon hinbekommen, aber es ist natürlich klar, dass Donald Trump ganz gezielt mit Erwartungen, insbesondere in der Iran-Frage, nach China gekommen ist. Mit Erwartungen auch in seiner Delegation, was die Geschäftsmöglichkeiten in China angeht. An der Stelle wird der zeremonielle Akt sicherlich funktionieren. Ob der inhaltliche Akt dann auch so funktioniert, das werden wir erst nachher sehen.
8: Wirtschaftlich betrachtet sind ja beide Volkswirtschaften gegenseitig voneinander abhängig. Die Amerikaner wollen Sojabohnen und Boeing-Flugzeuge verkaufen. Mhm. Chinas Wirtschaft ist extrem exportabhängig, wird aber durch Trumps Politik ausgebremst. Wo schmerzt denn der Zollstreit am meisten?
7: Naja, der ist für China natürlich genauso problematisch wie beispielsweise für uns in Europa. Es schränkt die Handelsmöglichkeiten ein. Chinas Wirtschaft orientiert sich immer stärker nach außen. Wir dürfen nicht vergessen, China hat die Position, die Deutschland auch einmal hatte, nämlich Exportweltmeister zu sein. Insofern ist China sehr davon abhängig, dass Donald Trump mindestens eine gemäßigte Zollpolitik betreibt. Und umgekehrt ist das Interesse des Landes an fortgeschrittener Technologie, denken Sie an Chips und Halbleiter, natürlich auch entsprechend groß. Und Sie sagen zu Recht, die sind gegenseitig abhängig. Das ist etwas, was in unserer Abhängigkeitsdiskussion meistens zu kurz kommt. Solche Abhängigkeiten sind immer gegenseitig. Wenn es einer Seite wehtut, tut es der anderen Seite auch weh.
8: Sie haben die Zukunftstechnologie KI schon so angedeutet. Wie kann man da übereinkommen in dieser Angelegenheit?
7: Ja, das ist natürlich eine schwierige Streitfrage, weil der bisherige Ansatz von Donald Trump war, zu verhindern, dass China mit modernster Technologie aus dem Westen versorgt wird, um den schnellen Aufstieg des Landes möglichst zumindest auszubremsen, wenn nicht zu verhindern. Aber ganz offensichtlich haben seine Tech-Freunde, so nennen wir sie mal, dafür gesorgt, dass ihm deutlich wird, der chinesische Markt ist auch für die amerikanischen Technologiefirmen so interessant, weil er so groß ist und ein möglicher Wettbewerber ist, dass man Wege finden muss, die Zusammenarbeit zu organisieren und nicht nur konfrontatorisch vorzugehen.
8: Wirtschaftsinteressen sind das eine, Geopolitik das andere. China zeigt sich ja schon länger verärgert über US-Pläne, Waffen an Taiwan zu verkaufen. Diese Insel betrachtet China ja als Teil ihres eigenen Territoriums. Könnte das zum Knackpunkt der, sagen wir mal, betonten Harmonie werden?
7: Das ist zumindest ein ganz zentraler Punkt und übrigens nicht nur für China und die USA, sondern vor allem für die Menschen in Taiwan. Die schauen mit Argusaugen hin, was da passiert, ob der amerikanische Präsident tatsächlich bereit ist, den Preis zu zahlen für seine Interessen, für seine Wirtschaftsinteressen, die Sicherheitsinteressen Taiwans preiszugeben. Das ist eine der aktuellen Fragen, die man vielleicht tatsächlich auch nicht übertreiben sollte, denn die taiwanesischen Waffeneinkäufer sind ja nicht nur auf dem amerikanischen Markt unterwegs und selbst wenn Donald Trump jetzt symbolisch oder tatsächlich auf diese Waffenkäufe verzichten sollte, dann heißt das nicht, dass Taiwan diese Waffen nicht bekommen kann. Es gibt Umwege, es gibt Drittmärkte, aber natürlich ist es ein symbolischer Schlag ins Kontor für Taiwan, wenn der amerikanische Präsident praktisch offiziell die Schutzmachtfunktion, die USA bislang oder seit 1979 bereits haben, aufgibt. Das ist, glaube ich, ein Preis, den Donald Trump nicht zahlen kann. Das würde auch der amerikanische Kongress nicht ohne weiteres tolerieren. Er kann es sich auch innenpolitisch nicht leisten, als der Präsident nach Hause zu kommen, der Taiwan aufgegeben hat. Man darf nicht vergessen, diese Reise ist für Trump inhaltlich und symbolisch auch deshalb wichtig, weil er in einer schwierigen Zwischenwahlsituation steckt, wo alle die Niederlage seiner Partei voraussagen. Mit einem solchen Ergebnis nach Hause zu kommen, wäre wahrscheinlich verheerend für seinen Wahlerfolg.
4: Sagt Eberhard Sandschneider, Politikwissenschaftler und Ostasien-Experte von der FU Berlin.
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9: Bis 1945 lebten sie in den Randgebieten Böhmens, Mährens und im heutigen Tschechien, die Sudetendeutschen, eine Bevölkerungsgruppe, die während der NS-Schreckensherrschaft vertrieben und enteignet wurde. 81 Jahre später sollte ihr traditionelles Pfingsttreffen zum ersten Mal in der alten Heimat stattfinden. Doch in Tschechien kommt dieser Schritt bei einigen nicht gut an. Die Sudetendeutschen würden alte Wunden aufreißen, hieß es, und die Nachkriegsordnung in Frage stellen. So sehen das die mitregierenden Rechtsnationalen in Prag. Sie haben eine Resolution im Parlament durchgebracht, die das Treffen in Brünn verurteilt. Auch mit den Stimmen der populistischen Partei von Premier Babiš.
10: Der tschechische Parlamentspräsident ist am Ziel. Tomio Okamura, Rechtsaußenpolitiker mit japanischen Wurzeln und guten Beziehungen zur AfD, seit Dezember im dritthöchsten Amt des Staates, kann verkünden, dass seine Erklärung angenommen wurde. Von 77 anwesenden Abgeordneten stimmen 73 dafür, den ersten Sudetendeutschen Tag in Tschechien abzulehnen und die deutsch-tschechischen Organisatoren aufzufordern, die Veranstaltung abzusagen. Okamura hatte den Vorstoß vergangene Woche überraschend eingebracht. Die Abgeordnetenkammer äußert ihre Unzufriedenheit mit der Durchführung der 76. Versammlung der Sudetendeutschen Landsmannschaft in Bezug auf den historischen Kontext und die Tatsache, dass es in einem Teil dieses Umfelds schon lange Einstellungen gibt, die die Nachkriegsordnung in Frage stellen. Der Vertriebenenverband hat allerdings 2015 in seiner Satzung auf die Forderung nach Wiedergewinnung der Heimat und Rückgabe beschlagnahmten Eigentums verzichtet. Seit Jahren pflegt der aktuelle Vorsitzende Bernd Posselt enge Beziehungen nach Tschechien. Die konservativ-liberalen Oppositionsparteien in Prag boykottierten geschlossen die Abstimmung. Sie wollten sich nicht an dieser, Zitat, Schande beteiligen. Das Treffen, das in wenigen Tagen in Brünn stattfinden soll, ist ein kleines Kapitel in einer endlos langen Geschichte der Versöhnung. Ich halte es für positiv und potenziell vielversprechend. So Hayato Okamura von den Christdemokraten, der Bruder des nationalistischen Parlamentspräsidenten. Premier Andrej Babiš erklärte das Sudetentreffen in Tschechien zunächst zu einer Bürgerinitiative, mit der sich seine Regierung nicht befasst habe. Auch noch im Februar bei seinem Besuch in München neben dem bayerischen Ministerpräsidenten Markus Söder, der auch in Brünn sprechen wird. Inzwischen klingt der Populist Babiš anders. Es gibt in Tschechien noch die Generation von Menschen, die damit nicht ihren Frieden gemacht hat. Wir hoffen, dass das nicht wieder zu Konflikten führt. Ich glaube, es ist nicht glücklich, das in Tschechien stattfinden zu lassen. Und wir als Regierung werden daran auch sicher nicht teilnehmen. Beobachter halten den Parlamentsbeschluss gegen den Sudetendeutschen Tag für ein Signal ans tschechische Publikum, besonders an nationalistische Wählergruppen. Der rechte Koalitionspartner habe bisher wenig von seinem Programm umsetzen können. Wer in Tschechien nicht weiter wisse, bringe die Sudetendeutschen ins Spiel, schon sei Aufmerksamkeit garantiert, meint Deutschland-Expertin Susanna Liszowa von der Prager Karls-Universität.
11: Das ist eher eine überschaubare, aber sehr laute Gruppe, die eine Kampagne betreibt gegen diese Veranstaltung. Dass es extreme Parteien gibt, die sich gegen diese Veranstaltung stellen, ist keine Überraschung. Aber ich würde schon erwarten, dass Regierungsvertreter sich eher für die Versöhnung zwischen den beiden Völkern einsetzen. Das passiert leider in dieser Situation nicht.
9: Heißt es im Bericht von Marianne Allweis. Es ist jetzt gut eine Woche her, da waren in Lettland wieder einmal zwei Drohnen abgestürzt, wieder einmal. Eine davon traf ein Öllager im Osten des Landes. Davor gab es Ende März einen Absturz im Land. Diese Vorfälle haben einen politischen Streit im Land ausgelöst und nun ist die Ministerpräsidentin Evika Silinja zurückgetreten. Schon vorgestern war in Lettland die Regierungskoalition zerbrochen. Jana Sinram berichtet.
12: Lettlands Regierungschefin gab ihren Rücktritt bei einer Pressekonferenz in Riga bekannt. Wenige Stunden zuvor hatten die linksgerichteten Progressiven die Dreierkoalition mit Evika Silinjas Liberal-Konservativen und einer weiteren Partei aufgekündigt, aus Protest gegen die Entlassung ihres Verteidigungsministers Andris Puts. Silinjas Regierung hatte daraufhin keine Mehrheit mehr im Parlament. Deshalb gebe ich bekannt, dass ich als Ministerpräsidentin zurücktrete. Das ist keine leichte Entscheidung, aber die richtige in dieser Situation. Sprutz hatte sein Amt auf Druck Selinjas niedergelegt, nachdem vergangene Woche erneut Drohnen in den lettischen Luftraum eingedrungen waren. Sie kamen vermutlich aus der Ukraine und sollten wohl eigentlich Ziele in Russland treffen. Zwei der Drohnen stürzten auf ein Öllager. Größere Schäden oder Verletzte gab es nicht. Viele Menschen in der Grenzregion zu Russland wurden aber offenbar zu spät per Handy gewarnt. Unter anderem deshalb hatte Selinja Spruts Umgang mit den Drohnen scharf kritisiert und wollte den frei gewordenen Posten mit einem Militäroberst besetzen, statt erneut mit einem Vertreter der Progressiven. Ihrem ehemaligen Koalitionspartner machte sie in ihrer Rücktrittsrede schwere Vorwürfe. Die Menschen in Lettland haben das Beste verdient, was der Staat zu bieten hat. Anstatt gemeinsam an einer Stärkung unserer Sicherheit zu arbeiten, hat sich die Führung der Progressiven entschieden, sich aus der politischen Verantwortung zu ziehen. Das ist für mich inakzeptabel. Der Fraktionsvorsitzende der Progressiven, Andris Šuvajevs, gab die Kritik umgehend zurück. Evika Selinja hat heute den einzig richtigen Schritt getan, indem sie ihren Rücktritt angekündigt hat. Dass sie es nicht unterlassen konnte, anderen und vor allem den Progressiven die Schuld zu geben, ist meiner Meinung nach ziemlich bezeichnend. Morgen will sich der lettische Präsident Edgars Rinkevičs nun mit allen im Parlament vertretenen Parteien treffen. Er ist laut Verfassung damit beauftragt, einen neuen Regierungschef oder eine neue Regierungschefin zu ernennen. Die nächste reguläre Parlamentswahl in dem baltischen EU-Land ist für Oktober geplant.
9: Über ein Drittel der Deutschen engagiert sich regelmäßig ehrenamtlich, zum Beispiel als Helfer auf dem 104. Deutschen Katholikentag, der gerade in Würzburg stattfindet. Doch das Ehrenamt steht vor vielen Herausforderungen. Zeit darüber zu sprechen, dachten sich die Organisatoren und haben mit Bundespräsident Frank-Walter Steinmeier einen Spitzenpolitiker aufs Podium geladen, einem, dem das Ehrenamt ganz besonders am Herzen liegt. Sabine Brütting berichtet.
13: Auch der Bundespräsident ist mit Ehrenamt groß geworden. Damals auf dem Dorf im Fußballverein, wie er am Donnerstagnachmittag auf dem Podium beim 104. Deutschen Katholikentag berichtet.
14: Als ich angefangen habe, in meinem kleinen Dorf Fußball zu spielen, war mir natürlich nicht klar, dass das ein ehrenamtlich geführter Verein ist. Dass da jemand ist, der sonntags, bevor wir gespielt haben, hingegangen ist, die Netze aufgehängt hat und den Platz abgestreut hat. Uns war nicht klar, was es bedeutet, dass uns jemand durch den gesamten Landkreis mit dem Maurerbulli morgens durch die Gegend fährt.
13: Nicht nur Sportvereine könnten ohne Ehrenamtler nicht existieren. Auch bei Rettungsdiensten und dem Katastrophenschutz sähe es düster aus. Weil dem Bundespräsidenten das Ehrenamt sehr am Herzen liegt, hat er den 23. Mai zum Tag des Ehrenamtes ausgerufen. Auch viele Besucher des Katholikentages engagieren sich in ihrer Freizeit.
15: Ich persönlich beteilige mich im Jugendparlament und das ist natürlich auch da, um die Demokratie zu schützen, indem das den Jugendlichen eine Stimme gibt und Mitentscheidungsgewalt.
16: Wir suchen einfach Kontakt zu Menschen, wo wir denken, ach, die haben vielleicht länger kein Wort mehr mit jemandem anders gesprochen oder so. Wenn es auf dem Friedhof ist oder irgendwo in der Stadt oder so.
17: Ich habe 50 Jahre ehrenamtlich als Wahlhelfer mitgearbeitet.
13: Diese Antworten decken sich mit den Studienergebnissen von Tobias Kläden von der Katholischen Arbeitsstelle für missionarische Pastoral in Erfurt. Während sich bei den konfessionslosen Menschen in Deutschland rund 32% engagieren, sind es bei den Protestanten 46 und bei den Katholiken 49%. Kläden betont aber, dass das nicht daran liege, dass Christen per se die besseren Menschen seien.
18: Also wer im kirchlichen Kontext unterwegs ist, der findet halt viele Gelegenheiten. Da wird man einfach gefragt, wir suchen noch jemanden beim Pfarrfest, der das und das macht. Oder hat dein Kind nicht Lust, bei den Sternsingern mitzumachen?
13: Wenn nun die Zahl der Kirchenmitglieder zurückgeht, schwinden natürlich auch die Gelegenheitsstrukturen. Bundespräsident Frank-Walter Steinmeier sieht die Gefahr fürs Ehrenamt aber nicht nur im Rückgang der Mitgliederzahlen bei den Kirchen und im Altern der Gesellschaft, sondern ganz konkret auch ausgehend von politischen Akteuren wie der AfD. Steinmeier spricht hier von gesellschaftlicher Gegenwehr, die nötig sei, um einen Niedergang des Ehrenamtes abzuwehren.
14: Wir stehen vor Landtagswahlen im Herbst. Wir haben in einem Bundesland ein komplettes Parteiprogramm, bei dem man ungefähr herauslesen kann, was es bedeuten würde für das Ehrenamt, wenn ein Regierungsprogramm Realität wird, in dem viele Museen und Einrichtungen mit künstlerischem Anspruch vernichtet werden, Das wird in einem Land wie Sachsen-Anhalt etwa 50.000 Ehrenamtler betreffen.
13: Das Motto des Katholikentages könnte man angesichts dieser Zahlen schon fast als politische Aufforderung verstehen. Hab Mut, steh auf.
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19: Mit Moritz Knorr. Die Fußballerinnen des FC Bayern München können sich über den zweiten Titel der Saison freuen. Im Finale des DFB-Pokals setzten sich die Titelverteidigerinnen souverän mit 4:0 gegen den VfL Wolfsburg durch. Ohne Happy End bleibt damit die Zeit von Stürmerin Alexandra Popp bei den Wölfinnen. Die Kapitänin verlässt Wolfsburg im Sommer nach 14 Jahren. Christian Schulze über ungewohnte Gefühle.
2: Dieses Gefühl hat sie bisher nicht gekannt. Im Anschluss an ihr 14. DFB-Pokalfinale flossen bei Alexandra Popp bittere Tränen. Erstmals musste sie sich die Silbermedaille umhängen lassen. Der Traum vom märchenhaften Abschied nach 14 Jahren Wolfsburg ist für Popp durch die 0:4-Niederlage gegen Bayern München je geplatzt.
20: Ja, natürlich bin ich extrem enttäuscht und gleichzeitig auch traurig. Ich habe es mir natürlich anders vorgestellt, ein schöneres Happy End. Aber man muss am Ende nahtlos anerkennen, dass es verdient an die Bayern ging.
2: Eine Halbzeit lang konnte Wolfsburg mithalten, ohne allerdings wirklich zu klaren Torchancen zu kommen. Kurz vor der Pause gingen die Bayern durch Stanway per Foulelfmeter nach Videobeweis in Führung. Den zweiten Durchgang dominierten die Münchnerinnen schließlich. Harder nach einer Stunde, Tanigawa und Caruso sorgten für den deutlichen 4:0 Endstand.
20: Wir finden immer Anspielstationen, haben ein sehr gutes Passspiel. Sieht sehr dominant aus und das haben wir oft gezeigt. Aber es war auch wichtig, dass wir die erste Halbzeit, finde ich, haben wir es noch nicht so gut gemacht, aber gerade in der zweiten Halbzeit dann auch gezeigt haben, was wir können. Und es war am Ende auch ein verdienter Sieg.
2: Sprach Linda Dallmann und zog ab zur Double-Party der Bayern. Dem vierten Meistertitel in Folge haben die Münchnerinnen ihren zweiten Pokaltriumph in Serie folgen lassen. Und so verließ Alexandra Popp Köln erstmals ohne die Trophäe.
19: Von einem Titel sind die Männer des VfL Wolfsburg in dieser Saison ganz weit entfernt. Die Niedersachsen lagen über weite Strecken der Rückrunde auf einem Abstiegsplatz. Am letzten Spieltag ist es aber durchaus realistisch, dass die Wölfe den Worst-Case-Abstieg doch noch abwenden. Unter Trainer Dieter Hecking hat sich der VfL zumindest mal auf den Relegationsplatz 16 hochgearbeitet. Das aber auch nur wegen des besseren Torverhältnisses im Vergleich zur Konkurrenz aus Heidenheim und vom FC St. Pauli. Es ist eine historische Ausgangslage. Alle drei Mannschaften sind punktgleich und am Samstag kommt es dann zum großen Showdown. Dann tritt Wolfsburg im direkten Duell bei St. Pauli an. Bei Hecking herrscht vor diesem Spiel Optimismus.
21: Ich weiß, wie schwer das wird am Samstag. Aber trotzdem habe ich das Gefühl, dass meine Mannschaft zum richtigen Zeitpunkt da ist. Und das muss sie jetzt beweisen. Und da werden wir ihr bei helfen. Da werden wir versuchen, einen guten Plan an die Hand zu geben, wie wir es versuchen umzusetzen.
19: 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Dort steht das achte und damit letzte Playoff-Team fest. Die Gladiators Trier bezwangen die Rostock Seawolves und stehen damit jetzt im Viertelfinale gegen Bayern München. Marc Stefgen.
22: Für die Gladiators aus Trier geht eine hervorragende Saison damit in die Verlängerung. Die Trierer haben es nach 22 Jahren wieder in die Playoffs geschafft und das als Aufsteiger. Das Play-In-Duell gegen die Rostock Seawolves war lange die erwartet spannende Partie. Obwohl beide Mannschaften zuletzt 4 Spiele in 7 Tagen absolviert hatten, war die Partie über weite Strecken auf hohem Niveau. Keine Mannschaft konnte sich einen deutlichen Vorsprung herausarbeiten. Ausgerechnet im Schlussviertel häuften sich bei den Rostockern die Fehler. Trier nutzte die Schwächephase, angetrieben von 5.400 Fans, gnadenlos aus. Für Rostock ist die Saison vorbei. Trier kann sich auf mindestens 3 Spiele gegen den amtierenden deutschen Meister freuen.
19: Und die Playoffs, die starten dann am Samstag.
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1: Um 0.29 Uhr mit Katja Kindermann. In Großbritannien gerät Premierminister Starmer stärker unter Druck. Ein Minister ist gestern zurückgetreten und ein weiterer Konkurrent aus der Labour-Partei könnte sich um ein Unterhausmandat bewerben. Aus der Nachrichtenredaktion Torben Müller.
2: Gesundheitsminister Streeting hat seinen Rückzug aus dem Kabinett damit begründet, dass er das Vertrauen in Starmer verloren habe. Er hat aber nicht erklärt, ob er gegen ihn antreten will. Der Premier bekräftigte seine Absicht, das Amt weiterzuführen. Sollte es in der Labour-Partei zu einer Revolte gegen Starmer kommen, gilt auch der Bürgermeister von Manchester, Burnham, als Anwärter auf seine Nachfolge. Er hat bisher keinen Sitz im Unterhaus. Ein anderer Labour-Abgeordneter hat sein Mandat jetzt aber niedergelegt, sodass Burnham sich darum bewerben kann.
1: Die USA hoffen auf die Hilfe von China, um den Konflikt mit dem Iran zu lösen. US-Präsident Trump sagte bei seinem Besuch in Peking, der chinesische Staatschef Xi habe seine Unterstützung angeboten. Aus der Nachrichtenredaktion Sebastian Siegebade.
3: Trump sagte dem Sender Fox News, dass Xi sich dafür einsetzen will, dass wieder Öl- und Gastanker die Straße von Hormuz passieren können. Außerdem wolle China bis auf Weiteres dem Iran keine Waffen liefern. Auch Taiwan war Thema bei dem Treffen der beiden. Dabei hat Xi nach Angaben chinesischer Medien vor möglichen Konflikten gewarnt, sollten die USA die Sache im chinesischen Sinne schlecht handhaben. China betrachtet das unabhängige Taiwan als eigenes Staatsgebiet und droht immer wieder mit einer Übernahme. Die USA unterstützen bislang Taiwan sowohl diplomatisch als auch mit Waffen.
1: Der Chef der US-Grenzschutzbehörde Michael Banks ist überraschend zurückgetreten. Einen Grund für den Schritt nannte die Behörde nicht. Trump hatte Banks im Januar letzten Jahres zum Chef der staatlichen Institution ernannt. Einem Insider zufolge galt er als Verbündeter der ehemaligen Heimatschutzministerin Noem, die Trump im März entlassen hatte. In Polen ist erstmals eine gleichgeschlechtliche Ehe eingetragen worden. Grundlage für die Eintragung ist ein Gerichtsurteil. Aus Warschau Lukas Tomaszewski.
4: Geklagt hatte ein homosexuelles Paar, das 2018 in Berlin geheiratet hat, nachdem ein Warschauer Standesamt ihre Heiratsurkunde nicht anerkennen wollte. Auf einen jahrelangen Rechtsstreit folgte Ende März die Entscheidung am Oberverwaltungsgericht in Warschau. Grundlage war ein EuGH-Urteil vom November. Es hat entschieden, dass die bisherige Verweigerung gegen das europäische Freizügigkeits- und Aufenthaltsrecht sowie gegen das Recht auf Achtung des Privat- und Familienlebens verstoße.
1: Und das Wetter in Deutschland. Meist trocken, von der Nordsee her Schauer, zum Teil neblig. Tiefstwerte 8 bis 0 Grad. Tagsüber gebietsweise Schauer, teils mit Graupel, selten Gewitter, örtlich Sonne. Höchstwerte 9 Grad im Allgäu bis 17 Grad in der Lausitz. Am Samstag zum Teil heiter, ein paar Schauer in den Bergen Schnee, 9 bis 17 Grad. Und am Sonntag überwiegend trocken bei 13 bis 19 Grad. Das waren die Nachrichten.
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5: Sieht soweit überschaubar aus, also wir haben keine

0: an der Kritik. Susanne Tappe und Arne Schulz sind der Frage nachgegangen für den Podcast ARD Klima Update. Sie haben mit verschiedenen Wissenschaftlern und Branchenvertretern gesprochen und festgestellt, die Antwort ist komplexer, als es zunächst scheint.
1: Arne, was Katharina Reiche will, das hat sie von Anfang an gesagt, zum Beispiel hier in ihrer ersten Rede im Bundestag vor gut einem Jahr.
2: Wir werden unsere Energiepolitik einem Realitätscheck unterziehen und auf dieser Basis die Bedarfe für erneuerbare Energien, für gesicherte Leistung und den dann folgenden Netzausbau neu ermitteln. Versorgungssicherheit und Bezahlbarkeit müssen wieder ins Zentrum unseres politischen Handelns rücken.
3: Ja, genau. Das ist das, was sie immer wieder sagt. Klimaschutz ja, aber nicht zu jedem Preis. Die Kosten müssen runter, die Energieversorgung muss sichergestellt sein. Ich glaube, das sind auch Sachen, auf die können wir uns eigentlich alle einigen. Die Frage ist dann nur, was heißt das im Detail? Und da bringt eben Katharina Reiche Leute ziemlich auf die Palme. Die Debatte, also zumindest nach meiner Wahrnehmung, ist mittlerweile total polarisiert, hitzig. Da gibt's die einen, die sagen, endlich schaut mal jemand stärker auf die Kosten, auf die Folgen für die Wirtschaft. Und die anderen, ja, die sind so empört, dass sie eben auf Demonstrationen gehen gegen Reiches Politik.
1: Ja, genau. Und wegen dieser aufgeheizten Stimmung und dieser extremen Polarisierung, wo man ja manchmal das Gefühl hat, niemand hört dem anderen mehr zu, wollen wir uns jetzt die Details eben mal in Ruhe anschauen. Reiche hat verschiedene Gesetzesentwürfe in der Pipeline, die in den nächsten Wochen immer wieder Thema sein dürften. Sie will das Gebäudeenergiegesetz reformieren, Stichwort Heizungsfreiheit, das haben wir uns in der Folge Mitte März ausführlich angeschaut. Und sie will die Einspeisevergütung, also die staatliche Förderung für private Solaranlagen, streichen. Auch das führt zu viel Unmut. Wir wollen uns aber vor allem zwei Streitthemen anschauen, die für die Energiewende besonders folgenschwer sein könnten.
3: Genau, einmal den von Reiche geplanten Bau neuer Gaskraftwerke und dann auch noch die Pläne für den weiteren Netzausbau.
1: Lass uns mit dem absoluten Reizthema für Klimaschützerinnen und Klimaschützer starten, den Gaskraftwerken. Ich übernehme mal deren Position und muss dann leider sagen, Arne, wie kann man denn im Jahr 2026 inmitten einer Klimakrise und einer Versorgungskrise bei Öl und Erdgas auf die Idee kommen, neue fossile Kraftwerke zu bauen?
3: Genau, also auf den ersten Blick klingt das wie so ein Widerspruch, ne? Das sollen ja Reserven sein für sogenannte Dunkelflauten. Und ich glaube, eine Sache sollte man direkt vorweg sagen, weil man das dann vielleicht schon direkt ein bisschen anders einordnet. Auch der vorige Wirtschaftsminister Robert Habeck von den Grünen, der hatte das ja vor. Letztlich hat das, würde ich sagen, mit dem Erfolg der Energiewende zu tun. Wir kriegen ja immer mehr Strom aus Erneuerbaren, die ins Netz kommen. Der Anteil am Stromverbrauch ist auf 55% gestiegen im vergangenen Jahr. Jetzt gibt's aber einige wenige Zeiten, da ist keine Sonne am Himmel und es ist fast windstill. Und dafür braucht man im Stromsystem in Zukunft eben Reserven, auch Backups genannt. Auch heute braucht man die teilweise schon. Das ist unter Experten eigentlich unumstritten. Sonne und Wind liefern einfach nicht so konstant Strom, wie das früher die vielen Kohle- oder vielleicht sogar auch Atomkraftwerke getan haben. Was aber umstritten ist, das ist eben, was genau die Lösung für solche Zeiten sein soll, was genau wir da als Backup eigentlich brauchen.
1: Du hast jetzt von wenigen Zeiten gesprochen, in denen es eben Probleme geben kann. Was heißt denn das konkret?
3: Das heißt, und das ist auch ein ganz wichtiger Punkt, die allermeisten Tage im Jahr, da ergänzen sich Wind und Sonne super. Also im Winter zum Beispiel, wenn wenig Solarstrom da ist, dafür ist es da meistens windiger und dadurch hat man dann mehr Windstrom. Es gibt so eine ziemlich aktuelle Analyse der staatlichen KfW-Bank, die sagen, im Schnitt sind nur 15 Tage im Jahr überhaupt ungünstige Bedingungen für Wind und Sonne gleichzeitig. Und echte Notfälle, also sogenannte Dunkelflauten, die sind noch viel seltener, sagt Professor Aaron Pratigno von der Technischen Hochschule in Aachen.
4: Wir haben das mal quantitativ ausgewertet und haben unterschiedliche Wetterausprägungen uns angeschaut aus 30 Jahren und sehen da, dass wir ungefähr in 10 Fällen über diese 30 Jahre diese Dunkelflauten sehen, also Zeiten, wo dann zusätzliche Kapazität einspringen muss, die über einen Zeitraum von 10 Stunden oder länger Leistung bereitstellen muss. Vielleicht alle 3 Jahre kommt das mal vor, sage ich jetzt mal. Ne?
1: Klimaschützer sagen auch, Katharina Reiche sei von vornherein nicht offen gewesen für andere Lösungen. Das Handelsblatt und der Spiegel haben nämlich berichtet, ihr Ministerium habe die Energieerzeuger RWE und EnBW um Argumente gebeten, warum es eben für solche Dunkelflauten Gaskraftwerke brauche. Ein mindestens fragwürdiges Vorgehen, schließlich verdienen EnBW und RWE mit Gaskraftwerken selbst Geld.
3: Ja, genau, verdienen die. Der Fairness halber würde ich immer dazu sagen, die

0: verdienen gleichzeitig auch Geld mit Windparks, mit Batteriespeichern, anderen grünen Lösungen, ne? Also das sollte man schon dazu sagen. Erstmal ist es ja grundsätzlich total okay, sich Meinungen einzuholen von Leuten, die damit zu tun haben, mit dem, was man da machen will. Es ist sinnvoll, es ist wichtig, dann nur natürlich sich ein umfassendes Meinungsbild zu besorgen. Aber große Batteriespeicherbetreiber, die eben auch helfen wollen in sogenannten Dunkelflauten, die sind eben Medienberichten zufolge nicht um Argumente gebeten worden. Und das erweckt dann eben zumindest den Eindruck, dass hier eben gezielt und einseitig vorgegangen wird.
1: Genau. Und das ist auch der Grund, warum diese Affäre auf jeden Fall für einen Sturm der Entrüstung gesorgt hat. Also lass uns doch direkt das mal nachholen und auf diese mögliche Alternative zum Erdgas schauen. Was ist denn mit großen Batteriespeichern als Backup?
0: Ja, zu denen kann man sagen, dass die Kosten für Batterien extrem gesunken sind. Projekte schießen, man könnte schon fast sagen, wie Pilze aus dem Boden in letzter Zeit. Also das Ausbautempo hat sich fast vervierfacht innerhalb eines Jahres.
1: Wahnsinn.
0: Und das Tolle an denen ist eben, die können Energie einspeichern, wenn gerade viel davon vorhanden ist. Und dann können sie es ans Netz zurückgeben, wenn wir Engpässe haben, weil gerade wenig Sonne und Wind da sind oder weil vielleicht auch die Nachfrage nach Strom in bestimmten Momenten besonders hoch ist. Wir brauchen die unbedingt, die sind super nützlich. Eine andere Frage ist aber, helfen die uns auch im Extremfall? Also was Aaron Pratiknio vorhin beschrieben hat, in diesen sehr seltenen Dunkelflauten von mehr als 10 Stunden oder sogar mehreren Tagen. Und da ist die Bewertung dann ein bisschen schwieriger.
1: Ja, insofern schwierig, als dass die meisten der aktuellen Speicher nach 2, 4 oder sagen wir mal 8 Stunden komplett leer sind. Das ist zumindest der aktuelle Stand der Technik. Dazu habe ich auch schon mal eine Folge gemacht. Und damit kann man eben kurze Engpässe sehr gut abpuffern. Aber bei diesen seltenen, wirklich langen Engpässen, da kommen die Batteriespeicher zumindest aktuell noch an ihre Grenzen. Jetzt haben wir aber gesagt, das kommt so alle 3 Jahre mal vor. Ist trotzdem nötig, dass wir uns dann da Gaskraftwerke hinstellen?
0: Naja, Felix Mattes vom Öko-Institut sagt, wir werden in Zukunft noch viel mehr Backups brauchen als das, was Reiche jetzt plant. Das heißt also, diese aktuellen Pläne, die sind eigentlich nur ein erster Schritt und deshalb sagt er zumindest.
2: Letztendlich brauchen wir so ein paar Gaskraftwerke und mit diesen 10 Gigawatt oder wenn es jetzt 12, 14, 15 werden, machen wir keinen Fehler.
0: Es ist auch so, dass Mattes schon auch Unterstützung kriegt für diese Position, zum Beispiel auch vom Science Media Center. Das ist so eine Organisation, die wissenschaftliche Erkenntnisse für die Öffentlichkeit aufbereiten. Und die haben so eine eigene Modellrechnung erstellt und haben geguckt, könnte man denn nicht auch diese Versorgungslücke in einigen Jahren schließen, wenn man gar keine Gaskraftwerke jetzt zubauen würde. Und das Ergebnis war bei denen zumindest, selbst im optimistischsten Szenario, wenn wir also einen total starken Zubau an Batteriespeichern jetzt hätten und wenn wir gleichzeitig eben auch eine Situation hätten, wo wir gar nicht so viele Wärmepumpen und E-Autos zubauen und deswegen der Strombedarf gar nicht so stark steigt. Selbst wenn man das alles annimmt, dann bliebe da laut denen immer noch eine Lücke und deswegen erscheint denen zumindest auch der Bau von Gaskraftwerken in der jetzt geplanten Größenordnung ganz sinnvoll.
1: Okay, aber selbst dann bleibt bei vielen der Eindruck, dass Katharina Reiche einfach Gas gut findet. Sie wollte ursprünglich ja sogar doppelt so viele Gaskraftwerke bauen. Die EU hat dem allerdings dann einen Riegel vorgeschoben und hat auf Technologieoffenheit gepocht. Und gleichzeitig lese ich, dass Katharina Reiche Geld sparen will, indem deutsche Firmen langfristige Gasverträge mit Saudi-Arabien, Aserbaidschan und Algerien schließen sollen. Das klingt für mich schon so, als würde da gerade eine fossile Abhängigkeit, na sagen wir mal, zementiert.
0: Ja, ich finde, dass es total berechtigt ist, ne, wenn man diese Gefahr sieht für die Energiewende und den Klimaschutz. Und deswegen gibt es natürlich auch die anderen Stimmen, zum Beispiel die Energieökonomin Claudia Kempfert, die sagen, bitte nicht jetzt so stark auf Erdgas setzen. Wir müssen einfach gucken, wie wir das anders hinkriegen. Was sehr viele Expertinnen und Experten auch fordern, ist, dass man zumindest bei den weiteren Backup-Plänen, ich hatte ja gesagt, das soll jetzt nur der erste Schritt sein, dass man da viel technologieoffener rangeht, dass man also den Batteriespeichern auch wirklich mal eine echte Chance gibt. Das ist nämlich jetzt eben nicht so. Und dass man auch andere Lösungen noch mal mehr pusht. Also zum Beispiel, dass wir auch viel stärker darauf setzen, vielleicht den Stromverbrauch zu steuern in so einer Dunkelflaute. Dass man also sagt, man schafft irgendwie Anreize, damit die Leute in solchen Momenten weniger Strom nutzen. Da ist ganz viel möglich durch Digitalisierung. Deshalb finde ich auch dieser Vorwurf, ne, dass sie einseitig auf Gas setzt, der ist jetzt nicht im luftleeren Raum entstanden. Reiche kann ja jetzt bei den weiteren Backup-Plänen einfach das Gegenteil beweisen.
1: Wahrscheinlich ist es euch schon aufgefallen. Bei der Problemanalyse, da kann man unserer Energieministerin nicht so viel vorwerfen. Sie benennt kritische Punkte bei der Energiewende, die auch die meisten Experten und Leute aus der Branche sehen. Der Streit entsteht eher bei der Frage, wie Reiche diese Probleme lösen will. Und das gilt genauso für das Thema Netzausbau. Reiche will sich um Engpässe im Netz kümmern. Das ist ein reales Problem, wo man ran muss. Aber im Ergebnis, sagen ihre Kritiker, würge sie damit die Energiewende ab. Logische erste Frage an dich, Arne. Wo stehen wir denn gerade beim Netzausbau?
0: Ja, ich glaube, das hat ja vermutlich jeder schon gehört. Im Norden stehen sehr viele Windräder, da ist sehr viel Stromerzeugung. Die Industrie ist aber zu großen Teilen auch im Süden. Da gibt's große Stromabnehmer. Und diese Stromautobahnen, die wir haben, die haben eben Probleme, alles vom Norden in den Süden zu kriegen. Das ist seit Ewigkeiten klar. Man muss das Netz verstärken. Es müssen neue Trassen gebaut werden. Aber es geht eben zu langsam voran. Professor Andreas Löschel, der ist Ökonom an der Ruhr-Uni Bochum, ist auch Leitautor im Weltklimarat, der fasst die Problematik so zusammen.
3: Die Netze haben nicht Schritt gehalten mit der Dynamik bei den Erneuerbaren und wir haben eigentlich immer neue Projekte dazu bekommen und hinken strukturell immer hinterher.
0: Ein ganz großes Problem, das war auch lange die Bürokratie bei den Genehmigungen. Also da hat es teilweise irre lange gedauert. Da gab es jetzt aber wirklich immense Fortschritte in den vergangenen Jahren. Die Bundesnetzagentur genehmigt mittlerweile so viele Leitungen pro Jahr wie nie. Mehrere große Stromautobahnen, die ausgebaut werden sollen, da sind die Pläne komplett freigegeben. Aber es gibt eben nicht nur die ganz großen Stromtrassen, die sogenannten Übertragungsnetze. Es gibt auch die Verteilnetze, das sind sozusagen die Nebenstraßen. Und auch da muss viel mehr ausgebaut werden, weil wir bauen ja immer mehr Solaranlagen auf Dächern dazu, immer mehr Leute schaffen sich Wärmepumpen an, E-Autos und auch auf diesen Nebenstraßen ist deswegen mittlerweile viel mehr Strom unterwegs.
3: Man geht davon aus, dass Investitionsvolumen sich hier verdoppeln müssen in den nächsten Jahren, um die Verteilnetze nach vorne zu bringen. Also große Herausforderungen bei den Netzen in der Infrastruktur.
1: Die Folge ist, dass das bestehende Netz regelmäßig überlastet ist. Und dann müssen die Netzbetreiber eingreifen und zum Beispiel Windkraft- oder Solaranlagen runterregeln. Also dafür sorgen, dass die vorübergehend nicht mehr so viel Strom einspeisen. Wenn im Moment ein Solarpark abgeregelt wird, weil das Netz überlastet ist, dann werden die Betreiber der Anlagen für diesen Produktionsausfall entschädigt. Und dieses Geld möchte die Ministerin bei neuen Anlagen jetzt einsparen. Und das könnte ziemlich heftige Folgen haben. Arne, schauen wir uns das näher an. Wie soll das konkret funktionieren?
0: Also dafür gibt's so ein technisches Wort, das nenne ich jetzt einfach mal, weil das fällt ja sehr oft in der Debatte. Das heißt Redispatch, Vorbehalt. Und salopp gesagt geht's eben genau darum, da wo es öfter zu Engpässen im Netz kommt, da soll es eben für neue Anlagen keine Entschädigung mehr geben. Und jetzt ist es natürlich so, es macht wenig Sinn, da eine Regel für ganz Deutschland einzuführen, weil natürlich gibt es nicht überall gleich viele Engpässe. Deshalb will Reiche sogenannte kapazitätslimitierte Netzgebiete festlegen lassen. Also einfach Gegenden, ne, wo es oft zu Engpässen kommt. Da ist dann eine Zahl wichtig, die muss man sich unbedingt merken. Das soll überall da sein, wo mehr als 3% des möglichen Stroms nicht ins Netz kann. Es ist jetzt nicht so, dass man in diesen Gegenden dann keine neuen Windräder oder Solarparks mehr bauen darf. Aber falls die dann abgeregelt werden, dann gibt's eben bis zu 10 Jahre lang keine Entschädigung.
1: Auch das kann ja auf dem ersten Blick keine dumme Idee sein, ja? Weil die Idee ist wahrscheinlich eine Lenkungswirkung. Natürlich wäre es gut, wenn wir die erneuerbaren Energien vor allem in den Gegenden ausbauen, wo das Netz noch Kapazitäten hat und nicht dahin, wo es schon überlastet ist. Mit dieser neuen Regel könnte man wahrscheinlich Investitionen entsprechend lenken, oder? Das könnte doch funktionieren?
0: Genau, also im Prinzip ja, aber so wie es aktuell geplant ist, da könnte es eben extreme Nebenwirkungen haben und im schlimmsten Fall große Teile des Ausbaus lahmlegen.
1: Warum?
0: Weil, ich habe ja gesagt, es gibt diese 3%-Schwelle. Wenn da mehr ist und es muss abgeregelt werden, dann ist das eben so ein Engpassgebiet. Und diese 3%-Schwelle, die ist total streng. Weite Teile Deutschlands wären tatsächlich betroffen, wenn diese Regel so käme. Zum Beispiel in Schleswig-Holstein fast 80% der Gemeinden, die dann in so einem Engpassgebiet lägen. Aber auch, wo man es vielleicht nicht so vermutet, Teile von Bayern, da könnte es auch einen Großteil der Gemeinden treffen.
1: Wegen Solar.
0: Wegen Solar vor allem, genau. Und deswegen hätte das halt enorme Auswirkungen. Und dann gibt's noch einen weiteren Grund, warum diese Regel wirklich streng ist. Und die ist, dass Stromnetze eigentlich fast nie bis ans absolute Limit ausgebaut werden. Also wenn jetzt ein Netzbetreiber garantieren würde, dass er wirklich jede Kilowattstunde zu jedem Zeitpunkt durchs Netz kriegt, dann müsste man das Netz so stark ausbauen, dass die Kosten so explodieren würden. Das macht einfach keiner.
1: Steht nicht im Verhältnis.
0: Ist einfach nicht verhältnismäßig. Mhm. Und deswegen sagen Netzplaner oft, wenn wir nur 3% abregeln müssen, dann ist das eigentlich ganz gut. Dann kann man es fast so lassen. Und für Reiche ist jetzt aber genau diese 3%-Schwelle offenbar ein Riesenproblem. Und das ist einfach nicht stimmig. Das ist super streng. Und ja, deswegen könnte es eben so große Auswirkungen haben.
1: Okay, also ich verstehe dich so, dass es einfach in wahnsinnig vielen Fällen zur Anwendung käme. Und zwar in übertrieben vielen Fällen. Ich fasse mal stark zusammen. Aber wie wichtig sind denn diese Entschädigungszahlungen überhaupt für einen Solar- oder Windparkbetreiber? Das klingt ja nicht so, als wäre das so viel, wo das dann tatsächlich eintritt. Könnte der auf dieses Geld nicht vielleicht verzichten?
0: Du meinst so, weil es eh nur ein paar Prozent Abregelung sind, genau. Dann kann man ja auch vielleicht drauf verzichten. Ja, das ist leider nicht so, dass man da so easy drauf verzichten kann, weil solche Projekte, die werden ja bei Firmen nicht aus der Kaffeekasse gezahlt, sondern ein Großteil der Investitionen wird finanziert über Banken. Und ich habe mit Leuten gesprochen, die solche Kredite vergeben. Und da hat mir zum Beispiel der Banker von so einem mittelgroßen Geldhaus gesagt, wenn das so kommt, das ist bei uns eigentlich Sensa. Also mindestens mal muss dann der Projektierer viel mehr eigenes Geld mitbringen als bislang. Und teilweise werden wir das gar nicht mehr finanzieren.
1: Das ist eine heftige Aussage. Wie kommt er dazu? Hat er dir erklärt?
0: Ja, also weil das nicht kalkulierbar ist. Das ist einfach der Grund. Es geht ja teils um 10 Jahre, wo man dann keine Entschädigung kriegen würde. Und jetzt kann aber niemand präzise vorhersagen, wie sich so ein Engpass entwickelt. Also wie schnell wird dann der Netzbetreiber tatsächlich das Netz ausbauen in dieser Zeit? Und wie viel Prozent genau der Energie wird denn dann abgeregelt? Das können ja deutlich mehr als 3% auch sein. Und dazu kommt noch, der Netzbetreiber, der hat ja eigentlich einen Anreiz, wenn so ein Engpass auftritt, dass er dann zuerst die neuen Projekte abregelt, weil für die muss er halt kein Geld zahlen und die alten lässt er dann vielleicht so lange wie möglich am Netz, weil bei denen würde dann ja Entschädigung fällig. Also das ist nochmal so ein schlechter Anreiz und in der Summe großes Problem, das überhaupt zu kalkulieren. Deswegen für Banken eigentlich der Horror.
1: Das heißt ja, das ist ein echter Hammer, was die Energieministerin hier plant. Und auch wenn der Koalitionspartner, die SPD, ja mittlerweile größere Bedenken zu haben scheint und wohl nicht alles durchwinken wird, dass Reiche jetzt da nochmal richtig rangeht und nochmal die Pläne richtig ändert, das können wir aber nicht so wirklich hoffen, oder?
0: Also würde ich auch nicht so sehen. Ich glaube nicht, dass die das komplett über den Haufen wirft. Aber Energieökonom Löschel und auch andere Forscher fordern dann, dass es da jetzt nochmal zwingend Änderungen gibt.
3: Dass man versucht, Risiken rauszunehmen für die erneuerbaren Investoren, denn das wird das große Problem dieses Vorschlags sein. Und Risiken rausnehmen kann man aus meiner Sicht, indem man gut darüber nachdenkt, wie man auch die Netzbetreiber mit in die Pflicht nimmt, dass der Netzausbau tatsächlich weiter vorangeht und indem man ja eine Untergrenze schafft, wie sich diese Belastungen auch ausspielen können für neue Investoren, also etwas Planbarkeit schafft, auch in den Verlusten.
1: Okay, warte, das sind ja jetzt 2 Ideen in einer Antwort. Also lass uns das nochmal durchgehen. Idee 1, die Netzbetreiber stärker in die Pflicht nehmen und nicht die Kosten für verschleppten Netzausbau komplett auf die Erzeuger von grünem Strom abwälzen, richtig?
0: Genau, also man kann jetzt den Netzausbau nicht beliebig beschleunigen. Ne? Da gibt's auch Materialengpässe. Es liegt vielleicht auch einfach an den Leuten, die man zur Verfügung hat, um so ein Netz auszubauen. Aber es ist eben wichtig zu verstehen, dass wenn der Netzbetreiber keine Entschädigung mehr zahlen muss, dass er dann ja Geld spart und eben weniger Anreiz hat, das Netz auszubauen. Und das ist ja aber eigentlich das wichtigste Ziel überhaupt. Und deswegen macht das eben wenig Sinn, sagt Löschel und sagen auch andere Experten. Das müsste man also irgendwie ändern im Gesetz.
1: Okay, und wenn man jetzt diese Idee 1 umsetzen würde und das ändern würde, hätten wir noch Problem Nummer 2, nämlich Solar- und Windparkbetreiber hätten immer noch das Problem, dass es sich schlecht kalkulieren lässt, wie viel oder wie wenig Strom sie werden einspeisen können, sprich wie viel sie werden verdienen können. Und das ist der zweite Punkt von Löschel, da will er auch noch mal ran, ne?
0: Genau. Und ich meine, das Erste, was man da möglicherweise tun sollte, ist diese 3%-Schwelle anheben. Also einfach dafür sorgen, dass das erstmal für weniger Gebiete gilt. Ne? Und so. Und wenn man dann unbedingt Geld von Solar- und Windinvestoren eintreiben will an dieser Stelle, dann ist es total wichtig, dass man die Regeln so macht, dass die wenigstens wissen, wie viel Verlust muss ich jetzt hier einkalkulieren in den nächsten Jahren. Wie man das dann macht, das ist eigentlich zweitrangig. Ich sag mal nur einen Lösungsvorschlag, der geht so, man lässt die Entschädigung, wie sie ist, zahlt die weiter, aber man bittet die eben an anderer Stelle zur Kasse und man sagt halt zu so einem Windparkinvestor, pass auf, du willst hier bauen, aber hier sind Engpässe in der Gegend. Wenn du das machst, dann müssen wir ja das Netz noch stärker ausbauen und an diesen Ausbaukosten, da musst du dich bitte beteiligen und zwar mit dieser festen Summe X. Dass der Investor eben vorher genau weiß, was auf ihn zukommt, dann kann der auch wieder besser zu seinen Banken gehen. Und ja, das wäre wirklich ein großer Fortschritt. Wenn das Gesetz aber so kommt wie jetzt geplant, dann würde ich sagen, ist das eine echt große Gefahr für die Energiewende.
1: Puh, Anne, wir haben uns ja wirklich bemüht, unvoreingenommen auf die Reformvorschläge von Reiche zu schauen. Und ich habe es vorhin auch schon gesagt, in der Problemanalyse kann man ihr ja selten widersprechen. Aber die Schlüsse, die sie daraus zieht, die Lösung, die sie dafür vorschlägt, die scheinen mir dann doch alles in allem ziemlich verheerend zu sein für die Energiewende, oder?
0: Ja, ich glaube, dass es wirklich vor allem die Summe ist der Projekte, die hier das Problem ist. Ne? Also Belastung hier, Belastung da und dann insgesamt eben so viel, dass es doch ein heftiger Schlag werden könnte. Und dann ist es eben dazu einfach dieser Gesamteindruck. Sie betont zwar, dass sie zu diesen Ausbauzielen für die Energiewende steht, aber dann fehlen mir ehrlich gesagt auch so konkrete Vorschläge, wie sie denn die Energiewende wirklich voranbringen und nicht ausbremsen will, ist übrigens genau das, was auch der Ökonom Andreas Löschel sagt.
3: Das bringt mich zu eigentlich der grundsätzlichen Frage, man braucht eine gute Vision, wie es eigentlich weitergehen soll in der Energiewende. Und die darf aus meiner Sicht eben keine sein, die alles einstampft, was wir bisher erreicht haben, sondern das, was wir erreicht haben, sinnvoll weiterentwickelt.
0: Ja, und wenn man so eine Vision hat, sagt er, dann würden ja auch viele Menschen, Hausbesitzer, Investoren, die würden dann ja auch mitmachen.
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4: Das Kabinett hat das Aus für das Heizungsgesetz der Ampelkoalition auf den Weg gebracht. Das Echo in den Zeitungen dazu ist geteilt. Die Märkische Oder-Zeitung aus Frankfurt-Oder sagt, gut so.
6: Die neuen Regelungen, die im Gebäudemodernisierungsgesetz festgeschrieben sind, ermöglichen es Bürgern, sich technologieoffen für eine Heizung zu entscheiden. Egal ob Wärmepumpe, Gas- oder Ölkessel, Pellets oder Fernwärme, der Hauseigentümer hat die Wahl. Ökoverbände rufen nun das Ende des Klimaschutzes aus. Das ist mitnichten so. Die Gründe dafür liegen in den Kosten für neue Gas- und Ölheizungen. Die meisten Eigentümer und Vermieter werden ganz genau rechnen, ob sich der Einbau einer fossilen Heizung überhaupt noch lohnt.
4: Die Neue Osnabrücker Zeitung bemerkt, dass sich der Jubel über den Kabinettsbeschluss in Grenzen hält.
6: Aus verschiedenen Gründen. Zum einen schwant vielen, dass der Umstieg von fossilen auf erneuerbare Energiequellen keine grüne Spinnerei ist, sondern notwendig, damit es auf der Erde so angenehm bleibt. Zudem ist das Gebäudemodernisierungsgesetz doch kein Freibrief für Hauseigentümer, künftig zu tun und zu lassen, was sie wollen. Verbote und Quoten wurden durch kleinteilige Vorgaben ersetzt, durch die selbst Spezialisten nicht durchsteigen.
4: Das Darmstädter Echo kommt zu diesem Fazit.
6: Man muss das so klar sagen. Wer heute eine alte Gas- oder Ölheizung gegen eine neue tauscht, begibt sich auf einen höchst ungewissen Kostenpfad. Das führt schon die akute, von der Hormuzblockade ausgelöste Energiekrise vor Augen. Hinzu kommen steigende Netzentgelte, eine aufwachsende CO2-Steuer und die Biotreppe im Gesetz. Sie zwingt die Versorger, ihrem Gas und Öl stetig steigende Bioanteile beizumischen, was das Ganze noch teurer macht. Wer dennoch auf fossile Brennstoffe setzt, der kann das nun wieder. Es ist die erneuerte Freiheit, im Heizungskeller das Falsche zu tun.
4: Ein weiteres Thema der Kommentare ist der Besuch von US-Präsident Trump bei Chinas Staats- und Regierungschef Xi Jinping. Die Frankfurter Allgemeine Zeitung meint dazu:
6: Donald Trump wird bei seiner Abreise aus China fast alles im Gepäck haben, was er sich von dem Besuch erhofft hatte. Die Gastgeber bauchpinselten ihn mit einem großen Empfang inklusive Ehrengarde und jubelnden Kindern. Mögliche Handelsdeals wird Trump ebenfalls als Gewinn verbuchen. Doch für die Lösung von Amerikas wahren Problemen nimmt er nichts mit. China kommt Trump im Iran-Krieg kein Stück entgegen. Mit Xi kann er sich nur darauf einigen, dass die Straße von Hormuz offen bleiben müsse.
4: Nach Ansicht der Frankfurter Rundschau wäre eine gute Nachricht, wenn die überschwänglichen Worte von Trump und Xi nicht nur das angespannte Klima zwischen Washington und Peking entspannen würden, sondern auch deren Konflikte.
6: Denn unter dem Streit der beiden Großmächte leidet nicht nur deren Wirtschaft. Auch Firmen aus Deutschland und anderen Staaten sind zwischen den Fronten. Zu fürchten ist allerdings, dass Xi seinen Gast lediglich umgarnt und Trump nahezu leer ausgeht. Denn die selbstbewussten Töne Trumps können nicht darüber hinwegtäuschen, dass der US-Präsident in der schwächeren Position ist.
4: Für die Badische Zeitung aus Freiburg zeigt das Treffen in Peking ein klares Bild.
6: Als Chinas Staatschef den US-Präsidenten empfing, wirkte er in sich ruhend und selbstbewusst. Xi Jinping weiß, dass er die besseren Trümpfe in der Hand hält. Sobald sein Kontrahent Donald Trump auf Konfrontation geht, kann er ihn, dank des chinesischen de facto Monopols, von seltenen Erden abschneiden. Xi muss nicht mehr tun, als von der Seitenlinie aus zuzuschauen, wie sich die alte Weltmacht selbst demontiert.
4: Und das waren Standpunkte, zusammengestellt von Peter Eichenberg.

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1: Um 1 Uhr mit Bokoing Choing. Guten Morgen. Die USA hoffen auf Hilfe von China, um den Konflikt mit dem Iran zu lösen. US-Präsident Trump sagte bei seinem Besuch in Peking, der chinesische Staatschef Xi hätte seine Unterstützung angeboten. Einzelheiten von Sebastian Siegebade.
2: Trump sagte dem Sender Fox News, dass Xi sich dafür einsetzen will, dass wieder Öl- und Gastanker die Straße von Hormuz passieren können. Außerdem wolle China bis auf Weiteres dem Iran keine Waffen liefern. Auch Taiwan war Thema bei dem Treffen der beiden. Dabei hat Xi nach Angaben chinesischer Medien vor möglichen Konflikten gewarnt, sollten die USA die Sache im chinesischen Sinne schlecht handhaben. China betrachtet das unabhängige Taiwan als eigenes Staatsgebiet und droht immer wieder mit einer Übernahme.
1: Bundeskanzler Merz hat eine Modernisierung des EU-Haushalts gefordert. In einer Welt im Umbruch müsse sich Europa als eigenständige Macht festigen, sagte Merz in Aachen, wo der Karlspreis an den ehemaligen italienischen Regierungschef Draghi verliehen wurde für sein Lebenswerk. Die EU müsse ihre Finanzplanung mehr auf militärische und wirtschaftliche Stärke ausrichten, so Merz. Draghi kritisierte verwässerte Kompromisse der EU, die seien schlimmer als Untätigkeit. An einer Bushaltestelle in Berlin-Neukölln hat ein Angreifer einem anderen Mann mit einem Messer in den Nacken gestochen. Das 33-jährige Opfer kam schwer verletzt ins Krankenhaus, sagte ein Polizeisprecher. Nach dem Angriff am frühen Morgen an der Sonnenallee flüchtete der Täter. Etwas später wurde in einem Bus eine 36-jährige Frau von einem Mann mit einem Messer bedroht. Die Polizei nahm den Angreifer fest und untersucht jetzt, ob es sich in beiden Fällen um denselben Täter handelt. In der Marienkirche im uckermärkischen Prenzlau ist eine historische Orgel feierlich eingeweiht worden. Das Instrument wurde 1904 in London gebaut und stand mehr als 100 Jahre lang in Schottland. Mehrere hundert Besucher feierten die Einweihung bei einem Festgottesdienst. Dieser war gleichzeitig Beginn eines viertägigen Orgelfestivals. Die Fußballfrauen von Bayern München haben den DFB-Pokal gewonnen. Sie gewannen das Endspiel gegen den VfL Wolfsburg mit 4:0. Christian Schulze fasst zusammen.
3: Vor über 46.000 Zuschauern in Köln setzte der deutsche Meister aus München seine Dominanz aus der Bundesliga auch im Pokal fort. Kurz vor der Pause gingen die Bayern durch einen von Stanway verwandelten Foulelfmeter nach Videobeweis in Führung. Und mit dem 1:0 im Rücken spielten im zweiten Durchgang nur noch die Münchnerinnen. Harder, Tanikawa und die eingewechselte Caruso per tollem Freistoß schraubten das Ergebnis verdientermaßen in die Höhe.
1: Soweit die Nachrichten. 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Das Wetter. Nachts nach den letzten Regenfällen trocken und locker bewölkt, teils auch längere Zeit klar. Tiefstwerte 5 bis 0 Grad. Derzeit in Potsdam 6 Grad und in Kreuzberg 8. Am Tage Sonne und Wolken mit einzelnen Schauern 15 bis 17 Grad.
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5: Die A1 Köln Richtung Dortmund ist zwischen Kreuz Leverkusen und Burscheid nach einem Unfall gesperrt. A40 Essen Richtung Duisburg zwischen Kreuz Kaiserberg und Kreuz Duisburg. Wegen Brückenarbeiten gibt's bis Dienstag früh eine Sperrung. Die A67 Darmstadt Richtung Mannheim ist zwischen Lorsch und Firnheimer Dreieck wegen Bauarbeiten bis Montag früh gesperrt. Und die A94 München Richtung Passau ist zwischen Passstetten und Lengdorf nach einem Unfall gesperrt. Gute Fahrt.
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5: Vom Norddeutschen Rundfunk aus den Studios von NDR Info. Ich bin Milat Kupay. Hallo. Whatever it takes. Die drei Worte haben den damaligen Chef der Europäischen Zentralbank, Mario Draghi, im Jahr 2012 bekannt gemacht. Gemeint war, alles zu tun, um den Euro zu retten in einer Multikrise, in die die Europäische Union geraten war. Eine Staatsschulden-, Banken- und Wirtschaftskrise. Heute wissen wir, die Rettung ist geglückt. Und gestern ist Mario Draghi dafür im Aachener Rathaus der internationale Karlspreis verliehen worden. Für seine Verdienste um Europa, seinen Einsatz für politische Stabilität in Italien und seine Zukunftsagenda für die EU. Festredner waren unter anderem der Bundeskanzler Friedrich Merz und der griechische Ministerpräsident Mitsotakis. Thomas Wenkert war dabei.
6: Als Super Mario bezeichnete der deutsche Bundeskanzler Friedrich Merz den neuen Karlspreisträger, den ehemaligen italienischen Ministerpräsidenten und früheren Präsidenten der Europäischen Zentralbank Mario Draghi. Merz lobte in seiner Laudatio die zähe Disziplin und strenge Konsequenz des heute 78-jährigen Italieners.
7: Sie haben sich in bedrohlicher Zeit um den Euro gekümmert und Sie haben den Euro und die Währungszone stabilisiert. Mit Mitteln, die umstritten waren. Das war mutig. Sie haben etwas riskiert. Es hätte scheitern können. Aber es ist gelungen und es hat sich ausgezahlt.
6: Draghi selbst warb in seiner Rede für seine im sogenannten Draghi-Report vorgeschlagenen Reformen. Der Druck auf Europa wachse, und zwar aus allen Richtungen, so der Karlspreisträger. Auch durch den Nahostkonflikt und die steigende Inflation. Nur mit zusätzlichen Investitionen von 800 Milliarden Euro pro Jahr könne Europa wettbewerbsfähig werden und mit den USA und China mithalten. Auch bei der Verteidigung, so Draghi, müsse sich die Europäische Union unabhängiger machen von den Vereinigten Staaten.
8: For the first time in living memory, we are truly alone together.
6: Das erste Mal in unserer Erinnerung stehen wir alleine da. Europa muss Antworten auf diese neue Realität finden. Aber es antwortet mit einem System, das für Herausforderungen dieses Ausmaßes nicht geschaffen ist. Das europäische Projekt war absichtlich gebaut, um Machtkonzentration zu verhindern, dass kein anderer Staat den anderen dominiert.
8: Europeans resolved that no member state would dominate the others.
6: Europa habe sich zu lange vor unbequemen Entscheidungen gedrückt, kritisierte der Karlspreisträger. Mit seinem Bericht liegen jetzt aber Lösungsideen vor. Draghi betonte, dass die Beschlüsse umfassend sein müssten. Bundeskanzler Merz sagte in seiner Rede, dass er eine grundlegende Modernisierung des europäischen Haushaltes für unerlässlich halte. Prioritäten müssten gesetzt werden. Merz machte aber auch deutlich:
7: Einige meinen nun, wir könnten uns dieser schmerzhaften Aufgabe entziehen, indem wir neue Schulden, europäische Schulden auflegen, indem wir reguläre Ausgaben durch Schulden finanzieren. Diesen Weg kann Deutschland schon aus verfassungsrechtlichen Gründen nicht mitgehen. Und meine Damen und Herren, wir brauchen auch für zukünftige Krisen noch Ressourcen.
6: Deutliche Worte des Kanzlers an seine europäischen Partner. Dennoch befinde sich die Europäische Union mitten in der Umsetzung der Reformideen aus dem Draghi-Report. Merz war es heute wichtig, den Blick auch noch einmal auf den Krieg in der Ukraine zu lenken. Europa werde den Abwehrkampf gegen Russland weiter entschlossen unterstützen.
7: Wir wollen helfen, diesen schrecklichen Krieg so schnell wie möglich zu beenden. Die Angriffe der letzten Nacht sprechen eine andere Sprache. Gesprächsbereitschaft erfordert Gesprächsbereitschaft auf beiden Seiten. Und last but not least, wir Europäer entscheiden selbst, wer für uns spricht. Niemand anders.
6: Der Aachener Karlspreis wird seit 1950 verliehen. Seit dem vergangenen Jahr ist er mit 1 Million Euro dotiert und damit die höchst dotierte Auszeichnung dieser Art in Europa. Die Preisträger schlagen selbst Projekte vor, denen das Geld zugutekommen soll.
5: Er gilt als überzeugter Europäer, stoischer Euroretter und technokratischer Macher, der sich durch kühle Analyse und Besonnenheit auszeichnete, Mario Draghi. Er wird zudem als intellektuell brillant, aber distanziert und unaufgeregt wahrgenommen. Wer ist dieser Mann, der doch eher kühl und technokratisch wirkt? Ein Porträt von Lisa Weiß.
9: Nüchtern wirkt er oft und ziemlich trocken. Aber der promovierte Wirtschaftswissenschaftler Mario Draghi hat auch einen gewissen Sinn für Humor.
10: Mir fällt immer die Geschichte des Mannes ein, der ein neues Herz braucht. Man sagt ihm, wir haben zwei Herzen. Das eine gehörte einem jungen 25-jährigen Mann in Topform. Das andere einem 86-jährigen Zentralbanker. Welches wollen Sie? Das vom Banker? Wie? Warum? Klar, weil es noch nie zum Einsatz gekommen ist.
9: So ganz stimmt das im Fall von Mario Draghi sicher nicht, der ja selbst mal Chef der italienischen Zentralbank war. Er hat sich in seiner langen Laufbahn immer wieder mit sozialer Ungleichheit beschäftigt. aber das Interesse für Wirtschaft liegt in der Familie. Er promovierte am renovierten MIT in den USA, sammelte Berufserfahrung als Wirtschaftsprofessor bei der Weltbank, im Finanzministerium, bei der Investmentbank Goldman Sachs und eben als Notenbankchef Italiens. 2011 dann noch ein Karrieresprung an die Spitze der Europäischen Zentralbank. Es waren schwierige Zeiten. Die Finanzkrise war in vollem Gange, der Euro geriet ins Schlingern. Und so schaute die Welt auf Mario Draghi, als er im Juli 2012 bei einer Rede in London verkündete:
10: Innerhalb unseres Auftrages ist die EZB bereit, alles Notwendige zu tun, um den Euro zu erhalten.
9: Die Whatever-It-Takes-Aussage löste eine Kehrtwende aus. Die Finanzmärkte beruhigten sich. Aber die lockere Zinspolitik der EZB, die fanden nicht alle gut. Doch Draghi ließ sich nicht aus der Ruhe bringen. Die Währungsunion brach nicht auseinander und das hochverschuldete Italien und andere südeuropäische Länder sparten Milliarden. Bei seinen Landsleuten hat sich der wortkarge gebürtige Römer auch dadurch großen Respekt erarbeitet. Vor allem aber seine Zeit als Ministerpräsident Italiens ist vielen in Erinnerung. Italien war nach einem Jahr Corona-Pandemie wirtschaftlich am Boden, hatte viele Tote zu betrauern, als Draghi Anfang 2021 ins Amt kam. Als Quereinsteiger an der Spitze einer Regierung der nationalen Einheit, die Italien aus der Krise führen sollte. Von seinem gut durchdachten Wiederaufbauprogramm mit Geldern aus dem Corona-Hilfsfonds der EU profitiert auch heute noch die rechte Nachfolgeregierung unter Giorgia Meloni. Er selbst blieb trotz allem nicht mal 2 Jahre im Amt. Eine breite Regierung der nationalen Einheit und die zerstrittenen italienischen Parteien, das hat nicht so gut zusammengepasst. Aber Draghi hat sich da nicht etwa zur Ruhe gesetzt, sondern für die EU-Kommission einen Plan für die Zukunft Europas erarbeitet. Es ist also kein Wunder, dass er jetzt für seine Verdienste um Europa und die europäische Einigung den renommierten KS-Preis bekommt.
10: Ich betone ganz stark, dass es heute nichts gibt, was wir für unsere Bürgerinnen und Bürger tun müssen und das wir allein tun könnten. Der einzige Weg nach vorne ist, gemeinsam voranzugehen.
9: Mario Draghi ist eben überzeugter Europäer.

0: Die Zeit, 1.13 Uhr ist es.
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0: Der britische Gesundheitsminister Streeting ist aus Protest gegen Premierminister Starmer zurückgetreten. Erwartet wird, dass der 43-jährige Streeting Starmer um den Parteivorsitz herausfordert. Mit dem Posten des Parteichefs ist ja auch das Amt des Premierministers verbunden, das Starmer im Falle einer Niederlage abgeben müsste. Ich habe unsere Korrespondentin in London, Franziska Hoppen, gefragt, wie genau hat Streeting seinen Rücktritt denn begründet?
2: Also er hat ein langes Schreiben veröffentlicht und darin ziemlich deutliche Worte gefunden. Er hat gesagt, dass er das Vertrauen in die Parteispitze, also in Premier Starmer, verloren habe. Denn da, wo es Vision brauche, da herrsche Leere. Wo es Orientierung brauche, da treibe Labour ziellos dahin. Und das ist eine Kritik, die auch viele Bürgerinnen und Bürger immer wieder geäußert haben, dass gar nicht klar sei, wofür Labour noch stehe, dass die so einen Zickzackkurs fahren. Und so sei Streeting zu dem Schluss gekommen, dass es, schreibt er wörtlich, unehrenhaft und prinzipienlos wäre, unter diesen Bedingungen seinen Posten zu behalten.
0: Das könnte man ja schon richtig als Kampfansage sehen. Sehen Sie das auch so?
2: Nicht so ganz. Also das war noch nicht die offizielle Anfechtung, denn Streeting schreibt auch, es sei klar, dass die Labour-Abgeordneten eine breite Debatte darüber wollten, wie es mit der Partei weitergehe, dass sie das bestmögliche Kandidatenfeld wollten. Und dann schreibt er Battle of Ideas, also ein Kampf der Ideen. Und er hoffe, dass Starmer das ermöglichen werde. Und das liest sich für mich wie eine Aufforderung an Starmer, bitte von sich aus zurückzutreten und dem nicht im Weg zu stehen. Und es liest sich auch so, als wolle Streeting selbst kein Hauruck-Verfahren, sondern lieber ein Wettbewerb, der mit mehr Zeit ausgefochten wird, wenn alle möglichen Kandidaten dazu bereit sind.
0: Und das ist das Stichwort. Wie werden die Chancen Streetings denn eingeschätzt, der nächste Labour-Vorsitzende oder sogar Premierminister zu werden?
2: Also er ist im konservativen Lager der Partei durchaus beliebt, gilt zum Beispiel auch als jemand, der super kommunizieren kann, ganz anders als Starmer. Aber von den linken Strömungen wird er als zu zentrisch oder sogar rechts gesehen, was auch seine Chancen schmälern könnte, die Parteibasis hinter sich zu vereinen. Und heute ist nochmal eine spannende Umfrage unter Labour-Mitgliedern rausgekommen von Politics UK. Da war überraschend, dass Streeting im direkten Vergleich mit Starmer doch 30 Prozentpunkte schlechter abgeschnitten hat. Und der klare Favorit war Andy Burnham, Bürgermeister von Greater Manchester. Der gilt als ganz bodenständig, ist auch bei den Leuten beliebt. Also die Chancen für Streeting sind nicht optimal.
0: Wie ist denn die Stimmung bei Labour jetzt nach dem Desaster der Kommunalwahlen? Die Partei ist ja trotz allem weiter klar stärkste Kraft im Unterhaus.
2: Das stimmt. Aber da geht schon merklich Panik um mit Blick auf die nächste Parlamentswahl. Die ist zwar erst 2029, aber die Befürchtung ist, dass die Briten da ja genauso wählen könnten wie jetzt letzte Woche bei den Kommunalwahlen. Also dass Labour eben viele Sitze verlieren würde. Und deshalb ist da jetzt so eine Hektik ausgebrochen, wie es weitergehen soll, wer die Partei anführen soll. Fast 90 Abgeordnete haben Starmer aufgefordert, zurückzutreten. Mehr als 100 haben sich für seinen Verbleib ausgesprochen. Der Rest sagt gar nichts so richtig. Man streitet sich über all das öffentlich in Talkshows und die Partei wirkt gerade so ein bisschen wie kopflose Hühner und tief gespalten.
0: Sind denn Neuwahlen überhaupt eine politische Option?
2: Also wenn hier ein Premier zurücktritt oder gestürzt wird, dann bleibt die Regierungspartei an der Macht. Der neue Parteichef wird dann automatisch Premierminister ohne Neuwahl. Das war ja das Problem der Tories, von Johnson zu Liz Truss zu Rishi Sunak, alles ohne Wählervotum. Also es ist nicht vorgesehen, aber man muss sagen, dass das bei den Wählerinnen und Wählern auch immer wieder für Murren sorgt.
0: Es scheint ja so, als würde vor allem die einwanderungsfeindliche Partei Reform UK von dem Streit bei Labour profitieren. Wie sehen das die Menschen im Land? Wie sehen das vor allem die politischen Beobachter?
2: Ja, das ist genau richtig, diese Einschätzung. Also Reform hat ja bei den Kommunalwahlen letzte Woche massiv zugelegt und den Regionalwahlen. Und die Einschätzung ist, je frustrierter die Briten mit den alten etablierten Parteien werden, desto eher sind die gewillt, den neuen alternativen Parteien ihre Stimme zu geben, die mal auszuprobieren. Allen voran eben Reform UK, aber auch den Grünen am anderen Ende des Spektrums. Die hatten beide noch keine Regierungsverantwortung. Die konnten noch keine großen Fehler machen und erscheinen deshalb vielen attraktiv. Und Labour tut gerade natürlich genau das Gegenteil von dem, was sie versprochen hatten. Sie wollten ja genau nicht so chaotisch sein wie die Konservativen die 14 Jahre davor. Und damit nehmen sie den Briten natürlich noch mehr das Vertrauen und treiben sie damit quasi in die Arme der neuen Parteien wie Reform oder den Grünen.
0: Informationen und Einschätzungen von ARD-Korrespondentin Franziska Hoppen waren das aus London. In Peking hat Chinas Staats- und Parteichef Xi Jinping US-Präsident Trump empfangen. Insgesamt 2 Tage wird über Handelsfragen und geopolitische Konflikte gesprochen. Vor allem geht es beiden Seiten darum, das sehr angespannte Verhältnis zwischen den USA und China wieder zu verbessern. Wie viel Pomp dafür aufgefahren wurde und welches Thema für das größte Konfliktpotenzial sorgt, Max Seib fasst uns den ersten Tag des Treffens zusammen.
3: Es ist ein Empfang ganz nach Donald Trumps Geschmack. Militärische Ehren, Hymnen und rote Teppiche, dazu chinesische Kinder, die ihm und Xi frenetisch zujubeln. Als Chinas Staats- und Parteichef ihn am Morgen vor der großen Halle des Volkes begrüßt, ist Trumps Laune bestens. Die Worte für den Gastgeber, richtige Lobeshymnen.
4: Such respect for China, the job you've done. You're a great leader, I say it to everybody.
3: Ich habe großen Respekt vor China und der Arbeit, die sie geleistet haben. Sie sind ein großartiger Führer. Das sage ich jedem. Sie sind ein großartiger Führer. Xi lächelt bei Trumps Worten, doch reagiert mit chinesischer Zurückhaltung. Wenn unsere Länder zusammenarbeiten, profitieren beide davon. Wenn wir uns gegenüberstehen, leiden beide darunter. China und die USA sollten Partner statt Rivalen sein und sich gegenseitig helfen, gemeinsam erfolgreich zu sein. Bei dem Treffen geht es vor allem um Wirtschafts- und Handelsfragen. Als Symbol der eigenen Stärke hat US-Präsident Trump hochkarätige Firmenbosse mitgebracht, die am Anfang mit am Tisch sitzen. Unter anderem Tesla-CEO Elon Musk, Apple-Boss Tim Cook und Jensen Huang, Chef des Chip-Herstellers Nvidia. Beim Rausgehen ruft der Reportern zu, die Gespräche seien fantastisch gewesen. Xi verspricht den mitgereisten Wirtschaftsbossen einen besseren Zugang zum chinesischen Markt. Zuletzt wurde die Situation für ausländische Unternehmen immer schwieriger. Im Gegenzug dürfen 10 chinesische Firmen AI-Chips von Nvidia kaufen, allerdings nur das zweitbeste Modell. Hochleistungschips werden unter anderem für künstliche Intelligenz, Rüstung und Elektronik gebraucht. In diesem Feld sind die USA China deutlich überlegen. Ob und in welcher Form beschlossene Punkte in der Realität auch wirklich umgesetzt werden, wird sich aber erst noch zeigen müssen. Nach dem eskalierten Handelsstreit im vergangenen Jahr ist dies vor allem ein Tag für schöne Bilder und Wohlfühlatmosphäre. So zeigt Xi Trump den Himmelstempel, einen symbolträchtigen Ort, an den nur wenige Staatsgäste kommen dürfen. Trump ist sichtlich beeindruckt. Auf die Frage eines Reporters, wie die Gespräche zwischen ihm und Xi gelaufen seien, sagt er nur,
5: great. Great place.
3: Es sei toll, ein toller Ort, China sei schön.
5: China is beautiful.
3: Eine Reporterfrage zu Taiwan lässt er unbeantwortet. Bei diesem Thema hat Xi am Morgen Konfrontation und Konflikte angedroht, dann, wenn die USA das Thema Taiwan nicht gut handhaben würden. Eine deutliche Warnung, er will nicht, dass die Amerikaner weitere Waffen in Milliardenhöhe an Taiwan liefern. Die Insel wird seit Jahrzehnten unabhängig und demokratisch regiert, China aber sieht sie als Teil des eigenen Staatsgebietes. Wenig bekannt wurde zu Verhandlungen über den von den USA und Israel gestarteten Irankrieg. US-Außenminister Marco Rubio fordert von China als wichtigstem Handelspartner des Irans, Druck auf Teheran auszuüben. Wenn alle Volkswirtschaften auf der Welt wegen dieser Krise zusammenbrechen, werden sie weniger chinesische Produkte kaufen. Es liegt also im Interesse der Chinesen, diese Krise zu lösen. Wir hoffen, sie davon überzeugen zu können, eine aktivere Rolle dabei einzunehmen. Das Weiße Haus erklärt nach den ersten Verhandlungen, China und die USA seien sich einig, dass die Straße von Hormuz offen sein müsse, konkreter wird man aber nicht. Stattdessen gibt es am Abend noch einmal schöne Bilder beim Staatsbankett.
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0: Heute vor 70 Jahren erhielt die Bundesrepublik eine der ersten Lieferungen US-amerikanischer Waffen. Damit begann die Wiederbewaffnung nach dem Krieg. Katharina Spätmann blickt zurück.
6: Der Zweite Weltkrieg ist gerade 11 Jahre her. Im Hafen in Bremerhaven werden an diesem Frühlingstag schwere Militärfahrzeuge und Waffen abgeladen. Salutierende Männer in Uniformen stehen vor Klappstühlen auf der Kaje. Andere in Zivil, einer hat seinen Hut abgenommen. Amerikanische und deutsche Militärvertreter und der US-Botschafter begleiten die Übergabe.
7: 10.300 Pistolen, 2.450 Maschinengewehre, 1.100 mittlere Kampfpanzer, 300 Bergepanzer.
6: Die Waffen sind als Hilfe der Amerikaner zum Wiederaufbau gedacht. Über den Umfang hatte es Diskussionen gegeben. Die Lieferung am 15. Mai ist eine der ersten, die an die noch ganz neue Bundeswehr gehen. Sie war erst Monate zuvor gegründet worden. In der Bevölkerung und auch im Parlament ist die Frage einer Wiederbewaffnung nach dem Krieg hoch umstritten. Für die neue deutsche Armee hatte Kanzler Konrad Adenauer schon früh bei den Amerikanern antichambriert. Er will ein souveränes Deutschland in den Westen und dessen Verteidigung integrieren. SPD und CDU streiten öffentlich über den richtigen Kurs, auch über Adenauers geheimes Vorgehen. Im Oktober 1950 schmeißt Innenminister Gustav Heinemann hin.
8: Wer im politischen Amt steht, soll nach seiner gewissenhaften Überzeugung handeln und nicht an einem Posten kleben. Darum bin ich nach reiflicher Überlegung gegangen.
6: Der Koreakrieg im Sommer 1950 und der wachsende Ost-West-Gegensatz spielen Adenauer in die Hände.
9: Meine Damen und Herren, die westliche Welt befindet sich in einer wahrhaft großen Gefahr.
6: Bremerhaven entwickelt sich in den folgenden Jahrzehnten zur NATO-Drehscheibe. Hier wird militärische Ausrüstung für Operationen wie Atlantic Resolve und für den Ukraine-Krieg umgeschlagen. Ende vergangenen Jahres wird bekannt, dass das Bundesverteidigungsministerium 1,3 Milliarden in den Hafen investieren will, auch für dessen weitere militärische Ertüchtigung. Thomas Röwekamp, Vorsitzender im Verteidigungsausschuss des Bundestages.
10: Die Bedeutung dieses Hafens in militärischer Hinsicht ist schon lange bekannt und jetzt wird sie nutzbar gemacht. Das bedeutet, wir bereiten diese Häfen vor, damit wir unsere Aufgaben wahrnehmen können im Spannungs- oder Bedrohungsfall.
6: Eine der ersten Waffenlieferungen aus den USA nach dem Zweiten Weltkrieg kam im Hafen von Bremerhaven am 15. Mai 1956 an. Heute vor 70 Jahren.
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11: Mit Moritz Knorr. Der FC Bayern München ist in dieser Saison nicht nur im Männerfußball das Maß der Dinge, sondern auch bei den Frauen. Nach der Meisterschaft sicherten sich die Münchnerinnen jetzt auch den DFB-Pokal und das quasi problemlos durch ein 4:0 gegen den VfL Wolfsburg. Christian Schulze.
12: Es war letztlich eine einseitige Angelegenheit, dieses Traumfinale zwischen dem Rekordpokalsieger Wolfsburg und Titelverteidiger Bayern München. Vor über 46.000 Zuschauern in Köln setzte der deutsche Meister aus München seine Dominanz aus der Bundesliga auch im Pokal fort. Kurz vor der Pause gingen die Bayern durch einen von Stanway verwandelten Foulelfmeter nach Videobeweis in Führung. Und mit dem 1:0 im Rücken spielten im zweiten Durchgang nur noch die Münchnerinnen. Harder, Tanikawa und die eingewechselte Caruso per tollem Freistoß schraubten das Ergebnis verdientermaßen in die Höhe. Die Bayern jubeln über das erneute Double aus Meisterschaft und Pokal. In Wolfsburg flossen allen voran bei Alexandra Popp bittere Tränen. Die Kapitänin verabschiedet sich nach 14 Jahren ohne Titel zu Regionalligist Dortmund.
11: Und bei den Männern, da steuert die Fußball-Bundesliga ja auf ein historisches Saisonfinale zu. Erstmals gehen die letzten drei Mannschaften punktgleich in den abschließenden Spieltag. Wolfsburg liegt wegen des besten Torverhältnisses auf dem Relegationsplatz 16, 17. ist Heidenheim und St. Pauli letzter. Als wäre das noch nicht spannend genug, kommt es am Samstag auch noch zum direkten Duell zwischen dem FC St. Pauli und Wolfsburg. Die Hamburger haben den Sprung auf den Relegationsplatz aber nicht mehr in der eigenen Hand, sondern sind auch abhängig vom Ausgang des Heidenheimer Spiels gegen Mainz. Zu sehr ablenken lassen will sich St. Pauli aber nicht, sagt Trainer Alexander Blessin.
13: Ich glaube, wir wären falsch beraten, wenn wir dann die ganze Zeit am Hörer hängen oder gucken, was da in Heidenheim passiert. Also ich glaube schon, dass wir ab der zweiten Halbzeit dann mal mit dem halben Ohr hinhören und aber in der Summe uns dann trotzdem auf Wolfsburg erstmal konzentrieren, dass wir unsere Hausaufgaben machen wollen. Wir wollen das Spiel gewinnen, wir müssen das Spiel gewinnen, das ist schon mal klar.
11: Und dann wollen wir unseren Blick noch nach Kleinflottbek werfen. Das ist ein Stadtteil von Hamburg und dürfte vor allen Dingen Reitsportfans ein Begriff sein. Dort findet in diesen Tagen nämlich das deutsche Springderby statt und die erste Entscheidung, die ist am Himmelfahrtsdonnerstag bereits gefallen. Und zwar im Championat. Das war gleichzeitig auch die Qualifikation für den großen Preis, der dann am Samstag ausgetragen wird. Und in diesem Championat, da hatten die deutschen Reiter wenig mit dem Sieg zu tun. Jörg Tegelhütter.
14: Für die deutschen Reiter gab es im Championat von Hamburg nichts zu gewinnen. Zwar hatten sich gleich vier Paare für den entscheidenden zweiten Umlauf qualifiziert, aber mehr als Platz 4 für Mario Stevens war dieses Mal nicht drin.
15: Ich war jetzt im Stechen ein bisschen früh dran, aber gut, Kian, der war auch deutlich schneller. Wie gesagt, Starissa ist super gesprungen, ich habe auch nur ein Pferd für dieses Niveau. Ein bisschen haushalten für Samstag müssen wir auch noch und für die nächsten Wochen. Und von daher bin ich einfach super glücklich und wenn Otto das auch gefallen hat, freut es mich noch mehr.
14: Vom angesprochenen Bundestrainer Otto Becker gab es Lob für Stevens. Für Kian O'Connor gab es 20.000 Euro Siegprämie. Der Ire gewann auf seinem Wallach Genghis Khan vor dem Schweizer Eduard Schmitz. Für das Finale qualifiziert gewesen wäre auch André Thieme. Doch der Einzel-Europameister von 2021 verzichtete trotz Nullrunde auf den zweiten Umlauf zum Wohle seiner lange verletzten Stute Chakaria.
16: Nach der Verletzungspause muss ich auch fair sein zu ihr, so traurig das auch ist, hier in Hamburg aufs Stechen verzichten zu müssen. Aber fürs Pferd ist es, glaube ich, besser. Manchmal muss man auch verzichten.
14: Beim großen Preis am Samstag will Thieme allerdings starten, auch um sich beim Bundestrainer erneut für die Weltmeisterschaften im August in Aachen zu empfehlen.
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0: Und das war der Sport hier in der ARD-Infonacht mit Moritz Knorr.
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18: Um 1.29 Uhr mit Katja Kindermann. In Großbritannien gerät Premierminister Starmer stärker unter Druck. Ein Minister ist gestern zurückgetreten und ein weiterer Konkurrent aus der Labour-Partei könnte sich um ein Unterhausmandat bewerben. Aus der Nachrichtenredaktion Torben Müller.
19: Gesundheitsminister Streeting hat seinen Rückzug aus dem Kabinett damit begründet, dass er das Vertrauen in Starmer verloren habe. Er hat aber nicht erklärt, ob er gegen ihn antreten will. Der Premier bekräftigte seine Absicht, das Amt weiterzuführen. Sollte es in der Labour-Partei zu einer Revolte gegen Starmer kommen, gilt auch der Bürgermeister von Manchester, Burnham, als Anwärter auf seine Nachfolge. Er hat bisher keinen Sitz im Unterhaus. Ein anderer Labour-Abgeordneter hat sein Mandat jetzt aber niedergelegt, sodass Burnham sich darum bewerben kann.
18: Die USA hoffen auf die Hilfe von China, um den Konflikt mit dem Iran zu lösen. US-Präsident Trump sagte bei seinem Besuch in Peking, der chinesische Staatschef Xi habe seine Unterstützung angeboten. Aus der Nachrichtenredaktion Sebastian Segebade.
20: Trump sagte dem Sender Fox News, dass Xi sich dafür einsetzen will, dass wieder Öl- und Gastanker die Straße von Hormuz passieren können. Außerdem wolle China bis auf Weiteres dem Iran keine Waffen liefern. Auch Taiwan war Thema bei dem Treffen der beiden. Dabei hat Xi nach Angaben chinesischer Medien vor möglichen Konflikten gewarnt, sollten die USA die Sache im chinesischen Sinne schlecht handhaben. China betrachtet das unabhängige Taiwan als eigenes Staatsgebiet und droht immer wieder mit einer Übernahme. Die USA unterstützen bislang Taiwan sowohl diplomatisch als auch mit Waffen.
18: Der Chef der US-Grenzschutzbehörde Michael Banks ist überraschend zurückgetreten. Einen Grund für den Schritt nannte die Behörde nicht. Trump hatte Banks im Januar letzten Jahres zum Chef der staatlichen Institution ernannt. Einem Insider zufolge galt er als Verbündeter der ehemaligen Heimatschutzministerin Noem, die Trump im März entlassen hatte. In Polen ist erstmals eine gleichgeschlechtliche Ehe eingetragen worden. Grundlage für die Eintragung ist ein Gerichtsurteil. Aus Warschau Lukasz Tomaszewski.
21: Geklagt hatte ein homosexuelles Paar, das 2018 in Berlin geheiratet hat, nachdem ein Warschauer Standesamt ihre Heiratsurkunde nicht anerkennen wollte. Auf einen jahrelangen Rechtsstreit folgte Ende März die Entscheidung am Oberverwaltungsgericht in Warschau. Grundlage war ein EuGH-Urteil vom November. Es hat entschieden, dass die bisherige Verweigerung gegen das europäische Freizügigkeits- und Aufenthaltsrecht sowie gegen das Recht auf Achtung des Privat- und Familienlebens verstoße.
18: Das Wetter in Deutschland. Meist trocken, von der Nordsee her Schauer, zum Teil neblig. Tiefstwerte 8 bis 0 Grad. Tagsüber gebietsweise Schauer, teils mit Graupel, selten Gewitter, örtlich Sonne. Höchstwerte 9 Grad im Allgäu bis 17 Grad in der Lausitz. Am Samstag zum Teil heiter, ein paar Schauer, in den Bergen Schnee, 9 bis 17 Grad. Und am Sonntag überwiegend trocken, bei 13 bis 19 Grad. Das waren die Nachrichten.
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0: Und da gibt es keine Staus und keine größeren Verkehrsbehinderungen. Ich wünsche Ihnen eine gute und sichere Fahrt.
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0: Mit Milad Kupay. Das Recht, seine Meinung sagen zu dürfen, ist in Deutschland garantiert im Grundgesetz Artikel 5. Und trotzdem taucht in Debatten immer wieder der Vorwurf auf, es gäbe ja Denk- und Sprechverbote. Wo sind also

0: sagen Verfassungsrechtler. Warum? Weil die Meinungsfreiheit die Voraussetzung dafür schafft, für andere Rechte zu kämpfen. Und wenn wir wirklich eine Situation haben, wo die Meinungsfreiheit bröckelt oder eingeengt wird, dann muss uns das in der Demokratie ganz fundamental besorgen. Und deswegen war es meine Idee, mein Versuch, eine differenziertere und sachliche Betrachtung anzubieten.
1: Das, was Sie jetzt gerade sagen, also diese zwei Positionen, die einen, die sagen, man kann doch nichts mehr sagen, und die anderen sagen, das ist Quatsch, das ist ja immer häufiger zu hören. Also hat sich irgendetwas verschoben, warum dieses Thema dann auch so eine Relevanz bekommt?
0: Also es gibt eine ganz berühmte Meinungsumfrage vom Allensbach-Institut, wonach sich also fast die Hälfte der Menschen heute nicht mehr frei fühlt, ihre Meinung zu sagen. Und das war also früher viel besser und die Zahlen sind also immer düsterer geworden. Diese Wahrnehmung hört man ja sehr oft, ne? Dass Leute sagen, ich werde sofort niedergemacht, da kommen die mit ihrer Rassismuskeule. Und ich warne da ein bisschen davor, Weinerlichkeit mit einer sachlichen Analyse zu verwechseln, weil es ist schon so, dass man heute eine Debattenlandschaft hat, in der mehr Menschen mitreden. Mehr junge Menschen mitreden als früher beispielsweise, mehr Frauen mitreden als vor einer Generation. Man wird also eher mal darauf hingewiesen, wenn was sexistisch war, was vielleicht früher einfach so vorbeigesegelt wäre. Also die Tatsache, dass man vielleicht gerade als älterer Mann öfter mal Gegenwind bekommt, ist aus meiner Warte jetzt noch kein Symptom eines kaputten Diskurses, sondern vielleicht gerade eines besser werdenden Diskurses.
1: Wobei, dass man nichts mehr sagen darf, das sagen ja nicht nur ältere Männer. Also das ist ja viel
0: das
1: in der Gesellschaft.
0: Ich nehme das vorrangig da wahr. Ja? Also, ich stelle mein Buch das Beispiel in dem Fall noch gar nicht so alten, aber eines Tagesschausprechers, Konstantin Schreiber, ja, der also als Sprecher einer Tagesschau Millionen von Menschen jeden Abend angesprochen hat und der dann Bestsellerbücher geschrieben hat über den Islam vor allem, die aus Sicht vieler Kritiker ziemlich plump und ein bisschen vereinfachend und herablassend waren. Und er geht dann in eine Universität, um sich da vor den Studierenden zu präsentieren und kriegt dann von denen gespiegelt, dass sie nichts halten von seiner Analyse. Und ist unheimlich beleidigt dann abgezogen, hat dann ein großes weinerliches Interview gegeben, wo er ja, gejammert hat, er hätte da keine Möglichkeit mehr, seine Meinung darzustellen. Und ich sage, nein, das ist doch lächerlich. Also er hat seine Meinung gesagt, ja, sogar in hoher Auflage. Die anderen haben ihm gesagt, sie halten von dieser Meinung nichts. Das ist Meinungsfreiheit. Man muss auch akzeptieren, wenn da Meinungen aufeinander prallen, die nicht nur höfliches Loben sind.
1: Wobei es da ja, glaube ich, Situationen gab, dass jemand dann mit einer Torte ihnen bewerfen wollte oder irgend sowas, habe ich in Erinnerung. Also das geht dann ja vielleicht schon über
0: das
1: gewisse Grenzen
0: weit,
1: hinaus.
0: Keine Frage. Also die Sahnetorte, die ihn im Gesicht traf, das ist nicht erlaubt. Jede Form von körperlicher Übergriff überschreitet eine Grenze und es ist auch rechtlich so, dass er selbstverständlich dann die Reinigungskosten für seine Kleidung der Tortenwerfer in Rechnung stellen dürfte. Und wenn es ihm wehgetan hat, könnte er auch eine Anzeige wegen Körperverletzung erstatten. Aber das Gejammer, dass er da diffamiert werden würde, weil Leute ihm vorhalten, das sei rassistisch, Ressentiment geladen, das möchte ich eigentlich nicht allzu ernst nehmen. Ja, das ist ein Geheule. Wir müssen, glaube ich, schon uns klar den Satz vor Augen führen, niemand hat das Recht, nicht kritisiert zu werden. Das ist eigentlich die Quintessenz von Meinungsfreiheit.
1: In den vergangenen 10 Jahren ist eine Vielzahl neuer Paragraphen hinzugekommen, um bestimmte Äußerungen zu verbieten. Und der Staat definiert etliche Sätze als strafbar, die noch vor 10 Jahren ganz klar unter die Meinungsfreiheit fielen. Das sagen Sie. Haben Sie denn ein Beispiel dafür?
0: Die Bundesaußenministerin Annalena Baerbock von den Grünen, die bis letztes Jahr amtiert hat, wurde im Netz von einem Bürger bezeichnet als die dümmste Außenministerin der Welt. Das ist nicht meine Meinung, aber ich fände es ganz gut, wenn in einem Land sowas angstfrei geäußert werden dürfte. Aber der wurde verurteilt von einem Strafgericht in Bayern und ist jetzt rechtskräftig als Krimineller gebrandmarkt.
1: Wurde er verurteilt aufgrund eines neuen Paragraphens? Denn das behaupten Sie ja.
0: Es gibt schon lange einen Paragraphen der Beleidigung in Deutschland, ja, der also für alle Menschen gilt. Und seit 2021 gibt es einen speziellen, verschärften Paragraphen für Politikerinnen und Politiker. Da ist dann die Strafe noch höher, da schaut auch die Justiz schärfer hin. Und das ist ein Fall davon gewesen.
1: Warum gibt es diesen Paragraphen? Wie ist der zustande gekommen?
0: Der ist aus guten Absichten mal geschaffen worden. Man hat nämlich gesagt, vor allem nach 2015, 16, als wir sehr einen brodelnden Rechtspopulismus hatten, sehr, sehr polarisierte Debatten und sehr viel auch Hass gegen Politikerinnen vor allem, dass, um die zu schützen, es eine zumindest symbolische Handlung des Staates braucht. Wir stellen uns vor, die Menschen, die sich in den Dienst der Demokratie stellen. Ich hätte ja die Fantasie, dass man vielleicht auch Menschen anders beschützen kann, ja, mit konkreter Prävention, mit Polizei. Aber die billigste Methode ist dann immer, dass man Strafparagraphen verschärft. Das wurde also gemacht. So, und das ist, so gut die Absichten sind, trotzdem in der Wirkung, was man jetzt ja nach ein paar Jahren sehen kann, hat es dazu geführt, dass an ganz vielen Stellen die Justiz über die Stränge schlägt. Also eine Aussage wie die dümmste Außenministerin aller Zeiten, das

0: überall und zu allen Zeiten eine Aussage, die man über Politiker hört. Und ich möchte auch sagen, manchmal stimmt's ja auch. Ja, es muss ja auch möglich sein.
1: Lässt sich mal das schlecht bewerten, ne?
0: Ja, aber deswegen, es gibt's ja die Meinungsfreiheit.
1: Ja.
0: Ja, das ist immer Ansichtssache. Und die ganze Idee von Meinungsfreiheit ist ja, dass Machtkritik Schutz braucht. Wir brauchen kein Grundrecht von Meinungsfreiheit für Lob der Regierung. Das ist gefahrlos. Aber gerade für die Dinge, die die Mächtigen nicht hören wollen, die auch verärgern, gerade da brauchst du einen grundrechtlichen Schutz.
1: Inwiefern ist das denn juristisch zu beurteilen, dass es so einen Paragraphen überhaupt gibt? Denn man macht ja dann Unterschiede zwischen Politikern und zwischen normalen Menschen. Also die werden besser geschützt. Im Gleichheitsgrundsatz, ist das vertretbar?
0: Ich halte es für problematisch. Also es ist eine Symbolik, die gut zu einem feudalen System passen würde, aber zu einer Demokratie, wie Sie sagen, ja, wo wir eigentlich als bürgerliche Menschen alle gleich sind, passt es schlecht. Und ja, auch deswegen ist diese Symbolik keine gute, weil es ist nicht schön, wenn Politikerinnen bedroht werden, aber die Ehre oder die Gesundheit einer Malermeisterin oder eines Grundschullehrers ist auch nicht weniger wert.
1: Aber das werden wahrscheinlich die, die diesen Paragraphen nutzen, nämlich dann die Politikerinnen und Politiker ganz anders sehen. Und die haben ihn ja geschaffen.
0: Ja, und ich kritisiere das. Ich halte das für keine gute Idee.
1: Wir sprechen über Meinungsfreiheit. Ronen Steinke, Sie haben viele Beispiele in Ihrem Buch zusammengefasst, natürlich auch ein ganz prominentes, als jemand Robert Habeck als Schwachkopf bezeichnet hatte. Wie wurde das dann anschließend bewertet vom Gericht?
0: Da gab es eine Ermittlungsrichterin in Bamberg in Bayern, die angeordnet hat, da soll man eine Hausdurchsuchung machen bei dem Menschen, der Schwachkopf gepostet hatte. Ich würde ja annehmen, das Wort Schwachkopf, da hat Robert Habeck selbst von Parteifreunden schon mal schlimmere Beleidigungen gehört. Das ist wirklich ein hartes Penela-Wörtchen. Und dass wir da eine Justiz haben, die schon sagt, es überschreitet eine Grenze. Das ist eine Form von Machtkritik. Da setzen wir die Polizei in Bewegung. Das ist ja eine ernste Sache, ja. Das finde ich schon bedenklich. Und das heißt ja auch ganz praktisch, man steht dann morgens um 6 Uhr an seiner Wohnungstür. Die Polizei klingelt einen raus. Da sind dann Menschen in Uniform mit Pistole am Gürtel. Das würde ich doch denken, sollte man reservieren für wirkliche Kriminalität.
1: Was passiert denn da im Vorfeld? Wie wägen Richterinnen und Richter ab, ob das jetzt eine Meinungsfreiheit darunter fällt oder unter Persönlichkeitsrecht?
0: Ich bin Jurist, ich unterrichte an der Universität in Frankfurt angehende Staatsanwältinnen, Staatsanwälte und ich würde es kurz zusammenfassen, es herrscht eine riesige Verunsicherung in der Justiz. Selbst Fachleute tun sich schwer zu entscheiden, ist das noch eine Beleidigung nach unserem Recht oder nicht, weil Beleidigung ist nicht definiert nach dem Paragraphen. Es gibt einen Paragraphen 185 Strafgesetzbuch, da steht Beleidigung drin. 188 steht Politikerbeleidigung. Da ist nicht erklärt, was das sein soll. Und auch die hohen Gerichte, die das dann also ausgeführt haben über die Jahrzehnte, haben dann so Formeln wie, ja, eine besondere Erniedrigung, Ausdruck von Missachtung. Das kann auch alles und nichts bedeuten. Das ist sehr offen für Interpretationen. Also an welchen Richter, an welche Richterin man gerät. Die Leitlinie des Bundesverfassungsgerichts lautet wie folgt: Wenn man einen legitimen Kritikpunkt hat an einem Politiker, dann ist auch Frechheit gestattet. Ja, sozusagen eine Abwägung. Wenn man keinen Kritikpunkt hat, sondern es geht nur gegen das Aussehen, dann zieht die Justiz eher mal eine Grenze.
1: Also das heißt, es wäre verbunden mit einer sachlichen Kritik, die am Anfang steht. Und wenn dann irgendwie eine freche Äußerung kommt, dann geht's durch.
0: Ja.
1: Und wenn man nur irgendwas sagt, sieht
0: Fette
1: irgendwie
0: Sau,
1: blöd aus
0: Beispiel,
1: oder sowas
0: dafür
1: ohne Grund.
0: Dafür gibt's keine Freiräume. Nur, das klingt jetzt als Idee, finde ich ganz sinnvoll und vielleicht sogar weise. Aber was heißt es denn praktisch? Also ich würde ja denken, wenn man einen Politiker als Schwachkopf bezeichnet, dann tut man das ja nicht deswegen, weil man den als Nachbar nicht schätzt, sondern weil dessen politisches Handeln einen empört. Es ist ganz schwierig, bei Politikern überhaupt jemals zu sagen, dass es nicht auch um einen sachlichen Kern geht. Also kurz gesagt, in der Praxis, kluge Menschen, die in der Justiz arbeiten, die sich wirklich Gedanken machen, kommen trotzdem zu völlig unterschiedlichen Antworten. Und was bedeutet das für die Bürgerinnen und Bürger? Da klingelt es morgens um 6 an deiner Tür. Und du bist vollkommen überrascht, weil du ja dich nicht orientieren kannst, weil du da nicht vorher weißt, wo die Grenze gezogen werden wird.
1: Was ist denn als Ursache auszumachen, dass wir solche Äußerungen haben? Ich meine, es gibt jetzt diesen Paragraphen, deswegen wehren sich die Politikerinnen und Politiker. Das ist natürlich ihr gutes Recht, wenn es diesen Paragraphen gibt. Aber dass es diese Beschimpfungen gibt, haben die zugenommen? Lässt sich das ausmachen? Was ist da der Grund?
0: Also die Beschimpfungen haben mit Sicherheit zugenommen. Ja, es ist auch heute durch das Netz leichter zu dokumentieren. Das Internet vergisst nichts, was früher vielleicht ein bisschen so ja, diffundiert ist in der Luft. Das ist heute für alle Zeiten nachzulesen. Aber auch die Tatsache, dass wir als Gesellschaft pluraler geworden sind, dass unsere Debatten vielfältiger geführt werden, dass Menschen sich zu Wort melden, seien es Menschen, die einen Migrationshintergrund haben, seien es Frauen, die früher viel weniger repräsentiert waren, führt dazu, dass die Dinge komplizierter werden, dass es vielleicht lauter wird, aber das möchte ich nicht unbedingt als was Schlechtes betrachten, ne?
1: Sie wollen ja auch Lösungen anbieten. Wie sehen denn Lösungen aus?
0: Ja, wir müssen schon damit leben, dass es auch legitim ist, wenn wir kritisiert werden. Also es gibt ganz oft, das höre ich so in Debatten um Migration zum Beispiel, dass Leute beklagen, ich kriege ja gleich den Rassismusvorwurf gemacht. Oder in Debatten um Nahost, ich werde gleich als Antisemit hingestellt. Es tut mir leid, manchmal sind diese Vorwürfe auch berechtigt. Und wer soll da der Richter sein, ob dieser Vorwurf berechtigt ist oder nicht? Also wir sollten als Gesellschaft das schon akzeptieren, dass auch harte Vorwürfe ihren Platz haben. Politikerinnen und Politiker, aber auch wir alle. Also das ist was, was zu einer Debatte dazugehört, dass man auch hart gegenseitig sich angeht. Immer ohne Gewalt, immer nur mit Worten. Aber diese Worte auszuhalten, ich glaube, das drohen wir gerade ein bisschen zu verlernen.
1: Die Hörerinnen und Hörer schalten sich ein. Aus Kusterdingen schreibt uns Frank Stickel und sagt, wie verhält es sich denn, wenn man äußert, ich denke, Sie sind ein Punkt, Punkt, Punkt. Ich glaube, jeder weiß, was er
0: damit. Das hilft leider juristisch nicht. Also da ist man dann trotzdem drin, wenn man da eine Beleidigung äußert.
1: Also viele erinnern sich an dieses berühmte Beispiel. Joschka Fischer hat das, glaube ich, mal im Bundestag geäußert. Ne?
0: Herr Präsident, mit Verlaub, Sie sind ein A, Punkt, Punkt, Punkt. Ja, das, also in dem Fall im Bundestag gilt die Indemnität. Da ist man dann als Abgeordneter nicht strafbar. Das ist sozusagen ein heiliger Raum. Aber wenn man sowas auf der Straße zu jemandem sagt, kann das Strafrecht sehr schnell greifen. Und es gibt also eine ganze Vielfalt, ein Regenbogen von Grautönen. Also es gibt einen Fall vom Amtsgericht Wiesloch in Baden-Württemberg, wo sich die Richter und Richterinnen den Kopf drüber zerbrochen haben, ob denn die Flitzpiepe schon eine strafbare Beleidigung ist. Und das Amtsgericht meinte, ja, das sei eine Beleidigung. Und dann haben sie es hochgegeben. Also dann hat der betroffene Mensch Widerspruch eingelegt und das also zur nächsten Instanz hochgetragen, eine zweite Meinung sich eingefordert. Und im Landgericht meinten sie, nee, das ist ja, Flitzpiepe kann auch eine Kritik sein am Verhalten von jemandem. Und dann haben sie es wieder zurückverwiesen und am Ende wurde der Fall eingestellt, ohne gelöst zu sein. Also da sehen Sie, sogar so ein Wort wie Flitzpiepe überfordert manchmal schon unsere Prozesse.
1: Randolf Gessler aus Marbach am Neckar schreibt uns zum Beispiel auch, Social Media ist der Pranger der heutigen Zeit. Wie blicken Sie darauf?
0: Das ist sicherlich so. Es ist aber nicht immer nur negativ. Also Social Media bedeutet ja für Millionen von Menschen, dass sie die Möglichkeit haben, sich zu äußern. Dass sie Dinge gut oder schlecht finden, kann man jeden Tag der Welt mitteilen. Das ist vor 20, 30 Jahren, sagen wir mal vor 30 Jahren, noch gar nicht möglich gewesen. Sondern da lebte man wirklich als Bürger in einer Situation, dass man alle 4, 5 Jahre mal sich zu Wort melden darf. Und dazwischen durfte man darauf hoffen, dass vielleicht die Zeitung ein bisschen einmal ein Sprachrohr gibt. Aber in Wahrheit war sozusagen das Fernsehen, war das Radio Frontalunterricht. Da kam nichts zurück vom Publikum. Die Zeitungen waren sozusagen ein Monopol von ein paar mächtigen Menschen in Redaktionsstuben. Und die Millionen Menschen da draußen haben zugehört und waren mehr oder weniger stumm. Das ist ja wunderbar, dass das besser geworden ist. Und das mag dann vielleicht im Ergebnis manchen Leuten missfallen, wenn da irgendwie Misstöne und es ist vielleicht nicht immer ganz so durchkomponiert, sondern ein bisschen roher, aber ich möchte es eigentlich nicht missen. Ich halte schon für einen Fortschritt.
1: Nur, es gibt natürlich auch solche Dinge wie Hasskommentare, wo einfach Grenzen überschritten werden. Wo zieht man da die Grenzen?
0: Die Grenze sollte bei der Gewalt sein. Also jede Form von Bedrohung, ja, und das kann auch mal zwischen den Zeilen sein. Ja, pass mal auf, sonst ergeht's dir wie Walter Lübcke zum Beispiel. Das ist dieser CDU-Politiker in Hessen, der erschossen wurde.
1: Kasseler Regierungspräsident.
0: Wegen seiner humanen Flüchtlingspolitik, angefeindet von Rechtsextremen. Oder es gibt auch Andeutungen, pass mal auf, guck mal heute Nacht über deine Schulter. Also solche Dinge sind ganz klar eine Grenze, wenn es darum geht, jemanden physisch Angst zu machen. Alles, was aber eine Auseinandersetzung mit der inhaltlichen Position von jemanden ist, das ist dumm, was du da sagst, das ist falsch, das ist verlogen. All das muss drin sein, denn wer soll am Ende der Entscheider sein darüber, welche Kritik legitim ist und welche nicht? Das ist ganz gut, dass wir da einen Freiraum haben.
1: Ja, es gibt gerade eine große Diskussion in Sachen digitaler Gewalt, dass bei uns in der Rechtsprechung Lücken sind. Ist das so?
0: Das sehe ich auch so. Da sprechen Sie den Fall von Colleen Fernandes an, Fernsehmoderatorin. Und die Situation ist in unserem derzeitigen Recht wirklich so, es ist legal, bis heute den Kopf einer realen Person auf ein Porno drauf zu montieren, das im Internet zu veröffentlichen, als sei das ein reales Geschehen. Da gibt es kein Gesetz bislang dagegen. Das ist für mich also wirklich unglaublich, vor allem, weil diese Fälle ja nicht neu sind. Schon vor 5 Jahren haben wir darüber gesprochen. Da fehlt anscheinend die Lobbymacht, um das in der Politik irgendwie zu einem Gesetz zu bringen. Auf der anderen Seite, wenn man eine Politikerin als dumm bezeichnet oder als Kriegstreiberin, dann gibt es da schon scharfe Gesetze. Also da passt es aus meiner Sicht nicht zusammen.
1: In Ihrem Buch Meinungsfreiheit, da greifen Sie viele Beispiele von Gerichten auf, die während der Corona-Zeit getroffen wurden. Das ist sehr spannend zu lesen und bringt nochmal diese Zeit in Erinnerung zurück. Manche sagen, das soll noch weiter aufgearbeitet werden. Andere sagen, naja, ist doch jetzt auch endlich mal gut. Welche Meinung haben Sie?
0: Ja, wir hatten in der Corona-Zeit, also auf der Hochzeit der Pandemie, Leute, die als Scharlatane behauptet haben, ein Entwurmungsmittel für Pferde würde helfen oder Bleichemittel soll man trinken. Also gefährliche Dinge, wenn so etwas jemand glaubt. Ja. Genauso auch Leute, die behauptet haben, die Impfungen seien des Teufels und Leute davon abgeschreckt haben, sich zu schützen gegen diese schreckliche Erkrankung. Und da gab es eine Zeit lang in der Politik Überlegungen, ob man nicht schärfere Strafgesetze einführen sollte gegen Desinformation im medizinischen Bereich. Rückblickend würde ich sagen, ein Glück, dass wir das nicht gemacht haben. Denn was in so einer unklaren Lage, wo man sich als Gesellschaft noch schwer tut mit Orientierung und wo die Wissenschaft auch noch sich vorantastet, was in so einer Lage wahr und unwahr ist, das muss immer auch ausgehandelt werden dürfen.
1: Boris Pistorius, damals niedersächsischer Ministerpräsident, hatte es, glaube ich, mit...
0: Genau, der heutige Verteidigungsminister, der war dafür eine klare Kante, aber ein anderer SPD-Politiker, Karl Lauterbach, der dann als Gesundheitsminister werben wollte für Impfungen, hat zum Beispiel getwittert, dass die Corona-Impfung gar keine Nebenwirkungen hätte. Und da muss ich sagen, also wer sich ein bisschen auskennt mit Medizin, Impfungen ohne Nebenwirkungen existieren nicht. Keine Medizin hat keine Nebenwirkungen. Und wenn man dieses Gesetz gehabt hätte, dann wären also ganz viele Leute in Teufelsküche gekommen.
1: Aber würde das für die Menschen, die jetzt heute vielleicht auch davon noch betroffen sind, die gibt es ja auch von Impfnebenwirkungen, hätte es für die vielleicht Folgen gehabt, dass sie dann in Anführungszeichen hätten rechtliche Schritte unternehmen können?
0: Ich glaube, die Corona-Zeit ist von zu viel staatlicher Härte eher geprägt gewesen. Und auch was das Äußern von Kritik an der Politik damals betraf. Also es gibt Beispiele, die mir den Magen umdrehen, persönlich, von Leuten, die es für angemessen gehalten haben, sich so gelbe Sterne zu basteln und ungeimpft draufzuschreiben. Also anzuprangern, dass ihre eigene Benachteiligung, wie sie es gesehen haben, weil sie nicht geimpft sind, weil sie noch nicht in Geschäfte rein dürfen zum Beispiel, zu vergleichen wäre mit der Art, wie mit Juden umgegangen wurde in der Zeit der Nazis. Ich finde das nicht richtig, aber ich möchte rückblickend schon sagen, dass es eine große Härte war, solche Leute dann als quasi Nazi-Verharmloser zu bestrafen. Also wir haben eine Geschichte in der Bundesrepublik, dass jahrzehntelang geschmacklose Nazi-Vergleiche immer wieder mal auftauchen, aber nie von der Justiz sozusagen attackiert worden sind. Aber in der Corona-Zeit begann das, dass man diesen Leuten vorwarf, es ist eine Verharmlosung des Holocaust. Die wurden bestraft und zwar nicht zwei, drei, sondern Hunderte. Und das ist, glaube ich, letztlich tun die Leute das ja nicht, um etwas Gutes über die Nazi-Zeit zu sagen, sondern die benutzen diese Symbolik, ja, geschmacklos, wie es auch immer ist, benutzen diese Symbolik, weil sie darauf Bezug nehmen, dass der Holocaust, dass die Nazi-Zeit ein Sinnbild für das Üble schlechthin ist. Und denen dann nachher den Vorwurf zu machen, sie seien sowas wie selber Nazis. Ich glaube, das hat viele von denen schwer verletzt und noch mehr auseinandergetrieben.
1: Was wäre ein besserer Umgang?
0: Nicht so sehr auf Strafrecht zu setzen, mit seiner ganzen Härte, mit seiner auch moralischen Verurteilungskraft und Stigmatisierung, sondern den Diskurs ein bisschen mehr auszuhalten. Ich bin der Erste, der sagt, sowas geht nicht. Ja, mit gelben Sternen, mit Holocaust, schiefen Vergleichen. Aber meine Aufgabe muss es dann sein, mich dann in die Diskussion hineinzubegeben und solchen Leuten zu sagen, warum es nicht geht und nicht zu sagen, ich rufe die Polizei.
1: Sie sagen jetzt also aushalten und da robuster werden wäre eine Strategie. Aber jetzt gab es neulich das Interview mit dem Bundeskanzler Friedrich Merz, der sagte, ja, noch kein Kanzler vor ihm hat so etwas aushalten müssen. Ist die Tendenz nicht gerade eine komplett andere?
0: Das ist eine Weinerlichkeit. Also Friedrich Merz, wenn man sich mal vor Augen führt, wie Angela Merkel jahrelang also beschimpft worden ist als Echsenmensch und als sonst was, dass Friedrich Merz da meint, er sei der am meisten leiden würde, das ist schon also ein Fall von Männergrippe in der Politik aus meiner Sicht.
1: Also welche Signale gibt die Politik davor?
0: Weinerlichkeit, Dünnhäutigkeit und also mangelnde Diskursbereitschaft. Ja, es gibt von dem britischen Historiker Timothy Garton Ash ein sehr schönes Wort, der sagt, wir brauchen robuste Zivilität. Demokratie ist Streit. Du wirst in der Demokratie immer Gegenwind haben. Es wird nie kuschelig sein. Soll man uns auch nicht Illusionen machen. Und man muss schon in der Lage sein, Kritik dann auch auszuhalten, nicht die andere Wange hinhalten oder nicht alles irgendwie runterschlucken mit Lächeln, aber das ist sozusagen unsere Geschäftsgrundlage. Und gerade wenn man mächtig ist wie ein Bundeskanzler, Selbstverständlich ist es das gute Recht der Regierten, einem zu sagen, dass man einen schlechten Job macht.
1: Wobei bei Ihnen ja jetzt als Journalist da eine Meinung mit durchkommt. Jetzt heißt es ja immer, Journalisten sind zur Neutralität verpflichtet. Inwiefern haben Sie den Eindruck, kommt das, was früher immer als Kommentar oder Glosse gekennzeichnet wurde, heute zu kurz?
0: Ich finde gar nicht, dass Journalisten zur Neutralität verpflichtet sind. Sie sind vielleicht ein bisschen verpflichtet dazu, zu reflektieren, wann kommentiere ich und wann gebe ich Informationen, um nicht da, wenn man die Grenzen verschiebt, so hintenrum letztlich so Schleichwerbung zu machen, sage ich mal. Ja, also im Nachrichtenteil sollte nicht die Meinung allzu sehr durchschimmern. Aber zu kommentieren, zu kritisieren, natürlich auch mit einer Meinung, mit einer Positionierung, halte ich für eine ganz vornehme Aufgabe.
1: Ist das etwas, was sich verschoben hat im Allgemeinen, also dass man mehr Meinung von Journalisten mitbekommt, wo sie eigentlich nicht hingehört?
0: Das kann sein. Ich glaube, das war früher auch nie so klar abgrenzbar. Und es ist ja auch so, wenn man verschiedene Menschen hat, die aus unterschiedlicher politischer Warte dieselben Nachrichten hören, dann haben sie eine ganz andere Art, das zu interpretieren, was da in den Nachrichten ist. Also das zeigt uns schon, so ganz sauber abgrenzbar ist es nicht. Ich schilder in meinem Buch auch Fälle, wie man auch wie Journalisten ja durch Auswahl von Nachrichten ein falsches Bild zeichnen können. Also Deutschland ist ein großes Land. Es gibt jeden Tag Gewalttaten, die von Flüchtlingen begangen werden. Und man kann natürlich in der Zeitung jeden Tag auf Seite 1 einen solchen Fall präsentieren. Man muss dabei nicht lügen. Trotzdem, denke ich, würde man auf diese Weise ein bisschen falsches Bild zeichnen. Oder man lässt Details weg. Also das ist deswegen nicht so einfach zu sagen, es gibt hier die klare Wahrheit und da gibt es die Wertung. Ich warne sehr davor und würde sagen, überall steckt ein bisschen Meinung drin.
1: Wie wichtig ist dann, und das ist so ein, wir wollen jetzt das ganze Buch noch nicht vorwegnehmen, aber wie kann jeder selbst damit umgehen? Das ist ja das, was wir im Grunde auch lernen wollen.
0: Also sich auseinandersetzen mit unterschiedlichen Quellen, unterschiedlichen Sichtweisen ist immer ratsam. Ja, nicht eine Kost, die also nur auf eine Ernährungsquelle setzt, sondern immer schön ausgewogen. Vielleicht mal auch Internet, auch soziale Medien. Es tut alles gut zu einem Gesamtbild und dann mit einer großen Distanz. Und ich glaube, das ist etwas, was wir sowieso als Erwachsene lernen. Ja, man glaubt nicht alles, was auch in der Zeitung steht, aber was einem auch Leute erzählen. Ich glaube, das ist ganz gesund.
2: Der Journalist Ronen Steinke im Gespräch mit Nicole Köster. Das angesprochene Buch Meinungsfreiheit ist im Berlin Verlag erschienen.
3: Standpunkte.
2: Das Bundeskabinett hat das Aus für das Heizungsgesetz der Ampelkoalition auf den Weg gebracht. Das Echo in den Zeitungen ist dazu geteilt. Die Märkische Oder-Zeitung aus Frankfurt-Oder sagt, gut so.
4: Die neuen Regelungen, die im Gebäudemodernisierungsgesetz festgeschrieben sind, ermöglichen es Bürgern, sich technologieoffen für eine Heizung zu entscheiden. Egal ob Wärmepumpe, Gas- oder Ölkessel, Pellets oder Fernwärme, der Hauseigentümer hat die Wahl. Ökoverbände rufen nun das Ende des Klimaschutzes aus. Das ist mitnichten so. Die Gründe dafür liegen in den Kosten für neue Gas- und Ölheizungen. Die meisten Eigentümer und Vermieter werden ganz genau rechnen, ob sich der Einbau einer fossilen Heizung überhaupt noch lohnt.
2: Die Neue Osnabrücker Zeitung bemerkt, dass sich der Jubel über den Kabinettsbeschluss in Grenzen hält.
4: Aus verschiedenen Gründen. Zum einen schwant vielen, dass der Umstieg von fossilen auf erneuerbare Energiequellen keine grüne Spinnerei ist, sondern notwendig, damit es auf der Erde so angenehm bleibt. Zudem ist das Gebäudemodernisierungsgesetz doch kein Freibrief für Hauseigentümer, künftig zu tun und zu lassen, was sie wollen. Verbote und Quoten wurden durch kleinteilige Vorgaben ersetzt, durch die selbst Spezialisten nicht durchsteigen.
2: Das Darmstädter Echo kommt zu diesem Fazit.
4: Man muss das so klar sagen. Wer heute eine alte Gas- oder Ölheizung gegen eine neue tauscht, begibt sich auf einen höchst ungewissen Kostenpfad. Das führt schon die akute, von der Hormuzblockade ausgelöste Energiekrise vor Augen. Hinzu kommen steigende Netzentgelte, eine aufwachsende CO2-Steuer und die Biotreppe im Gesetz. Sie zwingt die Versorger, ihrem Gas und Öl stetig steigende Bioanteile beizumischen, was das Ganze noch teurer macht. Wer dennoch auf fossile Brennstoffe setzt, der kann das nun wieder. Es ist die erneuerte Freiheit im Heizungskeller, das Falsche zu tun.
2: Ein weiteres Thema der Kommentare ist der Besuch von US-Präsident Trump bei Chinas Staats- und Regierungschef Xi Jinping. Die Frankfurter Allgemeine Zeitung meint dazu:
4: Donald Trump wird bei seiner Abreise aus China fast alles im Gepäck haben, was er sich von dem Besuch erhofft hatte. Die Gastgeber bauchpinselten ihn mit einem großen Empfang inklusive Ehrengarde und jubelnden Kindern. Mögliche Handelsdeals wird Trump ebenfalls als Gewinn verbuchen. Doch für die Lösung von Amerikas wahren Problemen nimmt er nichts mit. China kommt Trump im Iran-Krieg kein Stück entgegen. Mit Xi kann er sich nur darauf einigen, dass die Straße von Hormus offen bleiben müsse.
3: Nach Ansicht der Frankfurter Rundschau wäre eine gute Nachricht, wenn die überschwänglichen Worte von Trump und Xi nicht nur das angespannte Klima zwischen Washington und Peking entspannen würden, sondern auch deren Konflikte.
4: Denn unter dem Streit der beiden Großmächte leidet nicht nur deren Wirtschaft. Auch Firmen aus Deutschland und anderen Staaten sind zwischen den Fronten. Zu fürchten ist allerdings, dass Xi seinen Gast lediglich umgarnt und Trump nahezu leer ausgeht. Denn die selbstbewussten Töne Trumps können nicht darüber hinwegtäuschen, dass der US-Präsident in der schwächeren Position ist.
3: Für die Badische Zeitung aus Freiburg zeigt das Treffen in Peking ein klares Bild.
4: Als Chinas Staatschef den US-Präsidenten empfing, wirkte er in sich ruhend und selbstbewusst. Xi Jinping weiß, dass er die besseren Trümpfe in der Hand hält. Sobald sein Kontrahent Donald Trump auf Konfrontation geht, kann er ihn, dank des chinesischen de facto Monopols, von seltenen Erden abschneiden. Xi muss nicht mehr tun, als von der Seitenlinie aus zuzuschauen, wie sich die alte Weltmacht selbst demontiert.
3: Und das waren die Standpunkte, zusammengestellt von Peter Eichenberg. Hier geht's gleich weiter mit Klaas Christoffersen. Ich wünsche Ihnen eine gute Nacht.
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6: Um 2 Uhr mit Pocoing Choing. Guten Morgen. China will sich für eine Öffnung der Straße von Hormus für Öl- und Gastransporte einsetzen. Das hat US-Präsident Trump dem Sender Fox News gesagt. Darüber hinaus habe ihm der chinesische Staatschef zugesagt, Iran keine Waffen zur Verfügung zu stellen. Die Meerenge wird seit Beginn des Iran-Krieges Ende Februar von Teheran weitgehend blockiert. Danach sind die Energiepreise weltweit in die Höhe geschossen. Politiker von CDU und SPD fordern die Bundesregierung auf, ihren internen Streit zu beenden. So richtet sich etwa der Vorsitzende der christlich-demokratischen Arbeitnehmerschaft Radke im Spiegel mit klaren Worten direkt an die schwarz-rote Koalition, berichtet Hauptstadtkorrespondent Markus Sambale.
7: Bekommt endlich den Hintern hoch, reißt euch zusammen und konzentriert euch darauf, was wirklich wichtig ist, fordert der CDU-Politiker im Spiegel. Der SPD-Politiker Esra Limbacher zitiert ausgerechnet einen Satz des früheren CDU-Bundeskanzlers Helmut Kohl. Entscheidend ist, was hinten rauskommt. Limbacher, Sprecher des konservativen Seeheimer Kreises in der SPD, ruft die führenden Leute der Regierung auf, den öffentlichen Streit zu beenden und ins Machen zu kommen. Union und SPD seien gemeinsam in der Pflicht.
6: In Zusammenhang mit dem Mercedes-Benz-Werk in Ludwigsfelde laufen offenbar Verhandlungen mit dem Panzerbauer KNDS. Der Spiegel berichtet, dass es dabei um die Teil- oder Komplettübernahme durch das deutsch-französische Unternehmen geht. Der Konzern will in den nächsten Jahren 1 Milliarde Euro in neue Kapazitäten investieren, um die Nachfrage europäischer Armeen zu bedienen. Bisher werden vor allem Fahrgestelle für den Transporter Sprinter hergestellt. Voraussichtlich 2030 soll die Produktion nach Polen verlagert werden. Mercedes spricht laut dem Bericht mit KNDS auch darüber, ob ein Teil der rund 2000 Mitarbeiter übernommen wird. Unter dem Motto Männer gegen Gewalt sind in Berlin hunderte Menschen auf die Straße gegangen. Die Polizei spricht von etwa 800 Demonstranten. Die Veranstalter zählten 3500. Axel Hoffmann berichtet.
8: Die Kundgebung am Brandenburger Tor war als Gegengewicht zum Vater- oder Herrentag gedacht und richtete sich gegen gewalttätige Männer. Die Organisatoren wollten dadurch Solidarität mit den feministischen Protesten der vergangenen Wochen zeigen, wo digitale und sexualisierte Gewalt gegen Frauen angeprangert wurde. Unter den Demonstranten war auch der Grünen-Parteivorsitzende Banaschak. Er betonte, Gewalt gegen Frauen sei ein Problem, das Männer lösen müssten, weil es von Männern ausgehe.
6: Soweit die Nachrichten. 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Das Wetter, nachts nach den letzten Regenfällen trocker und lockender bewölkt, teils auch längere Zeit klar, Tiefstwerte 5 bis 0 Grad. Örtlich Bodenfrost und Nebel. Am Tage Sonne und Wolken mit einzelnen Schauern 15 bis 17 Grad.
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10: Die A40 Essen Richtung Duisburg ist zwischen Kreuz Kaiserberg und Kreuz Duisburg wegen Brückenarbeiten bis Dienstag früh gesperrt. Die A67 Darmstadt Richtung Mannheim ist zwischen Lorsch und Viernheimer Dreieck wegen Bauarbeiten bis Montag früh gesperrt. Die Umleitung führt ab dem Darmstädter Kreuz über die parallel verlaufende A5 und die A94 München Richtung Passau ist zwischen Paarstetten und Lengdorf nach einem Unfall gesperrt. Kommen Sie gut und sicher an Ihr Ziel.